Die Sonate für Oboe und Klavier wurde von Sruhl Irving Glick komponiert. Senja Trubaschnik, Oboe, Valerie Tryon, Klavier.

Am Ende des ersten Teils der heutigen Ö1 Nachtmusik spielt der türkische Pianist Fasil Say die 7. Goldberg-Variation von Johann Sebastian Bach.

0: Das war der erste Teil der heutigen Ö1 Nachtmusik. Alle Informationen zu den gespielten Stücken finden Sie auf der Ö1 Webseite. Auskünfte gibt es auch telefonisch beim Ö1 Service unter der Wiener Nummer 501 70 371. Nach den 3 Uhr Nachrichten folgt der zweite Teil.
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2: Im Studio Moritz Strobel. Es ist 3 Uhr. Mehr Geld für Menschen mit Behinderung. Der Nationalrat will heute zusätzliche Mittel für den sogenannten Ausgleichstaxfonds ATF beschließen. Das Sozialministerium will damit die Berufschancen für Menschen mit Behinderung erhöhen, berichtet Volker Obermeier.
3: Bis zum Ende der Regierungszeit bekommt der ATF in Summe 150 Millionen Euro. Damit sei der Fonds stabilisiert, teilt das Ministerium mit. Finanziert werden etwa Qualifizierungsmaßnahmen für jene, die zu mehr als 50% als behindert gelten. In den Fonds zahlen auch größere Unternehmen ein, die gegen die gesetzlichen Vorgaben für die Beschäftigung von Menschen mit Handicap verstoßen. Maximal sind es pro Monat und Person gut 500 Euro. Zu wenig, sagt Patrick Berger vom ÖGB.
4: Es ist unbedingt notwendig, dass hier auf der einen Seite Druck erhöht wird, aber gleichzeitig, es muss auch Unterstützung und Förderung geben für Betriebe, die die Beschäftigungsquote überfüllen.
3: In der Wirtschaftskammer verweist man etwa auf die momentan schwache Konjunktur. Mit mehr Wachstum würden auch die Jobchancen von Menschen mit Behinderung wieder steigen und man werde sie auch brauchen.
2: Die Europäische Union streicht 2 russische Oligarchen von der Sanktionsliste. Nach 10 Verhandlungen der Mitgliedstaaten setzt sich Frankreich mit diesem Wunsch durch. Im Gegenzug werden die Sanktionen gegen weitere 3000 Personen und Unternehmen um 36 Monate verlängert. Tim Kupal berichtet.
5: Einzelinteressen statt Geschlossenheit. Die angekündigte harte Antwort der EU an Moskau auf die Sprengstoffdrohne von Leipzig bleibt aus. Die russischen Milliardäre Alisher Usmanov und Michael Friedmann werden von der Sanktionsliste gestrichen. Dahinter steht laut Diplomatenkreisen Frankreich, offiziell ist von einer Frage der nationalen Sicherheit die Rede, inoffiziell von einem

0: Geiseldeal, einem in Aserbaidschan festgehaltenen französischen Staatsbürger. Der zweite Oligarch, Michael Friedmann wiederum, hat Luxemburg auf 16 Milliarden Euro verklagt. Luxemburg soll seine Streichung zur Bedingung für die Streichung Usmanows gemacht haben. Lettland hat die Entscheidung bis zuletzt blockiert und sich schließlich der Stimme enthalten. Europa mache sich damit künftig erpressbar, hören wir hier in Brüssel von vielen Diplomaten.
1: Und 63% der Österreicherinnen und Österreicher sind für eine Zuckersteuer. Das hat eine Umfrage von Marktagent ergeben. Allerdings glauben nur knapp ein Fünftel, dass sich dadurch Menschen auch gesünder ernähren würden. Sollte die Steuer tatsächlich kommen, wünschen sich 39%, dass gesunde Lebensmittel gleichzeitig billiger werden. Und jetzt zum Wetter mit Thomas Wostal.
2: Sehr frisch geht es in diesen Mittwoch. Die Temperaturen sind jetzt größtenteils einstellig. In einigen Tälern ist es sogar leicht frostig. Tagsüber scheint überall in Österreich die Sonne in etwa 8 bis 12 Stunden lang. In der Osthälfte Österreichs ziehen zeitweise ein paar dichte Wolken durch. Der Wind ist deutlich schwächer als in den letzten Tagen. Die Temperaturen liegen am Nachmittag bei 14 bis 21 Grad, im Inntal bei 23. Am Donnerstag in vielen Regionen Wolken und zeitweise Regen, trocken und länger sonnig, am ehesten im Westen und Süden.

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1: Herzlich willkommen. Ö1 begleitet Sie durch die Nacht mit Musikaufnahmen, die Sie nur bei uns finden können. 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Wir beginnen diesen zweiten Teil der Ö1 Nachtmusik mit dem Violinkonzert in D-Dur von Antonio Vivaldi. Erster Satz Allegro, zweiter Satz Largo e Spiccato, dritter Satz Allegro. Solistin ist Isabel Faust. Giovanni Antonini dirigiert das Ensemble Il Giardino Armonico.

Das Konzert für zwei Violinen in A-Dur stammt ebenfalls aus der Feder von Antonio Vivaldi. Erster Satz Allegro, zweiter Satz Largo, dritter Satz Allegro. Wir hören erneut Il Giardino Armonico unter der Leitung von Giovanni Antonini und die Solistin Isabel Faust.

Die 1972 in Esslingen am Neckar geborene Isabel Faust spielt nun das Violinkonzert in A-Moll von Antonio Vivaldi. Erster Satz Allegro, zweiter Satz Largo, dritter Satz Presto. Il Giardino Armonico unter dem Dirigat von Giovanni Antonini.

Auf dem Programm steht nun das Konzert für zwei Geigen in A-Moll. Erster Satz Allegro, zweiter Satz Larghetto, dritter Satz Allegro.

Die deutsche Violinistin Isabel Faust interpretiert nun das Konzert für vier Geigen in H-Moll von Antonio Vivaldi. Erster Satz Allegro, zweiter Satz Largo, dritter Satz Larghetto, vierter Satz Allegro. Bei diesen Aufnahmen vom 1. Februar 2025 spielte das italienische Barockorchester Il Giardino Armonico unter der Leitung von Giovanni Antonini.

Auf dem Programm steht nun das Konzert in D-Moll von Antonio Vivaldi. Erster Satz Allegro, zweiter Satz Adagio e Spiccato, dritter Satz Allegro, vierter Satz Largo e Spiccato.

Isabel Faust spielt das Violinkonzert in E-Dur von Antonio Vivaldi und wird von Il Giardino Armonico unter der Leitung von Giovanni Antonini begleitet. Erster Satz Allegro, zweiter Satz Allargo, dritter Satz Allegro.

Als Zugabe spielen Isabel Faust und Il Giardino Armonico unter Giovanni Antonini noch die Pastorale aus dem Concerto Grosso in F-Moll von Pietro Antonio Locatelli.

Wir hören nun das Trompetenkonzert in S-Dur von Joseph Haydn. Erster Satz Allegro, zweiter Satz Andante, dritter Satz Allegro. Solist ist Ole Edward Antonsen. Rune Bergmann dirigiert das Argovia Philharmonic. Eine Aufnahme vom 5. Mai 2024 aus der Alten Reithalle in Aarau.

Am Ende des zweiten Teils von Ö1 Nachtmusik hören wir noch das Klaviertrio in G-Moll von Clara Schumann. Erster Satz Allegro Moderato, zweiter Satz Scherzo, dritter Satz Andante, vierter Satz Allegretto. Erika Radermacher Klavier, Eva Zurbrück Geige, Angela Schwarz Cello.

0: Sie hörten das Klaviertrio in G-Moll von Clara Schumann. Erika Rademacher spielte Klavier, Eva Zurbrück Geige und Angela Schwarz Cello. Das war der zweite Teil von Ö1 Nachtmusik. Alle Informationen zu den gespielten Stücken finden Sie auf der Ö1 Webseite. Nach den 5 Uhr Nachrichten folgt der dritte Teil.
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2: Im Studio Eva-Maria Fuhn. Die mit dem Iran verbündeten Milizen im Irak sollen erst bis zum Sommer 2027 entwaffnet werden und damit 9 Monate später als bisher geplant. Das sagte der irakische Ministerpräsident Ali al-Saidi in einem Interview mit der New York Times. Markus Langer.
3: Irantreue Milizen griffen wiederholt Militärbasen und diplomatische Einrichtungen der USA im Irak und anderen Ländern an. Das US-Militär bombardierte Ziele der Milizen im Irak. Premier al-Saidi hatte im Sommer gesagt, dass die Milizen eigentlich bis Ende September entwaffnet werden sollten, also bis Mitte kommender Woche. Bis dahin soll auch der laufende Truppenabzug des US-Militärs aus dem Irak abgeschlossen sein. Die Angriffe der Milizen könnten nach dem 30. September aber weitergehen, auch wenn die letzten US-Soldaten das Land verlassen haben. Die mächtigsten der bewaffneten Gruppen weigern sich bisher, die Waffen abzugeben und sich in die staatlichen Streitkräfte einzugliedern.
2: Bundespräsident Van der Bellen hat in New York klare Worte zum Vorgehen Israels in den besetzten Palästinensergebieten gefunden. Bei einer Pressekonferenz am Rande der UNO-Generalversammlung sprach Van der Bellen von Kriegsverbrechen im Gazastreifen und im Westjordanland. Gleichzeitig hielt er auch fest, dass das Existenzrecht Israels in keiner Weise in Frage gestellt werde. Marokko wählt heute ein neues Parlament. Den Wahlkampf hatten die Themen Kaufkraft, Arbeit und soziale Gerechtigkeit bestimmt. Die Unzufriedenheit ist groß. Ende Juli flüchteten zehntausende Menschen zu Fuß oder schwimmend in die benachbarte spanische Exklave Ceuta. Angesichts der massiv gestiegenen Treibstoffpreise in den USA hat sich Präsident Trump für einen Exportstopp von Diesel ausgesprochen. Nach Angaben von Finanzminister Bessent prüft die US-Regierung, ob ein vollständiges oder teilweises Verbot funktionieren würde. Bei den Republikanern ist die Maßnahme umstritten. Vor allem Parteienvertreter aus ölproduzierenden Staaten wie Texas oder Alaska sind dagegen. Hurricane Polo hat vor der Pazifikküste Mexikos die höchste Kategorie 5 erreicht. Der Hurricane weist Windgeschwindigkeiten von 260 Kilometern pro Stunde auf und dürfte sich noch weiter verstärken. Der Wirbelsturm soll zwar vor der Küste bleiben, könnte aber Überschwemmungen und Erdrutsche auslösen. Zum Wetter.
4: Heute Nacht war astronomischer Herbstbeginn und dazu gibt es gleich in vielen Regionen die kälteste Nacht seit dem Frühling, nämlich seit Mitte Mai. Die Temperaturen liegen jetzt größtenteils unter 10 Grad, in einigen Alpentälern ist es sogar leicht frostig. Tagsüber scheint heute aber überall in Österreich die Sonne und zwar in etwa zwischen 8 und 12 Stunden lang. Ein paar dichtere Wolken können zeitweise in der Osthälfte von Österreich durchziehen. Hier frischt auch der Wind auf.

Es ist aber insgesamt deutlich weniger windig als in den letzten Tagen. Zu den Temperaturen: am Nachmittag hat es heute zwischen 14 und 21 Grad, im Inntal bei 23. Auf den Bergen in 2000 Meter Höhe hat es heute zwischen 1 Grad am Schneeberg und 13 in den Lienzer Dolomiten. Am Donnerstag ziehen in vielen Regionen Österreichs Wolken durch und da kann es auch zeitweise regnen. Trocken und länger sonnig ist es am Donnerstag am ehesten im Westen und im Süden. Zum Wochenende hin dann überall mehr Sonne und auch wärmer. Soviel zum Wetter mit Thomas Wostal.

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1: Herzlich willkommen zum dritten Teil der Ö1 Nachtmusik. Musikproduktionen und Aufnahmen von Rundfunkstationen aus ganz Europa, aus den USA, Kanada, Australien und aus dem fernen Osten. Exklusiv zur Verfügung gestellt von der EBU, der European Broadcasting Union und kuratiert von der BBC. Am Beginn dieser letzten Stunde steht die Bach-Kantate Herz und Mund und Tat und Leben. Ton Koopman dirigiert den Chor The Sixteen und das niederländische Radio-Kammerorchester.

Auf dem Programm stehen nun die LA Variations von Esa-Pekka Salonen. Paolo Bartolomeoli dirigiert das nationale polnische Radio-Sinfonieorchester Katowice.

Am Ende der heutigen Ö1 Nachtmusik spielt Jean Rondeau noch die 30. Goldberg-Variation Quod Libet auf dem Cembalo.

0: 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Fürs Zuhören bedankt sich Klaus Wienerröther.
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4: Zu diesem Frühjournal begrüßt Sie Lorenz Wildner. Einen schönen guten Morgen. Heute ist Mittwoch, der 23. September, und wir sprechen heute unter anderem über diese Themen. US-Präsident Trump droht dem Iran bei UNO-Vollversammlung und schlägt versöhnliche Töne mit Grönland an. Bundespräsident Van der Bellen kritisiert Israel und spricht von Kriegsverbrechen in Gaza. Im Nationalrat gibt es heute die erste reguläre Sitzung nach der Sommerpause. Die Frauenhäuser in Österreich sind ausgelastet und die Arbeiterkammer warnt vor Betrugsmaschen auf der Buchungsplattform Booking.com. Das Wetter bringt uns heute viel Sonne und weniger Wind. Die Themenpalette war groß bei der diesjährigen Generalversammlung der Vereinten Nationen. Konflikte in Nahost, Krieg in der Ukraine, Umgang mit künstlicher Intelligenz und auch die Sinnkrise der UNO selbst. Auch US-Präsident Trump war vor Ort und nutzt seine Rede zum Auftakt, um den Iran erneut eindringlich zu drohen. Aus New York, Christoph Kohl.
5: Er stehe vor einer wichtigen Entscheidung, meint Donald Trump vor der UNO-Generalversammlung. Entweder es gibt einen Deal mit dem Iran, oder er müsse die Islamische Republik zerstören. Versöhnlichere Töne schlägt er dann mit Grönland an. Nachdem er der Insel mit einer militärischen Übernahme gedroht hat, hat der US-Präsident am Rande der Vollversammlung nun ein Sicherheitsabkommen mit Grönland und Dänemark unterzeichnet. Der Deal sei für alle gut, auch für die NATO und Europa, meint die dänische Premierministerin Mette Frederiksen.
4: Kritische Worte kommen in New York auch aus Österreich. Bundespräsident Van der Bellen übt am Rande der UNO-Vollversammlung harte Kritik an Israel und wirft dem Land im Umgang mit den Palästinensern vor, internationales Recht zu brechen.
5: Bundespräsident Alexander Van der Bellen verurteilt das Vorgehen Israels im Gazastreifen und in der Westbank mit deutlichen Worten.
6: Das ist Gewalt gegen die ansässigen Palästinenser, erzwungene Absiedlung. Das läuft unter Kriegsverbrechen.
5: In New York bereitet er gemeinsam mit Bundeskanzler Christian Stocker, ÖVP, und Außenministerin Beate Meinl-Reisinger NEOS Österreichs Mitgliedschaft im Sicherheitsrat vor, in weltpolitisch schwierigen Zeiten.
7: Wir erleben derzeit den Bruch der internationalen Ordnung.
8: Wo eben zunehmend das Recht des Stärkeren gilt statt die Stärke des Rechts.
5: Österreich sitzt ab Jänner im mächtigen UNO-Sicherheitsrat für 2 Jahre mit am Tisch.
4: Wir richten unseren Blick nach Österreich. Die 183 Abgeordneten des Nationalrats gehen heute in die erste reguläre Sitzung nach der Sommerpause. Eines der zentralen Themen ist die Aktivpension, mit der die Regierung das Arbeiten über das gesetzliche Antrittsalter hinaus attraktiver machen will. Mehr von Helmer Poschner.
9: In der Pension soll bis zu einer Grenze von monatlich 1250 Euro steuerfrei dazu verdient werden dürfen, maximal 15.000 Euro pro Jahr. Die Hoffnung ist, erfahrene Mitarbeiter halten zu können und den Fachkräftemangel einzubremsen. Denn derzeit sind es nach wie vor die geburtenstarken Jahrgänge, die in Pension gehen. Zu wenig Junge rücken nach. Die Freiheitlichen halten die monatliche Zuverdienstgrenze für zu starr. Sie wollen im Nationalrat heute einen Änderungsantrag einbringen. In

0: Kraft treten soll die Aktivpension Anfang nächsten Jahres. Die Hoffnung der Regierung ist es, dass sie besser angenommen wird als andere Pensionsmodelle. Die heuer in Kraft getretene Teilpension hat sich nämlich als Ladenhüter herausgestellt.
1: Auch heute im Nationalrat beschlossen werden weitere Mittel, um die Berufschancen für Menschen mit Behinderung zu erhöhen. Trotz Budgetkonsolidierung stärkt das Sozialministerium den sogenannten Ausgleichstaxfonds ATF, in den auch Unternehmen einzahlen. Volker Obermeier.
2: Bis zum Ende der Regierungszeit bekommt der ATF in Summe 150 Millionen Euro. Damit sei der Fonds stabilisiert, teilt das Ministerium mit. Finanziert werden etwa Qualifizierungsmaßnahmen für jene, die zu mehr als 50% als behindert gelten. In den Fonds zahlen auch größere Unternehmen ein, die gegen die gesetzlichen Vorgaben für die Beschäftigung von Menschen mit Handicap verstoßen. Maximal sind es pro Monat und Person gut 500 Euro. Zu wenig, sagt Patrick Berger vom ÖGB.
3: Es ist unbedingt notwendig, dass hier auf der einen Seite Druck erhöht wird, aber gleichzeitig, es muss auch Unterstützung und Förderung geben für Betriebe, die die Beschäftigungsquote überfüllen.
2: In der Wirtschaftskammer verweist man etwa auf die momentan schwache Konjunktur. Mit mehr Wachstum würden auch die Jobchancen von Menschen mit Behinderung wieder steigen und man werde sie auch brauchen.
1: Die Grünen haben am Abend in Wien ihre Herbstkampagne gestartet. Sie wollen in den kommenden 5 Wochen in ganz Österreich an Haus- und Wohnungstüren klopfen und mit den Menschen ins Gespräch kommen. Der Slogan der Kampagne lautet »Die einzige Alternative« und knüpft am Gründungsnamen der Partei aus den 80er Jahren an, der heute schon fast vergessen ist. Stefan Kappacher.
4: An 800 Wohnungstüren haben die Grünen zum Auftakt ihrer Kampagne gestern Abend geklopft. Zuvor erinnerte Parteichefin Leonore Gewessler an den New Yorker Bürgermeister Soran Mamdani und dessen Wahlsieg im Vorjahr.
5: Der hat das gewonnen, weil tausende Freiwillige an 1 Million Türen geklopft haben und gefragt haben, was braucht es denn ihr gerade?
4: Genau das mache man jetzt auch. Schwarz und Rot seien den Blauen mit deren einfachen Antworten nicht gewachsen. Grün sei die einzige Alternative.
5: Genau aus diesem Grund sind wir ja gegründet worden als die grüne Alternative, weil die anderen auslassen haben. Heimburg, Zwentendorf, you name it.
4: So Grünen-Chefin Gewessler beim Kampagnenstart in Wien-Erdberg.
1: Die Frauenhäuser in Österreich sind ausgelastet. Jede dritte Frau hierzulande erlebt im Laufe ihres Lebens körperliche und/oder sexualisierte Gewalt. Bis Anfang September wurden 18 Femizide gemeldet, dazu Dutzende Fälle schwerer, lebensbedrohlicher Gewalt. Die Anrufe bei Beratungs- und Helplines nehmen deutlich zu. Die Frauenhäuser sind stark ausgelastet. Wolfgang Böhmer berichtet.
6: In den letzten Monaten ist die Zahl der Anrufe bei den Hotlines um 20-30% im Vergleich zum Vorjahr gestiegen, schildert Elisabeth Zinnertl, die Vorsitzende des Vereins Autonome Österreichische Frauenhäuser, kurz AÖF. Frau Zinnertl, was sind die Gründe für die Zunahme?
7: Zum einen ist Gewalt immer mehr besprechbar, es wurde enttabuisiert und damit steigt auch die Zivilcourage. Das heißt, eine Frau, die von Gewalt betroffen ist, traut sich eher, über die Gewalt zu sprechen.
6: Und Hilfe wird immer öfter auch angenommen. Die Folge ist aber auch, die Einrichtungen sind stark ausgelastet.
7: Gleichzeitig möchte ich aber auch hier dazu sagen, dass jede Frau, die sich an uns wendet, dass wir einen Platz finden. Das heißt, auch wenn wir voll sind, wir finden einen Platz, wir weisen keine Frauen ab und das ist uns ganz, ganz wichtig.
6: Allein im letzten Jahr mussten über 2000 Frauen und Kinder in einem der 32 Frauenhäuser in Österreich Schutz finden.
1: In Japan steigt die Zahl der Toten nach dem Taifun Duchuan auf 9. Der Sturm hat zu Wochenbeginn den Großraum Tokios mit schweren Regenfällen überzogen. Rettungskräfte suchen weiter nach 4 Vermissten. Besonders betroffen waren Tokios Nachbarpräfekturen Chiba und Kanagawa. Und Reisende, aufgepasst, derzeit häuft sich eine Betrugsmasche mit Booking.com. Die Arbeiterkammer warnt vor gefälschten Mails vermeintlicher Unterkünfte, die man über die Plattform gebucht hat. Auf was man achten muss, hat sich Nina Walli angesehen.
8: In dem E-Mail wird man aufgefordert, über einen Link Buchungs- oder Kreditkartendaten zu bestätigen bzw. eine Vorauszahlung zu leisten. Andernfalls werde die Reservierung storniert. Meist sind die E-Mails nur schwer als Fälschung zu erkennen, warnt Gerda Heilecker, Konsumentenschützerin der Arbeiterkammer.
9: Es schreibt scheinbar die Unterkunft und zwar stehen in dem Mail die konkreten Reisedaten drinnen, von wann bis wann, genaues Datum, persönliche Daten. Und deshalb wirkt das Ganze so vertrauenserweckend, das ist das Problem.
8: Tatsächlich haben die Betrüger die Accounts der Hotels von Booking.com gehackt. Die Arbeiterkammer warnt, niemals auf Links in E-Mails klicken und im Zweifelsfall direkt beim Hotel selbst oder bei Booking.com anrufen.
9: Und zwar von den Originalkontaktdaten, die Sie haben, nicht die Kontaktdaten aus der zweifelhaften Mail verwenden.
8: So die AK-Konsumentenschützerin.
1: Und wie das Wetter heute wird, verrät uns jetzt noch Georg Brack.
10: Wir starten in den astronomischen Herbst. Er hat heute um 2.05 Uhr begonnen und bringt uns heute sehr sonniges Wetter. Morgen ist es dann unbeständig mit einigen Regenschauern. Blicken wir zunächst aber in die Landeshauptstädte. Hier ist es jetzt meist sternenklar, nur in Wien und St. Pölten wolkig. Wien 12 Grad, Eisenstadt 9, St. Pölten 10, Linz 8, Salzburg 5, Innsbruck 6, Bregenz 8, Graz und Klagenfurt 6 Grad. Bis zum Nachmittag steigen die Temperaturen heute auf 14 bis 23 Grad. Am wärmsten wird es im Inntal. Dazu gibt es jetzt in der Früh stellenweise noch Nebel oder Hochnebel, der löst sich aber bald auf und dann geht es vielerorts mit viel Sonnenschein durch den Tag. Vorübergehend mehr Wolken mischen sich von Niederösterreich und Wien bis ins Burgenland dazu. Hier im Osten weht heute außerdem mäßiger Nordwestwind, meist ist der Wind aber schwach. Überall einige Wolken und Regenschauer gibt es dann morgen am Donnerstag. Sie breiten sich von Norden her auf Österreich aus und damit ist es eine Spur kühler als heute bei 13 bis 21 Grad.
1: Das Wetter bringt uns zum Ende dieses Frühjournals. Technik Rainer Bloberger, am Mikrofon Lorenz Wildner. Einen schönen Mittwoch noch mit Ö1.
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12: Mittwoch, der 23. September, heute ist Tag und Nacht gleiche. Ab jetzt werden die Nächte also wieder länger als die Tage. Bis es draußen wieder ans Schlittschuhlaufen geht, bleibt aber doch noch etwas Zeit. Hier schon einmal eine musikalische Referenz, die Schlittschuhläufer von Emil Waldteufel.

die Schlittschuhläufer mit dem Cincinnati Pops Orchestra. Heute übrigens zum Beginn der Europäischen Woche des Sports, die unter dem Slogan Be Active zu mehr Bewegung animieren will. 6.14 Uhr, guten Morgen, Mitte 1. Passend zur Europäischen Sportwoche jetzt ein neapolitanischer Tanz.

0: Collinetto aus dem Liederbuch von Monte Cassino. Hesperion 20 spielte unter Jordi Savall. Und von der traditionellen Tanzmusik Neapels geht's zur Folkmusik. Heute ist nämlich auch European Folk Day. Zu diesem Anlass nehmen im Studio 2 im Wiener Radio Kulturhaus Alex Todt und Joanna Caraccioni, besser bekannt als Duo Jellyfish, Platz und spielen ihren poetischen Musik zwischen Singer-Songwriter-Musik und Folk. Ein vielschichtiges Duo, bei dem das Cello in Dialog mit dem Gesang tritt.
1: Ursprünglich war es kein Projekt, sondern plötzlich auf einer Indienreise nach einem längeren Tief, wo ich keine Lieder schreiben konnte oder es ist halt einfach nichts passiert. Plötzlich sind aus mir 6, 7 Nummern so direkt aus dem Nichts rausgeflutscht und glücklicherweise ist genau zu dieser Zeit dann die Joanna in mein Leben getreten und ich bin mit den Lieder zu ihr gegangen und wir haben es auf Anhieb gemeinsam spielen können.
0: Sagt Alex Todt. Wie das klingt, hören Sie um 14.05 Uhr in der Radio Session und auch jetzt am Cello in dieser Live-Aufnahme Joanna Caraccioni mit der Folk-Formation Alpine Dweller.

0: Alpine Dweller mit dem Titel Trinity. Joanna Carasciuni war hier am Cello zu hören. Heute am European Folk Day ist sie dann ab 14.05 Uhr nochmals in Ö1 zu hören im Duo mit der Musikerin Alex Toth. 6.21 Uhr, guten Morgen mit Ö1.
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0: Irina Wanker liest Franz Grillparzer.
2: Der Fischer. Hier sitze ich mit lässigen Händen in stillbehaglicher Ruh und schaue den spielenden Fischlein im glitzernden Wasser zu. Sie jagen und gehen und kommen. Doch werfe ich die Angel aus, flugs sind sie von dannen geschwommen und leer kehre ich abends nach Haus. Versucht ich's und trübte das Wasser, vielleicht gelänge es eh. Doch müsste ich dann auch verzichten, sie spielen zu sehen im See.

Franz Schuberts Forelle, gespielt von Pianistin Julia Severus. Und damit zu den heutigen Kulturtipps. Unter dem Motto »Endlich« geht das Linzer Brucknerfest derzeit über die Bühne und die Veranstaltung »Unendlich Bach« gibt's heute Abend im alten Linzer Dom zu erleben. Christian Tetzlaff wird Johann Sebastian Bachs bekannte Partiten und Sonaten für Violine interpretieren ab 19.30 Uhr. Außerdem heute zu erleben der Ö3-Callboy Gernot Kulis mit seinem Solo »Ich kann nicht anders« im Stadtsaal in Landeck. Im neuen Programm bringt er von Alfred Dorfer bis Hans Krankl gleich mehrere alte Egos auf die Bühne. Außerdem geht's um KI, damit meint er natürlich Kulis Intelligenz, heute um 20 Uhr. Und Kabarett mit Reinhard Nowak gibt's heute auch im Veranstaltungszentrum Bruno in Brunn am Gebirge. Urfröhlich heißt das Solo, weil grantig sein auch nicht glücklicher macht, so Nowak. Zu erleben ab 20 Uhr.

Allegro aus dem brandenburgischen Konzert Nummer 1 mit der Academy of St. Martin in the Fields. Und vor den Nachrichten um halb nimmt jetzt noch kurz Christoph Eggner am Klavier Platz.

0: Etüde in C-Dur von Anton Bruckner. Jetzt ist es 6:30 am 23. September. Sie hören die Nachrichten mit Lorenz Wildner.
1: Einen schönen guten Morgen. Bei der UNO-Generalversammlung in New York hat US-Präsident Trump seine Rede dazu genutzt, dem Iran eindringlich zu drohen. Entweder es gäbe einen Deal mit dem Land oder er müsse die Islamische Republik zerstören, so Trump. Kritische Worte in New York kommen indes von Österreichs Bundespräsident van der Bellen. Van der Bellen wirft Israel im Umgang mit den Palästinensern vor, internationales Recht zu brechen und spricht dabei von Kriegsverbrechen. Chinas Staatschef Xi trifft heute zu einem dreitägigen Staatsbesuch in Washington ein, auf Einladung von US-Präsident Trump. Zentrale Themen des Besuchs dürften der Zoll- und Handelsstreit beider Länder sein. Für Xi ist es die erste USA-Reise seit 2023. Damals war noch Joe Biden Präsident der USA. In Japan steigt die Zahl der Toten nach dem Taifun Duzhuan auf 9. Der Sturm hat zu Wochenbeginn den Großraum Tokios mit schweren Regenfällen überzogen. Rettungskräfte suchen weiter nach 4 Vermissten. Besonders betroffen waren Tokios Nachbarpräfekturen Chiba und Kanagawa. Und im Nationalrat findet heute die erste reguläre Sitzung nach der Sommerpause statt. Beschlossen wird dabei die Aktivpension. Es handelt sich dabei um eine Steuergutschrift für jene, die im Pensionsalter weiter tätig sind. Die Regierung will, dass man sich in der Pension bis zu 1.250 Euro im Monat steuerfrei dazu verdienen darf. Das Modell soll Anfang nächsten Jahres eingeführt werden. Und das Wetter bringt uns heute viel Sonne, vorübergehend aber auch dichte Wolken, vor allem von Niederösterreich bis ins Burgenland. Dazu ganz im Osten mäßiger Nordwestwind. Die Temperaturen erreichen 14 bis 23 Grad. Soweit die Nachrichten und das Wetter. Es ist jetzt gleich 6.32 Uhr.
0: Und jetzt zu einem der zweifellos einflussreichsten Jazz-Saxophonisten. John Coltrane hätte heute am 23. September seinen 100. Geburtstag gefeiert. Wir hören ihn hier mit einem starbesetzten Ensemble und dem Titel »My Favorite Things«.

Jazzmusik zum Sonnenaufgang, die Musik zum Dokumentarstreifen Chasing Train aus dem Jahr 2016. Denzel Washington spielt im Film John Coltrane, der heute 100 geworden wäre. Bereits vergangenen Samstag gab es aus diesem Grund eine Jazznacht Spezial zu hören in der Ö1-App.

0: Selina Ott war hier an der Trompete zu hören, gemeinsam mit dem ORF Radio Sinfonieorchester Wien. 6.39 Uhr ist es gleich und von der Musik jetzt zur künstlichen Intelligenz. Die KI-Weltuntergangsszenarien waren letzte Woche ja ein großes Thema. Viel realistischer ist allerdings, dass künstliche Intelligenz unsere Jobs weiter verändern wird. Für die Serie Wer arbeitet morgen haben meine Kollegin Julia Gindl und ich mit Menschen gesprochen, die schon mit KI-Systemen arbeiten, zum Beispiel in der Medizin. Wir beide waren am Kepler-Uniklinikum in Linz. Da wird nämlich eine KI für die Notaufnahme getestet, Julia.
1: Ja, genau. Die Mediziner haben ausprobiert, ob eine KI Daten in der Notaufnahme sehr schnell verknüpfen könnte. Das heißt, es geht um die Situation, ein Patient wird eingeliefert, das Ärzteteam muss sehr schnell entscheiden, welche Versorgung braucht ein Patient und wie dringend. Und die Daten, die in den ersten Minuten in der Notaufnahme gemessen werden, mit denen wurde das KI-Modell gefüttert. Das waren insgesamt 58.000 Patientendaten. Und dann haben die Mediziner verglichen, welche Behandlung hat die KI anhand dieser Daten für den Patienten vorhergesagt und was ist im Klinikalltag tatsächlich passiert. Und die KI ist in über 90% der Fälle richtig gelegen.
0: Die KI konnte also nur anhand der Daten sehr genau voraussagen, welche Behandlung ein Patient braucht. Einen Schritt weiter geht man mit KI in der Intensivstation schon in Australien, hat uns ja einer der Mediziner erzählt.
1: Ja, diese australische Studie finde ich tatsächlich schon ein bisschen erschreckend. Da konnte die KI nämlich bereits bei der Aufnahme der Patienten vorhersagen, ob der Patient das Krankenhaus lebend verlassen wird oder nicht. Das heißt also, noch bevor überhaupt behandelt wird, weiß man schon fast, wie es ausgehen wird. Die Mediziner in Linz haben im Gespräch mit uns aber betont, dass in Österreich die KI-Modelle in der Notfallmedizin aktuell eben nur für Forschungszwecke eingesetzt werden und dass die Entscheidung immer ein Ärzteteam trifft und die KI kein Ersatz für die Mediziner ist, sondern eben ein Werkzeug für sie.
0: Danke, Julia. 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

0: 6.43 Uhr. Morgen Donnerstag lädt der Ö1 Kulturtalk erstmals in diesem Herbst ins Wiener Radiocafé und das wieder live vor Publikum. Ö1 Kulturredakteurin Judith Hoffmann spricht ab 19 Uhr mit ihren Gästen über Tanz zwischen Hype und Limit und ist auch jetzt bei mir im Studio. Guten Morgen, Judith.
1: Guten Morgen.
0: Ja, das Impulstanzfestival hat ja in diesem Sommer abermals eine Auslastung von 100% gehabt. Das Festspielhaus St. Pölten geht als eine der größten Bühnen für Musik und zeitgenössische Tanzproduktionen in seine 30. Spielzeit und auch das Wiener Staatsballett verzeichnet weiterhin große Publikumserfolge. Judith, erlebt der Tanz gerade einen Boom?
1: Ja, es scheint so. Also nicht nur passiv nämlich, also beim Publikum, sondern auch aktiv. Wenn man an die vielen Workshops und Public Moves Veranstaltungen beim Impulstanzfestival in diesem Sommer denkt, die waren ja genauso überlaufen wie die über 50 Produktionen. Und auch während der Saison, kommt mir vor, sind Open Classes, Tanzworkshops und Kurse ausgebucht. Und wie du eben schon angesprochen hast, liegt die Auslastung selbst bei einem so großen Haus wie dem Festspielhaus St. Pölten mit über 1000 Sitzplätzen bei rund 86%. Also ja, man könnte von einem Hype sprechen und gleichzeitig, und daher auch der zweite Titel unseres Talks, ist der Tanz in Österreich immer noch eher eine Nischenkunst für Insider. Vor allem in der öffentlichen Wahrnehmung, über den wird weniger berichtet als über andere Sparten, der wird weniger gefördert im Vergleich zu anderen Kunstformen, aber auch im Vergleich zu anderen Ländern.
0: Während große Festivals und internationale Produktionen Publikumsmagnete sind, kämpfen viele Freischaffende und kleinere Häuser ums Überleben. Warum kommt der Erfolg nicht bei der gesamten Szene an?
1: Ja, das wird eines unserer Diskussionsthemen sein morgen. Ich denke, es liegt vor allem an der Förderstruktur, gar nicht so sehr an der Höhe. Ja, das gibt es auch immer wieder zu beklagen, die niedrigen Förderhöhen. Aber die Förderstruktur ist so, dass abseits der großen Institutionen ganz wenige langfristige Förderungen da sind. Die meisten sind projektbasiert, das heißt, für jede Produktion muss neu eingereicht werden. Dazu kommt dann die Frage nach Proberaum, nach Aufführungsort, nach der ganzen Infrastruktur. Also vieles hängt sicher auch damit zusammen.
0: Die große Diskrepanz zwischen umjubelten internationalen Stars und prekärer heimischer Szene. Ein Thema, das auch Teil des morgigen Kulturtalks sein wird. Worauf dürfen sich Besucher im Radiocafé denn noch so freuen?
1: Ja, freuen ist ein schönes Stichwort, denn vor allem soll es ja um diese große Freude am Tanz gehen, um die Begeisterung, die dieses Genre weckt, das ja zugleich eine hohe Kunst und ganz niederschwellig, nonverbal, international ist. Und ich freue mich vor allem auf meine Gäste. Also Rebecca Horner wird bei uns sein. Die Tänzerin und Choreografin war bis Jahresanfang Solistin des Wiener Staatsballetts, kennt also jetzt beide Perspektiven. Bettina Masuch, Intendantin des Festspielhauses St. Pölten, ist da und erzählt aus der Sicht der Intendantin, wie sie programmiert, womit sie das Publikum begeistert. Die Tanzexpertin Andrea Amort kann aus vielen Bereichen erzählen. Sie ist Tänzerin, Tanzkritikerin, Historikerin und Kuratorin und hat wirklich ein umfassendes Bild vom Tanz in Österreich. Und schließlich der Tanzkritiker Paul Delavos wird uns von der schönen und gleichzeitig schwierigen Aufgabe erzählen, über den Tanz zu berichten, aber auch von seiner Lehrtätigkeit im Bereich Tanzgeschichte. Also ein buntes, hochkarätiges Podium, auf das ich mich wirklich sehr freue.
0: Danke, Judith Hoffmann. 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

Die Kammerakademie Neuss am Rhein spielte Georg Friedrich Händel. Allegro mit Matthias Kirschnereit am Klavier. 6:52 Uhr ist es gleich. Guten Morgen mit Ö1.

Das Consortium Classicum mit der Harmoniemusik zum Schauspiel Rosamunde, Fürstin von Zypern, zu hören war der Hirtenchor. Um Schauspiel geht's auch jetzt. Marie Rötzer, Direktorin des Theater in der Josefstadt, macht sich diese Woche Gedanken für den Tag über das Theater, heute über die Bühne.

Der legendäre Theaterregisseur Peter Brook verstand seine Theaterbühne als universelle Bühne, indem er sagte, ich kann jeden leeren Raum nehmen und ihn Bühne nennen. Denn in seinen Augen ist das Bühnenbild viel mehr als bloße Dekoration. Es ist ein Gedanke, der Raum angenommen hat. Noch bevor der erste Satz gesprochen wird, erzählt es schon. Bestimmt, ob wir uns in einer Küche oder in einem Palast wähnen oder in einer bloßen Idee. Anders als beim Film muss es nicht komplett sein. Es lebt von Andeutungen. Eine Küche verweist auf Familienleben. Türen stehen für Übergänge, Wände für Grenzen oder Gefangenschaft. Ein Bühnenbild ist nie Hintergrund, immer Mitspieler. Es stellt Fragen, bevor die Figuren es tun. Wie wird es erschaffen? Nicht als Abbild, sondern als Deutung. Material, Farbe, Licht und Perspektive werden zur Sprache. Und vielleicht ist das die schönste Metapher. Auch unser Leben spielt sich in gebauten Räumen ab, die einst entworfen wurden und deshalb veränderbar sind. Jede Gesellschaft baut ihre eigenen Kulissen, Städte, Institutionen, Symbole. Das Theater erinnert uns dabei, dass nichts naturgegeben ist. Jede Welt ist gestaltet. Und was gestaltet wurde, kann verändert werden. Vielleicht beginnt jede gesellschaftliche Veränderung genau dort, mit der Vorstellungskraft, dass der Raum, in dem wir leben, anders aussehen könnte. Das gestaltet. Und was gestaltet wurde, kann verändert werden. Vielleicht beginnt jede gesellschaftliche Veränderung genau dort, mit der Vorstellungskraft, dass der Raum, in dem wir leben, anders aussehen könnte. Das Bühnenbild

0: Und mit der Musik von Jean-Philippe Rameau geht's jetzt wieder zu einer halben Stunde Information.
1: 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Im Journalstudio begrüßt sie Barbara Schieder. Österreichs Bundespräsident lässt am Rande der UNO-Generalversammlung in New York mit scharfen Worten gegen Israels Regierung aufhorchen. Da gerät sogar der Auftritt des US-Präsidenten diesmal ins Hintertreffen. Marokko, ein Land zwischen wirtschaftlichem Aufbruch und nach wie vor bitterer Armut, wählt heute ein neues Parlament. Wir hören gleich, was Zivildienstträger wie das Rote Kreuz von den gestern bekannt gewordenen Plänen der Regierung halten. Analog zur Sommertour anderer Parteien starten die Grünen jetzt eine Herbsttour. Seit Jahrzehnten zahlen österreichische Unternehmen Ausgleichstaxen, statt der Quote zur Anstellung behinderter Menschen gerecht zu werden. Dazu ist gleich Klaus Wiedl vom Präsidium des österreichischen Behindertenrats bei mir im Studio. Um die Figur der Klofrau Horvath geht es in diesem Journal auch noch. Sie durfte auch im jüngsten Stück von Marlene Strerowitz nicht fehlen. Und einiges an Sonne erwartet uns heute. Die Temperaturen sollten wieder etwas steigen. Die Konflikte in Nahost, der Krieg in der Ukraine, der Umgang mit künstlicher Intelligenz und die Sinnkrise der UNO selbst, an Themen mangelt es bei der diesjährigen Generalversammlung der Vereinten Nationen in New York nicht. Bemerkenswert deutliche Worte sind diesmal am Rande der Versammlung von Österreichs Bundespräsident Alexander Van der Bellen in Richtung Israel gekommen. Der US-Präsident wiederum hat seine Rede zum Auftakt mit dem fast schon üblichen Rundumschlag genutzt, in erster Linie gegen den Iran. Aus New York berichtet Christoph Kohl.
2: Er stehe vor einer wichtigen Entscheidung, meint US-Präsident Donald Trump vor der UNO-Generalversammlung.
3: I have a big decision to make.
2: Wird es einen Deal mit dem Iran geben?
3: Will a deal be made with Iran?
2: Oder wird er die Islamische Republik zerstören?
3: Or do I annihilate the Islamic Republic?
2: Er glaube an ein Abkommen nach den Midterm-Wahlen im November, fügt Trump dann noch an. In einer Ansprache, die streckenweise mehr nach amerikanischem Wahlkampf klang als nach internationaler Grundsatzrede.
3: America is back and our country is stronger today than ever.
2: Gleich im Anschluss unterzeichnete der US-Präsident mit Grönland und Dänemark ein Abkommen für eine vertiefte Sicherheitspartnerschaft.
3: We're gonna have a tremendous relationship.
2: Die USA wollen unter anderem zwei weitere Militärbasen auf Grönland errichten. Das dänische Territorium soll aber seine Unabhängigkeit bewahren. Das Abkommen sei für alle gut, auch die NATO und damit Europa, meint die dänische Premierministerin Mette Frederiksen.
4: This deal is good for the United States. It's good for Greenland, for Denmark. For the NATO alliance and therefore also good for Europe.
2: Frankreichs Präsident Emmanuel Macron hat unterdessen versucht, angesichts der multiplen Krisen die Aufmerksamkeit der Weltgemeinschaft bei seiner Rede vor der UNO-Vollversammlung wieder auf die Palästinenser zu richten. Die Situation im Gazastreifen sei beschämend, meint er.
5: Devons-nous contempler ce spectacle qui nous fait honte à tous?
2: Deutliche Worte findet in New York auch Österreichs Bundespräsident Alexander Van der Bellen. Er übt harte Kritik an Israels Vorgehen in der Westbank und im Gazastreifen.
6: Das sind Verletzungen des Völkerrechts, das ist Gewalt gegen die ansässigen Palästinenser, erzwungene Absiedlung. Das läuft unter Kriegsverbrechen, das muss man offen aussprechen.
2: Van der Bellen ist gemeinsam mit Bundeskanzler Christian Stocker, ÖVP, und Außenministerin Beate Meindl-Reisinger, NEOS, bei der Generalversammlung, auch um Österreichs Mitgliedschaft im Sicherheitsrat vorzubereiten, in weltpolitisch schwierigen Zeiten.
7: Mehr denn je müssen wir für eine regelbasierte Weltordnung auch kämpfen. Denn wir dürfen uns hier keine Illusion hingeben. Wir erleben derzeit den Bruch der internationalen Ordnung.
8: Wo eben zunehmend das Recht des Stärkeren gilt statt die Stärke des Rechts, ist es vielleicht auch unsere Aufgabe,

0: diese Werte hochzuhalten und dafür weiter einzutreten und zu kämpfen.
1: Österreich sitzt ab Jänner im mächtigen UNO-Sicherheitsrat für 2 Jahre mit am Tisch.
2: In Marokko wird heute ein neues Parlament gewählt. Ganze 28 Parteien rittern um den Einzug. Marokko hat in den vergangenen Jahren eine erstaunliche Entwicklung hingelegt. Das 40 Millionen Einwohnerland erlebt einen regelrechten Bau- und Wirtschaftsboom. Doch gerade für die junge Generation fehlen weiter Perspektiven. Der kürzliche Ansturm auf die spanische Exklave Ceuta hat gezeigt, dass nach wie vor viele weg wollen. Was das für die Wahl erwarten lässt, hat sich unser Korrespondent Paul Huema näher angesehen.
3: Die Bagger dröhnen, Lastwagen rollen, tausende Arbeiter sind im Einsatz. In Benslimane zwischen Casablanca und Rabat entsteht ein Stadion der Superlative. 115.000 Sitzplätze, das größte Fußballstadion der Welt. Rechtzeitig zur Weltmeisterschaft 2030 soll es fertig sein. Doch hier wird nicht nur für die WM gebaut. Das Stadion steht für ein Land, das sich neu erfinden will, als moderne Wirtschaftsmacht, als Drehscheibe zwischen Afrika, Europa und der arabischen Welt. Schnellzüge durchqueren das Land, neue Tiefwasserhafen entstehen, Milliarden fließen in Straßen, Schiene und Industrie. Marokko baut, und zwar mit enormem Tempo. Am Hauptplatz von Marrakesch drängen sich Touristenströme an den Schlangenbeschwörern vorbei. Marokko ist zum beliebtesten Reiseziel Afrikas geworden und hat Ägypten überholt. Man könnte also meinen, in Marokko läuft es. Doch der Schein trügt, sagt die Leiterin der Friedrich-Ebert-Stiftung in Marokko, Anja Freudenreich.
4: Wo aber sehr wenig Geld reinging, war insbesondere die öffentliche Bildung, das öffentliche Gesundheitswesen. Und das spürt man jetzt eben sehr deutlich.
3: Vor allem die Jugend bekommt es zu spüren. Mehr als 30% der unter 30-Jährigen sind arbeitslos. Vergangenes Jahr gingen sie zu Zehntausenden auf die Straße. Die Gen Z-Proteste machten international Schlagzeilen und wurden brutal niedergeschlagen. 700 Menschen sitzen immer noch in Haft, viele minderjährig und ohne Prozess. Und im vergangenen Juli wurde aus der Frustration ein Massenexodus. Zehntausende Menschen, überwiegend junge Marokkaner, stürmten die Grenze zur spanischen Exklave Ceuta. Sie wollten nach Europa, auf der Suche nach einer Zukunft, die sie zu Hause nicht mehr sehen. Nun wird gewählt, die Kandidaten sind zahlreich. Favorit ist der bisherige Präsident des marokkanischen Fußballbunds, Fousi Lekia. Wer gewinnt, sei aber gar nicht so wichtig, sagt Marokko-Expertin Anja Freudenreich. Denn die Entscheidungen in Marokko werden ohnehin nicht im Parlament getroffen, sondern im Palast.
4: Eine marokkanische Parlamentswahl entscheidet definitiv nicht über alle zentralen politischen Weichenstellungen. Also der König besitzt weitreichende Kompetenzen.
3: Mohammed VI. Bestimmt die Richtung und die lautet größer, schneller, weiter. Marokko baut für die Weltmeisterschaft, für Touristen, für Investoren. Die junge Generation aber wartet weiter auf ihren Anteil am Aufbruch.
2: Nach Österreich jetzt. Mit dem Wehrdienst soll auch der Zivildienst reformiert werden. Über das Wie wird schon lange diskutiert. Allmählich scheint eine Lösung aber zumindest in greifbare Nähe zu rücken. Die Regierung hat gestern einmal ihre Vorschläge in Sachen Zivildienst auf den Tisch gelegt. Dieser dauert derzeit ja 9 Monate und damit gleich lang wie künftig der Wehrdienst. Sollten deshalb zu wenige junge Männer zum Bundesheer gehen und nur dann wird auch der Zivildienst verlängert. Und zwar auf 11 Monate. Die Zivildiener sollen in diesem Fall aber die Wahl zwischen verschiedenen Modellen haben. Peter Dauser weiß mehr.
5: Die Änderung des Zivildienstes geht nur mit einer Zweidrittelmehrheit. Eine Zusage von Freiheitlichen oder Grünen gibt es bisher aber nicht. Zumindest die Regierungsparteien untereinander sind sich inzwischen einig über ein konkretes Modell. 3 Varianten sollen angeboten werden, wenn der Zivildienst in Zukunft tatsächlich auf 11 Monate verlängert wird. Zum einen soll es möglich sein, diese 11 Monate in einem Stück durchzudienen, ohne Unterbrechung. Dann soll es die Möglichkeit geben, zuerst 9 Monate Zivildienst zu machen und später noch einmal 2 Monate zu absolvieren. Wann, das soll man sich dann mit der entsprechenden Einrichtung, zum Beispiel dem Roten Kreuz, selbst ausmachen können. Und drittens, man macht zuerst 9 Monate Zivildienst und leistet danach 400 Stunden ehrenamtlich bei einer Einrichtung innerhalb eines gewissen Zeitraums. Welche dieser 3 Varianten der Zivildiener bevorzugt, soll er bei seiner Zivildiensterklärung angeben können. Die Regierungsparteien stellen sich jedenfalls gemeinsam hinter dieses neue Modell mit seinen Auswahlmöglichkeiten. Die für Zivildienst zuständige Ministerin Claudia Bauer von der ÖVP hat betont, dass die jungen Männer dadurch auch konkrete Qualifikationen erwerben würden. Der Zivildienstsprecher der Sozialdemokraten, Paul Stich, hob hervor, dass auch ehrenamtliche Arbeit für den Zivildienst anrechenbar werde. Und laut NEOS-Zivildienstsprecher Johannes Gasser war seiner Partei besonders wichtig, dass die jungen Männer künftig selbst entscheiden können, wie die zusätzlichen Zivildienstmonate abgeleistet werden.
2: Fix ist freilich noch nichts, denn dafür braucht es noch die Zustimmung zumindest einer Oppositionspartei. Die Pläne, die jetzt einmal auf dem Tisch liegen, will ich jetzt aber mit Peter Kaiser, dem stellvertretenden Generalsekretär des Roten Kreuzes, besprechen. Guten Morgen.
6: Einen wunderschönen guten Morgen, hallo.
2: Noch wird ja der Zivildienst nicht aliquo zum Wehrdienst verlängert. Da fürchten manche, dass junge Männer, die sich bisher möglicherweise vor allem wegen der kürzeren Dauer zum Wehrdienst gemeldet haben, künftig den Zivildienst vorziehen werden. Das könnte ja durchaus in ihrem Sinne sein, oder?
6: Also grundsätzlich wissen wir ja, dass der Zivildienst als sozusagen die zivile Säule der beiden verpflichtenden Dienste, also entweder militärische oder zivile Landesverteidigung, mittlerweile ein ganz wesentlicher oder eine wesentliche Stütze im Gesundheits-, im Sozialbereich, in der Pflege, in der Behindertenarbeit ist. Und insofern, glaube ich, braucht es auch weiterhin diese Ausgewogenheit. Und das ist auch ein wesentliches Element, das, denke ich, in diesem Modell jetzt geschaffen wurde. Und auch diese Wahlmöglichkeit, die es dann künftig für Zivildienstleistende gibt, kommt eigentlich den allen Trägern letztlich zugute und auch der Bevölkerung dann am Ende des Tages.
2: Wir gehen darauf gleich noch näher ein. Sollten sich aber tatsächlich nicht genügend Rekruten finden, soll automatisch ja der Zivildienst auch verlängert werden. Und für diesen Fall werden jetzt, Sie haben es schon gesagt, unterschiedlichste Varianten angedacht. Ist aus Ihrer Sicht eine dieser Varianten, eine dieser Optionen am sinnvollsten?
6: Ich glaube, das ist diese Wahlfreiheit, die die Zivildienstleistenden künftig haben, ist grundsätzlich einmal sehr zu begrüßen, weil es wird Zivildienstleistende geben, die eben diesen Dienst in einem Stück durchmachen wollen. Es wird eine Unterbrechungsmöglichkeit geben. Das heißt, also man endet zum Beispiel die 9 Monate dann im April und anstatt eines Ferialjobs im Sommer macht man dann die restlichen 2 Monate im Juli oder im August. Und das dritte Modell, das ist eigentlich ein Modell, das wir sozusagen bei uns auch schon in den Rettungsdiensten sehr lange so pflegen, nämlich Zivildienstleistende leisten ihre 9 Monate Dienst ab und bleiben dann freiwillig in den jeweiligen Einrichtungen.
2: Ja. Das ist Die jungen Männer sollen sich also aussuchen können, aber könnte das nicht organisatorisch eine ziemliche Herausforderung werden für die Zivildienstträger?
6: Also das dritte Modell, wir müssen natürlich die entsprechenden Stunden entsprechend aufzeichnen, weil ich gehe davon aus, dass wir diesen Nachweis erbringen müssen gegenüber der Zivildienstserviceagentur, dass dann diese 400 Stunden innerhalb von 5 Jahren abgeleistet wurden. Das müssen wir übrigens auch jetzt schon machen, wenn sich junge Männer den Zivildienst durch das freiwillige soziale Jahr anrechnen lassen. Also man muss sich dann schauen, wie sozusagen jetzt die Verwaltungspraxis hier aussieht und wie der Gesetzgeber jetzt das regelt. Da kann ich jetzt noch relativ wenig sagen. Wir sind es gewohnt, grundsätzlich mit unterschiedlichen Dienstzeitmodellen zu jonglieren, weil wir ja Zivildienstleistende haben, Teilnehmer des Freiwilligen Sozialjahres und hauptberufliche Kolleginnen und Kollegen.
2: Beim Wehrdienst wird alles daran gesetzt, diesen attraktiver zu machen. Mehr Urlaub, mehr Gehalt. Die Grünen würden sich auch für die Zivildiener mehr Geld wünschen. Das soll es vorerst aber nicht geben. Ärgert Sie das?
6: Ich glaube, wichtig ist noch einmal, dass es diese Ausgewogenheit gibt. Dass es keine Benachteiligung des Zivildienstes gegenüber dem Grundwehrdienst gibt und dass es auch weiterhin sozusagen diese Gerechtigkeit beider Modelle gibt. Und ich glaube, das ist also auf der einen Seite, nehme ich an, dass es budgetäre Vorbehalte gibt. Es ist ja auch jetzt schon so, dass das Modell insgesamt teurer wird, aber da wird der Finanzminister sozusagen auch sein Wörtchen mitgesprochen haben bei den Verhandlungen. Aber für uns ist wichtig sozusagen, dass dieses Modell gut funktioniert und dass diese Ausgewogenheit beider Systeme, wenn man so will, auch weiterhin vorhanden ist.
2: Auch einheitliche Standards bei der Ausbildung sollen kommen. Stichwort konkrete Qualifikationen. Wissen Sie da schon mehr darüber, in welche Richtung es da gehen soll?
6: Weiß ich noch nicht, aber ich könnte mir durchaus vorstellen, dass man, also bei uns in den Rettungsdiensten ist es ja tatsächlich so, dass ja die Zivildienstleistenden gemäß dem Sanitäterinnengesetz ausgebildet werden. Ich könnte mir vorstellen, dass durchaus auch ein Teil der Erste-Hilfe-Ausbildung gewidmet werden kann oder sozusagen auch der allgemeinen Ausbildung über, was ist eine militärische Landesverteidigung, was ist eine zivile, was ist vor allem eine geistige Landesverteidigung. Das ist eine wichtige Haltung auch der Österreicherinnen und Österreicher, seine Demokratie auch entsprechend zu verteidigen und zu festigen. Also da wird man nicht, geht davon aus, dass die Politik hier auf die Träger zukommen wird und wir hier gemeinsame Lösungen und Modelle für die Ausbildung finden werden.
2: Unterm Strich, wenn ich Sie richtig interpretiere, sind Sie aber recht zufrieden mit diesen Vorschlägen. Peter Kaiser war das, der stellvertretende Generalsekretär beim Roten Kreuz. Vielen Dank für das Gespräch.
6: Ja, danke ebenfalls und einen wunderschönen Tag.
2: Ihnen auch. Andere sind auf Sommertour gewesen. Die Grünen haben jetzt in Wien ihre Herbstkampagne gestartet. Sie wollen in den kommenden 5 Wochen in ganz Österreich an Haus- und Wohnungstüren klopfen und mit den Menschen ins Gespräch kommen. Der Slogan der Kampagne lautet die einzige Alternative und knüpft am Gründungsnamen der Partei aus den 1980er Jahren an, der heute schon fast vergessen ist.
7: 5, 4, 3, 2, 1.
8: Etwa 200 Funktionäre der Grünen haben sich in Gruppen aufgeteilt und ziehen los, um mit Menschen in Wien-Erdberg ins Gespräch zu kommen. 800 Wohnungstüren stehen auf dem Plan. Parteichefin Leonore Gehwessler geht vorne weg.
9: Normalerweise gehen wir immer so 2-3 Stunden und weil irgendwann möchten die Menschen dann auch Abend essen und das verstehe ich.
10: Und machen alle auf, wenn ihr anklopft oder läutet?
9: Wir haben auch was mit für die nicht daheim sind. Mit der Einladung, sich bei uns zu melden, auch hinten noch, wenn es Anliegen gibt, wenn sie uns was sagen wollen, weil genau deswegen machen wir das.
8: Davor eine Motivationsrede von Gehwessler im Marx-Palast auf dem alten Schlachthofgelände.
11: Unsere Klimaheldin und Bundessprecherin Leonore Gehwessler, bitte komm auf die Bühne.
8: Die Grünen-Chefin erinnert an Soran Mamdani, der im Vorjahr Bürgermeister von New York geworden ist, gegen das Geld der halben Wall Street, wie Gehwessler sagt.
12: Der hat es nicht mit dem besten Poster gewonnen und nicht mit dem besten Plakat. Der hat es gewonnen, weil tausende Freiwillige an 1 Million Türen geklopft haben und gefragt haben, was braucht es denn ihr gerade?
8: Ein ganz klares Konzept, das die Grünen auch verfolgen würden.
12: Die Leute erwarten sich eine Politik, die sie sieht, die ihnen Antworten gibt auf die Fragen, die sie gerade beschäftigen. Und die Antworten, die kriegen sie gerade nicht von ihren Regierungen. Und dann sind es da die Rechtsextremen mit den einfachen, billigen Parolen. Und auch bei uns ist die FPÖ mittlerweile auf fast 40%. Und Herbert Kickl reibt sie die Hände bei jeder schlechten Nachricht.
8: Die Verantwortung sieht Gehwessler bei Schwarz und Rot, denen sie ein vernichtendes Zeugnis ausstellt.
12: Ganz ehrlich, bei der SPÖ möchte man schon Stützradeln anmontieren. Klima, Frauen, Millionärssteuer, ich meine, so schnell kannst du gar nicht schauen. Das tut schon weh beim Zuschauen, wie die umfallen. Und bei der ÖVP habe ich mittlerweile das Gefühl, die gehen ins Büro, schauen den Kalender ab, reißen am Ende vom Tag einen Zettel runter und sagen, wieder einen Tag geschafft.
8: Die Grünen seien da die einzige Alternative.
12: Genau aus diesem Grund sind wir ja gegründet worden, als die grüne Alternative. Als die grüne Alternative, nicht weil es zwingend notwendig war, dass man noch irgendeine Partei mehr braucht hat, sondern weil die anderen auslassen haben. Heimburg, Zwentendorf, you name it.
8: Gehwesslers Stellvertreter Stefan Kaineder, Landesrat in Oberösterreich, mit einem Stimmungsbild.
13: Wir merken, es gibt einen unfassbaren Frust mit den großen Funktionärsparteien. Und dem begegnet man eigentlich nur, indem man Vertrauen aufbaut. Und das geht am besten, wenn man zuhört.
8: Kaineder macht das an diesem Abend aber nicht an Wiener Wohnungstüren, sondern am Handy. Er hat in Oberösterreich seine Nummer plakatiert. Jeder und jede kann ihn anrufen. Er ruft zurück.
2: Stefan Kapacher hat berichtet. Menschen mit Behinderung finden in Österreich schon seit Jahrzehnten nur schwer einen Arbeitsplatz. Aus dem Invalideneinstellungsgesetz in der Nachkriegszeit ist das Behinderteneinstellungsgesetz geworden. An der Situation der Betroffenen hat sich dadurch kaum etwas verbessert. Damals wie heute können Betriebe eine sogenannte Ausgleichstaxe zahlen, wenn sie nicht ausreichend Menschen mit Behinderung beschäftigen. Ein kleiner Trost, zumindest soll jetzt wieder mehr Geld vom Bund in die Qualifizierung, Vermittlung oder in Lohnzuschüsse fließen. Volker Obermeier berichtet.
7: Noch am Vormittag will der Nationalrat den Weg für eine wieder höhere finanzielle Unterstützung freimachen. In Summe geht es um weitere 150 Millionen Euro, um die berufliche Teilhabe von Menschen mit Behinderung zu verbessern. Allein für heuer kommen 65 Millionen zusätzlich in den sogenannten Ausgleichstaxfonds. Dieser Topf speist sich zum einen aus Geldern des Bundes, zum anderen von Unternehmern, die die Anforderungen nicht erfüllen. Das sind seit Jahren um die 75%. Die Beschäftigungspflicht gilt ab 25 Mitarbeitende, dann müssen 4% des Personals sogenannte begünstigt behinderte Menschen sein, heißt einen Handicapgrad von mehr als 50% ausweisen. Wer die Quote nicht erfüllt, der zahlt mindestens 344 Euro pro Monat und Person, maximal sind es 512 Euro. Für Patrick Berger vom Chancen-Nutzen-Büro im ÖGB sind diese Beträge zu niedrig.
14: Es ist so, dass natürlich zu günstig ist für Betriebe, die Ausgleichszeit zu zahlen, weil das ist ungefähr ein Achtel der Kosten im Gegensatz zur Vollbeschäftigung einer Person. Es ist unbedingt notwendig, dass auf der einen Seite Druck erhöht wird, aber gleichzeitig es muss auch Unterstützung und Förderung geben für Betriebe, die die Beschäftigungsquote überfüllen.
7: Im Vorjahr haben die heimischen Betriebe insgesamt knapp 360 Millionen Euro an Ausgleichstaxe überwiesen. Rolf Gleisner, Leiter der Sozialpolitik in der Wirtschaftskammer, kritisiert, dass die Regelung für alle Branchen gilt. Zum Teil seien die Quoten aber nicht erfüllbar, zum Teil stehe kein geeignetes Personal zur Verfügung.
15: Also ganz entscheidend ist natürlich, dass endlich wieder ein Aufschwung eintritt. Und ich bin ganz überzeugt, wenn der Aufschwung kommt, dann wird die Beschäftigung von Menschen mit Behinderung ganz massiv steigen. Und zwar auch deswegen, weil wenn Fachkräfte immer knapper werden, dann brauchen wir umso mehr auch diese Menschen, die ja oft motivierter sind als andere.
7: Nach Angaben des Sozialministeriums gibt es Stand Juli an die 134.000 sogenannte begünstigte behinderte Menschen. Etwa die Hälfte ist unselbstständig beschäftigt. Die Arbeitslosenquote ist auf gut 7,5% gestiegen.
2: Und bei mir im Studio ist dazu jetzt Klaus Wiedl, der Präsident des Österreichischen Behindertenrats. Guten Morgen.
16: Guten Morgen.
2: Herr Wiedl, wir haben es gehört, seit sehr vielen Jahren ziehen es sehr viele heimische Unternehmen vor, Menschen mit Behinderung nicht zu integrieren in den Arbeitsmarkt und stattdessen zu zahlen. Sind Sie optimistisch, dass sich daran in absehbarer Zeit etwas ändern wird?
16: Bin ich nicht sehr optimistisch und die Daten und Fakten sprechen auch dagegen. Warum so die Arbeitslosenzahlen vom August 26 anschauen, 18,2% höhere Arbeitslosenquote als im Vorjahr im Vergleich zum allgemeinen Arbeitsmarkt mit 3,3, also fünfmal so hoch, sind auch die höchsten Werte, seit man Statistiken führt. Und ja, wie gesagt, es ist aber auch so, dass Österreich ein Land von kleinen und Mittelbetrieben ist. Und wenn man weiß, dass von allen Unternehmen in Österreich nur 2,9% einstellungspflichtig sind, dann kann man sich vorstellen, dass das System das ADF sich natürlich nicht bewährt.
2: Sie sprechen da an, dass die Regelung derzeit nur für Betriebe ab 25 Beschäftigten gilt. Das heißt, das ist für Sie in keiner Weise ein sinnvoller Maßstab.
16: Ja, das ist das eine. Das andere ist, dass man einfach das ganze System neu überdenkt, dass man nicht nach Personen geht, weil eben große personalintensive Betriebe dann faktisch Ausgleichstag zahlen müssen oder beschäftigen. Und es gibt aber auch zum Beispiel Investmentfonds, die haben wenige Mitarbeiter, aber hohe Umsätze und hohe Gewinne auch oft und brauchen weder Ausgleichstag zahlen noch beschäftigen.
2: Unternehmen, die ihrer Beschäftigungspflicht, wie Sie das gerade ansprechen, von Menschen mit Behinderung nicht nachkommen, zahlen diese sogenannten Ausgleichstaxen. In Österreich sind das 3 von 4 Unternehmen. Woran liegt das? Haben die Unternehmer aufgrund eines erhöhten Kündigungsschutzes Scheu davor, Menschen mit Behinderung anzustellen? Unterschätzen Sie deren Wert für Unternehmen generell?
16: Also wenn Sie den Kündigungsschutz ansprechen, dann muss man schon sagen, dass man viele noch nicht wissen, dass der Kündigungsschutz erst nach 4 Jahren greift. Also nach 4 Jahren sollte man sich ein Bild von den Mitarbeitern gemacht haben. Vor 4 Jahren hat er die gleichen, ist ja genauso wie er nicht, bin ja der Mensch beschäftigt. Aber auch die Angst vor zusätzlichen Kosten ist einfach ebenfalls unbegründet, weil auch hier im Sozialministerium so das technische Arbeitshilfen und Arbeitsplatzadaptierung finanziert werden.
2: Tun die Ausgleichszahlungen, es wurde im Beitrag schon angesprochen, den Unternehmen ausreichend weh? In Deutschland zum Beispiel liegt der Maximalsatz pro Monat bei gut 800 Euro, bei uns bei gut 500 Euro.
16: Ja, er tut zum ersten nicht weh. Man kann sich auch drüber schummeln, man kann ja auch jetzt geringfügig beschädigen, aber man gerade gehört im Beitrag, dass bis zu 500 Euro die Ausgleichstaxe wäre bei größeren, mit einem höheren Personalstand. Dann und weiß, dass die geringfügige oft unter 550 Euro ist, dann sagt das sehr viel aus, glaube ich.
2: Jetzt werden die Sondermittel des Bundes für diesen Ausgleichstaxfonds aufgestockt. Bis zum Ende der Legislaturperiode stehen da in Summe mehr als 700 Millionen Euro zur Verfügung. Wie kann dieses Geld aus dem Fonds denn aus Ihrer Sicht am sinnvollsten investiert werden?
16: Ja, in Qualifizierungsmaßnahmen, in Schulungen und ja, wir müssen auch wegkommen von den Mac-Jobs, dass man faktisch schaut aufgrund der Ausgleichstaxe, dass man nur in den unteren Bereichen, wenn man mit Lohnkostenförderung und Ersparung der Ausgleichstaxe faktisch dann schaut, dass man halt eher Personen beschäftigt im unteren Einkommenslevel, weil sie das dann mit den Entgeltbeihilfen und mit den ersparten Ausgleichstaxen besser rechnet. Mhm. Also braucht man keine Qualifizierung oder mehr. Genau.
2: Wenn Sie abschließend einem Unternehmer erklären müssten, warum er unbedingt mehr behinderte Menschen einstellen sollte, abseits jetzt aller Ausgleichszahlungen und rechtlichen Möglichkeiten, wie würden Sie das auf den Punkt bringen?
16: Also man kann ganz klar sagen, dass wenn Menschen mit Behinderungen im Beruf Fuß gefasst und eine Chance bekommen haben, dass sie sehr, sehr treu und an den Arbeitsplatz wirklich alles setzen und, ja, und dass sie dann auch gut sich einbringen und auch im Sinne der Diversität auch ein Gesamtunternehmen gut tut und bringen auch ihre Leistung. Und wenn Minderleistungen sind, gibt es quasi die Unterstützungsleistungen von Entgeltbeihilfen und so weiter.
2: Klaus Wiedl war das, der Präsident des Österreichischen Behindertenrats, mit einem abschließenden Appell an die Unternehmer. Vielen Dank für Ihren Besuch.
16: Danke.
2: Die österreichische Autorin Marlene Strerowitz hat mit der Figur der Wiener Klofrau Frau Horvath vor mehr als 30 Jahren eine Protagonistin geschaffen, die schon in 3 ihrer Stücke aufgetaucht ist, beginnend mit New York, New York. Jetzt lässt sie in ihrem neuen Drama Sturm die Frau Horvath wieder auferstehen und in der Gegenwart ankommen. Das Theater Nestroy Hofhammerkomm in Wien hat das Stück in Auftrag gegeben. Die Uraufführung ist heute Abend prominent besetzt mit der ehemaligen Burgschauspielerin Anne Bennent. Mehr von Katharina Menn.
17: In der Herrentoilette unter den Stadtbahnbögen der Wiener Burggasse befindet sich das Reich der Frau Horvath. Die ehemalige Klofrau ist zwar längst in Pension, die Bedürfnisanstalt lang schon geschlossen, aber ein Gast ist geblieben, der geheimnisvolle Herr Prometheus, der in regelmäßigen Abständen gefoltert wird und den Frau Horvath pflegt, verarztet und am Leben hält.
18: Ist das mein Fluch? Dass nichts zur Routine wird?
17: In der sehr österreichischen Sanitäranlagenunterwelt hat Marlene Strerowitz Anfang der 90er Jahre ihr Stück New York, New York angesiedelt. Eine grausam böse Abrechnung mit dem Patriarchat.
19: dass jetzt diese Figur nochmal aufgenommen werden soll, ist eigentlich eine großartige Gelegenheit, all das, was dazwischen passiert ist, einzuarbeiten,
17: sagt Marlene Strerowitz. Die Vorgängerstücke muss man nicht kennen, um sich einzulassen auf das Schicksal der älteren Wiener Frau aus prekären Verhältnissen, das Strerowitz mit der Geschichte des griechischen Gottes Prometheus verschränkt, der als Feuerbringer, Lehrmeister, Vordenker und Urheber der menschlichen Zivilisation gilt.
18: Die wollen keinen Märtyrer der Vorausschau, der Klugheit und der Vorausschau.
17: Während das Publikum auf die beiden Folterknechte wartet, die dem Herrn Prometheus die immer wieder nachwachsende Leber herausoperieren, philosophiert Frau Horvath über Pflege und Alter, häusliche und außerhäusliche Gewalt, Männerbündnisse und Machtschieflagen, Mitleid und Martyrium.
19: Im Grunde genommen sind wir alle die Frau Horvath, weil wir ja alle einfach weiterleben, während alle diese Dinge passieren. Krieg wird geführt, es wird gefoltert, 9/11 hat das nochmal angeheizt, jetzt im Westen. Und die Frage ist nun, wie stellt sich eine Person dazu?
17: Ihre Frau Horvath, sagt Marlene Strerowitz, sei über die Jahre äußerlich gealtert und innerlich gereift.
19: Bei ihr ist das eben Rückschau und gleichzeitig viel Resignation, aber dann auch wiederum eine Kampfkraft, die sich eben nicht unterkriegen lässt.
20: Es ist einfach unglaublich, wie präzise und wunderbar scharfsinnig Marlene Strerowitz unsere Gegenwart beschreibt,
17: sagt Nestreuhof-Theaterleiterin Ingrid Lang, die das Stück in Auftrag gegeben hat. Dafür konnte sie die Schauspielerin Anne Bennent gewinnen.
21: Ich bin wirklich urdankbar, dass es dieses Stück gibt und dass es mir in den Schoß gefallen ist.
18: Alle diese Türen zu diesen verschlossenen Räumen, aufgerissen vom Sturm. Die Schlafzimmer, die Wohnzimmer, die Sitzungszimmer.
17: Wenn die Frau Horvath am Ende den titelgebenden Sturm beschwört, der die verschlossenen dunklen Hinterzimmer der Welt durchlüftet, ahnt man, diese Sturmwarnung kann als Empfehlung durchgehen.
22: Und weitere aktuelle Meldungen hat jetzt Lorenz Wildner.
23: Vielen Dank. Bei der UNO-Generalversammlung in New York hat US-Präsident Trump seine Rede dazu genutzt, dem Iran eindringlich zu drohen. Entweder es gebe einen Deal mit dem Land oder er müsse die Islamische Republik zerstören, so Trump. Kritische Worte in New York kommen indes von Österreichs Bundespräsident Van der Bellen. Van der Bellen wirft Israel im Umgang mit den Palästinensern vor, internationales Recht zu brechen und spricht dabei von Kriegsverbrechen. Der Rechtsstreit zwischen der Raiffeisenbank International RBI und der russischen Gesellschaft Rasperia ist entschieden. Das Wiener Landesgericht hat der RBI mehr als 3 Milliarden Euro Schadenersatz zugesprochen. Der Streit geht auf ein früheres Urteil in Russland zurück. Der Baukonzern Strabag durfte wegen EU-Sanktionen keine Dividenden an Rasperia auszahlen. Rasperia verklagte daraufhin die russische Tochter der RBI, da die Raiffeisen ein wichtiger Aktionär der Strabag ist. Innerhalb von 4 Wochen kann Rasperia Rechtsmittel einlegen. Die RBI will bei Rechtskraft des Urteils die Freigabe gesperrter Anteile an der Strabag beantragen. Angesichts der massiv gestiegenen Treibstoffpreise in den USA hat sich Präsident Trump für einen Exportstopp von Diesel ausgesprochen. Nach Angaben von Finanzminister Bessent prüft die US-Regierung, ob ein vollständiges oder teilweises Verbot funktionieren würde. Bei den Republikanern ist die Maßnahme umstritten. Vor allem Parteienvertreter aus ölproduzierenden Staaten wie Texas oder Alaska sind dagegen.
22: Vielen Dank und jetzt der Blick aufs Wetter mit Georg Brack bei mir im Studio. Der astronomische Herbst hat heute begonnen und die Temperaturen jetzt in der Früh entsprechen der Jahreszeit.
24: Ja, mit Ausnahme des Ostens hat es jetzt überall unter 10 Grad. In manchen Alpentälern ist es sogar leicht frostig. Und in vielen Regionen hat es seit einigen Monaten in der Nacht nicht mehr so weit abgekühlt wie in der letzten. Minus 2 Grad waren es heute etwa in St. Jakob im Däfferecken oder in St. Leonhard im Pitztal. Das war hier das letzte Mal am 17. Mai der Fall. Der Nachmittag bringt heute aber leicht überdurchschnittliche 14 bis 23 Grad. Am wärmsten wird es im Inntal. Und von Vorarlberg bis nach Oberösterreich, die Steiermark und nach Kärnten scheint heute bis zu 12 12 Stunden lang die Sonne. Frühnebelfelder lösen sich bald auf. Über Niederösterreich und Wien und dem Burgenland sind jetzt zum Teil schon Wolken dabei und im Lauf des Tages ziehen hier immer wieder Wolken durch. Morgen am Donnerstag geht es dann vorübergehend unbeständig weiter. Von Norden her breiten sich einige Wolken und Regenschauer auf den Großteil des Landes aus. Der Freitag und das Wochenende verlaufen dann überwiegend sonnig.
22: Auf Wiederhören beim Morgenjournal um 8, sagt Barbara Schieder. Bis dahin heißt es noch einmal Guten Morgen mit Ö1 und Till Köppel.
0: Guten Morgen am 23. September. Es war gerade zu hören. Astronomisch beginnt heute der Herbst. Passend dazu Musik von Antonio Vivaldi.

0: The New Four Seasons, der Herbst. Wolf Kerschek hat die Musik von Antonio Vivaldi bearbeitet. Die Vertonung des WDR Funkhausorchester ist 2024 als CD erschienen. Und das bringt der Mittwoch mit Ö1.
1: Wie wäre es, wieder Kind zu sein? Marlene Meyerhofer wirft in ihrem Buch Alice einen Blick in die rätselhafte bunte Welt eines Mädchens, das es faustdick hinter den Ohren hat.
2: Alice sitzt auf dem Rücken der Großmutter und lacht. Die Großmutter ist keine Großmutter, sondern ein Pferd, das schnaufend und wiehernd durch die Wohnung kriecht und mit speichelfeuchtem Zeigefinger Staubflusen und Brösel aufsammelt. Bevor die Großmutter auf alle Viere geht, schlägt sie Alice bettelnd andere Spiele vor, die Alice allesamt ablehnt, weil sie der Großmutter Spaß machen.
1: Das Romandebüt der Autorin in den Radiogeschichten um 11.05 Uhr. Sein Ton ist unverwechselbar, seine Virtuosität, Ausdruckskraft und Wandelbarkeit herausragend. Auf seinem neuen Album spannt Emmanuel Pahü einen Bogen von der orchestrierten Flötensonate Prokofjews bis zur Gegenwart mit Kompositionen von Christopher Rouse und Toshio Hosokawa. Die Dresdner Philharmonie begleitet unter Jonathan Stockhammer. Vorgestellt wird das Album um 11.30 Uhr. Samuele Mele und Mattia Manco stammen aus dem apulischen Salento, wo bis heute ein griechischer Dialekt gesprochen wird. Auf ihrer musikalischen Spurensuche nach den Wurzeln dieser Sprach- und Kultursymbiose haben sich die beiden für ihr neues Album mit Künstlern der Ethnomusikszene Kretas zusammengetan. Das klingende Ergebnis in den Spielräumen um 17.30 Uhr.
0: Heute in Österreich 1.

0: Allegro von Georg Philipp Telemann mit der Kammerata Köln und Karl Kaiser an der Piccoloflöte. 7.42 Uhr.
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0: Irina Wanke liest Alfred Andersch.
2: Schwimmen im Moosehead Lake, Maine. Eigentlich darfst du nicht schwimmen, sondern musst dich bloß treiben lassen. Bewegungslos, damit du die Spiegelung der Wälder und Wolken nicht zerstörst. Im September, wenn es still ist, liest das Wasser von den Tafeln der Berge im Norden die Gerüchte von einem Kontinent ab, der noch nie einen Schritt gehört hat, ehe es sich eine tiefere Farbe wie ein Schweigen einschminkt. Leg dich auf den Rücken, paddle nur sacht mit den Füßen. Es ist Abend, der Himmel ist still, der See ist still. Die Wälder sind rauchblau, gleich wird es regnen.
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0: In Autumn. Musik von Amy Beach zum heutigen, weitgehend sonnigen Herbstbeginn. Zu hören war die amerikanische Pianistin Claire Huangsi. Und nach Amerika, genauer nach New York, geht's auch jetzt. Dort findet ja gerade die UNO-Generalversammlung statt und auch eine Delegation der nepalesischen Regierung wird diese Woche vor Ort sprechen. Ihr Anliegen: Klimagerechtigkeit für Nepal, sprich Entschädigungen nach dem Gletscherabbruch und der zerstörerischen Sturzflut Ende August, die offiziell mehr als 1400 Tote gefordert und enorme Schäden hinterlassen hat. Mehr als 6000 Menschen gelten noch als vermisst. Christina Singer berichtet.
1: Die menschengemachte Erderwärmung dürfte zu einem großen Teil für die Sturzflut in Nepal und Tibet verantwortlich sein. Das zeigt unter anderem ein neuer Bericht der World Weather Attribution, nachdem auch ein Erdbeben den Berg schon 2015 geschwächt hatte. Jakob Steiner von der Universität Graz kennt das betroffene Gebiet gut und hat für die nepalesische Regierung auch einen Bericht zu den Auslösern der Sturzflut verfasst. Er mahnt neben finanziellen Hilfen auch eine Verantwortung der Regierung ein.
2: Es besteht kein Zweifel. Es braucht mehr Geld, um Nepal dabei zu helfen, in Zukunft bereit für solche Ereignisse zu sein. Aber Nepal selber muss auch die Hausaufgaben machen und muss von den Institutionen her dafür bereit sein, dieses Geld dann umzusetzen in Lösungen. Und leider war das in den letzten Jahren nicht so sehr von Erfolg gekrönt.
1: Mögliche Frühwarnsysteme bräuchten neben Expertise und finanziellen Mitteln auch politische Unterstützung, betont der Hydrogeologe.
2: Da haben wir schon ein bisschen Erfahrung. Wir sind ja in konstanten Austausch mit der nepalesischen Regierung in dem Fall und Experten in China. Aber es ist nicht ganz so trivial, dass da jemand auf der anderen Seite von meinem WhatsApp sitzt und dem ich einfach schreiben kann, hey, wir haben jetzt da einen Berg gefunden, der bewegt sich schneller, ich müsste schnell was tun. So schnell geht's leider noch nicht. Dieser Austausch, also sprechen wir von Science to Policy, die Wissenschaft in die Übersetzung, das ist ein langwieriger Prozess, in dem wir involviert sind und an dem wir in den nächsten Monaten und Jahren auch arbeiten werden.
1: Neben diesem verheerenden Einzelereignis werden Fluten und Hangrutschungen durch steigende Temperaturen und das Abtauen des Permafrostes wahrscheinlich mehr. Hier ist die internationale wissenschaftliche Zusammenarbeit unverzichtbar. Von Bangladesch, wo Steiner derzeit forscht, bis nach Alaska, wo sich ein Kollege mit der Analyse von Satellitendaten beschäftigt.
2: Wie dieses Ereignis passiert ist, waren wir im Austausch und der hat gesagt, er kennt ja eigentlich die Technologie, er kann sich ja jetzt anschauen, inwieweit diese Wand, die da abgebrochen ist vor 3 Wochen, sich in den Wochen vorher und in den Monaten vorher schon bewegt hat. Und es war wirklich außergewöhnlich klar, wie man gesehen hat, dass sogar seit 2023 einfach dieser ganze Berg viel schneller geworden ist. Das heißt, hätten wir vorher schon hingeschaut, hätten wir erkannt, dass sich da was tut.
1: Jetzt wollen sich die beiden Forscher mittels Radardaten alle steilen Wände der Region ansehen, um zu erkennen, an welchen Stellen der Boden möglicherweise auch schon in Bewegung geraten ist.
0: Berichtet Christina Singer. 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

0: Das Finale aus dem Karneval der Tiere mit dem Zürcher Kammerorchester. Jetzt ist es 7.50 Uhr und damit zur Frage, was zählt die österreichische Neutralität in heutigen unruhigen Zeiten? 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

0: Autumn Leaves zur Einstimmung in die neue Jahreszeit. Der Herbst, der präsentiert sich heute weitgehend sonnig. Die Morgenmusik ausgewählt hat Martina Stummer. Und jetzt geht's ins Wiener Globenmuseum, weltweit das einzige seiner Art. Es widmet sich speziell dem Sammeln, Erforschen und Präsentieren von Erd-, Himmels- und Planetengloben. Das Globenmuseum gehört zur Österreichischen Nationalbibliothek und befindet sich im Palais Mollard in der Wiener Innenstadt. Heuer feiert es sein 70-jähriges Bestehen. Philipp Orello hat sich Hanna Balber dort umgesehen.
1: Hier sehen wir jetzt zwei Prunkgloben aus dem späten 17. Jahrhundert von Vincenzo Coronelli, dem wohl berühmtesten Globenbauer seiner Zeit. Coronelli hat Berühmtheit erlangt dadurch, dass er zwei 4 Meter große Globen für König Ludwig XIV. Von Frankreich für Schloss Versailles hergestellt hat. Und das hier sind jetzt deutlich kleinere Modelle, sie sind aber immerhin noch über 1,10 Meter im Durchmesser. Also durchaus noch gewaltig und raumfüllend.
2: Nikolaus Schobesberger leitet die Kartensammlung und das Globenmuseum der Österreichischen Nationalbibliothek. Mehr als 250 Exponate, darunter kunstvoll gestaltete, sehr große, aber auch knallbunte und sehr kleine Globen sind hinter gläsernen Vitrinen zu sehen. Das Globenmuseum widmet sich seit seiner Gründung im Jahr 1956 ganz der Welt als Kugel. Zum Drehen, Anschauen und Erkunden.
1: Wir sind das einzige Museum, das sich nur dem Globus widmet, nur der kartografischen Ausdrucksform Globus. Und wir beschäftigen uns mit der Herstellung von Globen, mit den unterschiedlichen Globentypen, aber auch mit der soziokulturellen Komponente, die Globen haben.
2: Das älteste Exponat im Museum stammt aus dem Jahr 1536. Ein Globus des niederländischen Mathematikers und Kartografen Gemma Frisius. Der weltweit älteste erhaltene Globus ist 1492 von Martin Beheim für den Rat der Stadt Nürnberg angefertigt worden. Dieser Globus zeigt die damals bekannte Welt, macht aber auch Herrschaftsansprüche sichtbar.
1: Man sieht Fahnen von den einzelnen Königreichen, also insbesondere Portugal und Spanien, die bereits an der afrikanischen Küste ihre Besitzungen hatten. Wir sehen eingezeichnet Goldminen, wir sehen Elfenbeine vorkommen. Also man wollte Herrschaft zeigen und wissen, wo Gebiete sind, die man vielleicht beherrschen kann. Und man wollte wissen, wo kommen die Rohstoffe, die Reichtümer her.
2: Das Globenmuseum veranschaulicht, wie sich wissenschaftliche und kulturelle Vorstellungen über unseren Planeten im Lauf der Jahrhunderte gewandelt haben. Beispielsweise gibt es auch immer wieder aus heutiger Sicht Fehler. Auf vielen Globen wird etwa Kalifornien als große Insel dargestellt. Ein Irrtum, der sich über 200 Jahre lang gehalten hat. Zu den historisch wertvollsten Exponaten des Globenmuseums zählt ein Globenpaar von Gerhard Mercator, der wohl berühmteste Kartograf der frühen Neuzeit, der im 16. Jahrhundert auch die Mercator-Projektion der Erde entwickelt hat.
1: Das Besondere an diesen beiden Globen ist ihre blaue Kolorierung, die besonders wertvoll ist. Eines der wertvollsten Dinge an einem Globus war das Pigment, die Farbe, mit denen er koloriert wurde. Und in dem Fall sind sie eben mit Lapislazuli und Aquamarin gefärbt worden. Und aufgrund ihrer prächtigen Kolorierung ging man im 19. Jahrhundert, als die Hofbibliothek diese beiden Objekte ankaufte, davon aus, dass sie aus dem Privatbesitz von Kaiser Karl V. stammen.
2: Globen sind bis zum 19. Jahrhundert in der Regel paarweise angefertigt worden, mit einem Erdglobus und einem dazugehörigen Himmelsglobus. Himmelsgloben zeigen das die Erde scheinbar umgebende Firmament mit dem Sternenhimmel und den Sternbildern. Große Bären, Löwen und Krebse tummeln sich da auf den historischen Objekten in der Ausstellung. Zu sehen sind hier auch Planetengloben, etwa verschiedene Darstellungen vom Mond und vom Mars. Die Bedeutung des Globus hat sich in den letzten Jahrhunderten gewandelt. Vom repräsentativen Objekt zum Lehrmittel für den Schulunterricht und Kinderspielzeug.
1: Der Globus ist sicherlich nicht mehr dieses Bildungsobjekt, das man in seiner Wohnstube aufgestellt hat. Der Globus ist aber trotzdem allgegenwärtig und das vergessen wir oft. Wenn wir Google Maps ansehen, können wir immer jederzeit einen Globus am Handy haben. Es gibt Emojis für Globen, es gibt im Hintergrund der Nachrichtensendungen dreht sich meistens irgendein Globus. Der Pokal der Fußball-Weltmeisterschaft wird von einem Globus geziert. Der Golden Globe, der Filmpreis, ist auch ein Globus. Also diese Objekte sind nach wie vor allgegenwärtig.
2: Dem Thema Globen in Film und Fernsehen, in der Kunst und Architektur widmet sich auch ein neuer, multimedial gestalteter Raum im Wiener Globenmuseum, der morgen Abend eröffnet wird.
1: Es hat sich vielleicht ein bisschen von der physischen in die digitale Sphäre verlagert.
2: Film und Fernsehen in der Kunst und Architektur widmet sich auch ein neuer, multimedial gestalteter Raum im Wiener Globenmuseum, der morgen Abend eröffnet wird.
1: Es hat sich vielleicht ein bisschen von der physischen in die digitale Sphäre verlagert, aber es sind immer noch wunderschöne

0: 1 Moderation Till Köppel.
1: Ö1 Journal um 8. Im Studio begrüßt sie Barbara Schieder. Offene, direkte Worte richtet Österreichs Bundespräsident Alexander Van der Bellen am Rande der UNO-Generalversammlung in New York an Israels Regierung. Er nimmt dabei auch das Wort Kriegsverbrechen in den Mund. Das Landesgericht für Zivilrechtssachen Wien hat der Raiffeisenbank International und ihrer russischen Tochter im Streit mit Russland mehr als 3 Milliarden Euro an Schadenersatz zugesprochen. Das Rote Kreuz begrüßt die von der Regierung vorgesehene Wahlfreiheit der Zivildiener zwischen verschiedenen Varianten für den Fall einer Verlängerung auf 11 Monate. Die Regierung will künftig mehr Geld für die Integration behinderter Menschen in den Arbeitsmarkt in die Hand nehmen. Das kann aber nicht darüber hinwegtäuschen, dass der Nachholbedarf der Unternehmen enorm ist. Der Betrug mit gehackten Daten von Booking.com nimmt immer größere Ausmaße an. Und das Wetter präsentiert sich heute wieder von seiner sonnigeren Seite. Man hätte meinen können, dass US-Präsident Donald Trump zum Auftakt der UNO-Generalversammlung in New York wieder einmal alle Aufmerksamkeit auf sich zieht, aus österreichischer Sicht und wohl auch darüber hinaus, war in New York aber eine Aussage des österreichischen Bundespräsidenten weitaus bemerkenswerter. Während einer Pressekonferenz der österreichischen Delegation hat Alexander Van der Bellen ungewohnt deutliche Kritik an Israel geübt.
2: Verstehen Sie mich nicht falsch. Das Existenzrecht Israels steht für uns selbstverständlich außer Frage. Es ist auch kein israelischer Bürger für die Handlungen der israelischen Regierung verantwortlich zu machen. Aber das, was hier passiert in Gaza einerseits, beziehungsweise von der Weltöffentlichkeit derzeit leider relativ unbeachtet, in der Westbank, das war früher ein schleichender Prozess, wie König Abdallah sagte, hat jetzt an Geschwindigkeit zugenommen. Das sind Verletzungen des Völkerrechts, das ist Gewalt gegen die ansässigen Palästinenser, Forced Displacement, erzwungene Absiedlung, das läuft unter Kriegsverbrechen, das muss man offen aussprechen. Also hier begibt sich die israelische Regierung, ich betone das noch einmal, auf gefährliches Terrain, das sich, glaube ich, langfristig nicht belohnt werden wird.
1: Der österreichische Bundespräsident spricht also mit Blick auf Israel auf der internationalen Bühne von Kriegsverbrechen. Christoph Kohl in New York, wie beachtlich ist das denn? Vor allem auch, wenn man sich vor Augen hält, wie schwer sich viele Länder mit diesem Thema tun, insbesondere auch Deutschland und Österreich.
3: Es ist schon beachtlich und hat daher ja auch aufhorchen lassen. Traditionell ist Österreich mit Kritik an Israel auch aus historischen Gründen ja eher zurückhaltend. Bundespräsident Alexander Van der Bellen hat bei dieser Pressekonferenz sehr frei gesprochen. Er war auch, so mein Eindruck, sehr stark unter dem Eindruck der Rede des jordanischen Königs, die er kurz davor gehört hat. Der hat nachdrücklich auf das Leid der Palästinenser hingewiesen. Seine Ansprache beinahe zur Gänze dem Nahostkonflikt gewidmet. Alexander Van der Bellen war nicht alleine mit seiner Kritik an Israel. So hat zum Beispiel auch Frankreichs Präsident Emmanuel Macron die Situation im Gazastreifen sehr nachdrücklich als Schande bezeichnet.
1: Mit dem Bundespräsidenten sind auch Bundeskanzler Stocker und Außenministerin Meindl-Reisinger nach New York gereist, quasi in Vorbereitung auf den bevorstehenden Sitz Österreichs als nichtständiges Mitglied im UNO-Sicherheitsrat. Was wird Österreich denn in diesem Rahmen realistischerweise bewirken können?
3: Österreich nimmt in einer Zeit großer geopolitischer Ungewissheit Platz in diesem wichtigen Gremium, an diesem Tisch, ein Gremium, das in den großen Fragen zuletzt meist gelähmt war. Es wird also keine leichte Aufgabe. Die großen Vetomächte, wie zum Beispiel die USA oder auch Russland, blockieren im Sicherheitsrat, wie zum Beispiel bei den Konflikten in Nahost oder in der Ukraine, sehr viele Resolutionen. Österreich wird sich darum bemühen zu vermitteln und es wird versuchen, eigene Projekte voranzutreiben, wie zum Beispiel besseren Schutz von Zivilisten, Schutz von Kindern in bewaffneten Konflikten oder auch bei der Frage von KI-gesteuerten Waffensystemen.
1: US-Präsident Donald Trump wiederum hat seinen Auftritt genutzt, um dem Iran mit der Hölle zu drohen, Kuba mit Annexion und alle Anwesenden dazu aufzurufen,

0: rufen, den Internationalen Strafgerichtshof zu verlassen. Genau die Art von Machtpolitik und Rhetorik also, die eigentlich diametral allem widerspricht, wofür die UNO steht, oder?
1: Das stimmt. Es war sicher keine Rede im Sinne der internationalen Kooperation und der Kompromissfindung. Aber dafür steht Donald Trump nicht. Wir wissen, wie wenig er von internationalen Organisationen wie den Vereinten Nationen hält. Dementsprechend war man hier in New York von der Rede nicht allzu überrascht. Wir haben kaum Neues gehört im Vergleich zu seinem deutlich heftigeren und längeren Rundumschlag vor einem Jahr. Waren viele hier nach Trumps Ansprache, die über weite Strecken auch eine ziemliche Wahlkampfrede war, beinahe etwas erleichtert. Und zum Beispiel in der Iran-Frage, da hat er zwar mit Zerstörung gedroht, aber gleichzeitig doch schon auch sehr deutlich gemacht, dass er eigentlich einen Deal, ein Abkommen mit dem Iran will. Und so haben sich dann auch amerikanische und iranische Regierungsvertreter am Rande des Gipfels hier in New York getroffen. Das Treffen soll 3 Stunden gedauert haben. Ob und was dabei herausgekommen ist, das wissen wir noch nicht.
0: Auf der Habenseite ist am Rande dieser Versammlung mit Dänemark ein Sicherheitspakt zu Grönland unterzeichnet worden. Ist davon auszugehen, dass wir dieses Thema jetzt tatsächlich zu den Akten legen können?
1: Es wirkt zumindest ein wenig so. Beide Seiten haben sehr zufrieden gewirkt. Donald Trump kann einen Deal präsentieren. Das ist besser als nichts. Auch wenn dieses Abkommen doch weit von der Übernahme Grönlands entfernt ist, die er ursprünglich gefordert hat. Und für Grönland und Dänemark scheint das Abkommen aus genau diesem Grund etwas zu sein, mit dem sie gut leben können.
0: Christoph Kohl war das aus New York. Vielen Dank.
1: Sehr gerne.
0: Die Raiffeisenbank International RBI kann einen gewichtigen juristischen Erfolg verbuchen, und zwar im langwierigen Streit um Geld, das in Russland eingezogen worden ist. Das Landesgericht für Zivilrechtssachen Wien hat dem Institut und seiner russischen Tochter mehr als 3 Milliarden Euro an Schadenersatz zugesprochen. Das Urteil zugunsten der RBI ist freilich noch nicht rechtskräftig. Volker Obermeier berichtet.
2: Die RBI hat im Sommer vom russischen Strabag-Aktionär Rasperia in Summe 3,15 Milliarden Euro an Schadenersatz verlangt. Rasperia hat auf die Klage nicht reagiert. Dem sogenannten Versäumnisurteil gegen die russische Gesellschaft sei eine Prüfung durch das Gericht vorangegangen, bei der das Vorgehen der RBI für begründet sowie zulässig befunden worden sei, teilt die Bank mit. Dementsprechend die Reaktion von RBI-Chef Michael Höllerer. Zitat:
3: Wir tragen gegenüber den Aktionärinnen und Aktionären der Raiffeisenbank international die Verantwortung, gegen den in Russland entstandenen Schaden wirksam vorzugehen.
2: Rasperia bleiben nun 4 Wochen, um Rechtsmittel einzulegen. Hintergrund der Klage, die die RBI eingereicht hatte, ist ein Urteil in Russland. Im Frühjahr des Vorjahres hatte ein Gericht die russische RBI-Tochter zur Zahlung von 2,4 Milliarden Euro verurteilt. Der Rechtsstreit hatte sich daran entzündet, dass die Strabag wegen der EU-Sanktionen keine Dividenden an Rasperia auszahlen durfte. Da der Baukonzern in Russland keine Vermögenswerte besitzt, hatte Rasperia die dortige RBI-Tochter verklagt. Raiffeisen ist ein wichtiger Aktionär der Strabag. Sollte das Urteil rechtskräftig werden, dann will die RBI beantragen, dass die Finanzmarktaufsicht als zuständige Sanktionsbehörde die derzeit gesperrten Rasperia-Anteile an der Strabag freigibt. Die Gesellschaft, die früher dem Oligarchen Oleg Deripaska gehört haben soll, hält mehr als 24% der Strabag-Aktien.
0: Vergangene Woche wurden die 183 Parlamentsabgeordneten in Wien zu einer Sondersitzung zu Hitze und Dürre zusammengetrommelt. Heute geht die erste reguläre Sitzung nach der Sommerpause über die Bühne. Eines der zentralen Themen wird da die sogenannte Aktivpension sein, mit der die Regierung das Arbeiten über das gesetzliche Pensionsantrittsalter hinaus attraktiver machen will. Helmer Poschner mit einer Vorschau.
4: In der Pension soll bis zu einer Grenze von monatlich 1250 Euro steuerfrei dazu verdient werden dürfen, maximal 15.000 Euro pro Jahr. Die Hoffnung ist, erfahrene Mitarbeiter halten zu können und den Fachkräftemangel einzubremsen. Denn derzeit sind es nach wie vor die geburtenstarken Jahrgänge, die in Pension gehen. Zu wenig Junge rücken nach. Die Freiheitlichen halten die monatliche Zuverdienstgrenze für zu starr. Sie wollen im Nationalrat heute einen Änderungsantrag einbringen. In Kraft treten soll die Aktivpension Anfang nächsten Jahres. Die Hoffnung der Regierung ist es, dass sie besser angenommen wird als andere Pensionsmodelle. Die heuer in Kraft getretene Teilpension hat sich nämlich als Ladenhüter herausgestellt.
0: Gestern hat die Regierung ihre Pläne zum Zivildienst im Rahmen der Wehrdienstreform vorgestellt. Sollte der Zivildienst auf 11 Monate verlängert werden, sollen den Zivildienern 3 verschiedene Varianten zur Wahl stehen. 11 Monate durchgehend, 9 Monate und dann 2 zu einem späteren Zeitpunkt oder auch die Anrechnung ehrenamtlicher Arbeit. Der stellvertretende Generalsekretär des Roten Kreuzes, Peter Kaiser, steht dem durchaus wohlwollend gegenüber.
5: Diese Wahlfreiheit, die die Zivildienstleistenden künftig haben, ist grundsätzlich einmal sehr zu begrüßen.
0: Könnte das nicht organisatorisch eine ziemliche Herausforderung werden für die Zivildienstträger?
5: Man muss sich dann schauen, wie sozusagen jetzt die Verwaltungspraxis hier aussieht und wie der Gesetzgeber jetzt das regelt. Da kann ich jetzt noch relativ wenig sagen. Wir sind es gewohnt, grundsätzlich mit unterschiedlichen Dienstzeitmodellen zu jonglieren, weil wir ja Zivildienstleistende haben, Teilnehmer des Freiwilligen Sozialjahres und hauptberufliche Kolleginnen und Kollegen.
0: Sagt Kaiser im Morgenjournal um 7. Das gesamte Gespräch können Sie auf ORF Sound oder der Ö1 App nachhören. Menschen mit Behinderung finden in Österreich schon seit Jahrzehnten nur schwer einen Arbeitsplatz. Zwar will die Regierung jetzt deutlich mehr Geld in die Hand nehmen. 3 von 4 heimischen Unternehmen ziehen es vor, Menschen mit Behinderung nicht zu integrieren und stattdessen sogenannte Ausgleichstaxen zu zahlen. Außerdem kritisiert der Präsident des Behindertenrats Klaus Wiedl im Morgenjournal um 7, dass von der gesetzlichen Quotenregelung nur Betriebe ab 25 Mitarbeitern betroffen sind.
6: Das ist das eine. Das andere ist, dass man einfach das ganze System neu überdenkt, dass man nicht nach Personen geht, weil eben große personalintensive Betriebe dann faktisch Ausgleichstag zahlen müssen oder beschäftigen. Und es gibt aber auch zum Beispiel Investmentfonds, die haben wenige Mitarbeiter, aber hohe Umsätze und hohe Gewinne auch oft und brauchen weder Ausgleichstaxen noch beschäftigen.
0: Auch dieses Gespräch können Sie online nachhören. Olympische Spiele für Fachkräfte finden gerade in Shanghai statt. 4 Tage wetteifern Vertreter aus 60 Berufen miteinander, von der Tischlerin bis zum Bäcker. Österreich ist mit dem größten Team Europas vertreten und liefert sich ein hartes Match mit der chinesischen Konkurrenz, berichtet aus China Alexandra Siebenhofer.
7: Fachkräfte als Superstars. Mit einem Bühnenspektakel eröffnet China die WorldSkills in Shanghai, so etwas wie die Olympischen Spiele der Fachkräfte. Mit einer gehörigen Portion Pathos wird die Geschichte des Handwerks erzählt und am Ende übergeben tanzende Stahlkocherinnen einen glühenden Würfel an die Zukunft, natürlich in Gestalt eines Roboters. Das Ganze hat auch politisches Gewicht. Der Staatschef schickt Grußworte und Premierminister Li Qiang eröffnet die Spiele. Österreich ist in 42 Bewerben vertreten und schickt heuer das größte Team Europas, sagt Teamchef Jürgen Kraft.
8: Seit 1958 schicken wir Teilnehmer, waren seither noch nie schlechter als Platz 10 in der Weltrangliste, aktuell sind wir Platz 6.
7: Allerdings gibt es einen großen Unterschied. China sieht den Bewerb tatsächlich als eine Art Leistungssport, erklärt Kraft.
8: Also es ist definitiv so und das ist auch immer ein bisschen ein Diskussionsthema. Teilnehmer aus China trainieren 4 Jahre für den Wettbewerb und die trainieren tatsächlich nur. Unsere Teilnehmer sind aus der Praxis, sind im Unternehmen, sind mit der Schule fertig, trainieren in der Freizeit, teilweise aber auch im Unternehmen, was natürlich ganz, ganz wichtig ist.
7: Und während Österreich, die Schweiz und Deutschland mit der Lehre einen Weg in die Fachkräfteausbildung haben, der sich in der Praxis bewährt hat, ist das in China anders. Hier klaffen politischer Wille und gesellschaftliche Wirklichkeit ziemlich auseinander. Eine flächendeckende Lehre gibt es in China nicht und Berufsschulen haben einen sehr schlechten Ruf. Dort landet, wer in dem Wettkampf um die besten Ausbildungsplätze auf der Strecke bleibt. Gleichzeitig finden selbst die, die es an die Universität schaffen, nur schwer einen Job. Deswegen gäbe es durchaus ein Umdenken, sagt zum Beispiel Frau Dai, die als Rezeptionistin arbeitet. Trotzdem können sich die wenigsten vorstellen, nicht zu studieren, sagt hingegen die 24-jährige Sumi. Und Stella wünscht sich deswegen gleich beides für ihren kleinen Sohn. Er soll an die Uni und ein Handwerk lernen. Inspiration gibt es jedenfalls. Die nächsten 4 Tage wetteifern in Shanghai die weltbesten Fliesenleger, Elektrikerinnen, Floristen, Tischlerinnen und Fachkräfte in 60 weiteren Berufen darum, wer sein oder ihr Handwerk am besten beherrscht.
0: Es ist keine ganz neue Betrugsmasche, aber sie funktioniert leider immer noch viel zu oft. Und vor allem die Betrugsversuche im Zusammenhang mit der Online-Buchungsplattform Booking.com häufen sich. Die Arbeiterkammer warnt vor gefälschten E-Mails vermeintlicher Unterkünfte, die man über die Plattform gebucht hat, Elise Pelzelmeier berichtet.
9: In dem E-Mail wird man aufgefordert, über einen Link Buchungs- oder Kreditkartendaten zu bestätigen oder im Voraus zu bezahlen. Anderenfalls werde die Reservierung storniert. Die E-Mails sind meist kaum als Fälschung zu erkennen, warnt Gerda Heilecker, Konsumentenschützerin der Arbeiterkammer.
10: Unter den Namen der gebuchten Unterkünfte, also typischerweise wurden die von Betrügern gehackt, deren Accounts, werden die Konsumenten angeschrieben. Also es schreibt scheinbar die Unterkunft und zwar stehen in dem Mail die konkreten Reisedaten drinnen, von wann bis wann, genaues Datum, persönliche Daten. Und deshalb wirkt das Ganze so vertrauenserweckend. Das ist das Problem.
9: Die Arbeiterkammer empfiehlt, niemals auf Links in E-Mails zu klicken und erst recht keine Zahlungsdaten einzugeben. Wer sich unsicher ist, sollte lieber nachfragen, aber Vorsicht bei den Kontaktdaten.
10: Also am besten bei der Unterkunft direkt nachfragen, ob das wirklich von denen ist und zwar von den Originalkontaktdaten, die sie haben. Nicht die Kontaktdaten aus der zweifelhaften Mail verwenden.
9: Und wenn man aus Sorge um den Urlaub doch schon auf den Link geklickt hat, rät Gerda Heilecker Folgendes.
10: Am besten mal Virenscanner laufen lassen, um zu schauen, ob man sich keine Schadsoftware eingetreten hat. Erhöhte Aufmerksamkeit, wenn man Daten bekannt gegeben hat hinsichtlich zukünftiger Betrugsversuche. Und wenn man gezahlt hat, dann die Bank kontaktieren möglichst bald, um zu schauen, ob man die Zahlung noch stoppen oder das zurückbuchen lassen kann und gegebenenfalls Kreditkartennummer sperren.
9: Sollte das Geld bereits überwiesen oder von der Kreditkarte abgebucht sein, ist es allerdings sehr schwierig, es wieder zurückzubekommen, so die AK-Konsumentenschützerin.
0: Weitere aktuelle Meldungen jetzt von Lorenz Wildner.
3: Nach dem Hauseinsturz in der Wiener Innenstadt mit 3 Verletzten hat die Feuerwehr in der Nacht eine vermisste Frau gefunden. Die 85-Jährige konnte laut Kronenzeitung nur mehr tot geborgen werden. Bei dem Hauseinsturz in der Färbergasse am Sonntagabend war eine weitere Frau verschüttet und schwer verletzt worden. Die Ursache für den Einsturz muss noch ermittelt werden. Zuletzt hat es in dem Haus Bauarbeiten gegeben. In Japan steigt die Zahl der Toten nach dem Taifun Duchuan auf 9. Der Sturm hat zu Wochenbeginn den Großraum Tokios mit schweren Regenfällen überzogen. Rettungskräfte suchen weiter nach 4 vermissten Menschen. Besonders betroffen waren Tokios Nachbarpräfekturen Chiba und Kanagawa. Hurricane Polo hat vor der Pazifikküste Mexikos die höchste Kategorie 5 erreicht. Der Hurricane weist Windgeschwindigkeiten von 260 Kilometern pro Stunde auf und dürfte sich noch weiter verstärken. Der tropische Wirbelsturm soll zwar vor der Küste bleiben, könnte aber Überschwemmungen und Erdrutsche auslösen. Die Umweltschutzorganisation Greenpeace hat zahlreiche Hinweise aus der Bevölkerung auf Asbestbelastung in unmittelbarer Nähe zu Schulen und Kindergärten erhalten. Der gesundheitsschädliche Stoff wurde demnach an 22 Standorten entdeckt, unter anderem in Schotter, Steinmauern und Streusplitt. 19 Standorte liegen im Burgenland, 2 in der Steiermark und 1 in Niederösterreich. Und zehntausende Häftlinge im US-Bundesstaat Texas sollen bald besser vor extremer Hitze geschützt werden. Ein Bundesrichter ordnete an, dass die Gefängnisse bis Ende 2029 mit Klimaanlagen ausgestattet werden müssen. Fast 90.000 Insassen hätten ihre Strafen vergangenen Sommer in Zellen ohne Klimaanlagen absitzen müssen, so das Gericht. Der Richter begründet die Entscheidung damit, dass die Temperaturen in Texas auf mehr als 50 Grad Celsius ansteigen können.
0: Vielen Dank, das Wetter hat Georg Brack im Blick.
11: Viel Sonne erwartet uns am heutigen Mittwoch. Die Ausnahme ist der Osten. Von Niederösterreich und Wien bis ins Burgenland ziehen jetzt und auch tagsüber einige Wolken durch. Dazu starten wir frisch in den Tag, werfen wir einen Blick in die Landeshauptstädte. Hier ist es jetzt bereits meist sonnig. Wolkig ist der Himmel über St. Pölten, Wien und Eisenstadt. Zu den Temperaturen: Wien und Eisenstadt 13 Grad, St. Pölten 10, Linz 7, Salzburg 5, Innsbruck 6, Bregenz 7, Graz 6, Klagenfurt 5 Grad. Und der Nachmittag bringt heute 14 bis 23 Grad mit den höchsten Werten im Inntal. Vom Weinviertel bis ins Burgenland weht heute außerdem mäßiger Nordwestwind. Morgen frischt der Nordwestwind zum Teil kräftig auf. Im Lauf des Tages breiten sich Wolken in Österreich aus und die bringen im Norden vor Mittag stellenweise schon Regen. Am meisten regnet es aber am Nachmittag vom Raum Kufstein bis ins Bergland Niederösterreichs. Trocken bleibt es morgen am ersten ganz im Westen und im Süden. Das Ganze bei Höchstwerten zwischen 13 und 21 Grad.
0: Im Namen des gesamten Teams, Franz Renner, Regie und Rainer Ploberger, Technik, verabschiedet sich für dieses Journal Barbara Schieder.

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1: Einen schönen guten Morgen. Am Beginn des Pasticcio steht heute eine kurze Melodie. Auf dieser Melodie folgt eine zweite, eine dritte, eine vierte und sogar eine fünfte. Alle mit demselben Thema. Und irgendwann wird das Ganze dann zu einer homogenen Canzone, die fast ein wenig tänzelt.

5 Blockflöten, die sich nacheinander in dieses Pasticcio schleichen. Die Canzon Berger Maska war das aus den Ludi Musici von Samuel Scheidt mit dem Ensemble As Time Goes By. Ein österreichisches Blockflötenkonsort, das vor kurzem seine sehr schöne Debüt-CD herausgebracht hat. Sie trägt ebenfalls den Titel Ludi Musici nach Samuel Scheidt. Die Bergamasca ist eine Bezeichnung für Bauerntänze, Tanzlieder und Gedichte, die im 16. und 17. Jahrhundert in Bergamo, also in Italien, entstanden sind. Zahlreiche Komponisten haben diese Musikgattung aufgegriffen und weitergeführt. Von bayerischen Tänzen und Volksgesängen wiederum hat sich im 19. Jahrhundert Edward Elgar inspirieren lassen. Elgar hat mit seiner Frau Alice einige Sommer in Garmisch-Partenkirchen verbracht. Alice hat dort viele Volkslieder aufgeschnappt und sie dann ins Englische übertragen. Ihr Mann Edward hat sie schließlich vertont. Wobei Elgars Lieder eigentlich eher eine Art Erinnerung an eine schöne Zeit sind als wirkliche Volkslieder. In Erinnerung geblieben ist Edward Elgar vor allem die Zufriedenheit der Bayern. Die war seinen Beobachtungen zufolge nicht etwa auf Reichtum oder Ähnliches zurückzuführen, sondern auf deren Trinkfreudigkeit. In seinem Tagebuch notiert Elgar: Lebensfreude erlangt man hier hauptsächlich durch die genügende Menge Bier. Welche Menge dafür notwendig ist, hängt natürlich vom Einzelnen ab, lässt sich aber bei vorsichtigster Schätzung mit mehreren Litern pro Tag ansetzen.

The Marksman, die Schützen aus dem Zyklus From the Bavarian Highlands von Edward Elgar. Wir haben hier den Chor des Bayerischen Rundfunks gehört unter Howard Amen. Elgar hat jedem seiner bayerischen Lieder in diesem Zyklus einen bestimmten Ort zugeschrieben. Hier ist es Murnau. Das liegt knapp 25 Kilometer nördlich von Garmisch-Partenkirchen, wo Elgar eben seine Sommermonate verbracht hat. In Garmisch hat wenige Jahre später Richard Strauss seine Villa errichten lassen. Die nötigen finanziellen Mittel dafür brachte ihm sein Erfolg der Salome. Viel früher aber, als die Opernskandale noch in weiter Ferne lagen und Strauss auch noch nicht mit seinen Tondichtungen von sich reden machte, hat er eine Suite für 13 Blasinstrumente geschrieben, über die Strauss später gemeint hat: Schöne Jugendzeit. Damals ging es noch auf Kommando.

Eine Erinnerung an eine schöne Jugendzeit. Die Gavotte aus der Suite für 13 Bläser Opus 4 von Richard Strauss mit den London Winds unter Michael Collins. Erinnerungen an frühere Zeiten können musikalisch natürlich auch etwas anders ausfallen, wenn etwa die Sehnsucht überwiegt, die Melancholie oder auch der Seelenschmerz.

Hör ich das Liedchen klingen, das einst die Liebste sang, so will mir die Brust zerspringen von wildem Schmerzendrang. So heißt es bei Heinrich Heine, vertont von Robert Schumann. Es geht aber auch ganz ohne Worte, wie in dieser Aufnahme mit dem Cellisten Kian Soltani und dem Pianisten Julien Quentin. Was geschieht, wenn die ehemalige Geliebte wieder erwarten plötzlich zurückkehrt? Bei Jacques Brel lässt das die Wogen hochgehen. Es ist Mathilde, von deren Rückkehr der Erzähler nicht so recht weiß, ob ihn das jetzt erfreuen oder bestürzen soll. Schließlich hat sie ihm in der Vergangenheit so einige Schmerzen zugefügt. Mathilde est revenue, singt er unentwegt und gibt sich dabei dem Chaos hin, das sie fortwährend in sein Leben bringt. Dementsprechend dramatisch aufgeweckt ist der Chanson von Jacques Brel. Diese Dramatik, die trabende Rhythmik, die sich hier durchzieht, all das hebt der Komponist Dimitri Sudoplatov in seiner Version für Orchester und Klavier noch einmal auf eine gänzlich neue Dimension.

0: Ja, quasi ein Klavierkonzert zu Ehren von Jacques Brel. Alexandre Tarot und das Orchestre National Bordeaux Aquitaine mit einer Neubearbeitung von Jacques Brels Mathilde für Klavier und Orchester, arrangiert von Dimitri Sudoplatov. Zu finden ist das auf einer CD, die im Vorjahr erschienen ist. Und da widmet sich der Alexandre Tarot, der Pianist Alexandre Tarot zur Gänze dem französischen Chanson, auch unter anderem mit Soloklavier. Wie man sieht, kommt hin und wieder im Leben also doch auch wieder etwas zurück oder vielleicht auch jemand zurück. So wie die Jahreszeiten immer wieder kommen. Heute zum Beispiel der Herbst. Der Herbst lässt so manch einen ein bisschen melancholisch werden. Alles zieht sich zurück, geht eher ins Innere, in die Kontemplation, ins Nachdenken auch. Vielleicht ist der Herbst für manche so schwer, weil sie sich ihrer eigenen Vergänglichkeit bewusst werden. So wie der französische Liedermacher Renaud Séchan, der im folgenden Chanson feststellt, dass seine Jugend viel zu schnell vergangen ist und so schnell auch nicht wiederkehrt.
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0: Da hört man den jugendlichen Elan raus. Das Ensemble Spectrum Concert Berlin mit dem Schluss aus dem Scherzo des Klaviertrios Opus 1 von Erich Wolfgang Korngold, geschrieben mit 13 Jahren. Sein offizielles Opus 1 nach der Ballettpantomime Der Schneemann. Das war das Passaggio für heute. Morgen gibt's eine verkehrte Welt bei Helene Breisach. Für heute verabschiedet sich am Mikrofon Eva Theimel.
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6: Hier veredle ich nun einen Kronprinz-Rudolf-Apfel auf eine mittelstark wachsende Unterlage, auf einen M7. So sind die Unterlagstypen beim Apfel zum Beispiel oft bezeichnet M für Malus. Malus ist der lateinische Name für Apfel. Malus pumila ist der Apfel. M7 ist eine selbststehende mittelstarke Unterlage, die kein Gerüst braucht, die sich auch für den Bioanbau eignen würde. Also auf die Unterlage M7 kommt dann die Edelsorte, der Kronprinz. Hier mache ich einen Kopulationsschnitt. Ich suche mir eine Stelle, die gleich dick wie das Edelreis ist und schneide kurz oberhalb die Unterlage ab und mache dann gegenüberliegend einer Knospe einen circa 6-mal so langen flachen Schnitt. Hilfreich ist die Knospe gegenüber. Hier sind besonders viele Wuchsstoffe und es verwächst dann einfach besser. Da weiß auch der Baum, das soll er nicht absterben lassen, wenn eine Knospe hat. Da wäre die Möglichkeit für einen Austrieb gegeben. Also ich setze an, neben der Knospe und mache einen flachen Schnitt. Habe hier den Schnitt. Und dann nehme ich mir das Edelreis, suche mir eine gleich dicke Stelle und gegenüberliegend einer Knospe versuche ich einen auch so starken Schnitt zu machen, der dann schön drauf passt. Nun füge ich diese zwei Triebe zusammen. Beim Edelreis belasse ich drei Knospen und verbinde das nun mit, in dem Fall haben wir Veredelungsgummis, mit dem man das fest verbinden kann. Dazu braucht man ein bisschen eine Übung mal, aber nach einiger Zeit ist dieses Verbinden problemlos. Man kann es dann noch ein bisschen einrichten, dass es schön übereinander passt. Damit ist es verbunden. Gut ist es noch, wenn man mit einem Wundverschlussmittel die Schnittfläche oben am Edelreis abdeckt. So, und jetzt haben wir einen fertigen Baum, der hoffentlich uns viele Jahre Früchte bringen wird. Im Grunde reicht das Wissen und sauberes Werkzeug. Für uns sind unsere Veredelungsmesser schon sehr heilig. Wir passen da sehr auf, da wird nur die Veredelung geschnitten. Nichts anderes wird besonders geschliffen und macht man sich schon viel Mühe. Was man sonst braucht, ist Verbindematerial. Entweder Bast, bei großen Umveredelungen ist auch ein Kreppband wirksam, das wächst nicht ein, das ist sehr praktisch, und ein Wundverschlussmittel. für größere Veredelungen, ja. Eine Schere und eine Säge noch und eine Hippe. Hippe ist ein gebogenes Messer, mit dem man die abgesägten Ränder glatt schneiden kann. Ich habe hier zum Beispiel eine Hippe mit dem gebogenen Messer, mit dem man die zerstörten Zellen, wenn man mit der Säge etwas abschneidet, sauber schneiden kann und die Veredelung besser verwächst bzw. die Wunde besser verwächst. Das ist so mein Päckchen. Hier habe ich verschiedene Messer, auch Spezialmesser, die man wirklich kaum brauchen wird, wie zum Beispiel ein Doppelklingenmesser für die Walnussveredelung. Das sind schon sehr spezielle Veredelungen. Aber im Grunde komme ich mit meinem Lieblingsmesser aus. Ja, das ist ein Okulationsmesser mit auf der einen Seite einen Rindenlöser. Da ist eine Rundung, die ganz weich ist. Mit der kann man die Rinde abheben für die Okulation oder die Umveredelung und einer sehr scharfen, geraden Klinge. Das Messer war von meinem früheren Chef ein Geschenk und das ehre ich.
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7: Am Mikrofon begrüßt Sie Lorenz Wildner. Jetzt ist es traurig.
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7: Am Mikrofon begrüßt Sie Lorenz Wildner. Jetzt ist es traurige Gewissheit. Jene

0: Gaspegel vermutet, sagt Pressesprecher Markus Dietrich.
1: In der Nacht auf heute hat die Berufsfeuerwehr Wien mit Unterstützung der Polizeidiensthundeeinheit weitere Suchmaßnahmen durchgeführt. In der Nacht ist die 85-Jährige schließlich unter den Trümmern aufgefunden worden. Für sie kam jede Hilfe zu spät.
0: Die 85-Jährige dürfte unmittelbar nach dem Einsturz gestorben sein. Nun ermittelt die Polizei nicht mehr wegen fahrlässiger Gemeingefährdung, sondern wegen fahrlässiger Tötung. Im Haus fanden Bauarbeiten statt. Bei dem Einsturz in der Nacht von Sonntag auf Montag ist eine 57-jährige Hausbewohnerin schwer verletzt worden. Zwei weitere Bewohner, ein 60-jähriger Mann und eine 88-jährige Frau, erleiden leichte Verletzungen.
2: Chinas Staatschef Xi trifft heute zu einem dreitägigen Staatsbesuch in Washington ein, auf Einladung von US-Präsident Trump. Zentrale Themen des Besuchs dürften der Zoll- und Handelsstreit beider Länder sein. Für Xi ist es die erste USA-Reise seit 2023. Damals war noch Joe Biden Präsident der USA. In Marokko finden heute Parlamentswahlen statt. 28 Parteien rittern um den Einzug ins Parlament in einem Land mit knapp 40 Millionen Einwohnern. Marokko hat in den vergangenen Jahren eine erstaunliche Entwicklung hingelegt. Das Land erlebt einen Bau- und Wirtschaftsboom, doch gerade für die junge Generation fehlen Perspektiven. Der Andrang auf die spanische Exklave Ceuta hat gezeigt, viele wollen weg. Mehr von unserem Nahostkorrespondenten Paul Huema.
3: Die Bagger dröhnen, Lastwagen rollen. In der Stadt Benzlimane entsteht für die Fußball-WM 2030 ein Stadion der Superlative, das größte der Welt. Es ist das Symbol eines Landes im Aufbruch. Doch der Boom kommt nicht bei allen an, vor allem die Jugend findet kaum Arbeit. Das zeigt sich heuer im Juli besonders drastisch. Zehntausende überwiegend junge Marokkaner stürmten die Grenze zur spanischen Exklave Ceuta. Sie wollten nach Europa auf der Suche nach einer besseren Zukunft. Nun wird gewählt, die Kandidaten sind zahlreich und versprechen Besserung. Wer gewinnt, ist aber nur bedingt entscheidend, denn die großen politischen Linien werden nicht im Parlament, sondern im Palast bestimmt. König Mohammed VI. Gibt die Richtung vor, Investoren profitieren vom Aufbruch. Viele Marokkaner warten dagegen weiter darauf, dass er auch bei ihnen ankommt.
2: Im Nationalrat findet heute die erste reguläre Sitzung nach der Sommerpause statt. Beschlossen wird dabei die Aktivpension, eine Steuergutschrift für jene, die im Pensionsalter weiter tätig sind. Die Regierung will, dass man sich in der Pension bis zu 1.250 Euro im Monat steuerfrei dazu verdienen darf. Das Modell soll Anfang nächsten Jahres eingeführt werden. Italiens Ministerpräsidentin Meloni verteidigt ihren Plan für weniger ausländische Kinder an Schulen. Man müsse Ghettoklassen verhindern und ausgewogenere Klassen schaffen, so Meloni am Abend in einem Interview. Die geplante Obergrenze von 30% auf ausländische Schülerinnen und Schüler bezieht sich demnach auf Kinder, die kein Italienisch sprechen. Und es ist Halbzeit bei der Apfelernte in Südtirol. Und die Zwischenbilanz der Bauern und Bäuerinnen sieht vor allem im Überetsch und Unterland alles andere als gut aus. Aus Bozen, Hanna Weger.
4: Besonders bei den Gala-Äpfeln, einer der wichtigsten Sorten in Südtirol, spricht Johannes Oberauch von der Obstversteigerung Unterland von einer katastrophalen Ernte.
5: Einzig Tropennächte schafft kann der stärkste Äpfel nicht. Und eigentlich eine Katastrophe für alle Bauern, für uns, für die ganze Wirtschaft. Wir kann sagen, wir haben 40% von der Produktion über den Saftindustrie zugeführt.
4: Viele Bauern in den Tallagen versuchen auf Sorten umzusteigen, die nicht schon im August geerntet werden. So dramatisch wie im Überetsch und im Unterland ist die Lage aber nicht überall. Im Finchgau beispielsweise ist die Galaernte durch die höheren Lagen recht gut ausgefallen.
2: Das waren die Nachrichten mit Lorenz Wildner. Wir kommen abschließend noch zum Wetter.
6: Viel Sonne erwartet uns heute. Die Temperaturen liegen aktuell zwischen 2 und 14 Grad. Am kühlsten ist es in den Alpen, am mildesten im östlichen Flachland. Bis zum Nachmittag steigen die Temperaturen auf 14 bis 23 Grad. Am wärmsten wird es im Inntal. Dazu gibt es vor allem von Vorarlberg bis nach Oberösterreich und Teile der Steiermark viel Sonnenschein. Von Niederösterreich und Wien bis ins Burgenland ziehen bei mäßigem Nordwestwind einige Wolken durch. Morgen am Donnerstag gibt es dann überall mehr Wolken und verbreitet Regen. So viel zum Wetter von Georg Brack.
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8: Herzlich willkommen. Heute ist der 23. September. Tauziehen um Verlängerung von EU-Sanktionen, Brüsseler Nervenkrieg. So lauten die aktuellen Schlagzeilen rund um den Themenkomplex Europäische Union. In der Nacht auf heute wären die 2022

0: 2022 als Reaktion auf die Invasion in der Ukraine erlassenen Sanktionen gegen Russland ausgelaufen, die sowohl diplomatische Maßnahmen und Visamaßnahmen für Einzelpersonen als auch Wirtschaftssanktionen für Einzelpersonen und Unternehmen betreffen. Kurz vor Fristablauf hat die EU diesbezüglich eine Einigung erzielen können. Mehr dazu hören Sie heute noch im Lauf des Tages in Ö1. Etwas mehr im Hintergrund, abseits der Schlagzeilen, werden schon seit längerem Rufe nach Reformplänen innerhalb der EU laut. Und einige dieser möglichen Vorhaben, die schauen wir uns in Kürze etwas genauer an. Außerdem auf dem Programm in der kommenden Sendestunde raumplanerische Agenten in Österreich und ein weiterer musikalischer Ausflug nach Peru. Es ist also wieder einiges los an diesem Mittwoch, deswegen gleich hinein.
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0: Mit der Abwahl von Viktor Orbán ist vielen EU-PolitikerInnen ein Stein vom Herzen gefallen. Endlich hat die jahrelange Blockadepolitik durch den ungarischen Premierminister ein Ende gefunden. So scheint es zumindest. Für viele ExpertInnen ist jedoch das Einstimmigkeitsprinzip der EU bei außen- und sicherheitspolitischen Fragen das Problem an sich. Also die Tatsache, dass ein Beschluss im Europäischen Rat nur dann zustande kommt, wenn kein anwesender Mitgliedstaat dagegen stimmt und jedes Land somit praktisch ein uneingeschränktes Vetorecht hat. Neben der Abschaffung dieses Einstimmigkeitsprinzips gibt es aber noch viele andere Ideen für nötige Reformen innerhalb der EU. Der Oberbefehlshaber der europäischen NATO-Truppen dürfe etwa nicht mehr länger von den USA gestellt werden. Einige wenige besonders engagierte Nationen müssten in sicherheitspolitischen Fragen voranschreiten. Und Deutschland müsse in einem reformierten Europa eine Führungsrolle zukommen. Pardon. Bei dem Schriftsteller Robert Menasse löst die Forderung, Deutschland muss führen, wiederum keine guten Erinnerungen aus. Hören Sie jetzt Teil 3 der Radiokollegreihe Wake Up Call für Europa, gestaltet von Johannes Gehlig, präsentiert von Barbara Gassner.
2: Die Flüchtlingskrise in Ceuta im Juli 2026 offenbarte, wie wenig geschlossen die EU bei wichtigen außen- und sicherheitspolitischen Fragen oftmals agiert. Schnell wurde Kritik von nationalen Regierungschefs laut, die Spanien eine verfehlte Migrationspolitik vorwarfen. Der tiefe Riss zwischen Italien und Spanien ging so weit, dass Italien Grenzkontrollen für Reisende aus Spanien einführte und damit das Schengen-Abkommen vorübergehend aussetzte. Spanien reagierte empört auf diese Maßnahme und verhängte seinerseits stichprobenartige Kontrollen für Flüge und Schiffe aus Italien. Die Krise offenbarte, wie schnell nationale Interessen innerhalb der EU die Oberhand über ein gemeinschaftliches Vorgehen gewinnen können. Auch der Politikwissenschaftler und Experte für Demokratieentwicklung in der Europäischen Union, Markus Pausch, sieht im noch immer dominierenden nationalstaatlichen Denken ein großes Problem für die EU.
3: Sehr vieles, was an der Europäischen Union nicht gut läuft, hat mit der Sturheit und tatsächlich diesem rückwärtsgewandten Denken der Nationalstaaten zu tun. Und ja, man sieht das in verschiedenen Bereichen, eben wo es um Migrationspolitik geht. Wie lange hat die Europäische Kommission versucht, verschiedenste Vorschläge zu unterbreiten, damit die Mitgliedstaaten sich darauf einigen können, wie man mit der Frage der Zuwanderung umgeht. Und alles wurde abgelehnt von verschiedenen, zum Teil von wenigen Staaten. Auch Österreich hat sich da besonders hervorgetan in der europaskeptischen Haltung. Und in anderen Bereichen ist es eben auch so, dass Nationalstaaten oft bremsen und oft so tun, als hätten sie im Nationalstaat die bessere Lösung. Und im Endeffekt kommt man dann drauf, dass die nationalstaatlichen Lösungen dann doch auch nicht funktionieren.
2: Auch der Schriftsteller und Europa-Experte Robert Menasse erblickt im nationalstaatlichen Denken innerhalb der EU ein existenzielles Problem für Europa.
4: Auf der einen Seite ist durch den Widerstand der Nationalstaaten die Europäische Union und die Gemeinschaftspolitik sozusagen blockiert. Sie funktioniert nicht. Die Menschen bemerken das. Krisen bemerkt jeder. Und deswegen sagen die Menschen, das funktioniert nicht. Also will ich haben, dass mein Nationalstaat funktioniert. Da kenne ich mich aus, da kann ich wählen und der soll mir verbürgen, meine Sicherheit, meinen Wohlstand, meine Freiheit und so weiter. Dadurch wird der Nationalstaat wieder gestärkt, blockiert die Gemeinschaftsentwicklung der Europäischen Union. Die Europäische Union produziert weiter nur Krisen. Und auf diese Weise, weil aber dann trotzdem nichts besser wird, wächst die Wut der Menschen.
2: In der nostalgischen Rückbesinnung auf den Nationalstaat, der angeblich die gegenwärtigen Probleme besser lösen könnte, sieht Robert Menasse eine große Gefahr.
4: Und Sie sagen, naja, unsere nationale Regierung war vielleicht nicht konsequent genug. Wir haben ja immer noch so viele Probleme. Wir brauchen konsequentere Nationalisten. Die werden auch kein Problem lösen können. Damit die Menschen sagen, weil sie ja nicht darauf vertrauen, dass die EU jemals funktioniert, weil sie ja nicht funktionieren kann aufgrund der nationalen Blockaden. Da sagen die Menschen, wir brauchen noch radikalere Nationalisten. Und das ist der Weg in 27 Faschismen.
2: Für den Autor Menasse liegt das Beharrungsvermögen des nationalstaatlichen Denkens sowohl an den Institutionen als auch am Führungspersonal. Und das nicht erst seit Viktor Orban.
1: Der große Bruch aber, das große Vergessen, der dramatische Rückschritt folgte der programmatischen Rede von Angela Merkel vor dem Europakolleg im Jahr 2010. In dieser Rede wandte sie sich dezidiert gegen die Gemeinschaftsmethode, verteidigte generell die Souveränität der Nationalstaaten und plädierte für eine Entscheidungsfindung in europäischen Fragen durch einen Ausgleich von nationalen Interessen, durch eine Politik des kleinsten gemeinsamen Nenners. Nun ist der gemeinsame Nenner unter der Voraussetzung der Verteidigung der Souveränität der Nationalstaaten die Entmachtung jener, deren Aufgabe es war, die Entwicklung der europäischen Einigung weiter voranzutreiben.
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2: Auf institutioneller Ebene manifestiert sich laut Robert Menasse das Überdauern des nationalstaatlichen Denkens in einer schleichenden Entmachtung der EU-Kommission. Durch die Aufwertung des Europäischen Rats, der aus den Regierungschefs der Mitgliedstaaten besteht, sei der Durchsetzung nationaler Interessen Tür und Tor geöffnet worden.
1: Die Europäische Kommission wurde degradiert, der Rat der europäischen Staats- und Regierungschefs zur höchsten und letztentscheidenden Instanz erklärt. Der Europäische Rat beansprucht nun die Funktion eines Supergesetzgebers, wobei dieser Supergesetzgeber zu einem Forum der Blockade oder Verzögerung geworden ist, weil er sich darauf fixiert, nationale Interessen zu prüfen und zu vergleichen. Ein Europa, das sich dieser willkürlichen Organisationsform unterwirft, stellt eine Rückkehr zu einem bloßen Bund souveräner Nationen dar und basiert auf der einfachen Zusammenarbeit zwischen Staaten, sofern diese überhaupt kooperieren wollen. Der Begriff Veto wurde zum Synonym für eine Europapolitik, die nur eine verantwortungslose Innenpolitik ist, die hilflos populistisch versucht, nationale Wähler bei der Stange zu halten.
5: Robert Menasse. 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
2: Der Fall Viktor Orbáns offenbarte, dass nur ein einziger Politiker sicherheitspolitische Beschlüsse der EU blockieren konnte. Er verzögerte durch sein Veto oft monatelang wichtige Entscheidungen der EU. Teilweise wurden laut Insiderberichten Toilettenpausen des ungarischen Premiers abgewartet, um bei wichtigen außenpolitischen Abstimmungen die nötige Einstimmigkeit zu erzielen. Für den Schriftsteller Robert Menasse ist das Erpressungspotenzial durch eine derartige Blockadepolitik Grund genug, das sogenannte Einstimmigkeitsprinzip der EU zu hinterfragen.
4: Die Freude darüber, dass das Einstimmigkeitsprinzip durch die Abwahl Orbáns leichter herstellbar ist eine kurzsichtige und eine unbefriedigende Freude, weil in Wirklichkeit gehört das Einstimmigkeitsprinzip abgeschafft. Letztendlich gehört überhaupt die Tatsache abgeschafft, dass der Europäische Rat der nationalen Staats- und Regierungschefs die letzte Entscheidungshoheit ist im Hinblick auf gemeinschaftliche Beschlüsse der Europäischen Union. Das ist komplett falsch. Und dass man jetzt jubelt, wenn der Orbán weg ist und dafür Maggiar gewählt wurde, der ja auch aus demselben Stall kommt, aber heute weiß, dass er weiterkommt mit EU-Fördergeldern, die beim Orban gesperrt waren.
2: Auch der bekannte deutsche Politikwissenschaftler Herfried Münkler plädiert für die Aussetzung des Einstimmigkeitsprinzips bei sicherheitspolitischen Entscheidungen der EU. Er hat im Vorjahr ein relevantes Buch zu diesem Thema veröffentlicht: Macht im Umbruch, Deutschlands Rolle in Europa und die Herausforderungen des 21. Jahrhunderts.
1: Die Europäische Union beruht auf dem Grundsatz, dass alle Mitgliedsländer, und zwar unabhängig von ihrer Größe und den Fähigkeiten, die sie in die Union einbringen, das gleiche Stimmgewicht haben. Es gibt eine Reihe von Politikfeldern, in denen das Einstimmigkeitsprinzip gilt. Und das läuft de facto darauf hinaus, dass jedes Mitglied ein Vetorecht hat, mit dem es Entschlüsse verhindern oder außer Kraft setzen und damit die Politik der EU blockieren kann. Im Verbund von 27 Mitgliedstaaten kann dieses de facto Vetorecht jederzeit zur Paralyse des Gesamtverbands führen. Die Abschaffung des Vetorechts, also die Generalisierung des Mehrheitsprinzips, ist darum zwingend geboten.
2: Neben dem Beharren auf nationalstaatliche Interessen erblickt der Autor und Europaexperte Robert Menasse auch in der Dominanz der USA eine Gefahr für die sicherheitspolitische Souveränität Europas. Aus diesem Grund gehörte der Schriftsteller Menasse auch zu den ersten Unterstützern des im Oktober 2025 gegründeten Aktionskomitees für die Vereinigten Staaten von Europa. Ziel des Diskussionsforums: eine Unabhängigkeitserklärung Europas gegenüber den USA. Mitunterzeichner der Erklärung waren der ehemalige belgische Premierminister Guy Verhofstadt, der frühere hohe Vertreter der EU für Außen- und Sicherheitspolitik Josep Borrell Fontell oder der Autor Daniel Cohn-Bendit.
1: Die Europäische Union steht vor beispiellosen Herausforderungen in einer Zeit, in der die auf den Vereinten Nationen basierende multilaterale Ordnung angegriffen wird. Die Beschwichtigungspolitik gegenüber Donald Trump, vom NATO-Gipfel über die Deregulierung digitaler, auf künstlicher Intelligenz bezogener und umweltpolitischer Regeln bis hin zur Zolldemütigung von Turnberry, funktioniert nicht. Zugeständnisse und Entgegenkommen haben weder Trumps Unberechenbarkeit noch seine Feindseligkeit gegenüber Europa verringert.
5: Wortlaut des Manifests des Aktionskomitees Vereinigte Staaten von Europa.
2: Die Abhängigkeit der Europäischen Union von der erratischen Politik des amerikanischen Präsidenten hält Menasse für ein großes demokratiepolitisches Problem.
4: Es kann nicht sein, dass wir zum Beispiel sicherheitspolitisch von den Interessen oder Launen, wie immer man das bezeichnen will, eines Politikers, zum Beispiel des amerikanischen Präsidenten, abhängig sind, den wir in Europa weder wählen noch abwählen können. Das Prinzip der Demokratie liegt doch genau darin, dass wir eine Aufgabe als Wähler einem politischen Repräsentanten übertragen. Und genauso müssen wir auch Sicherheitspolitik zum Beispiel an jemanden übertragen können, den wir wählen und wieder abwählen können. Und es ist von Haus aus, von Anfang an, vollkommen verrückt gewesen, die europäische Sicherheits- und Verteidigungspolitik unter amerikanischen Oberbefehl zu stellen. Und das ist im Wesentlichen die Stoßrichtung von unserem, wenn man so sagen will, Diskussionsforum.
2: Auch der deutsche Politikwissenschaftler Herfried Münkler hält eine Weiterentwicklung der Sicherheitspolitik der Union in Richtung einer eigenständigen Souveränität für unumgänglich. Aufgrund des oft langwierigen Prozesses der Konsensfindung hält der deutsche Politikwissenschaftler im Bereich der Außen- und Sicherheitspolitik das Voranschreiten einiger weniger Nationen für unumgänglich.
6: Was wir beobachten, ist die Zusammenarbeit zwischen Deutschland, Frankreich und Großbritannien. Und wenn wir uns vorstellen, da kommen noch Polen und Italien dazu, dann hat man im Prinzip so etwas wie einen inneren Kern der Befähigten und Willigen. Und die ziehen dann halt Fragen der Außen- und Sicherheitspolitik an sich. Und wenn wir das noch komplementieren dadurch, dass im europäischen Stamm der NATO die Europäer sagen, das werden wir nicht mehr akzeptieren, wenn die Amis weiter Kampfbrigaden abziehen oder kaum noch welche in Europa haben, und wir haben einen europäischen Oberkommandierenden. Und man sich, na, ich nehme mal an, unter diesen genannten Fünfen darüber verständigen muss, in welchem Modus alljährlich einer aus Polen, einer aus Italien, einer aus Frankreich, einer aus Großbritannien und einer aus Deutschland, und dann geht es wieder von vorne los, kommt. Das wird gewissermaßen ohne Vertragsänderung de facto die Dynamik Europas verändern.
7: Wir leben in einer Welt, die sich dramatisch ändert, wo wir im Prinzip drei Mächte haben, zwei Großmächte und eine Regionalmacht, die uns nicht besonders freundlich gesonnen sind, in unterschiedlicher Art und Weise. Bevor wir darüber reden, dass wir es ungefähr mit den USA und den Russen und den Chinesen auf Augenhöhe spielen, sollten wir darüber reden, wie schützen wir uns selber vor den Verwerfungen, die noch stark auf uns zukommen werden in Zukunft, durch halt vor allen Dingen die Chinesen und die Amerikaner.
2: Der deutsche Politikwissenschaftler Carlo Massala geht in Fragen der europäischen Sicherheits- und Verteidigungspolitik noch einen Schritt weiter. Er bezweifelt, dass die EU allein stark genug sei, um zwischen den Fronten von USA, China und Russland zu bestehen.
7: In so Fragen wie Verteidigung zum Beispiel müssen sie das aus den EU-Strukturen rausnehmen, zwar eng zusammen mit den EU-Strukturen, aber aus den EU-Strukturen rausnehmen, damit sie Drittstaaten dort andocken können als gleichberechtigtes Mitglied. Ich glaube aber gleichzeitig, dass der EU-Rahmen dafür nur bedingt geeignet ist, weil wir halt Staaten haben, die wir in dieser Politik brauchen, die nicht Mitglieder der EU sind und die vielleicht auch nie Mitglieder der EU werden wollen. Ich nenne einfach Nummer drei. Auf der einen Seite Großbritannien, da gibt es jetzt Bewegungen, ne? Norwegen, und ich würde im Verteidigungsbereich auch immer die Türkei mit reinnehmen. Und gleichzeitig gibt es Staaten auf der Welt, die diese Dinge so ähnlich sehen wie wir. Nehmen Sie die Kanadier, nehmen Sie die Japaner, die Südkoreaner, wir sind alle sozusagen in der gleichen Situation. Also glaube ich, muss diese Form flexibler Kooperation, Gruppen, die gemeinsam sozusagen vorangehen wollen, müssen das tun können, ohne dass die anderen sie daran behindern. Ich glaube, in dieser Form hat Europa eine Chance.
2: Auch die Expertin für digitale Fragen innerhalb der EU, Gerda Falkner, hält internationale Kooperationen für alternativlos. Gerade wenn es um die Macht digitaler Tech-Konzerne gehe, könnten internationale Kooperationspartner dabei helfen, auch gegen den Willen eines US-amerikanischen Präsidenten Regulierungen durchzusetzen.
8: Ich denke, es wäre ganz wichtig, dass sich die EU mit Australien, Neuseeland, Kanada und so weiter viel stärker verbindet und als Block auftritt gegenüber den USA. Weil man sieht schon, dass wenn Donald Trump Kontra gegeben wird, dann zieht er sehr oft auch zurück. Man darf keinesfalls sich ängstlich zeigen und unterwürfig, dann hat man schon verloren. Dann verlangt er immer mehr, dann gibt es hier kein Ende bei diesem Typus von Politiker. Das heißt, ich denke, es wäre ganz wichtig, hier auch quasi offensiv vorzugehen, aber in einer ganz großen Koalition mit Akteurinnen und Akteuren, die auch noch weit über Europa hinausreichen. Da sehe ich noch viel zu wenig an Aktivität und an sozusagen Bündnisbildung. Ja, das muss jetzt kurzfristig gehen, das muss eine hohe Priorität haben.
2: Eine internationale Sicherheitsarchitektur der Europäischen Union im weltweiten Verbund mit internationalen Partnern scheint in der gegenwärtigen geopolitischen Lage unumgänglich. Dessen ungeachtet sieht der deutsche Politikwissenschaftler Herfried Münkler Deutschland in der Verantwortung, eine Führungsrolle einzunehmen.
6: Innerhalb dieser Gruppierung wird der Bundesrepublik Deutschland ganz zweifellos die Initialfunktion zukommen. Das liegt schon daran, dass wir ein Viertel des EU-Haushalts finanzieren. Also diese Verbindung von Ökonomie, Geografie und dann kommt auch noch die Demografie dazu, führt einfach dazu, dass die Deutschen da eine Führungsrolle haben müssen, die sie aber, und das ist der entscheidende Punkt, den ich versucht habe, auch in diesem Buch unter dem Begriff der Servant Leadership, also sozusagen führen durch dienen, auszuführen, versucht habe, die nicht auf einen nationalen Egoismus hinauslaufen darf, sondern die immer das gemeinsame europäische Ziel im Auge haben muss.
2: Für den Schriftsteller und Europakenner Robert Menasse klingt die Forderung nach einem Führungsanspruch Deutschlands innerhalb einer Koalition der Willigen eher abschreckend.
4: Der Satz, Deutschland muss führen, produziert naturgemäß in 4/5 der europäischen Population Ängste, zu Recht, weil niemand, so sehr auch manche vergessen haben, was die unmittelbare Gründungsidee war oder die Perspektive bei der Gründung der Europäischen Union. Eines hat niemand vergessen, dass die EU auch deshalb gegründet wurde, damit Deutschland nie wieder in Europa einen Führungsanspruch stellt. Nein, man muss sagen, was wollen wir? Dann kann man fragen, wer macht mit, aber nicht. Auf alle Fälle muss Deutschland führen. Das halte ich für einen vollkommenen Irrsinn. Und dann in dem Fall wäre ich sogar für einen Austritt aus der EU oder würde der EU keine Tränen mehr nachweinen, wenn es auf das hinausliefe.
2: In der gegenwärtigen Diskussion gibt es viele Ideen, Europa in Richtung eines nachnationalen Gemeinschaftsgefüges zu reformieren. Auch der Politikwissenschaftler und Experte für Demokratieentwicklung in der Europäischen Union, Markus Pausch, hat diesbezüglich einige Vorschläge.
3: Einen europäischen Pass hat man ja jetzt nur, wenn man tatsächlich auch einen Pass eines Mitgliedstaats hat. Man könnte sagen, unser Reisepass ist auch ein europäischer Pass, aber das rührt tatsächlich an Grundfragen der Europäischen Union und der Verträge. Es wäre ein großartiges Symbol und es wäre auch für Menschen, die sagen, ich brauche gar nicht unbedingt die Staatsangehörigkeit eines Mitgliedstaats, mir würde reichen, Staatsangehöriger Europas sozusagen zu sein. Das wäre auch für Menschen relevant, die in einem Staat leben, ohne die Staatsbürgerschaft dieses Staates zu haben. Aber da gibt es rechtliche Hürden und ich sehe nicht, dass die Mitgliedstaaten auch nur annähernd bereit wären, das zu akzeptieren. Aber die Symbolik wäre großartig.
2: Auch der Autor Robert Menasse macht innerhalb der EU eine Fülle an ungelösten Baustellen aus.
4: Wir haben wahnsinnig viele offene Baustellen. Es ist doch absurd, dass ich in Europa überall Niederlassungsfreiheit und Arbeitsfreiheit habe. Das heißt, ich kann überall in Europa arbeiten, aber ich kann nur zu Hause arbeitslos werden. Weil wenn ich arbeitslos werde woanders, bin ich dort nicht arbeitslos. Es gibt keine europäische Arbeitslosenversicherung. Man muss dann auch beginnen, darüber nachzudenken, wie können wir Europa demokratisch weiterentwickeln. Ein wirklich demokratisches Europa schaffen und nicht ein Europa von lauter unterschiedlichen Nationalstaaten. Da gibt es konstitutionelle Monarchien, da gibt es Republiken, da gibt es Republiken mit 2 Stimmen, Republiken mit nur 1 Stimme, Wahlalter ab 16, andere haben Wahlalter mit 18. Wo sind zum Beispiel im Europäischen Parlament die Franzosen und Französinnen zwischen 16 und 18 vertreten? Die können nicht wählen, weil dort ist Wahlalter 18. In Österreich kann man mit 16 wählen. Das ist alles verrückt.
2: Am Ende der Diskussion um die Weiterentwicklung der Europäischen Union steht naturgemäß die Frage, wie man die Bürger und Bürgerinnen der EU mitnehmen kann. Wie kann es beim gegenwärtigen Gegenwind durch nationalistische und antieuropäische Parteien in ganz Europa gelingen, das europäische Gemeinschaftsprojekt voranzubringen? Der österreichische Politikwissenschaftler und Demokratieforscher Markus Pausch hat diesbezüglich die Hoffnung noch nicht aufgegeben.
3: Ich glaube sogar, dass die Menschen im Vergleich zu dem, was wir im politischen Diskurs hören, viel kosmopolitischer schon sind als manchmal die Politik oder zumindest eben Teile der Politik. Eines der Probleme ist, diese nostalgischen Politiker und Parteien, die sind besonders laut. Und dadurch, dass sie so laut sind, wirken sie auch so mächtig und so zahlreich. Und ich glaube, die empirischen Umfragedaten und Statistiken geben das gar nicht her, dass die so mächtig und so zahlreich sind. Die Nostalgie ist vor allem im politischen Diskurs dominierend. Und ich glaube, dass die Menschen zum Teil schon kosmopolitischer und europäischer denken und unterwegs sind, als viele sich das denken würden.

0: Die Radiokollegreihe Wake Up Call für Europa hat Johannes Gehlig gestaltet. Redaktion Ina Zwerger. 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Und auf der Ö1 Programmseite finden Sie zu dieser Sendereihe außerdem eine ausführliche Literaturliste. 9:30 Uhr, ganz genau, von der Europäischen Staatengemeinschaft geht es jetzt wieder nach Österreich. Weite Teile des Landes sind stark zersiedelt. Dafür gibt es historische und wirtschaftliche Gründe. Dazu kommt die viel zitierte Häuselbauer-Mentalität, die von den geltenden Verwaltungsstrukturen gefördert wird. Stichwort: der Bürgermeister als oberste Baubehörde der Gemeinde. Andreas Wolf hat sich für die Radiokollegreihe das Ortsbild in Österreich umgesehen, welche Strategien es gegen die Zersiedelung unserer Landschaft gibt.
1: Das ist in Österreich wirklich ein, finde ich, sehr trauriges Thema, weil man fährt manchmal durch Landschaften von einer Ortschaft zur nächsten und zuerst hat man immer einen Supermarkt, eine Tankstelle und sonst noch was. Dann kommt man in ein relativ leeres Ortszentrum rein, fährt wieder raus durch Supermarkt und Tankstelle, ein bisschen über Land und so geht es dahin. Da, glaube ich, sind wirklich raumplanerisch große, große Fehler gemacht worden.
2: Dieser Meinung ist die Salzburger Landeskonservatorin Eva Hodi. Beruflich ist die oberste Denkmalschützerin des Bundeslandes viel unterwegs. Ihrer Meinung nach gehören die wuchernden Einkaufszentren und Supermärkte an der Peripherie zu den größten Treibern der Zersiedelung.
1: Wieso das so ist, das ist eben Politik und Wirtschaftsentwicklung. Diese Strukturen bauen ja dann alle auch auf Individualverkehr auf. Hingegen, wenn Einkaufsmöglichkeiten in Ortszentren sind, braucht man kein Auto. Verkehr, wissen wir, zersiedelt die Landschaft mit. Das sind wirklich ganz große Themen, wo man endlich wirklich zum Tun kommen muss, wie man Landverbrauch reduziert.
2: Kaum ein anderes europäisches Land ist so stark zersiedelt wie Österreich. Noch vor wenigen Jahren wurden täglich 11 Hektar oder 15 Fußballplätze versiegelt. Aktuell sind es 6,5 Hektar oder 9 Fußballplätze pro Tag. Im Regierungsprogramm wären nur 2,5 Hektar vorgesehen. Die Entscheidung, wo was gebaut wird, trifft der Bürgermeister oder die Bürgermeisterin in Abstimmung mit dem Gemeinderat. Meist handelt es sich hierbei jedoch um fachfremde Personen, also weder um Raumplaner noch um Architekten. Zudem gäbe es neben den gesetzlichen Entscheidungsgrundlagen auch informelle Kriterien, warum Dinge gebaut werden oder nicht, mutmaßt der Architekt Philipp Weinberger, der vor allem in Tirol und Oberösterreich baut.
3: Wir haben einfach so kleine Strukturen, es gibt so viele persönliche Abhängigkeiten oder Beziehungen. Und da will ich gar nicht von Korruption reden, das geht gar nicht so weit. Das ist so ganz subtil. Und wenn das viel neutraler gestaltet wäre und neutraler, auch von der Landespolitik her, dass ich eben da keine Macht mehr habe, sondern dass ich das einfach auf Fachleute abgibt, die Raumplanung. Da könnte restriktiver sein.
2: Beispiele, wo Bürgermeister in Bausachen freiwillig ihre Macht abgeben, um bessere Lösungen zu finden, gäbe es bereits, erklärt die Salzburger Landeskonservatorin Eva Hodi.
1: Ein sehr gutes Beispiel findet sich im Bregenzer Wald, wo sich Gemeinden zusammengeschlossen haben und diese Kompetenz an ein eigenes Gremium abgegeben haben, damit die Bürgermeister auch aus der Schusslinie genommen sind und fachkompetente Leute diese Bauprojekte beurteilen, beraten, genehmigen.
2: Noch einen Schritt weiter geht man in der Schweiz. Raumplanung falle dort vor allem in die Bundeskompetenz, erklärt Andreas Voigt. An der Technischen Universität Wien ist er Forschungsbereichsleiter am Institut für Raumplanung.
4: In der Raumplanung ist die Bundesebene deutlich intensiver ausgeprägt als in Österreich. Es gibt eine sehr konsequente kantonale Richtplanung in der Schweiz, die dann eben übergreift auf die Gemeinden. Das föderale System ist ähnlich. Große Strukturen sind nicht unbedingt die Voraussetzung, dass es besser geht. Wenn wir zu Menschen auch kurze Wege haben, gelingt manches Mal besser. Und wenn man das persönlich besprechen kann und nicht die Schwierigkeiten hat, wie kommt man überhaupt an die Entscheidungsträgerinnen heran? Also man muss es, glaube ich, da dazwischen belassen und sagen, wo kann man vielleicht die Stellschrauben nachdrehen, damit es besser geht. Also die ganz einfache Lösung gibt es da meines Erachtens nicht.
2: mit den Entscheidungsebenen rund um das Thema Bauen und der damit verbundenen Zersiedelung unserer Landschaft beschäftigt sich auch Elisabeth Leitner vom Forschungsbereich Bau- und Planungskultur im ländlichen Raum an der Technischen Universität Wien.
5: Ich bin Überzeugung, dass gewisse strategische Entscheidungen auf einer Ebene höher mehr Sinn machen. Es gibt ja auch jetzt schon immer die Landesebene, die Umwidmungen, Flächenwidmungspläne etc. freigibt und da im direkten Kontakt ist mit der Gemeinde. Also ich glaube, in einem guten Zusammenspiel zwischen lokaler Ebene und Landesebene könnte das jetzt schon gut funktionieren, wenn man das wollte.
2: Egal ob Bürgermeister, Gemeinderäte oder Fachgremien. Wer will, kann sich für knifflige Raumordnungsentscheidungen Rat von Julia Forstner holen. Im Forschungsbereich öffentliche Raumplanung an der Technischen Universität Wien leitet sie das sogenannte Raumsimulationslabor, kurz SimLab. Mit dem SimLab werden verschiedene sich überlagernde Strukturen wie die Strom- und Wasserversorgung, der Verkehr oder die Kanalisation in Simulationen dargestellt und von den Kosten her bewertet. Außerdem kann man mit dem SimLab Prognosen erstellen. Dargestellt werden.
6: Die unterschiedlichen Ebenen im Raum, die eben auch verknüpft sind an die jeweiligen Disziplinen, sei es jetzt die technischen Infrastrukturen, aber auch die sozialen Infrastrukturen, Grünräume zum Beispiel und solche Dinge, dass wir die Informationen räumlich überlagern. Alles passiert ja im Raum. Und damit wir diese holistischen Systemsichten generieren können, haben wir ja sehr viele Daten zur Verfügung schon. Wir haben aber auch die Möglichkeit, dass wir basierend auf Simulationen selbst Daten errechnen und so die Argumente räumlich darstellen können. Wir nennen es Visualisierungsumgebungen, wo wir interaktiv, szenariobasiert zeigen können, welche Auswirkungen eine Entscheidung auch hat und auch wann in der Zeit eventuell basierend auf einer Entscheidung wieder Herausforderungen entstehen können, sodass man sogar so weit geht, dass man sagt, wo wären denn dann die Hebel, um Kurskorrekturen dann wieder vorzunehmen.
2: Bei den Simulationen geht es um nicht mehr und nicht weniger als um die Frage, wie wir in Zukunft leben wollen oder vielleicht auch müssen. Dieser Meinung ist der Raumplaner der TU Wien, Andreas Voigt.
4: Der Job der Wissenschaft ist einmal, die Argumente zu liefern auf hohem Niveau und das zu berechnen, zu modellieren, zu simulieren in die Zukunft. Und dann hoffen wir, dass wir auch in der Politik Partnerinnen finden, die das würdigen können, diese Argumente und auch die Entscheidungen bereit sind zu treffen. Wir sehen es aber jetzt schon zum Teil. Die Menschen entscheiden ja dann schon jetzt bereits und verändern ihre Lebensmittelpunkte oder organisieren das anders oder nutzen das Klimaticket, um sich zu bewegen im Raum oder mit dem Fahrrad. Also die Prozesse sind schon ja im Gang.
2: Ein weiteres wichtiges Anwendungsgebiet des SimLab ist die bereits erwähnte Kostenberechnung verschiedener raumplanerischer Optionen. Dabei gilt, Nachverdichtung ist günstiger als Zersiedelung.
4: Am Ende zahlen es wir immer alle Steuerzahlerinnen, da braucht es auch mehr Kostenwahrheit. Da zu sagen, was können wir uns leisten, das ist einfach ein Gebot der Stunde.
2: Denn auf Dauer, davon sind die Raumplanerinnen und Raumplaner der Technischen Universität Wien überzeugt, werden wir uns die Zersiedelung nicht mehr leisten können. Warum es dennoch verlockend ist, auf der grünen Wiese zu bauen, erläutert der Architekt Elmar Ludescher vom Bregenzer Architekturbüro Ludescher und Lutz.
7: Es ist immer einfacher, in der grünen Wiese zu bauen, als in einer Baulücke. Aber die Allgemeinheit muss natürlich für die Infrastruktur aufkommen. Wasser, Strom, Gas. Ich brauche Straßen, ich brauche Kindergärten. Umso wichtiger ist, dass wir die Ortszentren stärken und diesem Ausufern Einhalt gebieten. Und da muss man über dieses Kirchturmdenken hinwegkommen und die Landschaft wieder ernst nehmen, weil der Landschaftsraum ist eines der wichtigsten Dinge, die wir haben da im alten Raum. Und da interessieren mich als Architekt jetzt nicht wirklich die Ortsgrenzen. Viel wichtiger ist der Landschaftsraum und da gibt es Nachholbedarf im Verständnis oder im Sensorium.
2: Einen Vorschlag, wie man der Zersiedelung Einhalt gebieten kann, hat der Projektentwickler Markus Schadenbauer. Über einen Zeitraum von etwa 20 Jahren hatte er gemeinsam mit anderen das einst heruntergekommene Zentrum von Hohenems zu neuem Leben erweckt. Das geschah durch Maßnahmen wie Verkehrsberuhigung, einer hochwertigen Sanierung des Altbestandes, Nachverdichtungen mit qualitätvollen Neubauten oder der gezielten Ansiedelung von kleinen, aber feinen Geschäften.
8: In Vorarlberg ist man ja mal davon ausgegangen, dass die Bevölkerungszahl viel, viel schneller wächst. Und deshalb hat man ja ganz viel Bauland gewidmet. Allein vor dem Problem stehen wir, dass eigentlich gewidmetes Bauland nicht rückgewidmet werden kann. Aber ich glaube auch, diesen Anreiz zu schaffen, zu sagen, ich habe zwar einen Baugrund, aber ich finde es einfach da herinnen wesentlich interessanter. Die Kanalgebühren bemessen sich vielleicht an der Entfernung zum Ortskern. Umso weiter weg, umso höhere Infrastrukturkosten muss ich auch tragen. Bin ich dann auch bereit, da draußen zu bauen? Das sind vielleicht ein bisschen unangenehme Entscheidungen, aber ich glaube schon, wir müssen schauen, dass wir diese Kerne nachverdichten können, ohne dass wir ein neues Baufeld aufmachen. Und in die Richtung müssen wir konsequent arbeiten.
2: Dieser Meinung ist auch Elisabeth Leitner vom Forschungsbereich Bau- und Planungskultur im ländlichen Raum der TU Wien. Die Architektin erklärt, wie man über Ortskernabgrenzungen der Zersiedelung Einhalt gebieten könnte.
5: Zu jeder Gemeinde gibt es eine Ortskernabgrenzung. Die setzt sich aus unterschiedlichen Kriterien zusammen, mit Bebauungsdichte, mit öffentlichem Verkehr. Und dass man auf dieser Abgrenzung aufsetzend agiert und sagt, die Dinge, die dort drinnen geschehen, die werden auch gefördert. Das, was draußen geschieht, das wird nicht mehr gefördert. Und dass man dadurch ein Umdenken erwirkt. Einerseits, dass man lernt, okay, offensichtlich ist es klüger zu verdichten. Ich glaube, dass das dann auch jeder Mensch merkt, dass das lebenswerter ist, wenn ein Zentrum lebendig ist.
2: Mit der Verdichtung von Ortszentren beschäftigt sich auch Stefan Bindreiter vom Forschungsbereich örtliche Raumplanung der Technischen Universität Wien.
9: Es wird organisierter begonnen, nachzuverdichten, weil eben das Leben in den Ortszentren durchaus auch seine Vorteile hat, wenn man mit dem Rad zu Fuß die Dinge erledigen kann und nicht zwingend zwei Autos braucht, um den Alltag zu bewältigen. Wenn dann Kinder da sind mit Hol- und Bringdiensten, weil auch der öffentliche Verkehr effizienter funktionieren kann, wenn da gute Dichten da sind.
2: Die steigende Attraktivität von Ortszentren habe, so Raumplaner Stefan Bindreiter, auch mit Veränderungen beim Bau von Einfamilienhäusern zu tun. Doch vor wenigen Jahren konnte man häufig mit Nachbarschaftshilfe sein Haus auf einem einigermaßen großen Grundstück errichten. Doch die Kostenexplosion der vergangenen Jahre sowie strengere Regeln bei der Kreditvergabe haben den Bauboom einbrechen lassen. Für die meisten sei die Errichtung eines eigenen Hauses, so Bindreiter, deshalb kaum mehr oder nur noch mit Abstrichen möglich.
9: Der Garten im Grünen, das ist ja eigentlich mittlerweile mehr Illusion als Realität, wenn man sich die Siedlungsstrukturen anschaut. Man hat die 3 bis 5 Meter Gartenstreifen rundherum, wo halt dann der Rasenmäherroboter fährt, wenn nicht überhaupt schon Kunstrasen verlegt ist. Und ich glaube, dass es eine Aufgabe der Planung ist, zu vermitteln und mit Positivbeispielen zu zeigen, wie räumliche Qualitäten anders entstehen können und dabei aber dann die nötigen Dichten entstehen können mit einem Qualitätssprung, einem positiven für alle Beteiligten.
2: Nachverdichtung ist nicht nur in Österreich ein Thema. In Belgien oder Portugal setze man hierbei auf steuerliche Anreize, sagt Architekt Philipp Weinberger, der diesen Ansatz als nachahmenswert sieht.
3: Es gibt ja Länder in Europa, die das genauso umsetzen, dass sie sagen, halbe Mehrwertsteuer an Arbeiten im Bestand oder Mehrwertsteuer an Arbeiten im Bestand sogar streichen. Und so geht die Nachverdichtung automatisch. Ein anderer Punkt an der Nachverdichtung ist, wir haben halt da wieder so eine breite Gesetzeslage in die Bauordnungen. Da sollte man vielleicht schauen, dass man die Restriktiven ein bisschen offener macht und sagt, okay, Abstandsregeln und so weiter kann ich sehr wohl auch steuern, ob eine Nachverdichtung und Sanierung interessanter wird oder nicht so interessant ist. Und da gibt es sicher ein paar Bundesländer, die noch ein bisschen nachzuschärfen haben, wenn man das forcieren will und ich denke auch sollte.
0: Das war Teil 3 der Radio-Kolleg-Reihe, das Ortsbild von Andreas Wolf, Redaktion Monika Kalcic. Im vierten Teil schauen wir uns dann morgen an, wie Gemeinden ihre Ortskerne neu erfinden. 9.44 Uhr ist es gleich. Im Musikradio-Kolleg hören wir diese Woche über die peruanische Cumbia, ein Genre, das den Andenstaat in den letzten 50 Jahren stark geprägt hat. Heute gehen wir dabei der Frage nach, wie viel ein Genre über den gesellschaftlichen Status quo eines Landes verraten kann. Es geht heute nämlich um die Chicha, jener Strömung der peruanischen Cumbia, die ihren Ursprung in den peruanischen Anden hat und Ausdruck der neuen Limeños ist. jener Migrantinnen, also die seit Mitte des 20. Jahrhunderts auf der Suche nach einem besseren Leben aus den Anden nach Lima gekommen sind. Hören Sie jetzt Melissa Erhardt mit Teil 3 der Reihe Peruanische Cumbia auf den Spuren eines Kultsounds.
10: Letztes Jahr hat Lima die 10 Millionen EinwohnerInnen-Marke geknackt. Die peruanische Hauptstadt zählt damit zu einer der größten Städte Südamerikas. Sie hat mehr EinwohnerInnen als ganz Österreich und das auf einem 1/30 der Fläche. Das merkt man natürlich an den vollen Bussen, dem ewigen Verkehr und den Straßenmärkten, an denen es so etwas wie Abstand nicht gibt. Das war aber nicht immer so. Noch im Jahr 1950 lag die EinwohnerInnenzahl in Lima bei nur 1 Million. Dann setzte, wie in so vielen lateinamerikanischen Ländern, eine starke Binnenmigration ein. Menschen aus dem ländlichen Raum migrierten in die großen Städte, auf der Suche nach besseren Jobs, besseren Chancen.
11: In Peru haben wir es zwar nie geschafft, einen Wohlfahrtsstaat aufzubauen, wie es ihn in Europa gibt, aber zumindest haben sich ein paar Elemente durchgesetzt. Der Zugang zum Gesundheitswesen und zur Bildung etwa. Es gab auch eine industrielle Entwicklung, eine schwache, aber attraktiv genug. Die Städte wurden so zu einem Anziehungspunkt. Dazu kommt, dass es Peru bis heute nicht geschafft hat, Wirtschaftswachstum in den ruralen Zonen zu generieren. Die Armut in Peru ist sehr ländlich geprägt. Den Familien blieb also nur die Option, in die Städte zu migrieren, um voranzukommen.
10: Jesús Gozamalón ist Historiker und hat sich auf die Sozialgeschichte des kolonialen und republikanischen Limas spezialisiert. Er unterrichtet an der Katholischen Universität in San Miguel im Westen der Stadt.
11: Die Konsequenz war, dass das Planen seitens des Staates unmöglich wurde. Die Stadt wuchs viel schneller, als die Politik sie mit Dienstleistungen versorgen konnte. Also etwa, wenn es um die Gesundheit geht, um den Verkehr, du hast es wahrscheinlich selbst gemerkt. Die Stadt ist gewachsen, aber auf eine chaotische, unübersichtliche Art und Weise. Das merkt man bis heute.
10: Diese Migration wurde von vielen Limeños, den EinwohnerInnen Limas, abgelehnt. Im Radio und Fernsehen machte man sich über die meist indigenen, Quechua- oder Aymara-sprechenden MigrantInnen lustig. Sie wurden verhöhnt und stigmatisiert.
11: Es gab diese Vorstellung, dass Lima eine eigene Identität habe und diese würde von den Zugewanderten zerstört werden. Die MigrantInnen wurden als Fremde betrachtet, die die Essenz Limas verändern. Aber diese Essenz gab es nie. Lima war immer eine migrantische Stadt. Nur wer und wie viele kamen, das hatte sich geändert. Es entstand also dieser Diskurs der Ablehnung. Das Kreolische gegen das Andine, das urbane Mestizenbürgertum gegen die ländlichen Indigenen.
10: Dieser Kontext ist wichtig, um die zweite Etappe der peruanischen Cumbia einordnen zu können. Die Andine Cumbia, weitläufig bekannt als Chicha. Wir hören Soy Provinciano von Lorenzo Palacios Quispe, besser bekannt als Chacalón, aus dem Jahr 1978.

0: Ich bin ein Junge aus der Provinz. Ich stehe früh auf, um mit meinen Brüdern zur Arbeit zu gehen. Ich habe weder Vater noch Mutter, keinen Hund, der mich anbellt. Ich habe nur die Hoffnung, voranzukommen.
1: Ab Mitte der 1970er Jahre passiert etwas in Peru, das die Cumbia verändert. Das soziale Bewusstsein. Chacalón ist einer der ersten, der beginnt, über Armut, Migration, Ausgrenzung und Arbeit zu singen.
2: Das erzählt mir Alfredo Villar, peruanischer Autor, Kurator und DJ. Vor kurzem hat er ein Buch über die peruanische Cumbia herausgebracht.
1: Es ist eine Art Soundtrack des Lebens der neuen Migranten, der neuen Peruaner und Peruanerinnen, die nach und nach in den großen Städten ankommen.

0: Chacalón wächst als Sohn von Migrantinnen in Lima auf. Seine Mutter, Olimpia Quispe, ist eine Huayno-Sängerin aus Ayacucho, einer Stadt in den Anden. Huayno ist dort die traditionelle Musik, meistens sehr hohe Gesangsstimmen, die von einer Harfe, Flöten oder Saiteninstrumenten wie dem Charango begleitet werden. Aufgrund der ärmlichen Verhältnisse der Familie geht Chacalón bereits als Kind arbeiten. Er verkauft Essen auf der Straße oder tritt mit seinem Bruder in Restaurants auf, in denen sie Huaynos performen. In den frühen 1970ern beginnt er zunächst mit einer Band aufzutreten, bildet aber bald seine eigene Gruppe, Chacalón y la Nueva Crema.
1: In seinen Texten verkörpert er diese Person, die von unten kommt, die leidet, die kämpft und verraten wird, aber weitermacht. Das sind ganze Melodramen über die peruanische Gesellschaft, die die Masse sofort berührt.
2: Una melodramática sobre la sociedad peruana en esas canciones que tocó inmediatamente el corazón de la masa.
3: Er hatte schon eine gewisse Mystik, würde ich sagen. Also er hat sich sehr stark identifiziert mit den unteren Schichten.
0: Sagt auch Julio Mendívil. Er ist Professor für Ethnomusikologie an der Universität Wien.
3: Er hatte diese Charme, wie manchmal so bei einigen Migranten zu finden ist, nicht. Also er war sehr stolz auf seine Familie, auf seine Tradition, seine Kultur. Und das konnte man auch in seinen Auftritten sehen.
0: Chacalón ist, wenn man so will, der Archetyp der Chicha, der Andinen-Cumbia. Sie ist genau das. Junge Musiker, die aus migrantischen Familien kommen oder selbst migriert sind, nehmen die bereits etablierte psychedelische Cumbia und schmücken sie mit Elementen aus dem musikalischen Raum der Anden. So spielen sie etwa weiterhin auf verzerrten E-Gitarren, adaptieren Gesangs- und Gitarrenmelodien aber für den traditionelleren Geschmack. Das ist der erste Hit der Chapis, einer Gruppe, die sich in der Andenstadt Huancayo zusammengefunden hat. Die Nummer ist eine bekannte Huayno-Nummer, die Jaime Moreira, der kreative Kopf hinter der Band, in ein Cumbia-Setting gebracht hat.
3: Ich habe all diese Musik persönlich kennengelernt und ich kann stundenlang darüber erzählen, also wie viel Wissen sie hatten über Musik aus den Anden. Sie kannten sich sehr gut in den Repertoire und haben wirklich viele Einflüsse bewusst genommen. Aber die haben immer gesagt, also wir haben auch diese Einflüsse aus dem Westen. Wir sind Leute, die in der Stadt leben. Wir sind junge Leute und haben ein modernes Bild des Landes und wollen nicht die traditionelle Musik spielen, sondern was Neues machen, was Eigenes machen. Das war für sie sehr wichtig. Ay, ay, ay, ay, ay, qué triste es vivir.
0: Ay, ay, ay, ay, ay, qué triste es soñar. In den Texten spiegeln sich die Lebensrealitäten der jungen Musiker wider. Der migrantische Alltag wird ungeschönt erzählt. Rückschläge und Frustration sind ebenso Thema wie Alkoholmissbrauch und Kriminalität. Vor allem bei Chacalón. Das kommt nicht bei allen gut an. Vor allem bei der Mittel- und Oberschicht.
3: Meine Eltern haben diese Musik hundertprozentig abgelehnt, weil für sie diese Musik also von dem Lumpenproletariat war. Also es war wirklich sehr schlecht konnotiert, es war total stigmatisiert.
0: Erzählt Julio Mendívil, der selbst in einer intellektuellen Familie der peruanischen Mittelschicht aufgewachsen ist.
3: Und gerade deswegen habe ich das ganz toll gefunden, ne? Weil meine Eltern das abgelehnt hatten und ich wusste, dass wenn ich Cumbia spiele, meine Eltern das total schlimm finden würden und das war natürlich der Fall. Also das war für mich natürlich ganz toll.
4: La cumbia tiene muchas canciones antiguas.
0: Ich beschließe, bei meiner eigenen Familie in Peru auf Tuchfühlung zu gehen. Dazu besuche ich meine Tante in Barranco. Der Bezirk gilt als das Künstlerviertel Limas. Das Kreolische hat hier Tradition. Schon mein Opa hat hier seine eigene Schneiderei gehabt. Meine Tante führt ein kleines Geschäft, in dem sie Kleidung verkauft. Zu Cumbia hat sie ein gespaltenes Verhältnis.
5: Sí, me gusta la cumbia, me gusta bastante la cumbia. Al principio, en hace muchos años que te puedo decir en los 80, 70 y 80 me parecía que era una música un poco vulgar para mi estilo, ¿no?
0: Sie erzählt mir, dass sie die Cumbia zwar mag, in den 1970ern und 1980ern war ihr der Musikstil aber ein bisschen zu vulgär.
6: Ich finde, es war eine vulgäre Musik, weil sie eher in den unteren Schichten gehört wurde, weißt du?
2: Mira, en realidad la palabra chicha significa borrachera. Me voy de chicha. ¿Cómo terminaste en la fiesta? Chichaza, ¿no?
0: Chicha könnte man auf gut Deutsch mit Sauferei übersetzen, erzählt Alfredo Villar. Tatsächlich gab es das Wort schon vor der Musik. Als Chicha kennt man in Peru sowohl ein nicht-alkoholisches Getränk als auch eine Art Maisbier aus dem Andenraum. Daher die Verbindung zu Alkohol.
1: Der Begriff Chicha hat auf kultureller Ebene eine negative Bedeutung. Er wird mit Informalität, Unordnung und Chaos assoziiert, mit subalternen und indigenen Gruppen. Und nachdem niemand in einem Land, das zu 80% indigen ist, indigen sein möchte, kommt es zu dieser Reaktion. Ich bin eleganter, ich assoziiere mich nicht mit Chicha, weil das würde mich ja mit den Subalternen, den Armen, den Indigenen in Verbindung bringen, nicht wahr?
0: Alfredo Villar wehrt sich, wie viele andere, gegen diese starre Sicht. Für ihn ist die Chicha die kreative Übertretung der Norm. Chicha bedeutet Widerstand, die Kreuzung von Dingen, die sonst nicht zusammengedacht werden. Das Weiße und das Indigene, das Urbane und das Ländliche, das Moderne und das Traditionelle.
1: Letztendlich sind es die Mischungen, die interessant sind. Es ist wie die Anthropophagie der Brasilianer, die metaphorische Menschenfresserei. Wir wollen den Weißen essen und aus diesem Akt des Kannibalismus etwas Neues machen. Das ist eine andere Form des Widerstandes. Nicht dieser typische Anti-Imperialismus, die nordamerikanische und europäische Kultur ganz abzulehnen. Es geht eher darum, alles zu verschlingen, um etwas Neues zu schaffen. Es wird nämlich niemals dasselbe sein. Die Art und Weise, wie wir uns das, was von außen kommt, aneignen, wird immer anders sein.

0: und wie die peruanische Cumbia ihren Weg bis nach Österreich gefunden hat bzw. findet, das hören Sie morgen im Musikradio-Kolleg, das Melissa Erhardt diese Woche gestaltet hat. Redaktion Astrid Schwarz. Nachzuhören natürlich auch auf der Plattform ORF Sound. Mittwoch, der 23. September, gleich eine Minute vor 10, Zeit für ein Gedicht.
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0: Irina Wanker liest Rose Ausländer.
2: Liebe. Wir werden uns wiederfinden im See. Du als Wasser, ich als Lotusblume. Du wirst mich tragen, ich werde dich trinken. Wir werden uns angehören, vor allen Augen. Sogar die Sterne werden sich wundern. Hier haben sich zwei zurückverwandelt in ihren Traum, der sie erwählte.
0: Weitere Gedichte über Seen und andere Gewässer von Bertolt Brecht bis Annette von Droste-Hülshoff gibt es kommenden Sonntag in der Früh zu hören in Du holde Kunst um 8.15 Uhr. Hier geht es jetzt gleich in unserem Nachrichtenstudio weiter und danach in Ausgewählt hat Stefanie Madertaner Werke aus dem Umfeld einer bedeutenden polnisch-litauen-Musikpersönlichkeit mitgebracht. Eine Reise ins beginnende 19. Jahrhundert erwartet uns. Seien Sie gespannt.
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4: Am Mikrofon begrüßt Sie Lorenz Wildner. Die Berliner Polizei durchsucht seit der Früh in der ganzen Stadt Wohnungen wegen des Verdachts auf illegalen Schusswaffenhandel. Insgesamt sind 300 Einsatzkräfte an der Aktion beteiligt. Es habe bereits mehrere Festnahmen gegeben, so ein Polizeisprecher. Auch zwei Schusswaffen mit scharfer Munition seien sichergestellt worden. Die Razzien stehen demnach im Zusammenhang mit Ermittlungen der Sondereinheit Ferrum zur Bekämpfung von Schusswaffenkriminalität. Angesichts der massiv gestiegenen Treibstoffpreise in den USA hat sich Präsident Trump für einen Diesel-Exportstopp ausgesprochen. Nach Angaben von Finanzminister Bessent prüft die US-Regierung die Maßnahme. Markus Langer von Schusswaffenkriminalität. Angesichts der massiv gestiegenen Treibstoffpreise in den USA hat sich Präsident Trump für einen Diesel-Exportstopp ausgesprochen. Nach Angaben von Finanzminister Bessent prüft die US-Regierung die Maßnahme. Markus Langer.
5: In den USA wird

0: ein Exportstopp im Hinblick auf die gesamte Raffineriekapazität machbar sei und ob ein vollständiges oder teilweises Verbot funktionieren würde. Bei den Republikanern sind die Pläne laut US-Medien umstritten. Während Kongressmitglieder aus landwirtschaftlich geprägten Bundesstaaten wie Iowa, Kansas oder Nebraska einen Ausfuhrstopp befürworten, sind Vertreter aus ölproduzierenden Staaten wie Texas oder Alaska dagegen.
1: Polen hat den Betrieb an den Flughäfen Lublin und Rzeszów an der Grenze zur Ukraine vorübergehend ausgesetzt. Grund waren russische Luftangriffe in Grenznähe. Nach dem Einsatz von Kampfflugzeugen wurde die Sperre wieder aufgehoben. Russland erklärt, bei den Angriffen seien ukrainische Verteidigungs- und Energieanlagen, Logistikzentren und Militärschiffe getroffen worden. Die Arbeiterkammer warnt vor einer Betrugsmasche durch Hacker auf der Buchungsplattform Booking.com. In gefälschten Mails wird man aufgefordert, über einen Link Buchungs- oder Kreditkartendaten zu bestätigen oder eine Vorauszahlung zu leisten. Andernfalls werde die Reservierung storniert. Die Arbeiterkammer empfiehlt, den Link nicht anzuklicken und im Zweifelsfall direkt mit dem Hotel oder der Buchungsplattform Kontakt aufzunehmen. Und wie heißt es so schön, es werde Licht, diesmal am Innsbrucker Berg Isel. Nach jahrelangen Verhandlungen ist gestern mit der Installation einer Flutlichtanlage begonnen worden. 120 Scheinwerfer sollen den Bewerbern künftig mehr Planbarkeit bringen. Daniel Kulowitz.
2: Die 7 Tonnen schweren Flutlichtmasten sind 30 Meter hoch und wurden per Hubschrauber angeflogen. Die Fundamente reichen bis zu 10 Meter tief in den Boden. Die Installation ein Meilenstein für ÖSV-Sportdirektor Mario Stecher.
3: Insgesamt für den Sport unglaublich wichtig, wenn man sieht, okay, jetzt ist erstmalig die Vierschanzentournee der Damen auch dabei. Ohne dem Licht nicht möglich gewesen.
2: Abbrüche wegen Dunkelheit haben nun ein Ende am Berg Isel.
3: Dass man einfach planbarer ist, damit auch sicherer ist, Wettkämpfe einfach durchzuführen.
2: Kostenpunkt 4,2 Millionen Euro, ein Drittel übernimmt der Bund, ein Drittel das Land Tirol und ein Drittel teilen sich gemeinsam Stadt Innsbruck und der ÖSV, so Bernhard Niegler, Geschäftsführer der Ski Austria Sportanlagen.
4: Jetzt haben wir es eigentlich geschafft, indem dass wir alle zusammengeholfen haben. Freuen wir uns nachher schon, weil wir die Abnahme haben am 20. Dezember von der Anlage.
2: Flutlichtpremiere in Innsbruck dann bei der Vierschanzentournee Anfang Jänner.
1: Und wir kommen zum Wetter.
5: Von Vorarlberg bis nach Kärnten, den Großteil der Steiermark und nach Oberösterreich geht es bis zum Abend sonnig weiter. Mehr Wolken sind jetzt in Niederösterreich und im Burgenland dabei. Hier ziehen auch am Nachmittag noch einige Wolken durch und es weht zum Teil mäßiger Nordwestwind. Dazu messen wir jetzt in den Landeshauptstädten 11 bis 16 Grad und bis zum Nachmittag steigen die Temperaturen österreichweit noch auf 14 bis 23 Grad mit den höchsten Werten im Inntal. Der morgige Donnerstag bringt dann deutlich mehr Wolken und im Großteil des Landes Regenschauer. So viel zum Wetter von Georg Brack.
1: Und jetzt noch ein Blick auf die Themen des Mittagsjournals, heute mit Paul Schiefer.
6: Wir berichten im Mittagsjournal weiter über die Aussagen von Bundespräsident Alexander Van der Bellen am Rande der UNO-Vollversammlung in New York, der Israel im Westjordanland Kriegsverbrechen vorgeworfen hat. 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Darüber reden wir mit dem Landeskommandanten von Niederösterreich. Das und mehr im Mittagsjournal. Wir beginnen wie immer um Punkt 12 Uhr und freuen uns, wenn Sie mit dabei sind.
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8: Der polnische Fürst Antoni Henryk Radziwiłł ist aus politischen und diplomatischen Gründen ein Leben lang zwischen Berlin, Posen, Warschau und St. Petersburg gependelt. Er hat einen künstlerischen Salon in Berlin betrieben und war eng mit der preußischen Königsfamilie verknüpft. Ob das König Wilhelm II. Von Preußen war oder Prinz Louis Ferdinand von Preußen. Sogar seine Frau war eine preußische Prinzessin. Radziwiłł war interessiert an einer Wiedererrichtung Polens in einer Art Personalunion mit Preußen, was ihn in Polen nicht gerade beliebt gemacht hat. Umso beliebter allerdings war er unter den Musikern jener Zeit, zu Beginn des 19. Jahrhunderts, die sich um ihn bemühten und ihm einige Werke gewidmet haben. Stefanie Madertaner weiß mehr.
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Willkommen zu einem Ausgewählt, in dem wir versuchen, uns dem Fürsten Anton oder Antoni Henryk Radziwiłł anzunähern. Dieser polnische Fürst stammte aus einer der mächtigsten und reichsten Magnatenfamilien Polen-Litauens. Er wurde nach dem Wiener Kongress Statthalter in Posen. Posen, das war eine Art von Satellitenstaat in Polen. Heute ist Posen die fünftgrößte Stadt in Polen. Nicht nur Beethoven, Mendelssohn Bartholdy oder Maria Szymanowska bemühten sich um die Gunst des polnischen Fürsten, sondern auch vor allem der junge Chopin. In einigen Briefen an seinen Freund Titus beschreibt Chopin, wie wichtig es für ihn wäre, endlich den, Zitat, Posener Radziwiłł in Berlin zu treffen. Radziwiłł wird am 20. des Monats erwartet, schreibt Chopin am 16. September 1828 aus Berlin. Als er ihn dann endlich trifft, ist ihm das seltsamerweise nur ein paar wenige Zeilen wert. Zitat: Es stimmt, Fürst Radziwiłł und mehr noch die Fürstin sind sehr höflich. Sie haben mich nach Berlin eingeladen und boten mir sogar an, in ihrem Palais zu wohnen. Netzwerken, Networking schon damals im Grunde immer schon unerlässlich, vor allem für Künstler. Auch das lernt man rund um den Fürsten Antoni Henryk Radziwiłł. Der junge Chopin widmete ihm schließlich sein Klaviertrio in G-Moll, Opus 8.

Allegretto, vierter Satz aus dem Klaviertrio in G-Moll, Opus 8 vom jungen 18-jährigen Chopin. Daniel Hope Violine, Camille Thomas Cello und am Klavier Julien Brocal. Fürst Antoni Henrik Radziwiłł war eng verknüpft mit Preußen. Er hatte ab 1792 in Göttingen studiert und bekam dann als kunstsinniger und sehr wohlhabender polnischer Adeliger eine Einladung von dem ebenfalls an Musik interessierten Friedrich Wilhelm II. Beide spielten recht gut Cello. Radziwiłł komponierte auch. Antoni Radziwiłł verliebte sich in eine preußische Prinzessin und durfte sie nach einigem Hin und Her sogar heiraten. Diese Prinzessin Luise war eine Nichte von Friedrich dem Großen. Bis 1797 war einer der Hofkomponisten von Friedrich Wilhelm II. Luigi Boccherini, der ihm die gewünschten Kammermusikwerke aus seiner Wahlheimat Spanien zusenden musste. Am besten jeweils Stücke mit zwei Celli, sodass der König auch mitspielen konnte. Solche Klänge konnte der junge Antoni Henrik Radziwiłł am preußischen Hof in Berlin hören, wenn er zu Gast war.

Finalsatz aus dem Streichquintett in F-Dur, Gérard-Verzeichnis 338 von Luigi Boccherini mit dem Ensemble Concertant Frankfurt. Chopin bemühte sich um ein gutes Verhältnis zum mächtigen und musikbegeisterten Fürsten. Antoni Radziwiłł, damals Statthalter von Posen. Er kam aber als junger Mann auch ins Dilemma, als er Gesangsvariationen über eine Dumka von Antoni Radziwiłł abschreiben sollte, für die damals berühmte und laut Chopin immer müde Sängerin Fräulein Sonntag, wie er sie nennt. Gemeint ist die damals bekannte Sopranistin Henriette Sonntag. Chopin schreibt an seinen Freund Titus: Es sind dies Variationen über eine ukrainische Dumka. Thema und Ende sind hübsch, aber die Mitte gefällt weder mir noch Fräulein Sonntag. Ich habe sie ein wenig abgeändert, jedoch nicht so, dass sie nun gelungen scheint. Der Ausbruch des Novemberaufstands in Warschau 1830 gegen die russische Oberhoheit, der dann in den russisch-polnischen Krieg mündete, schwächte auch die Position von Antoni Radziwiłł. Er musste als Statthalter von Posen zurücktreten. Am Vorabend des Novemberaufstands 1830 erklang dieses Chopin-Konzert in E-Moll zum ersten Mal im Nationaltheater in Warschau mit Chopin als Solist am Klavier.

Frédéric Chopin, Klavierkonzert Nummer 1 in E-Moll, daraus der dritte Satz. Solist am Klavier Daniil Trifonov. Das Mahler Chamber Orchestra wurde von Michail Pletnyov geleitet. Die 1789 geborene Komponistin Maria Szymanowska widmete dem Fürsten Radziwiłł eine Serenade für Cello und Klavier. Exakt dieses Stück war leider nicht auffindbar im ORF-Audioarchiv, aber viele andere schöne Klavierstücke von ihr. Maria Szymanowska starb viel zu früh mit 41 Jahren an Cholera. Sie war eine polnische Klaviervirtuosin. Von ihrem Mann ließ sie sich scheiden, da er ihre Karriere als Musikerin zu blockieren versuchte. Szymanowska trat auch mit vorhin erwähnter Sängerin Henriette Sonntag auf. Berühmt ist diese Klaviervirtuosin aber geworden durch die Worte Goethes, den sie 1823 in Marienbad kennenlernte. Er widmete ihr das Gedicht Aussöhnung und er beschreibt sie sehr anschaulich in einem Brief an seine Schwiegertochter Ottilie von Goethe. 18. August 1823 aus Marienbad. Madame Szymanowska, ein weiblicher Hummel, mit der leichten polnischen Fazilität, hat mir diese letzten Tage höchst erfreulich gemacht. Hinter der polnischen Liebenswürdigkeit steht das größte Talent, gleichsam nur als Folie oder, wenn du willst, umgekehrt. Das Talent würde einen erdrücken, wenn es ihre Anmut nicht verzeihlich machte.

Nocturne in As-Dur, Le Murmur, das Flüstern und ein Scherzando in F-Dur von Maria Szymanowska. Am Klavier Karina Wisniewska. Wir sind in einem ausgewählt über den Fürsten Antoni Henrik Radziwiłł. Auch der junge Felix Mendelssohn Bartholdy kam erst 12-jährig nicht an Radziwiłł vorbei. Sein Klavierquartett Nummer 1 in C-Moll, das Opus 1, ist Antoni Radziwiłł gewidmet. Mit den Worten »Gewidmet dem Prinzen Anton Heinrich von Radziwiłł, einem beachtlichen musikalischen Amateur«. Komponiert im Herbst 1822. Das folgende Scherzo daraus enthält schon alles, was Mendelssohn ausmacht, an Leichtigkeit und Eleganz.

Das Schubert Ensemble of London mit Musik des erst 12-jährigen Felix Mendelssohn Bartholdy. Scherzo Presto aus dem Klavierquartett Nummer 1 in C-Moll. Fürst Radziwiłł war mit einer preußischen Prinzessin, Luise von Preußen, verheiratet. Er führte in Berlin eine Art von Kunstsalon, ein offenes Haus, das ein wichtiges Zentrum war für den damaligen kulturellen und musikalischen Austausch. Auch Mendelssohn war immer wieder dort in diesen Adelskreisen. Er konnte seine Werke präsentieren und sich mit dem Fürsten über Goethe unterhalten. Radziwiłł war ein Goethe-Verehrer und hatte sogar eine Bühnenmusik zu Goethes Faust komponiert. Auch Beethoven, der Radziwiłł vielleicht zur Zeit des Wiener Kongresses traf und kennenlernte, jedenfalls um die Musikliebe des Fürsten wusste, widmete dem Fürsten einige schottische Lieder und eine große festliche Ouvertüre. Und damit kommen wir jetzt zu einem Werk, das ich erst über Radziwiłł im Rahmen dieser Sendung näher kennenlernte. Die gleich folgende Ouvertüre wurde am 25. Dezember 1815 in Wien uraufgeführt. Sie heißt »Zur Namensfeier« und ist dem polnischen Fürsten Antoni Henryk Radziwiłł gewidmet, wobei Beethoven ihn Anton Heinrich Radziwiłł nannte, wie damals die meisten.

Ludwig van Beethoven, Ouvertüre zur Namensfeier Opus 115, gewidmet Antoni Henrik Radziwiłł, mit dem Gewandhausorchester Leipzig unter Ricardo Chailly. Dieses ausgewählt war dem polnisch-litauischen Politiker, Statthalter, Fürsten, Mäzen, Musiker Henrik Antoni Radziwiłł gewidmet. Zum Schluss hier noch einmal ein Satz aus dem Klaviertrio Opus 8 in G-Moll von dem erst 18-jährigen Frédéric Chopin. Ihm war die Unterstützung und Freundschaft zu Radziwiłł sehr wichtig. Und so habe ich über diesen polnischen Musikliebhaber nicht nur neue Stücke kennengelernt, sondern auch ein weiteres Mal erkannt, wie wichtig das Kennenlernen der richtigen Leute, der wichtigen, also vermögenden und einflussreichen Menschen schon immer für Künstler und Künstlerinnen war.

0: Adagio Sostenuto aus dem Klaviertrio in G-Moll, Opus 8 des jungen Frédéric Chopin. Daniel Hope Violine, Camille Thomas Cello und Julien Brocal am Klavier. Technik heute hier Sascha Schenold und nach einem ausgewählt über Antoni Henrik Radziwiłł sagt Stefanie Madertaner auf Wiederhören.
1: Und morgen in Ausgewählt steht dann eine berühmte Klaviersonate von Franz Liszt im Mittelpunkt. Und nach einer kurzen Vorschau auf das heutige Ö1-Programm geht es in unserem Nachrichtenstudio weiter.
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7: Am Mikrofon ist Lorenz Wildner. Die Raiffeisenbank International RBI verzeichnet einen juristischen Erfolg und zwar im Streit um Gelder, die in Russland eingezogen wurden. Das Landesgericht für Zivilrechtssachen Wien hat dem Institut und ihrer russischen Tochter mehr als 3 Milliarden Euro an Schadenersatz zugesprochen. Volker Obermeier berichtet.
8: Hintergrund der Klage, die die RBI im Sommer eingereicht hatte, ist ein Urteil in Russland. Im Frühling des Vorjahres hatte ein Gericht die russische RBI-Tochter zur Zahlung von an die 2,4 Milliarden Euro an die Gesellschaft Rasperia verurteilt. Der Rechtsstreit hatte sich daran entzündet, dass die Strabag wegen der EU-Sanktionen keine Dividenden an Rasperia auszahlen durfte. Da der Baukonzern in Russland keine Vermögenswerte besitzt, hatte Rasperia die dortige RBI-Tochter verklagt. Raiffeisen ist ein wichtiger Aktionär der Strabag. Die russische Gesellschaft kann nun innerhalb von 4 Wochen Rechtsmittel einlegen. Sollte das Urteil rechtskräftig werden, dann will die RBI beantragen, dass die Finanzmarktaufsicht die derzeit gesperrten Rasperia-Anteile an der Strabag freigibt.
7: Im Fall der einbetonierten Leiche in Münchendorf bei Mödling ist jetzt der verdächtige Sohn der Toten ausgeliefert worden, und zwar von Dubai nach Österreich. Dem Mann wird
8: beantragen, dass die Finanzmarktaufsicht die derzeit gesperrten Rasperia-Anteile an der Strabag freigibt.
7: Im Fall der einbetonierten Leiche in Münchendorf bei Mödling ist jetzt der verdächtige Sohn der Toten ausgeliefert worden, und zwar von Dubai nach Österreich. Dem Mann werden schwerer Betrug und Störung

0: die Hauptstadt Kiew, aber auch Sumy im Nordosten des Landes. Die mit dem Iran verbündeten Milizen im Irak sollen erst bis zum Sommer 2027 entwaffnet werden und damit 9 Monate später als bisher geplant, sagt der irakische Ministerpräsident al-Saidi in einem Interview mit der New York Times. Markus Langer.
1: Irantreue Milizen griffen wiederholt Militärbasen und diplomatische Einrichtungen der USA im Irak und anderen Ländern an. Das US-Militär bombardierte Ziele der Milizen im Irak. Premier al-Saidi hatte im Sommer gesagt, dass die Milizen eigentlich bis Ende September entwaffnet werden sollten, also bis Mitte kommender Woche. Bis dahin soll auch der laufende Truppenabzug des US-Militärs aus dem Irak abgeschlossen sein. Die Angriffe der Milizen könnten nach dem 30. September aber weitergehen, auch wenn die letzten US-Soldaten das Land verlassen haben. Die mächtigsten der bewaffneten Gruppen weigern sich bisher, die Waffen abzugeben und sich in die staatlichen Streitkräfte einzugliedern.
0: Der Lebensmittelkonzern Billa schafft die 25% Rabattpickel ab. Stattdessen gibt es jetzt Abrissgutscheine, die fix an der Kasse abgegeben werden müssen und dann nicht wie die Pickel zu Hause abgelöst und wiederverwendet werden können. Mit den neuen Gutscheinen werden die Rabatte an den Kassen automatisch von den teuersten Produkten abgezogen, bestätigt der Rewe-Konzern gegenüber dem ORF. Die Gutscheine gelten ab morgen. Wer von Australien nach New York fliegt, muss bisher mindestens einmal zwischenlanden. Ab Mitte 2028 soll sich das ändern. Die Fluggesellschaft Qantas will dann nonstop von Sydney nach New York fliegen. Mehr von Tina Hanreich.
2: Rund 18 Stunden nonstop im Flieger. Die australische Airline Qantas will ab Mitte 2028 Direktflüge von Sydney nach New York anbieten. Rund 16.000 Kilometer in einem Stück. Das spart etwa 3 Stunden, denn bisher geht die Strecke nur mit einem Zwischenstopp in Auckland. Möglich machen sollen das speziell umgerüstete Airbus-Maschinen. Mit einem Zusatztank von 20.000 Litern können die Flieger bis zu 22 Stunden in der Luft bleiben. Laut der Airline hat sich die Nachfrage auf den New York-Verbindungen seit 2023 fast verdoppelt. Neben der Verbindung nach New York arbeitet Qantas auch an anderen Ultralangstrecken. Den Anfang machen Direktflüge von Sydney nach London im Oktober 2027.
0: Und für die Fußballfrauen der Wiener Austria beginnt heute das Abenteuer Champions League. Und das gleich mit einem Highlight. Die Wienerinnen sind zu Gast beim FC Chelsea, den Serienmeisterinnen aus London. Anpfiff ist um 21 Uhr. Der ORF überträgt das Spiel live. Das waren die Nachrichten mit Lorenz Wildner. Wir kommen wie gewohnt noch zum Wetter.
3: Im Großteil Österreichs ist das heute ein strahlend sonniger Tag. Einzig im Osten von Niederösterreich bis ins Burgenland und Teile der Steiermark ziehen jetzt und am Nachmittag auch dichtere Wolken durch. Das Ganze bei Höchsttemperaturen zwischen 14 und 23 Grad mit den höchsten Werten im Inntal. Ganz im Osten weht zudem mäßiger Nordwestwind mit Böen um 30 Kilometer pro Stunde. Morgen am Donnerstag geht es unbeständig weiter. Am Vormittag breiten sich Wolken von Norden her in Österreich aus und am Nachmittag ziehen einige Regenschauer durch. So viel zum Wetter von Georg Brack.
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0: Alice im Wunderland von Lewis Carroll ist erstmals im Jahr 1865 erschienen und erzählt die unglaublichen Abenteuer eines kleinen Mädchens. Es wurde zu einem Klassiker der Weltliteratur. Im Buch Alice der österreichischen Autorin Marlin Meyerhofer geht es auch um ein Mädchen. Es geht auch um das Erwachsenwerden aus der Sicht eines Kindes. Nur hat es diese Alice alles andere als leicht. Sie passt irgendwie nicht in die Welt der sogenannten normalen Menschen. Sie ist zwar nicht unbedingt sympathisch, aber dafür umso interessanter. Marlin Meyerhofer hat ihre Dissertation unter anderem über Marlin Haushofer und Ingeborg Bachmann geschrieben, zwei österreichische Schriftstellerinnen, denen die Sprache sehr wichtig war. Das zeigt sich auch in ihrem Roman. Ihre Sprache ist sehr präzise. Der Rhythmus treibt den Text voran. Eigentlich könnte man diesen Roman auch wie eine Partitur lesen. Schauspielerin Petra Staduan lässt Alice jetzt in all ihrer Zersplittertheit lebendig werden.
1: Alice verliert. Alice verliert Wimpern. Alice verliert Haare. Alice verliert Zähne. Solche, die dafür gedacht sind, und andere auch. Alice verliert Hauben.

0: Handschuhe und Fäustlinge und Kappen und Socken und Jacken. Die Welt kann sich warm anziehen mit Alice Sachen. Alice verliert ein Stofftier. Alice verliert sich in einem Anblick. Alice verliert ihre Eltern und muss sie ausrufen lassen. Alice verliert den Halt. Alice verliert Bügelperlen. Alice verliert beinahe das Augenlicht. Der Ast bohrt sich knapp am Sehnerv vorbei. Alice verliert einen Freund. Alice verliert alle Murmeln bis auf eine oder zwei, obwohl sie genau weiß, wo sie vergraben sind. Alice verliert ihr Fahrrad. Alice verliert die Scheu. Alice verliert einen Fingernagel. Alice verliert Kopfhörer, Kinotickets, Schlüssel und das Portemonnaie. Alice verliert ihre Unschuld. Alice verliert Koffer und Taschen. Alice verliert das Auto. Rundherum waren die Wände gelb und die Zahl auf dem Boden größer als 10. Alice verliert den Inbusschlüssel und die Beilagscheibe. Es hat links von ihr geklirrt. Alice verliert die Nerven. Alice verliert die Geduld. Alice verliert den Spaß. Alice verliert die Arbeit. Alice verliert die Sozialversicherung. Alice verliert wichtige Beitragsjahre. Alice verliert den Schlaf. Alice verliert die Freude. Alice verliert den Verstand. Alice verliert die Manieren. Alice verliert den Faden. Alice verliert den Kampf. Alice verliert den Anschluss. Alice verliert den Appetit. Alice verliert den Respekt. Alice verliert die Angst. Alice verliert den Glauben. Alice verliert Gewicht. Alice verliert die Lust. Alice verliert Ohrstecker, Armbänder, Ketten, Anhänger und Ringe. Alice verliert die Spur. Alice verliert aus den Augen. Alice verliert aus dem Sinn. Alice verliert das Interesse. Alice verliert jegliches Mitgefühl. Alice verliert das Ansehen. Alice verliert den Ruf. Alice verliert Geruchs- und Geschmackssinn. Alles zu, bis in die Nebenhöhlen. Alice verliert die Stimme. Alice verliert den Mut. Alice verliert das Strahlen. Alice verliert den Ehrgeiz. Alice verliert die Konsequenz. Alice verliert an Glaubwürdigkeit. Alice verliert die Würde. Alice verliert den Stolz. Alice verliert das Staunen. Alice verliert die Erinnerung. Alice würde den Kopf verlieren, wäre er nicht angewachsen. Alice fotografiert. In Farbe. Alice wie aus den 50er Jahren. Nur die Farben stimmen nicht. Auch nicht die Zahnlücke und das Strahlen. Die bunten Sandalen mit den glitzernden Plastikschnallen, darin die Füße in weißen Baumwollsöckchen. Das Kleid, die Schürze und die Seidenbänder, zwei große rote Schleifen an den Enden von Alice dicken Zöpfen, lösen Alice vom Bildgrund und tragen sie sanft in ältere Fotografien hinein, zwischen fremde, ernste Menschen, die andere Münder und ähnliche Nasen haben, an die Stelle eines Kindes mit noch dickeren Zöpfen, runderem Gesicht, das lächelt, als ob es etwas zu lächeln gegeben hätte, und das noch nichts von Alice weiß, für die es alles, was es nicht mehr gibt, aufheben wird, es nachkauft, nachmalt, nachnäht, so gut es eben geht, so dass Alice zwar keine Schildkrötpuppe, aber jede andere Puppe mit Plastikkopf, Stoffkörper und Schlafaugen besitzt. Im Schrank der Großmutter die Schachtel voller Seidenbänder, die sich um Alice Zopfenden schlingen, festgeknotet, aufgemascht, passend zu allen von Alice Kleidern, rot, gelb, grün, himmelblau und rosa. Alice vor der offenen Schranktür mit Spiegel, die Bürste im Haar. Irgendwann ist auch die letzte Masche zu Boden gefallen, aufgesammelt, glatt gestrichen worden, zurückgelegt in die Schachtel voller Schleifen, die alles bewahrt, sogar den Geruch. Alice im 50er-Jahre-Schürzchen mit Kinder der nachgeborenen Attitüde vor grüner Hecke, dahinter das Nachbarhaus. Breitbeinig, die Hüften nach vorne geschoben, der Brustkorb zurück, das Gesicht, eine Das-ist-das-Vögelchen-Fratze, das Foto vergrößert bis zur Unschärfe, sodass die Großmutter es immer sieht beim Telefonieren. Dazu die anderen, kleineren Bilder, die Ecken und der obere Rand voller Nadelstiche, aufgezogen, umgehängt, angepinnt, auf Kork fixiert, auf denen Alice manchmal aussieht wie Alice. Alice, die hinter einen Vorhang blickt. Alice, kaum größer als der Tisch, eine Trinkflasche in der Hand, Alice im Meer, der Blick voll Angst, der Arm gestreckt, zögerliche Schwimmzüge, Alice erster Schultag, der Direktor im Begriff, ihr die Hand zu reichen, dahinter stolze Eltern. Alice zwischen ihren Stofftieren, darunter eine von Alice beauftragte Fotografie des liebsten Tieres, darüber Alice riesige Kinderhand, schwebend, als greife sie danach oder habe es eben fallen gelassen. »Das musst du zu den anderen hängen«, die Großmutter schluckt und tut wie geheißen. Alice bei der Besichtigung einer neuen Cousine. Das Kind außer sich. Die Tante kurz vor dem Aufgeben. Daneben Alice. Das Kind auf dem Arm. Die Arme gekrampft um das Kind. Der Säugling mit Überhang. Im Moment der Aufnahme beginnt er zu rutschen. Man kann es in Alice' Augen sehen. Alice, gebannt von einer im Baum sitzenden Katze, die längst verschwunden ist. Alice mit dem Nachbarshund. Alice entnervt bei der Kinderjause, daneben ein zerzaustes, ein verschlafenes und ein überwaches Kind. Alice beim Minigolf mit ärgerlichem Blick auf den falsch herumgehaltenen Schläger, wieder die Tante, erholt von der Geburt. Alice entrüstet in einem Regen von Spielkarten und eine letzte Aufnahme. Darauf Alice, den Körper gedreht, den Blick niedergeschlagen auf eine offene Kiste voll Spielzeug, das darin wild durcheinander purzelt. Unter Alice' Kindergesicht schon die Züge der späteren Alice, die Braue gehoben, die Finger gespreizt, das Kleid in Bewegung, als ob Alice im Begriff sei, sich für immer abzuwenden und abzustreifen, was da mit gläsernen Augen, losen Gliedern und halboffenen Mündern aufs Parkett quillt. Vereinzelt Bilder jüngeren Datums, auf denen Alice weiß, dass sie fotografiert wird. In Verkleidung, die Kamera neckend als Leopardin vor Zimmerpflanzen, den mit Watte gestopften Schwanz zwischen den Zähnen, mit dem Bartwisch drohend über einen Spazierstock gebückt, breit lächelnd auf Steinen inmitten eines Bachs in Bergschuhen und einem zu großen Pullover und, größer als die anderen Bilder, aber nicht so groß wie das Bild mit der Schürze, Alice als Baby, des Sitzens nicht mächtig, gehalten auf dem Knie des Vaters, beide mit offenen, erwartungsvollen Blicken, eine davon mit Schnuller übers halbe Gesicht. In einer anderen Schachtel, in einem anderen Schrank, eine Alice der 70er, im Scheckkartenformat, schwarz und weiß und braun. Im Unterhemd mit entblößter Achselhöhle, der Kopf im Schatten. Alice von Nasenspitze bis Schlüsselbein ein Holzschnitt, die Tränensäcke deutlich sichtbar. Im Zentrum eine riesige Fieberblase, die von der Ober- auf die Unterlippe abfärbt. Alice blutbefleckte Hand, Alice Blut allein, wie es dem Ausguss zurinnt, ein silberner Duschschlauch am linken Bildrand stört die Komposition. Alice Bein, verrenkt, mit blauen Flecken verziert. Und Alice Brust, von einem verdrehten Handgelenk bedeckt, unscharf, eine Rötung der Haut, eine banal unmerkliche Spiegelung, nur dem geübten Auge sichtbar, aufgenommen, bevor alles versickert. Die Bildränder unversehrt. Alice regiert. Alice sitzt auf dem Rücken der Großmutter und lacht. Die Großmutter ist keine Großmutter, sondern ein Pferd, das schnaufend und wiehernd durch die Wohnung kriecht und mit speichelfeuchtem Zeigefinger Staubflusen und Brösel aufsammelt. Bevor die Großmutter auf alle Viere geht, schlägt sie Alice bettelnd andere Spiele vor, die Alice allesamt ablehnt, weil sie der Großmutter Spaß machen. Immer will sie Alice dazu bringen, ihre Puppen umzuziehen, die mit geschlossenen Augen und rosigen Mündern in ihren Strohwagen liegen. Die Großmutter näht kofferweise Kleidung für die Puppen, die Alice in allen möglichen Haut- und Haarfarben besitzt, seit sie einmal, als sie viel jünger gewesen ist, verzückt auf eine Puppe gezeigt und dabei einen Laut ausgestoßen hat, der annähernd klang wie ein Wort. Alice findet Puppenumziehen fad. Jede Gliedmaße gilt es, einzeln durch die Löcher im Stoff zu fädeln und am Ende ist das Plastikhaar zerzaust und die Kleidchen sitzen schief. Überhaupt sind Puppen nutzlos. Sobald man sie hinlegt, sind sie eingeschlafen. Und wenn man sie aufsetzen will, muss man sie stützen, obwohl sie viel älter aussehen als Kinder, die nicht allein sitzen können. Lieber spielt Alice mit Stofftieren. Die brauchen keine Kleidung, weil sie ein Fell haben, sind weich und schlafen nie. Es sei denn, man spielt, dass sie schlafen. Um sie zu bemuttern, muss man sie mit den Zähnen hochheben und in Höhlen tragen. Anstatt Windeln und Leibchen zu wechseln, reicht es aus, wenn man sie gewissenhaft ableckt. Und um sie zu füttern, muss man auf Jagd gehen und ihnen Brocken vors Maul werfen, die sie schmatzend auffressen, ohne dass man etwas in sie hineinstopft. Trotzdem sind auch die größten Stofftiere, die Alice besitzt, zu klein, um auf ihnen zu reiten. Und das Schaukelpferd rutscht zwar, wenn man wild genug schaukelt, nach vorn, aber die Bewegung ist immer die gleiche. Während die Großmutter, wenn man sie an den Haaren zieht, die Richtung ändert und wimmert und zuckt, wenn man ihr die Sporen gibt. Wenn das Pferd zu langsam wird, schlägt Alice es auf den Hintern und brüllt. Und die Großmutter kriecht noch ein Stück, bevor sie zusammenbricht und Alice absteigt. Zum Dank bekommt sie einen Sack Hafer vorgehalten, in den sie den Kopf stecken muss, und einen Zuckerwürfel, den Alice ihr auf flacher Hand und das Maul hält, so wie man es ihr gezeigt hat. Weil das Pferd die Dritten hat und nichts Hartes mehr beißen kann, isst Alice das Zuckerstück selbst. Wenn die Großmutter Alice viele Zuckerstücke später der Mutter übergibt, muss Alice sofort Zähne putzen. Im Badezimmer kann sie hören, wie die beiden miteinander diskutieren. Sie hatte eine solche Freude, sagte die Großmutter. Und die Mutter sagt, ausgemacht war aber um 6. Gute Nacht, mein Herz, sagt die Großmutter, als Alice sich noch einmal verabschieden kommt. Kommst du mich bald wieder besuchen, sagt sie und hält ihre Hand so fest, dass Alice denkt, sie würde nie wieder loslassen. Alice hoch aufgerichtet, streng bis unter die Nagelränder. Ein Blick genügt. Ein Blick und ein bestimmter Atem, dass es keiner Berührung bedarf und nur weniger Worte. Mit der Fußspitze kann Alice verfügen, mit der Zehennaht eines Strumpfes über Leben und Tod entscheiden, aus einer Laune heraus, um ihrer Ruhe willen, das kalte Parkett gegen ein warmes Genick eintauschen und Dankbarkeit ernten dafür, dass sie sich dazu herablässt. Ein lästiges Möbel mit vielen Bedürfnissen ist da in ihren Hausstand geraten, das Ansprüche stellt und sich nicht zu benehmen weiß. Und hat es sich ausgeschrien, muss man die Reste aufklauben, behutsam zusammenfügen, auf weichen Schenkeln betten und sachte das Haar aus dem Gesicht streichen, Küsse verteilen und das Köpfchen loben wie eine Katze, die ihre erste Maus ins Haus getragen hat. Alice am Boden. Alice auf den Fliesen, einen Finger in der rauen Fuge, wenn der Nagel sie streift, ein Kratzen, das von der Fingerspitze aus an die Knochen rührt, als würde an Alice Mark geschabt. Die Kälte an den Beinen, an der Rückseite der Oberschenkel, die Wirbel am Email, die Schultern vorgezogen wie eine steife Decke, die den Wind nicht abhält und überall Lücken lässt. Alice muss so sitzen. Weil Alice versagt hat und weil es keinen Ort gibt für Alice Versagen und auch keine angemessene Strafe, die im Wissen um das Versagen besteht und in der Gewissheit, es nicht wieder gut machen zu können, weil Alice Versagen sie überleben wird. Schon als Alice die Augen aufschlug, hätte sie alles anders machen müssen, die Herzfrequenz falsch, die dilettantischen Atemzüge, vom Schlaf vor dem Aufwachen gar nicht zu sprechen. Das Versagen geht allem voraus. Und wenn Alice auch nichts täte, nie etwas getan hätte, als hier zu sitzen, wäre es nicht im geringsten gemindert. Das Versagen geht bis zum Frühstück, wo es einen vorübergehenden Höhepunkt erreicht. Danach nistet es sich in Alice' Unfähigkeit ein, sich zu kleiden, zu frisieren und das Haus auf angemessene Weise zu verlassen. Die Tätigkeiten des Tages sind nichts als eine Aneinanderreihung von Zeugnissen des Versagens. Das große Versagen setzt sich aus einer Unmenge kleiner Missgeschicke zusammen. Weil Alice nie tut, was sie tun soll, nicht erwirkt, was sie erwirken möchte, nie das richtige Wort findet und nicht den richtigen Blick, weil sie nicht pünktlich ist und im Grunde auch nicht erfreulich und weil sie nie dort steht, wo sie stehen soll, sondern immer ausgerechnet so, dass es nötig ist, um sie herumzumanövrieren. Auch an Alice' Umgebung ist zu erkennen, dass Alice versagt hat, weil nirgendwo Ordnung herrscht. Nichts ist an seinem Platz, weil nichts einen Platz hat. Nur Haufen gibt es und Stapel, die umkippen und säckeweise Ausgeschiedenes, das nicht weggeworfen wird. Zu Alice' Versagen, ihrer Talentlosigkeit und einem eklatanten Mangel an reizenden Eigenschaften gesellen sich Unfähigkeit und Schuld. Die Schuld ist dem Versagen in nichts nachgestellt. Auch sie ist ewiglich und allumfassend. Jede Gereiztheit, jedes Müdesein, jede knappe Antwort und jeder hörbare Atemzug aller, die mit Alice zu tun haben, sind auf Alice zurückzuführen und sind nur, was man Alice auch sehen lässt. Wer weiß, in welchem Radius Alice wirklich zu verärgern und zu enttäuschen vermag. Schließlich ist Alice faul, stur und bei genauem Hinsehen erstaunlich dumm. Sie ist eingebildet, nichtsnutzig, erbärmlich und verstockt, und die Welt wäre ein besserer Ort ohne Alice, nur dass ihr plötzliches Verschwinden jede Menge Scherereien verursachte und auch erhebliche Kosten, Umzüge erforderlich machte und Menschen in Verzweiflung stürzte, weil man sich offenbar wirklich an alles gewöhnt, sogar an so etwas wie Alice. Besser, sie wäre der Welt von vornherein erspart geblieben. Dann wäre jetzt auch das Bad frei und nicht durch Alice verstellt, die heult und friert und den Dreck aus den Fugen kratzt und anderen abverlangt, dass man sich sorgt. Ein Loch müsste sich auftun und Alice verschlingen. Mit Haut und Haar und allen Erinnerungen daran, dass es sie je gegeben hat. Alice bittet und bettelt, aber der Boden bleibt kalt und hart, kein Riss, kein Sprung, in den man die Nägel graben könnte. Die Fliesen rühren sich nicht, und es ist ja auch kein Wunder. Sogar zum Sterben ist Alice zu blöd.
1: Mit 16

0: Petra Staduan las aus Alice, dem Romandebüt der oberösterreichischen Autorin Marlin Meyerhofer. Die Interpretin des gerade ausklingenden Liedes, die haben Sie vermutlich erkannt, Hildegard Knef, in einer Live-Aufnahme von Für mich soll's rote Rosen regnen. Gestaltet hat diese Ausgabe der Radiogeschichten Michaela Monschein aus dem ORF-Landesstudio Kärnten. Mittwoch, der 23. September, Musik und Kabarett stehen im Mittelpunkt bei den nun folgenden Veranstaltungstipps für die kommenden Tage.
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0: Reichlich kalt und ungemütlich ist es in einer Pariser Mansarde an einem Weihnachtsabend um das Jahr 1830. Das hält die vier Bewohner dieser Bohème-WG allerdings nicht davon ab, große Träume zu spinnen. Während drei der verarmten Künstler in ein Café ziehen, bleibt der Dichter Rodolfo allein zurück und lernt unverhofft die Nachbarin Mimi kennen und verliebt sich sofort in sie.
1: Mit großer Präzision zeichnet Giacomo Puccini in La Bohème sowohl seine Charaktere als auch die prekären Seiten des Künstlerlebens im Paris des 19. Jahrhunderts nach. Nicht umsonst zählt seine Oper bis heute zu den großen Meisterwerken der Gattung. Am Sonntag, dem 27. September, kommt es in der Wiener Volksoper zu einer Wiederaufnahme von La Bohème in der Inszenierung von Harry Kupfer, die dort erstmals im Jahr 1984 zu sehen war. Vorstellungsbeginn ist um 19 Uhr, 5 weitere Vorstellungen gibt es im Oktober zu sehen. 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
2: Jeder Mensch, der erfolgreich ist im Leben, trinkt morgens ein großes Glas Wasser mit Zitronensaft. Jeff Bezos, Mark Zuckerberg, Elon Musk, Heidi Klum, Jesus hat's erfunden. Natürlich, bitte. Wie willst du mit einem langsamen Stoffwechsel übers Wasser gehen?
1: Größer, höher, weiter. In einer Welt, die alles zum Wettbewerb macht, muss nicht nur jede noch so kleine Stadt das größte Irgendwas haben, sondern auch jeder Mensch über sich hinauswachsen. Mit großer Skepsis beobachtet die deutsche Kabarettistin Sonja Pickert Entwicklungen wie diese in ihrem neuen Bühnensolo, das heute am Mittwoch, dem 23. September, im Kabarett Niedermayer in Wien Premiere feiert. Stark ist der Titel ihres Programms. Stark zu sein, heutzutage nicht nur vorteilhaft, sondern unbedingt notwendig. Und ohne den Konsum teurer technischer Hilfsmittel geht sowieso gar nichts mehr. Dabei wäre es doch vielleicht besser, über sozialen Fortschritt genauso begeistert zu sprechen wie über technologischen.
2: Hey, hast du gehört? Es gibt jetzt diese ganz neue Idee. Du kannst deinem Sohn beibringen, dass er Frauen mit Respekt behandelt. Was? Was kostet das? Gar nichts. Und wann kommt es auf den Markt? Sobald du damit anfängst.
1: Die heutige Premiere von Stark, dem neuen Programm von Sonja Pickert, ist bereits ausverkauft. Weitere Spieltermine im Kabarett Niedermayer gibt es aber noch bis Mitte Dezember. Und von Wien geht es jetzt noch nach Wiener Neustadt. Sie hören das Quintett für Blechbläser Nummer 2, Opus 6 von Viktor Ewald. Das Stück des 1860 geborenen russischen Komponisten ist eines von 7 Originalwerken für Blechbläser, das sich im aktuellen Programm des Wien-Berlin Brass Ensembles wiederfindet. Live zu hören am 4. Oktober im Stadttheater Wiener Neustadt. Ergänzt um 3 zeitlose Bearbeitungen spannt das Bläserensemble so einen Bogen von klassischer Brillanz über klangliche Raffinesse bis hin zu zeitgenössischer Innovationsfreude. Neben Johann Sebastian Bachs Kunst der Fuge und Anton Bruckners Ave Maria erwarten das Publikum auch zeitgenössische Kompositionen, etwa von Thomas Gansch oder Alois Eberl. Das Wien-Berlin Brass Quintett. Am Sonntag, dem 4. Oktober, auf der Spielwiese-Bühne im Stadttheater Wiener Neustadt. Konzertbeginn ist um 18 Uhr.
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1: Gestaltung Gabriel Schett. Ganz genau. Wir widmen uns an dieser Stelle wieder einem aktuellen Musikalbum. Diesmal im Fokus das neue Werk des vielfach ausgezeichneten Flötisten Emmanuel Pahü. Daniela Fitzek hat schon hineingehört.
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0: Herzlich willkommen. Wenn Sie können und wollen, empfehle ich Ihnen, die Lautstärke etwas zu erhöhen und oder
4: ganz genau und mit gespitzten Ohren hinzuhören.

tiefe Töne, gespielt von Emmanuel Pahü auf der Altquerflöte. Es sind kraftvolle Töne und fast schon ein bisschen magisch, diese Musik.

Emanuel Pahü spielt hier den Solopart, dazu die Dresdner Philharmonie unter der Leitung von Jonathan Stockhammer. Toshio Sokawa hat diese Musik komponiert. Das war ein Teil des zweiten Satzes aus dem Konzert für Flöte und Orchester mit dem Titel Ceremony, also Zeremonie. Ceremony, das ist auch der Titel des neuen Albums, um das es sich in dieser heutigen Vorgestellt-Sendung dreht. Emanuel Pahü spielt Werke für Flöte und Orchester aus dem 20. und 21. Jahrhundert. Darunter eben gehört das Werk von Hosokawa, dann das Flötenkonzert von Christopher Rouse und die Flötensonate von Sergei Prokofjew, die aber in einer Bearbeitung für Orchester erklingt. Später mehr dazu. Zuerst aber zurück zum Flötenkonzert von Toshio Hosokawa. Ceremony. Die Flöte verkörpert darin einen Schamanen, eine Gestalt mit magischen Kräften. Mit seinem Atem und seinem Gesang beschwört dieser Schamane die Natur, für die wiederum das Orchester steht. Emanuel Pahü ist Widmungsträger dieses Werks und die Flötenstimme scheint ihm wie auf den Leib geschrieben zu sein. Wir hören hier die dreiminütige Kadenz und man kann gar nicht anders als hinzuhören, denn Pahü spielt seinen Part sehr intensiv.

Der Flötist Emmanuel Pahü mit der Kadenz aus dem Werk von Toshio Hosokawa mit dem Titel Ceremony. Von dieser Solokadenz kommen wir jetzt zur Flötensonate Opus 94 von Sergei Prokofjew. Im Original hat sie Prokofjew für Flöte und Klavier geschrieben. Auf dem neuen Album erklingt sie aber in einer Bearbeitung für Orchester von Stefan Konz. Der wiederum ist auch Orchestermitglied der Berliner Philharmoniker. Er spielt seit 2010 als Cellist im Orchester. Emmanuel Pahü schreibt dazu, dass es Konz nicht nur gelungen ist, die DNA des Komponisten zu finden, sondern er hat es auch geschafft, das Stück um ein weites Spektrum an Ausdruck, Charakter und Stimmung zu öffnen. Ja, und Pahü hat recht. Die Orchestrierung von Konz fügt sich wirklich sehr gut mit dem Flötenpart und gleichzeitig erinnert sie an den orchestralen Stil von Prokofjew. Wir hören hier den langsamen dritten Satz.

Emmanuel Pahü mit der Dresdner Philharmonie, geleitet von Jonathan Stockhammer. Der dritte langsame Satz war das Andante aus der Flötensonate Opus 94 von Sergei Prokofjew, hier in einer Bearbeitung für Orchester von Stefan Konz. Wir machen einen kleinen Abstecher in die Vergangenheit, in das Jahr 1999. Nämlich vor bereits 27 Jahren hat Emmanuel Pahü diese Flötensonate auch schon aufgenommen, damals mit dem Pianisten Steven Kovacevic. Zum Vergleich, wie die Sonate im Original mit Klavier klingt, hören wir nun in diese Aufnahme hinein. Es folgt der zweite rasche Satz Scherzo.

Hier ein kurzer Ausschnitt aus dem zweiten Satz der Flötensonate von Prokofjew, Emmanuel Pahü Flöte und Stephen Kovacevic Klavier. Eine Aufnahme aus dem Jahr 1999. Fast drei Jahrzehnte später spielt nun Emmanuel Pahü die gleiche Flötenstimme auf seinem neuen Album Ceremony. Wir hören jetzt gleich den gleichen Satz, das Scherzo, und auch hier zeigt sich Emmanuel Pahü als außerordentlicher Flötist. Sein Flötenspiel ist ebenso virtuos wie vor 27 Jahren und Stefan Konz ist hier eine sehr gelungene Orchesterbearbeitung geglückt.

Der zweite Satz, Scherzo, Presto, aus der Flötensonate Opus 94 von Sergei Prokofjew, hier in einer Bearbeitung für Orchester von Stefan Konz. Der Flötist Emanuel Pahü mit der Dresdner Philharmonie und Dirigent ist Jonathan Stockhammer. Das dritte Werk auf dem neuen Album von Emanuel Pahü ist das Flötenkonzert von Christopher Rouse. Er hat es 1993 komponiert. Es besteht aus 5 Sätzen und diese sind spiegelbildlich angeordnet. 2 langsame Sätze umranden diese Satzgruppe. Und die ruhigen Sätze sind wie meditative Episoden und tragen die Titel Amran. Das ist Gälisch für Gesang. Die Musik soll an keltische und irische Volksmusik erinnern, so Christopher Rouse. Er schreibt die Sätze in einem langsamen Tempo und so soll eine spirituelle, metaphysische Dimension

ein Ausschnitt aus dem ersten Satz am Ran aus dem Flötenkonzert von Christopher Rouse mit Emmanuel Pahü, Flöte, die Dresdner Philharmonie unter der Leitung von Jonathan Stockhammer. In der vorliegenden Einspielung entlockt der amerikanische Dirigent, der auch oft Jonathan Stockhammer genannt wird, dem Orchester eine Klangvielfalt und spannende Ausdruckspalette. Das Orchester unterstützt stets die Soloflöte, übertrumpft sie aber nicht. Dazu der Spitzenflötist Emmanuel Pahü. Und er zeigt sich hier erneut als vielseitiger Flötist. Sein Spiel ist dabei markant, gleichzeitig elegisch und sehr flexibel. Und, das ist mir in diesem Zusammenhang auch wichtig zu erwähnen, er präsentiert sich als Musiker, der nicht sein Spiel, sondern den musikalischen Ausdruck konsequent in den Mittelpunkt stellt. Ich schließe die Sendung jetzt mit dem zweiten Satz, A la Marcia, hochrhythmisch, und Emmanuel Pahü artikuliert jeden einzelnen Ton intensiv mit der Flöte.

0: à la Marcia, der zweite Satz aus dem Flötenkonzert von Christopher Rouse. Emmanuel Pahü mit der Dresdner Philharmonie und dem Dirigenten Jonathan Stockhammer oder Jonathan Stockhammer. Beide Aussprachen sind dem Dirigenten recht. Das neue Album nennt sich Ceremony und ist beim Label Warner Classics erhältlich. Damit verabschiedet sich am Mikrofon Daniela Fizek.
1: Uhr am Mittwoch. 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
8: Mit Paul Schiefer im Studio herzlich willkommen. Bundespräsident Alexander Van der Bellen hat Israel am Rande der UNO-Vollversammlung in New York Kriegsverbrechen vorgeworfen. Bei uns hören Sie Reaktionen darauf und wir sprechen darüber mit dem langjährigen Leiter der Diplomatischen Akademie, Emil Brix. Der chinesische Staatschef Xi Jinping ist unterwegs nach Washington. Er wird dort US-Präsident Donald Trump treffen. Was von diesem Treffen zu erwarten ist, besprechen wir mit unserer Korrespondentin Alexandra Siebenhofer in Peking. Wie geht es weiter in der spanischen Exklave Ceuta in Nordafrika? Unsere Korrespondentin Marin Häusermann meldet sich von dort. Und die Feuerwehren des Landes ziehen heute Bilanz über den Waldbrandsommer und fordern mehr Mittel und Ausrüstung für den nächsten Sommer. Darüber reden wir mit dem Landesfeuerwehrkommandanten von Niederösterreich, Dietmar Pfarrerfellner. Das Wetter ist heute verbreitet sonnig. Am Rande der Vollversammlung der Vereinten Nationen in New York hat gestern Bundespräsident Alexander Van der Bellen Israel deutlich kritisiert. Im Zusammenhang mit Israels Vorgehen im Westjordanland und im Gazastreifen hat er das Wort Kriegsverbrechen verwendet, eine Bezeichnung, die bisher für Österreichs Spitzenpolitik im Zusammenhang mit Israel tabu war. Peter Daser hat dazu im Parlament in Wien Reaktionen eingeholt.
9: Es war eine gemeinsame Pressekonferenz am Rande der UNO-Generaldebatte gestern in New York mit Bundeskanzler Christian Stocker und Außenministerin Beate Meindl-Reisinger, bei der Bundespräsident Alexander Van der Bellen Folgendes gesagt hat. Es ging um das Vorgehen Israels im Gazastreifen und im Westjordanland.
10: Das sind Verletzungen des Völkerrechts, das ist Gewalt gegen die ansässigen Palästinenser, erzwungene Absiedlung Das läuft unter.
9: Es ging um das Vorgehen Israels im Gazastreifen und im Westjordanland.
10: Das sind Verletzungen des Völkerrechts. Das ist Gewalt gegen die ansässigen Palästinenser. Erzwungene Absiedlung. Das läuft unter Kriegsverbrechen. Das muss man offen.

0: sich die Aufregung über Van der Bellens Worte in Grenzen. Der sozialdemokratische Europaabgeordnete Andreas Schieder sagt:
1: Es gibt immer mehr Experten, übrigens auch aus Israel, die das Vorgehen oder Teile des Vorgehens am Gazastreifen der israelischen Armee auch als Kriegsverbrechen quantifizieren. Er hat das einmal offen angesprochen und ich denke mir, das ist auch legitim für einen Bundespräsidenten, dass man das Völkerrecht so hoch haltet, dass man auch gegenüber einem Land, dem man sich an sich stark verbunden fühlt, auch diese Fragen so offen anspricht.
0: Wolfgang Gerstl, der Verfassungssprecher der Volkspartei, sagt zu Van der Bellens Worten:
2: Ich habe bereits hier im Juli im Nationalrat hier klar die fortgesetzte völkerrechtswidrige Landnahme Israels im Westjordanland und den Siedlungsbau dort verurteilt. Aber klar ist auch, dass Rechtsverletzungen durch Gerichte festgestellt werden müssen.
0: Nikolaus Scherak, der stellvertretende Clubobmann der NEOS, verweist auf den Terror der Hamas, sagt aber:
3: Es ist natürlich Israel die einzige Demokratie in dieser Region. Das bedeutet natürlich auch, dass man diesbezüglich die Einhaltung des Völkerrechts auch einmahnen kann und auch sollte.
4: Das Wort Kriegsverbrechen ist aber ein hartes Wort.
3: Ja, das ist ein Wort, das aus meiner Sicht nochmal ist, wofür Gerichte zuständig sind, das auch entsprechend so zu bezeichnen. Und dementsprechend würde ich das Wort so jetzt nicht verwenden.
0: Klare Zustimmung zu den Worten des Bundespräsidenten kommt von den Grünen. Die außenpolitische Sprecherin Mary Dysoski sagt:
5: Wir haben sehr klar gesagt, dass die israelische Regierung hier rote Linien überschritten hat im Völkerrecht, hier auch im Gazastreifen, auch bei der Enteignung quasi von Land. Und ich glaube auch, wenn man sich Revue passieren lässt, was hier rechtsextreme israelische Minister gesagt und getan haben in der Vergangenheit, ist klar, dass hier Verbrechen stattgefunden haben. Ich selber bin aber keine Juristin, sondern Politikerin. Und ich glaube, Gerichte werden dann auch entscheiden, wie das zu klassifizieren ist.
0: Sie begrüße jedenfalls sehr, so die grüne Abgeordnete, dass der Präsident hier klare Worte gefunden habe.
6: Und auch aus Israel gibt es schon eine Reaktion. Der israelische Außenminister spricht von falschen Anschuldigungen. Van der Bellen sollte sich schämen, sagt er. Und dazu bin ich jetzt mit Emil Briggs verbunden, dem langjährigen Leiter der Diplomatischen Akademie. Willkommen im Mittagsjournal.
7: Grüß Gott, Herr Schiefer.
6: Herr Briggs, Österreich hat sich in all der Zeit des Gazakriegs mit Kritik an Israel so gut es ging zurückgehalten. Wie außergewöhnlich sind also jetzt diese deutlichen Worte, diese deutliche Kritik des Bundespräsidenten an Israel?
7: Nun, für Österreich ist es heikel, wenn es hier so eine deutliche Wortwahl gibt, weil, wie Sie gesagt haben, Österreich versucht hat, hier das Dilemma zwischen Staatsräson, das man einhält auf der einen Seite, und die Hochachtung des Völkerrechts schwer einhalten kann. Der Bundespräsident hat hier doch einen deutlichen Schwenk gemacht und diese Entwicklung der österreichischen Haltung gegenüber Israel hat sich aber schon angedeutet im Vorjahr bei Abstimmungen in den Vereinten Nationen. Die Außenministerin hat auch eine deutlich kritischere Haltung zu Israel eingenommen, als es vorher der Fall gewesen ist. Also da ist eine bestimmte Entwicklung in Richtung Kritik an Israel zu merken.
6: Wie würden Sie das einschätzen? Ist das jetzt ein Bruch mit der offiziellen Linie der österreichischen Regierung oder ist das sozusagen eine deutliche Formulierung, die wir so zwar noch nicht gehört haben, aber so wie Sie es jetzt schon angedeutet haben, eine Bestätigung dessen, dass sich auch die offizielle Linie Österreichs verändert hat?
7: Ja. Also man hat den Eindruck, dass die offizielle österreichische Linie diejenige ist, dass man klar sagen möchte, das sind Völkerrechtsbrüche. Ob es Kriegsverbrechen ist oder nicht, das ist eine andere Frage. Aber man möchte nicht gleichzeitig Israel damit kritisieren. Man möchte die Haltung der derzeitigen israelischen Kritik kritisieren. Ich glaube, dieses Doppelspiel kann aber nicht lange funktionieren. Und das merkt man ja an der Kritik, die jetzt am Wort Kriegsverbrechen des Bundespräsidenten genannt wird.
6: Der Vorwurf der Kriegsverbrechen ist also schon einer, der sehr schwer wiegt. Wie viel Gewicht hat das international, wenn der österreichische Bundespräsident dieses Wort in den Mund nimmt?
7: International glaube ich nicht, dass es ein großes Gewicht hat. Es hat der französische Staatspräsident Israel ähnlich kritisiert gestern bei den Vereinten Nationen. Und da wird viel stärker noch auf Frankreich geachtet oder auf andere Großstaaten als auf Österreich. Das Besondere ist natürlich in den bilateralen Beziehungen Israel-Österreich, die in den letzten Jahrzehnten eigentlich sehr positiv sich entwickelt haben. Da schaden solche Äußerungen vom protokollarisch höchsten Mann im Staat, dem Bundespräsidenten, deutlich. Also ich glaube, in unserem bilateralen Verhältnis war das keine besonders kluge Entscheidung.
6: Jetzt ist es aber draußen, das Statement

0: da wird das offizielle Österreich versuchen, das wieder irgendwie zurückzunehmen? Wie wird die Außenministerin, wie wird der Bundeskanzler damit umgehen?
1: Ja, ich denke, dass sowohl Außenministerin als auch Bundeskanzler versuchen werden, darauf nicht zu reagieren. Sie haben ja auch in ihren eigenen Statements in New York das so nicht formuliert. Das Problem, das wir zusätzlich haben, ist, dass wir den nicht ständigen Sitz im Sicherheitsrat ab nächsten Jahr haben werden. Und da ist natürlich unsere Positionierung in so einem wichtigen Konflikt wie im Nahostkonflikt besonders entscheidend. Und man könnte ja fast vermuten, dass die eher stärker pro-palästinensische Entwicklung der österreichischen Linie damit zusammenhängt mit unserer Bewerbung um diesen Sitz, um entsprechend auch die Unterstützung zu bekommen und jetzt auch eine bestimmte Rolle spielen kann während der 2 Jahre, die wir im Sicherheitsrat sind. Mhm. Deutschland hat ja beklagt, dass es genau deshalb, weil es so stark Israel unterstützt hat, angeblich nicht gewählt wurde in den Sicherheitsrat.
0: Sie haben die Kritik von Präsident Macron, des französischen Präsidenten, gestern bei der UNO-Vollversammlung schon angesprochen. Der war auch sehr deutlich in seiner Kritik, auch am Vorgehen der Israelis im Westjordanland. Und schon davor, im August, hat der deutsche Kanzler Friedrich Merz auch sehr deutliche Worte gefunden. Wenn man das jetzt alles zusammennimmt, sozusagen die Wortmeldungen, die wir in Europa in den letzten Wochen und Monaten gesehen haben, ist das sozusagen ein Abrücken der Europäer von Israel?
1: Nein, das glaube ich nicht. Wenn man sich ansieht, wie sich in Europa auch die Diskussion um anti-israelische Stellungnahmen von palästinensischer Seite, aber auch den Antisemitismus, der ansteigt, in Teilen Europas ansieht, dann glaube ich nicht, dass die politischen Führer in Europa bereit sind, sich abzurücken von Israel. Was eine Rolle spielt, ist natürlich die Frage, dass wir in Israel im Wahlkampf sind und in diesem Wahlkampf mag es schon sein, dass man, dass man nicht bereit ist, den Kurs von Netanyahu so ohne weiteres zu akzeptieren. Ich würde abwarten, wie die Regierung in Israel nach den Wahlen sich zusammensetzt und ob es da Änderungen geben wird.
0: Emil Briggs war das, der langjährige Leiter der Diplomatischen Akademie in Wien. Vielen herzlichen Dank für diese Einschätzungen.
1: Gerne, schönen Tag.
0: Wir bleiben noch bei der internationalen Diplomatie, denn der chinesische Staatschef Xi Jinping trifft am Abend in der US-Hauptstadt Washington ein. Der Staatsbesuch wird 3 Tage dauern. Strittige Themen gibt es zwischen den beiden Großmächten, jedenfalls mehr als genug. Aus den USA berichtet Markus Müller.
2: Donald Trump wird Xi Jinping persönlich gleich nach seiner Landung am Flughafen der Joint Base Andrews in Washington begrüßen. Ein sehr unüblicher Bruch mit dem Protokoll, der zeigt, wie wichtig Trump das Treffen nimmt. Denn viele Probleme seiner Präsidentschaft hängen direkt oder indirekt mit China zusammen. Von Handel und Zöllen über künstliche Intelligenz bis zur chinesischen Unterstützung für den Iran und Russland. Zu erwarten sei trotzdem nur wenig, warnt Michael McFaul, Diplomat und Politikwissenschaftler an der Universität Stanford.
3: Das Problem von Präsident Trump ist, dass er das Treffen als Ziel an sich versteht und nicht als Mittel, um etwas zu erreichen. Das war so beim Treffen mit Putin in Alaska, das freundlich und voller Pomp war. Beim Treffen mit Xi Jinping heuer im Frühjahr, es ging nur um die Stimmung. In der Substanz war das ziemlich dünn.
2: Und genau das Gleiche werde beim jetzigen Gipfel passieren, erwartet McFaul. Als ehemaliger Botschafter in Moskau unter Präsident Obama beobachtet er mit Sorge, wie Donald Trump traditionelle Verbündete wie Kanada oder die EU zu Gegnern macht und sich gleichzeitig mit autokratischen Regimen wie Russland oder China gutstellt. Und das, ohne dass es für die USA konkreten politischen Nutzen bringt.
3: Wenn Sie Xi Jinping sind und nach Washington fliegen, können Sie zuversichtlich in das Treffen gehen. Sie müssen keine Zugeständnisse machen, Präsident Trump irgendeinen Gefallen tun oder gar kapitulieren. Nein, Xi wird freundlich sein. Er will, dass es herzlich abläuft, den Eindruck von Kooperation erwecken. Aber ich wäre sehr überrascht, wenn wir irgendeine Hilfe für den Krieg im Iran oder in der Ukraine bekommen.
2: Das beste Ergebnis wäre, meint McFaul, wenn es zu Einigungen bei Handel und Zöllen kommt, die dann auch tatsächlich umgesetzt werden, was nach dem Besuch Trumps in Peking im Frühjahr höchstens teilweise passiert ist. China könnte dem Export von seltenen Erden in die USA zustimmen und die beiden Länder könnten sich auf einen gemeinsamen Umgang bei der Entwicklung von künstlicher Intelligenz einigen. Aber bei den wirklich großen Fragen, also Iran und Ukraine, habe China keinen Grund, Zugeständnisse zu machen.
3: Tragischerweise aus meiner Sicht ist Xi in einer wirklich starken Position. Er muss nicht mit Trump verhandeln, denn Trump hat den USA geschadet mit seiner erratischen Außenpolitik, die Amerika nicht nützt und unsere Reputation untergräbt.
2: Sagt Michael McFaul, auch wenn er erwartet, dass der Präsident versuchen werde, den Besuch als größten und erfolgreichsten Gipfel aller Zeiten darzustellen.
0: Und das wollen wir jetzt noch vertiefen mit unserer Korrespondentin Alexandra Siebenhofer in Peking. Hallo.
4: Schönen guten Tag.
0: Alexandra, wie gehen die Chinesen in dieses Treffen mit den Amerikanern hinein?
4: Also dazu gibt es drei Antworten. Erstens mit sehr viel Selbstbewusstsein und durchaus breiter Brust. Die chinesische Regierung hat sich ja entschieden, im Handelskonflikt mit Donald Trump auf Konfrontation zu gehen und hat sich da durchaus behauptet gegenüber den USA. Und das hat bei der kommunistischen Führung schon ein unglaubliches Selbstvertrauen bewirkt. Xi Jinping und Donald Trump haben sich dann vor fast einem Jahr auf eine Art Waffenstillstand in diesem Handelskonflikt geeinigt. Und jetzt geht es eben darum, diese Abmachung, die für ein Jahr gegolten hat, zu verlängern. Zweitens kann man aber schon auch davon ausgehen, dass die chinesische Seite durchaus auch nervös ist. Es ist der erste Staatsbesuch Xi Jinpings in den USA in über 10 Jahren. Solche Reisen machen jede Führung nervös, aber ganz besonders die chinesische. Davon kann man ausgehen. Umso mehr, als dieser Staatsbesuch zu Donald Trump geht. Die chinesische Regierung, das wissen wir von allen anderen Besuchen, ist sehr, sehr darauf bedacht, dass das Protokoll ganz genau abgestimmt wird, ganz genau eingehalten wird und dass es ja keine bösen Überraschungen gibt. Und das wissen wir aber auch, das ist auch gut dokumentiert, die gibt es bei Donald Trump immer wieder. Also eine Bloßstellung des chinesischen Staatschefs in irgendeiner Form, das wäre wirklich ein Albtraum-Szenario für die chinesische Regierung. Deswegen kann man schon auch davon ausgehen, dass die Nervosität durchaus da ist. Aber und drittens sind derzeit die Erwartungen und damit auch der Erfolgsdruck an beide Seiten relativ niedrig. Es gibt viele Beobachter, die sagen, dass sich die chinesisch-US-amerikanischen Beziehungen jetzt so ein bisschen einpendeln auf einem Niveau, wo man weiß, man kann sich gegenseitig wirklich sehr großen wirtschaftlichen Schaden zufügen und deswegen hat keiner die Oberhand und man muss miteinander sprechen.
0: Da gibt es also mehrere Ebenen, die man da beobachten kann bei diesem sehr seltenen Treffen in Washington zwischen zwei Staatschefs und zwei Großmächten. Was natürlich auch eine Rolle spielt bei solchen Treffen, ist natürlich die internationale Konfliktebene, nämlich die großen Kriege im Iran und in der Ukraine. Was ist denn von bei diesen beiden Themen zu erwarten?
4: Vermutlich wenig. Es ist angesprochen worden. Im Vordergrund wird, schätze ich, der Krieg im Iran stehen. Da hat China schon durchaus gezeigt, dass es eine Rolle spielen kann und Donald Trump durchaus auch schaden kann. China hat ein paar Monate lang dafür gesorgt, dass die Ölpreise nicht so stark gestiegen sind, indem es weniger Öl am Weltmarkt eingekauft hat. Stattdessen haben chinesische Unternehmen die eigenen Ölreserven angezapft. Es war mehr Öl am Weltmarkt und die Preise sind eben nicht so stark gestiegen. Vor ein paar Wochen hat sich das geändert. Da haben Unternehmen wieder begonnen, mehr Öl einzukaufen. Und das hat dann auch dazu geführt, dass die Ölpreise wieder stärker gestiegen sind, als der Krieg mit dem Iran neuerlich eskaliert ist. Man weiß jetzt nicht genau, wieso China das gemacht hat. Möglicherweise wollte man Donald Trump da auch ein bisschen zeigen, was man eben sozusagen alles bewirken kann. Möglicherweise gehen aber auch langsam Chinas Ölreserven zur Neige. Wie es tatsächlich um diese Ölreserven steht, das weiß niemand. Und damit wissen wir auch nicht, wie groß das Interesse Chinas ist, den Iran-Krieg entweder auszusitzen oder vielleicht doch, dass es da auch bald eine Lösung braucht.
0: US-Präsident Donald Trump befindet sich jedenfalls mitten im Wahlkampf für die wichtigen Zwischenwahlen Anfang November. Und das hat man ja gestern auch schon gemerkt bei seiner Rede vor der UNO-Vollversammlung. Die war in weiten Teilen eine Wahlkampfrede und an das Publikum in den USA gerichtet. Werden ihm die Chinesen bei diesem Staatsbesuch, der jetzt beginnt am Abend, irgendetwas anbieten können, das er dann als Erfolg verkaufen kann?
4: Also es wird natürlich davon abhängen, was die chinesische Seite im Gegenzug bekommt. Tatsache ist, dass China relativ gefahrlos Dinge anbieten kann, wie zum Beispiel Agrarkäufe. Zur Erinnerung, auf dem Höhepunkt vom Handelsstreit haben ja chinesische Unternehmen kein Soja in den USA mehr gekauft und damit den US-amerikanischen Sojabauern sehr geschadet, die eine klassische Trump-Wählerschicht sind. Mittlerweile kauft man wieder Soja, aber da gibt es Luft nach oben, genauso wie bei anderen Agrarprodukten. Und wenn China hier Zusagen macht, dann ist es in einer relativ bequemen Position, weil gerade Erntesaison ist und sich tatsächlich erst in ein paar Wochen sagen lässt, ob China diese Zusagen auch einhält. Was chinesische Unternehmen auch wollen, ist, in den USA zu investieren. Das hört man immer wieder. Gut möglich, dass es da Absichtserklärungen oder Ähnliches gibt. Aber auch da gilt, wie viel davon dann eingehalten und umgesetzt wird, das lässt sich frühestens in ein paar Monaten überhaupt einmal abschätzen.
0: Im Moment ist der chinesische Staatschef Xi Jinping noch im Flieger Richtung Washington. Am Abend geht es dann los mit dem dreitägigen Staatsbesuch in Washington. Alexandra Siebenhofer war das in Peking. Vielen Dank für diese Einschätzungen.
4: Schönen Tag nach Wien.
0: Jetzt gehen wir in die spanische Exklave Ceuta in Nordafrika. Dort ist es Ende Juli zu einem massiven Flüchtlingsansturm gekommen. Auch für heute hat es wieder Warnungen gegeben, dass wieder eine große Zahl von Migrantinnen und Migranten kommen könnte. Und dazu bin ich jetzt mit unserer Korrespondentin Marin Häusermann verbunden. Hallo.
5: Hallo.
0: Marin, wie ist denn die aktuelle Situation in Ceuta?
5: Also in Ceuta sind schätzungsweise noch immer ca. 10.000 Menschen, die bisher nicht zurückgekehrt sind. Und darunter schätzt man, dass 2.000 Minderjährige sind. Und das ist das große Problem, weil es ist sehr schwierig, die zurückzuführen. Dafür braucht es die Familienzusammenführung in Marokko. Dafür muss Marokko mitarbeiten, dass man die Familien ausfindig macht, schaut, dass es in den Familien den Menschen gut geht, den Kindern gut geht. Weil es gibt das spanische Recht, dass man eben Minderjährige nur zurückschicken kann, wenn das der Fall ist. Und es lag aber schon vor dem 31. Juli, laut spanischem Ministerium, lagen 600 Akten unbeantwortet vor. Und das heißt, das ist jetzt gerade so ein bisschen das Problem, Bürokratie.
0: Aber vom Flüchtlingsansturm, von einem neuerlichen, merkt man jetzt gerade nichts.
5: Es ist so, dass an der Grenze ein großes Militäraufgebot ist, vor allem von Marokko, das merkt man. Aber ansonsten jetzt in der Stadt, in diesem Moment, ist gerade nichts.
0: Nach dem großen Flüchtlingsansturm Ende Juli hat es jedenfalls viel Kritik an der spanischen Regierung gegeben. Die Bevölkerung in Ceuta hatte das Gefühl, mit den Problemen allein gelassen worden zu sein. Was hat sich denn seither getan oder geändert?
5: Also ich stehe hier jetzt auch gerade tatsächlich vor einer kleinen Zeltstadt, die die Einwohner von Ceuta errichtet haben, vor der Vertretung der spanischen Regierung, um eben ihren Unmut kundzutun. Sie wollen damit sagen, wenn die Migranten am Strand schlafen, dann schlafen wir hier vor eurer Tür. Und ja, es hängen auch überall Spanienflaggen in dieser Stadt, um nochmal darauf hinzuweisen, dass Ceuta wirklich spanisch ist. Das heißt, die Sorge ist weiterhin da und die Kritik an der Regierung ist auch weiterhin da. Es wird jetzt dann darauf ankommen, ob die Regierung heute die Warnung richtig eingeschätzt hat, ausreichend Sicherheitskräfte nach Ceuta geschickt hat und ob auch die wirtschaftlichen Hilfen für die Stadt, ihr Übriges tun, dass die Leute sich wieder etwas beruhigen.
0: Mhm. Was weiß man denn mittlerweile, welche Rolle Marokko spielt, beziehungsweise wie sehr dort auch aktiv mitgeholfen wird, jetzt zumindest illegale Grenzübertritte nach Ceuta zu verhindern?
5: Also es war gestern das erste Mal, dass Pedro Sanchez in New York bei einem Interview ja auch ganz offen gesagt hat, dass Marokko sich erklären muss, wie das möglich war am 31. Juli, weil da so viele Menschen rübergekommen sind. Und das geht eigentlich nur, wenn die Marokkaner nicht ordentlich ihre Grenze beschützen. Es ist klar, dass Ceuta ziemlich abhängig davon ist, was die Marokkaner machen, weil in Spanien kann man eigentlich, man muss sich das so vorstellen, man kann hier sehr, sehr viele Grenzschützer aufstellen. Aber wenn die Grenze von Tausenden von Menschen gestürmt wird, haben diese Grenzschützer nur die Wahl zu schießen oder die Grenze zu öffnen. Und schießen werden sie nicht. Und das ist genau der Grund, warum das letzte Mal so viele Menschen reingekommen sind. Deshalb ist man jetzt von Marokko abhängig. Und ja, ich habe am Strand an der Grenze schon vorher gesehen, dass heute sehr viele Militäreinheiten von Marokko patrouillieren. Also es scheint so, dass sie ihr Versprechen wahrmachen, um die Grenze zu schützen. Und das wird jetzt eben darauf ankommen, ob diese Kooperation hilft.
0: Marokko scheint also jetzt mehr zu tun, um die Grenze zur spanischen Exklave Ceuta zu schützen, sagt unsere Korrespondentin Marion Häusermann direkt aus Ceuta. Vielen herzlichen Dank für diese Einschätzung.
5: Vielen Dank.
0: Jetzt kommen wir thematisch nach Österreich und da gehen wir ins Parlament in Wien, denn dort will die Regierungskoalition heute die sogenannte Aktivpension beschließen. Da geht es um einen Steuerfreibetrag für Pensionistinnen und Pensionisten, wenn die in der Pension noch weiterarbeiten. Das soll helfen, um den Fachkräftemangel etwas abzumildern. Aus dem Parlament berichtet Peter Stacher.
6: Die Aktivpension kommt schon in der Aktuellen Stunde zur Sprache, wo eigentlich über die Arbeitslosigkeit gesprochen wird. Die ist im August weiter gestiegen, wobei der Anstieg vor allem Frauen betroffen hat. Die schwache Wirtschaftsleistung begünstigt einen schwachen Arbeitsmarkt. Dem entgegen steht ein Mangel an Fachkräften. Genau bei dem soll die Aktivpension Abhilfe schaffen, wie SPÖ-Sozial- und Arbeitsministerin Corinna Schumann in ihrem Redebeitrag sagt.
7: Österreich braucht Fachkräfte auf allen Ebenen. Deshalb wollen wir ältere Fachkräfte länger im Erwerbsprozess halten. Genau hier setzt das Gesetzespaket Arbeiten im Alter und Aktivpension wichtige Impulse.
6: Die Grünen sehen darin einen gewaltigen Widerspruch. Sozialsprecher Markus Kotzer nennt die Maßnahme einen arbeitsmarktpolitischen Unfug.
8: Die Logik, die muss man mal verstehen. Da haben wir steigende Arbeitslosigkeit bei älteren Menschen. Und was macht die Regierung? Sie macht Arbeitnehmerinnen vor der Pension deutlich teurer als Arbeitnehmerinnen nach der Pension. Das, meine sehr geehrten Damen und Herren, das ist arbeitsmarktpolitischer Unfug der Sonderklasse.
6: In eine andere Richtung stößt die Kritik der FPÖ. Sozialsprecherin Dagmar Belakovic spricht von Verrat an den Arbeitern und Arbeiterinnen.
9: Diese Aktivpension, die wird nicht den Arbeitnehmern helfen, auch nicht übrigens den Arbeitslosen. Die hilft einigen wenigen, die sich richten können. Den Unternehmern, freien Berufen, für die alle mag das gut sein. Jemand, der schon 45 Jahre gearbeitet hat. Schauen Sie, Frau Minister, sehen Sie die Nervosität in der ÖVP? Und Sie haben sich von dieser ÖVP wieder über den Tisch ziehen lassen. Die Leute, die hier wirklich arbeiten in dem Land, jener, die 45 Jahre am Buckel haben, die kommen nicht in diesen Genuss.
6: ÖVP-Sozialsprecher August Wöginger weist die Aussage zurück.
10: Die Aktivpension ist sozusagen, dass sich die Leistung belohnt, dass Leistung belohnt wird. Wer in der Pension ist, im Regelpensionsalter und weiter arbeiten will und kann, der wird hier entlastet mit 15.000 Euro Steuerfreibetrag und er zahlt keine Pensionsbeiträge mehr. Also wo das ein Verrat an Arbeitnehmern und Arbeitnehmern ist, also das ist ja Hanebüchern, was Sie hier sagen.
6: Zurück zur Sozialministerin. Um auch vor der Pension mehr ältere Menschen im Erwerbsleben zu halten, denkt sie offen über ein Bonus-Malus-System für Betriebe nach.
0: 12:25 ist es mittlerweile. Was haben wir noch geplant in diesem Mittagsjournal? Die Feuerwehren in Österreich hatten im vergangenen Sommer wegen der Hitze und der großen Trockenheit um ein Drittel mehr Einsätze als im Sommer davor. Darüber spreche ich gleich mit dem Landesfeuerwehrkommandanten von Niederösterreich. Koffeinhaltige Energydrinks gibt es jetzt zum selber mischen. Ein Trend, der laut Gesundheitsexperten durchaus problematisch sein kann. Und trotz Krieg und Handelsstreit ist die Weltwirtschaft relativ stabil, sagt die OECD in Paris. Jetzt schauen wir aber in die Wiener Innenstadt. Denn nach dem Teileinsturz eines Hauses in der Färbergasse ist in der Nacht die Leiche einer Frau gefunden worden. Die 85-Jährige ist ursprünglich an ihrem Zweitwohnsitz vermutet worden. Mit Hilfe von Suchhunden konnte die Frau aber unter den Trümmern des Hauses lokalisiert werden. Daniel Ammerhauser berichtet.
11: Da die Frau auch an ihrem Zweitwohnsitz im niederösterreichischen Tulln nicht angetroffen wird, startet die Berufsfeuerwehr Wien erneut eine Suchaktion. Wieder mit Unterstützung einer Polizeidiensthundeeinheit. Im Schuttkegel wird ihr Smartphone geortet. Auch die Suchhunde der Wiener Polizei schlagen an, sagt Pressesprecher Markus Dietrich.
12: In der Nacht ist die 85-Jährige schließlich unter den Trümmern aufgefunden worden. Für sie kam jede Hilfe zu spät.
11: Die Frau dürfte sofort tot gewesen sein. Die Suchaktion war heikel, da das Haus nach wie vor als einsturzgefährdet gilt. Weitere Verschüttete soll es aber nicht geben.
12: Wir gehen derzeit davon aus, dass sich keine weiteren Personen mehr unter den Trümmern befinden.
11: Bei dem Teileinsturz wurde eine 57-jährige Hausbewohnerin schwer, zwei weitere Bewohner, ein 60-jähriger Mann und eine 88-jährige Frau leicht verletzt. In dem Haus fanden Bauarbeiten statt.
12: Das Landeskriminalamt Wien, Außenstelle Zentrum Ost, hat die weiteren Ermittlungen übernommen. Insbesondere geht es nun darum, herauszufinden, was zum Einsturz des Hauses geführt hat.
11: Laut Anrainern wurde die Feuerwehr schon vergangene Woche zu der Baustelle gerufen. Das soll laut Feuerwehr aber nichts mit den Bauarbeiten zu tun gehabt haben.
0: Das heurige Jahr war für die heimischen Feuerwehren schon sehr herausfordernd. Es war ja extrem heiß und vor allem sehr trocken und daher mussten die Feuerwehrleute 3500 Brände bekämpfen. Darüber spreche ich gleich mit dem Landesfeuerwehrkommandanten von Niederösterreich, davor aber noch Veronika Mauler mit einem Überblick.
13: In Niederösterreich hat sich die Zahl der Waldbrände heuer verdreifacht. Besonders fordernd die zwei Großbrände im Föhrenwald mit erstmals mehr als 10 Verletzten. In Tirol müssen Feuerwehrleute immer öfter mit dem Hubschrauber ins unwegsame Gelände eingeflogen und von der Bergrettung gesichert werden, sagt Tirols Landesfeuerwehrkommandant Jakob Unterlattstätter. Besonders fordernd war etwa der Waldbrandeinsatz in Virgen in Osttirol Anfang Juli.
14: Da haben wir sogar die Einsatzkräfte über Nacht am Berg lassen müssen, um die Ausbreitung zu verhindern. Ich meine, die Glutnester müssen wir freilegen, händisch ablöschen. Der Brand frisst sich in die Wurzel hinein. Das geht teilweise bis zu 30, 40 Zentimeter in den Boden hinein.
13: Bei der Waldbrandbekämpfung sind Hubschrauber unverzichtbar. Sie müssen schnell verfügbar sein, so die Forderung des Bundesfeuerwehrverbands. Dessen Präsident Robert Mayer appelliert an die Bundesregierung.
15: Wir müssen uns hier Gedanken machen über Ausrichtungen im technischen Equipment von Sonderlöschfahrzeugen, die halt hochgeländegängig sein müssen, beginnend, aber vor allem auch bis hin zur persönlichen Schutzausrüstung.
13: Es brauche nun Gespräche mit dem Innen-, dem Verteidigungs-, dem Umwelt- und dem Finanzministerium. Rund 200 Millionen Euro seien nötig für die Waldbrandbekämpfung. Das könne man nicht den Gemeinden aufbürden.
15: Und vor allem, es kann am allerwenigsten sein, dass die Feuerwehr noch mehr Feste und noch mehr Spendenaktionen machen müssen, um diese Dinge zu finanzieren.
13: Das sei ein absolutes No-Go, so Robert Mayer, der Präsident des Bundesfeuerwehrverbands.
0: Und dazu bin ich jetzt mit Dietmar Fahrerfellner verbunden. Er ist Landesfeuerwehrkommandant in Niederösterreich. Hallo.
16: Mahlzeit, grüß Gott.
0: Herr Fahrerfellner, schauen wir noch einmal zurück auf den vergangenen Sommer. Wie extrem war der aus der Sicht der Feuerwehr in Niederösterreich?
16: Nur für uns hat die Waldbrandsaison ja bereits im Februar begonnen, normal erst ab April. Das heißt, hier hat sich die Trockenheit natürlich schon dementsprechend gezeigt. Kann man sagen, im gesamten Bild hat sich heuer unsere Waldbrandproblematik verdreifacht. Das heißt, hier waren wir besonders gefordert und natürlich mit den zwei großen Extrembränden, die wir im Föhrenwald hatten, die, glaube ich, im Ideal überall bestens bekannt waren.
0: Wenn man mit den Menschen aus der Landwirtschaft spricht, so wie gestern im Mittagsjournal mit dem Präsidenten der Landwirtschaftskammer, dann hört man, das war der trockenste Sommer seit sehr, sehr, sehr langer Zeit, eigentlich seit immer. Wie überraschend war das aus Ihrer Sicht, wie sich sozusagen der Sommer heuer dargestellt hat, die Brände, die Trockenheit, wie überraschend war das für Sie?
16: Ja, natürlich, dass diese Trockenheit in diesem Ausmaß kommt, war noch nicht absehbar. Wir haben allerdings schon die Prognosen der Klimaforscher schon vor über 10 Jahren ernst genommen. Und diese Prognosen sind auch jetzt eingetroffen. Das heißt, auch der zentrale europäische Raum wird in den nächsten Jahren mehr betroffen sein. Das hat sich heuer ganz dramatisch natürlich in Österreich gezeigt. Und wir haben mittlerweile Waldbrände, die wir vor den letzten Jahren nur von Ausland einsetzen, wie Mazedonien oder Bordeaux, Marseille oder Montenegro gekannt haben. Das heißt, eine Flammenhöhle mit über 30 Meter Höhe, verletzte Feuerwehrleute, Feuerwehrfahrzeuge, die uns abbrennen. Es war schon eine Situation, wo wir sicher in der Zukunft gefordert sind.
0: Wenn es so trocken ist, wie es jetzt in diesem Sommer war, wir haben es im Beitrag gehört, da gehen die Glutnester tief in den Boden hinein, Wurzelstöcke brennen und können nur schwer gelöscht werden. Ist das die größte Herausforderung derzeit, dass man bei Waldbränden so schwer löschen kann?
16: Die Löscharbeiten sind natürlich am Anfang, gilt es auch mal, die Häuser zu schützen, die Anrainer zu evakuieren und hier zu schauen, dass niemand zu Schaden kommt. Das ist das Erste. Danach natürlich schauen auch, dass die Gebäude wir halten können. Das ist uns im Föhrenwald in letzter Sekunde, kann man sagen. Also da sind die Flammen bis 3 Meter vor die Häuser gekommen, ist uns das mit aller Kraft gelungen. Diese Herausforderungen natürlich der extremen Trockenheit heißt auch extreme Ausbreitungsgeschwindigkeiten, heißt extrem hohe Flammen und extreme Hitze. Das ist eine Riesenbelastung für uns, wo wir natürlich auch dementsprechende Gerätschaften und Investitionen in die Zukunft machen müssen, um dem auch noch Herr zu werden.
0: Das ist schon das Stichwort zur heutigen Forderung der Feuerwehr. Was genau brauchen Sie? Welche Spezialausrüstung fehlt denn in Österreich, um mit diesen neuen Herausforderungen fertig zu werden?
16: Also Sie dürfen es nicht vergessen, wir waren heuer in Sardinien, hier hat man 5000 berufliche Feuerwehrleute bei 1,6 Millionen Einwohnern plus 11 Hubschrauber. Das heißt, hier in Österreich haben wir das System, dass man sich freiwilliger bedient, und wenn man sich freiwilliger bedient, dann sind wir der Meinung, ist es zumindest erforderlich, das Werkzeug seitens der öffentlichen Hand zur Verfügung zu stellen. Das ist unsere Forderung auch an den Bund, das betrifft von den Löschbehältern angefangen, von Wasserressortbehälter, die man mobil in den Wäldern aufstellen kann in der Waldbrandsaison, bis hin zur persönlichen Schutzausrüstung, Großtanklöschfahrzeuge. Im Föhrenwald darf man vergessen, haben wir am Tag 1 Million Liter Wasser mit Tanklöschfahrzeugen führen müssen. Das ist bei 4000 Liter ungefähr 250 Fuhren. Das heißt, hier müssen wir schon reagieren, dass wir auch in der Zukunft aufgestellt sind. Und diese Großtanklöschfahrzeuge zum Beispiel helfen aber auch der Landwirtschaft, weil wir haben sehr viele Wassertransporte auch machen müssen, um den Viehbestand dementsprechend aufrechterhalten zu können. Das heißt, hier sind wir schon in der Zukunft mit diesen neuen Herausforderungen, ich sage es einmal, Bedrohungsbild Naturkatastrophen gefordert.
0: Das klingt jetzt alles sehr danach, als ob da noch ganz viel fehlen würde. Geben Sie uns eine Größenordnung. Wie viele Tanklastwagen brauchen Sie? Wie viele, keine Ahnung, zusätzliche Hubschrauber? Geben Sie uns ein bisschen ein Beispiel dafür, was denn die Feuerwehr jetzt am dringendsten braucht.
16: Also grundsätzlich geht es einmal darum, um Spezial-Tanklöschfahrzeuge für die Waldbrandbekämpfung. Das fängt von kleinen Fahrzeugen, die sehr hoch geländegängig sind, mit Hochdrucklöschanlagen, wo wir in den Boden tief eindringen können. Solche Fahrzeuge haben wir zur Gänze gar nicht in Österreich. Das heißt, wir müssen hier investieren. Wir haben auch Waldbrandfahrzeuge, die rein für den Waldbrand. Wir benutzen ja jetzt ja unsere kommunalen Fahrzeuge, die die Gemeinden anschaffen und die dann tun mit dieser dann Waldbrand löschen. Das ist ja europaweit einzigartig, weil dort gibt es überall Spezialfahrzeuge für das. Das heißt, hier sind wir gefragt, natürlich in jeder Größenordnung vom kleinen Segment bis zum Großtanklöschfahrzeug hier Anschaffungen zu machen. Das geht hin bis zu den Wasserbehältern, das geht über die Löschbehälter, die wir auf den Hubschraubern brauchen. Es geht hin bis zur persönlichen Schutzausrüstung, weil ein normale Branddienstuniform, wo man in Hausbrandbekämpfung geht, ja hier gar nicht geht, weil die so schwer ist, dass man im hochalpinen oder im alpinen Gelände gar nicht zustande kommt mit dem. Das heißt, hier sind sehr viele Investitionen notwendig, die über das normale kommunale Gefahrenbild hinausgehen.
0: Sie haben es jetzt auch schon vorher angesprochen im Gespräch, dass natürlich die österreichische Feuerwehr auf tausende Freiwillige vertraut, die dann bei solchen Einsätzen auch zum Einsatz kommen. Aber die Einsätze werden immer gefährlicher, immer schwieriger. Braucht es in Zukunft auch mehr hauptamtliche Feuerwehrleute, die vielleicht auch Spezialausbildung haben und so weiter?
16: Ja, wir haben zum einen einige Berufsfeuerwehren auch in Österreich, die hier sich ebenfalls ausrüsten. Aber im Großen und Ganzen glauben wir schon, dass wir mit den freiwilligen Feuerwehrleuten, so wie wir es jetzt haben, extrem gut aufgestellt sind. Uns geht es nur darum, noch diesen Wert der Freiwilligkeit anzuerkennen und was allein an Kosten hier sich die Republik oder das Land erspart, ist ja schon gewaltig. Und diese Schätzung dieses Wertes nennt sich für mich die Wertschätzung der freiwilligen Feuerwehren.
0: Ein deutlicher Appell also von Dietmar Fahrerfellner, Landesfeuerwehrkommandant in Niederösterreich. Die Feuerwehr braucht deutlich mehr und bessere Ausrüstung, um mit den neuen Herausforderungen auch im nächsten und in den folgenden Sommern zu Rande zu kommen. Vielen Dank für diese Einschätzung und für das Gespräch.
16: Ich danke Ihnen fürs Gespräch.
0: Unser nächstes Thema im Mittagsjournal ist das Homeoffice, also das Arbeiten von zu Hause aus. Einen großen Schub hat es in diese Richtung während der Corona-Pandemie gegeben und eine aktuelle Umfrage von Deloitte zeigt jetzt, dass sich Homeoffice in vielen heimischen Unternehmen etabliert hat. Von den Mitarbeiterinnen und Mitarbeitern wird das oft geschätzt. Die Führungskräfte sehen das aber genauso oft kritisch. Paula Schönberger und Claudia Peintner-Schmidt berichten.
17: Der klassische Arbeitsplatz in einem Großraumbüro wird immer öfter durch das Kaffeehaus oder einen Coworking-Space ersetzt. Denn für viele Beschäftigte ist es längst selbstverständlich, nicht mehr täglich in die Arbeit zu pendeln, sondern zumindest teilweise im Homeoffice zu arbeiten, sagt Katrin Hintermeier von Deloitte.
18: Das verteilt sich über alle Branchen in ganz Österreich. Wir sehen da ganz deutlich, in Branchen wie Technologie und Information ist Homeoffice weiter verbreitet als in anderen Branchen.
17: In 7 von 10 heimischen Unternehmen ist Homeoffice für mindestens die Hälfte der Belegschaft möglich. Das zeigt eine aktuelle Umfrage des Beratungsunternehmens Deloitte in Kooperation mit der Universität Graz. Dabei sind rund 500 Unternehmensvertreterinnen und Vertreter sowie Mitarbeitende befragt worden. Die Befragten arbeiten etwa etwa in der Produktion, Industrie oder auch im Gesundheits- und Sozialwesen. Dabei sind ausschließlich Berufe berücksichtigt worden, in denen ortsunabhängig gearbeitet werden kann. Die Umfrage zeigt, dass am häufigsten an 2 bis 3 Tagen pro Woche im Homeoffice gearbeitet wird und an den übrigen Tagen im Unternehmen. Bei Mitarbeitenden ist Homeoffice jedoch etwas beliebter als bei Führungskräften, sagt Hintermeier.
18: Weil Mitarbeitende vor allem ihr unmittelbares Arbeitsumfeld im Blick haben, also wie produktiv kann ich arbeiten, wie gut geht's mir dabei.
17: Führungskräfte achten hingegen darauf, wie sich die Arbeit im Homeoffice auf die Zusammenarbeit im Team und zwischen Abteilungen auswirkt. Damit die Erwartungen auf beiden Seiten klar sind, braucht es eine schriftliche Vereinbarung. Ob und in welchem Ausmaß Homeoffice möglich ist, müssen Arbeitgeberin und Arbeitnehmer gemeinsam festlegen und zustimmen, sagt Rechtsanwalt Jakob Zöchling. Sei eine Vereinbarung einmal abgeschlossen, könne sie nicht so einfach wieder aufgehoben werden.
19: Eine Lösung gibt es zwar immer, aber eleganter ist es, wenn man eine Kündigungsmöglichkeit auf und vielleicht auch eine Befristung.
17: Zusätzlich ist die Arbeitgeberin oder der Arbeitgeber auch im Homeoffice verpflichtet, die notwendigen digitalen Arbeitsmittel bereitzustellen.
19: IT-Hardware, der Laptop, die Software, diese Kosten sind grundsätzlich vom Arbeitgeber zu tragen. Und man sieht das auch immer wieder. Der Arbeitnehmer stellt dann vielleicht einen Laptop, einen Monitor zur Verfügung. Dann ist dem Arbeitnehmer dafür auch ein angemessener Ersatz zu leisten.
17: Auch für weitere Kosten im Homeoffice kann ein Kostenersatz vereinbart werden, etwa für Raummiete, Strom oder Gas. Der Arbeitgeber kann diesen Anspruch allerdings ausschließen, sagt Zöchling. Daher sollte auch dieser Punkt klar in der Vereinbarung geregelt sein.
0: In Deutschland muss sich der ehemalige Verkehrsminister Andreas Scheuer vor Gericht verantworten. Scheuer war vor mittlerweile 7 Jahren für die geplante Autobahnmaut für Ausländer zuständig. Die ist ja dann vom Europäischen Gerichtshof gestoppt worden. Im Prozess geht es jetzt aber darum, ob Scheuer in einem parlamentarischen Untersuchungsausschuss zur Maut gelogen hat. Aus Berlin berichtet Maria Knips-Witting.
20: Mit ernster Miene betritt der ehemalige Verkehrsminister das Landgericht Berlin. Andreas Scheuer wird heute intensiv befragt werden. Schon beim Prozessauftakt am Montag hat Scheuers Anwalt Daniel Krause beteuert, sein Mandant würde den Vorwurf der Falschaussage entkräften.
21: Herr Scheuer hat diesem Land über 20 Jahre gedient in verschiedenen Funktionen. Und dabei hat er die Rechte des Deutschen Bundestages immer sehr ernst genommen. Und deshalb ist er auch so engagiert, diesen Vorwurf zu widerlegen.
20: Die Verteidigungslinie: Scheuer sei ein grundehrlicher Mensch.
21: Deshalb ist dieser Vorwurf, der ihm hier persönlich gemacht wird, ein Vorwurf, der ihn auch persönlich sehr betrifft.
20: Scheuer war als CSU-Verkehrsminister für die Einführung der sogenannten Ausländermaut zuständig. Deutsche Autofahrer hätten die Maut über die Kfz-Steuer zurückbekommen sollen. Nach einer Klage von Österreich hat der Europäische Gerichtshof das Vorhaben gekippt. Das Problem: Scheuer hat schon davor Verträge mit Betreiberfirmen unterschrieben. Deutschland musste ihnen nach dem Scheitern der Maut mehr als 240 Millionen Euro Schadenersatz zahlen. Im Untersuchungsausschuss haben die Betreiberfirmen ausgesagt, man hätte all das vermeiden können. Sie hätten Scheuer angeboten, das Urteil abzuwarten und erst dann die Verträge zu unterzeichnen. Scheuer und sein mitangeklagter Staatssekretär sagen dagegen, sie könnten sich an ein solches Angebot nicht erinnern. Doch das sei gelogen, vermutet die Staatsanwaltschaft.
22: Es handelt sich vermutlich um eine Aussage-gegen-Aussage-Konstellation. Es müssen zunächst einmal die Zeugen auch dazu gehört werden. Erst im Anschluss kann das Gericht sozusagen dazu übergehen, all diese Aussagen zu werten,
20: sagt Gerichtssprecherin Lisa Jani. Mitte Oktober sollen die Vertreter der Betreiberfirmen vor Gericht aussagen. Ein Urteil wird bis Mitte November erwartet.
0: 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In Österreich ist die Zahl der Mitglieder der katholischen Kirche gesunken. Und zwar sinkt sie weiterhin, aber langsamer als zuvor. Das geht aus der heute veröffentlichten Kirchenstatistik für das Jahr 2025 hervor. Hören Sie mehr von Martin Groß.
1: Knapp unter 4,5 Millionen Katholikinnen und Katholiken gab es Ende 2025 in Österreich. 2024 waren es noch fast 70.000 mehr. Das entspricht circa der Einwohnerzahl von Villach. Der Mitgliederschwund liegt nicht nur an den Austrittszahlen, die sind sogar um 6% zurückgegangen, sondern etwa auch daran, dass mehr Katholiken starben als getauft wurden. Eine Rolle spielen auch Erwachsenentaufen, Wiedereintritte sowie Zuzug und Wegzug von Gläubigen. Der Pastoraltheologe Paul Zulehner sieht eine ambivalente Entwicklung.
2: Da ist einerseits der unaufhaltsame Verfall einer Kirchengestalt, die sich in einer Zeit entwickelt hatte, da man zur Kirche schicksalshaft gehören musste. Heute hingegen können die Leute wählen. Und viele wählen sich offenbar aus. Dabei sind nicht die vielen Austritte überraschend, sondern dass es weniger waren als ein Jahr zuvor. Zugleich aber gibt es in den Zahlen Anzeichen für eine Art Religious Revival, eine neue Zuwendung zur Religion und damit zum Teil auch zu den Kirchen.
1: So sei die Zahl des sonntäglichen Messbesuchs konstant geblieben. Es gäbe auch mehr Erwachsenentaufen. Gründe dafür seien in Studien belegt.
2: Die Menschen suchen in Zeiten der Diffusion eine Position. Werte und Orientierung sind ihnen wichtig. Und in Zeiten, in denen sie sich mit ihren Sorgen alleingelassen fühlen, suchen sie Gemeinschaft.
1: Meint der Pastoraltheologe Paul Zulehner und fügt hinzu, die kirchliche Entwicklung sei instabil und unvorhersehbar geworden.
0: Sie haben bunte Verpackungen, fantasievolle Namen und in den sozialen Medien werben bekannte Influencer für Sie. Die Rede ist von koffeinhaltigen Energy Drinks in Pulverform zum Selbstanmischen. Gerade bei Kindern und Jugendlichen sind diese Pulver jetzt gerade voll im Trend und das ist durchaus problematisch, sagen dazu Gesundheitsexperten. Raphael Krapscher berichtet.
3: Vor allem in der Gaming- und Fitnessszene sind Energy Drink Pulver und hochkonzentrierte Sirupe zurzeit sehr beliebt. Dass zu diesen Gruppen auch viele Kinder und Jugendliche gehören, ist für die Hersteller offenbar kein Problem. Die oftmals bunten Verpackungen und fruchtig-süßen Geschmacksrichtungen legen sogar nahe, dass sie jüngere Menschen gezielt ansprechen sollen. Genau darin sieht Alfred Reichel, Oberarzt für Kinder- und Jugendheilkunde am Ordensklinikum Linz, aber ein großes Problem. Denn in den Pulvern und Sirupen, die man nur mit ein bisschen Wasser mischen muss, stecken oft große Mengen an Koffein und anderen aufputschenden Substanzen. Die empfohlenen Tageshöchstmengen werden dabei leicht überschritten.
23: Die mischen sich ihr eigenes Süppchen und jeder glaubt, mehr ist besser. Und das ist eigentlich das Problem dran. Und dass man dann eigentlich nicht mehr abschätzen kann, in welcher Konzentration, in welcher Höhe, in der Dosis wir uns befinden eigentlich.
3: Die Europäische Lebensmittelbehörde rät davon ab, täglich mehr als 3 Milligramm Koffein pro Kilogramm Körpergewicht zu sich zu nehmen. Bei einem heranwachsenden Jugendlichen mit 50 Kilogramm liegt die empfohlene Obergrenze also bei etwa 150 Milligramm Koffein.
23: Was wir bei diesen Booster sehen, dass die in der Normaldosis schon 200 bis 300 Milligramm haben. Und wenn der natürlich sich nicht an die Herstellungsempfehlungen hält, dann kommen die in viel, viel höhere Dosen.
3: Zu viel Koffein kann auch bei Kindern und Jugendlichen den Puls und Blutdruck deutlich in die Höhe treiben, Herzrhythmusstörungen auslösen und auch der Schlaf wird gestört. Wenn regelmäßig sehr viel Koffein konsumiert wird, kann die erhoffte Leistungssteigerung sogar ins Gegenteil umschlagen.
23: Je mehr ich nehme, desto weniger habe ich diese positiven Effekte. Das ist wie bei uns, wenn wir uns vorstellen, nach dem 4., 5., 6. Kaffee bekommen wir einfach das große Zittern und das reißt uns her. Aber wir sind auch nicht mehr so richtig denkfähig. Und dann überwiegen eigentlich die negativen Effekte.
3: Klar sei daher, dass es für den Konsum koffeinhaltiger Produkte Regeln braucht. Vor allem, wenn sie selbst angemischt werden. Reichel plädiert dafür, den Verkauf der Pulver und Sirupe unter 14 Jahren zu verbieten und sie auch aus Schulgebäuden zu verbannen. Darüber hinaus braucht es aber auch mehr Aufklärungskampagnen und noch etwas ist Reichel wichtig. Kinder lernen von ihren Eltern. Wenn die Eltern zu Hause einen bewussten Umgang mit den Pulvern vorleben, erhöht das auch bei den Kindern die Chancen, dass sie verantwortungsvoll mit den Produkten umgehen.
0: Wie nutze ich digitale Stadtpläne oder wie schreibe ich einen Termin in den digitalen Kalender? Fragen wie diese stellen sich vor allem ältere Menschen, die nicht in der digitalen Welt aufgewachsen sind. Mit dem Pilotprojekt Gemeinsam Digital liefern Oberstufenschülerinnen und Schüler jetzt österreichweit in 13 Schulen Antworten. Viktoria Waldhäusl hat sich den Auftakt in einer Schule im 19. Bezirk in Wien angesehen.
4: Und da müsste ich jetzt vom Empfänger die Telefonnummer eingeben?
5: Nein, oder? Die Nachricht.
4: Ach so. Ja. Okay, weil
7: vier junge Menschen an einem Tisch beugen sich über das Handy einer älteren Dame. Erst vor kurzem ist sie in ein Wiener Altenheim gezogen. Im Umgang mit ihrem Handy bezeichnet sie sich als
4: eine blutige Anfängerin.
7: Jetzt will sie lernen, wie sie ihrem Neffen eine Nachricht schreiben kann. Gemeinsam mit anderen Heimbewohnerinnen ist sie dazu in die höhere Lehranstalt für wirtschaftliche Berufe in der Strassergasse im 19. Bezirk gekommen. Im Rahmen des Projekts Gemeinsam digital teilen hier junge Menschen ihr Wissen, auch über die Gefahren im Umgang mit Handy, Tablet und Co.
8: KI und Betrug, Nachrichten und Anrufe.
24: Dass sie keinen fremden SMS antworten soll oder Nummern abheben soll.
8: Unterstützen, wenn die Dame was braucht. Wenn sie zum Beispiel etwas nicht weiß, SMS schicken, Nachricht schicken, dass wir auch zusammen helfen können.
7: Es ist aber nicht so, als würden nur die Alten etwas lernen. Rahaf, Nisa, Vanya und Idil beispielsweise haben es jetzt erstmals mit einem Tastenhandy zu tun.
25: Es ist schon ein bisschen schwer, sich mit dem Tastenhandy auszukennen, weil wir sind alle mit dem Handy ausgewachsen.
26: Wir haben so die Unterschiede gelernt, wie es früher war. Zum Beispiel, dass die Dame einen Kalender hat, wo sie alles mit Hand einträgt und halt nicht am Handy.
7: Sagt Leonore, die an einem anderen Tisch beim Einrichten eines digitalen Kalenders geholfen hat. Der Schuldirektor Erich Rehberger sagt, es gehe vor allem um generationenübergreifendes Miteinander.
27: Ich glaube, viele von ihnen haben zum Teil, was wir wissen, leider keine Großeltern. Und diese Generation ist natürlich mit denen dann irgendwann in Kontakt zu treten, dass einmal diese Barriere abzubauen. Und das ist genau das soziale Element, was wir ihnen mitgeben wollen. Und
7: österreichweit nehmen bis Jänner 13 Schulen an dem Projekt teil. Möglicherweise werden es aber noch mehr, sagt Bildungsminister Christoph Wiederkehr von den NEOS.
28: Wir haben jetzt mal mit einem Pilotprojekt begonnen, mit über 10 Schulen österreichweit, um zu schauen, wie es angenommen wird, wie die Zufriedenheit ist. Die Seniorinnen und Senioren füllen heute auch einen Feedbackbogen aus und den werden wir evaluieren. Das heißt, wenn das Projekt gut angenommen wird, können wir es auch weiter ausrollen.
7: Der Staatssekretär für Digitalisierung, Alexander Poll von der ÖVP, bezeichnet Gemeinsam digital als Win-Win-Situation.
29: Es gibt sicher auch viele Menschen, die unter Alterseinsamkeit leiden. Und ich glaube, da gibt es einfach gute Situationen, wo die Jüngeren für die Älteren da sind und wo die Älteren ihre Erfahrung weitergeben. Wie es ist, im Altersheim zu sein und die Herausforderung von den Älteren. Also ich glaube einfach, die Generationen müssen stärker zusammenhalten, zusammenwirken.
7: Zumindest in einigen Fällen hat das heute schon geklappt.
4: Ich habe meinem Neffen ein SMS übersendet und seine Antwort per SMS übernommen.
30: Das ist schon wunderbar. Ich habe gelernt, wie ich auch einen Kalender, da was ich meine Arzttermine reingeben kann. Also das hat mich total fasziniert.
7: Sagt Irene Gundacker. Sie will auch beim nächsten Treffen dabei sein, wenn im Oktober die Schülerinnen und Schüler sie im Altenheim besuchen.
0: Wie geht es der Weltwirtschaft? Das schaut sich in regelmäßigen Abständen die OECD an. Das ist so etwas wie ein Club der reichen Industrieländer. Und die OECD hat auch heute eine Prognose veröffentlicht. Und da kommt man zu einem einigermaßen positiven Schluss. Denn auch wenn beim Irankrieg kein Ende in Sicht ist, zeigt sich die Weltwirtschaft relativ stabil. Aus Paris berichtet Ernst Kernmeier.
31: Angesichts der großen Krisen ist die Weltwirtschaft einigermaßen widerstandsfähig. Um 2,9% dürfte sie heuer wachsen, sagt die OECD, im Euroraum um 1%, immerhin mehr als noch im Juni vorausgesagt. Die Unwägbarkeit ist dabei der Krieg am Persischen Golf und damit zusammenhängend die Entwicklung der Energiepreise, sagt Isabel Koske von der OECD.
32: Wenn der Konflikt jetzt länger anhält und damit es zu länger hohen Energiepreisen kommt oder die Energiepreise vielleicht sogar noch darüber hinaus ansteigen, dann würde sich das Wirtschaftswachstum natürlich weiter abschwächen.
31: Die OECD geht derzeit von einem weiteren Anstieg der Erdöl- und Erdgaspreise bis Jahresende aus und dann von einer Entspannung. Auf Überraschungen wäre die Welt schlecht vorbereitet, weil Reserven bereits dezimiert wurden, sagt Isabel Koske.
32: Es ist nicht ganz klar, wie viele Reserven manche Länder noch haben, insbesondere bei China zum Beispiel weiß man das nicht.
31: Europa hat um diese Jahreszeit lange nicht mehr so geringe Erdgasreserven gehabt wie derzeit.
32: Das könnte natürlich dann zu Problemen im Winter führen. Also wenn es zu einem sehr kalten Winter kommt und die Reserven tatsächlich relativ niedrig sind, dann könnten die Preise deutlich anziehen.
31: Die Kriege im Nahen Osten und in der Ukraine drücken auf die Wirtschaftsentwicklung, aber auch das Wetter. Hitze und Trockenheit haben Lebensmittelpreise bereits steigen lassen und dämpfen den Konsum. Gestärkt wurde das Wachstum zuletzt durch hohe Investitionen in künstliche Intelligenz in den USA, in China und in Europa. Doch auch dabei gibt es Unsicherheiten. Wenn die erwarteten Renditen weiter ausbleiben, dürfte es auch da zu einer Abschwächung kommen.
0: Jetzt noch Kultur im Mittagsjournal und da geht es heute um das Vienna Humanities Festival. Es beschäftigt sich mit den brennenden Fragen der Gegenwart und es bringt heuer Historiker wie Karl Schlögl und Schriftsteller wie Ian McEwan zusammen. Von heute Abend bis Sonntag geht das Festival an zahlreichen Schauplätzen über die Bühne. Wolfgang Popp mit einer Vorschau auf das Programm der folgenden Tage.
6: Die US-amerikanische Journalistin Kara Swisher kennt die Technologiebranche im Silicon Valley von innen. Sie habe Elon Musk wahrscheinlich öfter interviewt als irgendjemand sonst, erzählte sie kürzlich in einem Interview.
9: Well, actually, I talked to him a lot. You know, I interviewed him more than anybody.
6: Was die großen Player der Tech-Branche wirklich vorhaben und was wir dagegen tun können, ist das Thema von Kara Swishers Eröffnungsvortrag heute Abend. Dem folgt eine ausführliche Diskussion, was ganz zentral sei für das Format des Humanities Festivals, zur Kuratorin Desi Gavrilova. Denn genau das fehle unserer Gegenwart so häufig, der offene Austausch im analogen Raum.
10: Wir kommunizieren effizienter und schneller als je, aber unser Austausch verliert an emotionaler Bindung. Und deswegen, glaube ich, entsteht diese Sehnsucht nach persönliches Treffen.
6: Zu Gast in Wien ist auch einer der renommiertesten Schriftsteller der Gegenwart, der britische Booker-Preisträger Ian McEwan. In seinem aktuellen Roman »Was wir wissen können« blickt er aus einer fernen Zukunft auf unsere Gegenwart zurück. Damit passt er perfekt ins heurige Programm, so Kurator Ludger Hagedorn.
11: Es soll ein Festival des wohlüberlegten Tuns sein. Wir wollen, dass Leute wirklich nachdenken über diese Welt und aus dieser Reflexion ins Handeln kommen.
6: Der Historiker Karl Schlögl ist eigentlich Osteuropa-Experte. Zuletzt hat er sich aber auch der US-amerikanischen Geschichte gewidmet. Seine These, unsere Gegenwart ist vor lauter Veränderungen kaum wiederzuerkennen. Der Titel seines Vortrags, so Kurator Ludger Hagedorn, lautet deshalb:
11: Mit dem Fallschirm abspringen über einer neuen Welt. Also die Neugier, die er damit ausdrücken möchte, nicht die Verzweiflung, nicht die Hoffnungslosigkeit damit auszudrücken, sondern die Neugier, es ist eine neue Welt. Und wir kommen dort jetzt an in diese neue Welt und wir lassen uns mal schauen, wie diese neue Welt aussieht.
6: Einen sezierenden Blick auf unsere Gesellschaft, nicht aus Historiker, sondern aus Philosophinnenperspektive, wirft Maria Sibylla Lotter. Vor kurzem ist ihr Buch Opfer, Verwundbarkeit als Selbstbild erschienen, das beim Philosophicum Lech mit dem Traktatuspreis ausgezeichnet wird. Sie schreibe in ihrem Buch, so Kurator Ludger Hagedorn, dass marginalisierten Gruppen heute zwar mit einer viel größeren Rücksicht begegnet werde.
11: Aber was hat das zur Folge? Es sollte nicht zur Folge haben, und das ist das Plädoyer ihres Buches, dass fortan jeder sich in einer Opferrolle einrichtet. Das ist genau das Motto unseres Festivals, Agency to was, Versuch wieder handlungsfähig zu werden.
6: Die Zukunft braucht Weisheit, heißt ein Veranstaltungstitel im Programm des heurigen Vienna Humanities Festivals. Weisheit tanken lässt sich da gut in den nächsten Tagen, besonders abwechslungsreich auch bei den nicht weniger als 20 Diskussionsveranstaltungen am Wochenende, die an der Akademie der Bildenden Künste bei freiem Eintritt stattfinden.
0: Und die Meldungen hat Arthur Dreinacher.
12: Vielen Dank. Israels Außenminister Saar weist die Vorwürfe von Bundespräsident Van der Bellen scharf zurück. Van der Bellen hatte Israel gestern am Rande der UNO-Vollversammlung in New York Verletzungen des Völkerrechts und Kriegsverbrechen im Gazastreifen und im Westjordanland vorgeworfen. Saar schrieb auf Ex, Van der Bellen solle sich schämen. Die Äußerungen sorgen für gemischte Reaktionen in Österreich. Während die Freiheitlichen scharfe Kritik an Van der Bellen üben, zeigen sich andere Parteien zurückhaltender. Die SPÖ zeigt Verständnis für die klare Haltung Van der Bellens, während ÖVP und Neos betonen, dass die Bewertung von Kriegsverbrechen Sache der Gerichte sei. Zustimmung gibt es von den Grünen, die Wortwahl des Präsidenten ausdrücklich begrüßen. Unterdessen geht in New York die UNO-Generalversammlung weiter. Am Nachmittag wird Irans Präsident Pezeshkian eine Rede halten, am Abend tritt dann der ukrainische Präsident Zelensky auf. Chinas Staatschef Xi wird am Abend zu einem dreitägigen Staatsbesuch in den USA erwartet. Trump und Xi hatten sich zuletzt vor 4 Monaten getroffen. Der letzte offizielle Staatsbesuch Xis liegt 11 Jahre zurück. Im Zentrum der Gespräche dürften die US-Politik gegenüber Taiwan, Rohstoffe und Zölle stehen, ebenso wie KI und der Wettstreit der beiden größten Volkswirtschaften der Welt. Die EU-Kommission will 4,2 Milliarden Euro an bisher eingefrorenen EU-Mitteln für Ungarn freigeben. Die Regierung in Budapest habe Reformen bei Rechtsstaatlichkeit, Korruptionsbekämpfung und der Vergabe öffentlicher Aufträge umgesetzt. Nun müssen die EU-Staaten dem Vorschlag innerhalb eines Monats zustimmen. Insgesamt könnten damit mehr als 16 Milliarden Euro für Ungarn freigegeben werden. Der Nationalrat beschließt heute die sogenannte Aktivpension. Wer nach dem Pensionsantrittsalter weiterarbeitet, kann künftig bis zu 1250 Euro im Monat als Steuergutschrift erhalten. Voraussetzung sind im Endausbau 40 Versicherungsjahre. Für Männer gilt diese Voraussetzung bereits ab der Einführung. Die Regierung spricht von einer Maßnahme gegen den Arbeitskräftemangel. Bei der für Einwanderung zuständigen MA35 in Wien hat es gestern eine Hausdurchsuchung gegeben. Laut Kronenzeitung geht es um das Büro einer Mitarbeiterin, deren Dienstgeräte und weitere Gegenstände beschlagnahmt worden sein sollen. Die Mitarbeiterin ist laut MA35 derzeit nicht im Dienst. Hintergrund sollen Ermittlungen wegen des Verdachts der Vorteilsannahme im Zusammenhang mit Einbürgerungen sein. Das Interesse an der künftigen Gestaltung der Eurobanknoten ist in Österreich besonders groß. Fast 470.000 Menschen haben an der EU-weiten Umfrage teilgenommen, mehr als 5% der Bevölkerung. Damit liegt Österreich beim Anteil der Teilnehmer europaweit an der Spitze. Insgesamt beteiligten sich rund 10 Millionen Menschen. Die EZB will voraussichtlich Ende des Jahres über das neue Design entscheiden.
0: Danke, Arthur. Jetzt schauen wir noch aufs Wetter mit Daniel Schlager aus unserer Wetterredaktion bei mir im Studio. Heute ist ja astronomischer Herbstbeginn. Länger dunkel als hell ist es aber noch nicht ganz. Warum genau?
1: Ja, einerseits lenkt die Atmosphäre der Erde die Sonnenstrahlen leicht ab, was den Tag schon mal ein paar Minuten länger macht. Andererseits wird es ja nicht sofort dunkel, sobald die Sonne untergeht. Erst wenn sie 6 Grad unter dem Horizont steht, endet die sogenannte bürgerliche Dämmerung, die nautische erst bei 12 Grad und fürs Beobachten der Planeten und Sterne, da gibt es erst bei 18 Grad wirklich ideal finstere Bedingungen. Das ist heute erst kurz vor 21 Uhr der Fall.
0: Ja, und wie ist da das Wetter heute Nacht zum Sterne schauen?
1: So wie tagsüber eigentlich. Der Himmel ist größtenteils klar oder nur gering bewölkt. Auch die größeren Wolken im Osten werden weniger. Zu den Temperaturen, die reichen jetzt von 16 bis 19 Grad in den Landeshauptstädten, bis zu 23 sind im Inntal möglich. Die kommende Nacht bringt dann meist wieder einstellige Tiefstwerte, in einzelnen Tälern auch leichten Frost.
0: Geht's also frisch in den Morgen. Wie geht's denn morgen sonst weiter?
1: Ja, von Norden her zieht bald ein Wolkenband herein. Das löst die Sonne vorübergehend ab. Erste Regenschauer sind vom Innviertel bis zum Weinviertel schon vor Mittag, später dann fast überall möglich. Auch Blitz und Donner können morgen dabei sein. Trocken bleibt es aber in Vorarlberg, stellenweise auch südlich vom Alpenhauptkamm. Hinter der Front lockert dann kräftiger Nordwestwind die Wolken wieder auf. Dazu morgen 13 bis 21, im Süden mit Föhn vereinzelt 23 Grad.
0: Danke, Daniel Schlager. Das war das Mittagsjournal an diesem Mittwoch. Christine Tönicke-Frenkenberg, jetzt habe ich es richtig. Regie Rainer Bloberger, Technik unter Mikrofon Paul Schiefer. Es ist genau 13 Uhr.

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1: Wie es zu sexuellem Missbrauch an Kindern und Jugendlichen kommen kann, wie man Opfer erkennt und wie man Übergriffe verhindert, diese Themen sind derzeit in der öffentlichen Diskussion omnipräsent und sie beschäftigen uns heute auch im Punkt 1. Und zu Gast ist Hedwig Wölfel. Guten Tag.
2: Guten Tag.
1: Hedwig Wölfel ist Geschäftsführerin und fachliche Leitung vom Kinderschutzzentrum Die Möwe. Über ihre Arbeit, über die Arbeit des Kinderschutzzentrums werden wir heute noch mehr erfahren. Und im Studio begrüße ich auch Waltraud Guggerbauer. Guten Tag.
3: Grüß Gott.
1: Waltraud Guggerbauer ist Geschäftsführerin von ECPAT Österreich, der Arbeitsgemeinschaft zum Schutz der Rechte der Kinder vor sexueller Ausbeutung. Und sie beschäftigt sich unter anderem mit Kinderschutzkonzepten, also was Institutionen tun können, um Kinder zu schützen. Wie gesagt, das Thema sexueller Missbrauch an Kindern hat derzeit wieder sehr viel Aufmerksamkeit. Hedwig Wölfel, was würden Sie denn sagen? Wie steht es um das Bewusstsein in der Gesellschaft, um Missbrauch und um Kinderschutz?
2: Ja, wir erleben in den letzten Jahrzehnten eine sukzessive Enttabuisierung dieses doch sehr heiklen Themas. Und das ist prinzipiell erfreulich, weil dadurch auch das riesige Dunkelfeld etwas erhellt wird und weil wir in den letzten Jahrzehnten, also die ersten Kinderschutzzentren wurden vor rund 40 Jahren gegründet und wir haben es jetzt geschafft, dieses Thema dem eine Sprache und Wort zu geben. Das heißt, es darf benannt werden, es wird darüber diskutiert, es wird aufgeklärt dazu und es ist das Bewusstsein, dass es so etwas gibt, auch wenn die Ungläubigkeit und das Nicht-Wahrhaben-Wollen immer noch groß ist, deutlich gestiegen.
1: Waltraud Guggerbauer, sehen Sie das auch so? Also auch beim Thema Kinderschutz, dass wir hier jetzt sehr viel mehr Bewusstsein haben und sehr viel offener über diese Themen sprechen?
3: Ja, auf jeden Fall. Alleine wenn wir auf die letzten 3 Jahre schauen, seit der letzte Fall groß in den Medien war.
1: Frau Guggerbauer, sehen Sie das auch so? Also auch beim Thema Kinderschutz, dass wir hier jetzt sehr viel mehr Bewusstsein haben und sehr viel offener über diese Themen sprechen?
3: Ja, auf jeden Fall. Alleine wenn wir auf die letzten 3 Jahre schauen, seit der letzte Fall groß in den Medien war, hat sich sehr viel getan. Es hat sich viel verbessert.

0: Sektoren, auch im Freizeitbereich, die großen Freizeitorganisationen haben vielleicht schon länger Kinderschutzkonzepte gehabt oder haben sie in den letzten 3 Jahren gemacht. Da ist natürlich die Herausforderung, dass es in die Breite geht. Und ja, andererseits ist nach wie vor auch das Bewusstsein nicht vorhanden, dass es einfach in meiner Umgebung wahrscheinlich Kinder geben wird, die von sexueller Gewalt betroffen sind und wahrscheinlich auch Täterinnen oder Täter geben wird, die Kindern sexualisierte Gewalt antun.
1: Opfer zu erkennen, nicht wegzuschauen, dafür braucht es eben Aufklärung, dafür braucht es Bewusstsein. Weiß man denn, wie viele Kinder jedes Jahr Opfer von sexuellem Missbrauch in Österreich werden? Und weiß man auch, ob das eben institutionell geschieht oder im privaten Umfeld, Hedwig Wölfel?
2: Ja, ein bisschen was weiß man schon dazu. Allerdings muss man sagen, das, was wir wirklich wissen, ist die Spitze des Eisberges. Ja, das sind jene Fälle, die in irgendeiner Weise gemeldet werden, das heißt, wo es eine Gefährdungsmeldung gibt an die Kinder- und Jugendhilfe oder die bei der Polizei angezeigt werden und dann in den Gerichten aufschlagen. Da sind wir aber bei der Spitze des Eisberges von einigen hundert, rund 600 bis 800 Fällen, und die Verurteilungsrate ist nochmal viel geringer. Das heißt, wir müssen davon ausgehen, dass die wirkliche Zahl, die dahinter steht, die im Dunkelfeld ist, sozusagen an der Basis dieses Eisberges, ein Zigfaches höher ist. Und das hat auch damit zu tun, wie wir jetzt an dem Fall auch wieder sehen, dass es viele Menschen einfach auch gar nicht glauben oder wahrhaben können, dass jemand, den sie schätzen oder kennen, auch so etwas tut.
1: Gibt es zu dieser Dunkelziffer auch irgendwelche Vermutungen, wie sich das eben aufteilt? Wir haben sehr viel Aufmerksamkeit gehabt bis zu diesem Fall jetzt in den Jahren davor, was Kindergärten betrifft, was Schulen betrifft, was Institutionen betrifft. Gibt es irgendeine Einschätzung?
2: Ja, freilich. Also es sind rund 90% der Fälle im sozusagen sozialen Nahraum. Das heißt, es passiert der sexuelle Missbrauch an Kindern durch Personen, die sie gut kennen, denen sie auch vertrauen, die aus der entweder eigenen Familie, im Bekanntenkreis sind oder auch schon angesprochen, der Freizeitbereich, im Sportbereich, Musikschule und Ähnliches. Und die sogenannten Fremdtäter, das sind rund 10%, also Personen, die Übergriffe setzen. Andererseits muss man sagen, dass der große jetzt dazugekommene digitale Raum, wo genauso Übergriffe stattfinden, wir nennen das auch Cyber-Grooming, das sind Personen, die sich halt über diese verschiedenen Foren auch Kindern annähern, um hier auch dann sexuelle Bilder zu kriegen oder auch durchaus dann Hands-on-Delikte zu begehen.
1: Waltraud Guggerbauer, würden Sie das auch so sehen, dass das Internet hier eben dieses Cyber-Grooming, diese Annäherung über Online-Kanäle, dass das ein wachsendes Problem ist?
0: Definitiv. Also dieses Fell ist so groß, da passiert so viel. Safer Internet hat letztes Jahr die sexuelle Belästigung im digitalen Raum als Jahresthema gehabt und herausgekommen ist, das ist Alltag. Da braucht man gar nicht irgendwie reden, wie viele sind betroffen. Ganz viele sind betroffen. Cybermobbing, Weiterleitung von sexualbezogenen Bildern, also Nacktbilder, vielleicht Bilder mit Partnersexualität oder Masturbationsbilder. Das ist ja eine Straftat und bei dieser Straftat sind die Hälfte der Verurteilungen Minderjährige, weil sie nicht wissen, dass sie das nicht dürfen, weiterleiten, ohne das, also überhaupt nicht weiterleiten. Und Grooming findet ganz viel auf Spieleplattformen statt. Roblox hat viel Content, der ist ungeeignet für Kinder, ist aber auch ein großer Ort für Grooming, genauso Discord zum Beispiel, WhatsApp-Kanäle. Es ist ein großes Feld.
1: Hedwig Wölfel, vielleicht müssen wir das noch ein bisschen genauer erklären, Grooming. Was bedeutet das? Jetzt haben wir gerade gehört, es gibt verschiedene Plattformen, wo das stattfinden kann oder wo eine Annäherung stattfinden kann. Was passiert da?
2: Das sind einfach Annäherungen. Ja, das sind Personen, die sich sozusagen das Vertrauen von Kindern oder Jugendlichen erschleichen und schrittweise, also zuerst in einen freundlichen Dialog kommen, sich auch durchaus als helfende Personen darstellen, gerade oft auch Kinder aussuchen,

0: die vielleicht in einer schwierigen Situation sind oder einsam sind und die über solche Dialoge, die je nachdem, ob sie sozusagen in der echten Welt oder in der virtuellen Welt stattfinden, sich das Vertrauen dieser Kinder erobern und dann sukzessive versuchen, zum Beispiel, schick mir doch ein Nacktbild, ich würde so gern sehen, wie du ausschaust und so weiter. Und dann kann das bis hin zu Treffen mit Missbrauchshandlungen führen und anderen Kontexten, sowohl innerhalb der Familie als auch natürlich im Freizeitbereich, ist es ähnlich. Also es gibt immer diese Annäherungsprozesse, weil dann die Gegenwehr der Kinder, die das oft nicht als solches einordnen können, natürlich geringer ist.
1: Waltraud Guggerbauer, Sie haben vorhin so Plattformen wie Roblox angesprochen. Da denke ich an diese Spieleplattform eben und dass es da eben offensichtlich unerwartete Kontaktkanäle auch gibt. Das heißt, für Eltern, für erwachsene Bezugspersonen ist es immer herausfordernder, auch zu schauen, dass Kinder, dass man mit den Kindern wachsam ist.
2: Ja, genau. Und gerade Roblox hat so diesen Ruf, da sind ja die Spiele für Kinder drauf. Und viele Eltern wissen nicht oder Bezugspersonen wissen nicht, wie viel ungeeigneter Content ist. Also das, was einfach Kinder nicht sehen sollen. Und auch, wie viel Grooming dort passiert, wie viel Annäherung unter falschen Identitäten. Jemand gibt sich als Kind aus und bietet sich als Freundin oder als Freund an. Und dann nimmt das Ganze eine Wendung.
1: Jetzt liest man immer wieder in der Zeitung Hedwig Wölfel, dass in jeder Schulklasse 1 bis 2 Kinder sitzen, die Opfer von sexuellem Missbrauch sind. Sind das Zahlen, mit denen Sie etwas anfangen können?
0: Ja, das sind unsere Hochrechnungen. Wir machen in der Möwe immer wieder eine Studie eben zum Bewusstsein und haben eben auch gefragt, wie viele Menschen von welchen Gewaltformen betroffen waren. Das war zuletzt in 2025, also genau vor einem Jahr. Und da muss man eben davon ausgehen, dass in jeder Schulklasse einige Kinder sitzen, 3, 4, die körperliche, genauso viele, die psychische Gewalt erleben und etwas weniger, also etwa ein Kind, das auch sexualisierte Gewalt erleben muss. Und die gute Nachricht ist, dass de facto heutige Kinder weniger Gewalt erleben müssen als ihre Eltern oder noch die Großeltern. Gewalt an Kindern war sicher in der Nachkriegszeit viel weiter verbreitet, als es heute ist. Und trotzdem, also wir reden einfach mehr drüber, das, was ich anfangs gesagt habe. Und trotzdem ist es bestehend ein Problem, wo viele sich des Ausmaßes überhaupt nicht bewusst sind.
1: Es ist ja ein bisschen eine komische Lage. Man möchte sensibel sein, man möchte ein Bewusstsein haben als erwachsener Mensch. Man will aber auch nicht paranoid werden und hinter jeder Ecke einen Straftäter, eine Straftäterin vermuten. Also es geht darum, dass man nicht wegschauen soll, aber dass man in einem Verdachtsfall besonnen handeln soll. Beginnen wir bei den möglichen Anzeichen bei Kindern. Es gibt ja den eindeutigen Hinweis nicht. Genau. Hedwig Wölfel, was können Hinweise auf Missbrauch sein?
0: Ja, das sind vor allem, versuchen wir zu vermitteln, achten Sie auf Verhaltensänderungen. Ja? Wenn Kinder, die unbeschwert fröhlich waren, plötzliche Irritationen zeigen, weinerlich sind. Oft sind es auch so somatische, also körperliche Symptome, Schlafstörungen, Essstörungen, aber auch so unspezifisches Bauchweh oder Kopfweh. Das können Hinweise sein, dass es diesem Kind nicht gut geht. Wichtig ist auch, eben, Sie haben es eh schon gesagt, das ist nie ein eindeutiger Hinweis. Genauso wenig wie eine Kinderzeichnung, wo ein schwarzer Turm ist, einen eindeutigen Hinweis bietet. Wichtig ist aber, dass wenn wir beobachten, dass einem Kind nicht gut geht, dass wir in jedem Fall aufmerksam sind, auch durchaus nachfragen. Mir kommt vor, dass irgendwas mit dir los ist, magst du mal erzählen, geht es dir nicht so gut oder warum hast du heute so schlecht geschlafen? Einfach um mehr draufzukommen, kommt das vielleicht aus einer Mobbing-Situation im Kindergarten oder in der Schule oder liegt das vielleicht an familiären Problemen wie in einer hochstrittigen Trennung? Das können ähnliche Symptome sein. Und wir haben nur selten eindeutige Sachbeweise bei sexuellem Missbrauch, auch selbst körperliche Spuren, wenn Kinder schwer sexuell missbraucht wurden, das heißt, wenn es Penetration gab, ist hier die körperliche Heilung so rasch, dass das nur sehr kurz, wenn überhaupt nachweisbar ist. Durch die digitalen Spuren haben wir allerdings mehr Sachbeweise im Moment. Aber noch einmal, wichtig ist einfach immer darauf zu achten, wie es einem Kind geht, als Vertrauensperson zur Verfügung zu stehen und zu sagen, ja, auch wenn du jetzt nicht drüber reden magst, ein schlechtes Geheimnis belastet und brauchst du auch nicht bei dir behalten. Ich bin da, wenn du mir was erzählen willst. Und das muss man natürlich altersmäßig anpassen. Das macht man bei einem 5-jährigen Kind in einer anderen Weise als bei einem 9-jährigen oder einer 14-jährigen. Und wesentlich ist, dass wir als Erwachsene verantwortlich sind und auch als Vertrauenspersonen zur Verfügung stehen.
1: Lässt sich das so verallgemeinern, je jünger die Kinder unter Anführungszeichen, desto diffuser mögliche Hinweise? Oder ist das gar nicht so, sondern eben weil das ja oft mit Manipulation, mit Druck, mit Angst verbunden ist?
0: Es ist einfach, je jünger die Kinder, schwerer aufdeckbar, weil jüngere Kinder einfach Unrecht oft als solches nicht einordnen können, vor allem wenn Gewalthandlungen nicht mit Schmerzen, mit Verletzungen einhergehen, sondern in Pflegehandlungen, in Zärtlichkeiten versteckt werden, dann ist es für Kinder ganz schwer einzuordnen, weil es eben meistens Personen sind, die sie gut kennen, denen sie auch vertrauen. Und das ist das Perfide und auch Schwierige an der Situation. Auch sind kleine Kinder natürlich noch nicht so verbalisierungsfähig. Und deswegen ist auch eine unserer Hauptforderungen, ich sage immer, Sexualpädagogik und Aufklärung beginnt am Wickeltisch, ja, sehr früh den Kindern eine Sprache zu geben, dass sie alle Körperteile benennen können, also auch ihre Geschlechtsorgane benennen können, dass sie eine Sprache haben, dass sie früh lernen zu unterscheiden, was ist für mich angenehm, was ist unangenehm. Das ist mein Körper, da darf ich auch Nein sagen, wenn ich eine Berührung so nicht mag. Und da sind wir einfach als Eltern, als Bezugspersonen, als Erziehungszuständige gefordert, Kinder sehr wirklich von ganz klein an, jeweils altersgemäß, dieses Selbstbewusstsein und Körperbewusstsein mitzugeben.
1: Waltraud Guggerbauer, welche Rolle spielen denn hier eben Lehrerinnen, Lehrer oder eben davor auch schon Kindergärtnerinnen und Kindergärtner, wenn es eben darum geht, so etwas zu bemerken, so einen Verdachtsfall zu erkennen?
2: Da kann ich eigentlich nur das wiederholen, was die Hedwig Wölfel gerade gesagt hat. Es geht darum, die Aufmerksamkeit zu haben und hinzuschauen, wenn man sich Sorgen um das Kind macht und dann mit jemandem zu sprechen, als Kindergärtnerin oder Kindergärtner, einfach mit Kollegen, Kolleginnen, mit den Kinderschutzbeauftragten. Das sind immer die Ansprechpersonen für solche Dinge, aber eben auch die Kollegen und Kolleginnen, die mit diesen Kindern konkret arbeiten, mit der Leitung und dort auch hinschauen und dann auch Schritte setzen. Und dann ist sehr schnell einfach der nächste Schritt, wenn sich der Verdacht weiter stellt, bei den Profis anzurufen. Sprich, ich suche mir das Kinderschutzzentrum heraus und ich rufe im Kinderschutzzentrum an, weil die einfach tagtäglich sich mit diesen Situationen beschäftigen und helfen können, einordnen und sehr gut helfen können, die nächsten Schritte zu besprechen.
1: Darüber, wie man im Verdachtsfall, im Fall eines möglichen Kindesmissbrauchs vorgehen sollte, darüber sprechen wir gleich weiter im Punkt 1. Zu Gast sind Hedwig Wölfel und Waltraud Guggerbauer und wir hören uns gleich wieder.

0: Sie hören Punkt 1. Wir sprechen heute darüber, wie man Kindesmissbrauch erkennt und wie man Kinder schützt. Wir haben heute leider ein Problem mit unserer Telefonanlage. Telefonanrufe funktionieren derzeit nicht. Wenn es wieder soweit ist, dann gebe ich natürlich wie immer die Telefonnummer durch und lade Sie ein, anzurufen. Deswegen die Bitte, wenn Sie Fragen an unsere Gäste haben, wenn Sie Stellungnahmen, Bemerkungen zu dem Thema haben, dann wenden Sie sich per E-Mail an uns. Sie erreichen uns unter punkt1@orf.at. Genau das hat ein Hörer gemacht. Er fragt per E-Mail, er hätte gerne eine Definition, wo sexueller Missbrauch beginnt. Gibt es da eine genaue Definition?
1: Ja, also sexueller Missbrauch ist strafrechtlich definiert. Hier wird zwischen schwerem sexuellen Missbrauch im Strafgesetz, § 206, und anderen Formen, zum Beispiel die schon genannten digitalen Formen des Missbrauchs, auch Missbrauch des Autoritätsverhältnisses ist sehr oft dabei, wenn das Personen sind, zum Beispiel wie schon genannt in Schulen oder so, die hier Missbrauchshandlungen durchführen. Allerdings verstehen wir natürlich gerade im Sinne dieses Groomings auch schon Annäherungen als Grenzverletzungen. Das heißt, es beginnt auch damit, dass Kinder nicht altersgemäß zum Beispiel Pornokonsum ausgesetzt sind, dass es eine sexistische Sprache gibt, ja, dass irgendwer einem Mädchen auf den Hintern haut oder hier sprechen wir von Grenzverletzungen oder leichten Formen von sexualisierter Gewalt, mittlere Formen von sexualisierter Gewalt oder eben sexuelle Übergriffe haben durchaus schon dienstrechtliche Relevanz, wenn es hier einfach darum geht, dass jemand ohne Wunsch und Willen Dickpics geschickt kriegt oder ungut angebaggert wird oder auf einem Schulausflug von einem Betreuer ein Mädchen versucht wird zu küssen. Also hier müssen wir wirklich diese Abstufung zwischen Grenzverletzungen, Übergriffen und strafrechtlich relevanter Gewalt unterscheiden. Und im Strafgesetz ist es halt auch eindeutig geregelt, wird dann aber von Fall zu Fall natürlich gerichtlich entschieden.
0: Die MÖWE ist ein Gewaltschutzzentrum. Wir haben vorhin gerade gehört, dahin sollte man sich wenden, wenn Bitte. Man einen Verdacht hat. Genau, Hedwig Wölfel, vielleicht könnten Sie sagen, wie man da eben am besten vorgeht, wenn man einen solchen Verdacht hat und wann man sich dann an die Behörden wenden sollte.
1: Genau. Also Aufmerksamkeit, haben wir schon gesagt, ist das Wichtigste. Und es gibt kaum etwas, das uns so negativ emotional berührt wie sexueller Missbrauch. Das heißt, das bedingt Aufgeregtheit, manchmal auch eine Art von Hilflosigkeit. Viele bekommen einen Zorn oder auch Rachewünsche. Andere sind einfach nur entsetzt. Und es ist wichtig, dass man hier dann weder katastrophisiert und aufbauscht oder sagt, oh Gott, wenn das mir alles zu viel, das kehren wir unter den Teppich, ich will lieber gar nichts damit zu tun haben. Sondern einen Schritt zurückgehen und sachlich versucht zu erfassen, was sind die Fakten, von denen ich weiß. Zum Beispiel sich ein Gedächtnisprotokoll zu machen, sich hinzusetzen und zu sagen, okay, was beunruhigt mich jetzt so? Wir haben in der MÖWE den Sorgenbarometer entwickelt. Also was macht mir denn Sorgen um das Kind? Worauf führe ich das zurück? Und dann zu schauen, bei Gefahrenverzug ist es natürlich notwendig, gleich Polizei oder Rettung zu verständigen. Das sind aber ganz seltene Fälle. In den meisten Fällen macht es Sinn, sich selbst Hilfe zu holen. Die Waltraud Guggenbauer hat es schon genannt, zum Beispiel bei den Kinderschutzbeauftragten in der Schule, die besser Bescheid wissen sollten. Also im Vier-Augen-Prinzip immer sich auszutauschen. Dann ist auch die Möglichkeit, eine Gefährdungsmeldung zu machen an die zuständige Kinder- und Jugendhilfe. Das ist immer regional, wo ich einfach dort auch mich anonym erkundigen kann, die Situation schildern und sage, ihr seid die zuständige öffentliche Stelle. Was würdet ihr denn machen, wenn ich das und das eben erzähle? Ja? Und die Möglichkeit, die wir sehr stark empfehlen, ist auch, es gibt in Österreich 40 Kinderschutzzentren, die findet man unter www.kinderschützen, also schwätzen.at, und in jedem Bundesland, und dort auch anzurufen und das zu schildern und zu sagen, ich brauche Hilfe, was sind die sinnvollen nächsten Schritte? Und dann wird man schauen, braucht sie eine Anzeigenberatung? Da begleiten wir innerhalb, in Österreich haben wir ein sehr gutes System, nämlich die Prozessbegleitung, wo wir Kindern und Jugendlichen und, das ist das Besondere, gemeinsam mit ihren schützenden Bezugspersonen Unterstützung im Strafverfahren geben können. Das heißt, von der Anzeige weg begleiten wir zur Polizei, dann auch zu den Begutachtungen, zur kontradiktorischen Einvernahme, weil ein Strafverfahren, wo ein Kind oder ein Jugendlicher den Mut hat, zu sagen, das ist mir passiert, das kostet ja auch Kraft und ist wirklich etwas Anstrengendes und Belastendes. Und wir können hier durchbegleiten und da die Sicherheit geben. Und dann muss man schauen, braucht es dann noch psychotherapeutische Hilfe, psychologische Hilfe, Beratung und all das finden Sie in einem Kinderschutzzentrum in Österreich.
0: Nur ganz kurz, wir haben unsere technischen Probleme behoben. Wir sind telefonisch wieder für Sie erreichbar. Wenn Sie Fragen haben an Hedwig Wölfel, Geschäftsführerin und fachliche Leiterin von Die Möwe Kinderschutzzentrum, und Waltraud Guggerbauer, Geschäftsführerin von ECPAT Österreich, der Arbeitsgemeinschaft zum Schutz der Rechte der Kinder vor sexueller Ausbeutung, dann rufen Sie in der Sendung an. Sie erreichen uns unter 0800 22 69 79 und Sie erreichen uns auch per E-Mail unter punkt1@orf.at. Die Kinderschutzbeauftragten in der Schule, die waren eben schon Thema heute. Sind die nur Ansprechpunkte, Waltraud Guggerbauer, für andere Lehrerinnen und Lehrer oder vielleicht auch für Mitschülerinnen und Mitschüler oder Eltern?
2: Für alle. Für andere Lehrkräfte genauso. Man darf in der Schule nicht vergessen, das technische Personal, also die Reinigungskräfte, die Schulwartinnen und Schulwarte. Natürlich für die Kinder und Jugendlichen und natürlich auch für die Eltern oder auch, wenn man die Nachbarin ist und sich Sorgen um das Kind macht, kann man genauso mal zur Kinderschutzbeauftragten in der Schule gehen.
0: Wenn es dann zu einer Anzeige kommt, wenn eine Prozessbegleitung notwendig wird. Da gibt es ja Fälle, wo es leichter ist. Sie haben schon darüber gesprochen, wie belastend es für junge Menschen ist, auszusagen, für Jugendliche, auch für Kinder. Aber es gibt ja Kinder, da ist das gar nicht möglich. Wie muss man sich das vorstellen? Wie läuft das in so einem Fall ab? Es ist schwierig, physische Beweise zu haben. Das haben Sie gesagt. Eine Einvernahme ist nicht möglich oder eine Zeugenaussage. Was kann man da tun?
1: Also die Ermittlungsbehörde versucht hier jedenfalls auch, sich ein Bild zu machen, durch Umgebungsfaktoren oder auf andere Weise hier zu einer Aussage zu kommen. Aber natürlich sind Personen, die eine Behinderung haben oder auch sehr kleine Kinder, die eben, also der Fachbegriff ist Aussagefähigkeit oder Aussagetüchtigkeit, wo das nicht in dem Ausmaß gegeben ist, ist es oft schwierig, dass das vor Gericht als Beweis gewürdigt wird, weil hier auch die Erinnerungsspanne nicht so groß ist und wir ja wissen, dass bis zu einem Verfahren, bis zu einer Einvernahme kommt, auch viel Zeit vergeht und das ist bei einem dreijährigen Kind natürlich auch für die sozusagen Qualität der Aussage, dass, wie das gewertet werden kann, ein recht langer Zeitraum oft. Hier braucht es daher einfach oder gibt es Gott sei Dank auch mittlerweile viele geschulte Fachpersonen, psychologisch geschulte Fachpersonen, sowohl bei der Polizei als auch bei den Gerichten haben wir hier in Österreich sehr gute Möglichkeiten, dass zum Beispiel die kontradiktorische Einvernahme nicht im Beisein eines Verdächtigten stattfinden darf, sondern das Kind hier einen kindgerecht eingerichteten, geschützten Raum vorfindet, wo es durch eine geschulte Person befragt wird. Also wir haben hier gute Möglichkeiten und versuchen hier auch gut durchzuführen und hier werden die einzelnen Schritte auch sehr gut erklärt.
2: Ich möchte was ergänzen zu Kindern mit Behinderungen, erwachsenen Menschen mit Behinderungen. Da gibt es ein großes Problem bei der Beurteilung der Aussagefähigkeit oder Aussagetüchtigkeit. Da werden sehr oft die Ermittlungen eingestellt, weil sie als nicht aussagetüchtig eingestuft werden, zum Beispiel aufgrund eines Intelligenztests, der einen niedrigen IQ ergibt, obwohl sie durchaus in der Lage wären oder in der Lage sind, Geschehenes zu schildern, Dinge zu benennen und Menschen mit Behinderungen, Menschen mit Lernschwierigkeiten, da gibt es ganz viele Abstufungen und viele von ihnen sind aussagefähig. Es ist ein Problem, das jetzt auch allgemein schon behandelt wird. Es gibt gerade ein Projekt dazu, wo es auch eine Konferenz gibt nächste Woche. Aber das ist ein großer, schmerzhafter Punkt.
1: Ich kann das nur bestätigen. Also das ist wirklich hier braucht, das ist sicher eines der Bereiche, wo wir uns noch verbessern müssen im gesamten System, dass Menschen mit Behinderung, aber auch sehr kleine Kinder hier gut zu ihrem Recht kommen können.
0: Zum Erkennen haben wir noch einige E-Mails bekommen, zum Beispiel von Christa Sommerhuber, und sie fragt oder bittet um Hinweise, welche zeichnerischen Ausdrucksformen Hinweise sein können, bedenklich sein können. Aber das lässt sich so eben nicht sagen.
1: Nein, da gibt's, also man kann hier keine einzelnen Zeicheninhalte oder so nennen. Das ist so unterschiedlich. Das hängt vom Alter und abhängig, das hängt davon ab, wie oft und in welcher Form Kinder zeichnen oder dazu auch angeregt werden, ob sie eher Dinge nachzeichnen. Es hat damit zu tun, welche Bücher oder Videos oder Sendungen sie schauen, ob sie in einer Einrichtung dazu angeregt werden. Und ich möchte einfach sagen, dass hier über zu interpretieren, weil bestimmte Formen oder in der Art, wie Kinder etwas zeichnerisch darstellen, bei uns als Erwachsenen Fantasien weckt, die vielleicht ein Zeichen für sexuelle Übergriffe sein könnten. Also das allein ist für uns kein Hinweis, ist auch per se nicht ausreichend für einen konkreten Verdacht.
0: Wenn in den Medien viel über sexuellen Missbrauch berichtet wird, dann bekommen das natürlich Jugendliche mit, aber auch schon Kindern. Und dann stellt sich natürlich auch zu Hause und auch an anderen Orten die Frage, wie spricht man darüber? Marlies Pöschl hat zum Beispiel gefragt per E-Mail, wie kann ich als Elternteil mit meinem Kind darüber kommunizieren, wenn ein Kind, das wir kennen, sexuellen Missbrauch erfahren hat? Ab welchem Alter macht das in welcher Form Sinn?
1: Es ist wichtig, dass Kinder von klein auf kriegen sie ja auch mit, dass nicht alle Menschen erstens immer gut gelaunt sind und immer freundlich sind, dass es sozusagen auch unangenehme Situationen und Personen, die sich auch unangenehm verhalten, schreien oder vielleicht beobachtet man auch auf der Straße, sieht im Fernsehen, dass Gewalt ausgeübt ist. Und es ist wichtig, das auch zu benennen und nicht so zu tun, als gäbe es das nicht. Und dann auch den Kindern Worte dafür zu geben, zu sagen, ui, da war jetzt jemand, der hat ein Kind zusammengeblärt, das ist eigentlich nicht in Ordnung. Und man muss dann altersgemäß einfach schauen, dass wir machen das in unseren Präventionsworkshops, also sehr abgestimmt auf das jeweilige Alter, dass man Kindern auch deutlich macht, es gibt Menschen, die dir nicht nur Gutes wollen, die dich in irgendeiner Weise ausnützen wollen. Es gibt Dinge, die auch verboten sind und die man sich auch nicht gefallen lassen darf. Und es geht darum, möglichst ehrlich zu sein, ohne Angst zu machen. Aber wir machen eher die Erfahrung, dass je klarer und nüchterner wir als Eltern oder Bezugspersonen auch Gewalt oder sexuelle Übergriffe benennen, desto weniger haben Kinder auch belastende Fantasien. Weil wenn wir nur so Andeutungen machen und vage bleiben, stellen sich Kinder oft was ganz anderes noch drunter vor, was wir dann gar nicht gut nachvollziehen können. Also möglichst klar und deutlich auch sagen, ja, es gibt sowas wie sexuellen Missbrauch.
0: Was hier an Schulen passieren soll oder bereits passiert, darüber werden wir gleich noch sprechen. Davor würde ich gerne noch zwei Anrufer in die Sendung nehmen. Frau Seppel hat sich telefonisch bei uns gemeldet. Guten Tag. Hallo, guten Tag.
3: Hallo?
0: Ja, guten Tag, Frau Seppel, bitte, um Ihren Beitrag.
3: Ah, okay. Also ich heiße natürlich nicht Seppel, sondern ich wurde als Kind vom Buben adoptiert, trotz der älterer Bruder. Und ich wollte bemerken, wie unglaublich schwierig es ist, wie lange es dauert, bis man draufkommt, dass das wirklich stattgefunden hat, der Missbrauch. Also ich war schon sehr erwachsen und mit Hilfe von Therapie bin ich draufgekommen, dass das, was ich erinnere, dass das tatsächlich stimmt oder dass die Bilder, die sich immer wieder aufgelöst haben, tatsächlich stimmig waren. Als mir später meine Mutter auch erzählt hat, dass sie das auch gehört hat, dass mir das passiert ist. Aber sie konnte irgendwie nichts dagegen tun, weil sie selber missbraucht war als Kind, denke ich einmal. Also dieses Unglaut dauert so lange. Und ich habe inzwischen ein wirklich bisschen verworrenes Beziehungsleben geführt, weil ja, ich halte mich dafür geschädigt. Also bei mir geht es darum, wie lange es dauert, bis man weiß, dass das stattgefunden hat. Dann erst kann man das tun.
0: Und da hätte es etwas gegeben, glauben Sie, als Kind, dass Ihnen geholfen hätte?
3: Ja. Ich denke, wenn meine Mutter, ich bilde mir ein, ich hätte es auch meiner Mutter gesagt, wobei man ja keine Worte findet, weil man ja nicht weiß, was da passiert. Ich musste den älteren Bruder immer befriedigen. Ja. Also er hat mir nicht sozusagen, mich nicht penetriert. Aber das musste ich sehr oft, weil er offenbar unter großem Druck gestanden ist. Und ich habe meiner Mutter versucht zu erzählen, aber ob das jetzt eine richtige Erinnerung, kann ich eben auch nicht sagen. Das ist das Komische, dass ich alles, was ich erinnere, immer wieder auflöse. Mhm. Aber ich glaube, dass ich es versucht habe, ihr zu sagen und sie halt einfach nicht es hören wollte.
1: Ja, danke, dass Sie auch Ihre Geschichte hier mit uns teilen als Betroffene. Und das, was Sie schildern, ist leider etwas, was wir sehr oft erleben, dass Kinder wir gehen davon aus, dass es 5 bis 7 Anläufe nehmen, um sich jemandem mitzuteilen. Und das sehr oft aus Abwehr, Ungläubigkeit, nicht wahrhaben wollen, gerade im innerfamiliären Kontext, so wie in Ihrem Fall, wenn es um geschwisterinzestuöse Handlungen geht, dass man hier das auch gar nicht wahrnehmen kann. Deswegen ist unsere Botschaft sehr stark, halten Sie es für möglich, auch genau zuzuhören, sich da ein Stück weit die Zeit zu nehmen und sagen, erklär mir mal genauer, was vorgefallen ist. Und auch Kindern die Worte und eine Unterstützung zu geben in der Einordnung. Aber wir wissen das aus sehr vielen Studien, auch Begleitstudien zu Kommissionsarbeiten von Gewaltopfern, dass viele Personen erst Jahre danach, Jahrzehnte danach überhaupt mit jemandem darüber sprechen können und dass das sehr lange verschüttet bleibt und auch diese Konfrontation mit diesem eigenen Erleben, so wie Sie es auch geschildert haben, in therapeutischer Arbeit auch Zeit braucht, um das für sich verkraften und gut verarbeiten zu können. Uns ist auch wichtig zu sagen, es ist aber möglich, dass man auch trotz solcher Gewalterlebnisse in ein glückliches Leben finden kann.
2: Und wir kommen da auch in den Bereich der Sexualpädagogik, die ja ganz wichtig ist, wo es einfach darum geht, dass die Kinder mitbekommen, es gibt Menschen, die Wörter aussprechen. Es gibt Menschen, die fallen nicht in Ohnmacht, wenn sie das Wort Penis hören. Und dann haben sie schon dort die Botschaft, hier kannst du möglicherweise auch mit schwierigen Inhalten zu mir kommen.
0: Wir haben noch einen Hörer, der sich bei uns gemeldet hat. Herr Mautner, guten Tag.
4: Ja, grüß Gott. Also ich habe auch als 14-Jähriger sexualisierte Gewalt erlebt. Und damals, wie ich das erlebt habe, konnte ich das überhaupt nicht realisieren, dass das sexuelle Gewalt ist. Das war mir einfach nicht bewusst. Und erst 20 Jahre später ist in mir das Bewusstsein erwacht. Aber ich kann mich ganz genau und ganz gut erinnern, als 14-Jähriger, was mit mir damals passiert ist. Und ich hatte schon in dieser Zeit dann eine Verhaltensveränderung. Und mir ist das selber gar nicht aufgefallen, dass ich die hatte. Ich hatte ganz eingeschränkt manchmal Hinweise bekommen von Erwachsenen auch, dass ich mich zurückziehe. Oder in der Schule war ich dann extrem verhaltensauffällig und habe meine Lehrer terrorisiert. Das war im Nachhinein ein unmittelbarer Zusammenhang mit der sexualisierten Gewalt. Und Im Nachhinein habe ich dann auch bemerkt, dass ich damals mit meiner Haut ganz große Schwierigkeiten hatte. Ich hatte eine ausgesprochen starke Akne und musste 3 Wochen ins Krankenhaus, wo diese Akne dann behandelt wurde, wo das damals aufgeschnitten wurde, diese Wunden, diese Aknewunden. Und das war sehr schmerzvoll, aber damals die Ärzte oder auch das Spitalspersonal war damals, glaube ich, noch überhaupt nicht so weit, dass sie das erkennen konnten. Da hätte eventuell ein sexueller Missbrauch stattgefunden. Und auch meine Lehrer hatten damals nicht diese Sensibilisierung. Und da glaube ich schon, dass es ganz wichtig ist, vor allem bei betroffenen Kindern hier. Und ich glaube, was ich damals gebraucht hätte, und ich glaube auch heute ist das noch so, ein Umfeld, wo der Druck weniger ist, der schulische Druck weniger ist, wo es leicht ist, sich zu öffnen, wo es ein Milieu gibt, hier sich artikulieren zu können. Und wie ich vorher gehört habe, diese Schlüsselwörter sind da sicher sehr, sehr wesentlich. Aber ich glaube auch, was damals speziell in dieser Zeit der Pubertät, was mir geholfen hätte, wäre sicher auch so ein Training, wie ich mich verhalte gegenüber körperlichen Übergriffen, wenn ich das merke, was ist das überhaupt so ein körperlicher Übergriff und das zu trainieren. Und ich habe erst jetzt im Erwachsenenalter dann in meinen Aufenthalten in der Ameos-Klinik zum Beispiel gelernt, Stopp zu sagen eindeutig, das klar zu artikulieren. Und ich glaube, dass auch Kinder, und ich denke, hier muss man auch ganz genau unterscheiden und sehr differenziert darauf achten, wie alt ist das Kind, hier ganz spezielle Trainings zu machen, um eben hier eventuell das sich anzueignen, wie sage ich Stopp, wie erkenne ich das, was unangenehm ist. Wenn das vielleicht, und das kann ich mir gut vorstellen, nicht sowieso im Elternhaus beigebracht wird. Aber ich glaube, es gibt ja so viele Erwachsene, die auch sexualisierte Gewalt erlebt haben. Und hier eben Abwehrmechanismen seinen Kindern dann beizubringen, geschweige sich diesen Themen sich zu nähern, das halte ich für extrem schwierig. Also ja. Und hier bedarf es sicher gesellschaftlicher Veränderungen und hier ist sich auch die Politik gefordert, dass hier Maßnahmen ergriffen werden.
0: Vielen Dank, Herr Mautner. Darüber werden wir jetzt als nächstes sprechen. Vielen Dank, dass Sie in der Sendung angerufen haben, nämlich was passiert bei solchen Schulworkshops, was können Kinder da zum Beispiel lernen? Natürlich, es geht auch ums Zuhause und wie man zu Hause über Themen spricht, aber Frau Wölfel, Sie haben es ja eingangs schon gesagt, in Wirklichkeit, es beginnt schon am Wickeltisch, aber dann geht es im Kindergarten weiter. Es ist wichtig, dass solche Workshops in der Schule stattfinden. Das heißt, es ist auch ganz wichtig, dass man den Kindern in jedem Alter die passenden, unter Anführungszeichen, Werkzeuge an die Hand gibt, um Grenzen zu ziehen und Dinge benennen zu können.
1: Ja, danke auch für Ihr Beispiel, das sehr eindrücklich zeigt, wie Sprachlosigkeit einfach auch wirkt und dass Kinder immer Symptome zeigen und dass es einfach Menschen braucht, die zu erkennen oder die bereit sind, hinzuschauen und das zu erkennen. Und dass meistens, wir nennen das auch gerne, ein komisches Gefühl da ist, wo sowohl ein Kind, ein Jugendlicher selber merkt, irgendwas ist da mit mir komisch oder hier nähert sich jemand mir auf eine seltsame Weise. Und das zu versprachlichen, ist eben das Wichtige. Wir gehen mit Workshops in Volksschulen so ab der 3., 4. Klasse und versuchen hier auch die Präventionsbotschaften gegen Gewalt eben miteinander zu erarbeiten. Da geht es drauf, vertrau auf deine Gefühle. Wenn es dir nicht gut geht, wenn du spürst, du bist traurig oder wütend oder ekelst dich, ja. Scham ist sehr oft im Kontext von sexuellem Missbrauch das Hauptgefühl, das auch ja sehr unangenehm ist, wenn man sich schämt oder beschämt wird. Auch diese Differenzierung zwischen guten und schlechten Geheimnissen. Ein schlechtes Geheimnis darf und soll ich weitererzählen. Oder dass mein Körper und was mit meinem Körper passiert, dass ich da auch sagen darf, ich will mich von dir nicht angreifen lassen. Dass man auch Nein sagen darf. Und dann auch, dass nicht alle Erwachsenen oder anderen Personen immer das Richtige tun, die manchmal vielleicht freundlich tun, aber in Wirklichkeit nicht freundlich halten und dass Gewalt nie in Ordnung ist. Und das sind so Botschaften, die kann man erarbeiten, und die Kinder, die das schon mal gehört haben und einordnen können, tun sich dann auch leichter im Fall, dass sie selbst sexuelle Übergriffe erleben müssen, sich an jemanden zu wenden.
0: Müssen solche Workshops für Kinder, für Jugendliche an Schulen zum Beispiel, müssen die Teil eines Gewaltschutzkonzeptes sein, eines funktionierenden?
2: Ja, auf jeden Fall. Sexualpädagogik ist in Schulen, ein sexualpädagogisches Konzept zu haben, ist in Schulen unbedingt notwendig, um eine gemeinsame Sprache auch zu verwenden. Damit, es gibt fachliche professionelle Ausdrücke und es gibt umgangssprachliche Ausdrücke, die einfach unpassend sind, im schulischen Kontext zu verwenden. Und ob das die Lehrkräfte selbst machen, viele holen sexualpädagogische Workshops in die Schulen, das ist sehr gut, weil das einfach auch Leute sind, die viel mit diesem Thema arbeiten. Und sehr oft kommt man dann halt auch ist das Thema Pornografie. Es gibt sehr viel Pornografiekonsum bei den Kindern. Und da merkt man in den sexualpädagogischen Workshops, in der Volksschule zum Beispiel, manche haben noch nichts damit zu tun gehabt, haben wenig Wissen über Sexualität und andere haben schon viel gesehen. Und was die Kinder sehen, also sie können es auch in der ersten Klasse anschauen, wenn sie noch nicht schreiben können. Manche wissen, unten in dem Feld muss man 3x eingeben und dann kommt man dorthin. Und die gratis zugängliche Pornografie, die man so findet, man geht davon aus, dass 98% dieser Inhalte in der Mainstream-Pornografie entweder direkt mit Gewalt oder mit Manipulation und unter Druck setzen hin zu sexuellen Handlungen zu tun haben. Und das einzuordnen und da den Kindern zu sagen, das ist nicht Sexualität, das ist ganz was anderes. Und darum geht es, und auch sehr viel geht es in der Sexualpädagogik darum, die eigenen Grenzen und die Grenzen des Gegenübers wahrzunehmen und zu achten. Also das ist ein ganz wichtiges Element der Gewaltprävention.
0: Eine Hörerin hat geschrieben, dass sie selbst Missbrauchserfahrungen gemacht hat. Sie ist von ihrem Großvater als Kleinkind über mehrere Jahre sexuell missbraucht worden. Sie schreibt, er hat immer zu mir gesagt, dass er ins Gefängnis müsse, wenn ich das jemandem erzähle. Die Angst, dass die Familie damit Scham ausgesetzt gewesen wäre, hat mich als Kind davon abgehalten, die Übergriffe irgendwem zu erzählen. Ich weiß nicht, was man zu mir als Kind hätte sagen können, dass ich darüber gesprochen hätte. So groß war die Angst vor sozialer Ausgrenzung. Hedwig Wölfel, ist das auch ein Thema, das Sie...
1: Absolut. Das ist eine durchaus im familiären Kontext häufige Täterstrategie. Also Täter haben Strategien, um sexuelle Strafhandlungen mit Schweigen zu belegen. Ich nenne das auch gern die Vergeheimnissung. Ja? Und manchmal sind es Drohungen, so wie es die Frau, die hier geschrieben hat, erleben musste. Wenn du wem was sagst, dann muss ich ins Gefängnis. Oder manchmal sind es auch so, du bist ja meine einzige Prozessin. Oft ist es auch so eine Verschiebung von Schuld und Verantwortung. Du wolltest das ja, du hast ja mitgemacht. Oder bei Jugendlichen dann, du hast ja dafür ein tolles Handy bekommen. Aber Täter haben teilweise ganz deutliche, klare Drohbotschaften auch, und manchmal sind es sehr perfide, auch versteckte Strategien, um Kinder und Jugendliche so unter Druck zu setzen, dass sie möglichst niemanden von diesen Vorfällen erzählen. Und dadurch braucht es wirklich ganz viel Aufklärung und Klarheit, damit das rasch ans Tageslicht kommt und dass rasch Kindern, die sowas erleben müssen, geholfen werden kann.
0: Wir haben leider nicht mehr viel Zeit. Ich würde gerne noch eine Hörerin in die Sendung nehmen. Frau Benischke, bitte um einen kurzen Beitrag.
5: Hallo?
0: Ja, guten Tag.
5: Grüß Gott. Ich bin ziemlich alt. Ich bin 76 und als Mittelstudentin war ich 13. Und ich habe große Glück gehabt, meinen Eltern zu sagen, dass ich das artikulieren konnte. Mein Vater war erboren und hat das angezeigt. Und das war eigentlich mein Dilemma. Gerichtsverhandlung. Die war furchtbar. Es waren lauter Männer, die dort gesessen sind. Und der Dirigent war auch im selben Raum anwesend. Die einzige Frau...
0: Entschuldigen Sie vielmal, Frau Benischke, wir verstehen Sie leider nicht gut. Ich weiß nicht, ob es am Telefon liegt. Haben Sie gerade gesagt, Sie hatten eine Gerichtsverhandlung und der Täter war anwesend im Gerichtssaal, wo Sie aussagen mussten als Opfer?
5: Ja, genau. Und der Delinquent saß im selben Raum.
1: Ja, das ist schrecklich. Also erfreulicherweise hat sich hier wirklich das Prozedere sehr geändert durch die Gewaltschutzgesetze und vor allem durch die Prozessbegleitung, die allen Opfern von sexueller Gewalt, insbesondere Kindern und Jugendlichen, zur Verfügung steht und wo sowas heute nicht mehr der Fall ist und wo wir in der Prozessbegleitung wirklich sowohl psychosozial als auch juristisch alle, die Opfer von Missbrauch oder Gewalt wurden, begleiten können durch diese belastende Zeit des Verfahrens. Und da haben sie etwas mitmachen müssen, was heute so zum Glück nicht mehr möglich ist.
0: Da wird ja dann natürlich auch unterstellt, dass man lügt. Da gibt es dann Anwälte, da gibt es Gerichtsprozeduren, die hoch eigenartig sind. Auch eine andere Hörerin hat uns geschrieben, eben was passiert, wenn den Kindern nicht geglaubt wird, wenn sie vielleicht Erinnerungen nicht zuordnen können. Wie kann man denn da umgehen damit? Gibt es da überhaupt Möglichkeiten, irgendwie zu verhindern, dass die Kinder so angegriffen werden oder dass Opfer eben so?
1: Ja, also das versuchen wir in der Prozessbegleitung und das ist auch die Aufgabe von uns als Kinderschutzzentren. Der Gesetzgeber hat sich da in Österreich auch insofern etwas überlegt, als solche Delikte eine sehr lange Verjährungsfristen haben. Das heißt, man kann bis zu 20 Jahre nach dem 18. Geburtstag des Opfers auch noch eine Anzeige machen. Das heißt, wenn man auch erst wirklich Jahre später Worte und eine Sprache findet oder auch psychisch in der Lage ist, zu schildern, was einem damals passiert ist, hat man auch noch ab dem 18. Geburtstag 20 Jahre Zeit, hier eine Anzeige zu machen und eben jetzt zum Glück mit Hilfe der Prozessbegleitung hier auch gut durch so ein durchaus belastendes Strafverfahren begleitet zu werden.
0: Daran schließt noch eine Frage an, die wir per E-Mail bekommen haben, ganz kurz noch. Eine Hörerin, die fragt, wie sie ihrem Partner helfen kann, wo sie meint, dass da sexuellen Missbrauch in der Kindheit gegeben haben könnte. Sie glaubt, dass verdrängt wurde, dass aber eine Traumatisierung vorliegt. Wie kann man denn jemandem helfen, vielleicht schon als Erwachsener?
1: Ja, auch hier gibt es spezialisierte Einrichtungen, Opferschutzeinrichtungen, wo eben auch PsychotherapeutInnen, die hier auf dieses Thema spezialisiert sind, mit Menschen das im Nachhinein bearbeiten können, um so alte Belastungen auch in einer guten Art und Weise integrieren oder halt aufarbeiten zu können.
0: Wir sind leider wirklich schon ganz am Schluss. Waltraud Guggerbauer, Sie haben schon auf so neue Felder, Problemfelder hingewiesen, wo es auch ganz wichtig ist, dass das in den Workshops, in der Aufklärung stattfindet, in der Sexualpädagogik. Könnten Sie zum Schluss noch sagen, wo sehen Sie den größten Nachholbedarf, wenn wir über Kinderschutz sprechen und eben über Bewusstsein in der Gesellschaft, nicht wegzuschauen?
2: Das ist eine große Frage. Ich sehe einen großen Bedarf, die digitale Welt gut hineinzunehmen, in alle Ebenen, sei es die Kinderschutzkonzepte, sei es alles andere, die digitale Welt gut hineinzunehmen. Und das andere, was ich sehe, was sich tut, ist, ganz viele Organisationen haben Schutzkonzepte. Da bin ich in einer Gemeinde und es hat die Schule, der Kindergarten, die Pfarre, die evangelische Pfarrgemeinde und der eine Sportverein und der andere Sportverein und vielleicht noch was. Ich glaube, wenn diese Entwicklung gut weitergeht, dass es dann schon ein Netz sich aufbaut, das gut solche Fälle auffangen kann und dass es vielleicht auch einmal die Kinderschutzbeauftragten auf Gemeindeebene braucht, weil nicht jeder Verein das alleine so leisten kann.
0: Würden Sie Eltern auch empfehlen, bewusst nachzufragen, gibt es ein Kinderschutzkonzept?
2: Also, unbedingt, ja, auf jeden Fall. Ja.
1: Ganz wichtig.
0: Ja. Also sich als Eltern auch dafür interessieren, ja, wo die Kinder sind und was dort passiert zu diesem
2: unbedingt,
0: Thema.
2: Unbedingt, ja.
0: Und Workshops einzufordern, die MöWe veranstaltet das ja auch.
1: Ja, es gibt viele Anbieter in Österreich, auch da sich anzuschauen, was bieten die an, in welcher Form, hier auch auf Qualität zu schauen, aber auch ganz bewusst nachzufragen. Und ich denke, wichtig ist bei Kinderschutzkonzepten immer, dass die von der Schublade ins Leben kommen und in der Praxis auch gut umgesetzt werden.
0: Hedwig Wölschel, Waltraud Guggerbauer, vielen Dank, dass Sie heute im Punkt 1 zu Gast waren.
1: Danke. Danke.
0: Morgen geht es um das Thema Einsamkeit bei Barbara Zeithammer. Sie spricht darüber mit dem Philosophen Martin Scherer. Das Team der heutigen Sendung waren Robert Pawlewska, Stefanie Glack, Noel Krischnick, Helmut Jasper und Marlene Nowotny. Wir wünschen Ihnen noch einen schönen Nachmittag.

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3: Nach der verheerenden Sturzflut in Nepal fordert das Land jetzt Klimagerechtigkeit. Darüber berichten wir heute. Außerdem, ein norwegischer Forscher hat das versteinerte Erbrochene von Urzeitechsen untersucht und daraus spannende Erkenntnisse gewonnen. Am Mikrofon Romana Beer. Diese Woche wird in New York vor der UNO-Generalversammlung auch eine Delegation der nepalesischen Regierung sprechen. Ihr Anliegen: Klimagerechtigkeit für Nepal, sprich Entschädigungen nach dem Gletscherabbruch und der zerstörerischen Sturzflut Ende August, die offiziell mehr als 1.400 Tote gefordert und enorme Schäden hinterlassen hat. Mehr als 6.000 Menschen gelten noch als vermisst, Christina Singer berichtet.
4: Die menschengemachte Erderwärmung dürfte zu einem großen Teil für die Sturzflut in Nepal und Tibet verantwortlich sein. Das zeigt unter anderem ein neuer Bericht der World Weather Attribution, nachdem auch ein Erdbeben den Berg schon 2015 geschwächt hatte. Jakob Steiner von der Universität Graz kennt das betroffene Gebiet gut und hat für die nepalesische Regierung auch einen Bericht zu den Auslösern der Sturzflut verfasst. Er mahnt neben finanziellen Hilfen auch eine Verantwortung der Regierung ein.
5: Es besteht kein Zweifel. Es braucht mehr Geld, um Nepal dabei zu helfen, in Zukunft bereit für solche Ereignisse zu sein. Aber Nepal selber muss auch die Hausaufgaben machen und muss von den Institutionen her dafür bereit sein, dieses Geld dann umzusetzen in Lösungen. Und leider war das in den letzten Jahren nicht so sehr von Erfolg gekrönt.
4: Mögliche Frühwarnsysteme bräuchten neben Expertise und finanziellen Mitteln auch politische Unterstützung, betont der Hydrogeologe.
5: Da haben wir schon ein bisschen Erfahrung. Wir sind ja in konstanten Austausch mit der nepalesischen Regierung in dem Fall und Experten in China. Aber es ist nicht ganz so trivial, dass da jemand auf der anderen Seite von meinem WhatsApp sitzt und dem ich einfach schreiben kann, hey, wir haben jetzt da einen Berg gefunden, der bewegt sich schneller, ich müsste schnell was tun. So schnell geht's leider noch nicht. Dieser Austausch, also sprechen wir von Science to Policy, der Wissenschaft in die Übersetzung, das ist ein langwieriger Prozess, in dem wir involviert sind und an dem wir in den nächsten Monaten und Jahren auch arbeiten werden.
4: Neben diesem verheerenden Einzelereignis werden Fluten und Hangrutschungen durch steigende Temperaturen und das Abtauen des Permafrostes wahrscheinlich mehr. Hier ist die internationale wissenschaftliche Zusammenarbeit unverzichtbar. Von Bangladesch, wo Steiner derzeit forscht, bis nach Alaska, wo sich ein Kollege mit der Analyse von Satellitendaten beschäftigt.
5: Wie dieses Ereignis passiert ist, waren wir im Austausch und der hat gesagt, er kennt ja eigentlich die Technologie, er kann sich ja jetzt anschauen, inwieweit diese Wand, die da abgebrochen ist vor 3 Wochen, sich in den Wochen vorher und in den Monaten vorher schon bewegt hat. Und es war wirklich außergewöhnlich klar, wie man gesehen hat, dass sogar seit 2023 einfach dieser ganze Berg viel schneller geworden ist. Das heißt, hätten wir vorher schon hingeschaut, hätten wir erkannt, dass sich da was tut.
4: Jetzt wollen sich die beiden Forscher mittels Radardaten alle steilen Wände der Region ansehen, um zu erkennen, an welchen Stellen der Boden möglicherweise auch schon in Bewegung geraten ist.
3: Und nun ein Blick in die Urzeit. Selbst Saurian war offensichtlich manchmal sprichwörtlich zum Speiben. Das hat jetzt ein norwegischer Forscher herausgefunden. Dass sich Echsen unverdaulicher Essensbestandteile entledigen, ist bekannt. Damals dürfte es sich um Muschelschalen gehandelt haben, die Urzeittiere loswerden wollten. Mehr von Barbara Reichmann.
6: Versteinerte Essensreste, die Tiere unverdaut von sich gegeben haben, das analysiert der norwegische Paläontologe Dirk Knaust. Die Knäuel sind etwa so groß wie eine Walnuss oder eine Mango und sie dürften von einem Plesiosaurus stammen, ein Saurier, der am Land und unter Wasser gelebt hat. Nach der Jagd dürfte er sich zum Schlafen an die Küste gelegt haben und dort hat er die unverdaulichen Bestandteile seiner Mahlzeit wieder von sich gegeben. Die Klumpen enthalten nicht nur Muschelschalen, sondern auch Behausungen von Röhrenwürmern und Seelilien. Gefunden wurden die versteinerten Auswürfe der Tiere übrigens beim Bau einer Unterwasserspeicherstätte für CO2 an der Küste Norwegens. Man könne sehr viel über vergangenes Leben erfahren, wenn man sich genau ansieht, was die Saurier nach dem Abendessen ausgespuckt haben, so der Forscher.
3: Und noch mehr Details zu dieser Studie und auch Bilder finden Sie auf unseren Online-Wissenschaftsseiten auf science.orf.at.
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8: Am Mikrofon Arthur Treinacher. Israel weist die Vorwürfe von Bundespräsident Van der Bellen scharf zurück. Van der Bellen hatte Israel gestern am Rande der UNO-Vollversammlung in New York Verletzungen des Völkerrechts und Kriegsverbrechen im Gazastreifen und im Westjordanland vorgeworfen. Aus Israel David Kriegleder.
9: Dass ein österreichisches Staatsoberhaupt diesen Vorwurf gegenüber Israel erhebt, ist eine diplomatische Zäsur.
10: Erzwungene Absiedlung, das läuft unter Kriegsverbrechen, das muss man offen aussprechen.
9: Israels Außenminister Gideon Saar verurteilt die Aussage auf der Plattform X. Österreichs Präsident solle sich schämen, jemand, der ein Land repräsentiert, dessen Vergangenheit mit den schwerwiegendsten Verbrechen gegen die Menschlichkeit und das jüdische Volk verknüpft ist, wagt es, eine falsche Anschuldigung gegen den jüdischen Staat zu erheben, der noch immer gegen eine dschihadistische Achse kämpft, die unermüdlich versucht, ihn auszulöschen, schreibt Saar. Kein Österreicher dürfe für diesen abscheulichen Unsinn des Präsidenten verantwortlich gemacht werden. Interessant wird, ob Außenministerin Beate Meindl-Reisinger bei ihrer morgigen Rede vor der UN den Kriegsverbrechenbegriff ebenfalls verwendet.
8: Unterdessen geht in New York die Generaldebatte der Vereinten Nationen weiter. Kanadas Premierminister Carney kündigte 60 Millionen Euro humanitäre Hilfe für das palästinensische Gebiet an. Mit Spannung erwartet werden die Reden von Irans Präsident Bezeshkian und dem ukrainischen Präsidenten Selenskyj. Dieser signalisierte im Gespräch mit Präsident Trump die Bereitschaft, Angriffe auf russische Energieanlagen zu unterlassen. Im Gegenzug müsste auch Moskau diese einstellen. Die EU-Kommission will 4,2 Milliarden Euro an bisher eingefrorenen EU-Mitteln für Ungarn freigeben. Die Regierung in Budapest habe Reformen bei Rechtsstaatlichkeit, Korruptionsbekämpfung und der Vergabe öffentlicher Aufträge umgesetzt. Nun müssen die EU-Staaten dem Vorschlag innerhalb eines Monats zustimmen. Insgesamt könnten damit mehr als 16 Milliarden Euro für Ungarn freigegeben werden. Der Nationalrat beschließt heute die sogenannte Aktivpension. Wer nach dem Pensionsantrittsalter weiterarbeitet, kann künftig bis zu 1250 Euro im Monat als Steuergutschrift erhalten. Voraussetzung sind im Endausbau 40 Versicherungsjahre. Für Männer gilt diese Voraussetzung bereits ab der Einführung. Die Regierung spricht von einer Maßnahme gegen den Arbeitskräftemangel. Bei der Emma 35 in Wien, zuständig für Staatsbürgerschaften und Einwanderung, ist es gestern in der Brigittenau zu einer Hausdurchsuchung gekommen. Es gibt Vorwürfe gegen eine Mitarbeiterin. Laut Kronenzeitung steht sie im Verdacht der Vorteilsannahme. Hubert Kickinger berichtet.
11: Die Ermittler rücken gestern in die Zentrale der MA 35 in der Dresdner Straße aus. Das Ziel der Polizei ist der Arbeitsplatz einer Mitarbeiterin der Abteilung Einwanderung. Wir haben den Behörden Zugang zu den Diensträumlichkeiten und den dienstlichen Geräten der Mitarbeiterin gewinnt die Zentrale der MA 35 in der Dresdner Straße aus. Das Ziel der Polizei ist der Arbeitsplatz einer Mitarbeiterin der Abteilung Einwanderung. Wir haben den Behörden Zugang zu den Diensträumlichkeiten und den dienstlichen Geräten der Mitarbeiterin gewährt, bestätigt heute

0: und deshalb keine weiteren Details. In der Vergangenheit ist die MA35 wegen langer Verfahren und zahlreicher Beschwerden immer wieder in der Kritik gestanden.
1: Ein 22-jähriger Arbeiter ist im Kolosseum in Rom aus rund 10 Metern Höhe in den Tod gestürzt. Der Mann war mit der Installation einer neuen Beleuchtungsanlage beschäftigt. Warum er das Gleichgewicht verlor, ist noch unklar. Das Kolosseum wurde heute für Besucher geschlossen. Die Staatsanwaltschaft ermittelt wegen fahrlässiger Tötung gegen Unbekannt und prüft mögliche Verstöße gegen Sicherheitsvorschriften. Und an der Zugspitze hat es einen großen Felssturz gegeben. Seitdem hängt über Deutschlands höchstem Berg eine riesige Staubwolke. Das Gestein kam im Grenzgebiet zwischen Deutschland und Österreich herunter, meldete die Bergwacht. Schäden sind bisher nicht bekannt. Und jetzt zum Wetter.
2: Teils strahlend sonnig, teils wolkig geht es durch den Nachmittag. Grenze ist die Linie Scherding am Stetten und Leoben bis Bad Radkersburg. Zu den Wolken im Osten kommt auch mäßiger Nordwestwind und die Temperaturen liegen jetzt zwischen 12 Grad in Mariazell und 21 Grad in St. Anton, immerhin auf 1300 Meter Höhe. Grund dafür der föhnige Wind vom Arlberg her. Morgen zieht dann von Norden eine Front mit Regenschauern durch, die meisten nach Mittag. Es wird zum Teil sehr windig, bei Höchstwerten von 13 bis 21, im Süden bis 23 Grad. So viel zum Wetter von Daniel Schlager.
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4: Schön, dass Sie da sind. Was erwartet Sie in den kommenden Stunden? Heute ist European Folk Day.

0: Frick aus Finnland mit Kesät Kerkolassa, auf Deutsch Sommer in Kerkola. Ja, ein paar sommerähnliche warme Tage haben wir ja zurzeit noch teilweise im Land. Frick spielen heute live im Theater am Spittelberg. Online auf europeanfolk.eu finden Sie eine Europakarte mit Auftritten von Folkformationen heute am Kontinent. Und am Beginn und am Ende des Ö1-Nachmittages heute haben wir auch Folk-Affines im musikalischen Gepäck. Um 17.30 Uhr in den Spielräumen, da laden wir Sie zu einer Reise ins griechische Italien ein. Wie das geht, erfahren Sie dann von Miriam Jesser. Und nun in den kommenden 1,5 Stunden starten wir mit 2 Musikerinnen mit Cello und Gitarre. Sie singen Songs darüber, wie es sein sollte und wie es nicht mehr ist, wenn die Innenwelt zur Außenwelt wird. Musik über Gemeinsamkeiten und Verbundenheit. Helmut Jasper präsentiert.
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0: Herzlich willkommen zur heutigen Ausgabe der Ö1 Radio Session. Heute mit delikater Duo-Musik am European Folk Day. Zu Gast sind Jellyfish, das sind Alex Toth und Joanna Caraccioni, live im Studio 2 des Wiener Radiokulturhauses. Und im ersten Teil dieser Radio Session sprechen die Musikerinnen anhand eigens ausgewählter und mitgebrachter Musik über ihre musikalischen Einflüsse und Inspirationen. Joanna Caraccioni und Alex Toth, herzlich willkommen und danke fürs Spielen.
1: Hallo.
2: Hallo und danke.
1: Danke für die Einladung.
0: Zuerst einmal der Name, Jellyfish. Alex Toth, ich fange mit Ihnen an. Sie sind die Songwriterin und Gitarristin und Sängerin. Joanna spielt das Cello und singt die zweite Stimme, fast gleichberechtigt, aber doch, sagen wir mal so. Alex Toth, wie kam das ganze Projekt auf die Füße?
1: Ursprünglich war es kein Projekt, sondern plötzlich auf einer Indienreise nach einem längeren Tief, wo ich keine Lieder schreiben konnte oder es ist halt einfach nichts passiert. Plötzlich sind aus mir 6, 7 Nummern so direkt aus dem Nichts rausgeflutscht und glücklicherweise ist genau zu dieser Zeit dann die Joanna in mein Leben getreten und ich bin mit den Liedern zu ihr gegangen und wir haben es auf Anhieb gemeinsam spielen können.
0: Wie kam es zum Namen, Joanna?

0: Anna Carischoni.
1: Jellyfish, irgendwie, da waren wir gemeinsam auf Reisen. Und dadurch, dass wir beide Fische im Sternzeichen sind, lieben wir natürlich auch Wasser. Und auch, dass es immer float und die Gedanken auch herumschwirren. Und dadurch, dass ich Cello spiele und die Alex das Cello liebt, ist es dann irgendwie entstanden, Jellyfish. Und dann eben auch so geschrieben wie das Cello mit C,
0: Da
1: Jellyfish.
0: danke ich sehr, weil das ist mir noch gar nicht aufgefallen. Ich habe Jellyfish natürlich als die Fischart verstanden,
2: Ja.
0: aber dass deine Anspielung drinnen ist, wusste ich gar nicht.
2: Dürft ihr da noch was dazu sagen zum Jellyfish, zur Qualle?
0: Nein, das ist verboten.
2: Ja, weil ursprünglich der Jellyfish an sich ist ja so ein durchsichtiges Wesen, das so wässrig dahin fließt. Und das ist für mich sehr wichtig und bezeichnet, dass man durchsieht. Wir sind auf der Bühne so hundertprozentig echt. Es ist jeder Ton ein Sprung ins Ungewisse. Und genauso ist für mich ein Jellyfish. Und man weiß ja nicht, wie weit gehen diese Tentakeln. Wen berührt man? Wen elektrisiert
1: Ja,
2: man?
1: am Benetris.
2: Und deshalb Jellyfish mit C wegen der Joanna.
0: Und die erste Nummer, die die beiden Künstlerinnen ausgesucht haben, heißt Isla. Gleich mehr dazu.

0: Isla, von und mit Isma Rivero. Mit diesem Kubaner, der seit mehr als 10 Jahren in Wien lebt, hat das Duo Jellyfish eine besondere Beziehung.
1: Wir haben das Glück gehabt, dass wir, als wir begonnen haben, als Duo zu spielen, sind wir draufgekommen, Joanas Nachbar ist der Isma. Und haben begonnen, auch mit ihm zu spielen. Also die zukünftigen Projekte werden immer mit ihm stattfinden. Er ist ein wunderbarer Liederschreiber. Dieses Lied, das wir gerade gehört haben, Isla, da spricht er von seiner Heimat, die er vermisst. Natürlich, da sind seine Wurzeln und spricht man mit jedem Ton auch aus der Seele.
0: Wir haben ja eine recht große kubanische Community in Wien, aber es ist trotzdem lustig, dass der gerade jetzt Ihr Nachbar ist. Das heißt, Sie wohnen alle im selben Grätzl.
2: Also ich und der Isma sind direkte Nachbarn, Nachbarinnen. Und
1: ich bin Nachbarin, wenn ich zu Besuch komme.
2: Ja, genau.
1: Was immer öfter passieren wird.
2: Alex ist immer überall und nirgendwo.
1: Auch auf Inseln, deshalb
2: auch
1: spricht
2: auf
1: man
2: Inseln
1: das so oft
2: unterwegs,
1: aus der Seele.
2: Genau.
0: Ja, Alex Todt ist eine Reisende. Joanna Carcioni und ich, wir sind eher statisch. Menschen, die gerne in Wien bleiben und immer froh sind, wenn alle anderen weg sind.
2: Genau.
0: Alex Todt singt, spielt Gitarre und manchmal auch Kontrabass, schreibt die Texte. Und Joanna Carcioni, Cello, Stimme, auch manchmal Kontrabass. Sie werden bald hier in der Ö1 Radio Session live Programm zum Besten geben. Aber zuerst noch eine Frage. Alex Todt, was sind denn so die Themen, die Sie beschäftigen? Und welche von diesen Themen, ich möchte es echt unterscheiden, welche von diesen Themen finden Einlass in Ihre Liedtexte?
1: Meistens geht es um eine bestimmte Sehnsucht und so entstehen auch die Lieder. Mhm. Also ich kann mich nicht hinsetzen und sagen, ich schreibe jetzt einen Text, sondern das kommt irgendwie so auf einmal. Meistens Text und Melodie gemeinsam. Und es ist immer irgendein Prozess, irgendwas zu verarbeiten. Wobei ich sagen muss, 2 Wochen später, nachdem ich das Lied geschrieben habe und wir spielen es auf einer Bühne, dann kann schon wieder der Grund, warum ich singe oder die Metapher für etwas ganz anderes stehen. Und ich weiß auch, der Zuhörer interpretiert es anders. Ich bin für den ewigen Sprung ins Ungewisse. Ich finde, man muss aufmachen, man muss die Schuhe ausziehen, die Augen zumachen und echt sein. Und eigentlich glaube ich, genau das spiegelt fast jeder Text von mir in irgendeiner Form wider.
0: Nehmen wir uns jetzt ein Lied vor, das Sie getextet haben, das wir jetzt später hören werden.
1: Nehmen wir zum Beispiel Fishbowl, wenn wir gerade die Qualle haben. Diese Nummer habe ich schon vor einigen Jahren geschrieben. Bevor es Jellyfish gegeben hat, weil ich mich da schon sehr gläsern gefühlt habe. Wie ich vorher gesagt habe, auf der Bühne, man ist durchsichtig, man muss echt sein. Und da war plötzlich in mir das Bild, ich bin ein Fisch, der wohnt in einem Aquarium, in einem Fishbowl. Und jeder sieht rein und die Welt ist aber ein bisschen begrenzt und man kann nicht wirklich raus. Und ich habe ein paar Schlüsselbünde in der Hand, aber ich finde kein Schlüsselloch. Und bin gezwungen, in meine Echtheit, in mein persönliches, hundertprozentiges Alex-Todwesen einzutauchen. Und somit ist das ganze Lied eigentlich ein Bild von diesem Fisch, was in dem abgeht, während er da in der kleinen Welt herumschwimmt.
0: Das heißt, ein Entkommen gibt es in diesem Lied nicht?
1: Nein.
0: Es gibt nur die Möglichkeit, bei sich selber einzukehren oder in sich selber etwas zu finden, das ein zusätzlichen Schutz gibt, weil die Glaswand, der Fishbowl ist ja zu wenig. Man ist ja sozusagen jederzeit transparent für alle anderen, die reinschauen. Das heißt,
1: genau.
0: Man muss irgendwie anders abgrenzen.
1: Deshalb auch eine Textzeile zum Beispiel, This ain't no bulletproof glass, please handle with care.
0: Alex Todt hat ein Lied ausgesucht, auf das ich mich jetzt ganz besonders freue. Ich bin ein unsterblicher Annie DeFranco-Fan. Und sie hat sich Dilate ausgesucht. Bitteschön.

0: Annie DeFranco mit Dilate, ein Stück, das sich mein Gast Alex Todt ausgesucht hat, die hier gemeinsam mit Joanna Carascione ist, und wir werden bald ihre Musik hören. Ich kenne Joanna Carascione schon von mehreren früheren Projekten, die alle mit Alpine Dweller zu tun hatten, und mir ist damals aufgefallen, mit was für einer großen Selbstverständlichkeit sie da eine eigene Stimme im Folk gefunden haben. Alpine Dweller bestand aus drei Personen. Wie war da ihre Rolle damals in dem Trio?
1: Also zum einen als Cellistin und Sängerin. Wir haben drei Rollen sozusagen gehabt, aber die waren sehr, sehr gleichberechtigt. Wir wollten auch immer, dass das sehr ein gleichberechtigtes Trio ist, ohne Frontwoman oder Frontman. Und ich glaube auch, dass wir das gut geschafft haben. Mittlerweile, es gibt noch immer Alpine Dweller. Mittlerweile macht's Matthias Schinnerl weiter, und ich bin gespannt, was dann noch kommt.
0: Und haben Sie für die Band auch komponiert und getextet, oder war das nicht Ihre Aufgabe?
1: Achso, wir haben eigentlich viel zu dritt komponiert, getextet hauptsächlich Matthias Schinnerl, aber ich habe auch ein Stück relativ allein unter Anführungszeichen komponiert. Und das ist dann auch nochmal was ganz anderes, habe ich gemerkt, wie man dann zu dem Lied rangeht.
0: In dem Duo Jellyfish mit Alex Todt, wie spielt sich da der Entstehungsprozess ab? Ich habe verstanden, dass Alex Todt die Lieder schreibt und die Texte. Und wie eignen Sie sich das dann an?
1: Zum einen höre ich es mir auf jeden Fall daheim manchmal an, rauche mich so rein, was mir so einfällt. Und wenn wir dann wieder mal uns treffen und zu einer Probe kommen, dann schauen wir einfach, was passiert und was mir am Cello einfällt. Und manchmal stoppen wir dann und sagen, ah, das müssen wir uns merken. Und also durch Improvisation entsteht dann einfach etwas, und das gefällt uns dann meistens beide.
0: Was war denn die Entstehungsgeschichte von dem Alpine Dweller Stück, das Sie geschrieben haben, Lunary?
1: Eine sehr schöne, wie ich finde, weil Lunary ist, glaube ich, auch ein Wort, das wir erfunden haben. Bin ich stolz drauf, weil ich bezeichne mich so ein bisschen als mondsüchtig, also somnambul, und heule gerne Monde an.
0: Wie eine richtige Werwölfin. Halt.
1: Genau. Und Lunary ist so das Adjektiv, glaube ich. Also, oder habe ich halt erfunden, glaube ich.
0: Ja, wir werden das überprüfen.
1: Genau. Und der Inhalt von dem Text passt sehr gut, finde ich, auch zu Jellyfish und auch zum Sternzeichen Fische. Es geht so ein bisschen um Gedanken, die man hat, was andere denken könnten. Und dann irgendwann, wenn man dann schon so viele Gedanken gesponnen hat, die eigenen und mit den Gedanken der anderen, dann vermischt sich das in einen Tag dran, wo man dann nicht mehr weiß, was man jetzt selber gedacht hat. Und manchmal muss ich dann selber so wieder zu mir kommen und sagen, okay, lass die anderen sein, wie sie sind, komm zu dir selbst und dann schau, was war eigentlich dein Ursprungsgedanke. Und das verbinde ich auch ein bisschen mit Tagträumen und mit echten Träumen, also Nachtträumen auch. Das bedeutet das für mich.
0: Joanna Carascione spricht über ein Thema, das für viele ihr Leben lang, aber zumindest für die meisten jungen Menschen ein Thema ist, die innere Entgrenzung, und dass man sich dann wieder irgendwann einmal einholen möchte. Lunary ist ein Stück, das sie für Alpine Dweller geschrieben hat, und das hören wir jetzt.

0: Alpine Dweller mit Lunary, ein Stück von Gianna Carascione, die gemeinsam mit Alex Todt heute hier musizieren wird im Studio 2 des Wiener Funkhauses. Alex Todt, Sie sind eine Reisende, ich darf mir das herausnehmen, Sie so zu bezeichnen.
1: Ja.
0: Und Sie haben jetzt von Saas Je Veux ausgesucht. Was hat es damit auf sich?
1: Als ich diese Nummer zum ersten Mal gehört bzw. gesehen habe, die ist rausgekommen und berühmt worden gleich mit so einem Musikvideo, wo sie auf der Straße spielt mit Superstraßenmusikern voller Lebensfreude. Zu dieser Zeit habe ich selber gerade sehr viel Straßenmusik gemacht und bin auf La Gomera zu einer Gruppe gestoßen, die Gomera Street Band. Das waren damals 7 Leute, mittlerweile sind wir 18 circa meistens, jeden Winter auf der Insel. Und das ist so für mich Lebensgefühl pur. Man ist nicht abhängig davon, ob man einen Gig kriegt. Jede Ecke ist eine Bühne, wenn man will. Wenn man Glück hat, klingt die Ecke auch noch gut. Und die Saas, die hat genau mit dieser Echtheit und diesem rohen Wesen, das gleichzeitig so fein ist, sofort alle Herzen erobert und mich auch. Und ich habe gedacht, ja, lasst uns doch alle Straßenmusik machen.
0: Wobei ich glaube, dass das Klima in La Gomera freundlicher ist für Straßenmusikerinnen.
1: Ja, ist auch ein Grund, warum ich gerne Reisender bin.
0: Wie reagieren die Menschen auf Straßenmusik dort?
1: Also La Gomera ist eine sehr kleine Insel, da braucht man mal ewig, bis man dorthin kommt. Über tausende Berge und Boote und Flugzeuge und dann sind da noch nicht so viele Menschen. Aber die, die dort sind, die kommen zum Teil sogar wegen der Straßenmusik. Also es gibt ja nicht nur uns dort, sondern viele Straßenmusiker. Oft kommen dann neue Formationen zusammen, weil sich die Straßenmusiker untereinander auch schon kennen. Und meistens ist dann dieser Auflauf an Menschen kumuliert dann und macht aus der Straße eine Bühne. Eigentlich das Publikum macht es.
0: Saas mit Je Veux.

0: Das war Zaz mit Je veux, die französische New Chanson-Sängerin, die sich Alex Todt ausgesucht hat. Die hat hier zu Gast ist mit Joanna Carosone. Wir haben noch ein bisschen verabsäumt, darüber zu reden, wie man eigentlich zu den Inspirationen kommt. Sie sind beide ausübende kreative Künstlerinnen, die also ihr Material selber finden. Alex Todt, wie kommt das zu Ihnen?
1: Das kommt von allein oder auch nicht leider manchmal. Das ist das, das sind die schwierigen Seiten dran. Wenn nichts kommt, kommt nichts. Und was ich gelernt habe, ist, ich muss nicht direkt an der Musik arbeiten, sondern an mir. Deshalb bin ich auch vielleicht eine Reisende. Mhm. Eben eine Indienreise kann mich so aufreißen, wenn ich vielleicht momentan ein bisschen verschlossen bin, dass dann plötzlich wieder so wie der Kanal offen ist und es kommt einfach durch.
2: Naja, vielleicht bei mir ist es eher so, das, was ich eher sehe draußen und nicht drinnen, mhm. sondern eher, was mich umgibt und was mich beschäftigt. Also von dort hole ich mir Inspiration und auch Weltgeschehnissen, Umweltkatastrophen, die einfach unpackbar sind.
0: Wenn wir jetzt ganz hypothetisch davon ausgehen, dass Sie jetzt die Woche ein Lied schreiben mhm. wollten oder müssten oder was auch immer, ja, was da anders auch ist, ein Anlass gäbe, was wäre denn jetzt gerade in Ihrem Leben gerade akut unter den Nägeln brennend?
2: Ein sehr starkes Thema, was mich beschäftigt, ist die Gartenliebe. Was man alles machen kann als einzelne Person im kleinen Garten, falls man einen hat, um ein bisschen gegen die Klimakrise mitzuwirken. Also sowas Kleines wie im Herbst nichts abschneiden, den möglichst vielen Tieren Überwinterungsmöglichkeiten bieten, keine Gifte zu verwenden, also absolut keine, auch nicht, wenn man steht, nein, ist eh harmlos für die und die, für dieses und jenes Tier. Also das beschäftigt mich gerade sehr.
0: Wie geht es denn Ihnen damit, dass wir in Österreich Parteien haben, die so tun, als ob es keine Anomalien gäbe im Klima oder dass die Statistik sagt, dass noch nie mehr SUVs verkauft worden sind als in den letzten Jahren, obwohl wir seit 40 Jahren vor dieser Krise gewarnt
2: werden? Ja, es ist unglaublich eigentlich.
0: Wie geht es Ihnen damit?
2: Ja, ein großer Zorn, ein großer Wutballen und auch sehr viel Traurigkeit, weil das einfach irgendwie so hoffnungslos wirkt, weil es immer in die falsche Richtung dann geht. Also es ist so, übrigens, es gibt Klimakrise. Nein, gibt's nicht. Und dann halt genau immer in die falsche Richtung geschraubt wird. Dann kaufen mehr Klimaanlagen, weil ihnen ja so heiß ist. Ist eh klar, es ist schwierig heiß.
0: Ja.
2: aber anstatt, dass man das irgendwie anders löst, ist das immer in die verkehrte Richtung.
0: Also ich verstehe, wenn ich das jetzt richtig zusammenfasse, dass Sie gerne in Ihrer eigenen Umgebung, im kleinen Rahmen, im bescheidenen Rahmen der eigenen Existenz, damit will ich nicht sagen, dass Ihre Existenz bescheiden ist, aber in dem, was man tun kann, dass Sie da versuchen, es so gut wie möglich hinzukriegen, dass aber auf der anderen Ebene, dort, wo es um Politik geht und so, dass Sie da eher Bedrückung erleben, also Zorn und auch ein Gefühl von Machtlosigkeit.
2: Ja,
0: und die Machtlosigkeit versuchen sie aber zu kompensieren, indem sie ihre eigenen Garten pflegen und das versuchen besser zu machen, als das, was sie kritisieren.
2: Ja, natürlich.
0: Ja. Wie ist es bei Ihnen, Alex Todt?
1: Ja, es ist alles irgendwie so künstlich und man arbeitet nicht mehr daran, wie geht es in seine tatsächliche Echtheit und Wahrheit zu kommen, weil dann wäre ja auch schon einiges gut.
0: Aber was ist Echtheit? Was ist denn Echtheit, wenn man genauer darüber nachdenkt? Weil wir sind ja von so vielen Dingen geprägt und ich persönlich tue mich mit dem Begriff ein bisschen schwer, weil ich nicht weiß, was Echtheit jetzt ist. Was ist das für Sie?
1: Ja, es ist natürlich sehr schwierig zu beantworten.
0: Ja, ist eine schwierige Frage, ich weiß ja. Probieren wir es.
1: Ich denke, Echtheit ist, wenn man etwas verkörpern will, was einem wirklich entspricht, anstatt etwas zu verschleiern. Ich glaube zum Beispiel, dass diese Menschen, die Schönheits-OPs machen, nicht extra auffallen wollen, sondern eigentlich ihr wahres Gesicht verstecken. Und ich finde aber die wahren Gesichter so schön.
0: Das Schlusswort. Wir hören jetzt ein Homegrown-Gewächs, ist nämlich Soap and Skin. Das hat sich die Joanna Carascione ausgesucht.
2: Ja, und zwar Spiracle, weil mich das schon immer begleitet. Also ich habe, als ich 16 war, habe ich dann angefangen, Soap and Skin zu hören und zu lieben. Also auch einmal live und dann auf gleich eine CD gekauft. Und mich macht diese tragische Musik so glücklich. Immer wenn ich das aufdrehe, mich erfüllt das wirklich mit dem größten Glück. Ich weiß nicht warum. Also, und das ist einfach ja, was Magisches.

0: Alex Todt und Joanna Carasconi sind das Duo Jellyfish. Alex Todt singt, spielt Gitarre und schreibt die Texte. Und Joanna Carasconi erweitert diese Lieder mit Cello, Stimme. Und die beiden werden jetzt live im Studio 2 des Funkhauses musizieren. Vielen herzlichen Dank fürs Kommen und fürs Spielen.
1: Vielen Dank.
2: Danke.
1: Auch.

0: Das war die Jöns Radio Session. Heute mit dem Duo Jellyfish, das sind Alex Todt und Joanna Carascioni, live im Studio 2 in der Wiener Argentinerstraße. Die Tontechnik haben Manuel Radinger und Elmar Peinl besorgt. Helmut Jasper sagt auf Wiederhören.
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2: Haben Sie sich auch schon einmal darüber aufgeregt, dass Supermarktregale unordentlich sind oder einiges am Gang im Weg steht? Blinden und sehbeeinträchtigten Menschen erschwert das den Einkauf, weshalb er gleich mal länger dauert. Eine weitere Hürde ist die uneinheitliche Kennzeichnung von Produkten. Das macht das Auslesen mit technischen Hilfsmitteln, wenn man das braucht, schwieriger. Doch es wird auch einiges unternommen, den Einkauf zu erleichtern. Hören Sie jetzt einen Lokalaugenschein mit einem Betroffenen.
3: Moment.
4: Man hat dann schon so ein bisschen ein Gespür für Sachen. Das ist wahrscheinlich Pfirsiche oder sowas. Und wenn man sich sicher sein will, dann geht es schon eigentlich nur über die App, die sonst schneller redet.
5: Er steht vor dem Obstregal und überlegt, was er kaufen will.
6: Klatensorte, 778. Klasse, E-Ursprungspeer, weißfleischig. Kaliber B 61 bis 57 mm Punkt L30/.
4: Ja, dann hat man eben wieder viele Informationen, außer das, was es ist.
6: Platidektarine.
4: Nektarine. Gut. Jetzt habe ich herausgefunden, dass es 500 Gramm Nektarinen sind. Es ist Nektarinenzeit, würde ich jetzt mitnehmen.
7: Barrierefreies Einkaufen.
4: So, jetzt frage ich ihn, ob das für ihn frisch ausschaut.
7: Mit Breischrift, Apps und Assistenz. Eine Sendung von Lena Pavlovic und Sandra Knopf.
6: Die Schalen sind glatt und prall, ohne sichtbare Druckstellen oder Schimmel. Die Farben sind kräftig, die Haut wirkt nicht schrumpelig. Wenn du unsicher bist, kannst du eine Frucht leicht drücken. Sie sollte sich fest bis leicht nachgiebig anfühlen.
5: Ein heißer Sommertag Ende Juli, Freitagnachmittag. Wir befinden uns in einer großen Supermarktfiliale im 20. Wiener Gemeindebezirk. Tim Peters ist Lehrer für Deutsch und inklusive Pädagogik. Bei der Orientierung im Supermarkt verlässt er sich auf seinen blinden Stock, sein Gehör und KI-gestützte Apps am Smartphone. Routiniert fährt er mit dem Stock über den Boden und biegt in den nächsten Gang ab.
4: Tiefkühl ist immer relativ einfach, weil man das Surren eben der Kühlschränke hört und weil es natürlich auch kälter wird. Und dann, das ist so die Abteilung im Supermarkt, die am leichtesten zu finden ist.
5: Normalerweise orientiert sich der 36-jährige Grazer selbstständig. Außer er war noch nie in dieser Filiale oder er sucht etwas Spezielles.
4: Achso, Entschuldigung. Eine Frage, wo finde ich Couscous?
8: Gleich da vorne, wo die Tomatenmark und so ist.
4: Okay, also geradeaus und links?
8: Genau, da ist der Lebensmittelgang, da linke Seite, dort ist es.
4: Ah, okay. Alles klar, danke.
5: Couscous-Salat ist seine Spezialität, sagt er. Haushaltsaufgaben teilt er sich mit seiner Frau auf. Einkaufen und Kochen, was er lieber macht, gehören zu seinen Aufgaben. Tim Peters scannt mit seinem Handy die Regale ab.
4: Basmati-Reis.
6: Kabels Original Langkornreis. Ich LSSIKE Original
4: BS. Das ist Reis zum Express. So, schon hat man den Couscous gefunden. Man kriegt vielleicht ein bisschen einen Eindruck, wie lange das so dauert.
5: Jetzt geht es daran, den Preis zu identifizieren. Er öffnet die App Seeing AI, eine kostenlose Texterkennungs-App von Microsoft, und scannt Preisschilder ab. Das Problem ist, dass die Preisschilder oft sehr nahe beieinander sind, häufig von Aktionspickeln überklebt werden und dadurch mit der App schlecht auszulesen sind, sagt Tim Peters.
4: Ja, wenn es um die Preise geht, das ist halt ein großes Problem, dass man da nicht immer irgendwie sicher sein kann. Und dann bleibt entweder halt fragen oder ja zu sagen, ich gehe auf eine Eigenmarke oder ich kaufe generell bei einem Discounter ein, wo ich mir sicher sein kann, dass die Preisspanne zwischen bestimmten Sachen ist. Aber genauso wie man eben diese Sache mit der App, mit der Handhabung lernt man das ja auch im Vorbeigehen. Ich mache das jetzt nicht jedes Mal mit der App. Man weiß dann schon ungefähr, dass solche einen Plastiksack, wie ich es jetzt in der Hand habe, wahrscheinlich so eine Art Expressreis oder so ist, den man nur in die Mikrowelle stellen muss. Man lernt halt, wie sich bestimmte Sachen anfühlen und kann so dann natürlich auch schneller durch den Laden navigieren.
5: Neben seinem Lehrerjob leitet Tim Peters den österreichweiten Blindenverband Hilfsgemeinschaft am Standort Graz. Eine Organisation, die blinde und sehbehinderte Menschen im Alltag unterstützt und ihre Interessen vertritt. Wir haben uns mit ihm und Viktoria Andrej, seiner Wiener Kollegin, in ein Büro zurückgezogen. Der Wiener Blindenverband bietet unter anderem auch die Unterstützung durch eine Einkaufsassistenz an. Das sind ehrenamtliche Helferinnen und Helfer, die jemanden beim Einkaufen begleiten.
3: Unsere Freiwilligen haben vorab eine, wir nennen das Sensibilisierungsschulung. Da wird geübt, wie man mit blinden und sehbehinderten Personen am besten gemeinsam unterwegs ist. Und das wird dann sowieso, also meistens funktioniert das sehr gut auf einer persönlichen Ebene. Da haben sich schon richtige Paare entwickelt, die immer gemeinsam gewisse Geschäfte unternehmen und die kennen sich schon ganz gut und da wird einfach gesprochen, wo der Bedarf ist.
5: Dabei ist wichtig,
3: ganz wichtig ist einmal, die Menschen nicht zu überrumpeln, also ganz normal einfach Hilfe anbieten und wenn ein Ja kommt, dann fragen wir am besten oder man stimmt sich dann gemeinsam ab, aber der Klassiker ist, also eine andere Person einfach am Arm zu schnappen und in eine Richtung zu zerren. Das ist eigentlich nicht das Ziel, wie es sein sollte.
5: Wenn es um Aktionen geht, greifen blinde und sehbeeinträchtigte Menschen vor allem auf die Apps der Supermärkte zurück. Denn Online-Flugblätter können Vorleseprogramme, auch Screenreader genannt, nicht entziffern.
3: Wir haben vorher über Aktionsausweisungen gesprochen. Wenn die online sind, das wäre eigentlich schon gesetzlich verankert, dass die barrierefrei online zur Verfügung stehen müssen. Sobald die im Netz sind, greift das Barrierefreiheitsgesetz und dann müsste das eigentlich schon sein. Also hier haben wir eine Nachlässigkeit in der Umsetzung des Gesetzes.
5: Viktoria Andrej bezieht sich auf den European Accessibility Act oder auch Barrierefreiheitsgesetz, das in Österreich seit 2025 gilt. Es verpflichtet Unternehmen dazu, Angebote wie Online-Banking, Buchungsportale oder Ticketautomaten für Menschen mit Behinderung oder ältere Menschen ohne fremde Hilfe zugänglich zu machen. Tim Peters zieht das analoge Einkaufen dem Online-Bestellen vor.
4: Weil man nicht die Auswahl hat, weil das natürlich begrenzt ist, wo man einkaufen kann. Man kriegt online diese ganzen Aktionsrabatte nicht und es ist in der Regel ja auch ein bisschen teurer. Man zahlt Liefergebühren und ja, ich gehe dann lieber 10 Minuten zum Geschäft. Und ich finde es auch schöner, selber einzukaufen, die Sachen auch anzugreifen, als jetzt irgendwie online zu bestellen, weil dann weiß ich auch nicht immer, was ich dann bekomme.
5: Um besser zu wissen, was man bekommt, wird es ab 2028 den GS1-Link geben. Ein zweidimensionaler Zusatz zum Strichcode, der auch von Konsumentinnen und Konsumenten abscannbar sein wird und Informationen wie Allergene, Inhaltsstoffe und Mindesthaltbarkeitsdatum enthalten wird. Die Idee für den GS1-Link stammt von der gleichnamigen Non-Profit-Organisation und soll helfen, Herstellungsprozesse besser rückverfolgen zu können. In Bezug auf die Platzierung des Codes hat Viktoria Andrej einen Vorschlag.
3: Das wäre natürlich die große Chance, wenn wir die Informationen, die dahinterlegt sind, erweitert um Allergene, Zusatzstoffe, Inhaltsstoffe, Haltbarkeitsdatum und dieser Link dann auf einem fixen Platz am Produkt zu finden ist, am besten begleitet von einer haptischen, von einer taktilen Ausformung. Es muss jetzt nicht unbedingt Braille sein, aber ein erkennbares taktiles Symbol, damit Personen das ertasten können und wissen, dort kann ich den Link auslesen.
5: Es gibt wenige Firmen, die ihre Produkte mit der sechspunktigen Blindenschrift Braille beschriften. Eine dieser Firmen, die das umsetzt, ist die Pralinenmanufaktur Savade aus Berlin. Sie bietet ihre Süßwaren online und in ihren Filialen an. Seit 2021 bedruckt das von Melanie und Benno Hübel geführte Unternehmen mit 90 Beschäftigten seine Verpackungen mit Brailleschrift. Das hat einen ganz persönlichen Grund.
9: Bekannte von uns, von meinem Mann und mir, haben eine blind geborene Tochter. Und mit denen sind wir schon relativ lange befreundet. Und wir standen ganz lose bei einer Party zusammen und haben uns unterhalten. Und da erzählte sie mir davon und ging dann einen Schritt weiter und hat erzählt, dass sie einen Verein gegründet hat für sehbehinderte Menschen, Anders Sehen e.V. Und hat dann ganz persönlich erzählt, worüber sie sich Gedanken macht, was ihre Tochter angeht, was die Zukunft angeht und wie schwierig es für Sehbehinderte ist, Produkte zu erwerben, die irgendwie auf ihre Bedürfnisse zugeschnitten sind. Und das hat mich persönlich so wachgerüttelt und auch so erstaunt, dass ich an dem Abend mit ihr gesagt habe, lass uns doch gemeinsam einen Adventskalender machen, wo wir das einfach mal ausprobieren, ob wir das hinbekommen, den sowohl für Sehende attraktiv zu gestalten, als auch für Sehbehinderte. Und das war unser erstes gemeinsames Projekt.
5: Sie haben damals die Nummern der Türchen und die enthaltenen Pralinensorten in Braille übersetzt. Für das Bedrucken gibt es zwei Möglichkeiten. Eine davon ist die Prägetechnik.
9: Dabei wird die Brailleschrift, die eine Punktschrift ist, wird quasi in den Karton oder in das Papier hochgestanzt, sodass sie dann tastbar wird. Und die andere Technik ist eine Lackierung, das heißt, dabei wird beispielsweise ein transparenter Lack so oft aufgetragen, dass auch dort der Punkt hinterher erhaben ist.
5: Das extra Bedrucken bedeutet für die Pralinenhersteller bis zu 30% Mehrkosten. Für den Einzelhandel und große Hersteller wäre das sicher weniger Aufwand, so Hübel.
9: Das, was für uns als Manufaktur ja relativ aufwendig ist, ist für viele im Einzelhandel gar nicht aufwendig. Also denken Sie an Verpackungen, ich sage jetzt mal so lapidar aus dem Supermarkt, die arbeiten mit Kaltfolie, mit Heißfolie, mit Prägungen, mit allem drum und dran, ja, und können trotzdem einen Spitzenpreis anbieten, weil die Auflagen so hoch sind. Es wäre wirklich ein geringer Aufwand, dort tätig zu werden.
5: Auch Savades Webseite ist barrierefrei gestaltet. Das heißt, dass sie für blinde und sehbeeinträchtigte Nutzerinnen und Nutzer mit Sprachausgabe und Braille-Geräten zugänglich ist. Mittlerweile sind 92% der Produktpalette mit Braille beschriftet. Bis Ende 2026 sollen es 100% sein. Melanie Hübel rät anderen Unternehmen am besten,
9: ist es jemanden aus dem Umfeld zu kennen, der wirklich den Praxischeck macht. Also wir haben mal gemeinsam auch geschaut, wie es mit KI natürlich aussieht. Also könnte man die Übersetzung einfach mit KI machen oder per Google. Die Ergebnisse sind zumindest im Moment noch nicht 100% zufriedenstellend. Also mein aktueller Tipp wäre, sich jemanden zu suchen aus diesem Umfeld, der beispielsweise entweder selbst betroffen ist oder zu Menschen Kontakt hat, die aus der Praxis dann den Gegencheck machen können.
10: Wir stehen in der Apotheke zur Heiligen Brigitte am Wallensteinplatz und mein Name ist Roth und ich führe die Apotheke in vierter Generation.
11: Was haben Sie in der Hand?
10: Ich habe zwei verschiedene Präparate in der Hand, das eine Concor, das andere Concor Core und der Herr möchte das gerne lesen.
5: Tim Peters vom Blindenverband nimmt eine Medikamentenschachtel gegen Bluthochdruck in die Hand.
12: Also das ist Concor Core und zwar 5 Milligramm.
5: Innerhalb der EU ist es verpflichtend, den Medikamentennamen und die Dosierung für blinde Menschen auf der Verpackung lesbar zu machen.
12: Und das sind eben wichtige Informationen, wenn man jetzt verschiedene Präparate nimmt, dass man sie eben auch unterscheiden kann, dass ich zum Beispiel dann hier weiß, das ist Concor, auch 5 Milligramm. Und eben diese Dosierung ist wichtig und der Produktname, dass ich eben zum Beispiel gezielt nach den Gebrauchsinformationen schauen kann, weil das ja einen Unterschied machen würde, wahrscheinlich auch von den Dosierungsempfehlungen her, ob ich jetzt ein Präparat nehme, was 5 Milligramm Stärke hat oder 50 Milligramm Stärke. Und deswegen ist es wichtig, dass diese beiden Informationen, Name und Wirkstoffdosierung, auf der Verpackung aufgedruckt sind.
5: Anders ist das im Supermarkt. Tim Peters steht mit Kollegin Viktoria Antrey von der Hilfsgemeinschaft Wien vor dem Pfandautomaten und will eine Flasche zurückgeben. Er sucht nach der Ausgabetaste für den Pfandbon.
4: Und man hat eben nur einen Touchscreen und da kann man jetzt einfach die Flasche reintun, warten, bis der Pfandbon automatisch ausgedruckt wird. Jetzt ist halt immer die Frage, wie komme ich zu meinem Zettel? Wenn man einen Sehrest hat, kann man den vielleicht noch nutzen. Man würde immer so automatisch sagen, vielleicht ist es unten rechts. Muss aber auch nicht sein, weil man kann das Pfand ja auch spenden.
5: Er drückt einen physischen Knopf, der Automat öffnet sich.
3: Fun Fact, dieser physische Knopf hat den Pfandautomaten geöffnet.
4: Ach so, damit man ihn entleeren kann, oder?
3: Nein, Papierrollner. Das ist ein Wartungsknopf.
4: Ah, ein Wartungsknopf.
5: Nun wendet sich Tim Peters wieder dem Touchscreen zu und druckt den Bon aus.
4: Man wartet dann einfach. Und jetzt bei diesem Automat, bei diesem Exemplar, ging das relativ schnell. Es gibt aber auch Automaten, da steht man dann 2 Minuten davor und wartet. Und hier war das jetzt ganz gut, weil es hat ja nur so 10 Sekunden gedauert. Dann hatte ich den Zettel, damit kann ich leben.
5: Einkaufen ist für den Leiter der Hilfsgemeinschaft Graz zwar manchmal mühsam, aber es ergeben sich auch immer wieder nette Zufälle.
12: Zum Beispiel habe ich mal einen chinesischen Herrn kennengelernt, der war da auch nur Kunde, den habe ich etwas gefragt. Das war gerade bei Tees und da kannte er sich sehr gut aus und tatsächlich, ja, habe ich so schon Leute kennengelernt, mit denen ich mich auch häufiger mal treffe, einfach nur, weil ich sie im Supermarkt angesprochen habe, ob sie mir helfen können. Und dann, ja, hat man sich dann dadurch kennengelernt und dann sich dann noch privat sozusagen getroffen. Das ist eine ganz nette Begleiterscheinung davon, dass man manchmal auf Hilfe angewiesen ist.
7: Vom Einkaufen mit Sehbehinderung und Blindheit haben Lena Pavlovic und Sandra Knopp berichtet. Gesprochen hat den Beitrag Esther Holoschi.

0: Heute Mittwoch stimmt der Nationalrat über die sogenannte Aktivpension ab. Das Gesetzespaket soll Arbeiten im Alter finanziell attraktiver machen. Wer nach Erreichen seines gesetzlichen Pensionsalters erwerbstätig bleibt, soll künftig von einem Steuerfreibetrag profitieren von bis zu 15.000 Euro im Jahr. Die Tageszeitung Die Presse spricht von einem Prestigeprojekt der ÖVP. Eine Studie des gewerkschaftsnahen Momentum-Instituts kritisiert, von der Aktivpension profitieren vor allem Besserverdiener. Aktivpension ist unser
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2: Wollte man eine Wortagierung zur Aktivpension versuchen, dann könnte man zu folgendem Zusammenhang kommen. Wenn man in der Pension aktiv ist, dann erhält man eine Belohnung in Form einer Aktivpension. Das ist aber alles nicht gemeint.
3: Günter Löschnig, emeritierter Professor für Arbeits- und Sozialrecht und ehemaliger Leiter des gleichnamigen Instituts an der Universität Graz. Die Wortkreation Aktivpension ist eine Art Marketingbegriff der österreichischen Bundesregierung, der erstmals bei einer Pressekonferenz heuer im April fiel. Es wurde ein Gesetzesentwurf vorgestellt, der es für Pensionistinnen und Pensionisten attraktiver machen soll, etwas dazu zu verdienen.
2: Ich würde meinen, es ist ein Arbeitsbegriff, der im Gesetz nicht mehr vorkommen wird.
3: Die ersten Regelungen betreffend Zuverdienst von Pensionistinnen und Pensionisten gab es bereits 1955, der Geburtsstunde des ASVG, des Allgemeinen Sozialversicherungsgesetzes.
2: Mit der Pensionierung durfte man keine Nebentätigkeiten oder keine Tätigkeiten mehr ausüben, ohne dass ein Teil der Pension ruhte. Alles, was 8.000 Schilling damals überschritten hat, wurde herangezogen.
3: Die Rede ist von 1991, dem letzten Gültigkeitsjahr dieser Regelung.
2: Und dieser überschreitende Betrag hat dann bis zu 40% der Pension reduziert.
3: Keinerlei Reduktion ihres laufenden Pensionsbezugs gab es für Beamtinnen und Beamte, die sich etwas dazu verdienen wollten.
2: Das ASVG war konzipiert als Versicherungssystem nach dem Versicherungsvertragsprinzip, während das Beamtendienstrecht geprägt war vom Versorgungssystem. Dieses Versorgungssystem bei den Beamten wurde immer so interpretiert, dass die Ruhegeldleistung nichts anderes darstellt als bereits verdientes Entgelt. Und dementsprechend soll man ihm das nicht im Ruhestand entziehen.
3: Dieses Sonderrecht für Beamte galt bis 1985, wurde vom Verfassungsgerichtshof kurzfristig abgeschafft, nun dann, 4 Jahre später, 1989, vom selben Höchstgericht wieder eingeführt zu werden.
2: Interessant war, dass tatsächlich 2/3 der betroffenen Beschäftigten im Ruhestand Witwen- und Witwerpensionen waren. Das heißt, das waren Personen, die schon vor ihrem Pensionsantritt gearbeitet haben, dann eine Witwerpension bekommen haben und der Verfassungsgerichtshof sah nicht ein, warum da hier ein Unterschied gemacht werden sollte vor und nach dem Erhalt der Witwerpension.
3: Bis Beamte, Angestellte und Unternehmer, was den Zuverdienst in der Pension anbelangt, gesetzlich gleichgestellt wurden, sollte es noch ein Jahr dauern. 1990 entschied wieder der Verfassungsgerichtshof, was bis heute gilt: Auch Angestellte und Unternehmer dürfen in ihrer Pension unbegrenzt dazu verdienen, ohne dass ihnen dafür ihre Pensionsleistung gekürzt werden darf, so Günter Löschnig.
2: Der Verfassungsgerichtshof hatte nämlich statistisch festgestellt, dass die überwiegenden Tätigkeiten neben der Pension selbstständige Tätigkeiten waren. Und er hat weiters argumentiert, dass diese selbstständigen Tätigkeiten niemanden einen Arbeitsplatz wegnehmen. Im Gegenteil, die selbstständige Tätigkeit neben der Pension führt unter Umständen sogar dazu, dass neue Arbeitsplätze geschaffen werden.
3: Beim aktuellen Gesetzespaket der Regierung, das wie gesagt mit dem Begriff Aktivpension beworben wird, geht es um steuerliche Erleichterungen für Pensionistinnen und Pensionisten, die erwerbstätig bleiben wollen. Der Steuerfreibetrag liegt bei 15.000 Euro. Monatlich sind das bis zu 1.250 Euro, die man nicht versteuern muss und damit auch tatsächlich in der Geldtasche hat.
2: die Personengruppen, die diese Tätigkeiten neben der Pension in Anspruch nehmen, sind Personengruppen, die eher Besserverdienenden zuzurechnen sind. Das reicht von Gewerbetreibenden bis durchaus zu Wissenschaftlern, die profitieren jedenfalls. Aber auch ein Arbeitnehmer mit einfachen Tätigkeiten, der eine Mindestpension bekommt, der würde profitieren, weil er einfach keine Steuer zahlt bis zu diesem Beitrag von 1.250 Euro.
3: Hauptkritikpunkt von Günter Löschnick: Für das dazu verdiente Geld müssen künftig keine Pensionsversicherungsbeiträge mehr bezahlt werden. Für die erwerbstätigen Senioren bedeutet das, egal wie lange sie arbeiten, ihre Pensionsansprüche werden, anders als bisher, nicht mehr steigen, sondern immer gleich bleiben. Verfassungsrechtlich äußerst bedenklich, warnt der Arbeitsrechtsprofessor außer Dienst.
2: Also ich könnte mir schon vorstellen, dass es an den Verfassungsgerichtshof herangetragen wird. Ich würde es aufheben, wenngleich wir sehr wohl ähnliche Konstruktionen schon haben. Konkret den Dienstgeberbeitrag im Zusammenhang mit geringfügig beschäftigten Personen. Ich könnte mir vorstellen, dass es eine Mehrheit der Verfassungsrichter für die Verfassungswidrigkeit gibt.
0: Das war das Wort der Woche von Jonathan Scheucher. Morgen an dieser Stelle berichten wir von Denkmälern, von diesen oft unscheinbaren Orten der Erinnerung und vom Umgang mit Geschichte. Redaktion heute: Johanna Steiner. 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
4: Wir begeben uns jetzt wieder in Swinging London zum Aufbruch in die Popkultur. Mitte der 1960er Jahre. Da stand die britische Hauptstadt für Modernität, Kreatives, gesellschaftliche Veränderungen und jugendlichen Aufbruch. Entscheidend für diese Entwicklung war auch der wirtschaftliche Aufschwung, der vielen jungen Menschen mehr Kaufkraft und damit auch mehr Freiheit ermöglicht hat. Erfahren Sie nun mehr vom Kulturjournalisten Thomas Miesgang.
5: Aus meiner Sicht war Swinging London am Anfang ein relativ unschuldiges Phänomen. Die graue Stadt ist einfach bunter geworden, hauptsächlich über die Modeszene, aber natürlich auch über die Outfits der Musiker. Man kann das ja eigentlich ziemlich gut beobachten an der Entwicklung der Beatles, die am Anfang Topfrisuren hatten und Anzüge so gespielt haben, und dann ist das Ganze immer wilder geworden. Und dann kamen die weichen, wallenden Hippie-Gewänder, die Haare wurden länger, auch bei den Beatles, bei anderen Bands noch viel mehr. Und daraus wurde dann eben dieser psychedelische Look der späten 60er.
6: Beeinflusst wurden die Modetrends durch die Hippie-Bewegung aus den USA. Die, wie sie auf Deutsch genannt wurden, Blumenkinder, engagierten sich für Frieden und gegen den Vietnamkrieg. Stichwort Make Peace, Not War. Sie propagierten Gewaltlosigkeit, Selbstverwirklichung und sexuelle Freiheit. Außerdem experimentierte man mit verschiedenen Arten von Drogen. Damit standen Hippies und anverwandte Gruppen im krassen Gegensatz zu den damals vorherrschenden, autoritär geprägten Lebens- und Moralvorstellungen.
5: Die Mehrheitsgesellschaft war nach wie vor extrem konservativ, aber die Sache ist denn so groß geworden, dass sie in der jungen Generation auf jeden Fall mehr oder weniger ein Dammbruch war, hin zu einer Vorstellung, man könnte vielleicht auch sagen Illusion von größerer Freiheit, weil es hat ja den Backlash dann auch wieder gegeben. Aber die britische Mehrheitsgesellschaft mit ihrem rigiden Klassensystem ist natürlich nie grundsätzlich in Frage gestellt worden. Es haben auch Chronisten berichtet, dass das eine Sache von West London war, und in East London hast du das Gefühl, du lebst noch in den 1880er Jahren, da hat es kaum Autos gegeben. Also es hat große Sektoren in diesem Swinging London gegeben, die von diesem jugendkulturellen Furor überhaupt nicht erfasst worden sind. Und es sind einige dieser Produkte, die im Kontext von Swinging London entstanden sind, zum Beispiel der Film If von Lindsay Anderson, der das englische Klassensystem am Beispiel der Ausbildung in Eliteschulen wie Eton aufs Korn genommen hat. Der hat genau das eben adressiert. Die Stiff Upper Lip, die immer noch als Ideal der öffentlichen performativen Dimension gegolten hat, und irgendwie das locker lässige und LSD-Pille einschmeißen und so weiter, das waren halt tatsächlich jugendkulturelle Phänomene, die man lange Zeit abgelehnt hat. Man muss auch sagen, dass die Rolling Stones, auch die Beatles, immer wieder mit dem Gesetz Probleme hatten aufgrund von, aus heutiger Sicht würde ich fast sagen, harmlosen Drogenmissbrauch. Ja, da ging es halt um ein paar Joints und möglicherweise einen LSD-Trip und dergleichen. Da hat es aufsehenerregende Prozesse und Verhaftungen gegeben. Das heißt, die Gesellschaft wollte sich nicht überrollen lassen von dem, sondern hat sozusagen im Rahmen ihrer exekutionellen Möglichkeiten Widerstand geleistet und die Leute ganz schön unter Druck gesetzt.
6: Das Lebensgefühl von Swinging London war ein britischer Exportschlager. Er beeinflusste nachhaltig die Jugend in den USA und auch auf dem europäischen Kontinent.
5: Es wurde sehr viel von England auf den Kontinent exportiert. Aber eine vergleichbare Szene hat sich am Kontinent nicht gebildet in den 60er und 70er Jahren. Also es gab in Deutschland beginnend in den 60er Jahren diese Szene mit dem unzähligen Namen Krautrock, die auf ihre Weise auch spannend war, aber natürlich nie ein Globalphänomen wie Swinging London war. Also Swinging Bonn hat es nie gegeben sozusagen in der Zeit. Und das war natürlich, wenn schon Swinging Berlin, weil vieles davon in Berlin stattgefunden hat, aber eben Nische geblieben ist bis in den 70er Jahren, also im Jahrzehnt danach, als Swinging London schon längst Geschichte war, halt Gruppen wie Kraftwerk dann plötzlich doch globale Bedeutung erlangt haben.
4: Begeisterung und Widerstand. 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
8: Am Mikrofon Arthur Treinacher. Nach Deutschland greift auch Österreich stärker in die Spritpreise ein. Das ist vor kurzem bekannt geworden. Um 12 Cent pro Liter sollen die Preise an den Tankstellen sinken. Die drei Koalitionsparteien haben sich darauf geeinigt, einerseits die Mineralölsteuer zu senken und andererseits in die Unternehmensmargen einzugreifen. Im Krieg am Persischen Golf ist kein Ende in Sicht. Trotzdem zeigt sich die Weltwirtschaft relativ stabil. Das sagt die OECD, die Organisation für wirtschaftliche Zusammenarbeit und Entwicklung, in ihrer aktuellen Wirtschaftsprognose. Der heute in Paris vorgestellte Ausblick ist allerdings mit zahlreichen Unsicherheiten verbunden. Aus Paris, Ernst Kernmeier.
9: Um 2,9% dürfte die Weltwirtschaft heuer wachsen, die Länder des Euroraums gemeinsam immerhin um 1%, sagt die OECD. Also stärker noch als im Juni angenommen und das trotz des Kriegs am Persischen Golf und der hohen Energiepreise. Die dürften bis Ende des Jahres noch steigen und dann nachgeben. Das ist allerdings eine Prognose mit Vorbehalt, sagt Isabel Koske von der OECD.
10: Wenn der Konflikt jetzt länger anhält und damit es zu länger hohen Energiepreisen kommt, dann würde sich das Wirtschaftswachstum natürlich weiter abschwächen.
9: Gestärkt wurde das weltweite Wachstum zuletzt durch hohe Investitionen in künstliche Intelligenz in den USA, in China und in Europa. Und auch dabei gibt es Unsicherheiten. Wenn die erwarteten Renditen weiter ausbleiben, dürfte es auch da zu einer Abschwächung kommen.
8: Die Äußerungen von Bundespräsident Van der Bellen zu Israels Vorgehen im Gazastreifen und im Westjordanland sorgen in Österreich für gemischte Reaktionen. Van der Bellen hatte Israel Verletzungen des Völkerrechts und Kriegsverbrechen vorgeworfen. Die FPÖ übt scharfe Kritik. Die SPÖ zeigt Verständnis für seine klare Haltung. ÖVP und Neos betonen, die rechtliche Bewertung von Kriegsverbrechen sei Sache der Gerichte. Zustimmung kommt von den Grünen. Bei russischen Angriffen in verschiedenen Teilen der Ukraine sind mindestens 4 Menschen getötet und weitere verletzt worden. In der Hauptstadt Kiew kam laut Bürgermeister Klitschko ein Mensch ums Leben. Zuvor sprach er von mindestens 8 Verletzten infolge russischer Angriffe. Caritas, Diakonie und Volkshilfe üben massive Kritik am Gesetzesentwurf für die Reform der Sozialhilfe. Die Sozialhilfe pro Person würde um bis zu 400 Euro pro Monat gekürzt. Leidtragende wären vor allem rund 71.000 Kinder, die schließlich nichts für die Armut ihrer Eltern können. Bernd Koschuh informiert.
11: Wer Sozialhilfe bezieht, aber an sich arbeitsfähig wäre, soll künftig statt maximal 1230 nur mehr 860 Euro erhalten. Caritas-Präsidentin Nora Musch Rosenbichler.
12: Kürzungen um bis zu 400 Euro pro Monat sind ein Wahnsinn.
11: Nur wer an einem Deutschkurs oder einem Programm für Arbeitsmarktintegration teilnimmt, soll die volle Höhe bekommen können. Volkshilfepräsident Erich Fenninger ortet direkt und indirekt auch Kürzungen für die 71.000 Kinder, deren Familien Sozialhilfe beziehen. Dabei sei die Verringerung der Kinderarmut im Koalitionsvertrag vorgesehen.
13: Wir erleben jetzt vermutlich, dass die Regierung ihr Versprechen bricht. Den Koalitionsvertrag bricht.
11: Als stigmatisierend wird die Möglichkeit kritisiert, Sozialhilfeleistungen künftig nicht mehr auszuzahlen, sondern per App oder Sachleistungskarten abzuwickeln.
8: In Österreich war das Interesse an der Mitgestaltung der neuen Euro-Banknoten besonders groß. 5% der Bevölkerung haben an der Umfrage teilgenommen, die seit Montag beendet ist. Mehr von Selin Buran.
14: Fast 470.000 Menschen haben in Österreich an der Euro-Banknotenumfrage teilgenommen. Das ist die höchste Beteiligung in ganz Europa. Zum Vergleich, diese Umfrage hatte mehr Teilnehmer als jedes österreichische Volksbegehren der vergangenen 3 Jahre. Für die Nationalbank ein Zeichen dafür, wie sehr die Menschen mit dem Euro verbunden sind. Zur Auswahl hat es Motive aus den Bereichen europäische Kultur und Flüsse und Vögel gegeben, etwa Ludwig van Beethoven, Leonardo da Vinci oder ein Weißstorch. Über das endgültige Design will die Europäische Zentralbank voraussichtlich bis Ende des Jahres entscheiden. Ab Anfang des in Bereichen europäische Kultur und Flüsse und Vögel gegeben, etwa Ludwig van Beethoven, Leonardo da Vinci oder ein Weißstorch. Über das endgültige Design will die Europäische Zentralbank voraussichtlich bis Ende des Jahres entscheiden. Ab Anfang der 2030er Jahre

0: Großstädten an die 20 Grad, in Innsbruck liegen wir knapp darüber. Morgen zieht von Norden her ein dichteres Wolkenband durch. Auch ein paar Schauer sind dabei, vor allem nach Mittag. Der Wind frischt zum Teil kräftig auf und mit Sonne und Föhn sind im Süden noch bis zu 23 Grad möglich. Hinter der Front kühlt es aber ab. So viel zum Wetter von Daniel Schlager.
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2: Dürfen wir noch in den Zoo gehen? Dieser Frage geht Judith Fürst in dieser Stunde nach. Werden Tiere dort artgerecht gehalten oder dienen sie nur unserer Unterhaltung? Es ist aber auch gelungen, vom Aussterben bedrohte Arten im Zoo zu züchten und wieder auszuwildern. Davor jetzt aber noch ein Blick nach Frankreich zu den Vorbereitungen auf den Papstbesuch.
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3: Frankreich im Papstfieber? Ganz so ist es nicht. Zwar gilt Frankreichs Staatspräsident Emmanuel Macron als ausgesprochener Papstfan, aber Frankreich ist ein laizistischer Staat. Es herrscht also strikte Trennung zwischen Staat und Religionsgemeinschaften und Religion gilt als reine Privatsache. Kritiker und Kritikerinnen sehen in den Sicherheitsmaßnahmen für den Papstbesuch eine Verletzung dieser strikten Trennung. So haben etwa zwei Vereine eine Klage beim Verwaltungsgerichtshof eingebracht. Mit diesen Fakten im Gepäck besucht Alexandra Mantler die Historikerin und gebürtige Französin Lucille Dreidemy am Institut für Zeitgeschichte der Universität Wien. Jetzt gleich aber ein Blick nach Frankreich, wo sich unser Korrespondent Ernst Kernmeier umgehört hat.
4: Die Glocken von Notre-Dame vor der Sonntagsmesse. Wenige Tage vor dem Papstbesuch sind die Kirchgeher überzeugt, dass Papst Leo XIV. Gerade zur richtigen Zeit nach Frankreich kommt.
5: Paris wird geehrt mit dem Papstbesuch und alle Katholiken sind herzlich eingeladen. Es wird einmalig sein.
6: Ich glaube, dass der Papst Frankreich Gelassenheit und Ruhe vermitteln kann. Etwas, das wir derzeit sehr gut gebrauchen können.
4: Notre-Dame von Paris. Nach dem Brand von 2019 ist die Kathedrale seit knapp 2 Jahren wieder eröffnet. Sie wird eine der ersten Stationen des Papstes bei seiner Frankreich-Reise ab Freitag sein. Mit Priestern und Diakonen wird er dort eine Vesper feiern. Sonst ist der erste Tag hauptsächlich der Jugend gewidmet. Mit einer Massenveranstaltung für vorwiegend junge Christinnen und Christen im Stade de France und mit einer Diskussion mit Jugendorganisationen über künstliche Intelligenz und ihre Konsequenzen bei der UNESCO, der UN-Organisation für Bildung, Wissenschaft und Kultur. Schon mit seiner Enzyklika zur künstlichen Intelligenz und Menschenwürde habe Leo XIV. Gezeigt, dass er ein Papst auf der Höhe der Zeit ist, sagt ein Student nach der Messe am Sonntag. Die Reise des Papstes steht unter dem Motto, damit die Welt Leben hat. Eine kaum verhohlene Kritik am Sterbehilfegesetz, das Frankreich diesen Sommer beschlossen hat. Dass die Reise jetzt überhaupt zustande gekommen ist, ist eher einem Zufall zu verdanken. Der Terminplan für heuer war eigentlich schon lange voll, erzählt Kardinal Jean-Marc Avelin, der Robert Francis Prevost noch aus dessen Zeit als Kurienkardinal im Vatikan kennt und der den Papst vor einigen Monaten zum Frankreich-Besuch überreden konnte.
7: Er hat mir gleich gesagt, 2026 geht nicht mehr, eher 2027. Aber da ist die Präsidentschaftswahl und da weiß man nicht, wie das politisch wird. Dann wird es erst 2028. Ich habe dann noch mit dem Terminsekretär des Papstes gesprochen, den ich auch gut kenne. Er hat mir gesagt, 2026 ist ausgebucht. Aber da ist eine Reise, die abgesagt wird, Ende September. Ich musste dann zum Flughafen und habe dort noch eine SMS bekommen. Der Papst ist einverstanden.
4: Der Papst wird in ein Frankreich kommen, in dem sich der Katholizismus seit Jahren auf dem Rückzug befindet. Weniger als 30% der Französinnen und Franzosen bezeichnen sich noch als aktiv katholisch. Nur 3% gehen noch regelmäßig zur Messe. In den letzten Jahren lassen sich zwar immer mehr junge Erwachsene taufen, den Abwärtstrend kann das aber nicht aufhalten. Der wurde nicht zuletzt durch zahlreiche Missbrauchsskandale in der katholischen Kirche beschleunigt.

0: Es war klar, dass der Papst auch Opfer von sexuellem Missbrauch treffen würde, sagt der Sprecher der französischen Bischofskonferenz, Pierre-Antoine Bosso. In Frankreich wurden seit den 50er Jahren bis zu 330.000 Kinder und Jugendliche Opfer von sexuellem Missbrauch in Kirchen und katholischen Schulen. Tausende Priester und Ordensleute hätten massive und systemische Gewalt angewendet, heißt es in einem umfangreichen Untersuchungsbericht von 2021. Auch seither sind zahlreiche weitere Fälle bekannt geworden. Jahrzehntelang wurde gemauert und vertuscht. Beim Papstbesuch gibt es Kritik am Rahmen, den sich der Vatikan für das Treffen mit Opfern gewünscht hat. Die Bischofskonferenz hat 7 Vertreter ausgewählt. Ein bewusst klein gehaltener Kreis, sagt Pierre-Antoine Bosso.
1: Es ist der Wunsch des Papstes, selbst nach einem persönlichen Austausch. Das geht nur mit einer kleinen Gruppe, sonst wären es 50 gewesen mit einzelnen Reden. Das ist ein ganz anderes Format.
0: Es ist der erste Staatsbesuch eines Papstes in Frankreich seit 18 Jahren. Papst Franziskus war zwar 3-mal im Land, aber nie in Paris. Leo XIV. Wird Präsident Emmanuel Macron im Élysée-Palast die Aufwartung machen. Das dürfte aber ein relativ kurzes Treffen werden. Weitere Termine mit dem Präsidenten hat der Vatikan unter Hinweis auf Terminprobleme abgelehnt. Der Papst werde Macron nicht gerade überbeanspruchen, sagt der Religionssoziologe Jean-Louis Schlegel.
1: Der Papst wollte nicht, dass ihm Macron Notre-Dame zeigt. Er wollte keine Ehrenbezeugungen der Republik und auch das große Kreuz der Ehrenlegion nicht. Das war eine Charmoffensive von Macron. Er hat den Papst mehrmals eingeladen.
0: Eine Messe des Papstes werde der Präsident nicht besuchen, teilt der Élysée-Palast mit. Und doch wird es am Ende der Reise noch ein Wiedersehen geben. In der lothringischen Stadt Metz, die immer wieder unter französischer und deutscher Herrschaft gestanden ist und die der Papst für eine Europarede ausgesucht hat. Alle EU-Staats- und Regierungschefs sind dazu eingeladen. Zur Einleitung der Papstrede wird der französische Präsident Emmanuel Macron sprechen.
2: Aus Frankreich hat Ernst Kernmeier berichtet. Und ich bin nun zu Gast bei Lucille Tradimi, Professorin für österreichische Zeitgeschichte im internationalen Kontext an der Universität Wien. Aber nicht nur das, Sie sind auch gebürtige Französin, haben längere Zeit an der Universität in Toulouse gelehrt und verfolgen natürlich nach wie vor die Geschehnisse in Frankreich. Schönen Nachmittag.
3: Guten Tag, danke für die Einladung.
2: Papst Leo wird, wie wir eben gehört haben, Frankreich besuchen. Ein Land, das in religiöser Hinsicht durchaus interessant ist mit seiner langen Geschichte der Laïcité. Aber auch politisch tut sich derzeit einiges in Frankreich. Präsidentschaftswahlen stehen 2027 vor der Tür. Wie stark ist diese kommende Wahl bereits heute im politischen Alltag präsent?
3: Ja, also das Thema ist natürlich bereits sehr präsent und davon vor allem die Richtungsstreiten innerhalb der Lager, könnte man sagen. Also einerseits innerhalb der Konservativen, andererseits innerhalb des linken Lagers. Und interessanterweise weniger wird über die Querellen innerhalb des rechten Lagers berichtet. Und somit entsteht ein bisschen der Eindruck auch durch die mediale Berichterstattung, als wäre diese Rechte womöglich fast eine seriöse Alternative, eine seriösere als die zerstrittenen anderen Lager. Aber diese Polarisierung gesellschaftlich ist sehr stark verbunden mit der katastrophalen sozialen Lage und mit der enormen und zwar steigenden sozialen Schere im Land. Also das ist eine Entwicklung, die auf jeden Fall einen Einfluss haben wird auf die Wahlen.
2: Sie haben gerade angesprochen, die schwierige wirtschaftliche Lage, in der Frankreich derzeit steckt. Wie stark spüren die Menschen diese wirtschaftlichen Probleme im Alltag tatsächlich?
3: Ja, also höchste Armutszahlen seit 30 Jahren. Also die Einsparungen treffen bereits alle sozialen Bereiche auf also wirklich sehr, sehr massive Weise, insbesondere im Bereich der Bildung, im Bereich der Gesundheit, im Bereich aller öffentlichen Infrastrukturen, Post, Bahn. Was hinzukommt jetzt, also ein neues Austeritätsbudget wurde jetzt angekündigt und wird bereits von den KommentatorInnen als wahrer sozialer Kahlschlag betrachtet. Der führt führt bereits zu einer enormen Wut. Und wie wir sehen in Deutschland, wissen wir auch, dass diese Wut sehr stark ein fruchtbarer Boden für die rechtsextremen Parteien sind und sicher auch in Frankreich auch sein werden.
2: In Österreich wird derzeit ja gerade heftig um das Kopftuchverbot für Mädchen unter 14 Jahren diskutiert. In Frankreich gibt es diese Diskussion ums Kopftuch ja schon deutlich länger.
3: Bereits Ende der 80er Jahre wurde diese Debatte, wie ich finde, von dem Soziologen Pierre Bourdieu sehr fein und richtig analysiert. Er meinte, es gibt die explizite Frage für oder gegen das Kopftuch, aber die implizite Frage, die eigentlich viel bedeutender ist, haben wir nicht ein Problem mit dem Kopftuch, sondern haben wir ein Problem mit Personen mit Migrationshintergrund. Und das merken wir auch daran, dass diese Debatte so stark von rechter Seite gepusht wird, genauso in Österreich.
2: Frankreich gilt ja als eines der stark säkularisierten Länder Europas. Gleichzeitig gibt es offenbar ein neues Interesse an Spiritualität. Die französische Bischofskonferenz spricht im Vorfeld der Papstreise sogar von einem Frankreich, das Durst nach Spiritualität habe. Sehen Sie das auch? Stellen Sie das auch fest? Oder wie religiös ist Frankreich heute?
3: Also ich würde es nicht so sehen wie der Bischof im Interview, vor allem nicht im Vorfeld und als zusätzliche Legitimierung für den Papstbesuch. Studien zeigen tatsächlich ein neues Interesse für alternative Religionen, New Age, Neo-Schamanismus, beeinflusst unter anderem von Social Media. Aber wenn, dann sind sie eher verbunden mit dem immensen Misstrauen gegenüber der etablierten katholischen Kirche in Frankreich. Ein Großteil der Bevölkerung ist nicht religiös. Das ist viel stärker als in Österreich. Und man muss auch sich vor Augen führen, dass die Missbrauchsskandale in den letzten Jahren so ein enormer Einschnitt bedeutet haben. Und das Abstoßen gegenüber der Institution der katholischen Kirche ist enorm. Das führt auch dazu, dass die Kritik gegenüber der medialen Inszenierung dieses Papstbesuchs jetzt auch extrem spürbar ist. Weil klar wird, dass dieser Besuch auch finanziell getragen wird von Seiten des Staates, was einerseits gegen die Budgets geht und andererseits in erster Linie gegen die Prinzipien der Laizität.
2: Ist die katholische Kirche in Frankreich heute, Sie haben es gerade angesprochen, eher eine gesellschaftliche Minderheit, eben steigende Austrittszahlen, Skandale, oder besitzt sie nach wie vor so etwas wie eine kulturelle und politische Bedeutung?
3: Von der Anzahl der Gläubigen ist sie die erste Religionsgemeinschaft in Frankreich, aber sie ist eine gesellschaftliche Minderheit. Sie ist aber eine aktive Minderheit und vor allem eine Religionsgemeinschaft, die über sehr einflussreiche Unterstützer in Politik und Wirtschaft verfügt. Also auf der Seite der Politik Emmanuel Macron, der als papstnah, die Kritiker sagen sogar papophil, also besonders papstfreundlich gilt, aber ein weiteres Beispiel ist sein Ex-Premier François Bayrou, der den größten Missbrauchsskandal der letzten Jahre vertuscht hat und aktiv gelogen hat, um die Kirche zu stützen. Und in der Wirtschaft können wir zum Beispiel den Einfluss des Milliardären Vincent Bolloré, einflussreicher Medienunternehmen, nennen, streng katholisch für eine Rechristianisierung Frankreichs. Und in diesem Sinne unterstützt er auch finanziell und über seine Medien konservative und auch rechtsextreme Kandidaten. Es ist auch wichtig zu betonen, dass diese Versuche auf sehr starken Widerstand, republikanischen, säkulären Widerstand stoßen. Und das zeigt, dass Laizität in Frankreich nicht bloß ein Gesetzesprinzip ist, sondern auch eben der Kern einer säkulär verstandenen politischen Kultur.
2: Sie haben gerade angesprochen, die große Kritik, die es am Papstbesuch gibt und auch eben an der Finanzierung des Ganzen. Aber was bedeutet es darüber hinaus noch für Frankreich? Also gibt es auch Befürworter, gibt es Menschen, die sich darauf freuen? Erreicht er vielleicht auch Menschen, die sonst mit Kirche und Religion wenig zu tun haben, einfach als, sage ich mal, spannender Event, wenn ein Papst kommt? Wie ist das? Wie ist da die Stimmung?
3: Es ist kaum vorstellbar, dass jemand nicht davon gehört hat, dass der Papst kommt, weil es eben eine so große mediale Inszenierung gegeben hat. Einige haben mir berichtet, wir haben den Eindruck, es ist wie die Weltmeisterschaft, ja, wieder. Also es kann sehr wohl sein, dass einige neugierige, nicht religiöse Menschen hingehen, weil auch für einige der Papst Leo einige Male Stellung bezogen hat, zum Beispiel zum Thema, also Einsatz für Frieden, für die Einhaltung des Völkerrechts, unter anderem auch in Gaza. Das sind Aspekte, die in Frankreich auch überall geschätzt wurden. Aber grundsätzlich wird es keinen Massenandrang geben. Es herrscht eher die Wut darüber, dass die Medien nur noch darüber sprechen, wo Anfang der Woche doch auch dieses unglaubliche Austeritätsbudget verkündet wurde. Das stößt auf unglaubliches Unverständnis und Frust und Wut.
4: Sie haben vorher auch angesprochen, Präsident Emmanuel Macron gilt als sehr papstfreundlich. Es beginnt die Papstreise auch mit einem Treffen mit Macron und auch Vertretern und Vertreterinnen von Staat und Zivilgesellschaft. Wie funktioniert das Verhältnis zwischen französischem Staat und katholischer Kirche im Zeichen der Laïcité heute?
3: Vielleicht ist es wichtig zu betonen, dass die Laizität kein Gesetz gegen die Religion und auch kein Gesetz gegen die Kirche ist. Es gibt diesen Satz von Victor Hugo, die Kirche bei sich zu Hause, der Staat bei sich zu Hause. Also jeder bleibt in seinem Bereich. Die Laizität verbietet daher keinen Papstbesuch und auch nicht, dass der Papst die Zivilgesellschaft trifft, Gläubige, Nichtgläubige. Aber aus laizistischer Perspektive problematisch ist, wenn der Staat finanziell einspringt. Und das ist hier der Fall mit Sicherheitsausgaben, also in Millionenhöhen. Und das verstößt gegen Artikel 2 des Gesetzes, welches besagt, dass die Republik keine Religionsgemeinschaft anerkennt, keine bezahlt und auch keine Subventionen gewährt. Das ist das Wichtige. Hier haben wir eine Ausnahme, einen Ausnahmefall mit Metz, also nicht von ungefähr reist der Papst nach Metz, also nach Mosel, weil da gilt ein historisches Sonderrecht im Elsass und in Mosel, weil da das Konkordatsmodell, das im frühen 19. Jahrhundert noch gilt. Diese Situation führt dazu, dass Metz den Papstbesuch mit 500.000 Euro mindestens bezahlen wird. Und es ist auch deswegen auch ein besonderes politisches Signal von Macron, wenn er extra nach Metz fährt, um an den Zeremonien teilzunehmen. Ein politisches Signal, dass er an die konservative Wählerschaft schickt und auch an die Kirche. Er hat vor einigen Jahren vor der Bischofskonferenz betont, dass er sich engagieren würde, um das Verhältnis zwischen Staat und Kirche zu reparieren, als hätte die Laizität dieses Verhältnis beschädigt. Aber wie gesagt, an sich ist die Laizität kein Affront gegen die Kirche. Es ist nur das Prinzip der Trennung. Es ist außerdem kein Zufall, dass der Papst nach Lourdes fährt, natürlich aufgrund des Wallfahrtsorts, aber dort will er auch Opfer von Missbrauchsfällen in der Kirche treffen. Es ist aber höchst zweifelhaft, wie dieser Akt von Seiten der Opfer und ihrer Familien wahrgenommen wird, weil wir wissen, dass diese Missbrauchsfälle haben ein echtes Erdbeben ausgelöst und es ist insgesamt bekannt, dass es so gut wie keine Folgen gegeben hat. Es gilt weiterhin eine Kultur der Straflosigkeit in der Kirche und in einem Gesetzentwurf aus diesem Jahr wurde sogar unter Druck der konservativen und rechtsextremen Parteien die Frage des Beichtgeheimnisses rausgenommen aus dem Gesetz, sodass weiterhin die Straflosigkeit bestehen bleiben wird.
4: Ich war heute zu Gast am Institut für Zeitgeschichte bei Professor Lucille Trédémy. Ich danke Ihnen sehr herzlich für das Gespräch.
3: Danke.
5: Alexandra Mantler hat mit der Historikerin Lucille Trédémy über den bevorstehenden Papstbesuch in Frankreich gesprochen. Die südafrikanische Sängerin Miriam Makeba gilt als eine der wichtigsten Kämpferinnen gegen die Apartheid. In ihrer Musik hat sie sowohl Elemente des Jazz, des Pop und der Folkmusik aufgenommen. Bevor es nun in den Zoo geht, hier ihre Interpretation von »The Lion Sleeps Tonight«.

0: Yes. Ja.
1: Miriam Makeba mit The Lion Sleeps Tonight. Von Klängen, die vielleicht eher an eine Safari erinnern, geht's jetzt in den Zoo. Aber darf man da heute noch ruhigen Gewissens hingehen? Jährlich strömen Millionen Menschen in Österreichs Zoos, doch auch die Kritik daran reißt nicht ab. Zoobesuche würden unterstützen, dass Tiere in unnatürlicher, nicht artgerechter Umgebung in Gefangenschaft gehalten werden und das nur zur Unterhaltung der Menschen. Befürworter und Befürworterinnen des Zoos verweisen demgegenüber auf Artenschutzprojekte, Aufklärung und Forschung, die durch Zoos erst möglich würden. In der heutigen Folge der Im Fokus-Reihe Die entscheidende Frage geht es genau darum, und dazu hat Konstantin Obermeier zwei Gäste eingeladen, die für sich bereits eine Entscheidung getroffen haben. Bloggerin Daniela Machian und Zoologin Iris Starnberger diskutieren mit ihm über Tiergärten, Artenschutz und die Frage, soll man heute überhaupt noch in den Zoo gehen?
2: Ich würde sagen, wir brauchen Zoos dringender denn je. Wir befinden uns in der Biodiversitätskrise. Wir kämpfen mit dem Verlust von Arten. Zoos sind ein ganz wichtiger Player im Versuch, das aufzuhalten.
3: Ein Zoo ist ein auf Profit ausgerichtetes Unternehmen, das lebende Tiere dort zur Schau stellt, zum einzigen Zweck eben der Unterhaltung.
4: Herzlich willkommen zu Die entscheidende Frage. Das Thema heute: Zoos. Die Frage, soll ich einen großen Bogen um Zoos machen, weil ich mit meinem Besuch unterstütze, dass Tiere dort in Gefangenschaft gehalten werden und das zu meiner eigenen Unterhaltung? Oder ist es völlig in Ordnung, Zoos zu besuchen, weil ich damit Artenschutz und Forschung unterstütze und es ein wichtiger Ort der Begegnung ist zwischen Mensch und Tier? Das ist die entscheidende Frage. Meine Gäste heute sind Iris Starnberger und Daniela Machian. Schön, dass ihr da seid.
2: Hallo, ich freue mich, hier zu sein.
4: Ihr zwei habt die heutige Frage ja schon für euch entschieden. Bevor wir jetzt gleich ins Thema reinstarten, haben wir noch eine klitzekleine Entscheidung für euch vorbereitet, nämlich den Drink, den ihr heute trinken werdet. Heute stehen für euch auf der Karte unser natürliches Wildwasser, ein Quellwasser mit Gurke und Minze als Symbol für Freiheit und die Natur, aber auch die Unsicherheiten, die sich dort finden. Oder unser Sonnenbecken-Fruchtdrink mit Schirmchen als Symbol für ein künstlich angelegtes Tierbecken, aber auch ein Symbol für Sicherheit und Geborgenheit. Iris, ich fange bei dir an. Was darf es sein?
2: Also ich finde, der Wildwasserdrink klingt recht ansprechend.
3: Daniela, den nehme ich auch sehr gerne. Natürliches Wildwasser, bitte.
4: Wunderbar. Haben wir schon eine Entscheidung, auf die ihr euch einigen könnt? Zoos, Tiergärten und Aquarien sind ein beliebtes Ausflugsziel. Für Familien mit Kindern, aber auch für schon etwas ältere Kinder. Dabei sind Zoos in den vergangenen Jahren immer mehr unter Kritik geraten. Kritikerinnen sagen unter anderem, dass die Haltung von Tieren im Zoo nie artgerecht sein kann und die natürliche Lebensweise der Tiere dort eingeschränkt wird. Unterstützerinnen von Zoos entgegnen, dass Zoos unersetzbar wichtig sind für den Artenschutz, für die Forschung und für die Aufklärung über die Tiere. Daniela, ich gehe echt gern in den Zoo. Und es amüsiert mich wenig mehr, als wenn sich so eine dicke Mähnenrobbe von so einem Felsen runterwirft, um einen Fisch zu fangen. Jetzt sagst du mir, ich soll das nicht mehr machen. Warum?
3: Ja, ich kann das sehr gut nachvollziehen, dass man gerne in den Zoo geht. Mir ging es früher nicht anders. Ich bin jahrelang sehr, sehr gerne und oft in den Zoo gegangen. Ich hatte eine Jahreskarte, ich hatte lange den Berufswunsch, Tierpflegerin zu werden oder auch mal in der Zooverwaltung zu arbeiten. Mittlerweile sehe ich den Zoo anders. Ich sehe ihn sehr kritisch und auch nicht mehr zeitgemäß. Ich sehe sie mittlerweile nicht mehr als das, was sie eigentlich versuchen zu versprechen, nämlich aufzuklären, Kontakte zu Menschen zu unterstützen, einen wirklich relevanten Beitrag zum Thema Artenschutz zu leisten, sondern ein Zoo ist ein auf Profit ausgerichtetes Unternehmen, das lebende Tiere dort zur Schau stellt, zum einzigen Zweck eben der Unterhaltung. Du hast auch gesagt, das amüsiert dich sehr. Also das Amüsement, das Erleben, das was sehen für die mittlerweile sehr teure Eintrittskarte, das steht, glaube ich, im Vordergrund. Und ich versuche da auch andere zum Umdenken zu bewegen.
4: Liebe Iris, bevor du darauf eingehen darfst, damit du und unsere Zuhörerinnen wissen, wer da vor dir sitzt, das ist Daniela Machian.
5: Name: Daniela Machian. Alter: 45. Aufgewachsen in Wien. Und sie wohnt auch hier. Daniela Machian ist Bloggerin und schreibt über Tierschutz. Sie sagt, ich bin dagegen, in den Zoo zu gehen, weil Tiere einzusperren niemals artgerecht sein kann, egal wie schön man es verpackt.
4: Iris, Daniela sagt, Zoos sind nicht mehr zeitgemäß. Ist das Konzept Zoo überholt, deiner Meinung nach?
2: Ich würde sagen, wir brauchen Zoos dringender denn je. Wir befinden uns in der Biodiversitätskrise. Wir kämpfen mit dem Verlust von Arten tagtäglich. Und Zoos sind ein ganz wichtiger Player im Versuch, das aufzuhalten, das umzukehren. Das ist nicht nur etwas, was sich die Zoos selbst an die Fahnen heften, sondern das ist auch von der Weltnaturschutzorganisation anerkannt, dass Zoos da wirklich Unersetzliches leisten.
4: Mhm. Liebe Daniela, damit auch du und unsere Zuhörerinnen wissen, wer da vor dir sitzt, das ist Iris Starnberger.
5: Name Iris Starnberger, Alter 38, aufgewachsen in Fraunhofen bei Horn in Niederösterreich, wohnt jetzt in Wien. Iris Starnberger ist Biologin und Tiertrainerin. Sie sagt, ich bin dafür, in den Zoo zu gehen, weil Zoos heutzutage im Kampf gegen das Artensterben unerlässlich sind.
4: Daniela, die Iris sagt, Zoos sind im Kampf gegen das Artensterben heutzutage unerlässlich. Ich habe uns ein Beispiel mitgebracht, und zwar den kalifornischen Kondor. Das ist ein ziemlich großer Vogel, der wiegt bis zu 14 Kilo, hat ein schwarzes Gefieder, einen rötlich-gelblichen Kopf und der war 1987 quasi ausgestorben. Es gab nur noch ein paar lebende Exemplare in Zoos. Und diese Zoos haben den kalifornischen Kondor dann wieder aufgepäppelt und vermehrt und wieder in die Freiheit entlassen. Und heute gibt es ein paar hundert Exemplare in Kalifornien und Umgebung. Also ohne Zoo kein Kalifornien-Kondor. Das ist doch jetzt endlich mal was Gutes eigentlich an Zoos, oder?
3: Also ich meine, das stimmt natürlich. Wir sind von einem massiven Artensterben bedroht. Also das kann man nicht wegdiskutieren. Fakt ist aber, dass die Mehrzahl an Tieren, die in Zoos ausgestellt werden, tatsächlich nicht vom Aussterben bedroht sind. Mhm. Und auch die geglückten Beispiele der Wiederauswilderung sind, glaube ich, auch überschaubar. Also dass man behauptet, es ist wirklich ein essentieller Teil, der den Zoos hier beitragen, Tierarten vor dem Aussterben zu bedrohen, wage ich zu bezweifeln. Ich finde es viel wichtiger, dass man Artenschutz vor allem vor Ort betreibt, dass man sich massiv dafür einsetzt, Lebensräume zu erhalten. Mhm. Und da finde ich es zielführender, dass man sozusagen Organisationen vor Ort unterstützt. Wenn man sich auch anschaut, dass Zoos zum Beispiel auch oft um Spenden bitten, eben jetzt am Beispiel vom Orang-Utan, weil die Regenwälder abgeholzt werden, gleichzeitig in den Zoo-Restaurants extrem viel Fleisch serviert wird, wo Futtermittel für die Tiere in diesen abgeholzten Regenwäldern angebaut werden. Da sieht man halt auch die Diskrepanz, finde ich, zwischen Artenschutz auf der einen Seite ja, auf der anderen Seite nein.
4: Das waren jetzt sehr viele Punkte schon, die du aufgemacht hast. Ich würde mal auf den ersten bloß eingehen. Iris, was hältst du von dem, was die Daniela sagt? Also so wichtig sind Zoos überhaupt nicht für den Artenschutz. Was sagst du dazu?
2: Ich aus meiner Perspektive als Mitarbeiterin eines Zoos sehe es so, dass auch für Zoos ist es das höchste Gut, Arten, Tiere in ihrem natürlichen Lebensraum bewahren zu können. Das ist das, wo wir alle danach streben und was wir versuchen und wo sich auch Tiergärten weltweit massiv einbringen. In finanzieller Art und Weise natürlich leisten Tiergärten weltweit einen riesengroßen Beitrag dazu, also für Artenschutzprojekte vor Ort. Aber, und das ist das große Aber, es ist eben bei ganz vielen Arten so, dass die Lebensräume aktuell in einem Zustand sind, der uns die Wiederansiedelung, die Auswilderung nicht möglich macht. Und jetzt kann man sagen, okay, hast halt quasi in Darwins Lotterie das Falsche losgezogen, liebe Art, musst leider aussterben, können wir jetzt nichts machen. Oder, und da kommen eben die Zoos mit ihrer ganz besonderen Expertise jetzt ganz stark rein, wir sagen, okay, wir versuchen jetzt den Schaden zu begrenzen, wir schauen, was wir mit unseren Möglichkeiten schaffen können, diese Art außerhalb ihres natürlichen Lebensraums zu halten, bestmöglich auch zu verstehen, zu bewahren, auch für künftige Generationen und auch für das komplexe Netzwerk da draußen in den Lebensräumen, damit die eben nicht unwiederbringlich verloren geht. Weil wenn eine Art einmal ausstirbt, dann war es das.
4: Also verstehe ich das richtig, Zoos als vorübergehende Arche Noah, also wir bewahren die jetzt mal auf, bis es wieder draußen geht?
2: Ja, unter anderem.
4: Ist es dafür okay?
3: Finde ich auch schwierig, ja. Weil der Mensch ja entscheidet, welche Arten sind sozusagen in dieser Arche Noah willkommen und wichtig und welche nicht. Und das ist natürlich wichtig, dass man vor Ort die Lebensräume schützt. Aber wenn man das quasi nicht intensiviert und die Gelder nicht über den Zoo zu diesen Artenschutzprojekten bringt, sondern vielleicht direkt hinfließen lässt, fände ich das zielführender, weil, wie gesagt, Ozeane, Urwälder, das sind alles so komplexe Ökosysteme, da ist es nicht damit getan, dass man eine Art in der Arche Noah in Zoos schützt und dann irgendwann mal hin und wieder auswildert, weil ich finde, dann ist es wirklich wie eine Briefmarkensammlung, wo man halt dann best-of konserviert und dann sagt, okay, jetzt sind wir soweit, jetzt können wir sie wieder auswildern.
2: Wir entscheiden uns nicht für Arten, weil wir die besonders toll, besonders attraktiv finden oder weil wir glauben, dass die die beste Cash-Cow wären, sondern da fließt so viel Forschung rein. Das passiert natürlich vieles davon im Hintergrund. Aber wir sind uns sehr bewusst, dass unsere Ressourcen massiv begrenzt sind und dass wir Entscheidungen treffen müssen. Und wir können leider nicht alle Arten, die bedroht sind, aktuell ex situ halten und bewahren. Das geht sich einfach nicht aus. Das heißt, du musst immer, und das sind schmerzhafte Entscheidungen, du musst Entscheidungen treffen. Die werden aber nicht aus dem Bauch heraus getroffen, sondern die werden evidenzbasiert getroffen und auch nicht von einer Person, sondern in der Community von Expertinnen, von Experten aus unterschiedlichen Disziplinen. Und dann fällt die Entscheidung, für diese Tierart zum Beispiel ein Programm aufzubauen und da zusammenzuarbeiten und zu schauen, was man tun kann.
3: Artenschutz macht für mich ja dann auch Sinn, wenn ich jetzt kurz darauf einsteigen darf, wenn es überhaupt ein Endszenario gäbe, die Tiere wieder auszuwildern. Wenn man es jetzt am Beispiel des Eisbären nimmt, wo das Packeis von Jahr zu Jahr weniger wird, wo soll man den hinbringen? Wo soll man den auswildern? Und ich glaube auch, dass das nicht für jedes Tier gleich einfach möglich ist, einfach richtig. Ein Tier auszuwildern. Ja. Und ich glaube auch nicht, dass die Tiere einfach nur evidenzbasiert ausgewählt werden, sondern es hat sehr wohl was damit zu tun, welche Tiere ziehen BesucherInnen in den Zoo. Weil auf den ersten Blick geht es im Zoo schon um die Tiere, auf einem genaueren Blick hin aber geht es sehr, sehr stark um die BesucherInnen, um Besucherzahlen, um Gelder, die reinfließen. Ich finde, man muss auch das Thema Zoo jetzt nicht anhand von jenen Einrichtungen messen, bei denen die sich einen super Job machen für einen Zoo. Da gibt es ja gewisse Einrichtungen auf der ganzen Welt. Ich habe viele Zoos auf der ganzen Welt gesehen, da gibt es auch welche, wo es einem wirklich kalt den Rücken runterrinnt, wie die Tiere dort gehalten werden, wie sie aussehen, wie sie sich verhalten. Und ich finde, das muss man auch in diesem System betrachten und nicht nur die einzelnen Vorzeige-Zoos herauspicken, weil es gibt kleine Ortschaften, die kaum Tourismus haben, die eigene Zoos haben und Tiger und Giraffen halten, wo ich mir denke, das braucht es wirklich. Mhm.
4: Ich würde da kurz einhaken, bloß weil wir es vorbereitet haben zum Thema Zoos und einen kleinen Einspieler haben. Was sind denn überhaupt Zoos?
5: In Österreich gibt es mehr als 60 Zoos. Genau lässt sich das so aber nicht sagen, denn der Begriff Zoo ist rechtlich nicht geschützt. Insgesamt 6 Zoos in Österreich sind im Verband Zoologischer Gärten. Das sind wissenschaftlich geführte Einrichtungen, die die Tiere nach den neuesten wissenschaftlichen Standards halten sollten. Zeitgemäße zoologische Gärten setzen auf das sogenannte Vier-Säulen-Konzept. Erstens Erholung, zweitens Bildung, drittens Forschung und viertens Artenschutz. Österreichische Zoos zählen mehrere Millionen Besucher und Besucherinnen jährlich. Alleine in den größten Zoo in Wien gehen jedes Jahr 2 Millionen Menschen.
4: Wenn wir da nochmal bleiben, weil du gerade gesagt hast, naja, man darf es nicht an den Positivbeispielen messen, sondern man muss sich anschauen, was sonst noch passiert. Aber mal angenommen, gehst du mit diesen Zoos dann okay, wenn du sagst, okay, wir haben diese Zoos, die wirklich das gut machen, die auf Artenschutz schauen, die auf Forschung schauen, die da Geld investieren und sonst was. Ist das dann was, wo du sagst, okay, Kompromiss, darauf kann man sich einigen?
3: Nein, weil ich es grundsätzlich ablehne, dass man Tiere oder insbesondere auch Wildtiere, und dann gibt es nochmal Kategorien, wo ich es noch schlimmer finde, die einzusperren, einfach ablehnen. Ich finde, ein Zoo kann nie artgerecht sein, auch wenn jetzt zunehmend die Gitterstäbe verschwinden, die Gehege sich jetzt in Areale umwandeln, um einfach da auch versucht, mit einer BesucherInnen-Nähe zu schaffen. Ich finde, es ist trotzdem ein Bereich, ein Käfig oder wie auch immer man es nennen will, und das lehne ich einfach grundsätzlich ab.
4: Iris, was ist mit Tieren, die nicht artgerecht halten werden können? Also Beispiel, mein Lieblingstier, der Oktopus, der mir sehr am Herzen liegt. Da geht man, glaube ich, wissenschaftlich davon aus, man weiß, dass das wahnsinnig intelligente Tiere sind. Man geht davon aus, oder manche behaupten, der Oktopus kann nicht artgerecht gehalten werden, weil der sich immer seiner Gefangenschaft bewusst ist, und das ist dann einfach kein artgerechtes Leben. Was macht man mit solchen Tieren?
2: Also ich bin der Meinung, man kann grundsätzlich jede Tierart artgerecht halten. Es ist eine Frage des Wissens und eine Frage der Ressourcen. Und ich glaube, man darf nicht vergessen, dass sich Tiergärten, Zoos, Aquarien, die erscheinen ja jetzt nicht einfach magisch an diesem Ort im Jahr 2025, sondern die gibt es zum Teil Jahrzehnte oder sogar Jahrhunderte lang. Und da sind zum Teil natürlich Anlagen, die nicht mehr state of the art sind, die nicht mehr am modernsten Stand sind. Und ein guter Zoo, sage ich jetzt mal, ein Zoo, der sich selbst hinterfragt und immer weiterentwickelt, dem ist das natürlich sehr wohl bewusst und der tauscht dann zum Beispiel vielleicht die Tierart, weil eine andere Tierart nach heutigem Kenntnisstand in dieser älteren Anlage mit gewissen Merkmalen sehr gut leben kann. Oder natürlich, man versucht Gelder aufzustellen, um die Anlage zu modernisieren. Oder man legt Anlagen zusammen, sodass dann insgesamt zum Beispiel für zwei Tierarten, die dann in Gemeinschaftshaltung gehalten werden können, der doppelte Platz zur Verfügung steht, als wenn man sie, wie es halt historisch war, so einzeln zur Schau stellt. Mittlerweile geht es wirklich darum, Lebensräume darzustellen. Und ein Zootier muss immer die Möglichkeit haben, sich zurückzuziehen. Es muss immer die Möglichkeit haben, dem Besucherblick ausweichen zu können. Oft tun sie es nicht, aber die Möglichkeit ist in modernen Anlagen auf jeden Fall da.
4: Aber was ist dann mit Tieren, wenn du sagst, jedes Tier kann mit unter den richtigen Umständen artgerecht gehalten werden? Was ist dann mit den Tieren, die, was ich, wahnsinnig große Wanderrouten haben oder sonst was? Dieses Klischeetier ist da immer der Eisbär, der irgendwie 40 Kilometer am Tag spaziert oder sonst was. Das ist ja dann, ist das noch artgerecht, wenn der in seinem kleinen paar hundert Quadratmeter Areal sitzt?
2: Nein, das ist natürlich eine riesengroße Herausforderung, solche Arten artgerecht zu halten. Und auf der anderen Seite, so aus Sicht der Biologin, würde ich jetzt wieder sagen, nur weil Tiere in der Natur wahnsinnig weite Strecken zurücklegen, heißt das nicht automatisch, dass sie das nur aus Spaß an der Freude machen, sondern die Ressourcen sind weit verstreut. Wenn du es nicht schaffst, so weit dich fortzubewegen, dann wirst du es nicht lange überleben. Auf der anderen Seite, wenn ich von meiner Biologie her dazu befähigt bin, so weite Strecken marschieren zu können, dann können wir sicher auch davon ausgehen, dass ein gewisses Bedürfnis da ist, diese Fähigkeit auszuleben. Das heißt, es ist wie überall im Leben ein gewisser Graubereich. Ich glaube, wichtig ist es, sich wirklich im Detail auch die Individuen anzusehen und an messbaren Merkmalen festzumachen, wie geht's dem Tier. Also da gibt es ja einen ganzen Studienzweig, Animal Welfare Science, Tierwohlwissenschaften, wo es darum geht, das individuelle Empfinden des Tiers, wie geht es mir, wie fühle ich mich, möglichst objektiv, möglichst sachlich messbar zu machen. Und das ist was, das immer mehr im Kommen ist. Und ich finde das so wichtig, weil da hat man dann tatsächlich etwas, wo man faktenbasiert auch drüber diskutieren kann.
4: Wenn ich das nur kurz zusammenfassen darf, ich glaube, das Argument ist ungefähr, wir nehmen dem Eisbär seine 30-Kilometer-Strecke, dafür hat er 3 geregelte Mahlzeiten am Tag und einen wöchentlichen Arztbesuch. Also so das eine gegen das andere austauschen.
3: Da würde ich auch gerne antworten. Also ja, das klingt natürlich alles sehr romantisch und ist natürlich auch etwas zu sehen, wie jetzt eine Robbe gefüttert wird und dann gibt es diese Fütterungsshows und so weiter. Das ist natürlich auch interessant für die Besucherinnen. Es zeigt aber eigentlich nicht, und das ist ja auch eine der Säulen, die wir davor gehört haben, der Bildung, wie eine Robbe sich in der freien Natur ernährt, wie ein Eisbär sich in der freien Natur ernährt. Das sehe ich eigentlich bei jeder Dokumentation oder in jedem Buch, habe ich da ehrlichere und wahrhaftigere Informationen über diese Tiere. Und ich glaube, dass die Menschen, die den Zoo besuchen, nicht aus dem Motiv des Artenschutzes oder des Lernens den Zoo besuchen, sondern einfach aus dem Interesse, der Faszination, der Begeisterung. Ich möchte jetzt gerne einen Löwen sehen und ich möchte ihn gerne hier sehen und nicht dorthin reisen müssen, wo der Löwe lebt.
2: Gebt ihr schon recht, Daniela, dass mit Sicherheit nicht alle Zoobesucherinnen und Zoobesucher mit der Motivation reingehen, ich will heute so viel wie möglich über Tierarten, Artenschutz und die Natur lernen. Gebe ich dir total recht. Viele wollen einfach nur einen schönen, entspannten, erholsamen Nachmittag verbringen. Und das ist der Grund, warum sie sich die Eintrittskarte kaufen.
4: Du hast gerade die Menschen schon angesprochen, beziehungsweise diese Verbindung zwischen Mensch und Tier. Für Menschen ist ja ein ganz entschiedenes Grundrecht, ein Menschenrecht quasi, die Freiheit, ein Recht auf Freiheit. Und wir haben über dieses Recht auf Freiheit auch mit einer Expertin gesprochen, die Tierethikerin Judith Benz-Schwarzburg von der Veterinärmedizinischen Universität Wien.
6: Recht auf Freiheit kann man auf unterschiedliche Art und Weise verstehen. Man kann so verstehen, dass man sagt, es bezieht sich darauf, dass man den eigenen Aufenthaltsort frei wählen kann. Ja, das wäre wirklich die Frage der Gefangenschaft. Und die zweite Lesart, und im Zusammenhang mit dem Zoo wichtige Lesart, ist die Frage nach Entscheidungsfreiheit. Das betrifft ja nicht nur den Raum, in dem wir uns aufhalten, sondern auch die Dinge, die wir tun. Und jetzt ist es eben so, dass auch Tiere Entscheidungen treffen und Präferenzen haben. Das kann man auch sehr schön nachweisen in wissenschaftlicher Forschung.
4: Iris, haben Tiere deiner Meinung nach ein Recht auf Freiheit?
2: Boah, das ist eine gute Frage. Ich würde mal sagen, ja. Aber ich persönlich sehe es auch nicht den Kontrast, dass quasi Tiergärten das Böse sind, die die Freiheit einschränken. Und da draußen die Natur, die freie Natur, ist das Gute. Mhm. Weil leider, muss ich sagen, ist das, also mir erscheint es oft so wie so ein bisschen eine Märchenvorstellung von dem Leben da draußen. Weil wir Menschen sind ja fast überall. Die Biodiversitätskrise, der Artenverlust, den wir haben, der massive Lebensraumverlust, das ist ja größtenteils menschgemacht. Und ich finde, es ist nicht nur unsere Möglichkeit, sondern wirklich unsere Verpflichtung, alles, was wir tun, alles, was wir wissen, einzusetzen, um dem Einhalt zu gebieten, um irgendwie das noch rumzureißen. Das ist meine Sicht der Dinge dazu.
3: Darf ich da was dazu sagen? Also da gebe ich dir hundertprozentig recht. Das ist ein Riesenproblem, dass die natürlichen Lebensräume von Tieren schon so massiv eingeschränkt sind. Also das sieht man ja auch jetzt bei den Diskussionen, wenn Wölfe zurückkehren oder Bären wieder zurücksiedeln, wie aus dem Häuschen da alles sind, weil sie einfach nicht zum Spaß die Nähe des Menschen suchen, sondern einfach ihre Areale zu klein sind, zu bebaut, wie auch immer. Und gerade da finde ich es eben dann umso wichtiger, dass wir uns wirklich dafür einsetzen, dass die Lebensräume, sei es jetzt in Österreich, sei es in Borneo oder wo auch immer, für die Tiere, die dort leben, geschützt sind und sie so gut wie möglich in Freiheit leben können. Es gibt ja auch Nationalparks, wo Tiere zwar nicht in der unbegrenzten Freiheit leben, aber zumindest ein Areal haben, das ihrem Lebensraum, ihrem natürlichen Lebensraum entspricht.
4: Ich habe noch einen kleinen Input für euch. Wir haben nochmal mit der Tierethikerin Judith Benz-Schwarzburg gesprochen, und zwar über die Mensch-Tier-Beziehung.
6: Also, dass Menschen über Tieren stehen und sich über Tiere stellen, ist moralisch ganz problematisch. Also da gibt es keine guten Gründe eigentlich dafür, und zwar weder aus moralischer noch aus naturwissenschaftlicher Sicht. Wir haben jahrhundertelang den Menschen über das Tier gesetzt, vor allem mit der Begründung, weil wir komplexere Lebewesen sind. Wir haben nicht nur Leidensfähigkeit, wir haben auch Sprache, Kultur, Moralfähigkeit. Diese ganzen Dinge, die wir ausschließlich den Menschen zugeschrieben haben. Und da sehen wir eben zunehmend durch die moderne Forschung seit ungefähr den 1970er, 1980er Jahren, dass das alles so nicht hält.
4: Iris, du hast auch schon über diese wichtigen Eigenschaften geredet und dass das versucht wird, quasi denen gerecht zu werden. Ist das in Ordnung, dass man sich, also der Mensch sich über das Tier stellt?
2: Das ist die Entscheidung des Menschen, ja. Ich habe keine Antwort drauf. Ich glaube, dass wir, egal wie wir es drehen und wenden, uns immer über das Tier stellen. Mhm. Weil auch zu sagen, da greife ich jetzt nicht ein, da lasse ich es jetzt laufen, obwohl ich helfen könnte, aber ich will mich nicht drüber stellen, ist es ja trotzdem meine Entscheidung zu sagen, ich will mich nicht drüber stellen. Und ob die dann richtig oder falsch ist in the long run, wird man dann sehen.
3: Ich bin mir da auch nicht sicher, ob es nicht an der Zeit ist, auch zu sagen, wenn wir es nicht rumreißen, dann haben wir es halt nicht verstanden.
4: Du würdest also sagen, der Mensch ist nicht moralisch verpflichtet, Tiere zu schützen, nur weil er es kann?
3: Doch schon, aber im Endeffekt bringt es uns unterm Strich nichts, weil wir es ja in der Gesamtheit nicht tun. Ich finde, es kann nicht ein Zoo diesen Auftrag erfüllen, während die Regenwälder abbrennen. Und wenn die Regenwälder abgebrannt sind, dann ist es so und so zu Ende gespielt, wie man so schön sagt. Dann bringt auch der Orang-Utan im Zoo nichts.
2: Mhm. Aber das finde ich total super, Daniela, dass du das jetzt genau so gesagt hast, weil genau das ist der Punkt. Der Zoo allein kann es nicht retten, der Zoo allein kann es nicht richten. Aber der Zoo hat gewisse Fähigkeiten und Ressourcen, die er ganz zielgerichtet einbringen kann. Das Wichtige ist aber, es ist ein gesamtgesellschaftliches Thema. Es geht jeden an und der Zoo allein wird die Welt nicht retten. Aber ohne Zoos wird es umso schwieriger werden, die Welt zu retten.
4: Iris, was ist denn deiner Meinung nach die eine entscheidende Frage, die sich jemand jetzt zu Hause stellen muss, der vor dieser Entscheidung sitzt, soll ich noch in den Zoo gehen oder nicht? Gibt es diese eine Frage, wo du sagst, das muss man sich selber fragen, diese Frage muss man sich beantworten, um das zu entscheiden?
2: Ich würde sagen, ich entscheide mit meinem Eintrittsgeld, welche Institutionen ich unterstützen möchte. Und da würde ich mich gut vorher informieren, Ist das ein moderner, wissenschaftlich geführter Zoo? Ist der von internationalen Netzwerken akkreditiert? Muss der also immer wieder beweisen, dass gewisse Dinge gewissen Vorgaben entsprechen? Und dann steht aus meiner Sicht einem Zoobesuch wirklich überhaupt nichts entgegen.
4: Daniela, was ist die Frage deiner Meinung nach? Welche Frage muss man sich daheim stellen?
3: Ich glaube, die Frage, die man sich stellen muss, ist, was möchte ich denn von meinem Zoobesuch? Möchte ich unterhalten werden oder entertaint werden? Dann ist es wahrscheinlich eine gute Entscheidung, dorthin zu gehen, weil das ist es, was der Zoo tut. Möchte ich den Tieren was Gutes? Möchte ich mit Tieren auf Augenhöhe sein? Möchte ich Artenschutz wirklich gut unterstützen? Möchte ich artgerechte Tierhaltung unterstützen? Dann ist die Entscheidung wohl eher nein, weil das kann man auf anderem Wege, glaube ich, besser finanzieren und unterstützen. Und auch zu lernen, wenn ich im Zoo lernen möchte, glaube ich, gibt es auch bessere Möglichkeiten.
4: Liebe Daniela, liebe Iris, vielen Dank, dass ihr euch heute Zeit genommen habt, dass ihr da wart. Das war die entscheidende Frage.
1: Konstantin Obermeier hat mit seinen Gästen über die entscheidende Frage, darf ich noch in den Zoo gehen, gesprochen. Und weiter geht's mit der Rubrik.
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1: Mentale Gesundheit, ein Thema unserer Zeit? Nicht ganz. Zwar ist ein erheblicher Anteil der Bevölkerung allein in Österreich von Erschöpfungsdepressionen betroffen und nicht wenige warten monatelang auf einen Therapieplatz. Doch ganz neu sind Depressionen nicht. Das Theologen-Ehepaar Claudia und Simone Paganini haben sich in ihrem Buch »Zwischen Wahn und Weisheit« auf die Suche nach biblischen Spuren der Depression gemacht. Über ihre Fundstücke haben sie Zoe Wernert berichtet. Lena Göbel spricht.
8: Wenn man an biblische Helden und Heldinnen denkt, denkt man an Wunder. Nicht unbedingt an ein Burnout. Man denkt an Mose und die 10 Gebote, an einen Mann, der ein ganzes Volk aus Ägypten in die Freiheit führt. Nicht unbedingt an jemanden, der irgendwann sagt, ich kann nicht mehr.
9: Wir würden erwarten, dass bei so eine schillernde, erfolgreiche Gestalter alles super perfekt läuft und weit verfehlt. Wir sehen das in der heutigen Zeit sehr, sehr häufig. Ne? Berühmte Fußballspieler, die in Depression geraten oder berühmte Sänger oder Leute, die sehr reich und eigentlich vom Leben alles haben, eben für uns normale Menschen völlig unverständlich, wie das entstehen kann. Die Bibel beschreibt etwas, was eben sehr modern ist. Mose ist eigentlich eben total erfolgreich. Der hat gerade das Volk aus Ägypten befreit und plötzlich auf einmal, wie aus dem Nichts, in einem Gebet sagt er zu Gott, du Gott, ich schaffe es nicht mehr. Ich kann allein dieses Volk nimmer tragen.
8: Auf den ersten Blick ist Moses Zusammenbruch unerwartet, meint der römisch-katholische Theologe Simone Paganini. Schließlich ist die Flucht gelungen, das Volk ist frei. Und plötzlich verändert sich etwas. Aus Verantwortung wird Überforderung.
9: Plötzlich aus dem Nichts heraus, es wird alles unerträglich. Es wird alles irgendwie endgültig. Ganz zentral für Depressionen ist, man sieht keinen Ausweg mehr. Mose wünscht sich den Tod und das ist, ich glaube, eine der Hauptsymptome von dieser Symptomatik.
8: Interessant ist aber nicht nur die Krise selbst, sondern auch, wie die biblische Erzählung darauf reagiert, denn Mose muss sich nicht einfach zusammenreißen.
9: Ganz spannend ist, wie das Ganze gelöst wird. Also in diese depressive Verstimmung, das Risiko ist wirklich, dass man etwas tut, was nicht mehr rückgängig gemacht werden kann. Gott spricht mit Mose und entlastet ihn. Also Mose fühlt sich überlastet und Gott erfindet die Ältesten, die sollen ihn entlasten und erfindet andere Leute, die ihm helfen sollen.
8: Die Bibel verschweigt solche Momente nicht. Im Gegenteil, gerade ihre größten Helden und Heldinnen dürfen scheitern, zweifeln und erschöpft sein.
9: Also es geht nicht darum, eine fake Welt darzustellen, wo alles funktioniert, sondern die Bibel beschreibt die Menschen, wie sie sind. Und die beschreibt die Menschen mit ihrer positiven Seite, aber auch mit ihren Problemen und mit dem, was nicht funktioniert. Die Bibel ist wirklich ein Buch, was extrem viel Identifikationspotenzial anbietet, weil genau solche Menschen beschrieben werden, wie sie waren und wie sie sind. Eben mit großen Erfolgen, aber auch mit großen Brüchen.
8: Während die moderne Psychologie Symptome beschreibt und Diagnosen stellt, erzählt die Bibel Geschichten. Statt Fachbegriffen verwendet sie sprachliche Bilder und genau diese Bilder sind bis heute erstaunlich verständlich.
9: Zum Beispiel in den Psalmen findet man natürlich Bezeichnungen, die heute noch in der modernen Psychotherapie finden. Also die Frage des Grübeln zum Beispiel, die Frage der Hoffnungslosigkeit oder todesnahe Gefühle. Eben, man sieht nur Finsternis, man ist am Abgrund und durch diese Bilder werden depressive Zustände sprachlich erfahrbar und fassbar.
8: Mose bleibt dabei kein Einzelfall. Auch andere biblische Figuren wie Hannah und Hagar geraten an ihre Grenzen. Die Frage ist deshalb weniger, ob Krisen vorkommen, sondern wie Menschen damit umgehen.
9: Die Bibel zeigt ganz klar, also Depressionen gehören zur Biografie von fast jeder Gestalt der Bibel. Jona, Jesus, Paulus selbst, also die gehen alle durch diese Situationen. Die Umwelt, die Unterstützung, Beziehung, Aktivierung von bestimmten Verhalten, Erweiterung von einer möglicherweise verengten Zukunftsperspektive kann sehr gut helfen.
8: Möglicherweise erklärt genau das auch, warum die Geschichten bis heute gelesen werden. Sie zeigen keine perfekten Menschen, sondern Menschen mit Brüchen.
10: Das Psychische, was wir eben heute als psychische Erkrankungen einordnen und etikettieren, in der damaligen Zeit möglicherweise gar nicht so sehr als Erkrankung wahrgenommen wurde. Dass damals vielleicht eine größere Toleranz noch tatsächlich bestand gegenüber Menschen, die sich eben nicht völlig gleichförmig verhalten, die nicht alle das gleiche Ziel haben, nämlich sich selbst zu optimieren und möglichst viel Leistung zu erbringen. Also dass vielleicht einfach gegenüber der Vielfalt vom menschlichen Leben eine größere Toleranz bestand,
8: sagt die Philosophin und römisch-katholische Theologin Claudia Paganini. Vielleicht ist das Überraschendste an Mose also gar nicht, dass er das Meer teilt oder die 10 Gebote empfängt, sondern dass selbst einer der größten Helden der Bibel irgendwann sagt, ich kann nicht mehr. Gerade darin liegt womöglich seine größte Stärke. Die Bibel macht aus ihren ProtagonistInnen keine Übermenschen, sondern Menschen.
1: Lena Göbel und Zoe Wernert über Depressionen in der Bibel. Kommende Woche geht es an dieser Stelle noch einmal um Wahn oder Weisheit. Für heute bedankt sich Judith Fürst im Namen des Teams fürs Dabeisein. Lyrik am Mittwoch.
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14: Schönen Nachmittag, im Journalstudio begrüßt Sie Thomas Langpaul. Benzin und Diesel werden in Österreich billiger. Die Regierung hat eine neue Spritpreisbremse beschlossen. Zahlreiche Debattenbeiträge gibt es zur Kritik des Bundespräsidenten an Israels Vorgehen in Gaza und im Westjordanland. Die Feuerwehren in Österreich fordern mehr Geld für immer mehr Einsätze. Und David Alaba dürfte zu Udinese wechseln. Das Wetter wird morgen zunehmend bewölkt und nass. Die Bundesregierung hat sich auf eine neue Spritpreisbremse für die Monate Oktober und November geeinigt. Die Entlastung wird insgesamt 12 Cent pro Liter betragen und kommt durch eine Steuersenkung und eine neuerliche Begrenzung der Gewinnmargen der Ölkonzerne zustande. Stefan Kappacher berichtet.
15: Mit der neuen Spritpreisbremse greift die Regierung wieder in die Krisengewinne der Ölkonzerne ein. Die Margen werden um 3,5 Cent pro Liter reduziert. Parallel dazu wird die Mineralölsteuer um 6,7 Cent je Liter gesenkt und weil dadurch auch die Mehrwertsteuerbelastung zurückgeht, wird der Liter Treibstoff durch diese Preisbremse ab Oktober um insgesamt 12 Cent billiger. Diese Regelung gilt für 2 Monate bis Ende November. Die Regierung spricht davon, dass der Kampf gegen die Inflation eine ihrer obersten Prioritäten sei. Eine niedrige Inflation sei sowohl für die Menschen als auch für den Wirtschaftsstandort zentral. Die Preisspitzen zu dämpfen, ohne den Wettbewerb und die Versorgungssicherheit zu gefährden, sei das Gebot der Stunde.
14: Am Rande der UNO-Vollversammlung in New York hat Bundespräsident Alexander Van der Bellen deutliche Worte gewählt. Im Zusammenhang mit Israels Vorgehen im Westjordanland und im Gazastreifen hat Van der Bellen von Völkerrechtsverletzungen und Kriegsverbrechen gesprochen. Scharfe Kritik kommt erwartungsgemäß aus Israel und hierzulande gibt es unterschiedliche Reaktionen. Saskia Wenenboss fasst zusammen.
16: Scharfe Kritik an den Aussagen Van der Bellens kommt von Europaabgeordneten Harald Wilimski, FPÖ.
17: Die kann da sagen, Schande über ihn.
16: Die anderen Parteien zeigen sich weniger empört. Von einer Sprecherin des ÖVP-Bundeskanzlers heißt es, Zitat,
18: das Existenzrecht Israels steht außer Frage. Genauso außer Frage steht für uns auch die Verbindlichkeit des Völkerrechts.
16: Auch von einer Sprecherin der NEOS-Außenministerin wird das Existenzrecht Israels und das Völkerrecht betont. Außerdem verurteile man den Terror der Hamas scharf. SPÖ-Europaabgeordneter Andreas Schieder meint,
19: ich denke mir, das ist auch legitim für einen Bundespräsidenten, dass man das Völkerrecht so hoch haltet.
16: Die grüne Abgeordnete Meredith Soski spricht von klaren Worten des Bundespräsidenten.
14: Die EU-Länder haben sich gestern darauf geeinigt, ihre Russland-Sanktionen gegen rund 3000 Personen und auch Organisationen um 3 Jahre zu verlängern, mit wenigen Ausnahmen. 2 russische Oligarchen wurden von der Sanktionsliste gestrichen. Im Gegenzug für einen der beiden hat Aserbaidschan jetzt einen inhaftierten Franzosen begnadigt, Barbara Tschandl berichtet.
20: Der französisch-britische Staatsbürger Martin Ryan ist im vergangenen März von einem Gericht in Aserbaidschan wegen Spionage zu 10 Jahren Haft verurteilt worden. Frankreich hat vergeblich seine Freilassung gefordert. Ryan selbst hat alle Vorwürfe zurückgewiesen. Heute ist er vom Präsidenten Aserbaidschans begnadigt worden. Erst gestern wurden die beiden russischen Oligarchen Alisher Usmanov und Michael Friedmann von der EU-Sanktionsliste gestrichen. Frankreich hatte zuvor darauf gedrängt, dass die EU die Sanktionen gegen den russisch-usbekischen Milliardär Usmanov im Gegenzug für die Freilassung von Ryan aufhebt. Diese Streichung hat gestern zu heftigen Diskussionen in der EU geführt. Es war das erste Mal, dass die EU Sanktionen gegen Mitglieder der russischen Milliardärselite aufgehoben hat, ohne dass diese den Krieg gegen die Ukraine öffentlich verurteilt hatten.
14: Nach Österreich. Das heurige Jahr war für die heimischen Feuerwehren bisher sehr herausfordernd. Bei rund 3.500 Wald- und Vegetationsbränden waren insgesamt 55.000 Feuerwehrleute im Einsatz. Um ein Drittel mehr als in den vergangenen Jahren, heißt es beim Bundesfeuerwehrverband. Von der Bundesregierung werden jetzt mehr Mittel für Ausrüstung und Ausbildung gefordert, berichtet Veronika Mauler.
21: In Tirol müssen Feuerwehrleute immer öfter mit dem Hubschrauber ins unwegsame Gelände eingeflogen werden. In Niederösterreich hat sich die Zahl der Waldbrände heuer verdreifacht, sagt Landesfeuerwehrkommandant Dietmar Pfarrer-Fellner. Besonders fordernd die 2 Großbrände im Föhrenwald mit erstmals mehr als 10 Verletzten.
22: Flammenfronten über 30 Meter waren in Österreich undenkbar. Und mittlerweile sind wir dort angekommen. Gerade bei dem Föhrenwaldbrand, hier hat mehrmals der Wind gedreht, hat Feuerwehrleute eingeschlossen, die mir im letzten Moment herausgebracht haben.
21: Um für die Zukunft im Wald mit erstmals mehr als 10 Verletzten.
22: Flammenfronten über 30 Meter waren in Österreich undenkbar. Und mittlerweile sind wir dort angekommen. Gerade bei dem Föhrenwaldbrand, hier hat mehrmals der Wind gedreht, hat Feuerwehrleute eingeschlossen, die mir im letzten Moment herausgebracht haben.
21: Um für die Zukunft gerüstet zu sein, brauche es

0: qualifizieren.
1: Seit seinem Abgang von Real Madrid mit Ende der letzten Saison hatte Österreichs Fußballstar David Alaba keinen Verein und damit auch keine Spielpraxis. Jetzt steht er offenbar kurz vor einer Unterschrift beim italienischen Serie A-Verein Udinese. Der mögliche Wechsel von Alaba zu Udinese war heute auch bei der Abschlusspressekonferenz des ÖFB-Teams Thema, berichtet Daniel Kulowitz.
2: Ein Wechsel von David Alaba zu Udinese wird immer wahrscheinlicher. Derzeit soll sogar schon der Medizincheck absolviert werden. Fix ist der Transfer aber noch nicht. Und deshalb gibt sich auch Teamchef Ralf Rangnick noch zugeknöpft.
3: Ich war mit David in den letzten 2-3 Wochen in regelmäßigem Austausch. Ich weiß auch, in welche Richtungen Überlegungen von ihm gehen und wie die Situation aussieht. Aber ich bitte Sie um Verständnis, solange von offizieller Seite nichts bestätigt ist, werde ich mich dazu auch nicht äußern.
2: Auch Michi Gregoritsch hat schon Kontakt mit Alaba aufgenommen.
4: Also wir wissen eher, wenn er irgendwo spielt und fit ist, ist es schön und hoffentlich wird er einen guten Schritt machen.
2: Bis dahin muss das Team aber noch ohne David Alaba auskommen. Gregoritsch ist der neue Kapitän morgen und WM-Held Alexander Schlager wird im Tor stehen. Das sind die einzigen Fixpunkte, die Ralf Rangnick vor dem Nations League-Start gegen Israel verraten hat.
1: Und jetzt weitere Meldungen an Arthur Treinacher, bitte.
5: Caritas, Diakonie und Volkshilfe fordern bei der geplanten Sozialhilfereform einen stärkeren Schutz vor Armut. Armutsbekämpfung müsse ausdrücklich im neuen Grundsatzgesetz verankert werden. Die Organisationen warnen vor Kürzungen und einem Wettbewerb der Länder um niedrigere Leistungen. Auch bei der geplanten Neuregelung für Familien und Kinder gibt es Kritik. Chinas Staatschef Xi wird am Abend zu einem dreitägigen Staatsbesuch in den USA erwartet. Der letzte offizielle Staatsbesuch Xis liegt 11 Jahre zurück. Im Zentrum der Gespräche mit Donald Trump dürften die US-Politik gegenüber Taiwan, Rohstoffe und Zölle stehen, ebenso wie KI und der Wettstreit der beiden größten Volkswirtschaften der Welt. Ein russischer Militärhubschrauber ist kurzzeitig in den polnischen Luftraum eingedrungen. Nach Angaben des polnischen Einsatzführungskommandos flog die Maschine 42 Sekunden lang bis zu 300 Meter über die Grenze. Polnische Kampfflugzeuge stiegen auf. Polen vermutet, Russland habe damit die Bereitschaft seiner Luftverteidigung testen wollen. Die EU-Kommission will 4,2 Milliarden Euro an bisher eingefrorenen EU-Mitteln für Ungarn freigeben. Budapest habe Reformen bei Rechtsstaatlichkeit, Korruptionsbekämpfung und der Vergabe öffentlicher Aufträge umgesetzt. Nun müssen die EU-Staaten innerhalb eines Monats zustimmen. Insgesamt könnten damit mehr als 16 Milliarden Euro für Ungarn freigegeben werden. Berlin will deutschen Medienberichten zufolge seine Bewerbung als nationaler Olympiakandidat zurückziehen. Für morgen Vormittag lädt der Berliner Senat zu einer Pressekonferenz. Details werden nicht genannt. Zuletzt hatte es Kritik an den Kosten für die Olympiabewerbung gegeben.
1: Und wie das Wetter ist und wie es wird, weiß Daniel Schlager.
6: Im Großteil Österreichs geht es strahlend sonnig in den Abend. Auch im Osten lockern die Wolken mehr und mehr auf. Dazu jetzt meist um die 20 Grad. In der Nacht bleibt es größtenteils noch klar und in den Niederungen kühlt es bei wenig Wind wieder stark ab. Tiefstwerte knapp unter 0 Grad im Lungau bis 12 Grad in der Wiener Innenstadt. Morgen zieht aber von Norden her ein Wolkenband mit Regenschauern auf. Zum Teil weht kräftiger Nordwestwind und die Höchstwerte liegen bei 13 bis 21, im Süden mit Nordföhn zunächst noch 23 Grad. Auch hinter der Front kann es wieder auflockern.
1: Das war's vorerst von uns, Ihr Team Christine Tönicke-Frenkenberger, Anna Kunzio und ich, Thomas Langpaul. Wir melden uns wieder mit dem Abendjournal um 18 Uhr.
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8: Heute ist der internationale Tag der Gebärdensprache. Wir haben aus diesem Anlass mit einem Experten gesprochen. Über Jugendjargons, Lyrik und bemerkenswerte Unterschiede zwischen österreichischer und deutscher Gebärdensprache. Wie fühlt es sich an, das stabile, aber ambitionsarme Leben eines pensionierten Versicherungsangestellten zu führen? In Vatertag, dem Debütroman des Kulturveranstalters und Kurators Hans-Joachim Gögel, probiert der Protagonist tageweise das Leben seines verstorbenen Vaters aus. Und Fürchten auf hohem Niveau. Mit seinem neuesten Film Her Private Hell eröffnet der dänische Regisseur Nicolas Winding-Refn heute Abend im Wiener Gartenbaukino das Slash Film Festival für internationales Genre-Kino. Das sind die Themen des Kulturjournals. Am Mikrofon begrüßt Sie Sebastian Fleischer. Am 23. September 1951 wurde der Weltverband der Gehörlosen gegründet und dieses Datum zum Internationalen Tag der Gebärdensprache erklärt. Die österreichische Gebärdensprache ist erst seit 2005 als eigenständig

0: zweisprachige Sprache anerkannt. Heuer ist sie dafür erstmals als zweite lebende Fremdsprache im Lehrplan der AHS-Oberstufe verankert. Günter Reuß war lange im Vorstand des österreichischen Gehörlosenbundes tätig. In seinem vierten Lebensjahr ertaubt, arbeitet er heute als Gesundheitspsychologe und Sprachlehrer für Gebärdensprache. Mit ihm hat Wolfgang Popp das folgende Gespräch geführt. Übersetzt hat die Gebärdendolmetscherin Marietta Grafogel.
1: Günter Reuß, ab heuer ist es zum ersten Mal so, dass an der AHS die österreichische Gebärdensprache unterrichtet wird, als zweite lebende Fremdsprache auch bis zur Matura eigentlich gewählt werden kann. Ein großer Erfolg und ich glaube nicht nur wegen der Inklusion.
2: Genau, das stimmt. Das Thema Inklusion natürlich ist immer wichtig, nicht nur für uns als gehörlose Personen, sondern auch für hörende Menschen. Und meine Töchter sind mit zwei Sprachen aufgewachsen und hätten jetzt sozusagen auch die Möglichkeit, in Gebärdensprache zu maturieren. Und es ist natürlich eine große Freude, auch für mich als Vater, das zu sehen, dass das möglich wäre. Ja?
1: Ich habe es jetzt ganz interessant gefunden, dass die österreichische Gebärdensprache ganz andere Verwandtschaften hat zu den anderen Gebärdensprachen in Europa, als das jetzt bei den anderen Sprachen der Fall ist. Also die deutsch-schweizerische Gebärdensprache ist näher mit dem österreichischen Gebärden verwandt als die deutsche. Wie kommt es zu diesen Verwandtschaften in der Gebärdensprache? Woher kommen die?
2: Es ist schon ähnlich und vergleichbar zu den Lautsprachen. Aber die Gebärdensprachen damals haben natürlich den Ursprung in Frankreich, in Paris. Dort gab es die erste Gehörlosenschule und dort sind viele Personen, die gehörlos waren, unterrichtet worden. Es war so ein europäisches Vorbild und deswegen sind zur damaligen Zeit auch Personen nach Paris gereist, um sich unterrichten zu lassen, um zu wissen, wie sie hier dann in Österreich Gebärdensprache unterrichten können. Und es gab dann immer wieder Erweiterungen in der österreichischen Gebärdensprache, replizierend auf das, was in Paris gelehrt wurde. Zum Beispiel in Deutschland, in Leipzig, haben sie auch neue Vokabeln aus Paris eingeführt, hat sich aber trotzdem anders entwickelt. Das hat so ein bisschen einen historischen Hintergrund, weil die deutsche und die österreichische Gebärdensprache, wie Sie schon gesagt haben, eben nicht gleich ist. Schon Ähnlichkeiten, aber das, was uns quasi in der Kommunikation zwischen österreichischen und deutschen Gebärdenden immer rettet, ist das Mundbild.
1: Das heißt, der große Unterschied ist dann im Gebärdenvokabular, das heißt, dass zum Beispiel Liebe im Österreichischen anders gebärdet wird als im Deutschen?
2: Bin mir sicher, dass die anders ist, aber ich bin der deutschen Gebärdensprache ehrlich gesagt nicht mächtig. Das ist zum Beispiel die österreichische Gebärde für Liebe. Das ist sozusagen beschreibend, wenn man jemanden die Hände auf das Gesicht legt. Die American Sign Language kennt man halt, weil man die aus Instagram, aus vielen Filmen und so weiter kennt. Und das ist zum Beispiel die Gebärde für Love You. Das sind zwei geballte Fäuste, die überkreuzt vor der Brust ausgeführt wird. Das ist ein Gebärdenzeichen, das man vermutlich weltweit kennt, weil das einfach aufgrund der Filme und Instagram, Social Media Kanälen sich schneller und besser verbreitet als jetzt österreichische Gebärdensprache.
1: Im Deutschen sind die Anglizismen ein großes Thema, das heißt Fremdwörter, die einfach eins zu eins aus dem englischen Sprachraum übernommen werden. Wie ist es in der Gebärdensprache, wenn es jetzt KI, Computer, diverse technologische Neuausdrücke gibt? Woher werden die genommen? Wird da eine eigene Gebärde gefunden oder wird da die englisch-amerikanische Gebärde übernommen?
2: Also die Jugendlichen, die Jugendsprache, der Jugendjargon sozusagen übernimmt das sehr wohl, aber dass das jetzt in den offiziellen Sprachgebrauch jetzt so verwendet wird, eher nicht. Zum Beispiel, wir haben die KI, auf Englisch heißt die AI, wir werden KI, das ist, werden die Buchstaben so ausgeführt, das K und das I, das bleibt in der amerikanischen Gebärdensprache. Das wird quasi die Handform A in der Gebärdensprache mit hinten dem I auf der Stirn ausgeführt und da gibt es eine Gebärde. Das ist bei uns zum Beispiel nicht übernommen worden. Bei uns bleibt das weiterhin die KI, wo einfach die zwei Buchstaben gebärdet werden. oder Euro. Das ist auch weltweit die gleiche Gebärde, es gibt gleiche Gebärdenzeichen.
1: In der deutschen Sprache redet man von einer schönen Stimme, von einer hässlichen Stimme. Gibt es dasselbe auch in der Gebärdensprache? Sehen Sie die Unterschiede, wenn jemand besonders schön, elegant gebärdet, oder ist das ganz egal, wird auf sowas gar nicht zugeschaut?
2: Also ja, das gibt es natürlich schon. In der österreichischen Gebärdensprache gibt es schon auch Personen, die eine wahnsinnig schöne Körpersprache haben, die einen wahnsinnig schönen Rhythmus in Gebärden haben, die eine tolle Ausstrahlung haben. Und das wichtigste Merkmal sind natürlich die Hände, wo man sieht, okay, die Gebärde wird schön, groß, klar ausgeführt, dass das totale Wirkung haben kann, genauso wie es eine schöne Stimme haben kann. Ja.
1: Wie schaut es denn aus, wenn jetzt eine Politdebatte gebärdet wird und im Vergleich dazu eine Lesung, möglicherweise sogar eine Lyriklesung, wo es natürlich um ganz andere Emotionalität geht? Unterscheiden sich dann die Gesten? Kann man diese Unterschiede auch sichtbar machen in der Gebärde?
2: Ja klar, da gibt es natürlich einen großen Unterschied. Bei Literatur oder auch bei Lyrik ist der Körper wärmer. Es kommt die Sprache auch aus dem Körper heraus. Es gibt mehr Weichheit, je nachdem, was das Gedicht sagen möchte oder auch die Prosa ist dann vielleicht einmal ein Abschnitt ein bisschen stärker und intensiver gebärdet. Dann kommt wieder das Weiche. Es wird oft groß und klein. Es gibt mehr Varianten sozusagen in der Form der Ausführung, während das bei politischen Debatten ja wenig Spielraum bietet.
0: Literarische Gebärdensprache. Der Gesundheitspsychologe und Gebärdensprachlehrer Günter Reuß war das in der Übersetzung der Gebärdendolmetscherin Marietta Grafogel. Und wir bleiben gleich bei der Literatur. Man kennt Hans-Joachim Gögel als innovativen Formatentwickler, als Förderer von KünstlerInnen und als Kurator von Festivals und Reihen wie den Montforter Zwischentönen, In situ und den Tagen der Utopie. Nun hat Gögel die Seite gewechselt. Vatertag heißt sein vor kurzem bei Klett-Cotta erschienener Debütroman. Wie der Titel bereits verrät, geht es in dem Buch um eine Vater-Sohn-Beziehung, die zu Lebzeiten alles andere als einfach war. Annette Raschner hat es gelesen und den folgenden Beitrag gestaltet.
3: Einst als junger Mann war Hans-Joachim Gögel Buchhändler. Schon damals, sagte er, habe er den Wunsch gehabt, einmal Schriftsteller zu werden.
4: Es war so eine Art Bubentraum zu sagen, eines Tages steht in diesen Regalen vielleicht einmal ein Buch mit meinem Namen. Und dann ist mir sozusagen sowas wie eine berufliche Laufbahn dazwischen gekommen und ich habe das nicht mehr weiter verfolgt. Allerdings eigentlich mein ganzes berufliches Leben immer geschrieben. Insofern bin ich jemand, der quasi immer im Schreiben oder am Schreiben ist. Allerdings muss ich sagen, dass das Schreiben an einem sehr langen Text, an einem Romantext, ganz eine andere Qualität darstellt wie kurze Kommunikationstexte, weil man erfindet etwas, man schöpft aus sich selbst heraus, eigentlich aus dem Nichts zum Teil, und es braucht irrsinnig viel Disziplin, über einen sehr langen Zeitraum dran zu bleiben.
3: Ein trauriges Ereignis gab den Ausschlag für seinen Debütroman.
4: Mein Vater ist vor 3 Jahren gestorben. Ich habe damals die Totenrede für ihn gehalten. Und wenn man sowas schreibt, dann überlegt man sich, was hat man wirklich, wirklich von einem Menschen wie dem Vater geerbt.
3: Ein 41 Jahre alter, namenloser Ich-Erzähler, Leiter einer Designagentur, versucht sich seinem Vater anzunähern, der ihm in vielerlei Hinsicht fremd geblieben ist. Der Vater, ein verwitweter, pensionierter Versicherungsangestellter, in seinem privaten wie beruflichen Leben verlässlich, ehrlich, aber ambitionslos. 2 Kinder, ein kleines Eigenheim mit Garten, kleinbürgerlich, spießig. Dagegen der Sohn, ein Mann, der aus der Masse herausragen möchte, ein Workaholic und Adrenalin-Junkie, süchtig nach dem Lampenfieber, nach einem Pitch.
4: Also es geht eigentlich um diese Bewegung, die wir alle in unseren Familien schaffen müssen, um eine Umarmung des Familiären auf der einen Seite, um es dann loszulassen und ganz sich selber zu werden.

0: Als Kinder haben wir uns den Spaß gemacht, ihn erst nach dem österreichischen Beitrag des Eurovision Song Contests aufzuwecken. Erst nachdem sein Lieblingsläufer im Nachtslalom im Ziel angekommen ist. Wenn mein Vater und ich Gemeinsames entdecken, staunen wir, weil wir in so vielem anders sind.
1: Doch dem Vater, dem Meister der Mitte, wie es im Buch heißt, war etwas Herausragendes geglückt. Ein erfülltes Leben. Er habe es genossen, ein Gleicher zu sein, resümiert der Sohn und beschließt, das Leben des Vaters nachzuleben. Drei Übungen, dreimal wöchentlich, 5 Wochen lang. Sie lauten: Vergiss deine Kindheit, geh langsam, setz dich in den Kreis von Kollegen.
0: Beim Schuheanziehen fällt mein Blick auf eine Postkarte, die mir ein Freund vor ein paar Jahren aus Winterthur geschickt hat. Wenn sich noch jemand die Mühe macht, mir eine Karte zu schreiben, anstatt der üblichen 10 per WhatsApp verschickten Fotos, erhält sie einen Ehrenplatz. Eine steht im Regal zwischen Olivenöl und Balsamico, 2 Lehnen vor ein paar zurückgeschobenen Bücherrücken. Die Karte zeigt das ein wenig streng wirkende Porträt einer jungen Frau. Schlicht gekleidet, nicht berühmt, nicht schön. Unbekannte Dame, England um 1535. Fast ein Profilbild. Ihr Kopf ist kaum merklich gedreht, damit gerade noch das zweite Auge sichtbar wird. Merkwürdig. Die ganze Gestalt ist nach links gewendet. Sie schaut nicht nach vorne, sondern zurück, sitzt gegen die Fahrtrichtung im Zug der Zeit. Mir fällt das Lufthansa-Logo ein. Der Kranich fliegt auch nicht nach vorn, sondern zurück. Für mich als jemanden, den rasch das Heimweh plagt, eine berührende Geste des Gestalters. Der Vogel bewegt sich nicht in die Welt hinaus. Da war er schon. Er fliegt heim.
2: Das Buch folgt der Logik eines Romans und nicht eigentlich der Redlichkeit des Abschreibens dessen, was man erlebt hat.
1: Sagt Hans-Joachim Gögel. Sein Debütroman Vatertag ist im Klett-Cotta Verlag erschienen.
3: Und aus dem Bereich der Literatur jetzt eine aktuelle Meldung. Der Christine Lavant-Preis 2026 geht an Laura Freudenthaler. Die 1984 in Salzburg geborene und in Wien lebende Autorin schreibe, so die Jury, in konzentrierten Erzählbewegungen, dicht und schnörkellos, über die großen Themen, über Identität und Körpererfahrung, Erinnerung und Verlust, über das Gelingen und das Scheitern, über Klimakatastrophe und weibliche Selbstbehauptung, Geschichten, die man nicht mehr vergisst. Zitat Ende. Freudenthalers jüngster Roman Iris steht auf der Longlist für den österreichischen Buchpreis. Darin geht es um eine Schriftstellerin, die rastlos durch die Welt reist, sich mit Hexenprozessen beschäftigt und eine rätselhafte Beziehung zu einem Fotografen unterhält. Über ihr Schreiben sagt Laura Freudenthaler:
4: Ich habe tatsächlich eine Vorstellung von dieser Sprachgestalt, die ich finden will. Es ist bildhaft und zugleich habe ich einen Klang im Ohr und da will ich hin. Und das weiß ich, dass ich das dann behalten kann über den ganzen Schreibprozess eigentlich.
3: Sagt Laura Freudenthaler. Der Christine Lavant-Preis ist mit 15.000 Euro dotiert. Die Verleihung findet am 4. Oktober im Burgtheater Casino am Schwarzenbergplatz statt. Heute Abend wird in Wien das 17. /Filmfestival, das Festival für den fantastischen Film, eröffnet. Und zwar mit Her Private Hell, des dänischen Starregisseurs Nicolas Winding Refn.
5: Beautiful. Sweet. Powerful. You either have it or you don't.
3: Schön, süß und mächtig sei man oder eben nicht, sagte eine junge Schauspielerin, die in eine futuristische Stadt kommt und bei einem Filmdreh die Beziehung zu ihrem Vater, einem Filmemacher, neu aufbauen will. Gespiegelt wird diese Geschichte in jener eines US-amerikanischen Soldaten, der in Japan stationiert war und dort nach seiner verschwundenen Tochter sucht, eine Art Superheld. Er habe diese Vater-Tochter-Geschichten in die Form eines Märchens übersetzen wollen, so Winding Refn, der zur heutigen Slash-Festivaleröffnung nach Wien gekommen ist, am Nachmittag im Kulturjournal-Interview.
6: Rather than making it, you know, more about a kind of dangerous, toxic relationship, I decided to make it into a fairy tale.
3: Und wie jedes gute Märchen braucht es neben dem Guten auch einen Bösewicht. Hier ist es ein dämonischer Serienkiller. Nicolas Winding Refn wurde 2011 beim Filmfestival von Cannes für den Thriller Drive mit Ryan Gosling mit dem Regiepreis ausgezeichnet. Auch sein neuer, in gewohnt ästhetisch stilisierten Bildern erzählter Film hatte heuer außerhalb des Wettbewerbs in Cannes Weltpremiere. Heute den Film wieder im Rahmen eines Festivals zu präsentieren, fühle sich an, wie auf ein Konzert zu gehen, so der Filmemacher. Vor allem wenn, wie beim Slash Film Festival, das Publikum eine gemeinsame Liebe zum Genre Kino teile.
6: Well, a festival like today, and especially like Slash, which kind of is a one of those epic experiences, because it brings people together that are in love with each other. And the kind of films that we're going to be seeing. It's like, as I say, these are my people. I come from that love of genre. And it's always exciting to go to these places, because it's a bit like going to a concert rather than a film festival.
3: Das Slash Film Festival wird heute Abend um 19.30 Uhr im Gartenbaukino eröffnet und läuft bis zum 4. Oktober. Her Private Hell startet Mitte November auch regulär in den heimischen Kinos. Und jetzt noch eine Programmvorschau. Nach den wöchentlichen Ö1 Kulturtalks im Sommer gibt es morgen Abend wieder die erste monatliche Ausgabe vor Publikum, und zwar im Radiocafé des ORF Radio Kulturhauses. Judith Hoffmann spricht mit ihren Gästen über Tanz zwischen Hype und Limit. Judith hat jetzt bei mir Platz genommen. Um welchen Hype, um welches Limit geht's denn da?
7: Ja, zum einen scheint es tatsächlich einen wahren Hype um den zeitgenössischen Tanz zu geben, angesichts der enormen Bandbreite und des enormen Publikumszuspruchs im derzeitigen Tanzgeschehen, vom Impulstanzfestival im Sommer, das wieder 100% ausgelastet war, bis zu den kleinen Tanzfestivals wie Dance Identity in Eisenstadt gerade, vom Staatsballett bis zur Doris Uhlig-Personale im Tanzquartier Wien in diesem Herbst. Auf der anderen Seite geht's um die Limits, also auch um die große Diskrepanz zwischen den für viele hochsubventionierten Institutionen und den unterdotierten kleinen Produktionen der unterdotierten freien Szene. Und vor allem wollen wir uns ein bisschen das fehlende Angebot dazwischen anschauen. Denn anders als in den Niederlanden oder in Belgien ist ja Österreich weniger für eigene Ensembles, eigene große Tanzkompanien bekannt, sondern mehr als Gastgeber internationale Größen, zum Beispiel eben bei Impulstanz oder im Festspielhaus St. Pölten. Und wir wollen uns ein bisschen ansehen, was das eigentlich bedeutet und wie man vielleicht sogar gegensteuern könnte.
3: Wir, das ist in diesem Fall eine Runde von 4 Gästen. Wen begrüßt du denn da am Podium?
7: Ich freue mich sehr, dass Bettina Masuch, seit 2022 Intendantin des Festspielhauses St. Pölten, bei uns ist. Außerdem der Tanzkritiker Paul Delavos, der seit vielen Jahren auch angehende Tanzprofis im Fach Geschichte und Gegenwart des Tanzes unterrichtet. Außerdem die Tanzexpertin oder eigentlich schon fast Tanzaktivistin Andrea Amort, die das Geschehen seit vielen Jahren als Kritikerin, Wissenschaftlerin, Kuratorin und Professorin an der MUK begleitet und kommentiert. Und schließlich freue ich mich sehr über Rebecca Horner. Manche kennen sie noch als Kinderstar an der Seite von Otto Schenk aus dem Fernsehen. Sie war 18 Jahre lang Ensemblemitglied des Wiener Staatsballetts. Seit Jahresanfang ist sie freischaffende Künstlerin. Sie kann also auch aus beiden Perspektiven erzählen und vielleicht auch erzählen, wie sie denn diese angesprochene Leerstelle zwischen Spitzentanz und freier Szene füllen will.
3: Ja, wir sind gespannt auf diese Gesprächsrunde zum aktuellen Tanzschaffen. Der Ö1 Kulturtalk findet morgen Donnerstag um 19 Uhr im Radiocafé des ORF Radiokulturhauses statt. Der Eintritt ist wie immer frei. Die Aufzeichnung des Kulturtalks steht dann am kommenden Sonntag um 18.15 Uhr am Programm von Österreich 1.
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3: Technik Robert Pawlecka, Regie David Baldinger, Moderation Sebastian Fleischer.
9: Passend zum heutigen European Folk Day geht es nun mit betörend archaisch wirkender Musik weiter ins griechische Italien. Was ist damit gemeint? Wohin führt die Reise in den kommenden 25 Minuten? Das verrät Ihnen Miriam Jesser.

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ein feines Gespräch zwischen Oud und Akkordeon. Und sie hörten eine Sprache, die kaum noch gesprochen wird, nämlich das Griko. Eine Mischung aus Altgriechisch, Byzantinisch-Griechisch und Italienisch. Das salentinische Griko wird nur mehr in 8 Gemeinden dort gesprochen. Sprachinseln der Griko-Kultur im Salento, dem Stiefelabsatz Italiens. Eine Kultur, die die beiden heutigen Protagonisten dieser Spielräume mit neuem Leben erfüllen. Denn sie stammen beide von dort, aus der Grecia Salentina. Da ist der Multi-Instrumentalist, Autor und Komponist Samuel Mele, den wir gerade auf seiner Oud gehört haben. Er hat auch gesungen. Und Mattia Manco, Akkordeonist und Griko-Spezialist, mit dem Eröffnungslied ihres Debütalbums als Duo Amaryllis, haben sie sich genannt. Und das Album heißt O Fiuro to Scrifo. Übersetzt bedeutet das die Blume der Geheimnisse. Geheimnisvoll, fremd, archaisch und intensiv klingt auch das Stück Chimerose, in dem gleich das gesamte griechisch-italienische Ensemble zu hören ist. Zusammengefunden haben sie auf der Insel Kreta und es klingt, als ob sowohl die kretische als auch die salentinische Landschaft Eingang in diese Musik gefunden hätten. Beides keine lieblichen Landschaften, sondern eher herbe Schönheiten.

Dieses Streichinstrument, das wir hier gehört haben, das war die kretische Lyra, die aufrecht steht, so wie ein Cello, aber so klein ist, dass sie am Schoß auf den Knien gespielt wird, also auf den Knien gehalten. Sie zählt zu den besten und gefragtesten Spielerinnen dieser kretischen Lyra, Kelly Thoma. Und außerdem hörten wir wieder Samuel Mehle, der wieder Ud spielte. Er hat auch die Musik geschrieben. Mattia Manco, Akkordeon, und die Rahmentrommeln spielte Elena Papanicolopoulou. Heute stelle ich Ihnen in den Spielräumen dieses ungewöhnliche Album des neuen Duos Amaryllis vor, das bei zwei Live-Sessions aufgenommen worden ist, einer in Italien, der anderen auf Kreta, wo auch die musikalischen Erkundungen zu diesem Projekt begonnen haben. Samuel Mehle und Mattia Manco sind aus der Grazia Salentina aufgebrochen, um auf Kreta zusammen mit griechischen Musikerinnen und Musikern die musikalischen Verbindungen zwischen ihnen freizulegen, also die italienischen, griechischen und byzantinischen Spuren, und um diese Sprache zu feiern, das Griko, das ja genau diese drei Kulturen in sich vereint. Aniotikardia heißt zum Beispiel, ich öffne mein Herz. Wenn ich noch einmal geboren würde, wäre ich gerne ein Säulengang, um freudig dort den Wind einzufangen, der wie 10 Pferde hereinfegt. Ich öffne mein Herz. Pferde, die hier drinnen galoppieren. Und wenn ich sie gezähmt und aufgezogen habe, dann verschwinden wir gemeinsam in die Leere der Zeit.

Evgenia Tolli hat gesungen. Musik und Texte stammen vom salentinisch-grekanischen Duo Amaryllis, das sich auf Kreta mit Musikschaffenden aus der renommierten Musikwerkstatt Labyrinth zusammengetan hat, das 1982 vom berühmten kretischen Lyraspieler Ross Daly gegründet wurde. Eine Ausbildungsstätte, die aber auch die größte Musikinstrumentensammlung Griechenlands unterhält, dann ein Kunstlaboratorium, ein Musikzentrum, das seinesgleichen sucht. Aus diesem Geist ist auch dieses Album Ophiurotos Grifo gestrickt. Es scheint fast aus der Zeit gefallen. Einfach nur mal dasitzen und der Musik zuhören und dabei vielleicht aus dem Fenster schauen.

Musik wie der Fluss der Zeit, was auch an der Ruhe liegt, mit der hier musiziert wird. Inno hieß dieses Stück des Duos Amaryllis. Und da dieses regelmäßige Auf und Ab im letzten Stück schon an Wellen erinnert hat, mich jedenfalls, gibt's als Epilog jetzt noch eine stille Hymne an das Meer, das immer schon da war, lange bevor es irgendwas anderes gab. Bei Rilke heißt das uraltes Wehen vom Meer, welches weht, nur wie für Urgestein.

0: das Meer. Italassa. Das war Evgenia Toli mit dem Duo Amaryllis und weiteren Musikerinnen und Musikern des Labyrinth-Projekts von Ross Daly auf Kreta, das sich mit modaler Musik beschäftigt. Das waren die Spielräume. Ich verabschiede mich, Miriam Jesser. Adieu.
1: Till Köppel und Julia Gindl beschäftigen sich diese Woche mit künstlicher Intelligenz bei unseren Jobs. Heute Artificial Intelligence in der Notfallambulanz.
2: Digital leben. Künstliche Intelligenz verändert unsere Arbeitswelt. Ersetzt die KI uns oder müssen wir alle umlernen?
3: Wir fragen uns in der Serie, wer arbeitet morgen, was Kollegin KI tatsächlich schon kann, welche Fehler KI-Systeme machen und was wir Menschen besser können.
2: Heute sind wir am Kepler Universitätsklinikum in Linz. Dort haben Mediziner eine KI getestet, die in der Notaufnahme unterstützen soll.
3: In der Notfallmedizin zählen oft Sekunden. Welche Versorgung brauchen Patienten und wie dringend? Ärzte müssen diese Fragen rasch beantworten. Künftig könnte sie dabei eine KI unterstützen. Wie zuverlässig KI Daten aus der Notaufnahme auswertet, haben Professor Jens Meyer, der Vorstand der Universitätsklinik für Anästhesiologie und operative Intensivmedizin, und Martin Dünser, Leiter der klinischen Forschung am Kepler-Klinikum, in einer Studie untersucht. Sie haben dafür die KI mit Daten aus der Notaufnahme gefüttert und dann die Einschätzungen der KI mit den tatsächlich getroffenen Entscheidungen im Klinikalltag verglichen.
4: Da sind wir auf eine doch sehr hohe Treffsicherheit gekommen, also die ist über 90% gelegen, dass die KI uns in dieser Studie sagen konnte, welche Behandlungsverläufe der Patient dann schlussendlich braucht.
3: Für die Studie haben Martin Dünser und Jens Meyer 58.000 Patientendaten analysiert. Es sind Vitalwerte, die in den ersten 10 Minuten nach dem Eintreffen der Patienten in der Notaufnahme erhoben wurden. Obwohl die Maschine nicht wie der Mensch bei der Diagnose auf ihre Sinne zurückgreifen kann, sind ihre Vorhersagen bereits sehr gut, erklärt Martin Dünser.
4: Wenn ein Patient hereinkommt, der einen niedrigen Blutdruck und eine hohe Herzfrequenz hat, dann würde das KI-System praktisch diesen Patienten als vital bedroht darstellen und hätte dem, weil ja gesagt, dieser Patient wird sehr wahrscheinlich eine intensivmedizinische Versorgung benötigen.
3: Die Methoden sind prinzipiell nicht neu, sagt Professor Jens Meyer. Bei einer 2022 publizierten Studie konnte eine KI vorhersagen, wie hoch das Risiko ist, dass jemand den Krankenhausaufenthalt nicht überlebt. Und das nur mit Daten, die in der Notaufnahme erhoben wurden.
5: Das ist ja gewissermaßen eine erschreckende Vorstellung. Bevor überhaupt was gemacht worden ist, weiß man schon fast, wie es ausgeht. Und das sind natürlich Dinge, wo man sich überlegen muss, wie geht man damit um, was macht man aus solchen Informationen.
3: Ein vergleichbares Modell käme in Österreich zwar nicht zum Einsatz, die Erkenntnisse zeigen jedoch, wie KI Entscheidungen in der Intensivmedizin unterstützen kann. Die endgültige Entscheidung liegt stets beim behandelnden Ärzteteam. KI kann außerdem helfen, begrenzte Ressourcen möglichst sicher und gezielt einzusetzen.
5: Theoretisch könnte ich ja jeden Patienten immer auf die Intensivstation aufnehmen. Dann würde ich das System komplett überlasten. Auf der anderen Seite könnte ich natürlich gar keinen aufnehmen. Das ist das Effizienteste. Dann brauche ich keine Intensivstation. Und diesen Sweet Spot zu treffen, dass man sagt, ich mache das so, dass es für die meisten Patientinnen und Patienten sicher ist und auf der anderen Seite aber noch so tragbar ist, dass es in den Kapazitäten geht. Das ist das, wofür diese Modelle hervorragend geeignet sind.
3: Bisher würden die Modelle nur für Forschungszwecke verwendet, so Notfallmediziner Martin Dünser. Im Alltag nützt er die KI des Krankenhauses vor allem, um Informationen zu Therapiemöglichkeiten zu bekommen.
4: Also zum Beispiel denkt man das durch und denkt man, mir kommt diese Erkrankung als Verdachtsdiagnose in Frage, denke aber noch an Erkrankung XYZ. Und wenn ich mir das gemacht habe und immer nicht ganz sicher bin, dann gehe ich öfters mal in solche Systeme und sage, habe ich was übersehen? Und dann kommt vielleicht die vierte oder fünfte Erkrankung, die ich vielleicht nicht bedacht habe. Und dann geht es darum, in der Klinik die Verdachtsdiagnose zu behandeln und die anderen, wir nennen es Differentialdiagnosen, systematisch auszuschließen.
3: Ärztinnen und Ärzte dürften letztendlich nicht zu bloßen Erfüllungsgehilfen von KI-Empfehlungen werden, sind sich Jens Meyer und Martin Dünser vom Kepler-Klinikum einig. Umso wichtiger sei es, angehende Mediziner auf einen reflektierten, verantwortungsvollen Umgang mit diesen Werkzeugen vorzubereiten.
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1: 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Und vor dem Abendjournal habe ich noch einen musikalischen Tipp für Sie für später auf diesem Sender.

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2: Einen schönen Abend wünscht Ihnen Thomas Langpaul im Studio. Die Regierung hat sich auf eine Spritpreisbremse geeinigt. Ab Oktober werden Benzin und Diesel um 12 Cent je Liter billiger. Alexander van der Bellens Kritik an Israels Vorgehen löst Reaktionen aus im In- und Ausland. Der iranische Außenminister spricht vor der UNO in New York. Der chinesische Präsident Xi ist auf dem Weg zu Donald Trump in Washington. Die FPÖ macht den Fall Gunkel zum Thema im Parlament. Die Feuerwehren in Österreich haben aufgrund des Klimawandels immer mehr zu tun und sie fordern daher mehr Geld. Frankreich hat im Zusammenhang mit den Sanktionen gegen Russland offenbar einen Deal vereinbart. Die OECD sieht die Weltwirtschaft weitgehend stabil, wenn auch Unwägbarkeiten bestehen. Und Mitarbeiter schätzen Homeoffice offenbar mehr als ihre Chefs. Das Wetter wird morgen wechselhaft und nass. Die Bundesregierung hat sich am Nachmittag auf eine neue Spritpreisbremse für die Monate Oktober und November geeinigt. Die Entlastung wird insgesamt 12 Cent pro Liter betragen und kommt durch eine Steuersenkung und eine neuerliche Begrenzung der Gewinnmargen der Ölkonzerne zustande. Stefan Kappacher berichtet.
3: Mit der neuen Spritpreisbremse greift die Regierung wieder in die Krisengewinne der Ölkonzerne ein. Die Margen werden um 3,5 Cent pro Liter reduziert. Parallel dazu wird die Mineralölsteuer um 6,7 Cent je Liter gesenkt und weil dadurch auch die Mehrwertsteuerbelastung zurückgeht, wird der Liter Treibstoff durch diese Preisbremse ab Oktober um insgesamt 12 Cent billiger. Diese Regelung gilt für 2 Monate bis Ende November. Die Regierung spricht davon, dass der Kampf gegen die Inflation eine ihrer obersten Prioritäten sei. Eine niedrige Inflation sei sowohl für die Menschen als auch für den Wirtschaftsstandort zentral. Die Preisspitzen zu dämpfen, ohne den Wettbewerb und die Versorgungssicherheit zu gefährden, sei das Gebot der Stunde.
2: Bundespräsident Alexander van der Bellen hat Israel am Rande der UNO-Vollversammlung Kriegsverbrechen und eine Verletzung des Völkerrechts vorgeworfen. Es geht um das Vorgehen Israels im Gazastreifen und im Westjordanland. Die Wortwahl ist für Österreichs Spitzenpolitik ungewöhnlich scharf. Bisher war Österreich gegenüber Israel stets zurückhaltend. Für Empörung sorgen die Aussagen des Bundespräsidenten bei den Freiheitlichen. Bei den anderen Parteien dagegen herrscht keine große Aufregung, berichtet Peter Daser.
4: Das Existenzrecht Israels stehe außer Frage, hat Bundespräsident Alexander van der Bellen gestern in New York gesagt. Dann sprach er von Gaza und der Westbank.
5: Das sind Verletzungen des Völkerrechts. Das ist Gewalt gegen die ansässigen Palästinenser. Erzwungene Absiedlung, das läuft unter Kriegsverbrechen. Das muss man offen aussprechen.
4: Bei diesen Aussagen war Bundeskanzler Christian Stocker von der ÖVP dabei. Von einer Sprecherin des Kanzlers heißt es zu den Worten des Bundespräsidenten, das Existenzrecht Israels stehe außer Frage. Genauso außer Frage stehe auch die Verbindlichkeit des Völkerrechts. Die Feststellung einer Rechtsverletzung sei Aufgabe der Gerichte. Auch Außenministerin Beate Meindl-Reisinger von den NEOS war in New York dabei. Von einer Sprecherin heißt es heute, man stehe für das Existenzrecht und die Sicherheit Israels und verurteile den Terror der Hamas. Gleichzeitig gelte für alle Seiten das Völkerrecht, insbesondere der Schutz der Zivilbevölkerung und die Einhaltung des humanitären Völkerrechts. Bei den Sozialdemokraten sieht Europaparlamentarier Andreas Schieder die Aussagen des Bundespräsidenten als gerechtfertigt an.
6: Ich denke mir, das ist auch legitim für einen Bundespräsidenten, dass man das Völkerrecht so hoch haltet, dass man auch gegenüber einem Land, dem man sich an sich stark verbunden fühlt, auch diese Fragen so offen anspricht.
4: Zustimmung kommt auch von der grünen Abgeordneten Merit Isorski.
7: Wir haben sehr klar benannt, dass die israelische Regierung gegen das Völkerrecht verstoßen hat, dass hier auch Verbrechen stattgefunden haben, Menschenrechtsverletzungen stattgefunden haben. Deswegen begrüße ich persönlich sehr, dass der Präsident hier klare Worte gefunden hat.
4: Ganz anders sieht das der freiheitliche Europaabgeordnete Harald Wilimski.
8: Ich erachte das als eine absolut untragbare Art und Weise, wie er sich da vor allem auch noch auf internationalen Terror in New York zu Wort meldet. Ich kann nur sagen, Schande über ihn.
4: Emil Brink Briggs, der langjährige Leiter der Diplomatischen Akademie, nennt die Wortwahl des Bundespräsidenten jedenfalls heikel.
9: Der Bundespräsident hat hier doch einen deutlichen Schwenk gemacht. Und diese Entwicklung der österreichischen Haltung gegenüber Israel hat sich aber schon angedeutet im Vorjahr bei Abstimmungen in den Vereinten Nationen. Die Außenministerin hat auch eine deutlich kritischere Haltung zu Israel eingenommen.
4: Es sei eine Entwicklung in Richtung Kritik an Israel zu merken, so Briggs.
2: Die Aussagen vom Bundespräsidenten haben auch zu Reaktionen in Israel geführt. Die Regierung in Jerusalem weist die Aussagen van der Bellens scharf zurück, berichtet aus Israel David Kriegleder.
10: Dass ein österreichisches Staatsoberhaupt diesen Vorwurf gegenüber Israel erhebt, ist eine diplomatische Zäsur.
11: Erzwungene Absiedlung, das läuft unter Kriegsverbrechen, das muss man offen aussprechen.
2: Van der Bellens scharf zurück, berichtet aus Israel David Kriegleder.
10: Dass ein österreichisches Staatsoberhaupt diesen Vorwurf gegenüber Israel erhebt, ist eine diplomatische Zäsur.
11: Erzwungene Absiedlung, das läuft unter Kriegsverbrechen, das muss man offen aussprechen.
10: Israels Außenminister

0: noch immer gegen eine dschihadistische Achse kämpft, die unermüdlich versucht, ihn auszulöschen, schreibt Saar. Kein Österreicher dürfe für diesen abscheulichen Unsinn des Präsidenten verantwortlich gemacht werden. Interessant wird, ob Außenministerin Beate Meinl-Reisinger bei ihrer morgigen Rede vor der UN den Kriegsverbrechenbegriff ebenfalls verwendet.
1: Die USA und der Iran sind wieder in Kontakt, inhaltlich näher gekommen sind sich die Regierungen bisher aber nicht. Der iranische Präsident Massoud Pezeshkian nutzte seine Rede vor der UNO, um sein Land als Terroropfer hinzustellen. Angegriffen hätten die USA und Israel, sagte der Präsident. Der Iran verteidige sich und werde sich niemals beugen. US-Präsident Donald Trump hatte dem Iran gestern, ebenfalls vor der UNO, mit der Auslöschung gedroht. Hartmut Fiedler berichtet.
2: Gleich zu Beginn seiner Rede präsentiert der iranische Präsident Bilder. Eines zeigt Ayatollah Ali Khamenei, das frühere Oberhaupt des Iran, getötet zu Beginn der israelisch-amerikanischen Angriffe. Ein weiteres, das von Schulmädchen, getötet von amerikanischen Bomben.
3: Man hat nicht einmal gehört, dass ich mich mit dem Schmauer. Die Russen.
2: Sein Land, sagt Massoud Pezeshkian, sei Opfer von Terrorismus. Wir verteidigen uns, wir sind keine Terroristen. Amerika und Israel haben uns angegriffen. Auf Verhandlungen zu einer Beendigung des Krieges geht der iranische Präsident nicht ein. Doch Gespräche finden seit gestern in New York statt. Die USA werden vertreten von Jared Kushner und Steve Witkoff. Katar fungiert als Vermittler. Präsident Trump hat dem Iran gestern damit gedroht, das Land auszulöschen. Kurz nach dem Auftritt sprach er zuversichtlich über Verhandlungen. Im Mittelpunkt steht immer noch die Kontrolle über die Straße von Hormuz im Persischen Golf, daneben US-Sanktionen und das iranische Atomprogramm.
1: Also noch kein Ende des Krieges am Persischen Golf in Sicht und trotzdem zeigt sich die Weltwirtschaft relativ stabil. Das sagt zumindest die OECD, die Organisation für wirtschaftliche Zusammenarbeit und Entwicklung, in ihrer Wirtschaftsprognose. In dem heute in Paris vorgestellten Ausblick gibt es allerdings auch eine Reihe von Unsicherheiten, berichtet aus Paris Ernst Kernmeier.
4: Um 2,9% dürfte die Weltwirtschaft heuer wachsen, die Länder des Euroraums gemeinsam immerhin um 1%, sagt die OECD. Also stärker noch als im Juni angenommen und das trotz des Kriegs am Persischen Golf und der hohen Energiepreise. Die dürften bis Ende des Jahres noch steigen und dann nachgeben. Das ist allerdings eine Prognose mit Vorbehalt, sagt Isabel Koske von der OECD.
5: Wenn der Konflikt jetzt länger anhält und damit es zu länger hohen Energiepreisen kommt, dann würde sich das Wirtschaftswachstum natürlich weiter abschwächen.
4: Gestärkt wurde das weltweite Wachstum zuletzt durch hohe Investitionen in künstliche Intelligenz in den USA, in China und in Europa. Und auch dabei gibt es Unsicherheiten, wenn die erwarteten Renditen weiter ausbleiben, dürfte es auch da zu einer Abschwächung kommen.
1: Und auch das Verhältnis der USA zu China hat wohl wirtschaftliche Auswirkungen und dazu gibt es, auch abseits der UNO-Vollversammlung, ein brisantes Treffen. Der chinesische Präsident Xi Jinping trifft am Abend zu einem dreitägigen Staatsbesuch in der US-amerikanischen Hauptstadt Washington ein. Strittige Themen gibt es zwischen den beiden Ländern mehr als genug, berichtet Markus Müller.
6: Wie wichtig US-Präsident Donald Trump den Besuch nimmt, sieht man gleich zu Beginn. Trump wird Xi Jinping, Präsident und Vorsitzenden der chinesischen Kommunistischen Partei, persönlich bei der Landung am Flughafen begrüßen. Ein Bruch des Protokolls, das bei solchen Besuchen normalerweise gilt. Denn die USA wollen von China deutlich mehr als umgekehrt. Das beginnt bei den Zoll- und Handelsstreitigkeiten, also amerikanische Einfuhrzölle für chinesische Güter, Exportverbote für amerikanische Hochleistungschips nach China und umgekehrt Einschränkungen beim Export von seltenen Erden aus China in die USA. Dann direkte und indirekte chinesische Unterstützung für den Iran und für Russland im Krieg mit der Ukraine. Und auch der Umgang bei der Entwicklung von künstlicher Intelligenz dürfte ein Thema sein. Erster Höhepunkt ist der Besuch im Weißen Haus am Donnerstag.
1: 10 Minuten nach 18 Uhr, wir kommen nach Österreich. In einem dringlichen Antrag an die Justizministerin macht die FPÖ den jüngsten Fall von Kindesmissbrauch zum Thema im Nationalrat. Der Kabarettist Günter Pahl alias Gunkel hat ja zugegeben, ein Kind sexuell missbraucht zu haben. Die FPÖ fordert höhere Strafen und den Ausbau von Kinderschutz. Justizministerin Anna Sporrer von der SPÖ wirft der FPÖ vor, politisches Klima.

0: Kleingeld zu wechseln, würde doch die freiheitliche Landesregierung in der Steiermark gerade die Förderungen für Gewaltschutz zurücknehmen. Peter Stacher aus dem Parlament.
1: Die freiheitliche Familiensprecherin Ricarda Berger spricht in ihrer von Angriffen gespickten Rede von einer linken Schikaria, in der der Täter geschützt werde und nicht das Opfer. Das derzeit mögliche Strafmaß sei zu niedrig, sagt sie.
2: Für die von Paul vorgeworfenen Delikte drohen laut Staatsanwaltschaft 6 Monate bis 5 Jahre Haft. Für uns ein Strafrahmen, der in keinem Verhältnis zur Schwere solcher Taten steht.
1: Justizministerin Anna Sparrow von der SPÖ betont, dass es vor dem Gesetz keinen Unterschied mache, welchen Status, Beruf oder gesellschaftliche Stellung ein Täter hätte.
3: Ich halte es hier nicht für den geeigneten Moment, aus Anlass eines konkreten Falles politisches Kleingeld zu wechseln.
1: Weitere Verbesserungen im Schutz von Kindern in Form einer EU-Richtlinie seien in Umsetzung.
3: Das bedeutet in Kürze EU-weite Höchststrafen für gravierende Missbrauchsdelikte, das Schließen digitaler Schlupflöcher sowie deutlich längere Verjährungsfristen, damit sich Täter ihrer Strafe nicht entziehen können.
1: ÖVP-Abgeordnete Juliane Bogner-Strauß nennt die Zahl von 18 Millionen unter 18-Jährigen, die von sexueller Gewalt betroffen wären.
4: Kinderschutz darf nicht davon abhängen, ob gerade ein Fall in der Öffentlichkeit diskutiert wird.
1: Für die NEOS bedeutet Kinderschutz auch Warnzeichen zu erkennen und hinzuschauen, diese Warnsignale nicht zu ignorieren. Darauf weisen auch die Grünen hin und kritisieren wie die FPÖ, dass Täter immer noch viel zu sehr geschützt würden. Man solle den Kindern glauben, nicht den Erwachsenen.
0: Für die heimischen Feuerwehren war das heurige Jahr aufgrund der Hitze und der Trockenheit bisher sehr herausfordernd. Bei rund 3.500 Wald- und Vegetationsbränden waren insgesamt 55.000 Feuerwehrleute im Einsatz, um ein Drittel mehr als in den vergangenen Jahren. Und weil das in Zukunft möglicherweise nicht mehr viel anders wird, wollen die Feuerwehren jetzt mehr Geld für Ausrüstung und Ausbildung von der Bundesregierung. Veronika Mauler berichtet.
5: In Niederösterreich hat sich die Zahl der Waldbrände heuer verdreifacht, sagt Landesfeuerwehrkommandant Dietmar Pfarrer-Fellner. Besonders fordernd die 2 Großbrände im Föhrenwald mit erstmals mehr als 10 Verletzten.
6: Hier in Österreich haben wir das System, dass man sich freiwilliger bedient. Und wenn man sich freiwilliger bedient, dann sind wir der Meinung, ist es zumindest erforderlich, das Werkzeug seitens der öffentlichen Hand zur Verfügung zu stellen. Das ist unsere Forderung auch an den Bund. Das betrifft von den Löschbehältern angefangen, von Wasserressortbehälter, die man mobil in den Wäldern aufstellen kann in der Waldbrandsaison, bis hin zur persönlichen Schutzausrüstung, Großtanklöschfahrzeuge.
5: In Tirol müssen Feuerwehrleute immer öfter mit dem Hubschrauber ins unwegsame Gelände eingeflogen und von der Bergrettung gesichert werden, sagt Tirols Landesfeuerwehrkommandant Jakob Unterlattstätter. Besonders fordernd war etwa der Waldbrandeinsatz in Virgen in Osttirol Anfang Juli.
7: Da haben wir sogar die Einsatzkräfte über Nacht am Berg lassen müssen, um die Ausbreitung zu verhindern.
5: Bei der Waldbrandbekämpfung sind Hubschrauber unverzichtbar. Sie müssen schnell verfügbar sein, so die Forderung des Bundesfeuerwehrverbands. Dessen Präsident Robert Mayer appelliert an die Bundesregierung.
8: Wir müssen uns hier Gedanken machen über Ausrichtungen im technischen Equipment von Sonderlöschfahrzeugen, die halt hoch geländegängig sein müssen, bis hin zur persönlichen Schutzausrüstung.
5: Es brauche nun Gespräche mit dem Innen-, dem Verteidigungs-, dem Umwelt- und dem Finanzministerium. Rund 200 Millionen Euro seien nötig für die Waldbrandbekämpfung. Das könne man nicht den Gemeinden aufbürden.
0: In der Ukraine sind bei russischen Angriffen im ganzen Land mehrere Menschen getötet und 22 verletzt worden, der Großteil von ihnen Zivilisten. Im Visier hatte Russland auch einen Frachter im Schwarzen Meer. Erst gestern hatte der türkische Präsident Erdogan solche Angriffe bei der UNO-Vollversammlung verurteilt. Und auch heute wird der Krieg wichtiges Thema in New York sein, mit einigen diplomatischen Treffen, berichtet Teresa Kulowitsch.
9: Heute Vormittag in Kiew. Die ukrainische Hauptstadt steht wieder einmal unter Beschuss. In der ganzen Stadt steigen Rauchwolken auf. Russland spricht davon, Lager und Unternehmen im Visier gehabt zu haben, die im Zusammenhang mit der ukrainischen Drohnenherstellung stehen. Auf Videos ist aber auch zu sehen, wie etwa ein Einkaufszentrum schwer beschädigt ist. Auch Bahnnetz und Tankstellen wurden beschossen. Die russischen Angriffe erfolgen wenige Stunden nach einem Treffen zwischen dem ukrainischen Präsidenten Zelensky und US-Präsident Trump am Rande der UNO-Generalversammlung in New York. Die Ukraine braucht weiterhin dringend Raketenabwehrsysteme. Thema seien auch Friedensverhandlungen gewesen. Eines der wichtigsten Dinge, die Trump tun könne, sei ein Treffen zwischen ihnen beiden und Putin zu organisieren, sagt Zelensky. Er wisse aber nicht, ob Russland dazu bereit sei. Aus Russland heißt es heute dazu wieder einmal, dass Zelensky nach Moskau kommen könne, wenn er reden möchte. Zum Vorschlag Zelenskys, gegenseitige Angriffe auf den Energiesektor zu beenden, gibt es keine Reaktion aus dem Kreml. Thema könnte das aber auch heute wieder in New York sein. Der ukrainische Präsident wird nämlich an der Sitzung des UNO-Sicherheitsrats teilnehmen, wo Russland ja eines der fünf ständigen Mitglieder ist, ebenso wie die USA.
0: Die EU-Länder haben sich gestern darauf geeinigt, ihre Russland-Sanktionen gegen rund 3000 Personen und auch gegen Organisationen um weitere 3 Jahre zu verlängern. Mit wenigen Ausnahmen. 2 russische Oligarchen wurden auf Drängen Frankreichs von der Sanktionsliste gestrichen. Im Gegenzug für einen der beiden hat Aserbaidschan jetzt einen inhaftierten Franzosen begnadigt. Barbara Tschandl berichtet.
10: Der französisch-britische Staatsbürger Martin Ryan ist im Dezember 2023 festgenommen und im vergangenen März von einem Gericht in Aserbaidschan wegen Spionage zu 10 Jahren Haft verurteilt worden. Ihm wurde vorgeworfen, geheime Informationen über die militärische Zusammenarbeit Bakus mit der Türkei und Pakistan gesammelt zu haben. Das französische Außenministerium hat vergeblich seine Freilassung gefordert und das Vorgehen als willkürlich bezeichnet. Ryan selbst hat alle Vorwürfe zurückgewiesen. Heute ist er vom Präsidenten Aserbaidschans Ilham Aliyev begnadigt worden. Ihm werde der noch nicht verbüßte Teil seiner Strafe damit erlassen, heißt es. Und das passiert just einen Tag, nachdem die EU eine wichtige Entscheidung in dem Fall getroffen hat. Erst gestern wurden nämlich die beiden russischen Oligarchen Alisher Usmanov und Michael Friedmann von der EU-Sanktionsliste gestrichen. Frankreich hatte zuvor darauf gedrängt, dass die EU die Sanktionen gegen den russisch-usbekischen Milliardär Usmanov im Gegenzug für die Freilassung von Ryan aufhebt. Zu der Begnadigung heißt es vor kurzem in einer Erklärung des französischen Außenministeriums, dass Frankreich die Entscheidung mit Erleichterung zur Kenntnis nehme. Es sei eine humanitäre Geste und ein Schritt in Richtung einer Normalisierung der Beziehungen mit Aserbaidschan.
0: Homeoffice und flexibles Arbeiten ist in den vergangenen Jahren immer wichtiger geworden, vor allem seit der Corona-Pandemie. Viele Menschen arbeiten seitdem zumindest teilweise von zu Hause aus, sofern es der Job eben zulässt. Eine Umfrage von Deloitte und der Universität Graz zeigt, während Arbeitnehmer die zusätzliche Flexibilität schätzen, beurteilen Führungskräfte das Arbeiten von zu Hause mitunter kritischer, berichten Paula Schönberger und Julian Kern.
11: Der Arbeitsplatz in einem Großraumbüro wird immer öfter durch den Schreibtisch in den eigenen 4 Wänden ersetzt. Statt also täglich in die Arbeit zu pendeln, arbeiten viele von daheim aus, sagt Katrin Hintermeier von Deloitte.
12: Das verteilt sich über alle Branchen in ganz Österreich. Wir sehen da ganz deutlich, in Branchen wie Technologie und Information ist Homeoffice weiter verbreitet als in anderen Branchen.
11: In 7 von 10 befragten Unternehmen ist Homeoffice für jede 2. Mitarbeitende möglich. Das zeigt eine aktuelle Umfrage des Beratungsunternehmens Deloitte und der Universität Graz. Bei der Umfrage sind ausschließlich Berufe berücksichtigt worden, in denen ortsunabhängig gearbeitet werden kann. Die rund 500 Befragten arbeiten etwa in der Produktion, Industrie oder auch im Gesundheits- und Sozialwesen. Die Umfrage zeigt, in größeren Unternehmen sind die Mitarbeitenden meist an 2 bis 3 Tagen pro Woche im Homeoffice. An den übrigen Tagen arbeiten sie im Büro. Dieses Modell funktioniere aus der Sicht der Beschäftigten gut, sagt Hintermeier.
12: Das liegt daran, dass Homeoffice Vorteile mit sich bringt, etwa bei der Produktivität, Gesundheit, aber auch Arbeitgeberattraktivität, aber auch Herausforderungen rückgemeldet werden, etwa beim informellen Austausch, bei der bereichsübergreifenden Zusammenarbeit und beim persönlichen Kontakt.
11: Deshalb sehen Führungskräfte Homeoffice etwas kritischer. Hingegen wünscht sich jede 3. Mitarbeitende sogar, an noch mehr Tagen von daheim aus arbeiten zu können.
0: Wie nutze ich Online-Banking oder Messenger-Dienste? Fragen wie diese stellen sich vor allem viele ältere Menschen. Mit dem Pilotprojekt Gemeinsam Digital liefern Oberstufenschülerinnen und Schüler in Zusammenarbeit mit Altenheimen jetzt Antworten, initiiert vom Bildungsministerium und vom Staatssekretariat für Digitalisierung. Viktoria Waldhäusel hat sich das in einer Schule in Wien angesehen.
13: Und da müsste ich jetzt vom Empfänger die Telefonnummer eingeben?
14: Nein, oder? Die Nachricht.
13: Ach so.
14: Ja.
13: Vier junge Menschen beugen sich über das Handy einer älteren Dame, die sich im Umgang mit ihrem Handy bezeichnet als
14: eine blutige Anfängerin.
13: Jetzt will sie lernen, wie man Nachrichten schreibt. Dazu ist sie in die höhere Lehranstalt für wirtschaftliche Berufe in der Wiener Strassergasse gekommen. Im Rahmen des Projekts Gemeinsam Digital teilen hier junge Menschen ihr Wissen. Und auch sie lernen dazu.
15: Wir haben so die Unterschiede gelernt, wie es früher war. Zum Beispiel, dass die Dame einen Kalender hat, wo sie alles mit Hand einträgt und halt nicht am Handy.
13: Die Pilotphase geht bis Jänner und wird evaluiert. Derzeit findet das Projekt an 13 Schulen in ganz Österreich statt. Ist es ein Erfolg, soll es über einen längeren Zeitraum auch auf andere Schulen ausgeweitet werden.
0: Seit dem Abgang von Real Madrid mit Ende der letzten Saison hatte Österreichs Fußballstar David Alaba keinen Verein und damit auch keine Spielpraxis. Jetzt steht er offenbar kurz vor einer Unterschrift beim italienischen Serie A-Verein Udinese. Der mögliche Wechsel von Alaba zu Udinese war heute auch bei der Abschlusspressekonferenz des ÖFB-Teams Thema, berichtet Daniel Kulowitz.
16: Ein Wechsel von David Alaba zu Udinese wird immer wahrscheinlicher. Derzeit soll sogar schon der Medizincheck absolviert werden. Fix ist der Transfer aber noch nicht. Und deshalb gibt sich auch Teamchef Ralf Rangnick noch zugeknöpft.
17: Ich war mit David in den letzten 2-3 Wochen in regelmäßigem Austausch. Ich weiß auch, in welche Richtungen Überlegungen von ihm gehen und wie die Situation aussieht. Aber ich bitte Sie um Verständnis. Solange von offizieller Seite nichts bestätigt ist, werde ich mich dazu auch nicht äußern.
16: Auch Michi Gregoritsch hat schon Kontakt mit Alaba aufgenommen.
18: Also wir wissen eher, wenn er irgendwo spielt und fit ist, ist es schön und hoffentlich wird er einen guten Schritt machen.
16: Bis dahin muss das Team aber noch ohne David Alaba auskommen. Gregoritsch ist der neue Kapitän morgen und WM-Held Alexander Schlager wird im Tor stehen. Das sind die einzigen Fixpunkte, die Ralf Rangnick vor dem Nations League-Start gegen Israel verraten hat.
0: Und was heute sonst noch wichtig war, erfahren Sie von Arthur Treinacher.
19: Die USA haben den russischen Präsidenten Putin zum G20-Gipfel im Dezember in Miami eingeladen. Außenminister Rubio begründete das mit der Notwendigkeit, auch mit Staaten zu sprechen, mit denen es Konflikte gibt. Der ukrainische Präsident Zelensky wäre zu einem Treffen mit Putin bereit, der Kreml lehnt ein solches Treffen ab. Der frühere Hollywood-Produzent Harvey Weinstein ist vor kurzem in New York zu 15 Jahren Haft verurteilt worden. Ein Gericht sprach den 74-Jährigen schuldig, eine Produktionsassistentin im Jahr 2006 sexuell missbraucht zu haben. Das Urteil folgte auf einen neu aufgerollten Prozess. Die Staatsanwaltschaft hatte 20 Jahre Haft gefordert. Der Nationalrat hat die sogenannte Aktivpension beschlossen. Wer nach dem 65. Geburtstag weiterarbeitet, soll künftig bis zu 1250 Euro im Monat als Steuergutschrift bekommen. Voraussetzung sind 40 Versicherungsjahre. FPÖ und Grüne kritisieren die Regelung. Schwierige Verhandlungen um den neuen Handelskollektivvertrag erwartet Handelsobmann Rainer Trevelig. Für die rund 430.000 Beschäftigten starten die Gespräche in einem Monat. Als Basis gelten 3,2% Inflation. Trevelig spricht von einer Krise im Handel und weit auseinanderliegenden Positionen. Die Gewerkschaft widerspricht und verweist auf zuletzt gestiegene Umsätze. Bei der für Einwanderung zuständigen MA35 in Wien hat es eine Hausdurchsuchung gegeben. Laut Kronenzeitung ging es um das Büro einer Mitarbeiterin, deren Dienstgeräte und weitere Gegenstände beschlagnahmt worden sein sollen. Die Mitarbeiterin ist laut MA35 derzeit nicht im Dienst. Hintergrund sollen Ermittlungen wegen des Verdachts der Vorteilsannahme sein.
0: Und die Wetteraussichten jetzt von Daniel Zeinlinger.
20: Mit Sonnenschein geht der Tag in vielen Regionen zu Ende. Einzig in Ostösterreich gibt's neben der Sonne immer noch Wolkenfelder. Morgen, der Donnerstag, wird ein generell ein wechselhafter Tag. Die Sonne sehen wir morgen eher nur vorübergehend. Von Norden her ziehen Wolken auf. Die bringen zwischen Salzburg und Eisenstadt schon am Vormittag Regenschauer. Am Nachmittag sind dann auch weiter im Westen und im Süden Schauer möglich. Es wird windig im Tagesverlauf und die Höchstwerte bewegen sich zwischen 13 Grad im oberen Waldviertel und 23 Grad in Südkärnten.
0: Das war's von Ihrem Abendteam, Christine Tönicke-Frenkenberger, Anna Kunzio und Thomas Langpaul. Und jetzt gebe ich weiter nach Berlin zu einer Debatte über Deutschland nach den letzten Wahlen.
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14: Herzlich willkommen zu einer Debatte über Deutschland, aus dessen Hauptstadt Berlin Sie Andreas Pfeiffer begrüßt. Eigentlich, das wäre eine sehr nüchterne Lesart der aktuellen Lage in diesem Land, eigentlich läuft hier alles nach dem Fahrplan einer routinierten Demokratie. Am Sonntag fanden in Mecklenburg-Vorpommern und Berlin reguläre Landtagswahlen statt. Die Menschen haben zahlreich gewählt. Es gibt Sieger und Verlierer. Die regionale Macht wird neu verteilt. Tatsächlich aber wird das Ergebnis dieser Wahlen mit dem Vokabular des Außergewöhnlichen beschrieben, ja des historisch Einmaligen. Von Zäsur ist da die Rede, von einer Erschütterung des politischen Systems, vom Ende der Volksparteien in diesem Land. Einmalig ist mit Sicherheit, dass die CDU erstmals in ihrer Geschichte aus einem Landtag fliegt, aus jenem von Mecklenburg-Vorpommern. Und erschütternd ist für manche Beobachter der Lage, nicht für alle, vor allem aber für die schwarz-rote Bundesregierung, dass mit der AfD ein rechtsextremer Verdachtsfall zur stärksten Partei wird und mehr an Boden in Deutschland gewinnt. Und dass in Berlin die Linkspartei gesiegt hat, in deren Reihen Sympathisanten von Kriminellen und auch Antisemiten vermutet werden. Und nun bin ich sehr gespannt, welche Lesart meine Gäste wählen, die das Land engmaschig beobachten und sehr gut kennen. Ich begrüße Diana Zimmermann, die Leiterin des ZDF-Hauptstadtstudios hier in Berlin. Ich begrüße Thorsten Faas, Politikwissenschaftler an der Freien Universität Berlin und Stefan Braun, Redaktionsleiter des Berlin-Table von Table Media. Ihnen allen vielen Dank fürs Kommen. Ja, Frau Zimmermann, ein Desaster, ein schwerer Schlag. Das ist ein Zitat des Bundeskanzlers zu dieser Wahl, dem ja auch einiger Wind ins Gesicht bläst. Rütteln diese Wahlen tatsächlich am Fundament dieser Republik?
21: Also Sie haben eben gesagt, eine routinierte Demokratie. Ich würde sagen, die Demokratie oder die Routine ist ziemlich aus dem Tritt geraten. Wir merken doch eine Verunsicherung und Verstörung momentan gerade in der CDU, aber natürlich eigentlich im gesamten Mitte-Spektrum. Ich würde sagen, das hat man eigentlich kommen sehen. Es hat eigentlich diese Wahl nicht unbedingt dazu gebraucht. Aber es ist ja immer häufiger so, dass Politiker sagen, sie hätten den Schuss gehört. Und man hat weiterhin das Gefühl, sie haben den Schuss nicht so richtig gehört. Und die Sorge ist jetzt, dass das so bleibt, dass die Mitte sich nicht zusammenfindet, sondern wir nach diesem erstaunlichen Sonntag zwar sehr viel mehr Druck auf die Regierung sehen, aber der Druck offensichtlich nicht gleichmäßig von allen Seiten kommt, denn dann würde das ja die Regierung irgendwie zusammenschweißen und die Koalition, sondern die, wenn man es sehr freundlich sagt, Haarrisse, die es in dieser Koalition schon vorher gegeben hat, werden jetzt größer und offensichtlicher. Und die Frage ist, wie sie es zusammenkitten wollen, können wir ja gleich nochmal schauen.
14: Werden wir noch sehen. Ein weiter so, vermuten Sie, trotz der brandheißen Lage gewissermaßen. Stefan Braun, Sie messen ja täglich den Puls der Berliner Szene, der Berliner Blase. Wie groß ist die Nervosität, wie groß ist vielleicht auch die Ratlosigkeit im Binnenbezirk des Berliner Politikgeschehens?
22: Nervosität ist das bessere Stichwort und auch die Unruhe. Was wir jetzt seit ein paar Jahren beobachten, ist, dass das, was früher mal noch Stabilität gegeben hat, gerade in Volksparteien, also der Mittelbau in den Bundesländern, die Leute an der Basis, die waren früher, wenn in Berlin irgendwie die Aufregung wieder ganz groß war, diejenigen, die eigentlich stabilisiert haben, die dann immer wieder gesagt haben, jetzt kommt mal runter. Und also ich meine, ihr seid jetzt nicht so wichtig, so schlimm ist es nicht. Das hat sich im Prinzip umgedreht. Durch die sozialen Medien, durch die immer kürzeren Wahrnehmungen, also sozusagen der Konsum hat sich extrem verringert und zerstückelt. Es gibt das Bonmot einer früheren Parteivorsitzenden, die mal gesagt hat, in der CDU-Fraktion nur noch die Hälfte haben ungefähr die Aufmerksamkeitsspanne für einen längeren SZ-Artikel. Das ist natürlich zugespitzt, aber in gewisser Weise beschreibt es was. Und das führt schon seit geraumer Zeit zu einer allgemeinen Unruhe, die dauernd befeuert wird.
14: Fragen wir den Politikwissenschaftler, der einen längeren Artikel gerade in der Zeit veröffentlicht hat. Da reden Sie, Herr Professor, vom Ende der Selbstverständlichkeiten. Ist das, was geschieht, tatsächlich eine systemische Erschütterung?
23: Sie ist zumindest Ausdruck längerer Trends, die wir in der Tat schon länger beobachten können. Was ich mit diesen Selbstverständlichkeiten meinte, ist in der Tat, dass wir früher weniger Ausschläge bei der Wahlbeteiligung gesehen haben, dass wir einfach auch von Wahl zu Wahl weniger Ausschläge gesehen haben. Die Gewinne und Verluste, die Balken, die wir dann auch symbolisch natürlich sehr sichtbar an Wahlabenden sehen, die sind einfach sehr, sehr groß geworden. Und da ist wenig Trägheitsmoment drin. Wenn man das ein bisschen bisschen genauer anschaut, dann kommen die Volksparteien, die darunter besonders leiden, eigentlich aus zwei Richtungen unter Druck, nämlich aus Ostdeutschland, wo sie nie so stark waren wie in Westdeutschland, und von jungen Menschen, wo wir auch die Bindung an Volksparteien so nicht mehr sehen. Das ist eigentlich die Gruppe, wo wir wirklich das vielfältigste Wahlverhalten in sehr, sehr verschiedene Richtungen sehen. Und dann bleibt, wenn man so will und es zuspitzt, bleiben westdeutsche ältere Wählerinnen und Wähler, die noch so ein wenig Trägheitsmoment in das System bringen. Aber das ist natürlich ein absehbares Phänomen, wenn man so will.
14: Ja, Frau Zimmermann, die Personifikation dieser Destabilisierung ist vielleicht der Bundeskanzler selbst, Friedrich Merz. Er ist gleich nach dieser Wahl, Minuten nach Bekanntgabe der ersten Ergebnisse, an die Öffentlichkeit getreten, um klarzustellen, dass er bei seinen Reformen bleibt und dass auch er bleibt. War das ein kluger Schachzug, ein Befreiungsschlag oder nur die Flucht nach vorne eines angezählten Regierungschefs?
21: Also es wurde sehr unterschiedlich bewertet, würde ich sagen. Ich muss sagen, ich selbst war sehr erstaunt darüber, dass er noch nicht mal die Hochrechnungen abwartet, sondern nach der Prognose rausgeht. Es war natürlich wirklich die Sendezeit, zu der alle guckten. Und man hatte die Prognose noch kaum verdaut. Da stand der Kanzler schon da und sagte, wir machen weiter. Er hat natürlich schon auch klar gemacht, dadurch, dass das ein historischer Moment ist, dass es da eine Zäsur gibt. Er hat noch mal klar gemacht, warum er glaubt, dass er im Amt bleiben muss, aufgrund der vielen Krisen, aufgrund der Reformbedürftigkeit des Landes, die jetzt nicht in dieser Personaldebatte untergehen oder verschleppt werden darf. Kritiker haben gesagt, das war irgendwie tatsächlich eine reine Weiter-so-Rede. Und im Grunde genommen ist die CDU abgestiegen, aber hat den Trainer behalten.
14: Der Bundeskanzler hat gesagt, Stefan Braun, Rückgrat, Standhaftigkeit, Geduld brauchen wir jetzt. Er schreibt sich diese Tugenden auch selber zu. Er will ja bleiben, aber ist die Geduld noch da? Vor allem die Geduld seiner eigenen Partei.
22: Ja, das ist eine total spannende Frage. Ich würde sagen, die Geduld ist eigentlich nicht mehr da, aber es gibt keinen Weg raus. Und was ich noch zu dem Auftritt von Merz am Sonntagabend sagen wollte, das Verrückte ist, man hatte immer wieder so die Hoffnung, Vermutung, Erwartung, dass er irgendwie versteht, woran es eigentlich bei ihm selber krankt. Und dann hatte man am Sonntagabend den Eindruck, er hat es nicht verstanden. Das war eine Ich-Rede. Das war keine Wir-Rede. Es war keine Rede, in der er sagte, Mensch, ich habe jetzt auch verstanden, wir als CDU und ich mit dem Ministerpräsidenten oder die Ministerpräsidentin mit mir, wir müssen das alle jetzt gemeinsam wuppen. Es war so ein Ding, ich bleib stehen, ich mache weiter, das muss jetzt sein. Und das halte ich wahrscheinlich fürs größte Problem, weil das den Eindruck nur verlängert hat, dass er das nicht sieht, was in seiner Partei los ist und dass er auch keine Antwort darauf hat. Das finde ich am allerschwierigsten.
14: Dabei haben Sie ihm einen guten Rat gegeben. Er möge in die Schule gehen bei Jürgen Klopp, dem neuen Bundestrainer. Er möge den Umgang mit Menschen lernen. Wie sehr spielt in dieser Lage, die ja komplex und systemisch auch vertrackt ist, eine Rolle, dass dieser Bundeskanzler offenbar kommunikative und handwerkliche Schwächen hat?
22: Jürgen Klopp war letzte Woche in Deutschland eben auch Thema, nicht nur der Bundeskanzler, auch der Bundestrainer. Aber das Interessante ist an diesem Bundestrainer, er kann Bindungen herstellen. Das heißt, er kann mit Menschen reden. Er kann sie empfinden, er kann sich selber zeigen, er kann nachempfinden und sich in die anderen hineinversetzen. Also kleines Beispiel, Merz hat den Minister entlassen und hat dem Minister nicht wirklich erklärt, warum. Klopp nominiert bestimmte Fußballer nicht und mit denen spricht er aber viel länger und erklärt ihnen, warum und was für eine Perspektive sie haben. Das ist eine Schlüsselkompetenz, mehr denn je. Und gleichzeitig hat man immer gedacht, wenn er mal im Amt ist, wird er das verstehen. Und tatsächlich gibt es auch in seinem engsten Umfeld nur Leute, die sagen, ja, nüchtern, freundlich und so weiter. Aber eine Bindung herstellen, also eine Beziehung, die hält, die dann auch Loyalität erzeugt, die dann auch mal zulässt, dass einer ihm sagt, Mensch, Friedrich, das war Mist, die gibt's halt nicht. Mhm. Und das ist, je größer und je länger es dauert, das immer größere Problem.
14: Wir werden sehen, wie dann auf dem Fußballfeld und in der Politik weitergespielt wird. Aber ich will jetzt mal den Advocatus Diaboli machen, Herr Faas. Friedrich Merz hat sich bitter beschwert gegenüber einem Journalisten, dass sich jede Debatte in diesem Land auf eine Personaldebatte verengt. Und nun könnte man sagen, Friedrich Merz, das ist doch der Kanzler, der wahnsinnig viel Geld mobilisiert hat für die Sanierung dieser Republik, die Infrastruktur. Das ist doch der Mann, der als Außenkanzler ein gewisses Profil erreicht hat. Das ist doch der Mann, der die Migrationspolitik verändert hat, um sie der AfD zu entreißen. Mit anderen Worten, geschieht Friedrich Merz Unrecht?
23: Die Situation ist so, wie sie ist und aus seiner Sicht ist sie wirklich außergewöhnlich und der Druck ist immens. Und das hat, glaube ich, zwei Gründe. Das eine ist, dass das Vertrauen in ihn als Person von Anfang an sehr niedrig war. Wir hatten noch nie einen Bundeskanzler, der mit so schlechten Werten ins Amt gekommen ist. Ich rede nicht von den Werten, die er jetzt hat, die wirklich historisch niedrig sind, aber auch die Werte vor anderthalb Jahren waren extrem niedrig. Und insofern ist einfach die Vertrauensbasis, der Vertrauensvorschuss, den frühere Kanzlerinnen und Kanzler zumindest zu Beginn hatten, der war so nie da. Und Stefan Braun hat es gerade angesprochen und Sie auch in Ihrer Frage, diese handwerklichen Fehler, die natürlich auch brutal ausgeleuchtet werden von medialer Seite, von Seiten der politischen Gegner, die vielleicht härter denn je mit ihm ins Gericht gehen, aber die Zeiten sind eben polarisiert. Aber die darf er sich einfach nicht leisten. Wenn ich einen Koalitionsvertrag habe, der heißt Verantwortung für Deutschland und der irgendwie auch transportieren sollte, wir haben Streitigkeiten, aber diese Bundesregierung, die wird zumindest die Kompetenz und das Handwerk haben, das handwerkliche Geschick, um Dinge zu lösen. Und dann passiert eigentlich genau das Gegenteil. Dann kommen sie da einfach nicht in ein positives, ruhiges Fahrwasser, sondern das genaue Gegenteil ist eigentlich der Fall. Und das ist das, was wir gerade erleben.
21: Wir haben ja gestern auch gesehen, dass dieses Impulsive, das er ja von Anfang an hatte und was, glaube ich, viele nach Olaf Scholz als sehr befreiend empfunden haben. Also da ist einer emotional und leidenschaftlich und endlich sagt mal einer was und endlich passiert mal was und so. Aber das ist natürlich wirklich auch genau seine Kehrseite. Wir haben es vorgestern wieder erlebt, kommt eine Frage nach Gerechtigkeit. Und er versucht, die Frage nach der abschlagsfreien Rente nach 45 Beitragsjahren wegzuwischen mit der Bemerkung, die Leute empfänden die Tatsache, dass es eine private und eine gesetzliche Krankenversicherung nebeneinander gebe, als Riesenungerechtigkeit. Und da müsse etwas geändert werden. Also ich saß vom Fernseher und habe gedacht, mich rührt der Schlag. Was macht er denn jetzt auf?
1: Schon wieder eine Zäsur.
21: Schon wieder eine Zäsur. Seit wann möchte der CDU-Kanzler die private Krankenversicherung abschaffen? Und drei Stunden später kommt das Dementi von einem Regierungssprecher, der offensichtlich nicht genannt werden wollte, weil es nämlich eine ziemlich peinliche Aktion war, dass ihm das dann nochmal passiert. War so, dass es in der Fraktion, habe ich mit einigen Leuten gesprochen, wirklich einfach Fassungslosigkeit gab.
1: Gut, ich stelle fest, die einmal so gut geölte Maschinerie des deutschen Politikbetriebes funktioniert nicht mehr so ganz. Es gibt Aspekte von Dysfunktionalität. Ich möchte aber jetzt ein Phänomen ansprechen, das ich nicht mehr als außergewöhnlich wahrnehme, nämlich das Vorrücken der AfD. Nach vielen Landtagswahlen, Sachsen-Anhalt zuletzt 43,8, Mecklenburg-Vorpommern 38,2. Es ist ein Phänomen, das sich zu normalisieren scheint. Und Alice Weidel, die Chefin der AfD, hat ja schon gemeint, sie sei die Repräsentantin einer neuen Volkspartei. Die CDU habe eigentlich ihre Daseinsberechtigung verloren. Thorsten Faas, ist die AfD die neue Volkspartei in diesem Land?
23: So weit würde ich nicht gehen an der Stelle. Und wir können jetzt sehr lange darüber reden, aber ich fürchte, die Zeit haben wir nicht. Wie kann man eigentlich eine Volkspartei definieren? Sicherlich eine gewisse Größe gehört dazu. Sicherlich auch die Ansprache in viele Bevölkerungsschichten. Und bei diesen ostdeutschen Landtagswahlen, die wir gesehen haben, Mecklenburg-Vorpommern, Sachsen-Anhalt, ist es für die AfD auch beides der Fall gewesen. Und durchaus bemerkenswert. Beispielsweise auch bei Menschen mit Hochschulabschluss war sie mitunter die stärkste Kraft. Und das muss man schon einfach mal zur Kenntnis nehmen, dass sie wirklich in Schichten vordringt, was vielleicht so dem klischeehaften Bild, was wir von AfD-Wählerinnen und Wählern haben, nicht immer entspricht. Das ist aber in anderen Bundesländern anders. Das ist in Berlin gänzlich anders. Und ich würde auch aus konzeptioneller Sicht noch einen Punkt ergänzen, weil eine Volkspartei schon auch eigentlich eine Integrationsmaschine ist, die Dinge zusammenführt, die quasi Dinge intern schon mal vorsondiert und dann auch bereit ist, Dinge gegenüber der Öffentlichkeit breit durchzusetzen. Das hat die AfD bisher nicht getan und ich bin auch nicht sicher, ob sie in kurzer Sicht in eine Position kommt, das zu tun.
21: Aber haben wir, das wäre tatsächlich eine Frage von mir, wenn wir sagen, Volkspartei muss eine möglichst breite Aufstellung haben und möglichst viele Gruppierungen in der Bevölkerung treffen, dann... Der Kanzler hat ja selber in Frage gestellt, ob die CDU noch eine Volkspartei ist. Aber weder die AfD noch die CDU greifen in den Bevölkerungsteil rein, der zu 25% einen migrantischen Hintergrund hat zum Beispiel. Ich meine, das ist ja auch was man bedenken muss.
1: Ein anderes Fallbeispiel für integrative Kraft wäre ja der Erfolg der Linkspartei in Berlin. Ein Thema, das sehr viele Menschen betrifft, die Wohnungsnot. Das war ja das Programm von Elif Eralp und sie hat es geschafft, diese multikulturelle Stadt wirklich anzusprechen. Viele sind auch erstmals zur Wahl gegangen, ob sie nun Migrationshintergrund haben oder nicht.
14: Stefan Braun, wie sehen Sie das? Entstehen hier vielleicht zwei neue Volksparteien, eine linke und eine ganz rechts?
22: Also, was du vielleicht wie noch nie dieses Mal gesehen hast, die hatten beide eine sehr, sehr gute Erzählung von sich selbst. Sie hatten eine wahnsinnig, ich sage das total ungern, aber eine sehr, sehr gute Kampagne in Sachsen-Anhalt. Das muss man einfach sehen. Die waren komplett professionell. Sie sind den anderen weit voraus und sie haben es natürlich einfach. Sie versprechen das Blaue vom Himmel in einer wunderschönen Welt. Sie müssen nichts gegenrechnen. Wir haben immer bei allen anderen Parteien in der Mitte gesagt, ja, wenn ihr jetzt hier ein Versprechen macht zur Bundestagswahl, wie rechnet ihr denn das gegen? Diese Frage kommt gar nicht bei der AfD. Die Konsequenzen dessen, was sie verspricht, werden überhaupt nicht thematisiert. Und bei der Linkspartei, die haben es geschafft, rund um die Spitzenkandidatin eine echt starke Identität zu schaffen für diese Stadt. Die sogenannten Parteien der Mitte, also wir reden im Prinzip von CDU und SPD, ein bisschen von den Grünen und leider von der toten FDP, die kämpfen sich ab an 20 Jahren oder 25 Jahren, die wir davor erlebt haben, wo natürlich die Dinge nicht zu Ende beschlossen und verändert wurden. Links ist die Erzählung ziemlich einfach. Ach, dann verstaatlichen wir die Wohnung, ohne darüber zu reden. Jedenfalls nicht wirklich, was das an Entschädigungskosten bedeutet. Wahrscheinlich ein ganzer Jahreshaushalt in Berlin. Das können die gar nicht, aber okay. Und was die AfD macht, haben wir eh schon besprochen.
21: Ja. Bevor wir jetzt sagen, die Linke und die AfD sind die neuen Volksparteien, muss man ja sagen, nächstes Jahr sieht das ganz anders aus. Nächstes Jahr kommen so die sehr stabilen westdeutschen Bundesländer, stabil im Sinne von den Volksparteien, eher stabil. Und ich glaube, dass da eine Chance besteht, dass dieses Gefühl, was wir jetzt haben, sich noch mal ein bisschen relativiert.
14: Ja, Nordrhein-Westfalen, Saarland, Schleswig-Holstein im April nächsten Jahres. Aber ich möchte eine Frage stellen, die sowohl uns Journalisten als auch die Politikwissenschaft betrifft. Wir stehen in der Tradition der Aufklärung. Wir weisen nach, dass das, was die AfD in Sachsen-Anhalt verspricht, eine Landesregierung gar nicht einlösen kann. Wir erklären, dass das Wirtschaftsmodell der AfD eigentlich kontraproduktiv ist für die Wählerschaft, die sie hat. Also wir decken die Paradoxien der Parteien auch auf. Der Linkspartei, Stefan Braun, Sie haben es erwähnt, wie soll Vergesellschaftung von Immobilienkonzernen gehen? Also eine paradoxale Situation. Aber wir stellen fest, die Wählerschaft ist von der Aufdeckung dieser Paradoxien völlig unbeeindruckt. Und man hat das Gefühl, die Politik verabschiedet sich aus dem Rationalitätsprinzip. Ist das nicht eine große Herausforderung, die die Demokratie insgesamt, würde nicht sagen in Frage stellt, aber doch betrifft?
23: Ich wäre so ein bisschen vorsichtig, die Vergangenheit nicht zu sehr zu verklären an der Stelle. Es gibt einen berühmten Artikel eines amerikanischen Politikwissenschaftlers, wo er über das politische Wissen von Bürgerinnen und Bürgern spricht und dann sagt er im Prinzip, the mean is low and the variance is high. Der Mittelwert ist niedrig, aber die Varianz ist groß. Also viele wissen auch einfach sehr, sehr wenig. Dann haben wir natürlich, muss ich hier niemand erzählen, Veränderungen im Mediensystem, wo auch die Frage ist, was kommt überhaupt an bei Menschen? Eine ist, über die wir viel mehr noch sprechen müssten. Ich glaube, dass wir gerade auch in Ostdeutschland Teile der Bevölkerung haben, wo traditionelle Medien praktisch nicht mehr präsent sind, wo dann wirklich nur noch soziale Netzwerkplattformen mit all ihren algorithmischen Funktionsweisen ankommen. Und das führt in Summe einfach dazu, dass dieses Rationale, jenseits dessen, wie man Informationen aufbereitet, einfach nicht mehr ankommt mitunter. Mein Punkt aber, den ich trotzdem noch ergänzen würde, wäre, dass das Vertrauen in diesen Zeiten fehlt. In früheren Situationen, wo das Wissen nicht sehr hoch war, trotzdem so ein Grundgefühl da war, es wird schon gut gehen, wir werden schon wissen, was sie machen und am Ende werden sie, die Politikerinnen und Politiker, Dinge verabschieden, die mir nützen werden idealerweise und dieses Grundvertrauen ist einfach weg. Dann schlagen situative Dinge stärker durch und dann sind wir eben bei diesen sehr zersplitterten, diversen, auch von Fake News durchsetzten Informationsumgebungen. Das ist eine riesige Herausforderung, aber nenn es mal groß, kritische Infrastruktur der Demokratie, Grundversorgung mit Informationen, sprechen wir eigentlich viel zu wenig und haben da auch ein Stück weit aufgegeben, habe ich teilweise das Gefühl.
14: Ich möchte den Horizont noch ein wenig ausdehnen und Europa mit ins Spiel bringen, das mit einigen Befremden auf die Vorgänge hier in Deutschland blickt. Was bedeutet das für das Selbstverständnis Deutschlands, dass wir nun mit solchen Phänomenen zu tun haben? Also ein rechtsextremer Verdachtsfall gewinnt hier an Boden und Einfluss. Es gibt auch einen antisemitischen Verdachtsfall, zumindest bei der Linkspartei. Das stellt doch das Selbstverständnis Deutschlands der letzten 80 Jahre in Frage.
1: Und das könnte ja auch eine Auswirkung haben auf die Position dieser so mächtigen, so wichtigen Bundesrepublik im europäischen Kontext. Herr Braun.
22: Tut es. Absolut richtig. Es trifft, glaube ich, vor allem, also blöd, aber ich muss es, glaube ich, unterscheiden, den westdeutschen Selbstverständniskern. Bestimmte Dinge wollten wir nie wieder. Und was mich an der Stelle sehr bekümmert ist, und das ist auch tatsächlich große Portion Selbstkritik, ich glaube, dass die Medien ganz lang und völlig zu Recht und sich selbst beschreibend von der vierten Gewalt sprachen. Das haben sie sehr gerne gemacht in den 60er, 70er, 80er Jahren. Und das war dann völlig zu Recht in dieser Phase mit Spiegelskandal und allem drum und dran auch aufklärerisch extrem wichtig. Aber inzwischen gibt es, finde ich, manchmal mediale Berichterstattung, die völlig außer Acht lässt, in welcher historischen Situation wir sind. Und die Leute sagen, nee, Verantwortung, ich habe keine Verantwortung. Konstruktiver Journalismus, nee, also damit habe ich gar nichts zu tun. Ich sag eh nur, was ist. Und tatsächlich ist es genau andersrum. Sehr, sehr viele Medien sind immer stärker in eine Situation geraten, auch in dem sozusagen direkten Duell mit den sozialen Medien, dauernd Meinung zu transportieren, dauernd zu sagen, ich finde aber das gut und das schlecht und der ist doof. Da kommt die Personalisierung dazu und bei der Personalisierung ist es ganz, ganz schnell zu sagen, der hat es jetzt aber auch nicht geschafft. Wenn wir mal gucken, was zum Beispiel der Springer Verlag mit Robert Habeck, mit Olaf Scholz und jetzt mit Friedrich Merz macht. Jedes Mal senken die den Daumen und versenken ihn und sind unzufrieden und sagen, der kann es nicht. Und sie machen es nicht einmal die Woche oder sie machen es nicht, zweimal im Monat, sie machen es jeden Tag.
1: Noch einmal ins Ausland. Der Bundeskanzler ist nicht zu den Vereinten Nationen gereist, weil er innenpolitisch offenbar hier viel zu tun hat. Und das muss man noch mal erwähnen. Deutschland ist eine berechenbare Größe in der Unterstützung der Ukraine. Deutschland ist ein wichtiger Faktor im europäischen Konzert natürlich. Also entsteht durch das, was hier gerade passiert, eine Leerstelle in der internationalen Positionierung Deutschlands.
21: Also noch entsteht sie ja nicht, weil er ist ja noch da und das ist ja einer der Gründe, die er anführt, um unbedingt da bleiben zu müssen. Er bekommt auch aus dem Kreis ziemlich viel Zuspruch. Ich glaube, dass insgesamt seine Außenpolitik eher als Plus betrachtet wird. Also ich glaube schon, dass das im europäischen Ausland mit größter Sorge beobachtet wird, was hier stattfindet. Aber Tatsache ist natürlich auch, dass es in anderen Ländern schon länger so aussieht. Also ich war ja lange in London und da hatten wir einen Brexit, wir hatten einen Nigel Farage, der mit rechtspopulistischen Positionen es geschafft hat, Großbritannien aus der EU rauszuholen. In Frankreich haben wir Le Pen und Mélenchon. Also das sind ja Dinge, die tatsächlich in vielen europäischen Staaten schon länger vorhanden sind. Dass die Deutschen daraus und aus ihrer Geschichte insgesamt so wenig gelernt haben, kann man als besonders frustrierend und alarmierend begreifen. Wir sind keine Ausnahme, leider.
1: Ja, also ein Nachholprozess für etwas, was in anderen Ländern längst unterwegs ist. Aber, Thorsten Faas, Deutschland, das war doch immer die Richtgröße für Maß und Mitte. Müssen wir uns auch von dieser Selbstverständlichkeit verabschieden?
23: Ja, es ist ein Stück weit offen, so würde ich es mal formulieren. Aber es scheint mir auch nicht sozusagen gesetzt, dass wir uns in eine ganz bestimmte Richtung weiterentwickeln. Wir sprachen ja schon darüber, auch die Gruppen anschauen, in denen AfD und Linke jetzt stark waren. Dann sehen wir eben, dass bei den Linken wir sehr, sehr viele sehr junge Mitglieder haben, dass wir auch eine Wählerschaft haben, die sich wirklich dramatisch verändert hat in den letzten 10, 15 Jahren. Auch sehr, sehr jung. Ich will das in keiner Weise entschuldigen, aber natürlich sehen sie auch weltweit, dass junge Menschen dieser Konflikt Israel-Palästina in anderer Weise umtreibt. Auch vielleicht in Ermangelung von historischer Dimension an der Stelle. Aber dort sind die Präferenzen einfach anders verteilt. Das kann man schrecklich finden, aber man muss es empirisch erstmal, glaube ich, so zur Kenntnis nehmen. Gleichwohl würde ich sagen, was Stabilität betrifft, um auch ein bisschen Zuversicht hier vielleicht zu vermitteln, noch ist es fast überall gelungen, Mehrheiten zu bilden in sehr unterschiedlichen Konstellationen. Ja, wir sehen hier und da Minderheitsregierungen, kannten wir auch kaum in Deutschland zuvor. Also insofern, die Kompromissfindung, die Entscheidungsfindung ist schwieriger geworden. Aber noch gelingt sie eigentlich immer. Und insofern, wir sollten jetzt auch nicht zu sehr davon ausgehen, dass es wirklich das Ende ist. Ich würde sagen, es ist offen, wo die Reise hingeht. Auch das ist bemerkenswert, keine Frage. Weil Stabilität und Verlässlichkeit natürlich heißt, dass es genau nicht offen sein sollte.
2: Aber wir sollten auch nicht so tun, als sei klar, wo wir in 2-3 Jahren stehen. Das ist einfach nicht so.
14: Mit dieser Erkenntnis, dass wir in einem Zeitalter der Gefühlspolitik offenbar leben, biegen wir in die Schlussrunde ein. Sie haben, Frau Zimmermann, den Fahrplan schon erwähnt. Es kommen vielleicht ruhigere Zeiten auf die Bundesrepublik zu, wenn nächstes Jahr im Westen gewählt wird, wo noch ganz andere politische Konstellationen sesshaft sind gewissermaßen. Ich gehe noch einen Schritt weiter und denke an das Jahr 2029. Da wird ein neuer Bundestag gewählt. Manche sagen, nein, nein, das wird schon früher sein, weil Merz nicht durchhält. Was glauben Sie, wohin geht die Reise?
21: Also es müsste ein Wunder geschehen, damit Friedrich Merz der Kandidat der CDU 2029 ist. Das halte ich für, weil ich nicht an Wunder glaube, ausgeschlossen. Ich hatte ganz lang die Position, dass die Probleme so groß und so schwer sind, dass sie am Kanzler nicht hängen und mit dem Weggang des Kanzlers auch überhaupt nicht besser werden. Ich bin mir inzwischen ehrlich gesagt nicht mehr so sicher, wie lange er das durchhält und wie lange seine Partei das mitmacht. Ich glaube eben, dass diese ganz harten Gesetze, die jetzt kommen werden, darüber entscheiden, wie lange er sich im Amt halten kann. Aber 2029, bin ich bereit zu wetten, haben wir keinen Kandidaten Merz.
14: Wissenschaftler machen ungern Prophezeiungen, aber trotzdem, Herr Faas, was sagen Sie?
23: Ach, manchmal machen wir ja auch gerne Prognosen, so ist es ja gar nicht, weil wenn wir Dinge erklären können, können wir sie im Prinzip auch in die Zukunft fortschreiben. Also Sie haben das so leicht gesagt, das wäre natürlich eine sehr, sehr spannende Situation mit einem Kanzler, der dann nicht der neue Kandidat ist, ins Rennen zu gehen. Das ist dann auch für die Union eine Herausforderung. Ansonsten bin ich ganz bei Ihnen. Man hört sehr, sehr oft tatsächlich, man muss auch gar nicht so hart nachfragen, massivste Zweifel in der CDU, ob das nochmal was wird. Ich glaube nicht, dass wir vorgezogene Neuwahlen haben werden. Ich glaube, dafür sind dann Union und SPD, da reicht ja auch ein einfacher Blick auf Umfragen, klug genug, um zu sagen, das bringt nichts, das könnte unser Ende sein. Aber das stimmt, offenkundig gibt es Momente, die dann vom Ende her gedacht dazu führen, dass man sagt, naja, vielleicht ist es jetzt das kleinere Übel. Ich meine, am Ende haben wir ein halbes Jahr vor dem regulären Wahltermin gewählt. Auch das ist natürlich spannend, ne? Wann fängt der Perspektivwechsel an, dass man jetzt müssen wir nach vorne schauen und überlegen, wie wir in die nächste Wahl gehen. Also insofern, fair point an der Stelle. Trotzdem würde ich es nicht sehen, dass diese GroKo mit allem, was sie versucht hat, diesen Weg geht. Ich wüsste nicht, wer von den beiden Kräften sozusagen sagen soll, wir sind jetzt raus, weil die Bestrafung immens wäre. Aber es sind keine einfachen Zeiten, die uns bevorstehen. Und auch mit Blick auf diese Westwahlen, damit wird es, jetzt habe ich eben Zuversicht verbreitet, jetzt mache ich, wie es sich für einen Wissenschaftler gehört, das Gegenteil. Natürlich sehen wir in ländlichen Räumen, auch in Westdeutschland, inzwischen dramatische Entwicklungen, was AfD-Unterstützung betrifft. Wenn wir in das Ruhrgebiet schauen, ist es sehr spannend, dort zu sehen, wie sich Dinge verschieben. Also auch das würde ich, um dann doch ein bisschen konsistent zu bleiben, für offen halten.
14: Schlusswort von Stefan Braun. Das sehr situationselastische Österreich unterstellt Deutschland manchmal eine apokalyptische Neigung. Was erkennen Sie am Horizont?
3: Das ist jetzt eine ganz große Frage. Nee, also ich würde sagen, es gibt leider viele Leute hier wie anderswo in Europa, die inzwischen so das Gefühl, so ein dystopisches Gefühl haben, so eine dystopische Lust haben. Irgendwie ist das alles so irrsinnig mühsam. Natürlich sind die ökonomischen Bedingungen der Welt, die kriegerischen Bedingungen der Welt so schwierig und komplex, dass die Leute keinen Bock drauf haben. Auch das ist natürlich ein Grund, warum sie Richtung einfache Lösungen gehen. Also kurz gesagt, ich glaube, was jetzt irgendwie nochmal zurück zu Friedrich Merz anbetrifft, ich glaube, er hat eine Schonfrist bis Weihnachten. Und danach wird der größte Landesverband, nämlich Nordrhein-Westfalen, entscheiden müssen, ob es tatsächlich mit einem Bundeskanzler Merz in die Landtagswahl geht. Klingt komisch, ist aber alles entscheidend. In dem Augenblick, wo das sich bis dahin nicht verändert hat, muss ausgerechnet NRW ganz dringend entscheiden, was machen wir jetzt? Und das ist ein großes Dilemma. Ich glaube, er hat noch 3 Monate gewonnen. Länger wird die CDU nicht warten, wenn es nicht besser wird.
14: Wir werden das alle verifizierend miterleben. Ja, meine Damen und Herren, der Fahrplan unserer Sendung sagt mir, dass wir an der Endstation unserer Debatte angelangt sind. Gleichwohl werden meine Gäste und auch ich weiterverfolgen, wohin die Reise tatsächlich geht. Damit sage ich vielen Dank an Diana Zimmermann, an Stefan Braun und an Thorsten Faas. Das war ein Journal Panorama Klartext über den Umbruch der Parteienlandschaft in Deutschland. Morgen hören Sie an dieser Stelle unser Wirtschaftsmagazin Saldo. Da geht es um eine Branche, in der Österreich an der Weltspitze steht, die Seilbahnindustrie. Für heute sagt Andreas Pfeiffer, danke fürs Zuhören.
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6: Die großen Sozialorganisationen Caritas, Diakonie und Volkshilfe kritisieren heute den Entwurf des Sozialhilfegesetzes scharf. Sie vermissen etwa, dass das Ziel, Armut zu bekämpfen, gesetzlich verankert wird. Und sie warnen vor Verschlechterungen für besonders vulnerable Gruppen. Andreas Mittendorfer.
7: Man sei besorgt, weil die Bundesregierung mit dem vorgelegten Entwurf zur neuen Sozialhilfe keinen ausreichenden Beitrag zur Armutsbekämpfung leistet, kritisiert Caritas Österreich-Präsidentin Nora Töttling-Musenbichler. Und vor dem Hintergrund, dass die volle Sozialhilfe von monatlich 1230 Euro künftig nur bekommen soll, wer vereinfacht gesagt Arbeits- und Integrationsbereitschaft zeigt, sonst um rund 400 Euro weniger, spricht die Caritas-Präsidentin von einem nicht existenzsichernden Grundbetrag und hält dazu fest:
8: Ich möchte unterstreichen, wir teilen das Ziel, dass arbeitsfähige Menschen nachhaltig in Beschäftigung kommen sollen. Aber wir wissen auch eines, das sehr grundlegend ist: Armut bringt niemanden in die Arbeit.
7: Und Volkshilfedirektor Erich Fenninger kritisiert, dass beim Entwurf für die neue Sozialhilfe entgegen der Koalitionsvereinbarung keine Kindergrundsicherung vorkomme und warnt, falls das so komme, dass
24: die Situation von Kindern in armutsbetroffenen Haushalten definitiv verschärfen wird.
7: Und für Maria-Katharina Moser, die Direktorin der Diakonie, ist die gesamte Debatte um die Sozialhilfe, wie sie sagt, ideologiegetrieben und stigmatisierend.
25: Man redet davon oder glaubt zu meinen, dass Armutsbetroffene faul sind, nichts leisten wollen.
7: Was es hingegen brauche, sei eine von Wertschätzung getragene Debatte, in der es um Fragen gehe, was gegen Armut wirkt und was nötig sei, dass Menschen ein selbstständiges und eigenverantwortliches Leben führen können.
6: Jedes Jahr wieder kommen die Kirchenaustrittszahlen und nicht nur die katholische Kirche verfolgt sie zumindest mit gemischten Gefühlen. Auch im vergangenen Jahr sind wieder viele Österreicherinnen und Österreicher aus der katholischen Kirche ausgetreten. Ungefähr so viele, wie St. Pölten EinwohnerInnen hat. Das sind allerdings weniger als im Jahr davor. Martin Groß.
26: Auch wenn die Zahl der Austritte im Jahresvergleich um 6% gesunken ist, die katholische Kirche in Österreich hatte Ende 2025 fast 70.000 Mitglieder weniger als ein Jahr zuvor. Knapp unter 4,5 Millionen Katholikinnen und Katholiken gibt es noch in Österreich. Der Mitgliederschwund liegt nicht nur an den Austrittszahlen, sondern etwa auch daran, dass mehr Katholiken starben als getauft wurden. Eine Rolle spielen auch Wiedereintritte, Erwachsenentaufen sowie Zuzug und Wegzug von Gläubigen. Der Pastoraltheologe Paul Zuliner sieht eine ambivalente Entwicklung. Einerseits ist es nicht mehr quasi selbstverständlich, zur Kirche zu gehören. Daher die Austritte und die sinkenden Säuglingstaufen.
27: Zugleich aber gibt es in den Zahlen Anzeichen für eine Art Religious Revival, eine neue Zuwendung zur Religion und damit zum Teil auch zu den Kirchen. So blieb die Zahl der Menschen, die sonntags zur Kirche gehen, stabil. Die Zahl derer, die als Erwachsene in die Kirche eintreten, nahm auf einem freilich niedrigen Niveau deutlich zu.
26: Die Gründe dafür seien in Studien belegt.
27: Die Menschen suchen in Zeiten der Diffusion eine Position. Werte und Orientierung sind ihnen wichtig. Und in Zeiten, in denen sie sich mit ihren Sorgen alleingelassen fühlen, suchen sie Gemeinschaft.
26: Meint der Pastoraltheologe Paul Zuliner und fügt hinzu: Die kirchliche Entwicklung ist instabil und unvorhersehbar geworden.
6: Beim Einsturz eines Wohnhauses in der Wiener Innenstadt ist die ehemalige Superintendentialkuratorin Inge Troch ums Leben gekommen. Die 85-Jährige war unter anderem Mitglied in verschiedenen Kommissionen in der evangelisch-lutherischen Kirche. Ein Gericht in Sri Lanka hat den Hauptangeklagten im Prozess um die Osterattentate 2019 zu 260 Jahren Haft verurteilt, 14 weitere zu Haftstrafen um die 200 Jahre. Bei den islamistischen Anschlägen auf 3 Kirchen und 3 Hotels während der Osterfeierlichkeiten waren mehr als 260 Menschen getötet und rund 500 verletzt worden. Das war Religion aktuell, Ausgabe Mittwoch, 23. September, Moderation Susanne Krischke.
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1: Am Mikrofon Arthur Treinacher. Die Regierung hat sich auf eine höhere Spritpreisbremse für Oktober und November geeinigt. Die Entlastung beträgt 12 Cent pro Liter, 2 Cent mehr als bisher. Sie soll durch eine Senkung der Mineralölsteuer und eine neuerliche Begrenzung der Margen der Mineralölkonzerne erreicht werden. SPÖ-Staatssekretärin Michaela Schmidt zeigt sich erfreut, dass wieder in die Gewinnmargen eingegriffen wird.
2: Wir hatten diese Margeneingriffe im Frühling. Wir haben weder Versorgungsprobleme gesehen, noch hat eine einzige Tankstelle in Österreich zugesperrt. Das scheint mir eine sehr ideologiegetriebene Ablehnung zu sein. Und ich verstehe es ehrlicherweise nicht ganz, weil ja nicht nur die Menschen in Österreich davon profitieren, sondern eben auch ganz viele kleine Unternehmer und Unternehmerinnen, aber auch das Rettungswesen, Vereine, die Feuerwehr. Also ich glaube, das sollte eine Maßnahme sein, wo wirklich alle dahinter stehen. Ich kann nicht verstehen, warum man hier die Krisengewinne einzelner Ölkonzerne so verteidigen muss,
1: sagt Schmidt. Die USA haben die OSZE erstmals seit Beginn ihrer Wahlbeobachtungen nicht zu den Kongresswahlen im November eingeladen. Die Organisation für Sicherheit und Zusammenarbeit in Europa kritisiert die Entscheidung der Abkehr von einer bewährten demokratischen Praxis. Seit 2002 hatte die OSZE bei 12 US-Wahlen auf Bundesebene Wahlbeobachter eingesetzt. Die OSZE hat ihren Sitz in Wien. Argentiniens Präsident Milei hat die Vereinten Nationen bei der laufenden Generaldebatte scharf angegriffen. Die UNO sei zu einer nutzlosen Organisation geworden, sagte Milei. Sie habe ihre Aufgaben bei internationaler Sicherheit und Menschenrechten nicht erfüllt und die Ausbreitung von Gewalt und Terrorismus zugelassen. Milei kritisierte zudem die britische Politik rund um die Falklandinseln. Der frühere Hollywood-Produzent Harvey Weinstein ist vor kurzem in New York zu 15 Jahren Haft verurteilt worden. Ein Gericht sprach den 74-Jährigen schuldig, eine Produktionsassistentin im Jahr 2006 sexuell missbraucht zu haben. Das Urteil folgte auf einen neu aufgerollten Prozess. Die Staatsanwaltschaft hatte 20 Jahre gefordert. Österreich hat im Vorjahr so viele Elektrogeräte und Batterien gesammelt wie noch nie. Sorgen bereiten falsch entsorgte Lithiumbatterien und E-Zigaretten. Mehr dazu von Selin Buran.
3: Pro Person wurden im Vorjahr 17 Kilo Elektrogeräte und 380 Gramm Batterien gesammelt. Damit liegt die Sammelquote in Österreich weit über den EU-Vorgaben. Noch immer landen viele Lithiumbatterien im Restmüll und können dort Brände verursachen. Auch E-Zigaretten werden oft falsch entsorgt. Deshalb soll ihre Rückgabe in Trafiken verbessert werden. Einweg-E-Zigaretten werden ab 2027 verboten. Geplant sind außerdem öffentliche Sammelcontainer für kleine Elektrogeräte. Denn die richtige Entsorgung würde die Wiederverwertung wertvoller Rohstoffe ermöglichen. Allein in Österreich liegen noch rund 14 Millionen alte Handys in Schubladen.
1: Der Christine-Lawand-Preis geht heuer an die Salzburger Autorin Laura Freudenthaler. Die 1984 geborene Schriftstellerin erhält die mit 15.000 Euro dotierte Auszeichnung für ihre eigenständige Stimme in der österreichischen Erzählliteratur, wie die Jury erklärt. Zum Wetter.
4: Mit dem Sonnenuntergang wird es jetzt rasch frischer. Bis morgen früh kühlt es ab auf Werte zwischen 12 Grad in der Wiener Innenstadt und knapp unter 0 Grad in manchen Alpentälern. Morgen der Donnerstag beginnt meistens mit Sonnenschein, das bleibt aber nicht so. Von Nord nach Süd breiten sich Wolken aus und die bringen im Tagesverlauf in vielen Landesteilen Regenschauer. Trockene Ausnahme ist der Großteil Vorarlbergs morgen, hier kann es nur im Bregenzer Wald einzelne Schauer geben. Es wird windig bei maximal 13 bis 23 Grad, die höchsten Werte gibt es in Kärnten und im Süden der Steiermark. So viel zum Wetter von Daniel Zeindlinger.
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6: Am Anfang wollte ich eigentlich gar nicht Psychotherapeut werden, sondern eigentlich, ich habe begonnen mit meinem Doktorat über Gefühle und Verletzbarkeit. Aber ich dachte, meine Güte, ein Philosoph, der hinterm Schreibtisch sitzt und Bücher über Vulnerabilität und Emotionalität liest, das ist ein bisschen Stereotyp. Ich wollte einfach raus in die Welt, so einfach eine empirische Ergänzung, um es auch am eigenen Leib zu erfahren, um zu wissen, wovon ich rede und worüber ich spreche.
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8: Die Philosophie gibt uns zunächst einmal Begriffe und Ansätze an die Hand, die uns überhaupt erlauben, das sehr schwierig zu versprachlichende Erleben von Patienten in bestimmte Begriffe, in bestimmte vertraute Kategorien einzuordnen. Wenn das ein uns überhaupt erlauben, das sehr schwierig zu versprachlichende Erleben von Patienten in bestimmte Begriffe, in bestimmte vertraute Kategorien einzuordnen. Wenn das ein nicht philosophisches

0: Hof und Psychotherapeut. Er leitet eine von ihm gegründete Gemeinschaftspraxis im 8. Wiener Gemeindebezirk. Das adrette Behandlungszimmer, in dem ich gerade Platz genommen habe, wirkt mit Couch und bequemen Fauteuils fast gemütlich. Florian Schmitzberger arbeitet mit integrativer Gestalttherapie, einer humanistisch ausgerichteten psychotherapeutischen Methode.
1: Die Gestalttherapie, würde ich sagen, ist eine sehr erlebnisorientierte Methode, wo es eben darum geht, nicht nur zu versprachlichen, also das gesprochene Wort, sondern wo es auch sehr darum geht, ins Erleben hineinzukommen.
0: In einem Wandregal stehen Utensilien, die Florian Schmitzberger regelmäßig in der Therapie verwendet. Unterschiedlich große Holzfiguren mit beweglichem Rumpf und Gelenken zum Beispiel, die Klienten und Klientinnen beliebig formen und positionieren können.
1: Zum Beispiel wählt jetzt jemand aus und sagt, ja, das bin ich und das ist mein Partner. Dann sage ich so, bitte zeigen Sie doch, welche Körperhaltungen passen denn zu den Figuren und der Situation. Dann wird darin etwas anschaulich. Diese Gegenstände helfen, Dinge zu visualisieren, Themen, Gefühle, Aspekte im Erleben. Dann dahinter in dieser kleinen Tasche, das sind Schnüre. Damit kann man dann zum Beispiel in einen Raum abstecken, Grenzen sichtbar machen. Ich arbeite mit kreativen Medien, Farbstifte, Filzstifte, Ölkreiden auf Papier oder Körperarbeit, das propriozeptive Spüren des eigenen Körpers. Das sind alles, würde ich sagen, sehr erlebnisorientierte Methoden, die etwas sichtbar machen, spürbar machen, um es dann im Gespräch benennen zu können.
0: Den theoretischen Rahmen der integrativen Gestalttherapie bildet der sogenannte phänomenologische Ansatz, wie ihn der Heidelberger Philosoph und Psychiater Thomas Fuchs vertritt. Sein Konzept des verkörperten Bewusstseins besagt, dass der Mensch Geist und Körper nicht getrennt voneinander erlebt, sondern als eine untrennbare, lebendige Einheit.
2: Und das verknüpft natürlich auch psychische Krankheit viel mehr mit dem mit dem handelnden Körper, aber auch mit den anderen Menschen, mit denen wir sozusagen zwischenleiblich verbunden sind, und mit der Ökologie des Organismus, also mit der sozialen und natürlichen Umgebung.
0: Eine Sichtweise, die in der biologisch geprägten Psychiatrie viel zu kurz kommt. Noch Mitte des vorigen Jahrhunderts fügt Martin Heinze, Chefarzt der Hochschulklinik für Psychiatrie und Psychotherapie der MHB, der Medizinischen Hochschule Brandenburg, hinzu, seien etwa die Hälfte der deutschen Lehrstühle für Psychiatrie mit philosophisch denkenden Medizinern besetzt gewesen. Zur selben Zeit etwa kamen auch die ersten Psychopharmaka auf den Markt. Hat gerade das der anthropologischen Psychiatrie, die den Menschen als Ganzes in den Blick nimmt, Vorschub geleistet? Kann man gar von einer Gegenbewegung als Reaktion auf diese Medikamentenentwicklung sprechen, will ich von Martin Heinze, selbst Psychiater und Philosoph, wissen.
3: Jein. Also es gibt Figuren, die sind wissenschaftlich auf beiden Gebieten aktiv gewesen. Das war eine Zeit sozusagen, wo psychiatrische Forschung sehr lebendig war. Und es sind die gleichen Personen, die die ersten Antidepressiva einsetzen und die anthropologische Psychiatrie erteilen. Also eine Gegenbewegung ist es nicht. Ich sage mal, der Mainstream, der wird immer von Bewegungen und Gegenbewegungen geprägt. Aber ich sage mal, es waren immer wenige Leute, die sehr stark nachgedacht haben oder sowas gemacht haben. Aber ich würde da... Also diese Polarisierung ist mir zu knapp. Ich würde die Biologie genauso als Grundlagenwissenschaft der Psychiatrie ansehen wie die Philosophie. Nur eine Reduktion ohne die Philosophie, das wäre das, was nicht gut ist.
0: Philosophie soll, wir haben es eingangs schon von Thomas Fuchs gehört, der Psychiatrie und Psychotherapie mit Theorien und Vokabular unterstützend zur Seite stehen, um seelische Erkrankungen besser fassbar zu machen. Aber die Philosophie geht noch darüber hinaus.
2: Sie kann auch Zusammenhänge zwischen verschiedenen Erfahrungen herstellen, also etwa zwischen Leiblichkeit, Zeitlichkeit, Räumlichkeit, Selbsterfahrung, Intersubjektivität, also die ganze Fülle des Erlebten in einen Zusammenhang gelebter Erfahrungen stellen, sodass es besser beschreibbar, besser nachvollziehbar wird.
0: Und die Philosophie beschäftigt sich auch mit den umfassenden existenziellen Erfahrungen des Menschen unter der Conditio Humana.
2: Und diese Erfahrungen

0: von Menschen philosophisch, existenziell nachzuvollziehen, auch einzuordnen, das ist wiederum eine ganz wichtige Aufgabe der Philosophie in der Psychiatrie.
1: Bei der Frage, was Fehlentwicklungen in der modernen Medizin besonders befördert hat, landet man in der historischen Rückschau schnell beim sogenannten Kartesianismus, zurückgehend auf den französischen Philosophen, Mathematiker und Naturwissenschaftler René Descartes. Dieser teilte die Welt strikt in zwei voneinander unabhängige Substanzen, in die denkende, immaterielle Substanz, man könnte auch sagen den Geist, und in die ausgedehnte materielle Substanz, den physischen Körper. In der Folge, so Thomas Fuchs, ging dadurch das Verständnis für das eigentliche Bindeglied verloren, den lebendigen Leib.
0: Das ist immer noch ein Erbe von Descartes, der ja die Psyche entkörpert hat. Nur, dass wir nicht mehr wie Descartes denken, dass diese Psyche sozusagen etwas Eigenständiges ist, sondern dass wir sie völlig dem Gehirn zugeschrieben haben. Aber es bleibt immer noch die Misslichkeit des alten Dualismus, dass wir keinen guten Begriff von Leben haben, von dem Lebendigen und damit natürlich auch die holistische Auffassung des Organismus als Grundlage für Erleben und auch für psychisches Kranksein in der Psychiatrie bis heute fehlt.
1: Einer holistischen, also ganzheitlichen Betrachtung des Menschen fühlt sich auch der Wiener Philosoph und Psychotherapeut Florian Schmitzberger verpflichtet. Um zu verdeutlichen, was damit gemeint ist, bezieht er sich auf ein Vorbild, den gerade zu Wort gekommenen Thomas Fuchs.
2: Wenn ich so auch an seine Arbeiten denke, da gibt es ja schon auch diese Passagen, wo er sagt, naja, jetzt stellen Sie sich vor, Sie sind Ärztin und ich komme zu Ihnen und ich sage, ich habe ein Augenleiden, dann sehen Sie mich noch zunächst als Person, dann fokussieren Sie auf einen Ausschnitt meines Körpers, dann nehmen Sie ein Instrument zur Verfügung, sehen vielleicht nur noch den Augenhintergrund, Sie können noch mehr ins Detail gehen und sich dann die Nervenstränge und die biochemische Verarbeitung bis ins Gehirn anschauen, aber wenn wir so hinein ins Detail gehen, dann verschwinden Phänomene, wie zum Beispiel der Blick, die Interaktion, ich sehe eine Person, ich interagiere mit einer Person, auch das Bewusstsein, das findet sich hier nicht mehr. Das heißt, er sagt dann, man muss einen Schritt hinausgehen, ein Zoom-out, damit diese Phänomene wieder zugänglich werden.
1: Die Theorie des verkörperten Bewusstseins, wie sie Thomas Fuchs vertritt, unterscheidet strikt zwischen dem anatomischen Körper, der von außen betrachtet werden kann, wie eben zum Beispiel ein Organ, und dem Leib, den gespürten, lebendigen Körper, durch den wir die Welt überhaupt erst erfahren. Psychische Krankheit ist nach phänomenologischem Verständnis etwas nicht ganz Bewusstes, etwas, das mit Sprache nur schwer ausgedrückt werden kann. Dieser Bezug zum Unbewussten oder Vorbewussten verbindet den Ansatz auch mit jenem der Psychoanalyse. Thomas Fuchs veranschaulicht das anhand der Störung des Selbsterlebens, das Psychosen wie der Schizophrenie zugrunde liegt.
0: Da kommt es zu dem Gefühl von Selbstauflösung, von dem Gefühl, eine Art Nebelbewusstsein zu haben, sich nicht richtig selbst spüren zu können. Das lässt sich aber deswegen so schwer in Sprache bringen, weil es eben vor unserem reflexiven Bewusstsein liegt. Die phänomenologische Psychopathologie hat aber gerade diese Sphären von psychischem Erleben ins Zentrum gerückt, weil man gemerkt hat, es ist nicht immer das Reflexive, das, was man schon weiß oder schon aussagen kann, was der psychischen Krankheit zugrunde liegt, sondern es ist etwas Tieferreichendes.
1: Als soziale Wesen beziehen wir Menschen uns immer irgendwie auf andere. Und auch psychische Krankheiten spielen sich in Beziehung zu anderen ab. Als Beziehungsorgan, so Thomas Fuchs, fungiert das Gehirn, das den gesamten Organismus mit seiner Umwelt verbindet.
0: Das ist eine ganz andere Sicht des Gehirns, als sie in der Psychiatrie traditionell verbreitet ist. Also nicht das Organ, das jetzt aus sich selbst heraus die Psyche oder psychische Krankheit hervorbringt und produziert, sondern eben ein vermittelndes Organ, das durch Beziehungen von Geburt an geformt, geprägt wird, das auf Beziehungen reagiert und sie vermittelt, aber nicht als der Ursprung oder jedenfalls nicht als der alleinige Ursprung bei psychischer Krankheit gesehen werden kann.
1: Laut Thomas Fuchs, der auch als Oberarzt an der Psychiatrischen Universitätsklinik Heidelberg arbeitet, lebt der psychisch Kranke in einer veränderten Welt. – So ist zum Beispiel eine schwere Depression für ihn kein bloßer Serotoninmangel, sondern eine leibliche Erstarrung. Diese äußert sich körperlich in Gefühlen von Enge, bleierner Schwere und Schmerz. Zugleich ist ein Mitschwingen mit der Umwelt, mit anderen Menschen nicht mehr möglich. Jegliche Resonanz endet.
0: Sie erleben zum Beispiel ihre Angehörigen auf sie zukommen, vielleicht die Kinder, die Enkel, und wissen, dass sie sich eigentlich daran freuen können müssten. Aber sie können es nicht mehr, weil der Leib nicht mitschwingt. Es ist wie ein Starrwerden, wie ein Taubwerden des Leibes. Und das heißt, dass alles, was einen sonst angeht, anspricht, anregt, dass einem das plötzlich nichts mehr bedeutet, dass es nichts mehr einen affiziert, nicht mehr anspricht.
1: Die phänomenologische Haltung erfordert eine Diagnostik, die mit dem bloßen Abarbeiten von Symptomchecklisten nichts zu tun hat. Der Behandler, die Behandlerin ist gefordert, sich ganz auf die Erlebniswelt des Gegenübers einzulassen, damit die Position des distanziert Beobachtenden zu verlassen und auch die eigene körperliche und emotionale Resonanz einzubringen. Eine ergänzende Therapie mit Psychopharmaka widerspricht dem phänomenologischen Ansatz übrigens keineswegs. In vielen Fällen sei es sogar dringend angebracht, auch auf das Gehirn als vermittelndes Organ direkt einzuwirken und Fehlfunktionen medikamentös zu beeinflussen, betont Thomas Fuchs.
0: Also Psychiatrie bedeutet in der Praxis durchaus Interventionen auf verschiedenen Ebenen und in verschiedenen Bereichen dieses ineinandergreifenden Geschehens, aus dem psychisches Kranksein besteht. Und wir brauchen hier nicht eine gegen die andere Intervention oder Behandlungsmethode gegeneinander ausspielen.
1: Die Beziehung zwischen neurobiologischen Prozessen und subjektivem Erleben, das Leib-Seele-Problem, ist eines der zentralen Themen der Philosophie der Psychiatrie. Philosophische Reflexion erfordert aber zum Beispiel auch und gerade der Krankheitsbegriff, also die Frage, was eine psychische Störung eigentlich ausmacht. Wo verläuft die Trennlinie zwischen gesund und krank? Eine solche Grenze sei nie eindeutig, sondern vielmehr historisch und kulturell gewachsen, sagt Martin Heinze, Professor für Psychiatrie und Psychotherapie an der MH Brandenburg.
3: Das merken Sie schon im Mikroklimata. Also ich bin hier am Stadtrand von Berlin und hier werden, das sind leise Töne, aber hier werden bestimmte Menschen als gestört wahrgenommen, die in Berlin-Kreuzberg nicht als gestört wahrgenommen würden. Das sind nur 10 Kilometer oder 15. Ja, also das fängt so mikroklimatisch an, wenn es eben kulturelle Bezüge hat. Der Krankheitsbegriff muss ja immer neu justiert werden.
1: Martin Heinze verweist unter anderem darauf, dass in den 1950er Jahren viele Psychiater noch die Ansicht vertraten, eine Frau, die ohne Erlaubnis ihres Mannes eine Arbeit annahm oder eine Affäre einging, müsse wohl psychisch gestört sein. Heute würde das wohl jeder für völlig absurd halten. Von kulturellen oder gesellschaftlichen Gegebenheiten relativ unabhängig existierten aber schon auch Krankheitsbilder wie etwa die Schizophrenie, die bei etwa 1% der Bevölkerung auftritt. Thomas Fuchs verweist darauf, dass es bis heute keine klaren Biomarker gäbe, die eine psychische Erkrankung eindeutig nachweisen könnten. Nach wie vor sei der Behandler, die Behandlerin, auf die Psychopathologie angewiesen, auf das, was die Patienten selbst berichten. Aber
0: Depressionen, Angststörungen, schizophrene Störungen werden so unterschiedlich erlebt und so unterschiedlich eingeordnet, dass ein Krankheitsverständnis im objektiven Sinn eigentlich in der Psychiatrie gar nicht wirklich durchzuhalten ist. Wir brauchen diese subjektive Erfahrung und Verarbeitungsformen als Bestandteile der Psychopathologie. Wir müssen sie nachvollziehen, wir müssen sie verstehen können.
1: Thomas Fuchs und Martin Heinze arbeiten intensiv im Referat für philosophische Grundlagen der Psychiatrie und Psychotherapie ihrer wissenschaftlich-medizinischen Fachgesellschaft zusammen. Beide lehnen biologischen Reduktionismus entschieden ab, setzen in ihren philosophischen Ansätzen aber unterschiedliche Schwerpunkte. Während bei Thomas Fuchs der leibphänomenologische Ansatz dominiert, fühlt sich Martin Heinze eher der kritischen Sozialphilosophie Frankfurter Schule zugehörig.
3: Der letzte, der berühmt geworden ist damit, ist Axel Honneth, der auch versucht hat, sozusagen soziale Pathologien auch auf gesellschaftliche Umstände zurückzuführen.
1: Und dieser Ansatz, so Martin Heinze, sei nach wie vor verfolgenswert. Dass unsere Lebensbedingungen möglicherweise pathogen sind und verschiedene psychische Störungen erklären könnten, dazu gibt es bereits mehrere Erklärungsmodelle. So zählt etwa der renommierte deutsche Soziologe Hartmut Rosa Depressionen, Burnout und ADHS zu den geschwindigkeitsinduzierten Krankheiten. Nach Rosas Theorie sind sie das direkte Resultat einer modernen kapitalistischen Gesellschaft, die sich in einer ständigen Spirale aus sozialer Beschleunigung und einem totalitären Steigerungszwang befindet. Während die Resonanz mit anderen schwindet, fühlt sich das zur Ich-AG erklärte und zur permanenten Selbstoptimierung gedrängte Individuum dazu gezwungen, in immer weniger Zeit immer mehr hineinzupacken. Beruflich wie privat.
3: In diesem Glauben, ja, ich mache jetzt auch noch Badminton, ich gehe noch segeln, ich muss noch was weiß ich tun, was alle anderen auch tun, möglichst dafür Geld ausgeben und Ähnliches. Das lässt uns glauben, dass wir Individuen sind, aber wir sind es eigentlich nicht. Wir verlieren unsere menschliche Substanz in diesen ganzen Tätigkeiten. Also wir verlieren, da hat Rosa recht, die Ruhe, die Reflexion, die Konzentration aufs Wesentliche in einer Gesellschaft. Aber die Beschleunigung selbst ist keine Ursache, sondern sie ist Ausdruck einer gesellschaftlichen Organisationsform, die aus meiner Sicht mindestens auch ökonomische Gründe hat.
1: Und hier kommt die sozialpolitische Ebene ins Spiel. Martin Heinzes These ist, dass es durch den beschleunigten sozialen Wandel zum drohenden oder tatsächlichen Ausschluss von Individuen aus bestimmten Bereichen der Gesellschaft kommt.
3: Wenn Sie jetzt Menschenteilhabemöglichkeiten in der Gesellschaft wegnehmen, sei es politische Mitsprache, sei es sozusagen Teilhabe an den normalen ökonomischen Standards unserer Gesellschaft. Also wenn Sie, was weiß ich, eine ganze Menge Leute haben, die eben nicht mittun können, weil sie finanziell gar nicht mithalten können oder Ähnliches, dann wird diese Sinnstiftung, also wie entwickle ich mich, wie begreife ich mich als einen glücklichen Menschen oder einen zufriedenen Menschen, dann wird das arg gestört, wenn ich mich immer nur defizitär wahrnehme. Ich kann das alles nicht, ich mag das alles nicht und vor allem, ich habe keine Freunde und vereinsame. Also wir haben jetzt seit 3 Jahren einen Boost oder seit 4 Jahren von Einsamkeitsforschung. Ja, also sicherlich durch Covid getriggert. Es ist verrückt, dass wir über Einsamkeit forschen müssen. Es ist klar, dass ein einsamer Mensch nicht glücklich ist.
1: Martin Heinze spricht sich dafür aus, psychische Störungen vor allem als den Verlust von Freiheitsmöglichkeiten zu deuten. Dabei gehe es nicht um die gängige Vorstellung einer Freiheit von Zwängen oder von der Gesellschaft. Die eigentliche freie Selbstverwirklichung bedeute vielmehr eine Verankerung im Sozialen. Der schon erwähnte Philosoph Axel Honneth, er ist mittlerweile 77 Jahre alt, konstatierte ein richtungsloses Unbehagen in der Gesellschaft, bedingt durch den zunehmenden Verlust sozialer Verankerung. Richtungslos deshalb, weil die problematischen Verhältnisse zwar augenscheinlich seien, aber unlösbar erschienen. Diffus blieben auch die Formen des Leidens unter dieser Entwicklung, weil sie, so Honneth, in den Bereich der psychischen Krankheit verlagert würden. Der depressive Mensch zum Beispiel habe oft das Gefühl, keine Zukunftsperspektive mehr zu haben.
3: Und das dann sozusagen verleiblicht, würde jetzt Thomas Fuchs sagen, also dass das sozusagen die Hoffnungslosigkeit sich sozusagen auf den Körper durchschlägt.
1: Eine Psychiatrie, die sich nur auf individuelle Krankheitssymptome konzentriert und den gesellschaftlichen Kontext ignoriert, so Martin Heinze, greift jedenfalls zu kurz. Die allgemein konstatierte Zunahme insbesondere depressiver Störungen müsse mit den realen Ängsten in einer Gesellschaft verrechnet werden. Der Psychiater und Philosoph verweist auf die enormen Summen, die in die genetische Forschung zur Depression gesteckt worden sind. Zwar gäbe es eine genetische Komponente, sagt Heinze, doch eine Investition in sozialpsychologische Forschung hätte seiner Meinung nach mehr gebracht.
3: Es gibt belastbare Studien, aus dem Baltikum und Finnland, die zeigen, dass bei Männern zwischen 40 und 50, die sich sehr stark beruflich identifizieren, die Odds Ratio, also die Wahrscheinlichkeit, dass sie depressiv werden, durch Arbeitslosigkeit 4,6 ist. Der Faktor Arbeitslosigkeit für einen Mann in seinen besten Jahren ist weitaus höher als alle genetischen Dinge, die wir über 20 Jahre rausgekriegt haben. Das muss man in ein Verhältnis setzen.
1: Für die therapeutische Praxis bedeutet das zum Beispiel Gruppentherapien, Beschäftigungsaktivitäten, gemeinschaftliche Sportprogramme. Kurzum alles, was die soziale Einbettung fördert. Darauf haben die Sozialpsychiater schon in den 1970er und 80er Jahren gesetzt. Mit Erfolg, aber...
3: Das ist halt nie so gut untersucht worden, was die reinen Zahlen angeht. Das hat alles Auswirkungen, die mindestens... Und jetzt darf man auch wieder nicht auseinanderspielen, die mindestens so stark sein können wie medikamentöse Einflüsse. Also eine gute Therapie würde ja immer beides beinhalten.
1: Allerdings würden bei der Behandlung von Depressionen meist zu schnell und zu viele Medikamente verschrieben, sagt der Psychiater.
3: Weil es uns hilft, wegzugucken von der Problematik dieser Person, die eine familiäre sein kann, die eine partnerschaftliche sein kann oder was weiß ich. Weil wir haben das Gefühl, wir tun was, ja, schreiben ein Medikament auf und dass damit die Sache erledigt sei. Und wenn Sie jetzt nun mal aus verschiedenen Gründen die Familie verloren haben, die Kinder haben sich abgewandt, der Job ist weg oder sonst was, dann erklären Sie mir bitte, wie ein Medikament helfen soll.
1: Ursächlich an der Lebensrealität des Kranken oder der Kranken werden Medikamente sicher nichts ändern. Wobei es, wie Martin Heinze gleich dazu sagt, natürlich auch überwiegend biologisch bedingte depressive Krankheitsbilder gäbe. Allerdings würden die nur etwa 10% aller Depressionen ausmachen.
3: Aber die Antwort der Psychiatrie ist immer die gleiche. Wir geben ein Antidepressivum. Wenn Sie es nicht tun, verstoßen Sie sogar gegen die Leitlinie. Völlig verrückterweise, ja?
1: Der nachhaltige Auftrag der Psychiatrie für alle Arten psychischer Erkrankungen wäre es, laut Martin Heinze, für die Betroffenen so viel Freiheit wie möglich im Erleben und Handeln wiederherzustellen. Die Philosophie der Psychiatrie und Psychotherapie hilft dabei, seelisches Leiden besser zu verstehen, ohne die Menschen einfach nur in Schubladen zu stecken oder nach biologischen Mustern zu beurteilen. Sie reflektiert kritisch Methoden und untersucht die begrifflichen und ethischen Grundlagen der seelenkundlichen Wissenschaft und Praxis. Der britische Psychiater Sir Martin Roth hat die Psychiatrie einmal als «the most humane of the sciences and the most scientific of the humanities» bezeichnet. Wobei mit Humanities die Geisteswissenschaften gemeint sind. Ein gelungenes Wortspiel, findet Thomas Fuchs.
0: Der Inhalt läuft natürlich darauf hinaus, dass wir die Wissenschaft der Psychiatrie nicht ohne die Geisteswissen und Kulturwissenschaften überhaupt verstehen können.
1: Oder noch kürzer gesagt,
0: ohne Philosophie geht es nicht.
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1: Von vielen wird er als das größte musikalische Genie aller Zeiten verehrt. Es wurden Festspiele ihm zu Ehren initiiert, Chöre und Orchester nach ihm benannt. Die Rede ist von Johann Sebastian Bach. Die Johann Sebastian Bach Stiftung mit Sitz im St. Gallen hat es sich zur Aufgabe gemacht, das gesamte Bachsche Vokalwerk komplett einzuspielen. Heuer feiert das Projekt dieses Ensembles sein 20-Jahr-Jubiläum und wurde im Juni für dieses Langzeitunterfangen auch mit der Bach-Medaille der Stadt Leipzig geehrt. Künstlerisch geleitet wird die Johann Sebastian Bach Stiftung von Rudolf Lutz und es ist mir eine Freude, den Schweizer Organisten, Cembalisten, Chorleiter, Dirigenten, Musikpädagogen und auch Komponisten in der heutigen Ausgabe von Alte Musik neu interpretiert, zu der Sie Gerhard Hafner am Mikrofon begrüßt, willkommen zu heißen. Guten Abend, Rudolf Lutz.
2: Ja, schön. Herzlichen Dank für die Einladung.
1: Rudolf Lutz, initialiter gefragt, was ist denn die Bach-Medaille der Stadt Leipzig?
2: Ja, das war eine große Überraschung. Wir bekamen ein Telefonat und einen Brief, dass unsere Stiftung diese Medaille zugesprochen erhält. Und ich würde ja vielleicht im Volksmund könnte man sagen, das sei eine Art von Oscar, Bach-Oscar. Vielleicht sogar, weil es ja jedes Jahr an eine Persönlichkeit gegeben wird, an eine Persönlichkeit verliehen wird, die mit Bach viel zu tun hat oder jetzt in diesem Falle unserer Stiftung, könnte man auch sagen, vielleicht sogar eine Art von Nobelpreis für die Bachschen Aufführungen. Klar, Leipzig ist sicherlich eine von den wichtigsten Bachstädten überhaupt.
1: Der Nobelpreis ist ja auch mit Geld dotiert. Ist das auch in diesem Fall so?
2: Das wäre schön. Nein, wir haben aber ein Konzert gespielt am 15. Juni in der Paulinerkirche mit einer Übergabe der Medaille. Der Oberbürgermeister hat gesprochen, Michael Maul, der Leiter des Bachfestes, hat eine Laudatio gehalten. Ja, wir haben uns schon gefühlt, die kleinen Schweizer im großen Leipzig.
1: Was stand an diesem Abend eigentlich auf dem Programm? Aus dem großreichhaltigen Schaffen von Johann Sebastian Bach wurde was gewählt?
2: Wir haben etwas gezeigt, das uns bei unserer Arbeit ganz besonders wichtig ist, nämlich, dass wir nicht 5 Kantaten an einem Abend produzieren, sondern eine Kantate wiederholen. Und wir haben die Hochzeitskantate 202 aufführen lassen, die schönen Winde, die wehen in den Frost hinein und Amor spielt seine Bälle und seine Pfeile. Ja, und das glückliche Ehepaar freut sich dann vielleicht auf die Blumen, das sind dann die Kinder und so. Und dann hat Anselm Hartinger, unser Musikologe und Berater und Librettist, hat aus dieser Kantate eine Pfingstkantate gezaubert und hat dann zu der Solo Stimme von Miriam Feuersinger noch den Tenor Daniel Johansen gewählt. Und dieser hat quasi in Duetten und in Rezitativen, in Neuen gezeigt, wie man eigentlich die Pfingstfreuden feiert. Also eine Parodiearbeit, die gleiche Kantate, etwas erweitert. Und ich habe dazu die Rezitative komponiert und geschrieben, die Duette. Eigentlich etwas, das wir in der Bach-Stiftung besonders lieben, nämlich sich zu überlegen, wie war das eigentlich? Und wir machen es gleich selber, um nachzuvollziehen, was das bedeutet. Und ich muss sagen, alle diese Erlebnissachen sind für mich dann auch einblickgebend in wie eventuell Bach gearbeitet hätte. Also ich möchte eigentlich verstehen, wie er Texte musikalisiert.
1: Gerade ist der Name Miriam Feuersinger gefallen und wir hören die Vorarlberger Sopranistin jetzt auch mit Musik von Johann Sebastian Bach, begleitet von der Johann Sebastian Bach Stiftung.

0: Das war die Vorarlberger Sopranistin Miriam Feuersinger mit der Arie »Gottes Engel weichen nie« aus Johann Sebastian Bachs Kantate »Man singet mit Freuden vom Sieg«, komponiert für das Michaelisfest am 29. September, den christlichen Gedenktag des Erzengels Michael. Diese Kantate ist auf der 51. CD, einer inzwischen 54 Folgen umfassenden Gesamteinspielung der Johann Sebastian Bach Stiftung St. Gallen erschienen. Ihr künstlerischer Leiter, Rudolf Lutz, ist heute mein Studiogast. Rudolf Lutz, erinnern Sie sich, wann haben Sie die Musik Johann Sebastian Bachs zum ersten Mal bewusst wahrgenommen?
1: Ja, die Erinnerungen sind etwas schwach. Aber was ich weiß, mein ehemaliger Klavierlehrer, er war übrigens ein Wiener, Willi-Heinz Müller, kam in die Schweiz, hat dann dort alles Mögliche unternommen, als Kapellmeister, als Gitarrenlehrer, als Violinist und als Klavierlehrer, war so ein altmodischer Musiker, der alles kann. Der hat natürlich nebst den Tonleitern und den schönen Stücken von Gretschaninow, die ich sehr gerne gespielt habe, eben auch Bach unterrichtet. Ich habe Bach eher als streng erlebt. Meine Großmutter, eine wichtige Person in meinem Leben, von der erzähle ich immer wieder, die hasste Bach und sagte, sie war Engländerin, I hate Bach. He sounds like knitting needles. Er klingt wie Stricknadeln. Und ich glaube, natürlich hat man Bach auch so aufgeführt. Streng und im Tempo, mathematisch so genannt. Also ich wurde dann Organist und dort habe ich dann schon bemerkt, das ist ein großer Meister. Mein Orgellehrer, ein blinder Orgellehrer, hat mir Orgelbüchlein beigebracht. Also wir haben diese Orgelbüchleinstücke gearbeitet, die sind ja zum Teil auch technisch wirklich nicht leicht und hat mir aber auch erklärt, wie sie funktionieren. Hat mir von den Symbolfiguren Albert Schweitzer erzählt und das habe ich dann natürlich aufgesogen und bemerkt, aha, ein Stück ist nicht nur eine Musik, die einen Swing hat und ein Motiv bearbeitet, sondern diese Motive könnten was mit dem Choral zu tun haben.
0: Rückblickend betrachtet aus dem Bauchgefühl heraus, welches Stück würden Sie sagen, für die Orgel hat Sie am meisten berührt?
1: Ja, natürlich, ganz blöd, wie alle Organisten, die Toccata von Bach, Pirari, die vielleicht nicht einmal von ihm ist, aber es ist ein geniales Stück. Andererseits weiß ich noch gut, es gab ein paar Sachen im Orgelbüchlein, die mir schon sehr gut gefallen haben. O Mensch, beweint ein Sündegroß zum Beispiel, eines der zentralen Stücke, ein Wunderwerk, das ich ja dann auch beim Anton Heiler in Wien studierte, einige Jahre später.
0: Dann würde ich sagen, hören wir das nun.

0: Rudolf Lutz, Johann Sebastian Bach ist ja nicht nur unter Anführungszeichen ein Komponist, sondern ein ganzer, ein Kosmos, ein Universalgenie. Er hat gelehrt, dirigiert, hat unglaublich viel komponiert, war aber auch ein gefeierter Cembalist und Organist seiner Zeit. Wie nähert man sich denn einer Person, die so unglaublich viel geleistet hat und die man kaum fassen kann?
1: Es gibt ja nicht so viel Biografisches überliefertes. Es gibt natürlich die Geschichten, die Vorstellung, die Erinnerungen der Anna Magdalena Bach, die ja gar nicht von ihr sind, aber doch sehr berühren. Ich würde meinen, meine Annäherung ist besonders über die Partitur. Ich bin ja nebst dem eben auch Theoretiker. Ich habe das studiert, habe unterrichtet, Harmonielehre, Formenlehre und solche Sachen. Und ja, da war für mich in meinen Unterrichtsklassen Bach immer wieder eine ganz wichtige Persönlichkeit. Wir haben natürlich Bach-Choräle gesungen. Und ich mag mich gut erinnern, wie die Studierenden oft sehr berührt waren über diese unglaubliche Harmonik, die er leistet. Und natürlich, im Verlauf der Jahre habe ich sehr vieles über Rhetorik in der Musik studiert. Wenn ich jetzt Kantaten studiere, dann nicht nur die Stimmen, sondern wirklich auch die formale Gestaltung.
0: Welche Rolle hat denn eigentlich Bach zu Ihrer Jugend in der Schweiz gespielt?
1: Ich würde keine besonderen Merkmale finden. Es war einfach, Johann Sebastian Bach gehört zur Pflicht. Johann Sebastian Bach als Organist ist vielleicht mehr als Pflicht. Ich war aber genauso begeistert oder zum Teil noch größere Begeisterungsstürme ausgelöst durch Beethoven, den ich sehr geschätzt habe. Ich habe Sinfonien von Mozart gerne bekommen. Brahms war für mich ein großer Liebling. Debussy liebte ich sehr. Also Jazz mit meinem Bruder. Ich war so ein Allrounder und bleib es und bin auch froh, dass ich es geblieben bin. Und insofern ist natürlich die monatliche Beschäftigung mit einer Bach-Kantate schon ein riesiges Erlebnis. Denn er macht es immer wieder neu und wieder anders. Ich staune hier und da einfach und freue mich einfach auf die nächste Wunderpackung, die dann kommt. Denn ich kannte von den Kantaten vielleicht 10, aber die anderen 220 waren für mich unbekannte Berggipfel.
0: Und nach welchem Prinzip haben Sie diese ganzen Berggipfel erklommen? Wie sind Sie dabei vorgegangen?
1: Ja, das ist natürlich eine Frage auch der kirchlichen Jahreszeiten. Wir haben uns interessiert für die Perikope, war es jetzt ein 15. Sonntag nach Trinitatis. Es gelang uns natürlich niemals, alle wirklich zeitlich zuzuordnen. Die Sommerferien zum Beispiel sind ein Problem, da produzieren wir keine Kantaten und da sind doch einige Sonntage, die sich zwar verschieben von Jahr zu Jahr, aber einiges mussten wir jetzt an anderen Orten nehmen. Ich würde sagen, aber es ist uns gelungen, jetzt die letzten 20 Jahre und auch für die letzten 3 Jahre, die noch uns bevorstehen, es so einzuteilen, dass wir doch kirchenjahreszeitlich Bezug nehmen.
0: Bevor wir weiter ins Universum von Johann Sebastian Bach vordringen, möchte ich eine Nummer aus der letzten CD spielen. Die ist im Mai erschienen. Das war die Nummer 54 und zwar den Eingangschoral aus der Kantate »Nimm von uns, Herr, du treuer Gott«.

0: Rudolf Lutz, Sie sind selbst ausübender Musiker. Wie lässt sich denn das Wunder Johann Sebastian Bach jemanden vermitteln, der mit Musik nichts am Hut hat?
1: Das ist eine sehr spannende Frage.
0: Danke.
1: Und die ist mir auch ein ganz großes Anliegen. Denn die Arbeit der Vermittlung, die haben wir ja für unsere Fangemeinde in Trogen natürlich für jeden Kantatenfreitag. Wir beginnen immer um 17.30 Uhr mit einer Einführung in die jeweilige Kantate. Die sind auch auf Bachipedia zu hören und zu sehen. Und mit einem Pfarrer, der die theologischen Fragen zu klären versucht. Und ich versuche dann auch singenderweise mit dem Publikum ein Thema zu erarbeiten. Und ich sage, sehen Sie, hier geht's hinauf. Ich zeige mal eine Harmonie. Es muss immer gehört werden. Also es ist eine Degustation. Und dann sage ich, ja, für dieses Wort gibt es dann vielleicht wirklich eine Dissonanz. Bei uns ist der Running Gag der verminderte Septakkord. Die Leute wissen, dass Bach oft bei einer schwierigen Situation theologisch einen verminderten Septakkord ansetzt. Den spiele ich und dann sage ich, meine Damen und Herren, was wird jetzt wohl kommen? Und dann sehe ich die Leute lächeln. Sie wissen, der verminderte Septakkord. Es sind kleine Ansätze. Ich versuche, komplexe Zusammenhänge so zu erklären, dass auch jemand, der nicht oder die nicht etwas versteht von Musik, etwas davon hat. Und ja, das ist auch, glaube ich, in dieser Bach-Medaille gewürdigt worden, die Vermittlungsarbeit nicht nur über Social Media, sondern eben auch über diese Arbeit in der Einführung. Und ich gehe regelmäßig in die Klassen. Ich bin aber also nicht als Klassenlehrer tätig, sondern habe bei Musikgymnasiumsklassen Einführungen, die kommen dann auch an die Kantate. Und das ist meistens für sie auch durchaus eindrücklich. Und meine Erfahrung ist, wer sich dann mit Bach einmal wirklich beschäftigt, merkt dann schon irgendwann mal, was das für eine grandiose Kapazität ist, wie Sie gesagt haben in der Einführung, dieses Wunderwerk Johann Sebastian.
0: Sie haben gerade erzählt, die Aufführungen finden in der Kirche in Trogen statt. Trogen ist eine historische Gemeinde im Kanton Appenzell mit rund 1800 Einwohnerinnen und Einwohnern. Beschreiben Sie unseren Hörern und Hörerinnen einmal dieses Ambiente in dieser Kirche dort.
1: Es ist eine spätbarocke Grubenmannkirche, wenn ich mich da recht erinnere, mit schönen aufklärerischen Bildern an der Decke, eine schöne Akustik. Man fährt mit, wenn man die Bahn nimmt, mit einem so tramähnlichen Gebilde von St. Gallen hoch. Auf der linken Seite sieht man den Bodensee, auf der rechten Seite sieht man den Alpstein mit dem Wahrzeichen des Appenzell St. Gallischen, nämlich dem Sentis. Ja, es ist eine Pilgerfahrt dort. Es gibt ein paar nette Cafés, wo man sich stärken kann. Wir schauen immer, dass es eine Jause gibt zwischen Einführung und Konzerten. Ja, und so wie ich die Gemeinde, die Fangemeinde einschätze, das sind jeweils um die 300 Leute, die kommen, man kommt gerne nach Trogen.
0: Und diese Fangemeinde, wie ist die in den letzten 20 Jahren gewachsen? Wie hat sie sich verändert? War da ein Generationenwechsel?
1: Also ich würde sagen, es seien schon die Silberfüchse. Oder wie man da eben sagen kann, die Füchsinnen müsste man heutzutage, Silberfüchsinnen, so jetzt habe ich es, glaube ich, gendermäßig richtig gemacht, die vorherrschen. Aber es gibt jetzt auch durchaus jüngere Leute, die kommen. Wir haben sehr viel Zuspruch eben auch aus dem Ausland. Immer wieder kommen Leute, die über unsere Social Media informiert wurden, sagen, I'm coming from Montreal and we've got your Bach Society, we love your performances and here we are. Also eigentlich sehr schön. Wir laden die Leute dann oft abends noch ein und die tauschen aus. Und wir haben natürlich schon gemerkt, ohne Social Media hätten wir nie diese Bekanntheit bekommen. Das haben wir auch eine tolle Abteilung, die sich sich sehr bemüht um das. Unser Headquarter in St. Gallen arbeitet heftigst an der Produktion. Es gibt Pressespiegel. Und ich muss sagen, ich bin dankbar, aber es interessiert mich nicht besonders, denn ich möchte gerne meine Zeit verwenden, um mich in die Partituren zu vertiefen.
0: Und von wem wird die Bach-Stiftung getragen?
1: Das ist eine auch etwas spezielle Sache, die Kantatenarbeit, das sind die monatlichen Kantaten, werden durch den Sponsoren und Mentor, den Mäzen Dr. Konrad Humler, übernommen. Das sind wirkliche Millionenbeträge. Wenn wir aber ein Konzert organisieren, wie wir es damals für Wien gemacht haben, das ist unsere Geschäftsführung, die dann schaut, wie viel zahlt uns das Konzerthaus? Wo können wir die Sponsoren bekommen? Das muss dann unabhängig laufen. Und natürlich alle sagen, ja, lass doch den Humler zahlen. Aber das ist nicht bei uns so. Nämlich er weiß, das ist meine Aufgabe. Er ist ein Stiftungsratspräsident. Er kann auch keine kommerziellen Konzertveranstaltungen organisieren. Und so sind wir angewiesen, wie jedes andere Ensemble, auf Goodwill der möglichen Geldgeberinnen und Geldgeber.
0: Sie haben eben von Gastspielen der Johann Sebastian Bach Stiftung im Wiener Konzerthaus erzählt. Bei Ihrem Auftritt am 25. Februar 2022 hatten Sie Johann Sebastian Bachs Kantate »Ich ruf zu dir, Herr Jesu Christ« im Programm. Tenor an diesem Abend war Daniel Johansen. Ö1 hat dieses Konzert im Mozartsaal aufgezeichnet.

0: 1999 gründete der Schweizer Unternehmer Dr. Konrad Humler die Johann Sebastian Bach Stiftung St. Gallen mit dem Ziel, das gesamte Vokalwerk des Thomaskantors zur Aufführung zu bringen. Rudolf Lutz, Sie wurden mit der künstlerischen Leitung betraut. Was ist denn der Ursprung von Konrad Humlers besonderer Liebe zu Johann Sebastian Bach?
1: Also er war als kleiner Junge im Jugendchor und hat mit seinem Kollegen, dem Sammy Forrer, das betont er jedes Mal, hat er das Duett von den emsigen Schritten gesungen, als zweiter Sopran. Ja, und ja, dann natürlich seine Mutter, die in der Kirche war tätig, und die hat mich gekannt als Organisten in der St. Lorenzenkirche und gesagt, dieser Lutz, das könnte was sein. Dann habe ich für ihn und seine Bank habe ich verschiedene Projekte organisiert, die mit Bach nichts zu tun hatten. Ja, und dann war 1993 der große Moment in Basel an der Akademie, als ich notfallsmäßig eingesprungen bin als Chorleiter. Da haben wir ein lustiges Programm gemacht von Bach bis Blues, und die Jugendlichen sind gut aufgesprungen. Ich meine, es ist gar nicht so leicht, Chor zu leiten in einem Konservatorium. Da gibt es sehr viele musikalische Leute, aber viele haben von Singen keine Ahnung. Da gibt es natürlich die Sängerinnen und Sänger, die spezialisiert sind, die zusammenzukriegen. Und nach dem erfolgreichen Konzert hat dann der dazumalige Direktor, Herr Hildenbrand, gesagt, Herr Lutz, was machen wir nächstes Jahr? Sollen wir die Johannespassion aufführen? Dann habe ich gesagt, ja, also einfach beim Bier war das. Also nicht eine Plansitzung, sondern beim Bier, ein schönes Glas natürlich. Da habe ich gesagt, ja, mit einer solch großen Gruppe könnte man ja auch die Matthäuspassion aufführen. Was machte der Direktor? An die Gläser geklopft und gesagt, Herr Lutz wird nächstes Jahr mit Ihnen. Und ich habe gesagt, Scheiße, das ist doch noch nicht geplant. Und wie soll ich das machen? Und dann haben wir uns überlegt, wie geht man mit einem ganzen Konservatorium, das sind 130 Leute, vernünftig um, die dann ihre Stunden geben müssen. Und ich habe hier keine Zeit. Wir gehen auf eine Alp, haben wir gesagt. Und irgendwann haben wir das geplant, die Studentengruppe und ich. Und irgendwann bekam ich es mit der Angst zu tun. Also ich möchte nicht mit 130 Leuten auf eine Alp, da muss ein Spezialist her. Konrad Humler, ein hoher Militär im Schweizer Militär, habe ich gesagt, Konrad, ich habe eine Frage, würdest du uns die Matthäus-Passion organisieren? Nein, ich habe Geburtstag. Aber bitte, ja, gut, wenn ich und meine Frau mitsingen dürfen, du machst uns Bänder, dann könnten wir darüber reden. Und so ist dann diese Matthäus-Passion entstanden, die wirklich eine große Sache war mit den Professoren, die oben in der, auf der Alphütte geschlafen haben, ihre Vorträge gemacht haben.

0: gehalten haben. Es war so ein großes Ding. Und Leute, die dabei waren, die sprechen jetzt noch von, oh, weißt du noch die. Und da habe ich bemerkt, wie wichtig solche Sachen sind für die Vermittlung von wichtigen Angelegenheiten, das zu tun. Ja, und eigentlich vielleicht kommt daher dann diese Begeisterung von Konrad Hummel, der mir dann irgendwann mal sagte, du willst du alle Bach-Kantaten aufführen? Und ich habe ihm gesagt, bist du wahnsinnig. Aber ich bereue es nicht.
1: 20 Jahre später?
0: 20 Jahre später, ja.
1: Rudolf Lutz, die Johann Sebastian Bach Stiftung fühlt sich jetzt keiner Rezeptionsgeschichte oder Aufführungstradition verpflichtet. Sie haben gerade erzählt, wie das spontan auch der Grundstein gelegt wurde auf einer Alm um. Dieses Ensemble ist doch vielmehr eine Zusammenkunft von Musikern und Musikerinnen, die Forscherdrang haben und sowas wie einen Think Tank entwickeln wollen, einfach was Neues auf die Bühne bringen, oder?
0: Was Neues vielleicht in diesem Sinne, dass uns die Bezogenheit auf den Text ausgesprochen wichtig ist. Wobei, ich nehme an, alle meine Kolleginnen und Kollegen würden sagen, auch für sie ist das etwas vom Wichtigsten. Andererseits wirklich sich einzufühlen in die perikopische Situation, zu sehen, was hat Bach eigentlich gemacht. Wir probieren das aus. Und natürlich, sobald es zum Beispiel etwas zu ergänzen gibt, dann setze ich mich ans Komponistenpult und ergänze. In diesem Sinne vielleicht schon was Neues. Wir haben schon einen Bach-Spirit, würde ich sagen. Und das ist eigentlich der Sound. Das ist der Content natürlich. Was wollen wir vermitteln? Nicht nur schöne Musik und nicht nur irgendwie raffiniert, wahnsinnig laut oder wahnsinnig leise oder wahnsinnig schnell, sondern was könnte das sein, was ihm vorgeschwebt ist? Mit diesen Musikerinnen und Musikern, also Zusammenarbeit, einerseits wissen meine Leute, glaube ich, dass ich mich gut vorbereitet habe und ich habe ein Gefühl von Vertrauen, wenn ich was sage, aber ich sage nicht zu viel. Ich sage vor allem immer ein bisschen weniger. Aber wenn es etwas gibt zu sagen, dann sage ich es, versuche das in Ruhe zu machen und dann probieren wir aus. Und dann passieren schon neue Sachen in der Aufregung einer Situation, wo man sagt, hey, was ist das für eine Kantate? Ich denke zum Beispiel zurück an die 57, die wir aufgeführt haben. Selig ist der Mann. Ja, das ist eine Stephans-Kantate. Der Stefano, der elende Stefano, der den Himmel offen sah und sagte, vergebt meinen Feinden und sie steinigten ihn. Wie könnte so etwas in der Musik hörbar gemacht worden sein? Und nicht nur einfach, hier kommt jetzt eine Dissonanz, hier wollen wir schauen, dass die Phrasierung schön stimmt, sondern was soll das bedeuten? Also Darstellung.
1: Apropos Darstellung. Johann Sebastian Bach übersetzte auch das Himmelfahrtsgeschehen in Musik, in seiner Kantate, auf Christi Himmelfahrt allein, erstmals aufgeführt am 10. Mai 1725 in Leipzig. Rudolf Lutz dirigiert Chororchester der Johann Sebastian Bach Stiftung. Die drei Vokalsolisten sind Jan Börner, Raphael Höhn und Andreas Wolf.

0: Das sich langsam am Horizont abzeichnende Jahr 2027 steht im Zeichen des 200. Todestages von Ludwig van Beethoven. Er starb am 26. März 1827 in Wien. Rudolf Lutz, Sie haben es bereits erwähnt, Sie sind ein großer Beethoven-Verehrer. Glauben Sie, hat sich der Bonner Großmeister von Johann Sebastian Bach inspirieren lassen?
1: Beethoven war gut ausgebildet bezüglich Barock. Philipp Emanuel kannte er sehr gut, also durch seinen Lehrer. Bach war immer sehr wichtig bezüglich Kontrapunkt. Und ich denke, oft in Werken von Beethoven gibt es so Fugenanfälle. Es muss nicht gerade eine Diabelli-Fuge sein, wie in den großen Variationen oder die Hammerklavierfuge. Aber immer wieder. Und da war das immer spannend. Ich habe ja auch Beethoven dirigiert, die 9. und die 3. Für mich ganz wichtige Erlebnisse. Da konnte ich den Musikern, die auch auf historischen Instrumenten gespielt haben, auf natürlich klassischen Instrumenten, sagen, hier muss es tönen wie Bach. Und das funktionierte absolut sofort. Sie haben sofort phrasiert, sie haben sofort artikuliert. Das war eine Freude. Und insofern denke ich, der große strukturelle Komponist, der mit einer kleinen Zelle ganze Sinfonien erstellen kann. Das hat schon sehr viel mit der Bachschen Inventionskunst zu tun.
0: Und wir hören jetzt, wie es klingt, wenn die Johann Sebastian Bach Stiftung St. Gallen Ludwig van Beethoven interpretiert.

0: Unter der Leitung von Rudolf Lutz spielte das Orchester der Johann Sebastian Bach Stiftung St. Gallen den vierten Satz aus Ludwig van Beethovens Symphonie Nummer 3 in S-Dur, die berühmte Eroica. Rudolf Lutz, die alte Musikszene ist ja ganz anders organisiert als die traditionelle Orchesterlandschaft. Die Musiker und Musikerinnen sind freischaffend. Das frisst doch sicher viel Zeit auch für Sie, so ein Ensemble zu organisieren, oder haben Sie das alles ausgelagert? Wie ist denn da die Aufteilung bei der Johann Sebastian Bach Stiftung?
1: Das ist jetzt zurzeit sehr professionell. Wir haben wirklich die einzelnen zuständigen Stellen im Headquarter, die Leute, die sich für die Social-Media-Sachen bekümmern, diejenigen, die die Lohnbuchhaltung organisieren, die Quellensteuer erheben, die Leute, wie gesagt, die Kleingruppe, die sich um die künstlerische Besetzung kümmert, da bin ich natürlich selbstverständlich dabei. Und dann natürlich das ganze Engagement, Theater, das riesig ist. Wer antwortet mit einmal nicht? Es sind immer meistens die gleichen tollen Leute, die man doch dabei haben will, die dann nicht antworten auf Mails und so. Ja, das ist ein, ich würde sagen, ein kleines, sagt man auch hier, KMU. Ein KMU mit 8 bis 15 Leuten, die zum Teil sogar mit 80-100% angestellt sind.
0: Rudolf Lutz, ich weiß nicht, ob Sie mir zustimmen, aber meiner Meinung nach ist das technische Niveau von jungen Musikern und Musikerinnen heute so hoch wie noch nie. Also alle sind perfekt ausgebildet, nur es gibt immer weniger Jobangebote. Was würden Sie denn einem jungen Musiker, einer jungen Musikerin raten, um auf diesem umkämpften Markt realisieren zu können? Was muss der oder die haben?
1: Eine verantwortungsvolle Frage, eine gar nicht einfache. Ich bin natürlich jetzt nicht mehr im Ausbildungsbereich tätig. Dazumals, oder wenn junge Musiker mich fragen, soll ich Musik studieren, muss ich sagen, es ist kein einfacher Beruf. Oftmals in den Gymnasien sage ich, lernt doch noch was anderes. Vielleicht ein Bezahlberuf, der gut bezahlt ist. Da könnt ihr 50% arbeiten, gut verdienen und nachher wirklich hobbymäßig euch weiterbilden. Wenn ihr aber unbedingt Musik machen wollt, dann müsst ihr eine unsinnige Leidenschaft haben. Dann sage ich Ihnen, auf Schweizerdeutsch würde ich sagen, du hast bei jeder Hundsverlocherte mitspielen. Eine Hundsverlocherte, das kann man verstehen wahrscheinlich. Das heißt, spielt überall, wo es nur geht, mit, um Erfahrung zu sammeln in Spielen. Wisst, dass es ganz wesentlich ist, wie ihr euch benehmt. Wenn ihr ständig beleidigt seid oder immer etwas mehr wollt, dann heißt es, die tun wir nicht mehr engagieren. Man muss natürlich rein vom Fachlichen her schauen, dass man bei den besten Leuten studiert. Also das lange Üben und Arbeiten, Feedback annehmen, also sich kritisieren lassen, ohne dann schon die beleidigte Leberwurst zu sein. Alle diese Kombinationen, vielleicht einen Coach haben, der hilft. Natürlich geht es dann auch um Beziehungen. Natürlich geht es auch darum, dass man sagt, ich springe mal ein. Plötzlich heißt du, das ist eine tolle Person, die kann das sehr schnell, die liest gut vom Blatt, sie ist sauber in der Intonation. Ja, und so kann es sein, dass dann durchaus eine Möglichkeit sich ergibt.
0: Rudolf Lutz, wenn Sie junge Sänger und Sängerinnen hören oder casten für Ihre Projekte, was muss denn eine Stimme haben, die Sie fasziniert?
1: Ich glaube, es kommt sehr darauf an, was besetzt werden soll. Nehmen wir an, es sei ein Mozart-Requiem, ist es was ganz anderes als bei einer Bach-Kantate, Solo-Kantate, Jauchzet Gott. Da ist zum Beispiel eine große Höhe, eine unglaubliche Koloraturfähigkeit verlangt. Mich interessiert, ob eine Stimme einen erkennbaren Charakter hat. Ich bin sehr interessiert an der Intonation einer Person. Ich möchte wissen, wie die Koloraturen vor sich gehen. Die Sprache ist sehr wichtig. Denn es sind so Kriterien, die wir dann beim Abhören der Stimmen, wir bekommen ja viele Anfragen, die wir dann durchgehen und sagen, wie ist das mit dem, wie ist das mit dem, wie ist das mit dem. Die Balancefähigkeit, also dass es mit einer Oboe zusammengeht. Und natürlich irgendeine grandiose Stimme, die loslegt und die Oboe ist an der Wand, das ist für die Bachsche Balance nicht geeignet. Also welches Stück wollen wir besetzen und wer wäre aus meiner Sicht die ideale Figur? Das ist natürlich eine persönliche Angelegenheit. Aber die Schlankheit und auch eine gewisse Klanglust, würde ich sagen, müsste hörbar werden.
0: Rudolf Lutz, am 28. Juni haben Sie Ihren 75. Geburtstag gefeiert. Herzliche Gratulation nachträglich.
1: Danke sehr.
0: Vom deutsch-argentinischen Komponisten Mauricio Kagel stammt doch der Ausspruch, nicht alle Musiker glauben an Gott, aber alle an Johann Sebastian Bach. Sie aus dem Blickwinkel eines 75-Jährigen, hat die Musik von Johann Sebastian Bach etwas Metaphysisches an sich?
1: Ja, unbedingt. Er war ein tiefgläubiger Mensch, was ich sofort beweisen würde, mit seinen Bibeleintragungen in der Karloff-Bibel, wo er ein paar Sachen sagt über die Gottesgegenwart, die garantiert ist, wenn schöne Musik da ist. Das hat er nicht für die Pfarrerherren geschrieben, sondern für sich an seine Riesenbibel, die er da sich gekauft hat. Seine Literaturliste ist ja sehr eindrücklich, was er alles an theologischen Büchern hatte. Und ich glaube, seine tiefe Verbundenheit mit den Schrecklichkeiten des Lebens. Er war ja schon mit 10 wahrerweise, also Tod war er war mit dem Tod auf Du. Und das spürt man bei allen Todeskantaten, man spürt das einfach, wie tief er mit dem gerungen hat, wie ihm das vielleicht nicht ganz einfach von der Lippe fällt, was Gott tut, das ist wohlgetan. Aber ja, Glaubenshaltung, die beeinflusst mich schon sehr. Und ich merke, ich bin mit einem Menschen jeden Tag beschäftigt, den ich als tiefgläubig weiß. Und das, muss ich sagen, hilft mir sehr. Und ich muss, wenn ich down the dumps bin, also wenn es mir nicht so gut geht, kann ich Bach spielen und für mich anschauen. Und es muss gar kein trauriges Stück sein. Hier und da sind sogar die fröhlichen Stücke, die mich am allerersten trösten.
0: Also hat Johann Sebastian Bach auch eine therapeutische Wirkung?
1: Absolut, ja, absolut. Und ich denke, wenn man sieht, wie viele Leute an die Bach-Konzerte kommen, in einer Zeit, wo vieles nicht so sicher ist und uns Angst und Not in die Seele treibt, ist vielleicht Bach ein ganz besonders wunderbares Antidot.
0: Werfen wir einen Blick in die Zukunft. Rudolf Lutz, im Dezember 2028 wird die Johann Sebastian Bach Stiftung St. Gallen ihre Aufführungs- und Einspielungsreihe beenden. Wie blicken Sie auf dieses Datum?
1: Ich hoffe, dass ich es noch erlebe in einem guten Zustand. Man spürt die 75 Jahre. Und ja, das Gestell, also die Beine und die Knie und alles, ja, das muss noch durchhalten. Der Kopf natürlich auch. Wir überlegen uns, was allenfalls nachher noch weitergehen könnte, ob schon ja dann der Mäzen sagt, meine Tätigkeit als Sponsor ist vorbei. Ja, und was auf unserem Programm steht, ein rauschendes Bachfest oder ein Bachrausch. Ich nehme an, das wird schon eine Geschichte sein, die wir noch nicht geplant haben, ob wir noch alle unsere Freunde einladen. Jedenfalls, es wird sicher was geben.
0: Und diesen Bachrausch kann man ja auch wissenschaftlich begleiten, nämlich auf der Webseite bachipedia.org. Was ist das genau, Rudolf Lutz?
1: Ich war immer begeistert. Ich weiß nicht, wer auf die Idee gekommen ist, die Bachipedia zu erfinden. Natürlich kann man sagen, meine Damen und Herren, denken Sie an Wikipedia, wir haben eine Bachipedia. Das Tolle, dass unsere Stiftung sich entschieden hat, zu sagen, alle Inhalte, die Kantaten, Aufführungen, die Einführungen, die Reflexionen, die zusätzlichen Studien, die Texte, die kleinen Aufnahmen, die Filmaufnahmen, die stehen alle zur Verfügung, gratis, wenn man diese Site dann anklickt.

0: Das war der Eingangschor aus Johann Sebastian Bachs Kantate »Die Himmel erzählen die Ehre Gottes«. Rudolf Lutz, mein heutiger Studiogast, dirigierte Chor und Orchester der Johann Sebastian Bach Stiftung St. Gallen. Zum Abschluss Rudolf Lutz gefragt, was, so hoffen Sie, werden künftige Generationen einmal über dieses einzigartige Projekt erzählen?
1: Es wäre schön, wenn etwas von unserer unglaublichen pfadfinderischen Begeisterung Konrad Homlers und mir, wir waren ja wie Jungens, die etwas aushecken, wenn so etwas weitergehen würde, dieser Spirit, und wenn es uns gelänge, dass der Johann Sebastian Bach, für den Fall, dass er sich einmal einmischt oder meldet, bei uns sagt, so schlecht habt ihr es nicht gemacht.
0: Dann sage ich danke, Rudolf Lutz. Informationen zur Johann Sebastian Bach Stiftung St. Gallen finden Sie auf der Webseite bachstiftung.ch. Mit diesem Hinweis verabschiedet sich Gerhard Hafner.
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0: Herzlich willkommen zu einer neuen Ausgabe der literarischen Soiree hier im Radiocafé im ORF Funkhaus. Wir diskutieren heute über neue Bücher von Eva Menasse, nämlich den Roman Alleinruhelage, über einen Erzählband von Clemens Jesetz mit dem Titel Mein Leben als Noise Band und über ein schmales Büchlein von Richard Ford mit dem Titel In einfachen Worten. Ich freue mich, 3 prominente, hochkarätige Gäste hier im Radiocafé begrüßen zu dürfen. Das ist zum einen Kirstin Breitenfellner. Sie ist Autorin und Journalistin. Sie schreibt unter anderem für die Wiener Wochenzeitung Falter. Neben ihr Platz genommen hat Katja Gasser. Sie ist Leiterin des Literaturressorts im ORF Fernsehen. Herzlich willkommen. Den Weg aus Salzburg zu uns gefunden hat Anton Tusswaldner. Er ist Literaturkritiker und Kulturjournalist, unter anderem für die Salzburger Nachrichten und die Zeitschrift Literatur und Kritik. Herzlich willkommen, Anton Tusswaldner. Eva Menasse, meine sehr geehrten Damen und Herren, liebes Publikum, ist eine Schriftstellerin, die sich einmischt in der Literatur ebenso wie in politischen Debatten der Gegenwart. 2005 ist ihr erster Roman Vienna erschienen, der Beginn einer erfolgreichen literarischen Karriere. Seither hat Eva Menasse, seit 2 Jahrzehnten in Berlin lebend, Romane, Erzählungen und Essays veröffentlicht und sich immer wieder auch als Streit sichtbare politische Intellektuelle zu Wort gemeldet. In ihrem neuen Roman mit dem Titel Alleinruhelage lässt sie eine Frau von Mitte 50 Bilanz oder Zwischenbilanz ziehen über ihr Leben. Katja Gasser, Alleinruhelage, dieses Wort kennt man vor allem aus Immobilienanzeigen oder ich kenne es vor allem aus Immobilienanzeigen. Inwieweit ist denn das Immobilienthema Thema in diesem Buch?
5: Alles dreht sich darin um eine Frau mittleren Alters, die in Vorpommern, unweit von Berlin, gemeinsam mit ihrem Lebensgefährten ein baufälliges Haus erwirbt, das ehemals eine Gastwirtschaft war, in der Überzeugung, dass dieses Haus außerhalb der Stadt so etwas wie die Möglichkeit zu einem zumindest halb idyllischen Leben bietet. Und das, wovon dieser Roman erzählt, ist in der Rückschau die Geschichte dieses Erwerbs und was aus diesem Haus im Laufe der Zeit und dem Leben, der in dieses Haus involvierten wurde. Der narrative Knackpunkt ist, dass diese Frau mittleren Alters, die sehr nah an Eva Menasse erzählt ist, dieses Haus verkauft und dann Rückschau hält auf dieses Haus, die Geschichte dieses Hauses, die Leben, die darin gelebt wurden und den Ort, in dem dieses Haus sich verwurzelt, nämlich eben in diesem Vorpommern Ostdeutschland mitsamt der schwierigen Geschichte, die bis heute in die Gegenwart ragt.
0: Anton Tuss-Waldner, die Autorin, spricht das Haus immer wieder auch einmal in Du-Form an, also du, liebes Haus, es heißt jetzt Abschied nehmen und so weiter und so fort. Was für ein Lektüre-Erlebnis war es für Sie, sich in Alleinruhelage zu vertiefen?
7: Na, wenn wir schon mit dem Haus anfangen, das mit Du angesprochen wird, da passiert tatsächlich sehr viel Albernes. Ein Haus, das blinzelt und ein Haus, das sich mit Efeu schmückt und wenn sie das so direkt anspricht, das sind einfach Passagen, die absolut albern sind. Aber wir befinden uns mit diesem Buch nicht im Reich der großen Literatur. Das ist Unterhaltungsliteratur, die an sich gut gelungen ist, die nicht mehr will, als die Leute mal zu kriegen. Du bist bis zum Schluss gern dabei. Damit hat sich's und es geht ja absolut nichts mehr nach. Und das ist das eigentlich Erstaunliche, dass dir absolut nichts nachgeht, weil wir es mit einer Autorin zu tun haben, von der wir wissen, die hat ein ausgeprägtes politisches Bewusstsein. Und das geht in diesem Buch jetzt vollkommen ab. Das geht.
0: Wenn ich kurz da einhaken darf, das sehe ich nicht ganz so. Also immerhin sind doch einige auch analytisch scharfe Passagen über die Behandlung der DDR-Bürger und über die Abwicklung der ehemaligen DDR mit vielen, wie ich finde, treffenden Analysen, warum die politische Situation in Ostdeutschland heute so ist, wie sie ist. Also da sind schon einige scharfe politische Analysen drin, oder?
7: Naja, das sind Analysen, die mir eigentlich das bestätigen, was ich immer schon gewusst habe. Also dieser Scharfblick, der sich sonst aufweist, der fehlt mir hier und vor allem fehlt mir das in der Durchführung der Erzählung. Wenn ich mir die Figuren anschaue, diese DDR-Gesellschaft, die da auftritt, das sind Figuren, die absolute Pappkameraden sind. Wir haben da eine Tatscha-Siedlung, das sind Leute, die absolut feindselig, böswillige Charaktere sind, wie aus dem Bilderbuch, sagen wir mal. Wenn ich mir die Figuren anschaue, diese DDR-Gesellschaft, die da auftritt, das sind Figuren, die absolute Pappkameraden sind. Wir haben da eine Tatscha-Siedlung, das sind Leute, die absolut feindselig, böswillige Charaktere sind, wie aus dem Bilderbuch.
0: Sagen wir mal, Schrebergärtner halt, könnte man sagen.

0: In einer mittleren Position, sicher, so klingt es in der Nomenklatur,
1: aber ein Funktionär. Gespielt, ja.
0: Ja, DDR-Funktionär.
1: Und alle diese Figuren, die bekommen keine Identität. Alle Figuren in diesem Buch bekommen keine eigene Geschichte, weil das mit der Erzählperspektive zusammenhängt. Wir haben eine Erzählerin, die so auf sich allein fixiert ist, dass alle Figuren um sie herum nur dann interessant sind, wenn sie aus der Reserve gelockt wird von innen. Und das ist im Grunde auch ein Beispiel für einen Trend der Literatur, dieser Ich-Bezogenheit. Dass da eine Erzählerin so auf sich fixiert ist, dass die Welt um sie herum, die eigentlich brennt und die politisch hoch aufgeladen ist, im Kleinen verschwindet.
0: Kirstin Breitenfellner, wir haben jetzt von Anton Thusswaldner gehört, dass er diesen Roman eigentlich sehr gelungen findet als Unterhaltungsliteratur. Und dann hat er nachgereicht eine Hinrichtung dieses Buchs, wie sie schärfer nicht sein könnte. Wie war denn Ihr Lektüre-Eindruck?
2: Also ich habe das Buch auch gerne gelesen, im Gegensatz zu Eva Menasses letztem Roman Dunkelblumen. Den haben wir jetzt gemeinsam besprochen. Also da war ich auch in der literarischen Soiree eingeladen. Und da hatte ich ein bisschen ein Problem mit diesem raunenhaften Ton und diesem Primat des Schweigens, wo irgendwie den ganzen Roman nur vom Schweigen die Rede ist. Und da, ja, ich konnte damit nicht sehr gut. Mit diesem Roman kann ich besser, weil natürlich ist es oft subjektiv. Ich bin, sie ist meine Generation und diese Art Bilanz zu ziehen, die macht man ja auch selber im Kopf. Die Frage ist halt, heutzutage wird ja alles als Roman verkauft. Mir ist dazu eingefallen Emmanuel Carreras Roman Yoga. Ich bespreche auch diesen Bücherherbst seinen neuen Roman Kolchose. Er schreibt ja immer über seine Familie. Kann aber nicht immer alles schreiben, weil es gibt ja noch Personenrechte. Und bei Eva Menasse spürt man da auch eine große Lücke. Sie darf über ihren Ex-Mann, sie war mit einem Schriftsteller verheiratet, das ist, glaube ich, öffentlich bekannt, da verrät man kein Geheimnis. Über den kann sie halt einfach nicht viel sagen und dadurch krankt die Liebesgeschichte so ein bisschen an dieser Behauptung, sowie auch insgesamt in dem Roman, so manchmal die reflexiven Passagen ein bisschen überhand nehmen. Also eigentlich ist es wirklich mehr eine Rückschau auf das Leben als ein Erzählen des Lebens.
0: Katja Gasser.
3: Ich habe jetzt so eine vermittelnde Position im Zuhören in mir selbst gespürt. Also ich bin jetzt nicht die Vernichtungsfraktion. Das, was du jetzt gesagt hast, ist mir dann fast zu sanft. Ich glaube, man muss sich darauf verständigen, dass das ganz sicher kein Hauptwerk von Eva Menasse ist, sondern es ist ein Nebenwerk. Ich habe es gelesen wie einen Windschlag. Man geht sehr gern mit Eva Menasse durch diesen Text durch. Ich habe das Gefühl, ich war in Vorpommern, ich habe dieses Haus selbst mit restauriert, ich habe diesen Mann, diese Kinder. Es ist ja auch die Geschichte einer Frau, die intellektuell arbeiten will und intellektuell arbeitet und gleichzeitig sehr physisch Kinder hat, Kinder erzieht, Probleme mit pubertierenden Kindern hat. Also ich bin diese Stationen alle sehr gern durchgegangen und je genauer man sich aber diesen Text anschaut, umso ungenauer wird er. Das ist das eine. Er ist auch sprachlich an so mancher Stelle ungenau gearbeitet. Es hätte ein besseres Lektorat gebraucht, wie ich finde. Es hinken wie Vergleiche, weil wir dann über Sätze reden werden. Dort sitzt jeder Vergleich, so obskur er auch ist, aber hier scheitert es oft an den Vergleichen. Und die andere Sache ist, dass ich eben das anders gelesen habe als du, was die politische Note angeht. Da bin ich auf Günter Kendelsdorfers Ebene. Ich finde, das sind ja skizzenhafte Dinge, die wir hier präsentiert bekommen, auch in Hinblick auf das Gesellschaftspolitische. Ich finde, dass dieser Text dort stark ist, wo er sich einzelnen Figuren widmet. Ich finde nicht, dass diese Figuren alle Pappkameraden sind. Ich finde es eher mutig, wie sie diese Reduktionen der Figuren in diesen knappen Zeichnungen vornimmt und wie sozusagen hier Privates mit dem politisch Brisanten verwoben wird,

0: ohne besonders bedeutungsschwanger sich zu gerieren, fand ich eher etwas, was für diesen Text spricht. Aber im Großen würde ich sagen, man folgt dem gern, es fehlt dem Ganzen aber an Tiefgang, aber es hat sich hier ganz offensichtlich jemand Dringlichkeiten von der Seele geschrieben, der durchaus die Fertigkeiten hat, das in eine Erzählung zu gießen, der man gern folgt.
1: Es liest sich so, als ob Eva Menasse das in 8, 10, 12 Monaten locker heruntergeschrieben hat, vielleicht auch, um sich etwas von der Seele zu schreiben, aber das merkt man gar nicht so richtig. Und weil er immer sagt, erzählerisch nicht stringent und ist es ein Roman, naja, die Geschichte des modernen Romans ist ja die Geschichte der Sprengung traditioneller Erzählformen. Ein heutiger Roman darf alles, er darf auch ein bisschen resonieren und unter Umständen sogar auch ins Formlose ein bisschen gehen, macht ja auch nichts. Also ich würde das Buch schon verteidigen. Wie gesagt, es wird,
0: es wird
1: nicht als Jahrhundertwerk gefeiert werden von künftigen Generationen, aber so jetzt als angenehme Spätsommer- und Herbstlektüre, glaube ich, funktioniert es allemal.
0: Und es ist die Geschichte einer Desillusionierung. Zugleich ist es aber ein sehr vitaler Text und vielleicht ist das seine politischste Note, wenn man ihn feministisch liest. Ich finde, es ist nicht irrelevant, dass hier im Zentrum eben eine Frau steht, die für sich intellektuelles Arbeiten beansprucht. Und am Ende dieses Textes, ich würde es nicht Hoffnung nennen, steht eine sehr entschiedene Vitalität, die was überzeugend Antisentimentales hat. Und Sentimentalität, wie wir wissen, ist ein Instrumentarium, wenn man Marlena Strerowitz folgt, zur Erhaltung der Herrschaftsstruktur. Und wenn man so möchte, könnte man diesen antisentimentalen Gestus lesen als eine entschiedene antipatriarchale Geste von einer Frau, die sich das einfach nicht mehr gefallen lässt.
1: Gutes Schlusswort, finde ich. Kommen wir zum zweiten Buch, das wir uns für heute Abend vorgenommen haben. Clemens Jesetz, 1982 in Graz geboren, zählt zu den eigenwilligsten Stimmen der deutschsprachigen Gegenwartsliteratur. Er schreibt Romane, Erzählungen, Gedichte und Theaterstücke. Für seinen Erzählband Die Liebe zur Zeit des Mahlstädter Kindes erhielt er 2011 den Preis der Leipziger Buchmesse. 2021 folgte der Georg-Büchner-Preis und 2026 der große österreichische Staatspreis. Also Clemens Jesetz ist Mitte 40 und bereits hoch dekoriert. Höher geht es eigentlich fast nicht mehr. Nun ist bei Suhrkamp ein neuer Erzählband von ihm erschienen mit dem interessanten Titel Mein Leben als Noise Band. 383 Seiten stark, insgesamt 18 Erzählungen umfassend. Kirstin Breitenfellner, was kommt auf den Leser, die Leserin zu, wenn man sich diesen Erzählband zu Gemüte führt?
2: Ja, also mein Leben als neues Band, Band. Oder Band. Gell?
1: Ich habe auch geglaubt, als ich den Katalog gelesen habe, mein Leben als neues Band. Ich habe mir gedacht, das ist irgendwas nein, Physikalisches oder Quantentechnisches.
2: Es ist eine Musikrichtung, neues Krach halt. Genau, und in dem Band gibt es, glaube ich, 19 Erzählungen, die zwischen 3 Zeilen und 100 Seiten lang sind, also sehr unterschiedlich lang. Gerade wurde gesagt, dass Clemens Jesetz einer der meistprämierten österreichischen Autoren ist. Er ist auch einer der produktivsten österreichischen Autoren. Allein letztes Jahr, 2025, hat er 4 Bücher veröffentlicht und jetzt ein Erzählband von 380 Seiten. Alle Achtung. Ja, diese Erzählungen sind schwer inhaltlich zu fassen. Und es liegt daran, dass sich Clemens Jesetz eigentlich wenig schert um die Gesetze der zur Fabrikation eines erfolgreichen Romans, die derzeit so bei Literaturschulen und Verlagen herrscht, nämlich dass die Handlung stringent sein muss, dass es durchgehend verständlich sein muss und dass vielleicht am Schluss noch eine aufbauende moralische Botschaft parat ist. Bei Clemens Jesetz ist das alles nicht der Fall. Er wirft den Leser jeweils in ein Szenario, in dem man zuerst ein bisschen schwimmt und sich nicht auskennt, weil da immer so unheimliche, teilweise surreale Komponenten auftauchen, ohne dass da irgendwas erklärt wird. Erst denkt man, man ist in einem Realismus, realistischen Setting und plötzlich passieren ganz komische Sachen. Zum Beispiel, ich sage vier Beispiele, dass man so eine Idee hat. In der ersten Erzählung fährt ein Mann in der U-Bahn und sieht dort seinen Sohn, der als Fötus 6 Wochen nur gelebt hat und dann abgegangen ist. Und ja, beobachtet ihn in der U-Bahn. In einer anderen Geschichte legt ein Hausmeister in einem großen Gebäude, in regelmäßigen Abständen drapiert er Damenkleider auf einem Dach, um junge Männer vom Selbstmord abzuhalten. Und er ist überzeugt, dass es auch wirkt. In einer anderen Geschichte, das ist fast wie so ein wissenschaftlicher Aufsatz geschrieben, da geht es um einen Ort namens Toblach, also Toblach gibt es ja auch in Wirklichkeit, spielt aber in einer irgendwie gearteten Zukunft, wo Touristen nach Toblach kommen, um sich dort Schatten anzuschauen, weil sie in der größeren Teile der Welt sind von einem Duat beherrscht, der Schatten herausfiltert, weil die an die alten Tiefen der Seele erinnern. Und das letzte Beispiel ist ein junger Mann, der einen schweren Unfall hatte, entstellt und blind ist, und der fordert die Internetgemeinde auf, sein nicht mehr vorhandenes Gesicht zu beschreiben. Ja, das sind so die Welten, in die man so geworfen wird, besiedelt von Außenseitern, von Nerds teilweise, und auf die man sich dann einen Reim machen muss.
1: Anton Thusswaldner, ich möchte gerne eine These Ihnen vorlegen und Ihre Meinung dazu einholen. Meine These lautet, Clemens Jesetz schreibt so, wie vielleicht Franz Kafka geschrieben hätte, wenn er in den 2020er Jahren gelebt hätte und sich für japanische Krawallmusik interessiert und begeistert hätte. Ist das eine These, mit der Sie leben könnten, oder würden Sie heftig widersprechen?
3: Na, irgendwie leuchtet mir das ein, weil nach allem, was wir jetzt gerade gehört haben, ist Clemens Jesetz jemand, der mit dem klassischen Erzählrealismus nichts zu tun hat. Es gibt Situationen, die wirklich vom Alltag ausgehen, und dieser Alltag kippt allmählich oder geht ganz vorsichtig in eine Wirklichkeit über, die ins Schräge, ins Unheimliche, ins Bedrohliche, ins Absonderliche, ins Verstörende geht. Und die Übergänge sind manchmal so schleichend, dass du nie genau dingfest machen kannst, was passiert denn, wo ist jetzt dieser Schnittpunkt, wo der in das Reich kommt, wo alles unsere Wirklichkeitsmuster nicht mehr greifen.
1: Katja Gasser, das ist ja eine kafkaeske Erzählhaltung. Auch bei Kafka hat man ja immer wieder das Gefühl, man ist in einer realistischen Erzählwelt, die dann sehr schnell im nächsten Satz oder in der nächsten Szene in leicht irreale Welten hinüberkippt.
0: Wenn es so etwas wie widerständige Literatur in ihrer Grundstruktur gibt, finde ich, sind diese Texte von Clemens Jesetz eben genau das, was mich an diesem Schreiben und auch an diesen Erzählungen, Anton Thusswaldner hat es im Vorgespräch gesagt, nicht alle sind gleich gelungen, was auch immer das dann im Speziellen heißt, aber was mich in besonderer Weise überzeugt ist, dass sie immer auch von der Unübersetzbarkeit des Lebens in Literatur und der Literatur in Leben erzählen. Wir kommen von Eva Menasse, wo es, könnte man sagen, sehr einfach autofiktionale Literatur vorliegt, die sich eines sehr einfachen, realistischen Erzählens, das man ja auch beherrschen muss, aber bedient. Und diese Form, und Clemens Jesetz probiert ja auch in diesem Buch an ein paar Orten autofiktionales Erzählen aus, aber in einer Form, die eben diese Unübersetzbarkeit immer miterzählt. Und zu dieser Unübersetzbarkeit gehört die Angst, die ein zentrales Thema bei Jesetz immer wieder ist, weil diese Unübersetzbarkeit, einerseits ist sie trostbergend, gleichzeitig ist sie aber auch beängstigend, weil ja immer eine Lücke bleibt zwischen dem Leben und der Literatur und umgekehrt. Ja, das hat jetzt etwas von Kafka weggeführt, aber ich wollte nur verdeutlichen, wie grundlegend widerspenstig diese Literatur ist, nämlich bis ins Detail. Wir haben bei Eva Menasse über die Wie-Vergleiche gesprochen, die oft, wie ich finde, hinken, weil sie nicht genau genug gedacht sind. Bei Clemens Jesetz hinken die Vergleiche komplett, aber sie sind genau als solche gesetzt. Und es gibt keine Grenze, die Clemens jetzt nicht überschreitet.
1: Einer der krassesten Texte dieses Erzählbands spielt genau in dieser Zwischenwelt zwischen Digitalem und Nicht-Digitalem. Das ist die Erzählung Kommentare. Wirkt ein bisschen experimentell beim ersten Hinlesen. Diese Erzählung besteht aus nichts anderem als aus vorgeblichen Kommentaren auf einer Pornoseite. Das sind, wie soll ich sagen, das sind Texte, die direkt aus der Kloake des Netzes in diese Erzählung hineingeschwemmt worden zu sein scheinen. Aber dann schält sich nach und nach doch eine Art Geschichte aus diesen Kommentaren heraus. Und die Geschichte geht so: im Hintergrund dieses pornografischen Geschehens ist eine Frau an einem Fenster sichtbar. Das wird dann diskutiert von der Community. Und diese Frau, stellt man dann fest, sieht genauso aus wie die Frau in diesem Porno-Video. Das ist auch so ein typischer Clemens-Setz. Dreh, alles andere als ein konventionelles Leseerlebnis. Zuerst muss man sich auf die Ästhetik dieser Porno-Kommentare einlassen, die man sich wirklich nicht grauslich genug vorstellen kann. Eine abstoßende und armselige Sprachästhetik, die einem da begegnet. Und dann wird man am Ende mit einem fast poststrukturalistischen Gag belohnt, der philosophische Feinspitze mit der Zunge schnalzen lässt. Eine Protagonistin, die sich selbst beobachtet von woanders, das ist so ein bisschen wie YouPorn trifft E.T.A. Hoffmann. Ich habe das auch eine typische Setzerzählung gefunden. Ob mich das allerdings jetzt tief drinnen berührt, ist noch einmal eine andere Frage.
2: Also, ich würde gerne das fortsetzen, was die Katja Gasser gesagt hat. Und zwar in die Richtung, dass ich denke, dass es bei Setz eher eigentlich vorführt, wie man versucht, etwas zu verstehen. Immer versucht man eben, und das machen wir ja auch, wenn wir Bücher lesen, versucht man, die zu interpretieren. Und mit seinen Geschichten führt Setz fort, er verweigert einem das ja. Dass man eben, und so ist es ja auch im echten Leben, man versteht ja nicht alles, man versteht ja fast mehr nicht, als man versteht. Also er führt vor mit diesen Geschichten, diese Sehnsucht, was zu verstehen und erklären zu können, und gleichzeitig verweigert er einem eben diese durchgehende Verständlichkeit. Und er hat da, weil da ja wir jetzt lang und breit über Kafka gesprochen haben, er selbst hat in der letzten Erzählung, in der titelgebenden Erzählung Ein Leben als Noiseband, zitierte einen buddhistischen Satz, und der heißt: Die Dinge sind nicht, wie sie gesehen werden, noch sind sie irgendwie anders. Mhm. Also er hat ja einfach diesen Zug zum Absurden, zum Unlogischen, und es ist fast, vielleicht fällt mir jetzt ein, aber könnte man auch seine Erzählungen so als Zen-Koan verstehen, also an denen man sich an der Wirklichkeit abarbeitet und immer hart gegen die Wand läuft bei dem Versuch, das gänzlich zu verstehen. Aber ich muss jetzt hinzufügen, das klingt jetzt alles nicht sehr einladend, das zu lesen. Und da möchte ich jetzt eine Lanze für Clemens Setz nochmal brechen, als schön zu lesende Erzählungen. Ich selbst habe mich immer ein bisschen gefürchtet vor Setz und habe das so ein bisschen gemieden und hatte so Angst vor dem hyperintelligenten Jungmann-Brain. Und das Gute an der Soiree ist, dass man dann oft Bücher liest, die man halt selber nicht ausgesucht hat, weil sie einem vorgelegt werden. Ich bin sehr froh, dass ich diesen Band gelesen habe und empfehle ihn auch zum Einsteigen in den setzischen Kosmos, weil es sind Erzählungen, die erste Erzählung mit diesem Sohn, der eine Fehlgeburt war, die ist nur 8 Seiten lang und ist aber trotzdem wirklich ein abgeschlossenes Kunstwerk. Und sie sind ja auch sprachlich sehr schön. Also so wie ja jetzt schon mehrfach gesagt wurde, da sitzt jede Metapher und es gibt einfach zwischendurch wahnsinnig schöne Sätze. Er hat ja auch selbst im Ö1 Sommergespräch gesagt, war ein bisschen ein Thema, dass er so ein Zug zum Religiösen hat. In der letzten Erzählung fällt auch einmal der Satz: Ich glaube, jetzt werde ich religiös. Das ist natürlich überhaupt nicht in irgendeiner Weise konfessionell festzumachen, aber da sind schon manchmal so schwebende Momente, die sowas, ja, Erleuchtetes haben und dann aber auch wieder eben ganz tiefe Sachen. Es geht viel um Sex, der ja auch in der zeitgenössischen Literatur vielleicht ein bisschen unterbelichtet ist, kann man das so sagen. Ich finde, es ist nicht mehr en vogue, über Sex zu schreiben. Clemens Setz macht das.
1: Ist ja auch schwer,
2: und muss man sagen. Es ist schwer, genau. Und natürlich, bei ihm geht es mehr so um abseitigen Sex, nicht so um den normalen.
1: Anton Thusswaldner und Katja Gassep, haben Sie in den Erzählungen, die zum Teil doch auch wieder sehr unterschiedlich sind, formal und auch inhaltlich, es ist, ich habe es nicht als Einheit, alle 18 Erzählungen gehorchen nicht derselben Ästhetik, haben Sie in diesen Texten thematisch, motivisch einige Kontinuitäten gefunden? Gibt es Themen, die immer wiederkehren? Ich finde das Thema Elternschaft zum Beispiel, Elternschaft, Vatersein, Beziehungen, kommt immer wieder vor, beginnend mit der ersten Geschichte. Und was mir auch auffällt, ist schon ein eigenartiger Humor, der bei aller Komplexität und Schwierigkeit schon auch immer wieder durchblitzt.
3: Ja, da sind wir schon wieder bei Kafka mit dem Humor. Kafka hat bei seinen fürchterlichen Texten gelacht, als er sie vorgelesen hat. Kann man gut vorstellen, dass in diesen grauenhaften Welten, die uns Clemens Setz da vorstellt, immer wieder Passagen drin sind, die wirklich, es kommen diese schönen Bilder vor, wie ich möchte ein Amt sein. Mhm. Das ist so schräg und das... natürlich kannst du darüber lachen, weil so etwas Unerwartbares daherkommt. Und er ist ja nicht zu fassen. Clemens Setz ist jemand, der nicht zu fassen ist. Immer wenn du glaubst, jetzt hast du ihn, dann schreit er im nächsten Augenblick, ich bin ganz woanders. Er arbeitet mit der Schauerromantik, Edith Hoffmann war vorher die Rede. Er arbeitet mit den trivialsten Mustern der Literatur. Alles, was nicht nur in der Literatur, der ganzen Kulturgeschichte, was trivial ist, das kommt bei ihm vor. Er hat riesen Lust dran. Daran zu arbeiten. Und ich bin irgendwie dann hängen geblieben an dieser Titelgeschichte, mein Leben als Noise Band. Wir haben eine Figur, die eine Band hat, die in einer Tradition steht, die mit großer Grausamkeit verbunden ist. Da gibt es diese japanische Band, die einen Auftritt hat und das wird das Mobiliar, und nicht nur das Mobiliar, es wird das ganze der Raum mit einem Bagger vernichtet, wo sie auftreten. Und davon ist dieser Typ total fasziniert. Er schreibt grauenhafte Texte, er will provozieren, es kommt Gewalt vor, es kommt Gewalt ohne Ende und er will Vernichtungsfantasien herausarbeiten. Und dann ist der Typ eine derartig sanfte, harmlose Figur. Er ist dann verheiratet, ganz bürgerliches Leben, verheiratet, ein kleines Kind. Er bringt dieses Kind in den Kindergarten und er ist wesentlich betroffener als das Kind. Dem macht im Kindergarten überhaupt nichts und er ist zerstört, dass das Kind jetzt als eine extrem sensible Figur, die in diesen fürchterlich grauenhaften Texten, die grauenhaften Aufführungen dieser Noise Bands aus Japan gefallen findet. Findet er großartig. Und der eigentliche Widerling, das ist sein Musikpartner, der immer ganz lieb tut. Er muss sofort heim zu seiner Frau und er muss sie behüten. Sie ist so ängstlich und sie braucht ihn dringend. Und er ist der Typ, der diese Frau einsperrt. Und ihre Freiheit nimmt. Ja. Und das sind eigentlich so Konstellationen in diesen Geschichten, die immer wieder ganz erstaunlich und aber auch ein Bild von unserer wirklich brutalen Wirklichkeit in diesem Land in Sprache übersetzen.
1: Katja Gassert, der Clemens Setz hat mit Mitte 40 eigentlich jetzt, wenn man Äußerlichkeiten hernimmt, alles erreicht, was man als Schriftsteller erreichen kann. Das Wort Nobelpreis nehme ich jetzt nicht in den Mund, der würde noch fehlen. Würden Sie sagen, das ist auch damit zu begründen, dass er doch auf seine sehr spezielle Art ein Solitär ist, auch in der deutschsprachigen Literaturlandschaft? Oder sehen Sie Autorinnen und Autoren, die nach ähnlichen Ästhetiken arbeiten? Oder steht er eigentlich allein mit seiner Ästhetik?
0: Ich habe ihn, bevor ich die Frage beantworte, ich habe ihn unlängst eben zu diesem Erzählband getroffen und er merkte an, dass es ihm inzwischen unheimlich ist und er an seinen Fertigkeiten zweifelt, weil er so viel Zuspruch bekommt und da könne doch etwas eigentlich nicht stimmen, wenn so viele Leute sagen, dass das grandios ist, was er mache. Also dieser Überschuss an Anerkennung ist für jemanden in dem Alter sicher auch problematisch. Gleichzeitig ich habe einen Auszug an Wissen darüber, was gegenwärtig geschrieben wird, aber soweit mir dieser Auszug zugänglich ist und soweit man ihn Überblick nennen könnte, würde ich sagen, er ist ein Solitär, weil all das, was hier jetzt gesagt wurde, das kommt, man könnte glauben, eben diese Belesenheit, das ist ja jemand, der ein unglaublich großes, eklektisches, aus allen möglichen Bereichen Wissen gesammelt hat, Literatur und darüber hinausgehend. Das kommt ja alles mit einer unglaublichen Leichtigkeit daher. Das ist ja an keiner Stelle, liest man, dass hier jemand sich abgearbeitet hat an diesen Konstruktionen, sondern das kommt mit einer ungeheuren Leichtigkeit einher. Und ich würde sagen, er ist diesbezüglich ein Solitär aus vielen Gründen. Und etwas würde ich noch gern sagen, weil von diesen explizit grausamen, gewaltvollen Szenen die Rede war, die aus den Niederungen des Netzes kommen. Was ich finde, was er in besonderer Weise auch in diesem Buch zeigt, dass er kann, ist Gewalt, die so im Übergang stattfindet. Wenn ihr euch erinnert an diese Erzählung Vater-Sohn, dieser Vater, der den Sohn immer in dieses Mietshaus mitnimmt, wo angeblich ein Hund bellt. Mhm. Und dieser Vater, der einerseits liebenswürdig zu sein scheint, aber gleichzeitig auf eine sehr subtile Weise übergriffig, ist davon besessen, diesen Hund zu finden oder diese Wohnung, in der dieser Hund ist. Und diese Gewalt, die sich nicht offensiv vollzieht, finde ich, ist etwas, was Clemens jetzt auf so ungeheure Art gut macht, dass es einem dann ungeheuer ist. Und das sind natürlich nicht Texte, weil Sie gesagt haben, ob mich das berührt in der existenziellen Lage, in der ich bin, das sind natürlich nicht Texte, die das zur Ambition haben, aber ich finde, sie treffen einen auf einer ganz elementaren Ebene, weil was erwarte ich denn von Literatur, dass sie mich wohin bringt, wo ich selbst nicht bin, und diese Literatur kann einerseits, dass sie mich an Orte bringt, wo ich selbst nicht bin, in Bilder, die ich noch nie gedacht habe, und gleichzeitig steckt darin genau die Welt, in der wir alle feststecken. Und das finde ich da ist jetzt sicher in all diesen Aspekten ein Solitär.
3: Wenn ich mich frage, ob in dieser Titelgeschichte Mein Leben als Neusbernd nicht so etwas wie die Poetik des Autors steckt. Da ist einer vom Eklektizismus gesprochen. Und da ist einer, der Songtexte schreiben will, die absolut nichts mit ihm zu tun haben, die aus dieser wüsten Neusbernd-Kultur kommen, und er versucht krampfhaft, solche Texte zu imitieren. Und gleichzeitig merkt er, dass alles, was er in diese Texte, er will auf den Alltag reinpacken, was in diesen Texten drinnen ist, es kommt beim Publikum nicht an. Er wird völlig falsch verstanden, es kommt überhaupt nicht drüber. Selbst eine Freundin, die wirklich nahe steht, die ihn ganz genau kennt, die hat keine Ahnung, was er ausdrücken will. Und da habe ich mir gedacht, ob da nicht Clemens Setz irgendwo im Hintergrund seine eigene Geschichte des viel zu viel Verstandenseins mitbringt, weil wir alle so eingefahren sind auf eine Lesart und im Grunde vielleicht wieder ganz was anderes auch noch, was wir nicht bemerkt haben noch.
1: Der Lobesworte sind genug gewechselt. Lasst uns zum dritten Buch kommen, das wir heute Abend besprechen möchten. Richard Ford, Jahrgang 1944, gehört zu den meistgelesenen, den bedeutendsten, den renommiertesten US-amerikanischen Gegenwartsautoren. Berühmt wurde Richard Ford vor allem mit seinem Romanzyklus rund um den Sportjournalisten und späteren Immobilienmakler Frank Bascomb. Für den Roman Unabhängigkeit erhielt er 1996 den Pulitzerpreis im Verlag Hansa Berlin. Ist soeben ein ganz, ganz schmales Bändchen von Richard Ford erschienen, knapp 100 Seiten umfassend, Titel in einfachen Worten. Anton Thuswaldner, Richard Ford, 82, blickt da auf sein Leben und sein Schreiben zurück, philosophiert, reflektiert ein bisschen darüber, was für ein Buch ist das geworden. Ist das ein Buch für Richard Ford Aficionados oder vielleicht auch für Ford-Einsteigerinnen und Einsteiger?
3: Also für Leute, die das Werk von Richard Ford so einigermaßen kennen, ist das Buch natürlich eine absolute Bereicherung. Und für Leute, die Richard Ford noch überhaupt nicht kennen, könnte das als Einstiegsdroge ganz gut funktionieren. Was macht er in diesem Buch? Im Alter, er ist über 80, fängt irgendwann einmal nachzudenken an, was mache ich da eigentlich, wenn ich schreibe? Und da ist so eine Schlüsselszene, die ihm eingefallen ist, im Jahr 1989, eine Lesung in Hamburg. Und da wird er, nachdem er eine Erzählung gelesen hat, gefragt von einem jungen Mann, ob er sich dem sozialen Realismus verpflichtet fühlt. Und die Frage ist für ihn derartig frappierend, dass er damit momentan überhaupt nichts anfangen kann und will sofort ab, nein, damit hat er nichts zu tun. Er spukt irgendwas so wie sozialistischer Realismus im Kopf herum oder er findet mein politisches, meine Literatur doch überhaupt nicht. Das Einzige, was ich will der tiefen Ratlosigkeit des Lebenden zur Sprache zu verhelfen. Es geht ums Individuum und um die Innenwelten dieses Individuums herauszuarbeiten, ist die Anstrengung groß genug, dass er jetzt nicht politisch auch noch sein wird, muss. Und irgendwann im Alter kommt er drauf, im Grunde ist seine Literatur und alles, was er gemacht hat, bislang sehr politisch. Und da geht er diesen Spuren nach in einzelnen Büchern und da geht dann auch zurück bis in seine Geschichte der Kindheit, wo er merkt, dass er eigentlich schon früh gesehen hat, dass Politik in seinem Leben eine Rolle spielt. Und darum denke ich, dass dieses Buch zu lesen auf alle Fälle eine Bereicherung ist, auch für Leute, die Richard Ford doch gar nicht kennen. Und vor allem frappierend war für mich, dass 1989 ein Autor gefragt wird, hast du mit dem sozialen Realismus was am Hut, völlig frappiert ist. Das wäre in der deutschen Literatur völlig undenkbar.
1: In der deutschen Literatur war fast alles sozialer Realismus.
3: Du durch und durch politisiert.
1: Gruppe 47 und folgende.
3: War kein Thema. Natürlich bist du ein Teil der Politik, machst du politische Literatur. Und in der amerikanischen Literatur ist das offenbar überhaupt kein Thema, dass er völlig frappiert ist, wenn er damit konfrontiert wird. Und das war für mich eigentlich überraschend.
1: Kirstin Breitenfellner, jetzt weiß ich nicht, sind Sie Fordianerin? Haben Sie eine enge, intensive Beziehung zu Richard Ford und seinen Werken? Und könnte diese Selbstreflexion, die Ford in diesem Bändchen, in diesem Essay anstellt, auch durch die Ereignisse der Ära Trump inspiriert worden sein? Ich vermute das nämlich, dass wenn ich ein amerikanischer Schriftsteller wäre, der sich zwar für Politik interessiert hat, aber sich selbst nicht für besonders politisch gehalten hat, dass man sich dann jetzt in den letzten zweieinhalb Jahren doch wundert, was alles möglich ist und sich doch wundert, wie dieses Land, das man, unterstelle ich Richard Ford, in allen seinen Widersprüchen aber doch liebt, was aus diesem Land alles werden kann. Also wie sehen Sie das, Kirstin Breitenfellner?
2: Ja, also ich bin vielleicht das Beispiel, das jetzt genannt wurde, hätte dieses Buch, ich kenne von Richard Ford nur Erzählungen und nicht diese 6 Romane sind es, glaube ich, über den Sportreporter Frank Bascombe. Hätte dieses Buch als Einstiegsdroge nehmen können, aber ich finde, das Buch ist für Nicht-Ford-Kenner nicht sehr gut als Einstieg geeignet, weil er erzählt eigentlich gar nichts über seine Bücher. Er setzt eigentlich voraus, dass man diese Bücher kennt. Und die ganze Zeit geht es darum, wie jetzt dieser junge Mann endlich schafft, ein Meisterwerk zu schreiben. Und das ist sein Hauptziel. Seine ersten 2 Romane werden nicht schlecht besprochen, aber sie sind keine Bestseller. Und in meiner Erinnerung, weite Strecken des Buches gehen darum, wie dieser junge Mann sich frettet, wie es jetzt möglich ist, einen Bestseller zu schreiben. Und er fragt sich die ganze Zeit, was habe ich falsch gemacht, was habe ich falsch gemacht, was wollen die Leser lesen? Er will viele Bücher verkaufen, er sucht verzweifelt nach diesem Rezept und währenddessen versucht er halt Geld als Sportreporter zu verdienen. Und sein Ziel ist es eben, ein Meisterwerk zu schreiben und damit mit den anderen männlichen Autoren gleichzuziehen, die da die ganze Zeit immer genannt werden. Da werden sehr viele Vorbilder genannt. Sein größtes Vorbild, John Updike, wird nur einmal genannt. Also ich fand das alles relativ eitel, aber auch lehrreich, weil es eben eigentlich das Gegenkonzept zu Clemens Setz ist. Wie kann ich so schreiben, dass möglichst viele Leute es lesen wollen, egal was die Kritiker sagen. Jetzt hat er Glück gehabt und die Kritiker haben das auch gut gefunden. Ja, typisch ist halt, wie es halt oft so ist, Karl-Ove Knausgard hat mal zu Siri Husfett in der auf die Frage, warum bei ihm keine Frauen genannt werden. Bei Richard Ford ist es auch der Fall. Es werden überhaupt keine Frauen genannt. Ein einziges Mal wird Joyce Carol Oates genannt. Ich habe extra mit Suchen und Finden nochmal durchgecheckt. Und Karl-Ove Knausgard sagt dazu, Sirius fährt ja Frauen, die sind ja keine Konkurrenz. Ja, und dieser junge Mann, der will jetzt endlich so wie Turgenev, Hemingway und so weiter sein Meisterwerk schreiben, von dem wir aber, wenn wir dieses Meisterwerk nicht gelesen haben, nichts wissen. Also ja, möglicherweise ist es so, dass Ford-Fans dieses Buch gerne lesen. Ich fand es ein bisschen enttäuschend. Am spannendsten fand ich noch die Zitate von anderen Autoren über das Schreiben. Aber gut, das ist jetzt nicht das Verdienst von Ford. Und ich habe mich dann erinnert an ein Buch, ein vergleichbares Buch, was ich vor 25 Jahren circa gelesen habe. Und zwar von Stephen King, Das Leben und das Schreiben. Der war ja ebenfalls Sportreporter. Und das ist richtig so eine... Natürlich, King schockt immer, aber er erzählt wirklich was von seinem Leben. Über Richard Ford erfährt man nicht sehr viel, finde ich. Und er gibt auch noch dazu Schreibtipps. Und die kriegt man bei Richard Ford gar nicht. Ich finde es relativ enttäuschend, dass er überhaupt nicht aus der Schule plaudert, wie er diese Romane geschrieben hat. Also für angehende Autoren ist dieses Buch eine Nullsumme.
1: Katja Gasser.
0: Wo fange ich jetzt an? Ich glaube, so ist es auch nicht angesetzt gewesen, dass es hier darum gegangen wäre, anderen zu erzählen, wie die eigenen Texte entstanden sind. Aber wie auch immer, was mich an diesem Text interessiert hat, war, wie hier mit zu einem Zeitpunkt, wo es für die deutschsprachige Literatur, das was der Anton schon gesagt hat, zu einem Zeitpunkt, wo in der deutschsprachigen Literatur das ein zentrales Thema war, mit zu welchem Zeitpunkt mit einer großen Naivität ein Autor doch in diesem Rang und damals ja doch auch schon nicht mehr ganz jung, erstmals offenbar anfängt, darüber nachzudenken, was politische Literatur und was Politik überhaupt mit Literatur in der Übersetzung in Literatur sein könnte. Das hat mich interessiert daran und ich war, so wie du gesagt hast, auch erstaunt darüber, zu dem Zeitpunkt mit der großen Naivität. Was ich interessant gefunden habe, ist, wie er auf eine sehr leichtfüßige Weise auseinandersetzt, für sich selbst offenbar und dann auch zunehmend übersetzt in die eigene Literatur, was Politik in der Literatur sein könnte und wie komplex letztlich das Verhältnis zwischen Literatur und Politik ist und es sehr schwierig ist, etwas als politische Literatur zu bezeichnen, weil es eine Definitionsfrage ist, nicht? Wenn man diesen Text aber, es will ja so etwas wie eine Poetologie sein, wenn ich das richtig einschätze, vergleicht zum Beispiel mit den Frankfurter Poetikvorlesungen einer, sagen wir, Ingeborg Bachmann, und das stimmt, was du sagst, ja, keine einzige Frau wird als Vorläuferin genannt, das ist schon sehr auffällig, ist das in Hinblick auf die Komplexität des Nachdenkens über Literatur, und das liegt ja hier vor, doch einigermaßen dürftig, würde ich sagen.
2: Also darf ich bitte was vorlesen? Also es geht ja, was ihn ja auch von Clemens Setz unterscheidet, ist, dass er dezidiert über den Durchschnittsbürger schreiben möchte. Er sagt es ja auch, Frank Bascom ist eben dieser Durchschnittsbürger und der ist jetzt, soll jetzt politisch sein, er braucht 120 Seiten, um sich zu dieser Aussage durchzuringen, dass er doch politisch ist. Und die Definition lautet dann so: Durch das Gute im Sportreporter werden wir implizit eingeladen, überall auf der Welt danach zu suchen, über die Grenzen des Romans hinaus. Also durch diesen Sportschreiberling, der gerne fremd geht, werde ich eingeladen, das Gute zu suchen. Finde ich so ein bisschen unterkomplex.
0: Nein, ich glaube de facto, dass das auch ein Beweis dafür ist, dass das ganz sicher ein großer Autor ist. Ich gehöre nicht zu den Kennern dieser Literatur, aber ich glaube Leuten, die sich auskennen. Aber dass das jetzt ein großer intellektueller Geist ist, der uns Neues über das Politische in der Literatur und andere Aspekte verrät, den Eindruck hätte ich jetzt nach der Lektüre nicht, wiewohl ich es nicht zuletzt auch wegen der vielen guten Zitate gern gelesen habe.
1: Nein, jetzt muss ich ein bisschen nochmal ausreiten zur Verteidigung Richard Fords, dass auch, dieses Buch jetzt eigentlich nicht weitaus natürlich nicht sein wichtigstes ist, liegt auf der Hand. Ich habe es eigentlich gelesen als eine relativ lakonische Selbstvergewisserung eines Manns von Anfang 80, der, ich habe es ihm abgekauft, der eigentlich für sich selbst einmal noch einmal nachdenkt, was habe ich da jetzt 50, 60 Jahre lang gemacht. Es ist kein Feuerwerk, es glänzt nicht mit brillanten Einsichten. Es ist insofern ein typischer Richard Ford-Text, als er eigentlich sehr durchschnittlich daherkommt. Ja, das ist im Guten wie im Schlechten. Und Kirstin Breitenfeldner, dieses Frank Bascombe-Zitat, ja, müsste man sich im englischen Original anschauen, ist jetzt auch stilistisch in der deutschen Übersetzung Richard nicht so Ford brillant.
2: Über seine Poetik.
1: Ja, in deutscher das Übersetzung.
2: Von Frank Bascombe.
1: Ja, es ist ja. Richard Ford aus diesem Buch. Ich würde aber auch dafür eine Lanze brechen, dass in der Beschreibung von absoluten Durchschnittsmenschen, die halt schauen, dass sie im Leben halbwegs anständig durchkommen und da und dort sich die Genüsse holen können, die sie erreichen können, auch darin liegen politische Botschaften.
0: Naja,
1: in der Beschreibung von Mittelmaß und
0: Mediokrität. Ja niemand, ja. Günther, das bezweifelt ja niemand, aber es liegt ja hier ein poetologischer Text vor, der sich ja auch als poetologischer gibt. Und die Kritik, die ich teilen würde mit Kirstin, wäre, dass das Niveau, auf dem hier nachgedacht wird, doch ein überschaubares ist. Das glaube ich, also diese Einschätzung teile ich. Aber nur darf ich nur etwas noch an.
3: Erwartung.
0: Darf ich nur etwas, nur bevor ich es vergesse und dann sage ich nichts mehr, nur zu deiner Einleitung oder zu ihrer, wir sitzen uns, glaube ich, auf der Bühne, ich bin jetzt einmal du, einmal sie, wie auch immer, aber diese Einleitung, dass das wohl auch aus der politischen Situation in den USA herausgeschrieben wurde, glaube ich, das ist wichtig zu berücksichtigen, weil was ich schon doch bedenkenswert daran finde und dass er sich ja dezidiert abgrenzt von der simpel gedachten politischen Literatur, die gegenwärtig aus unterschiedlichen Richtungen gefordert wird und davon will er sich dezidiert politisch auch unterscheiden und insofern ist das ein wichtiger, sagen wir, ein wichtiger Text, der auch etwas über diese Zeit, in der er entsteht, aussagt. Ja.
1: Anton Tuss-Waldner, es wird nicht gelingen, jetzt dieses Bändchen von Richard Ford zu epochaler großer Literatur zu erheben im Rahmen unserer Diskussion. Ja. Ich würde Ihnen als noch Ford-Fan gern das Schlusswort überlassen.
3: Nein, es ist die Erwartung eine falsche, wenn man glaubt, er wird das jetzt politische Literatur erklären. Er ist kein Sartre, der rauf und drunter weiß, was politische Literatur ist. Er hat ganz was anderes vor. Er erzählt dir, wie er zu diesem Schriftsteller geworden ist, der er heute ist. Und das lief in diesem Buch, in den ersten vier Büchern macht er das Ding fest. Es gibt vier Anläufe, zum Schriftsteller zu werden, die jeweils ganz verschiedene Ansätze sind. Weil, und ein Schlüsselwort in diesem Buch ist dann das Wort Freiheit, weil er sich die Freiheit nimmt, jedes Mal etwas auszuprobieren, was Neues auszuprobieren, was nicht unbedingt den Konventionen entspricht. Und angefangen hat mit dem, was er kennt. Ein Südstaatenroman. Kommt aus Mississippi, kommt dieser Südstaatenroman, es kommt diese Welt vor, der in- und auswendig kennt. Und das stellt er uns da. Und damit war es vorbei. Jetzt muss ich was anderes machen. Ich muss ganz vorne anfangen. Er geht nach Mexiko. Zieht mit seiner Frau nach Mexiko, bleibt dort längere Zeit, taucht ein in eine fremde Welt, die gar nicht bewusst ist und fängt dann an, einen Roman über Mexiko zu schreiben. Und das war's dann.
1: Das sind Bücher, die zwei relativ erfolglosen Romane
3: gewesen. Zwei Bücher, keine Resonanz, verdient gar nichts. Was soll das? Und dann wird er Sportreporter. Und wenn ich ihm glauben kann, er wäre Sportreporter geblieben. Hätte das weitergemacht, der Job hat ihm gefallen. Er war total beeindruckt von diesen Typen, mit denen er sich unterhalten kann, über die er schreiben kann. Nur die Zeitschrift ist eingegangen. Es stand da plötzlich da. Was mache ich jetzt? Und seine Frau sagte, du machst das, was du kannst, du schreibst den nächsten Roman. Jetzt hat er Material natürlich genug. Das
0: sind immer die Frauen schuld.
3: Jetzt hat er Material genug aus dieser Redaktion über das Sportreporterwesen, weil sie Bescheid hat, Aufzeichnungen gehabt ohne Ende. Und daraus ist dann der dritte Roman. Das war der dritte Ansatz, das dritte Mal was Neues. Und das ist im Grunde die Entwicklung eines Autors, der selber eigentlich nie einen Begriff hat von dem, was ich will, wo will ich eigentlich hin, der etwas ausprobiert mit offenem Ausgang und irgendwann ist ein Roman da, mit dem er ganz einverstanden ist, nur die anderen nicht. Und das ist die Bilanz eines Autors aus der Erfolglosigkeit zu einem der maßgebenden Autor, den wir heute in den USA haben. Natürlich spielt Donald Trump eine Rolle. Und Donald Trump, und zwar deshalb, es kommt diese Donald Trump-Szene vor, er sagt, Politik ist für ihn in jungen Jahren klar geworden, weil er gesehen hat, die Politik erzählt dir eine Wirklichkeit, die dem, was du siehst, nicht entspricht. Donald Trump erzählt uns, diesen Aufstand im Kapitol hat es gar nicht gegeben, ein Fake. Das ist Politik. Und aus dieser Ansatz, politische Literatur zu schreiben, etwas, was nicht Parteiliteratur ist, aber parteiisch sein darf, das unternimmt er dann in seiner Literatur. Und das ist eigentlich der Anfang, wie er dazu geworden ist.
1: Ich finde auch, dass sich dieses Büchlein nicht empfiehlt als Einstieg in den Richard Ford-Kosmos. Als Einstieg in den Richard Ford-Kosmos würde ich empfehlen, die drei Erzählbände, die es gibt. Eigentlich würde ich empfehlen, den Band Rock Springs, den er 1989 in Hamburg gelesen hat, die Szene, mit der dieser Essay beginnt. Ich bedanke mich bei meinen Gästen für das animierte Diskutieren. Wir haben heute über folgende Bücher gesprochen. Eva Menasse, Alleinruhelage, herausgekommen bei Kiepenheuer und Witsch. Clemens J. Setz, Mein Leben als Noise-Band, Suhrkamp Verlag, und Richard Ford in einfachen Worten, aus dem Englischen übersetzt von Frank Heibert. Dieses Buch liegt vor im Verlag Hansa Berlin. Ich danke Ihnen für Ihre Aufmerksamkeit und wünsche noch einen schönen Abend.
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0: reichlich kalt und ungemütlich ist es in einer Pariser Mansarde an einem Weihnachtsabend um das Jahr 1830. Das hält die vier Bewohner dieser Bohème-WG allerdings nicht davon ab, große Träume zu spinnen. Während drei der verarmten Künstler in ein Café ziehen, bleibt der Dichter Rodolfo allein zurück und lernt unverhofft die Nachbarin Mimi kennen und verliebt sich sofort in sie.
1: Mit großer Präzision zeichnet Giacomo Puccini in La Bohème sowohl seine Charaktere als auch die prekären Seiten des Künstlerlebens im Paris des 19. Jahrhunderts nach. Nicht umsonst zählt seine Oper bis heute zu den großen Meisterwerken der Gattung. Am Sonntag, dem 27. September, kommt es in der Wiener Volksoper zu einer Wiederaufnahme von La Bohème, in der Inszenierung von Harry Kupfer, die dort erstmals im Jahr 1984 zu sehen war. Vorstellungsbeginn ist um 19 Uhr, 5 weitere Vorstellungen gibt es im Oktober zu sehen. 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
2: Jeder Mensch, der erfolgreich ist im Leben, trinkt morgens ein großes Glas Wasser mit Zitronensaft. Jeff Bezos, Mark Zuckerberg, Elon Musk, Heidi Klum. Jesus hat's erfunden? Natürlich, bitte. Wie willst du mit einem langsamen Stoffwechsel übers Wasser gehen?
1: Größer, höher, weiter. In einer Welt, die alles zum Wettbewerb macht, muss nicht nur jede noch so kleine Stadt das größte Irgendwas haben, sondern auch jeder Mensch über sich hinauswachsen. Mit großer Skepsis beobachtet die deutsche Kabarettistin Sonja Pickert Entwicklungen wie diese in ihrem neuen Bühnensolo, das heute am Mittwoch, dem 23. September, im Kabarett Niedermayer in Wien Premiere feiert. Stark ist der Titel ihres Programms. Stark zu sein, heutzutage nicht nur vorteilhaft, sondern unbedingt notwendig. Und ohne den Konsum teurer technischer Hilfsmittel geht sowieso gar nichts mehr. Dabei wäre es doch vielleicht besser, über sozialen Fortschritt genauso begeistert zu sprechen wie über technologischen.
2: Hey, hast du gehört? Es gibt jetzt diese ganz neue Idee. Du kannst deinem Sohn beibringen, dass er Frauen mit Respekt behandelt. Was? Was kostet das? Gar nichts. Und wann kommt es auf den Markt? Sobald du damit anfängst.
1: Die heutige Premiere von Stark, dem neuen Programm von Sonja Pickert, ist bereits ausverkauft. Weitere Spieltermine im Kabarett Niedermayer gibt es aber noch bis Mitte Dezember. Und von Wien geht es jetzt noch nach Wiener Neustadt. Sie hören das Quintett für Blechbläser Nummer 2, Opus 6 von Viktor Ewald. Das Stück des 1860 geborenen russischen Komponisten ist eines von 7 Originalwerken für Blechbläser, das sich im aktuellen Programm des Wien-Berlin Brass Ensembles wiederfindet. Live zu hören am 4. Oktober im Stadttheater Wiener Neustadt. Ergänzt um 3 zeitlose Bearbeitungen spannt das Bläserensemble so einen Bogen von klassischer Brillanz über klangliche Raffinesse bis hin zu zeitgenössischer Innovationsfreude. Neben Johann Sebastian Bachs Kunst der Fuge und Anton Bruckners Ave Maria erwarten das Publikum auch zeitgenössische Kompositionen, etwa von Thomas Gansch oder Alois Eberl. Das Wien-Berlin Brass Quintett am Sonntag, dem 4. Oktober, auf der Spielwiese-Bühne im Stadttheater Wiener Neustadt. Konzertbeginn ist um 18 Uhr.
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4: Im Studio begrüßt sie Daniela Nicolai. Die Regierung fixiert eine Verlängerung und Erhöhung der Spritpreisbremse. Die Kritik des Bundespräsidenten an Israel schlägt hohe Wellen und die Feuerwehren fordern mehr Geld für ihre zunehmenden Einsätze. Soweit einige Themen des Nachtjournals. Das Wetter morgen wird unbeständig und sehr windig. Die Regierung hat sich auf eine höhere Spritpreisbremse für Oktober und November geeinigt. Die Entlastung wird 12 Cent pro Liter betragen, um 2 Cent mehr als bisher. Sie kommt einerseits durch eine Steuersenkung zustande, andererseits durch die Begrenzung der Gewinne von Mineralölkonzernen. Stefan Kappacher.
5: Mit der neuen Spritpreisbremse greift die Regierung wieder in die Krisengewinne der Ölkonzerne ein. Die Margen werden um 3,5 Cent pro Liter reduziert. Parallel dazu wird die Mineralölsteuer um 6,7 Cent je Liter gesenkt und weil dadurch auch die Mehrwertsteuerbelastung zurückgeht, wird der Liter Treibstoff durch diese Preisbremse ab Oktober um insgesamt 12 Cent billiger. Diese Regelung gilt für 2 Monate bis Ende November. Die Regierung spricht davon, dass der Kampf gegen die Inflation eine ihrer obersten Prioritäten sei. Eine niedrige Inflation sei sowohl für die Menschen als auch für den Wirtschaftsstandort zentral. Die Preisspitzen zu dämpfen, ohne den Wettbewerb und die Versorgungssicherheit zu gefährden, sei das Gebot der Stunde.
4: Israel zu kritisieren ist historisch gesehen immer heikel, vor allem wenn dabei das Wort Kriegsverbrechen fällt. Genau das hat aber der Bundespräsident getan, als er am Rande der UNO-Vollversammlung öffentlich das Vorgehen Israels in den besetzten Palästinensergebieten verurteilte. Die heftigen Reaktionen hat Alexander van der Bellen wohl einkalkuliert. Aus Tel Aviv David Kriegleder.
6: Dass ein österreichisches Staatsoberhaupt diesen Vorwurf gegenüber Israel erhebt, ist eine diplomatische Zäsur.
7: Eine Absiedlung, das läuft unter Kriegsverbrechen, das muss man offen aussprechen.
6: Israels Außenminister Gideon Saar verurteilt die Aussage auf der Plattform X. Österreichs Präsident solle sich schämen, jemand, der ein Land repräsentiert, dessen Vergangenheit mit den schwerwiegendsten Verbrechen gegen die Menschlichkeit und das jüdische Volk verknüpft ist, wagt es, eine falsche Anschuldigung gegen den jüdischen Staat zu erheben, der noch immer gegen eine dschihadistische Achse kämpft, die unermüdlich versucht, ihn auszulöschen, schreibt Saar. Kein Österreicher dürfe für diesen abscheulichen Unsinn des Präsidenten verantwortlich gemacht werden. Interessant wird, ob Außenministerin Beate Meindl-Reisinger bei ihrer morgigen Rede vor der UN den Kriegsverbrechenbegriff ebenfalls verwendet.
4: Zurückhaltender fielen die Reaktionen der Parlamentsparteien in Österreich aus. Nur die FPÖ übte scharfe Kritik am Bundespräsidenten. Der heurige Hitzesommer war für die heimischen Feuerwehren sehr herausfordernd. Bei rund 3.500 Wald- und Vegetationsbränden waren 55.000 Feuerwehrleute im Einsatz, um ein Drittel mehr als in den vergangenen Jahren. Der Feuerwehrverband fordert von der Regierung mehr Mittel, vor allem für Ausrüstung. Veronika Mauler berichtet.
8: In Tirol müssen Feuerwehrleute immer öfter mit dem Hubschrauber ins unwegsame Gelände eingeflogen werden. In Niederösterreich hat sich die Zahl der Waldbrände heuer verdreifacht, sagt Landesfeuerwehrkommandant Dietmar Pfarrer-Fellner. Besonders fordernd die 2 Großbrände im Föhrenwald mit erstmals mehr als 10 Verletzten.
9: Flammenfronten über 30 Meter waren in Österreich undenkbar. Und mittlerweile sind wir dort angekommen. Gerade bei dem Föhrenwaldbrand, hier hat mehrmals der Wind gedreht. Hat Feuerwehrleute eingeschlossen, die mir im letzten Moment herausgebracht haben.
8: Um für die Zukunft gerüstet zu sein, brauche es rund 200 Millionen Euro vom Bund, etwa für persönliche Schutzausrüstungen und Sonderlöschfahrzeuge, so die Forderung.
9: Wenn man sich in Österreich freiwilliger bedient, dann hat man auch die verdammte Verpflichtung, zumindest das Werkzeug zur Verfügung zu stellen.
8: Denn das könne man nicht den Gemeinden umhängen oder über Feuerwehrfeste finanzieren.
4: Man könnte den Eindruck bekommen, die Weltwirtschaft habe sich an die vielen Krisen und Kriege gewöhnt. Denn trotz der Konflikte in Nahost und der Ukraine geht die Organisation für wirtschaftliche Zusammenarbeit und Entwicklung in ihrer aktuellen Prognose von einem Wachstum aus. Die Einzelheiten von Ernst Kernmeier.
10: Um 2,9% dürfte die Weltwirtschaft heuer wachsen, die Länder des Euroraums gemeinsam immerhin um 1%, sagt die OECD. Also stärker noch als im Juni angenommen. Und das trotz des Kriegs am Persischen Golf und der hohen Energiepreise. Die dürften bis Ende des Jahres noch steigen und dann nachgeben. Das ist allerdings eine Prognose mit Vorbehalt, sagt Isabel Koske von der OECD.
11: Wenn der Konflikt jetzt länger anhält und damit es zu länger hohen Energiepreisen kommt, dann würde sich das Wirtschaftswachstum natürlich weiter abschwächen.
10: Gestärkt wurde das weltweite Wachstum zuletzt durch hohe Investitionen in künstliche Intelligenz in den USA, in China und in Europa. Und auch dabei gibt es Unsicherheiten, wenn die erwarteten Renditen weiter ausbleiben, dürfte es auch da zu einer Abschwächung kommen.
4: In Österreich ist das Interesse an der Gestaltung der neuen Euro-Banknoten besonders groß. 5% der Bevölkerung haben sich an einer entsprechenden Umfrage der Europäischen Union beteiligt, mehr als in jedem anderen EU-Land. Details von Celine Buran.
12: Fast 470.000 Menschen haben in Österreich an der Euro-Banknotenumfrage teilgenommen. Das ist die höchste Beteiligung in ganz Europa. Zum Vergleich, diese Umfrage hatte mehr Teilnehmer als jedes österreichische Volksbegehren der vergangenen 3 Jahre. Für die Nationalbank ein Zeichen dafür, wie sehr die Menschen mit dem Euro verbunden sind. Zur Auswahl hat es Motive aus den Bereichen europäische Kultur und Flüsse und Vögel gegeben, etwa Ludwig van Beethoven, Leonardo da Vinci oder ein Weißstorch. Über das endgültige Design will die Europäische Zentralbank voraussichtlich bis Ende des Jahres entscheiden. Ab Anfang der 2030er Jahre sollen die neuen Geldscheine dann schrittweise in Umlauf kommen.
4: Das Wichtigste vom Sport mit Emily Weber.
13: In der Fußball-Champions League der Frauen spielt die Wiener Austria gerade gegen den 8-fachen englischen Meister Chelsea. Nach einem Tor von Vicky Kapteyn in der 11. Minute liegen die Wienerinnen nach der ersten Halbzeit mit 0:1 zurück. Der SK in St. Pölten und Sturm Graz haben heute auch international gespielt, bei ihren Europacup-Hinspielen aber keine Erfolge feiern können. Sturm Graz muss auswärts eine bittere 1:6 Niederlage gegen den VfL Wolfsburg hinnehmen und der SKN verliert 0:2 gegen Malmö in der NV-Arena. Im Eishockey haben die Vienna Capitals gerade ihr erstes Heimspiel der Saison gewonnen. Gegen Fehervar lautet der Endstand 3:2 für die Wiener. Morgen geht es für das österreichische Fußballnationalteam der Männer gegen Israel. Beim Nations League-Spiel gibt es einen neuen ÖFB-Kapitän. Michael Gregoritsch wird morgen in Linz die Kapitänsbinde tragen. Anpfiff ist um 20.45 Uhr. Und die Frage um David Alabas Zukunft ist wohl geklärt. Nach dem Abschied von Real Madrid Ende der letzten Saison war der Innenverteidiger vereinslos. Jetzt deutet alles darauf hin, dass sein Weg nach Italien in die Serie A zum Club Udinese Calcio führt. Er soll einen Einjahresvertrag erhalten und Abstriche beim Gehalt akzeptieren.
4: Jetzt zum Wetter.
14: Sehr frisch ist die heutige Nacht, teilweise sogar kalt. Die Tiefstwerte bewegen sich zwischen knapp unter 0 Grad in manchen Tälern und 12 Grad in der Wiener Innenstadt. Morgen am Donnerstag erwarten uns tagsüber dann ganz typische Septembertemperaturen zwischen 13 Grad im Mühl- und Waldviertel und 23 Grad in Südkärnten. Außerdem wird es wechselhaft morgen mit einer Mischung von Sonne und Wolken. Ab dem Vormittag breiten sich von Norden her Regenschauer aus. Morgen am Donnerstag erwarten uns tagsüber dann ganz typische Septembertemperaturen zwischen 13 Grad im Mühl- und Waldviertel und 23 Grad in Südkärnten. Außerdem wird es wechselhaft morgen mit einer Mischung von Sonne und Wolken. Ab dem Vormittag breiten sich von Norden her Regenschauer aus. Stellenweise können

0: heute mit Gabriel Schett. Etwas mehr im Hintergrund, abseits der Schlagzeilen, werden schon seit längerem Rufe nach Reformplänen innerhalb der EU laut. Einige dieser möglichen Vorhaben, die schauen wir uns im ersten Teil des heutigen Radiokollegs an. Außerdem auf dem Programm in der kommenden Sendestunde raumplanerische Agenten in Österreich und ein weiterer musikalischer Ausflug nach Peru. Mit der Abwahl von Viktor Orban ist vielen EU-Politikern ein Stein vom Herzen gefallen. Endlich hat die jahrelange Blockadepolitik durch den ungarischen Premierminister ein Ende gefunden. So scheint es zumindest. Für viele Expertinnen ist jedoch das Einstimmigkeitsprinzip der EU bei außen- und sicherheitspolitischen Fragen das Problem an sich. Neben der Abschaffung dieses Einstimmigkeitsprinzips gibt es aber noch viele andere Ideen für nötige Reformen innerhalb der EU. Der Oberbefehlshaber der europäischen NATO-Truppen dürfe nicht mehr länger von den USA gestellt werden. Einige wenige besonders engagierte Nationen müssten in sicherheitspolitischen Fragen voranschreiten. Und Deutschland müsse in einem reformierten Europa eine Führungsrolle zukommen. Hören Sie jetzt Teil 3 der Radiokollegreihe Wake-up Call für Europa, gestaltet von Johannes Gehlich, präsentiert von Barbara Gassner.
1: Die Flüchtlingskrise in Ceuta im Juli 2026 offenbarte, wie wenig geschlossen die EU bei wichtigen außen- und sicherheitspolitischen Fragen oftmals agiert. Schnell wurde Kritik von nationalen Regierungschefs laut, die Spanien eine verfehlte Migrationspolitik vorwarfen. Der tiefe Riss zwischen Italien und Spanien ging so weit, dass Italien Grenzkontrollen für Reisende aus Spanien einführte und damit das Schengen-Abkommen vorübergehend aussetzte. Spanien reagierte empört auf diese Maßnahme und verhängte seinerseits stichprobenartige Kontrollen für Flüge und Schiffe aus Italien. Die Krise offenbarte, wie schnell nationale Interessen innerhalb der EU die Oberhand über ein gemeinschaftliches Vorgehen gewinnen können. Auch der Politikwissenschaftler und Experte für Demokratieentwicklung in der Europäischen Union, Markus Pausch, sieht im noch immer dominierenden nationalstaatlichen Denken ein großes Problem für die EU.
2: Sehr vieles, was an der Europäischen Union nicht gut läuft, hat mit der Sturheit und tatsächlich diesem rückwärtsgewandten Denken der Nationalstaaten zu tun. Und ja, man sieht das in verschiedenen Bereichen, eben wo es um Migrationspolitik geht. Wie lange hat die Europäische Kommission versucht, verschiedenste Vorschläge zu unterbreiten, damit die Mitgliedstaaten sich darauf einigen können, wie man mit der Frage der Zuwanderung umgeht. Und alles wurde abgelehnt von verschiedenen, zum Teil von wenigen Staaten. Auch Österreich hat sich da besonders hervorgetan in der europaskeptischen Haltung. Und in anderen Bereichen ist es eben auch so, dass Nationalstaaten oft bremsen und oft so tun, als hätten sie im Nationalstaat die bessere Lösung. Und im Endeffekt kommt man dann drauf, dass die nationalstaatlichen Lösungen dann doch auch nicht funktionieren.
1: Auch der Schriftsteller und Europa-Experte Robert Menasse erblickt im nationalstaatlichen Denken innerhalb der EU ein existenzielles Problem für Europa.
3: Auf der einen Seite ist durch den Widerstand der Nationalstaaten die Europäische Union und die Gemeinschaftspolitik sozusagen blockiert. Sie funktioniert nicht. Die Menschen bemerken das. Krisen bemerkt jeder. Und deswegen sagen die Menschen, das funktioniert nicht. Also will ich haben, dass mein Nationalstaat funktioniert. Da kenne ich mich aus, da kann ich wählen und der soll mir verbürgen, meine Sicherheit, meinen Wohlstand, meine Freiheit und so weiter. Dadurch wird der Nationalstaat wieder gestärkt, blockiert die Gemeinschaftsentwicklung der Europäischen Union. Die Europäische Union produziert weiter nur Krisen. Und auf diese Weise, weil aber dann trotzdem nichts besser wird, wächst die Wut der Menschen.
1: In der nostalgischen Rückbesinnung auf den Nationalstaat, der angeblich die gegenwärtigen Probleme besser lösen könnte, sieht Robert Menasse eine große Gefahr.
3: Und sie sagen, naja, unsere nationale Regierung war vielleicht nicht konsequent genug. Wir haben ja immer noch so viele Probleme. Wir brauchen konsequentere Nationalisten. Die werden auch kein Problem lösen können. Denn wenn die Menschen sagen, weil sie ja nicht darauf vertrauen, dass die EU jemals funktioniert, weil sie ja nicht funktionieren kann aufgrund der nationalen Blockaden. Da sagen die Menschen, wir brauchen noch radikalere Nationalisten. Und das ist der Weg in 27

0: Faschismen.
1: Für den Autor Menasse liegt das Beharrungsvermögen des nationalstaatlichen Denkens sowohl an den Institutionen als auch am Führungspersonal. Und das nicht erst seit Viktor Orban.
2: Der große Bruch aber, das große Vergessen, der dramatische Rückschritt folgte der programmatischen Rede von Angela Merkel vor dem Europakolleg im Jahr 2010. In dieser Rede wandte sie sich dezidiert gegen die Gemeinschaftsmethode, verteidigte generell die Souveränität der Nationalstaaten und plädierte für eine Entscheidungsfindung in europäischen Fragen durch einen Ausgleich von nationalen Interessen, durch eine Politik des kleinsten gemeinsamen Nenners. Nun ist der gemeinsame Nenner unter der Voraussetzung der Verteidigung der Souveränität der Nationalstaaten die Entmachtung jener, deren Aufgabe es war, die Entwicklung der europäischen Einigung weiter voranzutreiben.
3: Robert Menasse. Die Welt von morgen, ein souveränes demokratisches Europa und seine Feinde.
1: Auf institutioneller Ebene manifestiert sich laut Robert Menasse das Überdauern des nationalstaatlichen Denkens in einer schleichenden Entmachtung der EU-Kommission. Durch die Aufwertung des Europäischen Rats, der aus den Regierungschefs der Mitgliedstaaten besteht, sei der Durchsetzung nationaler Interessen Tür und Tor geöffnet worden.
2: Die Europäische Kommission wurde degradiert. Der Rat der europäischen Staats- und Regierungschefs zur höchsten und letztentscheidenden Instanz erklärt. Der Europäische Rat beansprucht nun die Funktion eines Supergesetzgebers, wobei dieser Supergesetzgeber zu einem Forum der Blockade oder Verzögerung geworden ist, weil er sich darauf fixiert, nationale Interessen zu prüfen und zu vergleichen. Ein Europa, das sich dieser willkürlichen Organisationsform unterwirft, stellt eine Rückkehr zu einem bloßen Bund souveräner Nationen dar und basiert auf der einfachen Zusammenarbeit zwischen Staaten, sofern diese überhaupt kooperieren wollen. Der Begriff Veto wurde zum Synonym für eine Europapolitik, die nur eine verantwortungslose Innenpolitik ist, die hilflos populistisch versucht, nationale Wähler bei der Stange zu halten.
3: Robert Menasse. Die Welt von morgen, ein souveränes demokratisches Europa und seine Feinde.
1: Der Fall Viktor Orbáns offenbarte, dass nur ein einziger Politiker sicherheitspolitische Beschlüsse der EU blockieren konnte. Er verzögerte durch sein Veto oft monatelang wichtige Entscheidungen der EU. Teilweise wurden laut Insiderberichten Toilettenpausen des ungarischen Premiers abgewartet, um bei wichtigen außenpolitischen Abstimmungen die nötige Einstimmigkeit zu erzielen. Für den Schriftsteller Robert Menasse ist das Erpressungspotenzial durch eine derartige Blockadepolitik Grund genug, das sogenannte Einstimmigkeitsprinzip der EU zu hinterfragen.
4: Die Freude darüber, dass das Einstimmigkeitsprinzip durch die Abwahl Orbáns leichter herstellbar ist eine kurzsichtige und eine unbefriedigende Freude, weil in Wirklichkeit gehört das Einstimmigkeitsprinzip abgeschafft. Letztendlich gehört überhaupt die Tatsache abgeschafft, dass der Europäische Rat der nationalen Staats- und Regierungschefs die letzte Entscheidungshoheit ist im Hinblick auf gemeinschaftliche Beschlüsse der Europäischen Union. Das ist komplett falsch. Und dass man jetzt jubelt, wenn der Orbán weg ist und dafür Maggiar gewählt wurde, der ja auch aus demselben Stall kommt, aber heute weiß, dass er weiterkommt mit EU-Fördergeldern, die beim Orbán gesperrt waren.
1: Auch der bekannte deutsche Politikwissenschaftler Herfried Münkler plädiert für die Aussetzung des Einstimmigkeitsprinzips bei sicherheitspolitischen Entscheidungen der EU. Er hat im Vorjahr ein relevantes Buch zu diesem Thema veröffentlicht: Macht im Umbruch, Deutschlands Rolle in Europa und die Herausforderungen des 21. Jahrhunderts.
2: Die Europäische Union beruht auf dem Grundsatz, dass alle Mitgliedsländer, und zwar unabhängig von ihrer Größe und den Fähigkeiten, die sie in die Union einbringen, das gleiche Stimmgewicht haben. Es gibt eine Reihe von Politikfeldern, in denen das Einstimmigkeitsprinzip gilt. Und das läuft de facto darauf hinaus, dass jedes Mitglied ein Vetorecht hat, mit dem es Entschlüsse verhindern oder außer Kraft setzen und damit die Politik der EU blockieren kann. Im Verbund von 27 Mitgliedstaaten kann dieses de facto Vetorecht jederzeit zur Paralyse des Gesamtverbands führen. Die Abschaffung des Vetorechts, also die Generalisierung des Mehrheitsprinzips, ist darum zwingend geboten.
1: Neben dem Beharren auf nationalstaatliche Interessen erblickt der Autor und Europaexperte Robert Menasse auch in der Dominanz der USA eine Gefahr für die sicherheitspolitische Souveränität Europas. Aus diesem Grund gehörte der Schriftsteller Menasse auch zu den ersten Unterstützern des im Oktober 2025 gegründeten Aktionskomitees für die Vereinigten Staaten von Europa. Ziel des Diskussionsforums: eine Unabhängigkeitserklärung Europas gegenüber den USA. Mitunterzeichner der Erklärung waren der ehemalige belgische Premierminister Guy Verhofstadt, der frühere Hohe Vertreter der EU für Außen- und Sicherheitspolitik Josep Borrell Fontell oder der Autor Daniel Cohn-Bendit.
2: Die Europäische Union steht vor beispiellosen Herausforderungen in einer Zeit, in der die auf den Vereinten Nationen basierende multilaterale Ordnung angegriffen wird. Die Beschwichtigungspolitik gegenüber Donald Trump, vom NATO-Gipfel über die Deregulierung digitaler, auf künstlicher Intelligenz bezogener und umweltpolitischer Regeln bis hin zur Zolldemütigung von Turnberry, funktioniert nicht. Zugeständnisse und Entgegenkommen haben weder Trumps Unberechenbarkeit noch seine Feindseligkeit gegenüber Europa verringert.
3: Wortlaut des Manifests des Aktionskomitees Vereinigte Staaten von Europa.
1: Die Abhängigkeit der Europäischen Union von der erratischen Politik des amerikanischen Präsidenten hält Menasse für ein großes demokratiepolitisches Problem.
4: Es kann nicht sein, dass wir zum Beispiel sicherheitspolitisch von den Interessen oder Launen, wie immer man das bezeichnen will, eines Politikers, zum Beispiel des amerikanischen Präsidenten, abhängig sind, den wir in Europa weder wählen noch abwählen können. Das Prinzip der Demokratie liegt doch genau darin, dass wir eine Aufgabe als Wähler einem politischen Repräsentanten übertragen. Und genauso müssen wir auch Sicherheitspolitik zum Beispiel an jemanden übertragen können, den wir wählen und wieder abwählen können. Und es ist von Haus aus, von Anfang an, vollkommen verrückt gewesen, die europäische Sicherheits- und Verteidigungspolitik unter amerikanischen Oberbefehl zu stellen. Und das ist im Wesentlichen die Stoßrichtung von unserem, wenn man so sagen will, Diskussionsforum.
1: Auch der deutsche Politikwissenschaftler Herfried Münkler hält eine Weiterentwicklung der Sicherheitspolitik der Union in Richtung einer eigenständigen Souveränität für unumgänglich. Aufgrund des oft langwierigen Prozesses der Konsensfindung hält der deutsche Politikwissenschaftler im Bereich der Außen- und Sicherheitspolitik das Voranschreiten einiger weniger Nationen für unumgänglich.
0: Was wir beobachten, ist die Zusammenarbeit zwischen Deutschland, Frankreich und Großbritannien. Und wenn wir uns vorstellen, da kommen noch Polen und Italien dazu, dann hat man im Prinzip so etwas wie einen inneren Kern der Befähigten und Willigen. Und die ziehen dann halt Fragen der Außen- und Sicherheitspolitik an sich. Und wenn wir das noch komplementieren dadurch, dass im europäischen Stamm der NATO die Europäer sagen, das werden wir nicht mehr akzeptieren, wenn die Amis weiter Kampfbrigaden abziehen oder kaum noch welche in Europa haben, und wir haben einen europäischen Oberkommandierenden. Und man sich, na, ich nehme mal an, unter diesen genannten Fünfen darüber verständigen muss, in welchem Modus alljährlich einer aus Polen, einer aus Italien, einer aus Frankreich, einer aus Großbritannien und einer aus Deutschland, und dann geht es wieder von vorne los, kommt. Das wird gewissermaßen ohne Vertragsänderung de facto die Dynamik Europas verändern.
5: Wir leben in einer Welt, die sich dramatisch ändert, wo wir im Prinzip drei Mächte haben, zwei Großmächte und eine Regionalmacht, die uns nicht besonders freundlich gesonnen sind, in unterschiedlicher Art und Weise. Bevor wir darüber reden, dass wir es ungefähr mit den USA und den Russen und den Chinesen auf Augenhöhe spielen, sollten wir darüber reden, wie schützen wir uns selber vor den Verwerfungen, die noch stark auf uns zukommen werden, in Zukunft, durch halt vor allen Dingen die Chinesen und die Amerikaner.
1: Der deutsche Politikwissenschaftler Carlo Massala geht in Fragen der europäischen Sicherheits- und Verteidigungspolitik noch einen Schritt weiter. Er bezweifelt, dass die EU allein stark genug sei, um zwischen den Fronten von USA, China und Russland zu bestehen.
5: In so Fragen wie Verteidigung zum Beispiel müssen sie das aus den EU-Strukturen rausnehmen, zwar eng zusammen mit den EU-Strukturen, aber aus den EU-Strukturen rausnehmen, damit sie Drittstaaten dort andocken können als gleichberechtigtes Mitglied. Ich glaube aber gleichzeitig, dass der EU-Rahmen dafür nur bedingt geeignet ist, weil wir halt Staaten haben, die wir in dieser Politik brauchen, die nicht Mitglieder der EU sind und die vielleicht auch nie Mitglieder der EU werden wollen. Ich nenne einfach Nummer 3. Auf der einen Seite Großbritannien, da gibt es jetzt Bewegungen, ne? Norwegen, und ich würde im Verteidigungsbereich auch immer die Türkei mit reinnehmen. Und gleichzeitig gibt es Staaten auf der Welt, die diese Dinge so ähnlich sehen wie wir. Nehmen Sie die Kanadier, nehmen Sie die Japaner, die Südkoreaner, die sind alle sozusagen in der gleichen Situation. Also glaube ich, muss diese Form flexibler Kooperation, Gruppen, die gemeinsam sozusagen vorangehen wollen, müssen das tun können, ohne dass die anderen sie daran behindern. Ich glaube, in dieser Form hat Europa eine Chance.
1: Auch die Expertin für digitale Fragen innerhalb der EU, Gerda Falkner, hält internationale Kooperationen für alternativlos. Gerade wenn es um die Macht digitaler Tech-Konzerne gehe, könnten internationale Kooperationspartner dabei helfen, auch gegen den Willen eines US-amerikanischen Präsidenten Regulierungen durchzusetzen.
6: Ich denke, es wäre ganz wichtig, dass sich die EU mit Australien, Neuseeland, Kanada und so weiter viel stärker verbindet und als Block auftritt gegenüber den USA. Weil man sieht schon, dass wenn Donald Trump Kontra gegeben wird, dann zieht er sehr oft auch zurück. Man darf keinesfalls sich ängstlich zeigen und unterwürfig, dann hat man schon verloren. Dann verlangt er immer mehr, dann gibt es hier kein Ende bei diesem Typus von Politiker. Das heißt, ich denke, es wäre ganz wichtig, hier auch quasi offensiv vorzugehen, aber in einer ganz großen Koalition mit Akteurinnen und Akteuren, die auch noch weit über Europa hinausreichen. Da sehe ich noch viel zu wenig an Aktivität und an sozusagen Bündnisbildung. Ja, das muss jetzt kurzfristig gehen, das muss eine hohe Priorität haben.
1: Eine internationale Sicherheitsarchitektur der Europäischen Union im weltweiten Verbund mit internationalen Partnern scheint in der gegenwärtigen geopolitischen Lage unumgänglich. Dessen ungeachtet sieht der deutsche Politikwissenschaftler Herfried Münkler Deutschland in der Verantwortung, eine Führungsrolle einzunehmen.
0: Innerhalb dieser Gruppierung wird der Bundesrepublik Deutschland ganz zweifellos die Initialfunktion zukommen. Das liegt schon daran, dass wir ein Viertel des EU-Haushalts finanzieren. Also diese Verbindung von Ökonomie, Geografie und dann kommt auch noch die Demografie dazu, führt einfach dazu, dass die Deutschen da eine Führungsrolle haben müssen, die sie aber, und das ist der entscheidende Punkt, den ich versucht habe, auch in diesem Buch unter dem Begriff der Servant Leadership, also sozusagen führen durch dienen, auszuführen, versucht habe, die nicht auf einen nationalen Egoismus hinauslaufen darf, sondern die immer das gemeinsame europäische Ziel im Auge haben muss.
1: Für den Schriftsteller und Europakenner Robert Menasse klingt die Forderung nach einem Führungsanspruch Deutschlands innerhalb einer Koalition der Willigen eher abschreckend.
4: Der Satz, Deutschland muss führen, produziert naturgemäß in 4/5 der europäischen Population Ängste, zu Recht, weil niemand, so sehr auch manche vergessen haben, was die unmittelbare Gründungsidee war oder die Perspektive bei der Gründung der Europäischen Union. Eines hat niemand vergessen, dass die EU auch deshalb gegründet wurde, damit Deutschland nie wieder in Europa einen Führungsanspruch stellt. Nein, man muss sagen, was wollen wir? Dann kann man fragen, wer macht mit? Aber nicht, auf alle Fälle muss Deutschland führen. Das halte ich für einen vollkommenen Irrsinn. Und dann in dem Fall wäre ich sogar für einen Austritt aus der EU. Oder würde der EU keine Tränen mehr nachweinen, wenn es auf das hinausliefe.
1: In der gegenwärtigen Diskussion gibt es viele Ideen, Europa in Richtung eines nachnationalen Gemeinschaftsgefüges zu reformieren. Auch der Politikwissenschaftler und Experte für Demokratieentwicklung in der Europäischen Union, Markus Pausch, hat diesbezüglich einige Vorschläge.
7: Einen europäischen Pass hat man ja jetzt nur, wenn man tatsächlich auch einen Pass eines Mitgliedstaats hat. Man könnte sagen, unser Reisepass ist auch ein europäischer Pass. Aber das rührt tatsächlich an Grundfragen der Europäischen Union und der Verträge. Es wäre ein großartiges Symbol und es wäre auch für Menschen, die sagen, ich brauche gar nicht unbedingt die Staatsangehörigkeit eines Mitgliedstaats. Mir würde reichen, Staatsangehöriger Europas sozusagen zu sein. Das wäre auch für Menschen relevant, die in einem Staat leben, ohne die Staatsbürgerschaft dieses Staates zu haben. Aber da gibt es rechtliche Hürden und ich sehe nicht, dass die Mitgliedstaaten auch nur annähernd bereit wären, das zu akzeptieren. Aber die Symbolik wäre großartig.
1: Auch der Autor Robert Menasse macht innerhalb der EU eine Fülle an ungelösten Baustellen aus.
4: Wir haben wahnsinnig viele offene Baustellen. Es ist doch absurd, dass ich in Europa überall Niederlassungsfreiheit und Arbeitsfreiheit habe. Das heißt, ich kann überall in Europa arbeiten, aber ich kann nur zu Hause arbeitslos werden. Weil wenn ich arbeitslos werde woanders, bin ich dort nicht ab. Es gibt keine europäische Arbeitslosenversicherung. Man muss dann auch beginnen, darüber nachzudenken, wie können wir Europa demokratisch weiterentwickeln. Ein wirklich demokratisches Europa schaffen und nicht ein Europa von lauter unterschiedlichen Nationalstaaten. Da gibt es konstitutionelle Monarchien, da gibt es Republiken. Da gibt es Republiken mit zwei Stimmen, Republiken mit nur einer Stimme, Wahlalter ab 16, andere haben Wahlalter mit 18. Wo sind zum Beispiel im Europäischen Parlament die Franzosen und Französinnen zwischen 16 und 18 vertreten? Die können nicht wählen, weil dort ist Wahlalter 18. In Österreich kann man mit 16 wählen. Das ist alles verrückt.
1: Am Ende der Diskussion um die Weiterentwicklung der Europäischen Union steht naturgemäß die Frage, wie man die Bürger und Bürgerinnen der EU mitnehmen kann. Wie kann es beim gegenwärtigen Gegenwind durch nationalistische und antieuropäische Parteien in ganz Europa gelingen, das europäische Gemeinschaftsprojekt voranzubringen? Der österreichische Politikwissenschaftler und Demokratieforscher Markus Pausch hat diesbezüglich die Hoffnung noch nicht aufgegeben.
7: Ich glaube sogar, dass die Menschen im Vergleich zu dem, was wir im politischen Diskurs hören, viel kosmopolitischer schon sind als manchmal die Politik oder zumindest eben Teile der Politik. Eines der Probleme ist, diese nostalgischen Politiker und Parteien, die sind besonders laut. Und dadurch, dass sie so laut sind, wirken sie auch so mächtig und so zahlreich. Und ich glaube, die empirischen Umfragedaten und Statistiken geben das gar nicht her, dass die so mächtig und so zahlreich sind. Die Nostalgie ist vor allem im politischen Diskurs dominierend. Und ich glaube, dass die Menschen zum Teil schon kosmopolitischer und europäischer denken und unterwegs sind, als viele sich das denken würden.

0: Das war der dritte Teil der Radiokollegreihe Wake-up Call für Europa, gestaltet von Johannes Gehlich. Redaktion Ina Zwerger. Von der Europäischen Staatengemeinschaft geht es jetzt wieder nach Österreich. Weite Teile des Landes sind stark zersiedelt. Dafür gibt es historische und wirtschaftliche Gründe. Dazu kommt die viel zitierte Häuselbauer-Mentalität, die von den geltenden Verwaltungsstrukturen gefördert wird. Stichwort: der Bürgermeister als oberste Baubehörde der Gemeinde. Andreas Wolf hat sich für die Radiokollegreihe das Ortsbild in Österreich umgesehen, welche Strategien es gegen die Zersiedelung unserer Landschaft gibt.
1: Das ist in Österreich wirklich ein, finde ich, sehr trauriges Thema, weil man fährt manchmal durch Landschaften von einer Ortschaft zur nächsten und zuerst hat man immer einen Supermarkt, eine Tankstelle und sonst noch was. Dann kommt man in ein relativ leeres Ortszentrum rein, fährt wieder raus durch Supermarkt und Tankstelle, ein bisschen über Land und so geht es dahin. Da, glaube ich, sind wirklich raumplanerisch große, große Fehler gemacht worden.
2: Dieser Meinung ist die Salzburger Landeskonservatorin Eva Hodi. Beruflich ist die oberste Denkmalschützerin des Bundeslandes viel unterwegs. Ihrer Meinung nach gehören die wuchernden Einkaufszentren und Supermärkte an der Peripherie zu den größten Treibern der Zersiedelung.
1: Wieso das so ist, das ist eben Politik und Wirtschaftsentwicklung. Diese Strukturen bauen ja dann alle auch auf Individualverkehr auf. Hingegen, wenn Einkaufsmöglichkeiten in Ortszentren sind, braucht man kein Auto. Verkehr, wissen wir, zersiedelt die Landschaft mit. Das sind wirklich ganz große Themen, wo man endlich wirklich zum Tun kommen muss, wie man Landverbrauch reduziert.
2: Kaum ein anderes europäisches Land ist so stark zersiedelt wie Österreich. Noch vor wenigen Jahren wurden täglich 11 Hektar oder 15 Fußballplätze versiegelt. Aktuell sind es 6,5 Hektar oder 9 Fußballplätze pro Tag. Im Regierungsprogramm wären nur 2,5 Hektar vorgesehen. Die Entscheidung, wo was gebaut wird, trifft der Bürgermeister oder die Bürgermeisterin in Abstimmung mit dem Gemeinderat. Meist handelt es sich hierbei jedoch um fachfremde Personen, also weder um Raumplaner noch um Architekten. Zudem gäbe es neben den gesetzlichen Entscheidungsgrundlagen auch informelle Kriterien, warum Dinge gebaut werden oder nicht, mutmaßt der Architekt Philipp Weinberger, der vor allem in Tirol und Oberösterreich baut.
3: Wir haben einfach so kleine Strukturen, es gibt so viele persönliche Abhängigkeiten oder Beziehungen. Und da will ich gar nicht von Korruption reden, das geht gar nicht so weit. Das ist so ganz subtil. Und wenn das viel neutraler gestaltet wäre und neutraler, auch von der Landespolitik her, dass sie eben da keine Macht mehr haben, sondern dass sie das einfach auf Fachleute abgibt, die Raumplanung. Da könnt ihr restriktiver sein.
2: Beispiele, wo Bürgermeister in Bausachen freiwillig ihre Macht abgeben, um bessere Lösungen zu finden, gäbe es bereits, erklärt die Salzburger Landeskonservatorin Eva Hodi.
1: Ein sehr gutes Beispiel findet sich im Bregenzer Wald, wo sich Gemeinden zusammengeschlossen haben und diese Kompetenz an ein eigenes Gremium abgegeben haben, damit die Bürgermeister auch aus der Schusslinie genommen sind und fachkompetente Leute diese Bauprojekte beurteilen, beraten, genehmigen.
2: Noch einen Schritt weiter geht man in der Schweiz. Raumplanung falle dort vor allem in die Bundeskompetenz, erklärt Andreas Voigt. An der Technischen Universität Wien ist er Forschungsbereichsleiter am Institut für Raumplanung.
4: In der Raumplanung ist die Bundesebene deutlich intensiver ausgeprägt als in Österreich. Es gibt eine sehr konsequente kantonale Richtplanung in der Schweiz, die dann eben übergreift auf die Gemeinden. Das föderale System ist ähnlich. Große Strukturen sind nicht unbedingt die Voraussetzung, dass es besser geht. Wenn wir zu Menschen auch kurze Wege haben, gelingt manches Mal besser. Und wenn man das persönlich besprechen kann und nicht die Schwierigkeiten hat, wie kommt man überhaupt an die Entscheidungsträgerinnen heran? Also man muss es, glaube ich, da dazwischen belassen und sagen, wo kann man vielleicht die Stellschrauben nachdrehen, damit es besser geht. Also die ganz einfache Lösung gibt es da meines Erachtens nicht.
2: Mit den Entscheidungsebenen rund um das Thema Bauen und der damit verbundenen Zersiedelung unserer Landschaft beschäftigt sich auch Elisabeth Leitner vom Forschungsbereich Bau- und Planungskultur im ländlichen Raum an der Technischen Universität Wien.
5: Ich bin Überzeugung, dass gewisse strategische Entscheidungen auf einer Ebene höher mehr Sinn machen Es gibt ja auch jetzt schon immer die Landesebene, die Umwidmungen, Flächenwidmungspläne etc. freigibt und da im direkten Kontakt ist mit der Gemeinde. Also ich glaube, in einem guten Zusammenspiel zwischen lokaler Ebene und Landesebene könnte das jetzt schon gut funktionieren, wenn man das wollte.
2: Egal ob Bürgermeister, Gemeinderäte oder Fachgremien. Wer will, kann sich für knifflige Raumordnungsentscheidungen Rat von Julia Forstner holen. Im Forschungsbereich öffentliche Raumplanung an der Technischen Universität Wien leitet sie das sogenannte Raumsimulationslabor, kurz SimLab. Mit dem SimLab werden verschiedene sich überlagernde Strukturen wie die Strom- und Wasserversorgung, der Verkehr oder die Kanalisation in Simulationen dargestellt und von den Kosten her bewertet. Außerdem kann man mit dem SimLab Prognosen erstellen. Dargestellt werden
6: die unterschiedlichen Ebenen im Raum, die eben auch verknüpft sind an die jeweiligen Disziplinen, sei es jetzt die technischen Infrastrukturen, aber auch die sozialen Infrastrukturen, Grünräume zum Beispiel und solche Dinge, dass wir die Informationen räumlich überlagern. Alles passiert ja im Raum. Und damit wir diese holistischen Systemsichten generieren können, haben wir ja sehr viele Daten zur Verfügung schon. Wir haben aber auch die Möglichkeit, dass wir basierend auf Simulationen selbst Daten errechnen und so die Argumente räumlich darstellen können. Wir nennen es Visualisierungsumgebungen, wo wir interaktiv, szenariobasiert zeigen können, welche Auswirkungen eine Entscheidung auch hat und auch wann in der Zeit eventuell basierend auf einer Entscheidung wieder Herausforderungen entstehen können.

0: können, sodass man sogar so weit geht, dass man sagt, wo wären denn dann die Hebel, um Kurskorrekturen dann wieder vorzunehmen?
1: Bei den Simulationen geht es um nicht mehr und nicht weniger als um die Frage, wie wir in Zukunft leben wollen oder vielleicht auch müssen. Dieser Meinung ist der Raumplaner der TU Wien, Andreas Voigt.
2: Der Job der Wissenschaft ist einmal, die Argumente zu liefern auf hohem Niveau und das zu berechnen, zu modellieren, zu simulieren in die Zukunft. Und dann hoffen wir, dass wir auch in der Politik Partnerinnen finden, die das würdigen können, diese Argumente und auch die Entscheidungen bereit sind zu treffen. Wir sehen es aber jetzt schon zum Teil. Die Menschen entscheiden ja dann schon jetzt bereits und verändern ihre Lebensmittelpunkte oder organisieren das anders oder nutzen das Klimaticket, um sich zu bewegen im Raum oder mit dem Fahrrad. Also die Prozesse sind schon ja im Gang.
1: Ein weiteres wichtiges Anwendungsgebiet des SimLab ist die bereits erwähnte Kostenberechnung verschiedener raumplanerischer Optionen. Dabei gilt, Nachverdichtung ist günstiger als Zersiedelung.
2: Am Ende zahlen es wir immer alle Steuerzahlerinnen, da braucht es auch mehr Kostenwahrheit. Da zu sagen, was können wir uns leisten, das ist einfach ein Gebot der Stunde.
1: Denn auf Dauer, davon sind die Raumplanerinnen und Raumplaner der Technischen Universität Wien überzeugt, werden wir uns die Zersiedelung nicht mehr leisten können. Warum es dennoch verlockend ist, auf der grünen Wiese zu bauen, erläutert der Architekt Elmar Ludescher vom Bregenzer Architekturbüro Ludescher und Lutz.
3: Es ist immer einfacher, in der grünen Wiese zu bauen, als in einer Baulücke. Aber die Allgemeinheit muss natürlich für die Infrastruktur aufkommen. Wasser, Strom, Gas. Ich brauche Straßen, ich brauche Kindergärten. Umso wichtiger ist, dass wir die Ortszentren stärken und diesem Ausufern Einhalt gebieten. Und da muss man über dieses Kirchturmdenken hinwegkommen und die Landschaft wieder ernst nehmen, weil der Landschaftsraum ist eines der wichtigsten Dinge, die wir haben da im Alpenraum. Und da interessieren mich als Architekt jetzt nicht wirklich die Ortsgrenzen. Viel wichtiger ist der Landschaftsraum und da gibt es Nachholbedarf im Verständnis oder im Sensorium.
1: Einen Vorschlag, wie man der Zersiedelung Einhalt gebieten kann, hat der Projektentwickler Markus Schadenbauer. Über einen Zeitraum von etwa 20 Jahren hatte er gemeinsam mit anderen das einst heruntergekommene Zentrum von Hohenems zu neuem Leben erweckt. Das geschah durch Maßnahmen wie Verkehrsberuhigung, einer hochwertigen Sanierung des Altbestandes, Nachverdichtungen mit qualitätvollen Neubauten oder der gezielten Ansiedelung von kleinen, aber feinen Geschäften.
4: In Vorarlberg ist man ja mal davon ausgegangen, dass die Bevölkerungszahl viel, viel schneller wächst und deshalb hat man ja ganz viel Bauland gewidmet. Und vor dem Problem stehen wir, dass eigentlich gewidmetes Bauland nicht rückgewidmet werden kann. Aber ich glaube auch, diesen Anreiz zu schaffen, zu sagen, ich habe zwar einen Baugrund, aber ich finde es einfach da herinnen wesentlich interessanter. Die Kanalgebühren bemessen sich vielleicht an der Entfernung zum Ortskern. Umso weiter weg, umso höhere Infrastrukturkosten muss ich auch tragen. Bin ich dann auch bereit, da draußen zu bauen? Das sind vielleicht ein bisschen unangenehme Entscheidungen, aber ich glaube schon, wir müssen schauen, dass wir diese Kerne nachverdichten können, ohne dass wir ein neues Baufeld aufmachen. Und in die Richtung müssen wir konsequent arbeiten.
1: Dieser Meinung ist auch Elisabeth Leitner vom Forschungsbereich Bau- und Planungskultur im ländlichen Raum der TU Wien. Die Architektin erklärt, wie man über Ortskernabgrenzungen der Zersiedelung Einhalt gebieten könnte.
5: Zu jeder Gemeinde gibt es eine Ortskernabgrenzung. Die setzt sich aus unterschiedlichen Kriterien zusammen, mit Bebauungsdichte, mit öffentlichem Verkehr. Und dass man auf dieser Abgrenzung aufsetzend agiert und sagt, die Dinge, die dort drinnen geschehen, die werden auch gefördert. Das, was draußen geschieht, das wird nicht mehr gefördert. Und dass man dadurch ein Umdenken erwirkt. Einerseits, dass man lernt, okay, offensichtlich ist es klüger zu verdichten. Ich glaube, dass das dann auch jeder Mensch merkt, dass das lebenswerter ist, wenn ein Zentrum lebendig ist.
1: Mit der Verdichtung von Ortszentren beschäftigt sich auch Stefan Bindreiter vom Forschungsbereich örtliche Raumplanung der Technischen Universität Wien.
6: Es wird organisierter begonnen, nachzuverdichten, weil eben das Leben in den Ortszentren durchaus auch seine Vorteile hat, wenn man mit dem Rad zu Fuß die Dinge erledigen kann und nicht zwingend zwei Autos braucht, um den Alltag zu bewältigen. Wenn dann Kinder da sind mit Hol- und Bringdiensten, weil auch der öffentliche Verkehr effizienter funktionieren kann, wenn da gute Dichten da sind.
1: Die steigende Attraktivität von Ortszentren habe, so Raumplaner Stefan,

0: Bindreiter auch mit Veränderungen beim Bau von Einfamilienhäusern zu tun. Doch vor wenigen Jahren konnte man, häufig mit Nachbarschaftshilfe, sein Haus auf einem einigermaßen großen Grundstück errichten. Doch die Kostenexplosion der vergangenen Jahre sowie strengere Regeln bei der Kreditvergabe haben den Bauboom einbrechen lassen. Für die meisten sei die Errichtung eines eigenen Hauses, so Bindreiter, deshalb kaum mehr oder nur noch mit Abstrichen möglich.
1: Der Garten im Grünen, das ist ja eigentlich mittlerweile mehr Illusion als Realität, wenn man sich die Siedlungsstrukturen anschaut. Man hat die 3 bis 5 Meter Gartenstreifen rundherum, wo halt dann der Rasenmäherroboter fährt, wenn nicht überhaupt schon Kunstrasen verlegt ist. Und ich glaube, dass es eine Aufgabe der Planung ist, zu vermitteln und mit positiven Beispielen zu zeigen, wie räumliche Qualitäten anders entstehen können und dabei aber dann die nötigen Dichten entstehen können mit einem Qualitätssprung, einem positiven für alle Beteiligten.
0: Nachverdichtung ist nicht nur in Österreich ein Thema. In Belgien oder Portugal setze man hierbei auf steuerliche Anreize, sagt Architekt Philipp Weinberger, der diesen Ansatz als nachahmenswert sieht.
2: Es gibt ja Länder in Europa, die das genauso umsetzen, dass sie sagen, halbe Mehrwertsteuer an Arbeiten im Bestand oder Mehrwertsteuer an Arbeiten im Bestand sogar streichen. Und so geht die Nachverdichtung automatisch. Ein anderer Punkt an der Nachverdichtung ist, wir haben halt da wieder so eine breite Gesetzeslage in die Bauordnungen. Da sollte man vielleicht schauen, dass man die Restriktiven ein bisschen offener macht und sagt, okay, Abstandsregeln und so weiter kann ich sehr wohl auch steuern, ob eine Nachverdichtung und Sanierung interessanter wird oder nicht so interessant ist. Und da gibt es sicher ein paar Bundesländer, die noch ein bisschen nachzuschärfen haben, wenn man das forcieren will und ich denke auch sollte.
3: Teil 3 der Radiokollegreihe, das Ortsbild von Andreas Wolf. Redaktion Monika Kalcic. Im vierten Teil schauen wir uns dann morgen an, wie Gemeinden ihre Ortskerne neu erfinden. Im Musikradio-Kolleg sprechen wir diese Woche über die peruanische Cumbia, ein Genre, das den Andenstaat in den letzten 50 Jahren stark geprägt hat. Heute gehen wir dabei der Frage nach, wie viel ein Genre über den gesellschaftlichen Status quo eines Landes verraten kann. Es geht heute nämlich um die Chicha, jener Strömung der peruanischen Cumbia, die ihren Ursprung in den peruanischen Anden hat und Ausdruck der neuen Limeños ist. Jener MigrantInnen also, die seit Mitte des 20. Jahrhunderts auf der Suche nach einem besseren Leben aus den Anden nach Lima gekommen sind. Hören Sie jetzt Melissa Erhardt mit Teil 3 der Reihe Peruanische Cumbia auf den Spuren eines Kultsounds.
4: Letztes Jahr hat Lima die 10 Millionen EinwohnerInnen-Marke geknackt. Die peruanische Hauptstadt zählt damit zu einer der größten Städte Südamerikas. Sie hat mehr EinwohnerInnen als ganz Österreich und das auf einem 1/30 der Fläche. Das merkt man natürlich an den vollen Bussen, dem ewigen Verkehr und den Straßenmärkten, an denen es so etwas wie Abstand nicht gibt. Das war aber nicht immer so. Noch im Jahr 1950 lag die EinwohnerInnenzahl in Lima bei nur 1 Million. Dann setzte, wie in so vielen lateinamerikanischen Ländern, eine starke Binnenmigration ein. Menschen aus dem ländlichen Raum migrierten in die großen Städte, auf der Suche nach besseren Jobs, besseren Chancen.
5: In Peru haben wir es zwar nie geschafft, einen Wohlfahrtsstaat aufzubauen, wie es ihn in Europa gibt, aber zumindest haben sich ein paar Elemente durchgesetzt. Der Zugang zum Gesundheitswesen und zur Bildung etwa. Es gab auch eine industrielle Entwicklung, eine schwache, aber attraktiv genug. Die Städte wurden so zu einem Anziehungspunkt. Dazu kommt, dass es Peru bis heute nicht geschafft hat, Wirtschaftswachstum in den ruralen Zonen zu generieren. Die Armut in Peru ist sehr ländlich geprägt. Den Familien blieb also nur die Option, in die Städte zu migrieren, um voranzukommen.
4: Jesús Gosa Malón ist Historiker und hat sich auf die Sozialgeschichte des kolonialen und republikanischen Limas spezialisiert. Er unterrichtet an der Katholischen Universität in San Miguel im Westen der Stadt.
5: Die Konsequenz war, dass das Planen seitens des Staates unmöglich wurde. Die Stadt wuchs viel schneller, als die Politik sie mit Dienstleistungen versorgen konnte. Also etwa, wenn es um die Gesundheit geht, um den Verkehr, du hast es wahrscheinlich selbst gemerkt. Die Stadt ist gewachsen, aber auf eine chaotische, unübersichtliche Art und Weise. Das merkt man bis heute.
4: Diese Migration wurde von vielen Limeños, den EinwohnerInnen Limas, abgelehnt. Im Radio und Fernsehen machte man sich über die meist indigenen, Quechua- oder Aymara-sprechenden MigrantInnen lustig. Sie wurden verhöhnt und stigmatisiert.
5: Es gab diese Vorstellung, dass Lima eine eigene Identität habe und diese würde von den Zugewanderten zerstört werden. Die MigrantInnen wurden als Fremde betrachtet, die die Essenz Limas verändern. Aber diese Essenz gab es nie. Lima war immer eine migrantische Stadt. Nur wer und wie viele kamen, das hatte sich geändert. Es entstand also dieser Diskurs der Ablehnung. Das Kreolische gegen das Andine, das urbane Mestizenbürgertum gegen die ländlichen Indigenen.
4: Dieser Kontext ist wichtig, um die zweite Etappe der peruanischen Cumbia einordnen zu können. Die Andine Cumbia, weitläufig bekannt als Chichas. Wir hören Soy Provinciano von Lorenzo Palacios Quispe, besser bekannt als Chacalón, aus dem Jahr 1978.

0: Ich bin ein Junge aus der Provinz. Ich stehe früh auf, um mit meinen Brüdern zur Arbeit zu gehen. Ich habe weder Vater noch Mutter, keinen Hund, der mich anbellt. Ich habe nur die Hoffnung, voranzukommen.
1: Ab Mitte der 1970er Jahre passiert etwas in Peru, das die Cumbia verändert. Das soziale Bewusstsein. Chacalón ist einer der ersten, der beginnt, über Armut, Migration, Ausgrenzung und Arbeit zu singen.
2: Das erzählt mir Alfredo Villar, peruanischer Autor, Kurator und DJ. Vor kurzem hat er ein Buch über die peruanische Cumbia herausgebracht.
1: Es ist eine Art Soundtrack des Lebens der neuen Migranten, der neuen Peruaner und Peruanerinnen, die nach und nach in den großen Städten ankommen.

0: Chacalón wächst als Sohn von Migrantinnen in Lima auf. Seine Mutter, Olimpia Quispe, ist eine Huayno-Sängerin aus Ayacucho, einer Stadt in den Anden. Huayno ist dort die traditionelle Musik, meistens sehr hohe Gesangsstimmen, die von einer Harfe, Flöten oder Saiteninstrumenten wie dem Charango begleitet werden. Aufgrund der ärmlichen Verhältnisse der Familie geht Chacalón bereits als Kind arbeiten. Er verkauft Essen auf der Straße oder tritt mit seinem Bruder in Restaurants auf, in denen sie Huaynos performen. In den frühen 1970ern beginnt er zunächst mit einer Band aufzutreten, bildet aber bald seine eigene Gruppe, Chacalón y la Nueva Crema.
1: In seinen Texten verkörpert er diese Person, die von unten kommt, die leidet, die kämpft und verraten wird, aber weitermacht. Das sind ganze Melodramen über die peruanische Gesellschaft, die die Masse sofort berührt.
2: Una melodramática sobre la sociedad peruana en esas canciones que tocó inmediatamente el corazón de la masa.
3: Er hatte schon eine gewisse Mystik, würde ich sagen. Also er hat sich sehr stark identifiziert mit den unteren Schichten.
0: Sagt auch Julio Mendíbil. Er ist Professor für Ethnomusikologie an der Universität Wien.
3: Er hatte diese Charme, wie manchmal so bei einigen Migranten zu finden ist, nicht. Also er war sehr stolz auf seine Familie, auf seine Tradition, seine Kultur. Und das konnte man auch in seinen Auftritten sehen.
0: Chacalón ist, wenn man so will, der Archetyp der Chicha, der Andinen-Cumbia. Sie ist genau das. Junge Musiker, die aus migrantischen Familien kommen oder selbst migriert sind, nehmen die bereits etablierte psychedelische Cumbia und schmücken sie mit Elementen aus dem musikalischen Raum der Anden. So spielen sie etwa weiterhin auf verzerrten E-Gitarren, adaptieren Gesangs- und Gitarrenmelodien aber für den traditionelleren Geschmack. Das ist der erste Hit der Chapis, einer Gruppe, die sich in der Andenstadt Huancayo zusammengefunden hat. Die Nummer ist eine bekannte Huayno-Nummer, die Jaime Moreira, der kreative Kopf hinter der Band, in ein Cumbia-Setting gebracht hat.
3: Ich habe all diese Musiker persönlich kennengelernt und ich kann stundenlang darüber erzählen, also wie viel Wissen sie hatten über Musik aus den Anden. Sie kannten sich sehr gut in den Repertoire und haben wirklich viele Einflüsse bewusst genommen. Aber die haben immer gesagt, also wir haben auch diese Einflüsse aus dem Westen. Wir sind Leute, die in der Stadt leben. Wir sind junge Leute und haben ein modernes Bild des Landes und wollen nicht die traditionelle Musik spielen, sondern was Neues machen, was Eigenes machen. Das war für sie sehr wichtig. Ay, ay, ay, ay, ay, qué triste es vivir.
0: Ay, ay, ay, ay, ay, qué triste es soñar. In den Texten spiegeln sich die Lebensrealitäten der jungen Musiker wider. Der migrantische Alltag wird ungeschönt erzählt. Rückschläge und Frustration sind ebenso Thema wie Alkoholmissbrauch und Kriminalität. Vor allem bei Chacalón. Das kommt nicht bei allen gut an. Vor allem bei der Mittel- und Oberschicht.
3: Meine Eltern haben diese Musik hundertprozentig abgelehnt, weil für sie diese Musik also von dem Lumpenproletariat war. Also es war wirklich sehr schlecht konnotiert, es war total stigmatisiert.
0: Erzählt Julio Mendíbil, der selbst in einer intellektuellen Familie der peruanischen Mittelschicht aufgewachsen ist.
3: Und gerade deswegen habe ich das ganz toll gefunden, ne? Weil meine Eltern das abgelehnt hatten und ich wusste, dass wenn ich Cumbia spiele, meine Eltern das total schlimm finden würden und das war natürlich der Fall. Also das war für mich natürlich ganz toll.
4: La cumbia tiene muchas canciones antiguas.
0: Ich beschließe, bei meiner eigenen Familie in Peru auf Tuchfühlung zu gehen. Dazu besuche ich meine Tante in Barranco. Der Bezirk gilt als das Künstlerviertel Limas. Das Kreolische hat hier Tradition. Schon mein Opa hat hier seine eigene Schneiderei gehabt. Meine Tante führt ein kleines Geschäft, in dem sie Kleidung verkauft. Zu Cumbia hat sie ein gespaltenes Verhältnis.
5: Sí, me gusta la cumbia, me gusta bastante la cumbia. Al principio, en hace muchos años que te puedo decir en los 80, 70 y 80 me parecía que era una música un poco vulgar para mi estilo, ¿no?
0: Sie erzählt mir, dass sie die Cumbia zwar mag, in den 1970ern und 1980ern war ihr der Musikstil aber ein bisschen zu vulgär.
6: Ich finde, es war eine vulgäre Musik, weil sie eher in den unteren Schichten gehört wurde, weißt du?
2: Mira, en realidad la palabra chicha significa borrachera. Me voy de chicha. ¿Cómo terminaste en la fiesta? Chichaza, ¿no?
0: Chicha könnte man auf gut Deutsch mit Sauferei übersetzen, erzählt Alfredo Villar. Tatsächlich gab es das Wort schon vor der Musik. Als Chicha kennt man in Peru sowohl ein nicht-alkoholisches Getränk als auch eine Art Maisbier aus dem Andenraum. Daher die Verbindung zu Alkohol.
1: Der Begriff Chicha hat auf kultureller Ebene eine negative Bedeutung. Er wird mit Informalität, Unordnung und Chaos assoziiert, mit subalternen und indigenen Gruppen. Und nachdem niemand in einem Land, das zu 80% indigen ist, indigen sein möchte, kommt es zu dieser Reaktion. Ich bin eleganter, ich assoziiere mich nicht mit Chicha, weil das würde mich ja mit den Subalternen, den Armen, den Indigenen in Verbindung bringen, nicht wahr?
0: Alfredo Villar wehrt sich, wie viele andere, gegen diese starre Sicht. Für ihn ist die Chicha die kreative Übertretung der Norm. Chicha bedeutet Widerstand, die Kreuzung von Dingen, die sonst nicht zusammengedacht werden. Das Weiße und das Indigene, das Urbane und das Ländliche, das Moderne und das Traditionelle.
2: Finalmente lo interesante son las mezclas, ¿no? Es como una cosa como lo que los brasileños.
1: Letztendlich sind es die Mischungen, die interessant sind. Es ist wie die Anthropophagie der Brasilianer, die metaphorische Menschenfresserei. Wir wollen den Weißen essen und aus diesem Akt des Kannibalismus etwas Neues machen. Das ist eine andere Form des Widerstandes, nicht dieser typische Anti-Imperialismus, die nordamerikanische und europäische Kultur ganz abzulehnen. Es geht eher darum, alles zu verschlingen, um etwas Neues zu schaffen. Es wird nämlich niemals dasselbe sein. Die Art und Weise, wie wir uns das, was von außen kommt, aneignen, wird immer anders sein.
7: Und wie die peruanische Cumbia ihren Weg bis nach Österreich gefunden hat, beziehungsweise findet, das hören Sie morgen im Musikradio-Kolleg, das Melissa Erhardt diese Woche gestaltet hat. Redaktion der Sendereihe, Astrid Schwarz. Und das war's für heute mit dem Radiokolleg.
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9: Am Mikrofon Daniela Nicolai. Die FPÖ hat im Parlament heute den jüngsten Fall von Kindesmissbrauch durch den Kabarettisten Günter Pahl alias Gunkel zum Thema gemacht. In einem dringlichen Antrag forderten die Freiheitlichen schärfere Strafen und mehr Schutz für Kinder. Peter Stacher berichtet.
10: Die freiheitliche Familiensprecherin Ricarda Berger kritisiert, dass in Missbrauchsfällen die Täter geschützt würden, nicht die Opfer. Das derzeit mögliche Strafmaß sei zu niedrig, sagt sie.
11: Für die von Pahl vorgeworfenen Delikte drohen laut Staatsanwaltschaft 6 Monate bis 5 Jahre Haft. Für uns ein Strafrahmen, der in keinem Verhältnis zur Schwere solcher Taten steht.
10: Justizministerin Anna Sporrer von der SPÖ betont, dass es vor dem Gesetz keinen Unterschied mache, welchen Status, Beruf oder gesellschaftliche Stellung ein Täter hätte.
12: Ich halte es hier nicht für den geeigneten Moment, aus Anlass eines konkreten Falles politisches Kleingeld zu wechseln.
10: Nach dem letzten Kinderschutzpaket seien weitere Verbesserungen im Schutz von Kindern in Form einer EU-Richtlinie mit Höchststrafen und längeren Verjährungsfristen in Umsetzung.
9: Der Nationalrat hat die sogenannte Aktivpension beschlossen. Wer nach dem gesetzlichen Pensionsantrittsalter weiterarbeitet, soll ab 2027 bis zu 15.000 Euro im Jahr steuerfrei verdienen können. Das gilt unabhängig davon, ob man seinen Pensionsantritt aufgeschoben hat oder ob man bereits Pension bezieht und zusätzlich einer bezahlten Tätigkeit nachgeht. Voraussetzung sind jedenfalls 40 Versicherungsjahre. Wer von Australien nach New York fliegt, muss bisher mindestens einmal zwischenlanden. Ab Mitte 2028 soll sich das ändern. Die Fluggesellschaft Qantas will dann nonstop von Sydney nach New York fliegen. Mehr von Tina Hahnreich.
13: Rund 18 Stunden nonstop im Flieger. Die australische Airline Qantas will ab Mitte 2028 Direktflüge von Sydney nach New York anbieten. Rund 16.000 Kilometer in einem Stück. Das spart etwa 3 Stunden, denn bisher geht die Strecke nur mit einem Zwischenstopp in Auckland. Möglich machen sollen das speziell umgerüstete Airbus-Maschinen. Mit einem Zusatztank von 20.000 Litern können die Flieger bis zu 22 Stunden in der Luft bleiben. Laut der Airline hat sich die Nachfrage auf den New York-Verbindungen seit 2023 fast verdoppelt. Neben der Verbindung nach New York arbeitet Qantas auch an anderen Ultralangstrecken. Den Anfang machen Direktflüge von Sydney nach London im Oktober 2027.
9: In Südtirol ist heute ein deutscher Bergsteiger ums Leben gekommen, der zweite innerhalb weniger Stunden. Der Mann stürzte in den Dolomiten am 2810 Meter hohen Seekofel ab. Seine Leiche wurde mit dem Hubschrauber von einem Geröllfeld geborgen. Erst gestern war ein anderer Deutscher auf einem Höhenweg in Südtirol tödlich verunglückt. Das Wetter.
14: Alles ruhig beim Wetter heute Nacht. Es bleibt überall trocken, Nebel bildet sich nur stellenweise und der Wind flaut auch in Ostösterreich ab. Morgen der Donnerstag wird ein wechselhafter Tag. Die Sonne scheint nicht mehr so oft wie heute und im Tagesverlauf müssen wir verbreitet mit Regenschauern oder Gewittern rechnen. Von Salzburg bis Eisenstadt schon am Vormittag, am Nachmittag sind dann auch weit im Westen und im Süden Schauer möglich. Es wird windig und der Nachmittag bringt meistens 13 bis 21 Grad, in Südösterreich bis 23 Grad. So viel zum Wetter von Daniel Zeindlinger.
7: Der polnische Fürst Antoni Henryk Radziwiłł ist aus politischen und diplomatischen Gründen ein Leben lang zwischen Berlin, Posen, Warschau und St. Petersburg gependelt. Er hat einen künstlerischen Salon in Berlin betrieben und war eng mit der preußischen Königsfamilie verknüpft. Ob das König Wilhelm II. Von Preußen war oder Prinz Louis Ferdinand von Preußen. Sogar seine Frau war eine preußische Prinzessin. Radziwiłł war interessiert an einer Wiedererrichtung Polens in einer Art Personalunion mit Preußen, was ihn in Polen nicht gerade beliebt gemacht hat. Umso beliebter allerdings war er unter den Musikern jener Zeit, zu Beginn des 19. Jahrhunderts, die sich um ihn bemühten und ihm einige Werke gewidmet haben. Stefanie Madertaner weiß mehr.
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16: Willkommen zu einem Ausgewählt, in dem wir versuchen, uns dem Fürsten Anton oder Antoni Henryk Radziwiłł anzunähern. Dieser polnische Fürst stammte aus einer der mächtigsten und reichsten Magnatenfamilien Polen-Litauens. Er wurde nach dem Wiener Kongress Statthalter in Posen. Posen, das war eine Art von Satellitenstaat in Polen. Heute ist Posen die 5. Stadt in Polen. Nicht nur Beethoven, Mendelssohn Bartholdy oder Maria Szymanowska bemühten sich um die Gunst des polnischen Fürsten, sondern auch vor allem der junge Chopin. In einigen Briefen an seinen Freund Titus beschreibt Chopin, wie wichtig es für ihn wäre, endlich den, Zitat, Posener Radziwiłł in Berlin zu treffen. Radziwiłł wird am 20. des Monats erwartet, schreibt Chopin am 16. September 1828 aus Berlin. Als er ihn dann endlich trifft, ist ihm das seltsamerweise nur ein paar wenige Zeilen wert. Zitat: Es stimmt, Fürst Radziwiłł und mehr noch die Fürstin sind sehr höflich. Sie haben mich nach Berlin eingeladen und boten mir sogar an, in ihrem Palais zu wohnen. Netzwerken, Networking schon damals im Grunde immer schon unerlässlich, vor allem für Künstler. Auch das lernt man rund um den Fürsten Antoni Henryk Radziwiłł. Der junge Chopin widmete ihm schließlich sein Klaviertrio in G-Moll, Opus 8.

Allegretto, vierter Satz aus dem Klaviertrio in G-Moll, Opus 8 vom jungen 18-jährigen Chopin. Daniel Hope, Violine, Camille Thomas, Cello und am Klavier Julien Brocal. Fürst Antoni Henrik Radivio war eng verknüpft mit Preußen. Er hatte ab 1792 in Göttingen studiert und bekam dann als kunstsinniger und sehr wohlhabender polnischer Adeliger eine Einladung von dem ebenfalls an Musik interessierten Friedrich Wilhelm II. Beide spielten recht gut Cello. Radziwiłł komponierte auch. Antoni Radziwiłł verliebte sich in eine preußische Prinzessin und durfte sie nach einigem Hin und Her sogar heiraten. Diese Prinzessin Luise war eine Nichte von Friedrich dem Großen. Bis 1797 war einer der Hofkomponisten von Friedrich Wilhelm II. Luigi Boccherini, der ihm die gewünschten Kammermusikwerke aus seiner Wahlheimat Spanien zusenden musste. Am besten jeweils Stücke mit zwei Celli, sodass der König auch mitspielen konnte. Solche Klänge konnte der junge Antoni Henrik Radziwiłł am preußischen Hof in Berlin hören, wenn er zu Gast war.

Finalsatz aus dem Streichquintett in F-Dur, Gérard-Verzeichnis 338 von Luigi Boccherini mit dem Ensemble Concertant Frankfurt. Chopin bemühte sich um ein gutes Verhältnis zum mächtigen und musikbegeisterten Fürsten. Antoni Radziwiłł, damals Statthalter von Posen. Er kam aber als junger Mann auch ins Dilemma, als er Gesangsvariationen über eine Dumka von Antoni Radziwiłł abschreiben sollte, für die damals berühmte und laut Chopin immer müde Sängerin Fräulein Sonntag, wie er sie nennt. Gemeint ist die damals bekannte Sopranistin Henriette Sonntag. Chopin schreibt an seinen Freund Titus: Es sind dies Variationen über eine ukrainische Dumka. Thema und Ende sind hübsch, aber die Mitte gefällt weder mir noch Fräulein Sonntag. Ich habe sie ein wenig abgeändert, jedoch nicht so, dass sie nun gelungen scheint. Der Ausbruch des Novemberaufstands in Warschau 1830 gegen die russische Oberhoheit, der dann in den russisch-polnischen Krieg mündete, schwächte auch die Position von Antoni Radziwiłł. Er musste als Statthalter von Posen zurücktreten. Am Vorabend des Novemberaufstands 1830 erklang dieses Chopin-Konzert in E-Moll zum ersten Mal im Nationaltheater in Warschau mit Chopin als Solist am Klavier.

Frédéric Chopin, Klavierkonzert Nummer 1 in E-Moll, daraus der dritte Satz. Solist am Klavier Daniil Trifonov. Das Mahler Chamber Orchestra wurde von Michail Pletnyov geleitet. Die 1789 geborene Komponistin Maria Szymanowska widmete dem Fürsten Radziwiłł eine Serenade für Cello und Klavier. Exakt dieses Stück war leider nicht auffindbar im ORF-Audioarchiv, aber viele andere schöne Klavierstücke von ihr. Maria Szymanowska starb viel zu früh, mit 41 Jahren, an Cholera. Sie war eine polnische Klaviervirtuosin. Von ihrem Mann ließ sie sich scheiden, da er ihre Karriere als Musikerin zu blockieren versuchte. Szymanowska trat auch mit vorhin erwähnter Sängerin Henriette Sonntag auf. Berühmt ist diese Klaviervirtuosin aber geworden durch die Worte Goethes, den sie 1823 in Marienbad kennenlernte. Er widmete ihr das Gedicht Aussöhnung und er beschreibt sie sehr anschaulich in einem Brief an seine Schwiegertochter Ottilie von Goethe. 18. August 1823 aus Marienbad. Madame Szymanowska, ein weiblicher Hummel, mit der leichten polnischen Fazilität, hat mir diese letzten Tage höchst erfreulich gemacht. Hinter der polnischen Liebenswürdigkeit steht das größte Talent, gleichsam nur als Folie oder, wenn du willst, umgekehrt. Das Talent würde einen erdrücken, wenn es ihre Anmut nicht verzeihlich machte.

Nocturne in A-Dur, Le Murmure, das Flüstern und ein Scherzando in F-Dur von Maria Szymanowska. Am Klavier Karina Wisniewska. Wir sind in einem ausgewählt über den Fürsten Antoni Henrik Radziwiłł. Auch der junge Felix Mendelssohn Bartholdy kam erst 12-jährig nicht an Radziwiłł vorbei. Sein Klavierquartett Nummer 1 in C-Moll, das Opus 1, ist Antoni Radziwiłł gewidmet. Mit den Worten gewidmet dem Prinzen Anton Heinrich von Radziwiłł, einem beachtlichen musikalischen Amateur. Komponiert im Herbst 1822. Das folgende Scherzo daraus enthält schon alles, was Mendelssohn ausmacht, an Leichtigkeit und Eleganz.

Das Schubert-Ensemble of London mit Musik des erst 12-jährigen Felix Mendelssohn Bartholdy. Scherzo Presto aus dem Klavierquartett Nummer 1 in C-Moll. Fürst Radziwiłł war mit einer preußischen Prinzessin, Luise von Preußen, verheiratet. Er führte in Berlin eine Art von Kunstsalon, ein offenes Haus, das ein wichtiges Zentrum war für den damaligen kulturellen und musikalischen Austausch. Auch Mendelssohn war immer wieder dort in diesen Adelskreisen. Er konnte seine Werke präsentieren und sich mit dem Fürsten über Goethe unterhalten. Radziwiłł war ein Goethe-Verehrer und hatte sogar eine Bühnenmusik zu Goethes Faust komponiert. Auch Beethoven, der Radziwiłł vielleicht zur Zeit des Wiener Kongresses traf und kennenlernte, jedenfalls um die Musikliebe des Fürsten wusste, widmete dem Fürsten einige schottische Lieder und eine große festliche Ouvertüre. Und damit kommen wir jetzt zu einem Werk, das ich erst über Radziwiłł im Rahmen dieser Sendung näher kennenlernte. Die gleich folgende Ouvertüre wurde am 25. Dezember 1815 in Wien uraufgeführt. Sie heißt »Zur Namensfeier« und ist dem polnischen Fürsten Antoni Henryk Radziwiłł gewidmet, wobei Beethoven ihn Anton Heinrich Radziwiłł nannte, wie damals die meisten.

Ludwig van Beethoven, Ouvertüre zur Namensfeier Opus 115, gewidmet Antoni Henrik Radziwiłł, mit dem Gewandhausorchester Leipzig unter Ricardo Chailly. Dieses ausgewählt war dem polnisch-litauischen Politiker, Statthalter, Fürsten, Mäzen, Musiker Henrik Antoni Radziwiłł gewidmet. Zum Schluss hier noch einmal ein Satz aus dem Klaviertrio Opus 8 in G-Moll von dem erst 18-jährigen Frédéric Chopin. Ihm war die Unterstützung und Freundschaft zu Radziwiłł sehr wichtig. Und so habe ich über diesen polnischen Musikliebhaber nicht nur neue Stücke kennengelernt, sondern auch ein weiteres Mal erkannt, wie wichtig das Kennenlernen der richtigen Leute, der wichtigen, also vermögenden und einflussreichen Menschen schon immer für Künstler und Künstlerinnen war.

Adagio Sostenuto aus dem Klaviertrio in G-Moll, Opus 8 des jungen Frédéric Chopin. Daniel Hope Violine, Camille Thomas Cello und Julien Brocal am Klavier. Technik heute hier Sascha Schenold und nach einem ausgewählt über Antoni Henrik Radziwiłł sagt Stefanie Madertaner auf Wiederhören.

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1: Donnerstag, der 24. September. Im Studio ist Daniela Nicolai. Die geplante Reform von Wehrdienst und Zivildienst muss zumindest eine Oppositionspartei mittragen. Nach der ersten Verhandlungsrunde kritisieren FPÖ und Grüne aber, dass ihnen die Regierung noch keinen Gesetzentwurf vorgelegt hat. Stefan Kappacher.
2: Der Plan der Koalition sei ein Murks, aber aus staatspolitischer Verantwortung trete man in Verhandlungen ein, sagt FPÖ-Wehrsprecher Volker Reifenberger. Was nicht gehe, das sei der geplante Zwischenschritt zur Verlängerung des Zivildienstes. Das soll ja nur dann passieren, wenn zu wenig Präsenzdiener aufkommen. Was aus der Sicht Reifenbergers fix ist. Die Regierung täuschte die jungen Männer.
3: Wir verlängern das Bundesheer und natürlich müssen wir dazu auch entsprechend den Zivildienst gleichzeitig verlängern. Das wäre ein ehrlicher Zugang. Das ist auch das, was wir fordern.
2: Die Grünen wiederum sehen in der vorgelegten Koalitionseinigung eine Schlechterstellung des Zivildienstes. Die werde es mit den Grünen sicher nicht geben, sagt Verhandler David Stöck-Müller. Die Regierung müsse sich da bewegen. Die Grünen wollen unter anderem eine bessere Bezahlung für Zivildiener.
1: Außenministerin Beate Meinl-Reisinger versteht die Aufregung um die Israel-Kritik des Bundespräsidenten nicht. Österreich habe eine klare Haltung, sagte Meinl-Reisinger am Rande der UNO-Vollversammlung in New York. Man stehe an der Seite Israels, müsse aber auch sagen, wo rote Linien überschritten werden. Alexander van der Bellen hat Israel Kriegsverbrechen in den Palästinensergebieten vorgeworfen. Auch heute ist der Nahostkonflikt Thema bei der UNO. Reden von Israels Premier Benjamin Netanyahu und Palästinenserpräsident Mahmoud Abbas stehen auf dem Programm. In Deutschland muss sich ein ehemaliger Minister vor Gericht verantworten. Verkehrsminister Andreas Scheuer war vor 7 Jahren für die gescheiterte Autobahnmaut nur für Ausländer zuständig. Im Prozess geht es darum, ob er in einem parlamentarischen Untersuchungsausschuss zur Maut gelogen hat. Aus Berlin Maria Knips-Witting.
4: Mit ernster Miene betritt der ehemalige Verkehrsminister Andreas Scheuer das Landgericht Berlin. Sein Anwalt beteuert seine Unschuld.
5: Herr Scheuer hat diesem Land über 20 Jahre gedient in verschiedenen Funktionen. Und dabei hat er die Rechte des Deutschen Bundestages immer sehr ernst genommen. Und deshalb ist er auch so engagiert, diesen Vorwurf zu widerlegen.
4: Scheuer war als Verkehrsminister für die Einführung der sogenannten Ausländermaut zuständig. Nach einer Klage von Österreich hat der Europäische Gerichtshof die Maut gekippt. Scheuer hat aber schon davor Verträge mit den Betreiberfirmen unterschrieben. Deutschland musste deshalb 240 Millionen Euro Schadenersatz zahlen. Im Untersuchungsausschuss haben die Betreiber ausgesagt, sie hätten Scheuer angeboten, das Urteil abzuwarten. Scheuer hat aber ausgesagt, er könne sich daran nicht erinnern.
1: Homeoffice boomt weiter. Viele heimische Unternehmen bieten ihrer Belegschaft die Möglichkeit, von zu Hause zu arbeiten. Das zeigt eine Umfrage in Kooperation mit der Uni Graz. Jeder dritte Arbeitnehmer wünscht sich sogar mehr Tage im Homeoffice. Claudia Peintner-Schmidt berichtet.
6: Statt in die Arbeit zu pendeln, arbeiten viele Menschen von zu Hause aus. Vor allem seit der Corona-Pandemie haben flexible Arbeitsmodelle zugenommen. Mittlerweile ist Homeoffice in 7 von 10 heimischen Unternehmen für mindestens die Hälfte der Belegschaft möglich. Das zeigt eine aktuelle Umfrage von Deloitte. Homeoffice ist vor allem bei Mitarbeitenden beliebt, sagt Katrin Hintermeier von Deloitte.
7: Weil Mitarbeitende vor allem ihr unmittelbares Arbeitsumfeld im Blick haben, also wie produktiv kann ich arbeiten, wie gut geht's mir dabei.
6: Führungskräfte achten hingegen vor allem darauf, wie sich die Arbeit im Homeoffice auf die Zusammenarbeit im Team und zwischen unterschiedlichen Abteilungen auswirkt.
1: Wegen einer Drohnensichtung am Flughafen Berlin ist der Betrieb am Abend vorübergehend eingestellt worden. Für 45 Minuten gab es keine Starts und Landungen, Verspätungen und Umleitungen waren die Folge. Um 21 Uhr wurde die Sperre wieder aufgehoben. Die Polizei hatte keine Drohne finden können. Heuer wurden im Bereich des Berliner Airports bereits 28 Mal Drohnen registriert. Das waren die Nachrichten. Und jetzt zum Wetter.
8: Unbeständiges Wetter begleitet uns heute durch den Donnerstag. Noch ist es überall trocken, in der Früh starten wir oft noch mit Sonne. Von Deutschland und Tschechien her treffen aber nach und nach Wolken und Regenschauer ein. Am Vormittag bereits zwischen Salzburg und Eisenstadt, am Nachmittag dann auch weiter im Westen und im Süden. Auch Gewitter sind heute möglich. Es wird sehr windig im Tagesverlauf und die Höchsttemperaturen bewegen sich zwischen 13 Grad im oberen Waldviertel und 23 Grad im Süden der Steiermark. Die kommenden Tage werden dann schrittweise sonniger und wärmer. So viel zum Wetter von Daniel Zeindlinger.
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1: Wir sind in der Wiener Hofburg in einem traditionsreichen Saal, nämlich dem Schreivogelsaal. Der ist benannt nach Josef Schreivogel, einem Theatermann an der Wende vom 18. zum 19. Jahrhundert, einem Aufklärer, einem Mann, der Jakobiner gewesen ist, der sich an Kant orientiert hat. Und genau hier findet eine Tagung zum Thema das okkulte Wien vom Mittelalter bis zur Moderne statt. Und Christa Tutzei, Sie sind die maßgebliche Organisatorin dieser Tagung. Sie ist interdisziplinär, Sie selbst sind Germanistin. Wie haben Sie denn diesen erlesenen Kreis von Fachleuten zusammengetrommelt? Christa Agnes Tutzei, Mittelaltergermanistin.
2: Dadurch, dass diese Thematik nicht nur in der mittelalterlichen Zeit angesiedelt ist, sondern in unterschiedlichen Epochen und ich auf etlichen interdisziplinären Kongressen solche Fachgelehrte kennengelernt habe, habe ich mir gedacht, man könnte so eine Tagung einmal machen, weil die eigentlich in Wien noch nie stattgefunden hat in dieser Form. Es war zwar voriges Jahr eine Ausstellung über das Okkulte in der Kunst, aber das Theoretische bzw. die unterschiedlichen Disziplinen in der Zusammenschau in Bezug auf Wien ist eigentlich ein Novum.
1: Was eigentlich verwunderlich ist, denn Wien schreit ja geradezu danach mit seinen geheimnisvollen Histörchen, aber auch mit seiner okkulten Geschichte. Okkult heißt ja verdeckt.
2: Beziehungsweise verborgen und teilweise auch, wenn man sich die Wissensformen anschaut, teilweise auch an der Grenze zum Illegitimen. Das heißt also, Okkult ist in dem Sinn ja ein wenig ein volatiler Begriff, also der sich vom Mittelalter bis in die Moderne relativ wandelt. Das heißt, er ist nicht stabil. Das heißt, im jeweiligen Kontext hat man etwas anders verstanden. Wir verwenden ihn selbstverständlich als heuristischen Begriff, sagen aber immer dazu, wie unterscheidet sich das zum Beispiel? Also vom Aberglauben, von der Magie, von irgendwelchen Arkanwissenschaften, von der Alchemie und so weiter. Es gibt zwar Kunst, die unterscheidet sich.

0: wird dann mit der Zeit, also im 19. Jahrhundert und so weiter, plötzlich abgelöst von diesem Begriff der Charlatanerie. Also diese Ärzte, also wie Mesmer, schrammen ja sehr an diesem Begriff vorbei, beziehungsweise wenn man sich bis heute die Zeitungen durchliest und dann liest, dass eine sogenannte Schamanin gesucht wird, dass er eigentlich verurteilt werden soll wegen einer Charlatanerie, dann weiß man, also man befindet sich zwar im 21. Jahrhundert, aber die Tradition geht bis ins 19. zurück.
1: Sie selbst sind Medievistin, also Mittelalterspezialistin. Auf dieser Tagung sprechen Sie über Wien und die Semantik des Okkulten im Spätmittelalter, also die Begrifflichkeit, die Wortwahl.
0: Die Begrifflichkeit des Aberglaubens war im Mittelalter etwas, was man unterschiedlichen Bereichen zugewiesen hat. Zum Beispiel hat man zugewiesen, dass eine Wahrsagerei, Aberglauben. Ich habe mich speziell bei meinem Vortrag damit auseinandergesetzt, eine Figur, die allgemein bekannt ist, und zwar unter Hexe, nachzuweisen, also welche Vorformen hat es da im Mittelalter gegeben, und zwar haben die geheißen, die Unholden. Und die haben bestimmte Eigenschaften, die sich zwar schon also dann mit der späteren Hexe decken, aber doch nicht immer ganz. Das heißt, also zum Beispiel hat ein niederösterreichischer Autor ein Gedicht über Unholde geschrieben, also was die eigentlich sind. Er hat beschrieben, also Leute, die auf irgendwelchen Hausbesen reiten, also ein Klischee, das man so ohnehin kennt und mit der Hexe ja verbindet. Und der hat dann aber dazu geschrieben, aber das sind nicht die eigentlichen Unholden, sondern die Unholden sind Leute, die politische Ratgeber der Oberen sind und die diese in einer Form beeinflussen, dass es ganz, ganz negativ sich auswirkt. Nicht nur auf die Herrschaft, sondern anscheinend auf die ganze Gesellschaft. Und das war immerhin 1300, wenn man das bedenkt. Das heißt also, er konnte dieses offensichtlich schon vorhandene Klischee, also zumindest in deutscher Sprache, weil in Latein hat es das natürlich schon vorher gegeben, umwandeln in einen Vergleich mit irgendwelchen schlechten Ratgebern. Spätere Leute wie der Beheim, der Finkler und der Hartlieb haben ganz konkret über diese Schar von Frauen, die da durch die Nacht reisen, gesprochen, dass die auf Böcken reiten oder auf irgendwelchen wilden Tieren und so weiter. Das ist alles vorgekommen. Aber der Teufelspakt, der kommt erst später.
1: Das heißt, den hat man vorher nicht gebraucht. Mir scheint das, wenn Sie das so erzählen, dass das eine eminente politische und gesellschaftspolitische Bedeutung hat oder zumindest eine Komponente, der schlechte Ratgeber, der dann zu Lasten der Allgemeinheit den Mächtigen verführt sozusagen.
0: Auf jeden Fall hat man also unter bestimmten intellektuellen Dichtern, wie zum Beispiel der Walter von der Vogelweide, ja, der sehr politisch, der hat politische Lieder geschrieben. Und offenbar dieser, möglicherweise der Stricker, man weiß es nicht genau. Auf jeden Fall ist das Gedicht betitelt worden unter Aberglauben. Natürlich ein moderner Titel. Er sagt niemals, der Begriff Aberglauben existiert nicht. Es gibt Unglauben, Ketzerei, Zauberei. Aberglauben in unserem Sinn kommt erst dann später, das ist der sogenannte Afterglaube. Der hat aber ein bisschen eine andere Bedeutung als unser Wort oder Begriff Aberglaube. Und diese politischen Dichter, es war ja der Beheim, der über den Dracul geschrieben hat, über den Flattepesch, der hat ja auch eine so quasi zeitgenössische Arbeit über diesen, einen der ersten, über den Flattepesch abgeliefert. Natürlich nicht als, wie es später genannt wurde, als Vampir, sondern als Gewaltherrscher, blutrünstig, grausam. Auf der einen Seite. Auf der anderen Seite hat man natürlich da festgestellt, ja, er hat gegen die Türken agiert und das hat man zumindest als so quasi ein bisschen positiv gesehen. Aber Flattepesch, wissen wir ohnehin, wollte ja damit sein Reich zurückbekommen. Deswegen war er ja Osmanenkämpfer oder Türkenkämpfer.
1: Aber da taucht ja eigentlich das männliche Wort des Unholds auf. Der Unhold, das

0: Ich habe bis vor kurzem auch noch verwendet, waren heute ein bisschen antiquiert. Das ist ein schlechter Mensch.
1: Aber der Unterschied ist der, also dass man dieses Wort eigentlich hauptsächlich im Plural gebraucht hat. Das heißt, also man hat unter diesem Begriff meistens doch Frauen verstanden, die Unholden. Und die waren teilweise schon in den Sachsengesetzen bekannt dafür, dass sie eben kannibalistisch sind und alles Mögliche aufführen. Und das ist dann später gewandert in alle diese kanonistischen Schriften, die so schon im 8., 9. Jahrhundert vorhanden waren, von einem geheimnisvollen Zug von Frauen, die durch die Nacht reisen. Und die verwenden dann teilweise plötzlich ein deutsches Wort, und zwar die Holden und die Unholden. Und die Holden waren die benevolenten Leute, die unter Umständen da so quasi so wie diese Schicksalsgöttinnen, die da Fruchtbarkeit gebracht haben. Die Unholden waren diejenigen, die genau das Gegenteil gemacht haben. Also so hat man das irgendwie unterschieden. Und je weiter das gegangen ist, dann hat man das eine Zeit komplett vergessen. Also diese Klischees da, diese Narrative. Und erst am Ende des Mittelalters, mit zum Beispiel das bekannteste, der Hexenhammer, hat man das Ganze wieder ausgepackt. Weil die Sache war ja die, also diese Frauenzüge, wo man nicht genau gewusst hat, wer ist das jetzt überhaupt? Sind das Dämonen oder sind das fiktive Leute, sind das Geister oder wer ist das? Ja. Das war nicht so ganz genau bekannt, das war nicht so im Fokus. Sondern man hat nur gesagt, unter der Diana reisen irgendwelche Frauen durch die Nacht. Wo die hinreisen, was die da überhaupt machen, das war nicht so ganz sicher. Und das hat man aber als Illusion von Frauen oder meistens Alten, so quasi alten Weibern gestanden. Also man hat gesagt, naja, das kann man nicht glauben. Und wer das glaubt, der muss Buße tun, das waren nämlich Bußschriften. Ja. Also wer das glaubt, der muss Buße tun und das beten oder sonst irgendwas machen. Aber es war auf keinen Fall, ist das geglaubt worden. Also die sogenannten intellektuellen Kleriker haben das als Illusion und als Geschwätz und als, naja, die sind halt alt, so quasi bezeichnet. Und später dann hat man das plötzlich alles geglaubt, dass die fliegen können, dass sie da unter Umständen bestimmte Salben verwenden, dass sie einen Pakt mit Teufel eingehen, dass sie dorthin fliehen, wo der Teufel ist und dort in der Sabbatritual machen. Das war aber alles nicht vorhanden.
0: Das ist eigentlich erst an der Schwelle zur Neuzeit, was
1: ja,
0: interessant
1: ist. Das ist die frühe Neuzeit, deswegen sagt man ja, es gibt ja gar keinen Hexenprozess im Mittelalter. Also das ist, man glaubt immer, das war das finstere Mittelalter. Aber wir wissen ja, dass das finstere Mittelalter sich darauf bezieht, nicht, dass das so grausam war, das war sicher. Aber, dass man so wenig weiß über das Mittelalter. Und nicht, weil es so grausam war. Ich glaube, die frühe Neuzeit war mindestens so grausam.
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0: Matthias Reismann, der Durchschnittskonsument weiß von Hexen eigentlich vor allem das, was er in Filmen sieht, im Fernsehen, aber auch im Kino. Das hat wahrscheinlich mit der hexischen Realität wenig zu tun, aber es ist ein sehr stabiles Konstrukt. Wie sieht denn das im Gegenwartskino aus?
3: Ja, das ist ganz interessant, nämlich tatsächlich entsprechen die Filme, die im Zentrum meiner Untersuchung stehen, nämlich Des Teufels Bad und Hagazusa, der Hexenfluch, nicht dem Bild der Hexe, das sozusagen im kollektiven Gedächtnis verankert ist.
0: Matthias Reismann, Germanist, Historiker und Filmspezialist.
3: In beiden Filmen gibt es nämlich keine Figur, die über magische Kräfte verfügt oder zaubern kann oder ähnliches. Im Gegenteil, man begegnet in beiden Filmen Protagonistinnen, die an der normativen Ordnung der Gesellschaft scheitern und den Wünschen und Erwartungshaltungen der Gesellschaft nicht entsprechen und als Folge ausgeschlossen werden.
0: Also eigentlich soziale Rebellinnen?
3: Möglicherweise ja, aber auch unfreiwillige Devianz, also abweichendes Verhalten dieser Frauen, wie in des Teufels Bad beispielsweise, der Titel verrät es ja schon, also in des Teufels Bad sein, bezeichnete in der frühen Neuzeit einen Zustand schwerer Depression. Und dieser Umstand machte es dann betroffenen und erkrankten Frauen unmöglich, am gesellschaftlichen Leben teilzunehmen, wodurch sie von der Gesellschaft sanktioniert und ausgeschlossen wurden.
0: Das heißt, die Depression, damals wahrscheinlich Melancholie genannt, war bereits ein Bestimmpunkt für das Hexensein, also die Selbstisolation. Und das wird im Film benutzt, um die Hexe darzustellen.
3: Das wird benutzt, um die Hexe darzustellen in des Teufels Bad, wobei bemerkenswert ist, vielleicht im Gegensatz zu Hagazusa, dem Hexenfluch, dass in des Teufels Bad so explizit gar keine Hexe vorkommt. Nämlich die Eigenschaften, die dieser Protagonistin zugeschrieben werden oder wie sie sich verhält, ist genau das Gegenteil von der gesellschaftlichen Norm. Also sie ist nicht imstande, eine Familie zu gründen, weil sie nicht schwanger wird, weil sie der Ehemann sich ihr verweigert. Und sie passt sozusagen gar nicht in diese Erwartungshaltungen. Und zusätzlich werden auf diese Frauen, die nicht in die Norm passen, Ängste projiziert, wie zum Beispiel die alltäglichen Sorgen einer bäuerlichen Gesellschaft in der frühen Neuzeit. Das heißt, die Gesellschaft erkennt dieses deviante Verhalten, weist es von sich, exiliert es und die Frau wird sozusagen die Personifizierung all dieser Dinge, die die Gesellschaft ablehnt.
0: Wer hat diesen Film gemacht und in welchem Jahrhundert spielt er?
3: Hagazusa ist aus dem Jahr 2017 und von Lukas Feigelfeld und spielt im 15. Jahrhundert vor der Kulisse der österreichischen Alpen und des Teufels Bad ist aus dem Jahr 2024 von Veronika Franz und Severin Fierler.
0: Und wann spielt das? Ist das auch irgendwie eine mittelalterliche oder frühneuzeitliche Szenerie oder später?
3: Das spielt rund um 1750, also im Mitte des 18. Jahrhunderts. Und bei beiden Filmen hat man das Gefühl, dass die historisch sehr eng anschließen an den Hexendiskurs der frühen Neuzeit. Und beide wirken historisch wirklich penibel recherchiert und legen großen Wert auf historische Details, was sich auch wieder spiegelt in dem Sujet des Infantizids, das beide Filme aufgreifen.
0: Das heißt des Kindermords?
3: Des Kindermords, genau. Eine gängige Praxis in der frühen Neuzeit, um Suizid zu vermeiden, möglicherweise als Folge eben dieser gesellschaftlichen Ausschlüsse. Gab es Frauen, die ein Kind umgebracht haben, auch ihr eigenes, in des Teufels Bad ist es ein fremdes, um dann gerichtet zu werden von einer autoritären oder einer höheren Instanz, um sozusagen den Selbstmord zu vermeiden. Der Unterschied ist nämlich, hätte man Suizid begangen, hätte man keine Chance mehr auf Reue gehabt. Und wer sozusagen hätte keine Chance mehr gehabt, ins Himmelreich zu gelangen, wird man aber von einer höheren Instanz gerichtet, hat man nur die Chance zu bereuen.
0: Jetzt richten sich diese Filme allesamt an ein gegenwärtiges Publikum. Das Publikum, sage ich mal, die Umwelten des vom 14. bis zum 18. Jahrhundert haben natürlich auf Hexen anders reagiert, auf Hexengeschichten und auf Literatur, wo Hexen vorkommen. Und diese Filme, dessen Publikum sind wir als Zeitgenossen. Wird hier Ihrer Meinung nach eher Mitleid mit der Hexe oder mit den Hexen beabsichtigt? Weil in früheren Filmen sind die Hexen ja die Bösen, nicht? Und da hat sich einen gewissen Pendelausschlag gegeben, wo Hexen sogar zu Heldinnen werden in diversen Fernsehserien.
3: Ich glaube, beide Filme leisten einen wesentlichen Beitrag zur Entmystifizierung der Hexe. Nämlich beide Filme zeigen, dass die Hexe zu all dem wird, was eine Gesellschaft von sich weist und ausschließt. Das bedeutet, es gibt eine gesellschaftliche Norm und bemerkt die Gesellschaft abweichendes Verhalten, weiß sie das von sich und auch etymologisch ist die Hagazussa, das steckt ja im Titel des einen Films schon drinnen, die Zaunreiterin, also eine Figur, ein Geistwesen, das sich auf einer Grenze sozusagen, auf einem Zaun möglicherweise bewegt, also eine Liminalsituation, die man in Gesellschaften natürlich genauso feststellen kann. Also Foucault hat gesagt, müsste man die Dichte einer Kultur untersuchen, da muss man sie auf ihre Grenzen überprüfen. Und die Hexe ist wahrscheinlich genau die Figur und die Projektionsfläche, die auf dieser gesellschaftlichen Grenze des Wertesystems sitzt oder schon ausgeschlossen wird.
0: Beate Maria Pomberger, eine Glocke verbindet man im Abendland eher mit einem harmonischen Gefühl, wenn man die Glocken hört. Jetzt erzählen Sie uns von einem antiken Konzept, das die Glocke auch als Waffe versteht, nämlich als eine Art Abwehrzauber, oder ist das das falsche Wort?
4: Nein, das ist nicht unbedingt das falsche Wort. Also eine Glocke ist ein Ideophon, es ist ein Lärm- und ein Signalinstrument und Sie können damit einen akustischen Schutzwall errichten. Wenn Sie sehr viele Glocken aufhängen im Gebäude, in Straßen, hat die ganze Siedlung einen akustischen Schutzwall, der gegen unsichtbare Mächte oder vorgestellte Mächte schützen soll.
0: Beate Maria Pomberger, Musikarchäologin. Sie setzen in der Antike an, also weit vor dem Christentum. Heute verbindet man Glocken mit Kirchenglocken. Da hat sich doch einiges weiterentwickelt.
4: Ja, da hat sich viel weiterentwickelt, aber Sie dürfen nicht vergessen, dass Glocken immer auch im kultischen Bereich benutzt wurden. Man hat in der Antike Glocken oder Glöckchen den Göttern geopfert, und zwar schon bei den Griechen, wahrscheinlich auch bei den Ägyptern. Und wenn ich jetzt ganz zurückgehe, 3000 Jahre zurück, 3000 vor Christus, in China ist der Glockenguss entstanden und dort ist es das Maß aller Dinge. Die Glocke ist das Maß aller Dinge. Die Glocke erzeugt mit ihrem Klang Harmonie und der Herrscher, der das Glockenspiel am besten spielen kann, ist auch der fähigste Herrscher, denn er erzeugt Harmonie und Zufriedenheit im ganzen Reich.
0: Das geht ja sehr ins Sozialanthropologische, in die Entwicklung der menschlichen Kultur. Und das ist eigentlich übergreifend, oder gibt es da regionale Grenzen?
4: Naja, Glocken sind insofern übergreifend, dass sie eigentlich in jedem Erdteil entstanden sind und hauptsächlich lustigerweise mit der Elite verbunden sind. Sie haben es in China bei der Elite. Glocken in den antiken Hochkulturen finden Sie. Der König von Urartu hatte eigene Glocken. Urartu liegt im Nordiran. Der persische König schmückte seine Pferde mit Glocken. Der König von Benin, Königreich Benin, Afrika, trägt eine spezielle Glocke aus Elfenbein und seine Elite, seine Krieger haben eine Glocke als Statussymbol um die Brust gebunden. Und sie finden aber auch Kupferglocken in Mesoamerika, auch nur von der Elite getragen.
0: Wie sind die dann in die Kirche oder in die Kirchen gekommen, auf einem ähnlichen Weg wie die Orgel?
4: Ich nehme an, das ist jetzt nur eine Vermutung, man spricht immer von heidnischen Sachen. Ich glaube, die Kirche hat sehr viel Heidnisches auch übernommen, um bei der Opferung die bösen Geister fernzuhalten, so wie es auch bei den antiken Kulten hatte. Da wurde immer musiziert, um das Böse fernzuhalten. Das dürfte auch in der Kirche gewesen sein, Sie wissen, der Glockenklang, und dass man das dann übernommen hat mit der Zeit.
0: Das heißt, wir werden jetzt ab sofort die Glocken, die von den Ministranten bei der heiligen Wandlung geläutet werden, mit anderen Ohren hören.
4: Das nehme ich an. Ja, Glocke natürlich ist auch ein Signalinstrument. Ich habe gesagt, es geht in einen animalisch-anthropologischen Bereich. Es ist psychologische Kriegsführung.
0: Rebecca Schönsee, Farben spielen ja in der Esoterik auch eine Rolle und beim Okkulten. Jetzt haben Sie sich im Speziellen mit den Schriftstellern Elias Canetti und Leo Perutz beschäftigt und mit der okkulten Farbe Rot. Das ist ein vielverheißender Titel. Was meint denn der? Rebecca Schönsee, Germanistin, Expertin für neuere deutsche Literatur.
5: Also bei Canetti wird man wahrscheinlich als erstes an seinen berühmten Roman Die Blendung denken und natürlich dann das große Auto da Fe am Ende des Romans, das Aufgehen der Bibliothek im Feuer Und mit dem Feuer sind wir gleich auch bei der okkulten Farbgebung und den vielen Fragen, die damit im Zusammenhang stehen, sei es jetzt die alchemistische Verwandlung oder die Farbspektren, die dann daraus entstehen können. Und natürlich dann auch gerade bei Canetti und auch bei Perutz, und das macht beide meiner Ansicht nach für unsere heutige Zeit so bedeutsam, die Wandlung dieses scheinbar Okkulten zu einer politischen Dimension. Also das letzte Kapitel bei Canetti heißt eben der rote Hahn, und Perutz erfindet sozusagen das Trometenrot, das also alle Protagonisten irgendwie in ihren Bann zieht und hinter dem sich eine kaum zu entschlüsselnde Formel versteckt. Und dieses Verborgene ist dann auch der Konnex zum Okkulten.
0: Das hat aber auch eine politische oder gesellschaftliche Bedeutung.
5: Also aus meiner Sicht ist es für Perutz eben so, dass er zeigt, dass wir sehr oft der Farbe Rot, die ja bekanntlich und heute noch viel mehr dann mit politischen Kontexten in Verbindung steht, sei es jetzt die rote Gefahr, dass er genau darauf, auf diese Problematik hinweist und uns einen Weg zeigen will, wie wir eben, ich sag mal, dieser Verführung der Farbe nicht verfallen. Und dieser Weg, den er aufzeigt, ist eben eine sehr spannende Erzähltechnik, die die Leserinnen immer wieder sozusagen in eine Falle führen und dann aber zeigen, dass wir diesen scheinbaren Fakten gar nicht so ganz trauen können.
0: Herr Vic Svoboda, was versteht oder verstand man unter Mesmerismus? Herr Vic Svoboda, Mediziner und Experte für Medizinhistorik, unter anderem für den Arzt Franz Anton Mesmer an der Wende vom 18. zum 19. Jahrhundert.
6: Unter Mesmerismus hat man das verstanden, was Mesmer als animalischen Magnetismus geprägt hat. Das war die nicht sichtbare Beeinflussungskraft eines Therapeuten auf einen Patienten, der anfänglich aus anderen Gründen mit Magneten durchgeführt wurde, aber wo Mesmer rasch verstanden hat, dass es die persönliche Ausstrahlung des Therapeuten ist, die über das, was Schopenhauer später den Willen genannt hat, auf den Patienten einwirkt. Schopenhauer war ein großer Anhänger des animalischen Magnetismus. Später hat es in der Wiener medizinischen Praxis des 19. Jahrhunderts Mesmerismus geheißen.
0: Da schwingt so durch dieses 19. Jahrhundert, das beginnende 19. Jahrhundert, mit einem Beginn einer speziellen Form von Wissenschaftsgläubigkeit, die mit Elektrizität, mit Magnetismus zusammenhängt.
6: Der Magnetismus ist etwas, über den schon Aristoteles gesprochen hat. Wir gehen zurück bis Alkmaion. Ich als Ohrenarzt darauf hinweisen, dass Alkmaion der Meinung war, dass die Ziegen durch die Ohren atmen, weil er die Tube entdeckt hat, aber das nur nebenbei. Also die Beschäftigung mit der Auslenkung der Magnetnadel, also mit dem Erdmagnetismus, ist sehr, sehr alt. Und einer dieser Magnetexperten, William Gilbert, hat Anfang des 17. Jahrhunderts auch den Begriff Elektron geprägt und damit eigentlich die elektrischen Phänomene begründet. Animalisch wurde es dann im 18. Jahrhundert, wo erst Mesmer eben den animalischen, den nicht mineralischen Magnetismus, also diesen unsichtbaren über ein Fluidum, das er auch selber nicht definieren wollte, also ein psychologisches Fluidum wahrscheinlich, ins Leben gerufen hat. Später, knapp später, hat Luigi Galvani von der animalischen Elektrizität gesprochen, vom animalischen Galvanismus haben wir dann später gesprochen. Sein Neffe ist dann durch Europa gereist und hat Experimente gemacht, ob man nicht Enthauptete oder Gehängte wieder revitalisieren kann durch Stromstöße. Und Beethoven selbst hat dann in Beeinflussung der Berliner Gehörlosenschule und eines gewissen Dr. Grabengießer bei seinem Freund, sein Freund in Bonn, der Arzt, hat ihn gefragt, was er vom Galvanismus hielte zur Wiederherstellung des Gehörs. Heute gibt man Cochlearimplantate mit Stromimpulsen an den Gehörnerven, wenn der hörende Teil des Innenohrs, die Cochlea, nicht funktioniert. Also die ganze Geschichte ist mitten in der Hauptströmung und der Hauptentwicklungsstrom der Wissenschaft.
0: Franz Anton Mesmer war ein Mann, der sehr in Mode gewesen ist, auch in Wien, auch in Österreich. Ein Mann, zu dem die Menschen gekommen sind, weil sie sich etwas Bestimmtes versprochen haben. Jetzt war da ein breites Spektrum, auch nach ihm, der Mesmerismus, der nach ihm benannt ist. Was haben sich denn die Leute alles erhofft? Was wollten denn die Leute von diesem Mesmerismus?
6: Naja, sie wollten irgendwie prickelnde Unterhaltung und auch eine Heilung haben. Das Ganze wurde ja mit elektrischen Kondensatoren, mit der Leidener Flasche, auch praktiziert. Jetzt hat man sich über den Mesmer aufgeregt, wahrscheinlich weil er so einen großen Erfolg gehabt hat und so beachtet wurde. Und bei den Elektropartys mit den Elektrokondensatoren hat sich kein Mensch darüber aufgeregt, dass Leute, vermutlich welche mit Herzrhythmusstörungen, einfach tot umgefallen sind. Das hat niemand gestört. Aber der Magnetismus, das hat die Gemüter erhitzt über Gebühr. Es ist erstaunlich und kulturell sehr, sehr interessant.
0: Wie war das mit der Trance? Die wurde ja hier auch eingesetzt. Es wurden Personen als Medien eingesetzt und da kommt natürlich dem Otto Normalverbraucher sofort die spiritistische Sitzung in den Sinn. Hat das was damit zu tun?
6: Ja, das ist parallel entstanden. Im 19. Jahrhundert waren Leute in Trance als Medien sehr beliebt. Selbst der Begründer der allgemeinen Linguistik, Ferdinand de Saussure, wurde beigezogen, um die Wahrhaftigkeit der Behauptung eines Mediums zu überprüfen, dass sie indogermanisch sprechen könne. Das war Ende des 19. Jahrhunderts. Also diese Trance-Geschichten ziehen sich auch durch unsere ganze Kulturgeschichte. Das mit den Tischlrucken ist nicht schlecht. Wenn man rausbekommt, dass man buchstabieren kann durch kleine Impulse auf den Tisch, wie ich als Student, kann man alle möglichen Geschichten in abgedunkelten Räumen durchdrucken.
0: Interessant, das zieht sich durch. Bis heute gibt es Menschen, die das praktizieren.
6: Ja, aber wie Schopenhauer gesagt hat, es interessiert uns das am meisten, was wir nicht verstehen.
0: Jetzt hat eine Renaissance von Mesmer auch später gegeben, wo die Trance gar nicht mehr vorgekommen ist, sondern wo sich das eher auf medizinische Bereiche beschränkt hat.
6: Es wird halt alles, was einen Glauben voraussetzt, nützt sich ab. Und das muss man dann sozusagen wie die Zwiebelschalen ablegen. Ich meine, heute ist man ja total nüchtern, aber trotzdem rennt man wegen jedem WW zu einer magnetresonanztomografischen Untersuchung, geht dann zum Arzt und sagt ihm indigniert, dass seine Feststellung nichts gelte, da ja in der Magnetresonanztomographie was ganz anderes stünde.
0: Interessante Dichotomie.
6: Ja, aber damit müssen wir leben.
0: Noch vielleicht einmal zurück ins 19. Jahrhundert, auch der junge Sigmund Freud war ja von diversen Darbietungen des Mesmerismus recht beeindruckt.
6: Naja, der Sigmund Freud hat sehr lange herumgeschaut, womit er Karriere machen könnte. Ja, zum Beispiel mit Kokain. Ja. Da hat er gesagt, ja, er wird so kräftig unter Kokain und reagiert so schnell. Und dann hat er sozusagen ein frühes Methadonprogramm bei seinem Freund Fleischl Maxhoff gemacht. Also der hat schon ein paar Fehlversuche auch gehabt, aber zuletzt ist er in die berühmte französische Schule um Charcot gegangen und ist mit einem von Charcot signierten, mit einer Widmung beschriebenen Bild zurückgekommen und ist ganz geprägt von der Neurologie nach Charcot. Und neben Charcot gab es die Schule von Nancy, von einem Hippolyte Bernheim, der war ein Anhänger der autoritären psychologischen Führung des Patienten unter dem Einfluss der Hypnose. Also die Schulen gehen mit ziemlich kleinen Unterschieden nebeneinander her und es können auch die größten Geister versucht sein, von einer Schule zur anderen zu pendeln.

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0: Michaela Lindinger, wieso waren es denn gerade Frauen der höheren und höchsten Gesellschaft, allen voran Kaiserin Elisabeth, die sich für den Spiritismus an der Wende vom 19. zum 20. Jahrhundert so begeistert haben?
1: Ja, bei Elisabeth war es halt eher in den so 1880er und 1890er Jahren. Die Wende hat sie nicht mehr erlebt, sie ist 1898 ermordet worden.
0: Michaela Lindinger, Kommunikationswissenschaftlerin und Kuratorin am Wien-Museum.
1: Bei der Elisabeth, glaube ich, ist es wirklich vor allem so, dass sie erstens sehr viele Todesfälle in ihrer engsten Verwandtschaft und Umgebung zu beklagen hatte und vielleicht versucht hat, da Näheres herauszufinden, vor allem was ihren Sohn betrifft, Kronprinz Rudolf, dessen Tod ja mit ganz vielen Geschichten umgeben war. Und man hatte ihr am Anfang auch nicht die Wahrheit gesagt. Ja, das könnte ein Grund sein. Und der zweite Grund ist sicher, dass sie allen möglichen Moden der Zeit, und es gab viele, ja, da hat sie sich manche Dinge ausgesucht und mit denen hat sie sich dann näher befasst. Und der Spiritismus war eben eine dieser Moden. Oder die Lebensreformbewegung war eine dieser Moden, mit denen hat sie sich befasst und ihr Leben danach dann orientiert.
0: In Ihren Briefen erwähnt sie den Meister, damit ist Heinrich Heine gemeint, der schon in den 1850er Jahren verstorben ist und mit dem war sie auch in geistiger Verbindung.
1: Ja, also vor allem eigentlich mit Heinrich Heine. Sie hat auch seine Verwandten, die noch gelebt haben, aufgesucht. Sie hat alles gesammelt, was man nur von Heinrich Heine zu ihrer Zeit noch kriegen konnte. Genau, und in ihren Gedichten hat sie ihn als ihren Meister bezeichnet, der ihr sozusagen in spiritistischer Form diktiert. Also sie schreibt Gedichte nach seinem Diktat.
0: Ähnlich wie dann viele Jahre später die österreichische Literatin Lotte Ingrisch, die mit dem damals schon verstorbenen Jörg Mauthe auf diese Art Kontakt hatte.
1: Genau, ich denke, das ist eine ganz ähnliche Vorgangsweise.
0: Wir sind ja hier in der Hofburg, sie hat nur wenige Meter von hier gewohnt, die Lotte Ingrisch nämlich.
1: Die Kaiserin auch.
0: Die Kaiserin auch, nur die Kaiserin nicht sehr gern, die Lotte Ingrisch freiwillig.
1: Das stimmt.
0: Es fällt auf, dass vor allem im beginnenden 20. Jahrhundert, aber auch schon im 19. progressive Herren, also Politiker, politisch Interessierte, dann Sozialdemokraten, diesem Spiritismus etwas abgewinnen konnten. Wie kommt das?
1: Ja, ich glaube, im 19. Jahrhundert hängt es hauptsächlich damit zusammen, dass das oft Leute aus dem ungarischen Milieu gewesen sind, die ja, muss man schon sagen, trotz Ausgleichs 1867 weiterhin nicht die volle Einflussberechtigung gehabt haben. Und die vor allem wollten soziale Reformen durchsetzen. Und da war vor allem eben Kronprinz Rudolf ihr Ansprechpartner, weil der Kronprinz auch darauf gedrängt hat, die Monarchie zwar gewissermaßen zu behalten, aber durch Modernisierungen, sowohl im naturwissenschaftlichen als auch im sozialen und gesellschaftlichen Bereich, da etwas mehr durchzudrücken. Und da hat er gemeinsam mit den Spiritisten und später, dann würde man sagen, sozialdemokratisch, sozial orientierten Leuten zusammengearbeitet.
0: Und es war eine transzendentale Alternative zu den herkömmlichen christlichen Kirchen.
1: Ja, das wollte ich als nächstes sagen. Und manche Leute haben natürlich halt auch versucht, also ein bisschen auszuhebeln, ja, dieses extrem katholische, auf dem die Habsburger Monarchie ja auch fußt. Ne? Und der Rudolf war ja, also heute würde man sagen, er war Atheist, also er hat mit Religionen gar nichts anfangen können. Und aus meiner Sicht ist der Spiritismus ja auch eher eine Bewegung gegen die etablierten Religionen. Also für mich ist es weniger eine neue Religion, für mich ist es eine soziale Bewegung.

0: Susanne Ajub, Jörg Lanz von Liebenfels, wie er sich genannt hat, war ein Begriff. Er war ein Begriff in Wien um 1900 und kurz danach als ein Autor von, naja, wie soll man das nennen, von Schundhefteln namens Ostara, die einen damals sehr weitgehend neuen Rassismusgrund gelegt haben, der weit über Antisemitismus hinausgegangen ist und der auch den jungen Hitler beeinflusst hat. Susanne Ajub, Theaterwissenschaftlerin, Schriftstellerin, Filmemacherin.
1: Lanz Liebenfels hieß er eigentlich Adolf Josef Lanz, aber nachdem er sich einer Elite zugehörig gefühlt hat, hat er unbedingt auch einen Adelstitel gebraucht und hat sich auch eine neue Biografie dazu geschrieben. Als Ordensbruder hat er Georg geheißen, wurde Jörg, und Lanz von Liebenfels hat dann einfach imposanter geklungen und als das ist er akzeptiert worden. Es war ein Titel, den er sich selbst gegeben hat. Sein Weltbild war eigentlich katholisch geprägt. Er war ein Zisterziensermönch in Heiligenkreuz, ein sehr gelehriger Schüler vorher schon und dann auch in seiner Zeit im Kloster hat er sich altorientalische Sprachen angeeignet. Er war sehr bibelkundig und hat die abseitigsten Texte des Alten Testaments und Neuen Testaments interpretiert. Und das ist schon irgendwie auch außergewöhnlich, wie gut er sich in seiner Rolle gefühlt hat. Und er wäre vielleicht auch ein guter Priester geworden, aber da ist ihm dann sein aufkeimendes Gedankengut, wenn es nicht schon vorher vorhanden war, im Weg gestanden. Also er hat den Orden ein Jahr, nachdem er Priester geworden ist, verlassen. Gibt es zwei Begründungen dafür. Das eine, das ist der Orden, also die Zisterzienser haben in ihren Archiven stehen, Fleischeslust und den Lügen der Welt ergeben. Das ist vielleicht mit der Fleischeslust vielleicht so stereotyp gewesen, weil er war jetzt, glaube ich, nicht so sehr von Fleischeslust getrieben, sondern schon eher von einer unglaublichen Wissbegierigkeit, wenn das auch bei ihm zu schrecklichen Folgen geführt hat. Er selbst hat gesagt, ich konnte nicht bleiben, weil die Zisterzienser haben ihre rassistische Doktrin verraten und das war kein Ort, wo ich weiterleben, arbeiten konnte. Und hat dann den Katholizismus total verworfen und hat sich dem Okkultismus zugewandt, Neopaganismus, auch Astrologie. Also es war keine orthodoxe Religion mehr bei diesen Ariosophen, zu denen er ja zählt, als ein wichtiger Vertreter, gibt es wohl einen Glauben an etwas, aber das hat nichts mit Christentum zu tun und dann überhaupt nicht mit einer bestimmten Religion. Es ist eher zusammengefischt aus verschiedenen Bereichen, Hinduismus, Isis-Kult und sein Überbau ist von der Helena von Blavatsky, die Theosophin, die Begründerin der Theosophie, wobei man sie aber nicht in einem Atemzug nennen kann. Sie hat eigentlich etwas anderes geschrieben, ihre Geheimlehre, als er daraus gemacht hat. Weil diese Ariosophie ist eine mystische und rassistische Ideologie, die anders als Vorgänger von ihm wie Guido von Liszt hat der Lanz Liebenfels das wirklich angewendet auch auf die Gegenwart, auf die Gesellschaft, in der er gelebt hat, hat sich mit wissenschaftlichen Erkenntnissen der Zeit beschäftigt. Also sein Hauptwerk heißt ja Theozoologie oder Die Kunde von den Sodomsäfflingen oder das Götterelektron. Und da sind gleich mehrere Gebiete der Wissenschaft schon im Titel versammelt, mit denen er sich durchaus profund beschäftigt hat. Nur die Schlüsse, die er gezogen hat, waren irgendwie absurd. Also ich greife jetzt heraus die Archäologie, weil das ist das Allerseltsamste. Es wurden 1848 in Nimrud archäologische Ausgrabungen gemacht und dabei wurden unter anderem zwei Reliefs ausgegraben. Und auf diesen Reliefs sind Darstellungen von Menschen, also Assyrer, das sind assyrische Ausgrabungen, und diese Assyrer führen an der Leine Haustiere. Es sind aber keine Tiere, sondern es sind, man weiß nicht genau, eine Mischung zwischen Mensch und Tier oder sind es Affen. Er nennt sie Äfflinge. Und diese Äfflinge, da greift er dann auf sein Wissen aus dem Alten Testament. Er sagt, der Sündenfall, also die Erbsünde, ist die Vermischung gewesen des Menschen mit seinen Haustieren, mit diesen Sodomsäfflingen. Und das hat zum Niedergang der Menschheit geführt durch weitere und weitere Vermischung. Und jetzt in der Gegenwart sind wir an der Stelle, wo es den Menschen, den hohen arischen Menschen, nicht mehr lange geben wird, wenn wir nicht die niederen Rassen ausmerzen. Also er hat, das ist schon ganz anders, als alles vorher geklungen hat, weil er hat schon wirklich sozusagen konkrete Anweisungen gegeben, die dann im Nationalsozialismus schreckliche Anwendung fanden. Also er spricht nicht unbedingt jetzt vom Umbringen, sondern Versklaven, Arbeitstiere, Verschiffen nach Madagaskar. Das ist mir da besonders aufgefallen, weil Adolf Eichmann hatte als einen seiner Vorschläge Madagaskar wie man die Judenfrage zu lösen hat, bevor es noch die bekannten Lösungen gab. Also es war schon sehr, sehr menschenfeindlich. Allerdings jetzt nicht explizit antisemitisch, sondern es ließe sich auch auf andere Rassen anwenden. Es war sozusagen eine beliebige Rezeptur, wie man vorzugehen hat, um niedere Rassen loszuwerden. Weil der Antisemitismus war sowieso damals schon allgegenwärtig. Also es hat der Hitler auch nicht die Ostara-Hefte gebraucht, um ein Antisemit zu werden, weil das war er sicher schon, wenn er in Linz die Zeitung gelesen hat. Dieses schreckliche Wort kauft nicht bei Juden, ich in der Linzer Post im Jahr 1905 bei meinen Recherchen gefunden habe. Und auch die Begründung, dass man den Juden kein Geld geben darf, sonst wird man diese Läuseplage überhaupt nicht los. Er hat dann 1905 einen Orden gegründet, die Neutempler, und da haben sich dann Gleichgesinnte getroffen. Und er hat eine Burg gekauft, nämlich eine Burgruine. Damals hieß es Burg Werfenstein, es war aber schon eine Ruine. Er hat sie zum Teil renoviert und dort haben sie also die Leute getroffen und ihre absonderlichen Rituale vollführt, die aber nicht so absonderlich waren, dass sie nicht Himmler alle aufgegriffen hat und in seiner SS einverleibt hat als Idee, aber auch in der ganzen Ästhetik Rituale. Erste Hakenkreuzfahne wurde auch dort gehisst, 1905.
0: Stefan Sonntagbauer, Horror als Genre zwischen Aufklärung und Okkultismus, das ist ja ein Spannungsfeld, nicht? Aufklärung verbindet man mit reiner Ratio, mit Immanuel Kant, Gebrauche deinen Verstand, und den Okkultismus verbindet man mit dem Kult des Verborgenen. Wie passt da der Horror hinein? Stefan Sonntagbauer, Kulturwissenschaftler, Autor und Horrorexperte.
2: Der Horror passt insofern sehr gut da hinein, weil er natürlich ganz viele Motive, ganz viele Ideen aus dem Okkultismus auch aufgreift. Und das Spannende ist, also Okkultismus und Horror teilen sich ja gewissermaßen eine Origin Story. Und die funktioniert ganz einfach in drei Beats. Also da kommt diese Idee auf, einer Vernunft, die die Welt total erklären und ganz umfassen kann. Und diese Idee, so toll sie auch ist, hat natürlich auch einen Schatten. Da geht eine Lücke auf. Max Weber spricht von der Entzauberung der Welt. Also die Menschen fragen sich, ist das, was wir erklären können, ist das wirklich schon alles? Und genau um diese Zeit kommt eine unheimlich große Faszination auf bei den Menschen für eben okkulte Praktiken, Ideen, aber eben auch für den Horror als Literatur des Schreckens. Das Spannende ist aber, in der Literatur ist es tatsächlich eben so, dass uns das Okkulte, also Teufel, Vampire, alles was aus dem Jenseits, so an Gespenstern daherkommt, dass uns das ja grundsätzlich einmal als anderes der Vernunft entgegentritt. Ganz oft ist es aber so, dass eben das, was uns als anderes entgegentritt, dann zu einem dunklen Spiegel wird, in dem die Vernunft selbst mit ihren blinden Flecken konfrontiert wird.
0: Das heißt, dieses Okkult ist wirklich im wahrsten Wortsinn das, wohinter wir nicht blicken können, was wir dann erleben im Horror und natürlich darüber erschrecken. Aber wir tun es ja irgendwie gerne. Es gibt ja diese Lust an der Angst.
2: Ja, die gibt's.
0: Also bei den meisten, nicht bei allen.
2: Die gibt's tatsächlich. Also da gibt's natürlich ganz viele tolle Erklärungsmodelle, auch mit der Lust und der Angst. Also mir gefällt besonders gut, weil in diese Kategorie fahre ich selbst hinein, dass man so in Persönlichkeitstypen aufteilt. C.G. Jung hat damit angefangen und das ist natürlich heute auch sehr modern. Und da hat man gerade herausgefunden, in einigen sehr gut durchgeführten Studien, dass es vor allem die Thrill-Seekers sind. Also Menschen, die gern mal mit der Achterbahn fahren, die gerne mal Bungee-Jumpen gehen, die sich gern nur in diverse Risikosituationen bringen, die dann natürlich auch eine gewisse Affinität zum Horror haben.
0: Also auch zum Selbsterlebten, und als Ersatzhandlung, als Sublimation ist dann, dass man sich entweder ins Kino setzt oder zu Hause einsperrt, alles verdunkelt, vielleicht ein paar Kerzen anzündet und sich dann einen Horrorfilm ansieht, der einem dann Gänsehaut verursacht, ganz bewusst herbeigeführt.
2: Ja, ganz bewusst herbeigeführt, und da wären wir vielleicht wieder bei einem Klassiker jetzt, nämlich eigentlich beim Erhabenen. Also da hat der Edward Berger schon gesagt, es ist tatsächlich so, dass es uns ein ganz eigenes, geiles Gefühl gibt, wenn wir etwas ganz Gefährliches erleben und gleichzeitig aber wissen, das betrifft uns nicht. Er hat da noch so riesige Gebirge und also so ganz scharfe Gebirgsketten und so weiter. Also das ist so eine eigene Ästhetik, die, irgendwie da, die er da entwickelt hat, im Blick gehabt. Aber natürlich, so das Defining Picture von diesem Mechanismus, und das kennen wir heute auch noch ganz gut, ist natürlich in der Badewanne, vielleicht zu Frankenstein, Dracula, irgendwie so mit einem tollen Horrorroman, liegend, gemütlich lesend, sich ganz sicher fühlend, während draußen so irgendwie hoffentlich ganz ein wildes Gewitter irgendwie umgeht und die Blitze überall einschlagen.
0: Das heißt, es ist eine Art Gegenwelt, und das ist ja auch, wenn wir wieder auf den Okkultismus als Kult zurückkommen, der ja viel, viel älter ist als der Horrorfilm oder das Horrorgenre, da wird wirklich aktiver Kult betrieben. Und das, was wir im Horrorgenre haben, ist quasi noch der letzte Rest, quasi der Abklatsch, eine Abbildung dessen. Weil das ist ja kein aktiver Kult.
2: Es ist kein aktiver Kult, Theorien, und die finde ich ganz gut. Ich finde, die treffen einen Strang des Horrors ganz gut, wo man sagt, naja, also im Horror, da feiern wir die Ängste und die Dinge, die uns vielleicht nicht so gefallen, die wir aber historisch schon erledigt haben. Also da gibt es eben das Gewitter und wir haben ja ein Blitzableit da draußen, wir können unsere Türen und unsere Fenster schließen, und deswegen fühlt sich das irgendwie ganz gut an, weil wir wissen, das betrifft uns eigentlich nicht mehr. Aber es gibt tatsächlich auch einen zweiten Strang im Horror, und das ist auch bei Dracula sehr präsent. Und da ist es tatsächlich so, dass uns das, was uns Angst macht, auch etwas über uns selbst erzählt. Und der Vampir ist ja ganz toll. Also der zeigt ja diesen bruten Viktorianern alles auf, was sie selbst nicht leben können. Also da ist ganz viel natürlich unterdrückte Sexualität dabei, der Biss und so weiter. Also das braucht man ja symbolisch gar nicht mehr großartig ausdeuten. Da ist aber natürlich auch der alte Adel dabei, der das Bürgertum irgendwie wieder heimsucht. Und also natürlich, wenn man schaut, wo das geografisch liegt, also das ist ja immer zwischen Briten und Kontinentaleuropa, da ist natürlich auch so ein lüsterner Katholizismus dabei, der die Puritaner dann wieder heimsucht. Und natürlich haben die Briten, die ja die ganze Welt kolonisiert haben, immer auch Angst, dass das dann einmal umgekehrt auch so laufen könnte und dass die anderen einmal zu den Briten kommen und denen zeigen, wo der Hammer oder wo der Pfahl hängt.
0: Wahnsinn, wie weit uns das Horror-Genre in die Geschichte führt.
2: Ja, da kann ich nur beipflichten, großartig.
0: Magic Christian, Sie sind der berühmteste Zauberer Österreichs. Jetzt ist heute die Zauberei mit hohem Ansehen verbunden. Das war sie ja nicht immer. In früheren Jahrhunderten ganz im Gegenteil, es war lebensgefährlich. Wo ist denn für Sie, Sie forschen ja auch über Magie und auch über die Geschichte der Zauberkunst, wo war denn so der Punkt, wo man gesagt hat, jetzt ist es keine Gefahr mehr, sondern ab jetzt ist es Unterhaltung? Magic Christian, studierter Industrial Designer und Meistermagier.
3: Ja, ich muss da ein wenig korrigieren, weil Unterhaltung war es schon bei den alten Ägyptern, bei den Griechen, die Psephokleptes und Plinius, und überall stehen Zaubergeschichten über Zauberer, wo ein Farmer sagt, nein, der kommt nicht bei mir ins Haus, der lässt mir alle meine Leute verschwinden und so. Also es, glaube ich, so wie im gesamten Leben, es gibt ein Auf und Ab. Speziell durch die Inquisition wurden Zauberkünste und Entertainment ja sehr stark desavouiert. Und erst Ende des 18. Jahrhunderts, Anfang des 19. Jahrhunderts kam der Zauberkünstler aus dem Marktplatz zum Theater, in den Hof etc.
0: War Wien eine besondere Adresse für Zauberkünstler?
3: Immer, immer. Wien war eine Kaiserstadt und war ein Hotspot für Kultur. Da muss man auch sagen, dass Wien auch den Vorteil hat, dass es schon sehr südlich liegt und durch die Monarchie kroatischen, ja, rumänischen, italienischen Einfluss gehabt hat. Auch Spanier, das Wort, es kommt mir spanisch vor, das stammt nicht umsonst aus der Zeit, wo Spanier hier auch in Wien herumgelaufen sind, weil es Wien und Spanien, beziehungsweise die österreichische Monarchie und Spanien, das Habsburger Reich, groß war. Also da muss man sagen, dass Wien multikulturell war. Wenn wir das heute absprechen, es ist wieder multikulturell. Wenn die Leute sich gegenseitig infizieren mit Kultur, dann lernt man dazu.
0: Jetzt dreht sich dieses Symposium um das okkulte Wien. Der Okkult heißt im Dunklen, im Finsteren, im Verborgenen. Nun ist die Zauberei als Kunstform ja alles andere als verborgen. Die Tricks sind geheim, die Methoden sind geheim, aber es wirkt ja in die Öffentlichkeit. Haben Sie eigentlich in der Gegenwart schon einmal erlebt, dass jemand beunruhigt war von der Zauberkunst?
3: Das kommt schon vor. Es gibt auch Leute, die überhaupt keine Zauberkunststücke sehen wollen, weil sie glauben, wenn sie es nicht verstehen, dass sie dumm wären. Dabei wissen wir als Zauberkünstler ganz genau, je intellektueller ein Mensch ist, desto leichter ist er zu täuschen. Das klingt jetzt ein bisschen komisch, aber denken Sie, um das zu erklären, Kinder denken mehr orthogonal, oben, unten, rechts und links. Der Erwachsene denkt über die Erfahrungen in Kurven, Hyperbeln, Parabeln, ja, alles möglich. Der versucht, alles in irgendeine Linie zu bringen, aber steht sich selbst im Weg, weil er das Einfache nicht kennt.
0: Die Wahrnehmung ist ja der Schlüssel zum Ganzen.
3: Ja, die Wahrnehmung, aber auch, ich sage immer, das Defizit der Erfahrung ist wesentlich, weil die Leute natürlich, wenn man ihnen ein Kunststück erklärt und dann sagen, ach, das hätte ich eigentlich wissen müssen, eben nicht, weil er diese Erfahrung nicht gehabt hat. Und deswegen ein Zauberkünstler, der einen anderen sieht, der hat die Erfahrung, sagt, ich weiß ganz genau, was der gerade gemacht hat, es schaut super aus, aber die Methode kenne ich und danke, ja, super. Und ein Tipp für die Leute, genießen Sie die Zauberkunststücke, weil die Wirklichkeit ist nämlich ganz anders.
0: Sie sind der berühmteste Zauberer Österreichs. Und Sie sind hin und wieder in der Vorlesung zu Gast beim berühmtesten Soziologen Österreichs, bei Professor Roland Giertler. Die Wahrnehmung spielt ja für den Soziologen auch eine ganz entscheidende Rolle. Das Okkulte, das Verborgene begegnet Ihnen als Soziologe ja auch in der Gegenwart. Roland Giertler, Soziologe und radelnder Kulturwissenschaftler.
4: Das ist das Spannende an Wien. Wien ist eine interessante Stadt. Wien ist, was die Leute nicht glauben, eine Alpenstadt. Wir sind alle Alpler. Ja.
0: Obwohl wir nicht alle so aussehen.
4: Obwohl wir nicht so aussehen. Aber eines ist natürlich schon interessant an Wien, dass hier Kulturen zusammengekommen sind, schon seit der Jungsteinzeit. Dass da Leute so herumgekommen sind, kann man archäologisch nachweisen, weit herumgekommen sind, von da. Und dann kommen die Römer, dann kommen die, dieses Völkergemisch. Haben nicht die Habsburger verschuldet, sondern es war da, in Wien, die Donau, die Flüsse tragen viel dazu bei.
0: Und ich ergänze, wahrscheinlich haben alle auch irgendwo irgendwie gezaubert.
3: In jedem Volk, egal ob es bei Indianern ist oder in Inkas, in jedem Volk, auch in Australien, gibt es denjenigen, der mehr weiß als das andere. Und der Magus, der stammt eben aus Persien, Altpersisch, das ist der Mann, der mehr weiß. Und der Mann, der mehr weiß, hat immer Macht über die anderen, die weniger wissen.
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7: Am Mikrofon Moritz Strobel. Es ist 1 Uhr. Es wird schwierig mit der Zweidrittelmehrheit. Die Regierung verhandelt jetzt mit der Opposition über die Reform von Wehr- und Zivildienst. Es hackt aber, berichtet Stefan Kappacher.
8: Der Plan der Koalition sei ein Murks, aber aus staatspolitischer Verantwortung trete man in Verhandlungen ein, sagt FPÖ-Wehrsprecher Volker Reifenberger. Was nicht gehe, das sei der geplante Zwischenschritt zur Verlängerung des Zivildienstes. Das soll ja nur dann passieren, wenn zu wenig Präsenzdiener aufkommen. Was aus der Sicht Reifenbergers fix ist. Die Regierung täuschte die jungen Männer.
9: Wir verlängern das Bundesheer und natürlich müssen wir dazu auch entsprechend den Zivildienst gleichzeitig verlängern. Das wäre ein ehrlicher Zugang. Das ist auch das, was wir fordern.
8: Die Grünen wiederum sehen in der vorgelegten Koalitionseinigung eine Schlechterstellung des Zivildienstes. Die werde es mit den Grünen sicher nicht geben, sagt Verhandler David Stöckmüller. Die Regierung müsse sich da bewegen. Die Grünen wollen unter anderem eine bessere Bezahlung für Zivildiener.
7: Die größte Kupfermine der Welt steht still. Nach einem tödlichen Arbeitsunfall in der Mine in Chile ist der komplette Betrieb eingestellt worden. Wann der Abbau weitergehen kann, ist noch nicht bekannt. Nicht nur Cholesterin erhöht das Risiko von Herz-Kreislauf-Erkrankungen. Der bisher nur selten untersuchte Lipoprotein-A-Wert kann genauso dazu beitragen. Eine neue Leitlinie empfiehlt daher allen, diesen Wert einmal in ihrem Leben zu überprüfen, wie Christian Panni berichtet.
10: Den eigenen Cholesterinwert kennen viele, doch ein Blutfettwert bleibt meist unbeachtet, Lipoprotein A, kurz LPA. Er kann das Risiko für Herzinfarkt und Schlaganfall beachtlich erhöhen, zusätzlich zu den bekannten Faktoren wie Cholesterin, Blutdruck oder Diabetes, sagt der Internist Helmut Brat.
11: Und deswegen ist es so wichtig, dass wir es von jedem kennen. Jede erwachsene Person und bei hohem Risiko sogar Kinder sollten ihr LPA-Wert kennen.
10: Helmut Brat hat zusammen mit mehr als 30 anderen Expertinnen und Experten den aktuellen Lipidkonsensus verfasst. Diese neue Leitlinie empfiehlt, dass jeder und jede den LPA-Wert einmal im Leben feststellen lässt. Der Wert verändert sich kaum und ist weitestgehend vererbt.
11: Die Wahrscheinlichkeit der Vererbung auf Kinder ist ca. 50%.
10: Um den LPA-Wert zu bestimmen, muss man bei der Blutabnahme gezielt danach fragen.
7: Und um das Erbe von Country-Legende Dolly Parton ist ein Streit entbrannt. Partons langjähriger Manager wirft ihrem Neffen eine Drohkampagne vor, mit der der Neffe Geld aus dem Unternehmen der verstorbenen Sängerin erpressen wolle. Der Manager hat eine einstweilige Verfügung gegen den Neffen beantragt. Und jetzt zum Wetter mit Daniel Zeinlinger.
12: Wir starten sehr frisch in den Tag, an manchen Orten sogar leicht frostig. Tagsüber erwarten uns heute maximal 13 bis 21 Grad, in Südösterreich bis 23 Grad. Im Süden scheint heute am längsten die Sonne, aber es wird im Laufe des Tages überall wechselhaft. Von Norden her kommen nämlich Wolken und Regenschauer herein, stellenweise auch Gewitter. Am geringsten ist die Regenwahrscheinlichkeit heute in Vorarlberg. Auch der Wind wird teilweise ein Thema heute, und zwar auf den Bergen sowie vom Innviertel bis zum Burgenland.

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1: Herzlich willkommen. Die kommenden 5 Stunden Musik sind ein abwechslungsreicher Querschnitt durch die Musik- und Konzertproduktion unterschiedlichster Kulturradiosender in Europa, in den USA, in Kanada, Australien und im Fernen Osten. Alle Angaben zu den Stücken und den Interpretinnen und Interpreten finden Sie auch auf der Ö1-Webseite. Auskünfte gibt es ebenso telefonisch beim Ö1-Service unter der Wiener Nummer 501 70 371. Wir eröffnen den ersten Teil dieser Ö1-Nachtmusik mit Kammermusik von Giovanni Battista Viotti. Es spielen Alexander Avramov und Ivan Peev, beide Violine.

Das war Giovanni Battista Viotti mit dem Duo Concertante in A-Moll für zwei Violinen. Eine Aufnahme des bulgarischen Rundfunks, interpretiert von Alexander Avravov und Ivan Pev. Wir setzen fort mit Vokalmusik aus dem 17. Jahrhundert. Matthias Weckmann, wenn der Herr die Gefangenen zu Zion erlösen wird. Sie hören die Rheinische Kantorei und das Ensemble Musica Alta Ripa unter der Leitung von Hermann Max.

Matthias Weckmann, wenn der Herr die Gefangenen zu Zion erlösen wird. Sie hörten die Rheinische Kantorei und das Ensemble Musiker Alta Ripa unter der Leitung von Hermann Max. Weiter geht es hier in der Ö1 Nachtmusik mit einem Werk von Johann Sebastian Bach in der Bearbeitung von Anton Webern. Fuga ricercata Nummer 2 Assai Voci aus dem musikalischen Opfer Bach-Werkverzeichnis 1079. Es spielt das Rundfunksinfonieorchester Saarbrücken unter der Leitung von Wolfgang Fortner.

Fuga Recercata Nummer 2 aus dem musikalischen Opfer von Johann Sebastian Bach in der Bearbeitung von Anton Webern, gespielt vom Rundfunk-Sinfonieorchester Saarbrücken unter Wolfgang Fortner. Des Weiteren am Programm nun Kammermusik aus der Feder von Joseph Haydn, Klaviertrio in C-Dur, zu hören ist das Ondine-Trio.

Sie hörten Joseph Haydns Klaviertrio in C-Dur, Hoboken-Verzeichnis, Gruppe 15, Nummer 27, gespielt vom Ondine-Trio. Eine Aufnahme der englischen BBC vom Dezember 2004. Es folgt alte Musik aus dem späten 16. Jahrhundert, gekoppelt mit einer Improvisation aus dem 20. Jahrhundert. Sonata in Dialogo d'età la Vienna. Es musizieren Andrea Inghigiano, Garvin Glenton, Giulia Giannini, Guido Morini und Maria González.

Sonata in Dialogo detta la Vienna, improvisiert von Salome Rossi und Guido Morini. Es musizierten Andrea Ingigiano, Gewen Glenton, Giulia Giannini, Guido Morini und Maria Gonzalez. Es folgt eine historische Aufnahme von 1913 von Enrique Granados, Valse Poetico, am Klavier der Komponist selbst.